0: Bürgerinnen und Bürger angesichts hoher Energiepreise ausgesprochen. Die angespannte geopolitische Lage sei noch nicht durchgestanden und werde voraussichtlich auch nach Auslaufen des Tankrabatts Ende Juni noch bestehen, sagte Verbandspräsident Brötel der Neuen Osnabrücker Zeitung. Ob die Energiesteuersenkung verlängert, die Pendlerpauschale angehoben oder ein anderes Instrument gewählt werde, sei zweitrangig. Die Koalition müsse jedoch schon jetzt interne Gespräche über weitere Maßnahmen führen, betonte Brötel. Bundeskanzler Merz hatte gestern erklärt, die Regierung werde versuchen, insbesondere den Beschäftigten in Betrieben Erleichterung zu verschaffen. Details nannte er nicht. Zuvor war die geplante 1.000 € Entlastungsprämie vom Bundesrat abgelehnt worden und damit vorläufig gescheitert. Bundestagspräsidentin Klöckner hat vorgeschlagen, den mehr als 600 Millionen Euro teuren Neubau eines Bürokomplexes für den Bundestag abzusagen. Die CDU-Politikerin betonte im Magazin Der Spiegel, in Zeiten knapper Haushaltskassen dürfe man keine teuren Erweiterungen des Parlaments vorantreiben, die nicht zwingend gebraucht würden. Wenn hunderte Millionen Euro eingespart werden könnten, müsse es eine Selbstverständlichkeit sein, den Rotstift anzusetzen. Ähnlich argumentierte Bundestagsvizepräsident Nuripur. Man solle sich auf das Nötigste konzentrieren. Dies seien die Sicherheit und die Sanierung bestehender Gebäude, betonte der grüne Politiker. Über die Empfehlung der beiden Politiker soll Ende des Monats auf einer Sondersitzung der Bau- und Raumkommission des Bundestags entschieden werden. 3 Wochen vor dem Bundesparteitag der FDP stellen sich heute in Berlin die Kandidatinnen und Kandidaten für die Spitzenposten vor. Bisher gibt es 2 Bewerber für die Nachfolge von Parteichef Dürr, der nach nur einem Jahr als Vorsitzender nicht wieder antritt. Der frühere Bundestagsvizepräsident Kubicki und der nordrhein-westfälische Landesvorsitzende Höhne. Auch die Bewerber für das Amt des Generalsekretärs wollen sich vorstellen. Das Vorschlagsrecht liegt beim künftigen Parteivorsitzenden. Kubicki will den früheren bayerischen Landesvorsitzenden Hagen vorschlagen, Höhne die baden-württembergische Landtagsabgeordnete Trauschel. Das Wetter in der Nacht im Norden teils stark bewölkt, sonst gering bewölkt und meist trocken. Temperaturrückgang auf 11 bis 2 Grad. Am Tag im Osten und Südosten länger sonnig, sonst wolkig, bis stark bewölkt, später von Südwesten her Schauer und Gewitter. 15 bis 26 Grad mit den höchsten Werten in Niederbayern. Die weiteren Aussichten am morgigen Montag meist stark bewölkt und regional kräftiger Regen. Im Nordwesten und Norden wechselnd wolkig mit Schauer. An der Nordsee längere freundliche Abschnitte 9 bis 20 Grad. Das waren die Nachrichten.
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Das Jahr 2004. Aus einer Laune heraus kauft Petra Hartlieb mit ihrem Mann eine Buchhandlung. Sie kündigt ihren Job, zieht mit der Familie nach Wien und beginnt ein neues Leben. Und dann schreibt sie darüber einen Roman, Meine wundervolle Buchhandlung. Er wird ein Bestseller. 1967 wurde Petra Hartlieb in München geboren. Aufgewachsen ist sie in Oberösterreich. Sie hat Psychologie und Geschichte studiert in Wien. Und dort und auch in Hamburg war sie als Pressereferentin für Verlage und als Literaturkritikerin tätig. Seit 2011 schreibt sie Bücher, historische Liebesromane, autobiografische Werke und Krimis für Erwachsene und Kinder. Petra Hartlieb moderiert auch einen Buchpodcast für die Wiener Wochenzeitung Falter und sitzt in der Jury des Deutschen Buchpreises. Beim Schreiben kann sie nur eine bestimmte Musik hören. Welche verrät sie jetzt in Classic Pop etc.?

Willkommen zu Klassik, Pop etc. Mein Name ist Petra Hartlieb, ich bin Buchhändlerin und Autorin und lebe in Wien. Und wir haben jetzt ein Lied aus meiner Kindheit gehört, nämlich Waterloo und Robinson mit dem Titel Hollywood. Waterloo und Robinson war ein in Österreich zumindest sehr berühmtes Duo und mit dieser Geschichte hat es folgende Bewandtnis. Hans Kreuzmeier, also sprich Waterloo, hat in meinem Ort gelebt. Das heißt, wenn man Glück gehabt hat, hat man ihn im Supermarkt getroffen. Und es war mein allererstes Popkonzert, das ich besucht habe. Damals mit meinen Eltern. Ich glaube, ich war 5 oder 6 und ich war wirklich sehr verliebt in Waterloo, in Robinson nicht ganz so. Aber ich war ein echter Groupie, ohne dass ich damals wusste, was Groupie heißt. Und ich glaube, für mich war das auch so toll. Die haben nämlich teilweise Englisch gesungen. Ich konnte natürlich kein Englisch in oberösterreichischen Volksschulzeit. Ich fand das total toll, die große, weite Welt. Wenn die aber Interviews gegeben haben oder sich mit uns unterhalten haben, dann haben sie oberösterreichischen Dialekt gesprochen. Und das fand ich einfach eine großartige Kombination. Und deswegen ein Tribut an meine Kindheit und auch an meine Eltern, die mit mir zu diesem Konzert gegangen sind, war das Waterloo und Robinson mit Hollywood. Ja, das nächste Lied, da gibt's jetzt einen Gap und zwar bin ich dann ein bisschen älter geworden, bin ins Gymnasium gekommen und habe leider einen Englischlehrer bekommen, den ich nicht ausstehen konnte und der konnte mich nicht ausstehen. Ich hoffe, er hört jetzt die Sendung nicht und deswegen habe ich Englisch gehasst. Aber ich habe in der 9. Schulstufe dann Französisch bekommen mit einer ganz jungen Französischlehrerin, die direkt von der Uni kam, Sieglinde, und ich war

Der oberösterreichische Ort, in dem ich in Waterloo und meine Französischlehrerin verliebt war und meinen Englischlehrer nicht mochte, hieß Traun. Und ich bin dann eigentlich wie sehr viele junge Menschen nach Wien gegangen zum Studieren. Hauptsache irgendwas studieren, was man nicht in der Nähe von Traun studieren kann, damit man in die einzige große österreichische Stadt gehen kann. Und da bin ich dann auch quasi im Leben angekommen. Und das ist jetzt der Punkt, die englische Sprache ein bisschen zu rehabilitieren. Ich mag inzwischen natürlich gerne Englisch, obwohl meine Kinder nach wie vor die Augen verdrehen, wenn ich Englisch spreche. Ich habe jetzt einen Song mitgebracht, der ist aus einem absoluten Lieblingsfilm von mir. Weil Bücher und Filme sind einfach für mein Leben total wichtig. Dinge, die mir Geschichten erzählen. Ich bin ja Buchhändlerin und schreibe selber Bücher, aber Filme sind ungefähr genauso wichtig für mich. Und inzwischen finde ich Englisch auch eine wirklich schöne Sprache. Also ein absoluter Lieblingsfilm von mir, den

Wenn ich mir einmal im Jahr anschaue, ist Walk the Line, eine Filmbiografie über Johnny Cash. Die ist 2005 erschienen und dieser Film, den muss ich mir mindestens einmal im Jahr anschauen und ich kann wirklich jedes Mal weinen. Denn Film liebe ich, glaube ich, deswegen, einerseits wegen der Musik, ich liebe die Musik von Johnny Cash, aber auch wegen der beiden Hauptdarsteller, Joaquin Phoenix und Reese Witherspoon, die das großartig spielen und die auch alle Lieder in diesem Film selbst eingespielt haben. Also die haben Gitarre spielen gelernt und haben diese Lieder selbst eingespielt und daraus hören wir jetzt einen Song, der ursprünglich von Bob Dylan ist, It Ain't Me, Babe.

Sie hören Klassik, Pop etc. vom Deutschlandfunk. Mein Name ist Petra Hartlieb und ich darf Sie heute durch die Lieder meines Lebens begleiten. Ja, Klassik ist das nächste Stichwort. Ich bin aufgewachsen in einem sehr kleinbürgerlichen Haushalt. Bei uns lief eigentlich meistens Schlagermusik. Und meine erste Berührung mit der Klassik war auch über einen Film, und zwar den Film Farinelli il Castrato. Der kam 1995 in die Kinos und das war meine erste Berührung mit Barockmusik. Ich wusste damals, glaube ich, nicht einmal genau, was Barockmusik ist. Ich wusste auch nicht, wer Händel ist, aber ich habe die CD zu diesem Film rauf und runter in meinem Discman gehört und war wirklich süchtig nach dieser Musik. Jetzt habe ich mitgebracht eine klassische Arie aus Rinaldo, Lascia ch'io pianga.

0: Das war Cecilia Bartoli mit Lascia Ch'io Pianga aus Rinaldo. Dieses Stück bringt mich eigentlich immer noch ins Schwelgen und ins Träumen und ich höre das einfach manchmal, wenn es mir nicht so gut geht, dann rufe ich mir das Stück auf und höre es. Wie Sie ja unweigerlich hören, bin ich Österreicherin. Das heißt, ich bin natürlich auch aufgewachsen und jung gewesen in der Zeit des Austropops, Georg Danzer, Reinhard Fenrich, Wolfgang Ambros, wie sie alle heißen. Und das Lustige ist, ich habe einen deutschen Mann, den habe ich 1999 kennengelernt und auch der war ein Ambros-Fan und wir sind einmal mit dem Auto über die norddeutsche Tiefebene gefahren und haben Ambros im Autoradio gehört und er hat alles mitsingen können, hat aber eigentlich den Text nicht verstanden. Es wäre wie wenn er in Fremdsprache mitgesungen hätte und ich habe ihm dann diesen Text übersetzt. Und wir hatten eine Ambros-CD, die wir gemeinsam gehört haben. Inzwischen ist mein Mann perfekt zweisprachig, also er kann den Ambros immer noch nicht so richtig nachsingen, aber er versteht den Text. Und nun hören wir Wolfgang Ambros, Du bist wie die Wintersonne, ein ganz romantisches Lied. Wir hören aber jetzt nicht die Originalversion von der Ambros Live, die ich auch sehr liebe, sondern eine Version von Christina Stürmer, wo sie mit Wolfgang Ambros, der jetzt schon sehr fortgeschrittenes Alter, auf der Bühne sitzt. Ich liebe die Kombination von alten Musiker und junge Musikerin und die Christine Stürmer ist auch noch Buchhändlerin. Das heißt, ich wollte ihr ein Tribut zollen und sie in dieser Sendung vorkommen lassen. Du bist wie die Wintersonne, Christina Stürmer und Wolfgang Ambros.
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Ja, Wolfgang Ambros, du bist wie die Wintersonne. Ist gut gealtert, kann man immer noch gut hören, finde ich, immer noch ein sehr romantisches Liebeslied. Ja, ich habe zwei Kinder. Mein erster Sohn ist 1988 geboren. Mit dem habe ich eigentlich nur Kinderlieder gehört, wie der ein Kind war. Und als mein jüngerer Sohn geboren war, nämlich 2001, habe ich mir wohl gedacht, das tue ich mir nicht nochmal an. Und deswegen habe ich dieses Kind von Anfang an gefüttert mit sogenannter Erwachsenenmusik. Wir haben dann, wie er vier war, schon in Wien gewohnt, und zwar in der unmittelbaren Nähe der Volksoper. Und waren zum Glück auch befreundet mit dem Direktor der Wiener Volksoper. Das heißt, wir haben immer wieder mal schöne Karten bekommen, und das Kind saß mit fünf das erste Mal in der Direktionsloge der Wiener Volksoper und war süchtig nach Sound of Music und Zauberflöte. Und in die Zauberflöte sind wir unzählige Male gegangen. Und ich kann mich noch gut erinnern, es gab einmal am Opernball, also ich war noch nie am Opernball, aber man schaut sich das ja natürlich als brave Österreicherin im Fernsehen an. Und da gab es eine Musikeinlage, wo das Duett der Papagena und des Papagenos gespielt worden ist. Und ich musste das auf Videokassette aufnehmen. Und das Kind hat sich das mehrere Wochen lang, so wie andere Kinder das Sandmännchen schauen, vor dem Schlafengehen immer wieder dieses Zauberflötenduett angehört und war wirklich süchtig danach. Und deswegen hören wir jetzt das Duett aus der Zauberflöte von Papagena und Papageno, und ich habe eine sehr schöne Version gefunden. Wir hören Hugh Montague-Wendell und Elisabeth Baudriot.

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Es ist ein bisschen ein Klischee für eine Österreicherin, aber ich finde, Mozart geht immer und die Zauberflöte sowieso. Ja, das Kind ist größer geworden. Irgendwann hat es Mozart und die Zauberflöte und auch Sound of Music hinter sich gelassen und wir sind eingetreten in die Heldenphase. Wir sind Helden, hat nichts mit Österreich zu tun. Das Kind hat diese Band trotzdem entdeckt. Wir haben unzählige Autokilometer laut mitgesungen. Die ganze Familie, das Kind hat den Text natürlich teilweise nicht verstanden, aber völlig egal. Und es war auch sein erstes Konzert in der Wiener Arena mit Wir sind Helden, eins der letzten Konzerte. Ich habe dann im Rahmen meines Falter Buch-Podcasts ein Interview mit Judith Holofernes gemacht, als sie ein Buch geschrieben hat. Das war vor 2, 3 Jahren. Und da bin ich in der Achtung meines Sohnes extrem gestiegen, dass ich mit Judith Holofernes eine halbe Stunde sprechen durfte. Und er durfte leider nicht dabei sein. Wir hören jetzt, wir sind Helden, nur ein Wort.

Es gibt jetzt noch ein Lied, das unmittelbar mit meinem jüngeren Sohn verbunden ist. Und zwar hat das Kind eine riesige Kinoliebe. Also er lebt quasi im Wiener Gartenbaukino. Und 2015 war er genau 14 und wollte unbedingt in die Oscar-Nacht. Mit 14 kannst du kein Kind alleine die ganze Nacht ins Kino schicken. Und deswegen bin ich mitgegangen. Damals war nominiert der Film Boyhood von Richard Linklater. Ein Filmexperiment, wo er 12 Jahre lang mit denselben Schauspielerinnen und Schauspielern gedreht hat. Der Titelsong zu diesem Film, Family of the Year, Hero, wurde die ganze Nacht quasi jede halbe Stunde gespielt und es ist einfach untrennbar mit der Beziehung zu meinem Sohn verbunden. Immer wenn ich dieses Lied höre, denke ich an diese Nacht, als das Kind glühend vor Begeisterung um 3 Uhr früh, um 4 Uhr früh, um 5 Uhr früh neben mir gesessen hat. Mir sind immer wieder die Augen zugefallen und irgendwann um 6, als dann endlich Brötchen und Kaffee und Butter gab im Gartenbaukino, hat er zu mir gesagt, danke, danke, dass du mit mir dahin gegangen bist. Und drum hören wir jetzt Hero von Family of the Year.

Sie hören Klassik, Pop etc. Mein Name ist Petra Hadlib und ich führe Sie mit meiner Musik durch die heutige Sendung. Und jetzt geht's zurück nach Österreich. Nachdem wir jetzt bei der Oscar-Nacht waren, kehren wir jetzt sogar zurück nach Oberösterreich. Ich habe einen Song mitgebracht, der ist von Hubert von Goisern. Auch Hubert von Goisern durfte ich mal im Rahmen des Falter-Podcasts für sein Buch interviewen. Das ist natürlich auch so ein Moment für mich gewesen, weil jede Oberösterreicherin und jeder Oberösterreicher ist mit Hubert von Goisern auch irgendwie aufgewachsen. Ich habe einen Song gefunden, den ich sehr, sehr liebe. Den hat der Hubert geschrieben. Der heißt Herrscht das nicht? Er wird aber hier interpretiert von Ina Regen und Conchita Wurst. Ich habe diese Version deswegen ausgewählt, weil es alle drei Oberösterreicher und Oberösterreicherinnen sind und weil ich diese Interpretation so dermaßen berührend und schön finde, dass es fast wehtut. Außerdem wird das Musikvideo auf der Wiese gedreht, wo ich einmal in der Woche mit meinem Hund spazieren gehe und dann auf Wien runterschaue. Sie sehen das jetzt leider nicht, aber Sie können das ja nachschauen. Sie hören jetzt Ina Regen und Conchita Wurst mit einem Cover von Hubert von Goisern. Herrscht das nicht.

Das ist Musik, die man sehr gerne hört, die ich aber natürlich nicht beim Arbeiten hören kann. Wenn ich nicht in der Buchhandlung stehe, dann schreibe ich ja Bücher. Und ich bin eigentlich eine, die es relativ still braucht beim Schreiben. Das heißt, ich brauche jetzt nicht Hintergrundmusik, aber ich bin auch eine, weil ich sehr wenig Zeit habe, die quasi in jeder Situation schreibt oder am Text arbeitet. Sprich, im Flugzeug, am Bahnhof, im Zug, wenn ich irgendwie warte. Und dann kann ich aber natürlich die anderen Menschen nicht sprechen hören und dann stöpsel ich mich mit meiner Musik weg. Und da habe ich eine riesige Musikbibliothek inzwischen auf meinem Handy und ich höre natürlich nur Klassik und zwar ohne Vocals, einfach nur Klassik. Und ich probiere ganz, ganz vieles aus, Mozart, Klaviersonaten, Beethoven, was auch immer. Aber eigentlich komme ich immer, immer wieder zurück auf die Cellosuiten von Bach. Ich habe die Einspielungen von Yo-Yo Ma ungefähr 700 Mal gehört. War dann extra bei einem Konzert im Konzerthaus, war aber eigentlich so ein bisschen enttäuscht. Ich glaube einfach, weil das nicht ganz genauso gespielt hat wie in dieser einen Einspielung, wo ich jeden Takt quasi auswendig kenne. Wenn ich singen könnte, würde ich mitsingen können. Und deswegen habe ich jetzt für die Sendung nicht eine Cellosuite von Yo-Yo Ma ausgesucht, sondern in einer Bearbeitung für Viola. Wir hören die Cellosuite Nummer 1 von der Viola-Spielerin Kim Kashkashian.

Ja, jetzt sind wir schon beim letzten Song angelangt und der letzte Song ist von einer jungen österreichischen Gruppe, die ich sehr liebe und die singt im niederösterreichischen Dialekt. Die Gruppe heißt Sarah Bernhardt und das ist ein Trio mit Harfe, Ukulele und drei Stimmen von Bernhard Scheibelbauer, Sarah Metzler und Sigrid Horn. Diese drei sind für mich ein bisschen stellvertretend für die junge österreichische Musikszene. Das sind Menschen, die in unterschiedlichsten Konstellationen miteinander musizieren. Also da gibt es keine fixen Trios oder Duos. Also Sigrid Horn hat zum Beispiel eine sehr, sehr gute Solokarriere, spielt aber dann im Trio mit Sarah Bernhardt mit, ohne dass ihr Name da groß steht. Sie hat mit verschiedenen anderen Künstlern zusammen Ensembles gegründet und machen verschiedene Programme. Also für mich sind die ein bisschen so eine Hoffnung, dass es nicht immer nur Konkurrenzdenken ist, dass man nicht immer gegeneinander und wer ist der Bessere, sondern die treffen sich in unterschiedlichsten Konstellationen und haben einen sehr, sehr fruchtbaren Austausch. Das Lied, das wir jetzt hören, ist ein Lieblingssong zwischen meinem Mann und mir. Das ist eigentlich immer so klassisch, wenn wir am Wochenende ins Landhaus, ins Landhäuschen, das ist ein kleines Wochenendhaus in Niederösterreich fahren, dann hören wir eigentlich immer, wenn wir ins Auto steigen, Der Unverblümte von Sarah Bernhardt und der wurde von den Salzburger Nachrichten gekürt als eine der schönsten Liebesgeschichten, die jemals zu einem Song wurden. Wenn Sie den Text nicht ganz genau verstehen, wenn Sie uns in Deutschland zuhören, dann lohnt es sich auf jeden Fall, sich den Text durchzulesen und sich vielleicht den ein bisschen übersetzen zu lassen. Es ist einfach ein sehr schöner Liebestext mit sehr viel Augenzwinkern. Das war's mit der Sendung Klassik, Pop etc. Mein Name ist Petra Hartlieb. Ich habe mich sehr gefreut, dass Sie mir heute zugehört haben und ich schicke Ihnen liebe Grüße aus Wien.

Das war Klassikpop etc. heute mit der Autorin und Buchhändlerin Petra Hartlieb. 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Eine gute Woche wünscht Ihnen Marie.

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1: Drei Uhr, die Nachrichten. Der Deutsche Landkreistag hat sich für weitere Entlastungen der Bürgerinnen und Bürger angesichts hoher Energiepreise ausgesprochen. Die angespannte geopolitische Lage sei noch nicht durchgestanden und werde voraussichtlich auch nach Auslaufen des Tankrabatts Ende Juni noch bestehen, sagte Verbandspräsident Brötel der Neuen Osnabrücker Zeitung. Ob die Energiesteuersenkung verlängert, die Pendlerpauschale angehoben oder ein anderes Instrument gewählt werde, sei zweitrangig. Die Koalition müsse jedoch schon jetzt interne Gespräche über weitere Maßnahmen führen, betonte Brötel. Bundeskanzler Merz hatte gestern erklärt, die Regierung werde versuchen, insbesondere den Beschäftigten in Betrieben Erleichterung zu verschaffen. Zuvor war die geplante 1.000 € Entlastungsprämie vom Bundesrat abgelehnt worden und damit vorläufig gescheitert. Die Ukraine und Russland haben sich gegenseitig Verstöße gegen die dreitägige Waffenruhe vorgeworfen. Gestern seien mehr als 50 russische Angriffe verzeichnet worden, teilte der ukrainische Generalstab mit. Das russische Verteidigungsministerium erklärte, ukrainische Kräfte hätten russische Stellungen mit Drohnen und Artillerie angegriffen. Die Feuerpause war am Freitag von US-Präsident Trump verkündet und von Kiew und Moskau bestätigt worden. Beide Seiten vereinbarten zudem den Austausch von Kriegsgefangenen. Der neue ungarische Ministerpräsident Magyar hat nach seiner Vereidigung vom ersten Tag eines Systemwechsels gesprochen. In seiner Rede versprach er, nicht zu herrschen und Ungarn stattdessen zu dienen. Zudem kündigte er an, ehemalige Amtsträger für vergangene Missstände zur Rechenschaft zu ziehen. Die Wähler hätten das Mandat erteilt, ein neues Kapitel in der Geschichte Ungarns aufzuschlagen. Das Parlament in Budapest war zuvor zu seiner konstituierenden Sitzung zusammengekommen und hatte Magyar zum Ministerpräsidenten gewählt. Seine konservative Tiso-Partei verfügt in dem Abgeordnetenhaus über eine Zweidrittelmehrheit und kann somit umfassende Veränderungen voranbringen. Das oberste Gericht in Brasilien hat die Anwendung eines Gesetzes vorläufig gestoppt, das eine Verkürzung der Haftstrafe des ehemaligen Präsidenten Bolsonaro vorsieht. Der Richter erklärte, die Verfassungsmäßigkeit des Erlasses müsse zunächst umfassend geprüft werden. Im Dezember hatte das mehrheitlich konservative Parlament in Brasilia für die Haftverkürzung gestimmt. Von den ursprünglich 27 Jahren müsste Bolsonaro demnach nur noch gut 2 Jahre in Haft verbringen. Präsident Lula scheiterte mit einem Veto gegen den Beschluss. Bolsonaro verbüßt seine Strafe aus gesundheitlichen Gründen im Hausarrest. Er war im September vergangenen Jahres wegen eines versuchten Staatsstreichs schuldig gesprochen worden. Das Kreuzfahrtschiff MV Hondius, auf dem das Hantavirus ausgesprochen ist, soll heute vor der spanischen Insel Teneriffa vor Anker gehen. Zahlreiche europäische Länder hatten sich auf die Rückholung ihrer Staatsbürger vorbereitet, darunter auch Deutschland. Für die Ausreise wurden Flugzeuge bereitgestellt, wie Spaniens Innenminister Grande Marlaska in Madrid mitteilte. Die Europäische Union beteiligt sich demnach mit 2 Maschinen. Die Evakuierung der rund 150 Passagiere und einem Teil der Crew soll am Mittag beginnen und voraussichtlich bis morgen Mittag abgeschlossen sein. Der Chef der Weltgesundheitsorganisation, Ghebreyesus, will den Einsatz persönlich beaufsichtigen. Nach Angaben der WHO erkrankten 8 Menschen auf dem Schiff, 6 davon nachweislich an dem Virus. Ein Deutscher und ein Ehepaar aus den Niederlanden starben. Die WHO stuft die Gefahr einer Ausbreitung des Virus als gering ein. Das Wetter in der Nacht im Norden teils stark bewölkt, sonst gering bewölkt und meist trocken. Temperaturrückgang auf 11 bis 2 Grad, am Tag im Osten und Südosten länger sonnig, sonst wolkig bis stark bewölkt, später von Südwesten her Schauer und Gewitter, 15 bis 26 Grad mit den höchsten Werten in Niederbayern. Die weiteren Aussichten: am morgigen Montag meist stark bewölkt und regional kräftiger Regen, im Nordwesten und Norden wechselnd wolkig mit Schauern, an der Nordsee längere freundliche Abschnitte, 9 bis 20 Grad. Das waren die Nachrichten.
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2: Und zu dieser Ausgabe mit Musik mit Synthesizern begrüßt Sie Carsten Rochow. Hallo.

Seit der Einführung kommerzieller Synthesizer in den 60er Jahren haben sich Musikerinnen und Musiker daran versucht, etablierte Musik mit Synthesizer neu zu interpretieren. Das bekannteste und wegweisendste Werk in dieser Hinsicht ist mit Sicherheit Switched on Bach von Wendy Carlos. Also Bach-Werke mit dem Moog-Modularsystem sehr aufwendig neu eingespielt. Ich hatte früher darüber schon mal hier berichtet, wie aufwendig das auch war. Aber bei Switched on Bach sollte es natürlich nicht bleiben. Es gibt zum Beispiel auch Switched on Rock von The Moog Machine mit Coverversionen von unter anderem Beatles, Stones und Simon & Garfunkel Songs. Und 1977 hat der heute 91-jährige Patrick Gleason aus San Francisco sich den Star Wars Soundtrack von John Williams in Auszügen vorgenommen. Das war gerade das Stück Death Star. Und damit bahnen wir uns heute den Weg in eine Zeit, als sich der Synthesizer mehr und mehr durchgesetzt hat, egal ob bei Pop, Jazz oder experimenteller Musik. Denn ich finde, es ist mal wieder eine Zeit, ein wenig zurückzuschauen, weil ich in den vergangenen Ausgaben der Tonart Urban Musik mit Synthesizern doch relativ aktuell unterwegs war, was Erscheinungsjahre angeht. Aber mit aktuellem Material und ein wenig frühem Nullerjahre-Sound werde ich Sie in den kommenden knapp 4 Stunden auch noch verwöhnen. Patrick Gleason hat aber nicht nur den Star Wars Soundtrack in synthetische Klangwelten überführt, sondern war auch in der Jazzszene sehr gefragt. Und vieles, was beispielsweise Herbie Hancock über Synthesizer weiß, hat er von Patrick Gleason gelernt. Gleason ist auf 2 Alben von Hancock zu hören und wurde dann auch Teil der Liveband. Auf Herbie Hancocks Sextant von 1973 sind die Einflüsse von Gleason, der hier 2 Synthesizer von Arp spielt, deutlich zu hören. Und deswegen hören wir uns jetzt ein Stück vom Album an, Hidden Shadows, Herbie Hancock mit Patrick Gleason an den Arps.

Joe Savinul, einer der Co-Founder von The Weather Report, hat die klanglichen Möglichkeiten von Synthesizern regelrecht umarmt, womit ich meine, dass er nicht sparsam damit umgegangen ist, wie zum Beispiel auf dem Album Mr. Gun von 1978. Das war das Stück River People. Laut Discogs kommen hier Arp und der legendäre Sequential Prophet zum Einsatz. Zwei Instrumente, die es heute modernisiert wieder gibt. Und beim Titeltrack Mr. Gun lässt Savinul alles raus. Herrlich. The Weather Report.

großer Sprung von den 70ern ins Jahr 2001, als sich der Glitch-Sound etabliert hat. Und diese Mischung aus IDM und Ambient kombiniert mit diesen neusigen Artefakten in der Rhythmusstruktur ist etwas, was ich bis heute richtig cool finde. Und Jonas Munk aus Dänemark, besser bekannt als Manuel, hat das damals auf wunderbare Weise umgesetzt. Manuel hat gerade nach 14 Jahren Unterbrechung ein neues Album namens True Bypass rausgebracht. Dazu kommen wir sicher in einer späteren Ausgabe der Tonart Urban Musik mit Synthesizern. Aber ich würde gerne noch ein wenig im Jahr 2001 schwelgen und auch nochmal zu Manuel. Hier ist noch ein Stück vom Album Until Tomorrow, das damals beim Berliner Label More Music erschienen ist. Manuel mit It'll Be Fine.

Musik vom aktuellen Album von 103 Point Never, Daniel Lopatin. Zuletzt wieder im Gespräch, weil er den Soundtrack zum rastlosen Film Marty Supreme beigesteuert hat. Die Safdie-Brüder heuern ihn ja fast immer an, wenn es um Soundtracks zu ihren Filmen geht. Aber da ist im vergangenen Jahr noch dieses für 103 Point Never Verhältnisse sehr ambient betonte Album Tranquilizer erschienen. Doch der Titel ist nicht zwangsläufig wörtlich zu nehmen, denn auch wenn Lopatin deutlich zurückgenommener zu Werke geht, es ist genug Bewegung drin, sodass das Beruhigungsmittel nur mäßig wirkt, was ich ausdrücklich als Kompliment meine. Das Label Inner Islands möchte ich Ihnen jetzt ans Herz legen. Das Label stammt ursprünglich aus dem nördlichen Utah. Inzwischen ist es in Seattle. Dort erscheint auch Musik von Willow Sky Biggs bzw. Stag Hair, also der Künstlerin, die Sie in diesem Jahr immer ganz zum Schluss der Sendung hören. Der Musiker Braden J. McKenna hatte das Album, das Label 2010 gegründet. Inzwischen ist es in anderen Händen und McKennas Musik erscheint dort als Wild Wizard und als A Mild Wizard. Und von letzterem Projekt möchte ich Ihnen ein Stück vorstellen, Cats We Remember vom 2025er Album The Price of Magic. A Mild Wizard, jetzt in der Tonart Urban, Musik mit Synthesizern im Deutschlandfunk Kultur.

Ihr wird geplanscht oder durchs Wasser gestiefelt. Wir hören sogar die Windgeräusche, die der Field Recorder eingefangen hat, mit dem A Mild Wizard unterwegs war. Dahinter steckt der Musiker Braden J. McKenna und wir haben gerade dieses wunderbar fröhlich-hypnotische Stück The Price of Magic vom Album The Price of Magic. No, Cats We Remember vom Album The Price of Magic. Bis zu den Nachrichten noch Musik von Phil Manley, bekannt von Chicagos Elektro-Rockern Trans-Am, hier mit Solomusik vom Album Life Coach von 2011. FT2 Theme, Phil Manley.

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1: Vier Uhr, die Nachrichten. Der Iran hat den USA mit Vergeltungsangriffen gedroht, sollten erneut iranische Öltanker beschossen werden. Die Revolutionsgarden erklärten nach Angaben von Staatsmedien, jeder Angriff auf Tanker und weitere Handelsschiffe werde eine harte Reaktion auf US-Einrichtungen in der Region nach sich ziehen. Die USA hatten am Freitag zwei iranische Schiffe im Golf von Oman beschossen. Wie aus Washington verlautete, hatten sie versucht, die US-Blockade iranischer Häfen zu durchbrechen. Großbritannien entsandte unterdessen einen Zerstörer für einen möglichen Einsatz in der Golfregion. Aus dem britischen Verteidigungsministerium hieß es, die HMS Dragon könne zum Schutz internationaler Handelsschiffe in der Straße von Hormuz beitragen, sobald die Feindseligkeiten zwischen dem Iran und den israelisch-amerikanischen Streitkräften beendet seien. Auch Deutschland hatte angekündigt, sich mit einem Minenjagdboot an der von Großbritannien und Frankreich geführten Mission zu beteiligen. In der Sperrzone um die Ruine des Atomkraftwerks Tschernobyl in der Ukraine kämpfen hunderte Feuerwehrleute seit mittlerweile 3 Tagen gegen einen Waldbrand. Wie der Zivilschutz mitteilte, hat sich das durch den Absturz von 2 russischen Drohnen ausgelöste Feuer inzwischen auf eine Fläche von rund 1200 Hektar ausgebreitet. Die Behörden zeigten sich dennoch zuversichtlich, die Lage vollständig unter Kontrolle bringen zu können. Das Bundesamt für Strahlenschutz äußerte hingegen die Sorge, dass der Brand radioaktive Stoffe, die seit der Tschernobyl-Katastrophe im Wald abgelagert seien, in die Atmosphäre freisetzen könnte. Bundeskanzler Merz blickt trotz der Spannungen mit den USA und des angekündigten Abzugs von US-Truppen aus Deutschland weiter optimistisch auf den Zusammenhalt der NATO. Die Stärke des Bündnisses hänge nicht allein von der Truppenzahl ab, sondern von gemeinsamen Zielen. Und diese Einigkeit bestehe nach wie vor, sagte Merz bei einem Parteitag der schwedischen Konservativen in Stockholm. Er habe keinen Zweifel daran, dass die USA ein großes Interesse daran hätten, einen starken europäischen Teil der NATO an ihrer Seite zu haben und umgekehrt. Das US-Verteidigungsministerium hatte angekündigt, rund 5.000 der etwa 39.000 in Deutschland stationierten Soldaten abzuziehen. Die Ankündigung erfolgte vor dem Hintergrund zunehmender Spannungen zwischen Präsident Trump und Merz. Der Deutsche Landkreistag hat sich für weitere Entlastungen der Bürgerinnen und Bürger angesichts hoher Energiepreise ausgesprochen. Die angespannte geopolitische Lage sei noch nicht durchgestanden und werde voraussichtlich auch nach Auslaufen des Tankrabatts Ende Juni noch bestehen, sagte Verbandspräsident Brötel der Neuen Osnabrücker Zeitung. Ob die Energiesteuersenkung verlängert, die Pendlerpauschale angehoben oder ein anderes Instrument gewählt werde, sei zweitrangig. Die Koalition müsse jedoch jetzt interne Gespräche schon über weitere Maßnahmen führen, betonte Brüttel. Bundeskanzler Merz hatte gestern erklärt, die Regierung werde versuchen, insbesondere den Beschäftigten in Betrieben Erleichterung zu verschaffen. Details nannte er nicht. Zuvor war die geplante 1.000 € Entlastungsprämie vom Bundesrat abgelehnt worden und damit vorläufig gescheitert. In Berlin kommt heute der Deutsche Gewerkschaftsbund zu einem 4-tägigen Bundeskongress zusammen. Unter dem Motto »Stärker mit uns« wollen die Delegierten ihre Positionen auch vor dem Hintergrund anstehender Sozialreformen abstecken. In einer Mitteilung heißt es, wer Renten- oder Krankenversicherungen schwäche, betreibe Klassenkampf von oben. Statt zu kürzen, wolle man modernisieren und Sicherungssysteme weiterentwickeln. Die DGB-Vorsitzende Fahimi will am Mittag eine Eröffnungsrede halten. Die 8 Einzelgewerkschaften unter dem Dach des DGB vertreten die Interessen von rund 5,4 Millionen Mitgliedern. Das Wetter vielerorts wolkig bis stark bewölkt, nur im Osten und Südosten länger sonnig. Später sind von Südwesten her auch Schauer und Gewitter möglich, Temperaturen 15 bis 26 Grad. Morgen geht es bewölkt und regnerisch weiter. An der Nordsee gibt es längere freundliche Abschnitte, 9 bis 20 Grad. Die weiteren Aussichten: am Dienstag wechselnd bewölkt und gebietsweise Schauer, insgesamt deutlich kühler bei 8 bis 14 Grad. Das waren die Nachrichten.
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2: 5 nach 4 mit Carsten Rochow. Hallo.

Ich bin immer wieder begeistert, wenn Leute es schaffen, sich so weit wie möglich von konventionellen Songstrukturen zu entfernen, aber gleichzeitig immer das Songufer gerade noch so in Sichtweite haben. Denn auch wenn bei Big Bang aus Buenos Aires alles auseinanderzudriften scheint, werden diese Klangschnipsel, die Melodien und Rhythmen ergeben, auf magische Weise zusammengehalten. Ich gebe zu, ein Faible für solche Musik gehört dazu, aber alle, die offen für ungewöhnliche Klänge und Formen sind, kommen bei Victoria Barca alias Big Bang wunderbar auf ihre Kosten. Das war ein Stück vom Album Lira aus dem Jahr 2020 und zu Beginn der zweiten Stunde Tonart Urban Musik mit Synthesizern hören wir noch etwas vom neuesten Album. Im Februar ist Oda beim Warschauer Label Mondoy erschienen. Jeder Song widmet sich entweder einem Instrument, einem Rhythmus oder einem bestimmten Klang und es wäre nicht Big Bang, wenn sie den direkten Weg nehmen würde. Aber im Vergleich mit Lira bietet Oda durchaus einen leichteren Zugang. Hier ist das Stück Rhythmica, Big Bang.

Die wunderschön verspielte Big Bang aus Buenos Aires, die Musikinstrumente sampled und Synthesizer sampled und dann alles wunderschön anordnet in ihre ganz eigene Klangwelt. Das war das Stück Rhythmica vom aktuellen Album. Oder gleich machen wir für den Rest der Stunde einen Abstecher in die 70er und 80er Jahre. Synthesizer im Jazz hatten wir in der vergangenen Stunde schon gehört, gleich auch in anderen Spielarten. Aber

Wow, hier kommen Kraut, früher Industrial Sound und elektronische Clubkultur zusammen, bevor es überhaupt Clubkultur im aktuellen Sinne gab. Liaison Dangereux mit Avant-Après Mar vom einzigen Album der Band aus dem Jahr 1981, aufgenommen von Conny Plank, dem Toningenieur und Sounddesigner der Krautrock-Ära überhaupt. Liaison Dangereux sind 1980 in Düsseldorf und Köln entstanden, ein deutsch-französisches Projekt um Chris Lohas, der früher bei DAF war, und Beate Bartel. Das Album ist eine frühe Blaupause für elektronische Tanzmusik jenseits von Disco, kühl, mechanisch und hypnotisch. Was hier 1981 passiert, taucht ein paar Jahre später in Chicago und in Detroit in anderer Form wieder auf. Aber da wollen wir heute ausnahmsweise mal nicht hin. Stattdessen gehen wir nach Italien, bleiben in den frühen 80ern. Doris Norton hat Anfang der 80er schon Musik gemacht, die klingt, als würde ein Heimcomputer heimlich davon träumen, eine Disco zu betreiben. Nicht alles ist glatt, manches wirkt fast naiv, futuristisch, aber genau darin liegt der Reiz, frühe elektronische Popmusik als Forschungslabor mit paralleler Schnittstelle zum Dancefloor. Und Songtitel wie Machine Language klingen in Zeiten von AI-Boom so gar nicht abgenutzt, vom Albumtitel ganz zu schweigen, Artificial Intelligence, nur von 1985. Doris Norton.

Machine Language von Doris Norton. Ein Stück vom Album Artificial Intelligence von 1985. Und wir bleiben noch für ein weiteres Stück in der Welt von Doris Norton, wie sie sich die künstliche Intelligenz vorgestellt hat. Norton Music Research.

Der Kosmos, das Universum, Parallelwelten. Seit jeher beschäftigen sich damit Künstlerinnen und Künstler, vor allem auch in der experimentellen elektronischen Musik. Und so auch Laurie Spiegel, eine US-amerikanische Komponistin und Pionierin der Computermusik. In den 70ern hat sie mit dem Groove System gearbeitet, einem hybriden Computer-/Synthesizer-System für Echtzeitkompositionen. Und damals sind auch die vier Stücke ihres Albums The Expanding Universe entstanden. Auf späteren Reissues kamen dann noch einige mehr dazu. Und das war gerade so eins, Appalachian Groove 3. Musikalisch ist das keine kalte Maschinenmusik, sondern erstaunlich warme, klare, oft fast kosmische Elektronik, langsam wandelnde Patterns, Gegenstimmen, harmonische Schichtungen und hin und her im Stereofeld. Und hier ist noch ein Stück von der Urfassung des Albums, Laurie Spiegel mit Old Wave.

Laurie Spiegel mit Old Wave. Und wenn jemand in den 70ern für kosmische Musik verantwortlich war, dann Harmonia mit Dieter Möbius, Hans-Joachim Rödelius und Michael Rother. Und vom Album Musik von Harmonia verabschieden wir uns langsam aus dieser Stunde mit dem Stück sehr kosmisch, das auch sehr lang ist und so muss halt kosmische Musik sein, denn der Kosmos ist ja, wie wir alle wissen, auch ziemlich unendlich. Harmonia, bis zu den Nachrichten.

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1: Fünf Uhr, die Nachrichten. Bundesjustizministerin Hubich plant eine Verschärfung des Strafrechts mit Blick auf Femizide. Wer eine Frau nur wegen ihres Geschlechts töte, der müsse auch als Mörder verurteilt werden, sagte die SPD-Politikerin der Bild am Sonntag. Viel zu oft gäbe es in der Rechtsprechung Fälle, die eigentlich als Femizide gewertet werden müssten, bei denen das Urteil jedoch Totschlag laute. Beispielsweise werde Eifersucht als Tatmotiv angeführt und dadurch ein milderes Urteil gesprochen. Dies solle durch eine Klarstellung im Gesetz geändert werden, betonte Hubich. In der Debatte um einen besseren strafrechtlichen Schutz für Frauen hatte es zuletzt immer wieder Forderungen gegeben, dafür den Mordparagraphen 211 im Strafgesetzbuch um das Merkmal Femizide zu ergänzen. Bisher gelten Mordlust, Habgier, Heimtücke, die Verdeckung einer anderen Straftat, die Befriedigung des Geschlechtstriebs und sonstige niedrige Beweggründe als Mordmerkmale. Für Mord ist lebenslange Haft vorgesehen. In Berlin kommt heute der Deutsche Gewerkschaftsbund zu einem viertägigen Bundeskongress zusammen unter dem Motto »Stärker mit uns« wollen die Delegierten ihre Positionen auch vor dem Hintergrund anstehender Sozialreformen abstecken. In einer Mitteilung heißt es, wer Renten oder Krankenversicherungen schwäche, betreibe Klassenkampf von oben. Statt zu kürzen, wolle man modernisieren und Sicherungssysteme weiterentwickeln. Die DGB-Vorsitzende Fahimi will am Mittag eine Eröffnungsrede halten. Zu dem Bundeskongress werden auch Bundeskanzler Merz, Arbeits- und Sozialministerin Baas und Finanzminister Klingbeil erwartet. Die 8 Einzelgewerkschaften unter dem Dach des DGB vertreten die Interessen von rund 5,4 Millionen Mitgliedern. Der Iran hat den USA mit Vergeltungsangriffen gedroht, sollten erneut iranische Öltanker beschossen werden. Die Revolutionsgarden erklärten nach Angaben von Staatsmedien, jeder Angriff auf Tanker und weitere Handelsschiffe werde eine harte Reaktion auf US-Einrichtungen in der Region nach sich ziehen. Die USA hatten am Freitag 2 iranische Schiffe im Golf von Oman beschossen. Wie aus Washington verlautete, hatten sie versucht, die US-Blockade iranischer Häfen zu durchbrechen. Großbritannien entsandte unterdessen einen Zerstörer für einen möglichen Einsatz in die Golfregion. Aus dem britischen Verteidigungsministerium hieß es, die HMS Dragon könne zum Schutz internationaler Handelsschiffe in der Straße von Hormuz beitragen, sobald die Feindseligkeiten zwischen dem Iran und den israelisch-amerikanischen Streitkräften beendet seien. In Mali ist es erneut zu Angriffen von Aufständischen gekommen, wie die Nachrichtenagentur AFP unter Verweis auf örtliche Behördenvertreter meldet, stürmten Kämpfer einer Dschihadistenmiliz mehrere Dörfer und erschossen Dutzende Zivilisten. Am Mittwoch waren bereits mehr als 30 Menschen bei ähnlichen Angriffen getötet worden. Unter den Opfern waren auch Mitglieder regierungstreuer Milizen. In Mali regiert nach 2 Putschen in den Jahren 2020 und 2021 die Militärjunta. Islamistische Extremisten und Rebellen hatten ihre Angriffe auf die Führung in den vergangenen Wochen verstärkt. Das Kreuzfahrtschiff MV Hondius, auf dem das Hanta-Virus ausgebrochen ist, soll heute vor der spanischen Insel Teneriffa vor Anker gehen. Zahlreiche europäische Länder hatten sich auf die Rückholung ihrer Staatsbürger vorbereitet, darunter auch Deutschland. Für die Ausreise wurden Flugzeuge bereitgestellt, wie Spaniens Innenminister Grande Marlaska in Madrid mitteilte. Die Europäische Union beteiligt sich demnach mit 2 Maschinen. Die Evakuierung der rund 150 Passagiere und einem Teil der Crew soll am Mittag beginnen und voraussichtlich bis morgen Mittag abgeschlossen sein. Der Chef der Weltgesundheitsorganisation, Ghebreyesus, will den Einsatz persönlich beaufsichtigen. Nach Angaben der WHO erkrankten 8 Menschen auf dem Schiff, 6 davon nachweislich an dem Virus. Ein Deutscher und ein Ehepaar aus den Niederlanden starben. Die WHO stuft die Gefahr einer Ausbreitung des Virus als gering ein. Das Wetter vielerorts wolkig bis stark bewölkt, nur im Osten und Südosten länger sonnig. Später sind von Südwesten her auch Schauer und Gewitter möglich. Temperaturen 15 bis 26 Grad. Morgen geht es bewölkt und regnerisch weiter. An der Nordsee gibt es längere freundliche Abschnitte, 9 bis 20 Grad. Das waren die Nachrichten.
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2: So, da sind wir wieder in der Welt von Musik mit Synthesizern. Am frühen Sonntagmorgen, 5 nach 5 haben wir es inzwischen, und ich bin Carsten Rocho. Hi.

Das ist der experimentierfreudige Sound von Zamuto, der so gut wie keinen Klang unbearbeitet lässt. Dabei bedient sich Nick Zamuto aus den Bergen von Vermont nicht nur elektronischer Hilfsmittel wie Synthesizer, sondern konfektioniert zum Beispiel Fallrohre von Dachrinnen, die er vor Lautsprecher hält, auf denen vorher produziertes Material läuft, und er nimmt es dann mit dem Mikrofon am anderen Ende dieses Rohres wieder auf. Diese Rohre, Plastikrohre, die sind dann teilweise auch gestimmt, dass sie einen bestimmten Ton in einer westlichen Tonleiter wiedergeben, und dadurch entstehen dann auch noch interessante Effekte wie Hall und Chorus, aber eben nicht durch Effektgeräte, sondern mit Materialien aus dem Baumarkt. Und so begegnen uns bei Zamuto all diese ungewöhnlichen Klänge, aber immer auch virtuos gespielte Instrumente wie Schlagzeug, Bass und Gitarren. Im ersten Teil dieser dritten Stunde tonart urban Musik mit Synthesizern im Deutschlandfunk Kultur soll es um Nick Zamuto gehen. Es ist höchstwahrscheinlich, dass Sie ihn nämlich kennen, denn er war ein Teil des experimentellen Duos The Books aus New York City. In den Nullerjahren hatten The Books so ziemlich einzigartige Musik aus gesammelten Sounds und Aufnahmen gemacht, zum Beispiel aus privaten Kassettenaufnahmen, die sie in irgendwelchen Secondhand-Shops gefunden haben, und Material aus esoterischen Videokassetten. Hatten das dann mit Cello, Bass, Banjo und Gitarrenspiel kombiniert und daraus sehr eigene Sample-basierte Musik gemacht. Und hier ein Beispiel, bevor wir wieder zu Zamuto kommen. The Books mit einem Stück vom Album Thought for Food von 2002. Read, Eat, Sleep. The Books.

Wir sind wieder bei Nick Zamudo Solo. Das war ein Stück von einem Soloalbum Great Equator. Das Stück heißt Great Equator. Und diesem Stück liegt ein buchstäblich kratziger Groove zugrunde, denn Zamudo hat ihn mit einer Schallplatte erzeugt. Es gibt Platten, die enden in einer Schleife bzw. in einem Loop. Das heißt, wenn die Platte zu Ende ist, dann läuft sie einfach weiter im Kreis. Es sei denn, Sie haben einen Plattenspieler, der das merkt, dass der Arm jetzt eine bestimmte Neigung hat und dann fährt der Arm natürlich automatisch zurück und Sie können diese Endlosschleife gar nicht genießen. Zamudo hat einfach Kratzer auf mehrere Klassik-Rock-LPs seiner Eltern gemacht, damit die Nadel diese Knackgeräusche macht. Und wenn diese Kratzer gezielt gesetzt werden, dann entstehen halt diese rhythmischen Muster, wie der schöne Groove, gerade bei Great Equator vom Album Anchor von 2014. Auf dem Album ist übrigens die kleine verschneite Hütte zu sehen, in der diese Musik entstanden ist.

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Das war nochmal Samudo von seinem Soloalbum von 2012. Nach 2018 ist es deutlich ruhiger geworden um ihn. Nichts Neues ist mehr erschienen. Die Website ist offline, aber Bandcamp, da ist er noch zu finden. Ich habe ihm vergangene Woche einfach mal geschrieben und gefragt, wie es ihm geht und was er so macht. Aber ich habe bisher noch keine Antwort bekommen. Und mit einem kurzen Stück von The Books runden wir den Kurztrip in die Berge von Vermont zu Samudo ab. Music for French Elevator and Other Short Format Oddities ist ein Sammelsurium von Stücken, die The Books bisher wohl eher ausrangiert hatten. 2006 sind sie dann auf einer langen Compilation erschienen, später dann nochmal bei Temporary Residence würdevoll auf Doppelvinyl wieder veröffentlicht. Vieles klingt nach Skizzen, aber The Books sind eindeutig zu erkennen und den hier, den finde ich ganz schön, The Books mit Biospheric Double Time.

aufmerksamen Hörern wird aufgefallen sein, dass hier eine kleine Doublette läuft. Das Stück lief vorhin schon. Hier ist mir einfach beim Übertragen der Daten von meinem Computer in das Sendesystem ein kleiner Fehler unterlaufen. Ich habe praktisch nur den Titel von The Books umbeschriftet, aber gar nicht das entsprechende Audio dahinter korrekt geladen. Diesen Fehler bitte ich zu verzeihen und deswegen brauchen wir uns das Stück jetzt auch gar nicht weiter anhören. Da kommt am Ende wieder dieses aleatoric-Gerede, was eigentlich auch schön ist, weil es passt ja auch zur Idee von zufällig entstehender Musik. Auch eine Variante, wie The Books sie angewendet haben. Aber wir beenden das hier langsam mit einem sanften Fade, den ich jetzt per Hand durchführen werde. Und dann gleiten wir hinüber zu Justin Walter.

Eine kleine pastorale Ambient-Streichleinheit am frühen Sonntagmorgen von Justin Walter. New Pads ist ein Stück vom Album Destroyer. Wenn doch nur alle Zerstörer so sanft wären. Jetzt ein bis zwei Schritte zurück ins Jahr 1989 mit Musik von einer dieser fast vergessenen japanischen Ambient-Platten aus den späten 80ern, Purple Sails von Shiho. Zurückhaltend, schwebend und gerade deshalb heute wieder erstaunlich zeitgemäß. Ich finde, sanfte sind es, heiser Meditation sind einfach immer zeitgemäß. Shiho mit Shionkai.

Ein kleiner Regenschauer und Musik von Pub. Und Pub ist das Projekt des Glasgower Produzenten Thomas McComb, der auch das kleine, aber feine Label Ampoule Records betreibt. Seine Musik bewegt sich im Grenzbereich von Dub, Techno, Ambient und Minimal, aber immer mit sehr eigenem, leicht verschrobenem Zugang. Warme analoge Klangflächen treffen hier auf brüchige Rhythmen, die eher wanken als strikt durchlaufen. Do You Ever Regret Pantomime von 2005 gilt als Schlüsselalbum in dieser Phase. Die Tracks wirken oft skizzenhaft, fast unfertig und genau daraus entsteht diese besondere Atmosphäre. Loops, die sich minimal verschieben, Dub-Echos, die im Raum stehen bleiben und Beats, die eigentlich mehr andeuten als antreiben. Das war das lange Stück Paper Aeroplane von Pub. Und trotzdem ist noch Zeit für zwei weitere Stücke aus den frühen Nullerjahren. Hier sind Mouse on Mars mit Presence.

Mouse on Mars mit Presence in der Tonart Urban, Musik mit Synthesizern im Deutschlandfunk Kultur. Früher hatte Dan Snaith sich Manitoba genannt, für genau zwei Alben. Dann hat ein DJ mit gleichem Namen gerichtlich erwirkt, dass Dan Snaith sich nicht mehr Manitoba nennen darf. Deswegen dürfte ihnen der Name Caribou viel geläufiger sein. Aber das Debütalbum Start Breaking My Heart wiederum nicht unbedingt. 2001 ist es bei Leaf erschienen und definitiv mein Lieblingsalbum von Dan Snaith aus Kanada. Manitoba / Caribou, Tits and Ass, The Great Canadian Weekend.

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1: Sechs Uhr, die Nachrichten. Der Deutsche Landkreistag hat sich für weitere Entlastungen der Bürgerinnen und Bürger angesichts hoher Energiepreise ausgesprochen. Die angespannte geopolitische Lage sei noch nicht durchgestanden und werde voraussichtlich auch nach Auslaufen des Tankrabatts Ende Juni noch bestehen, sagte Verbandspräsident Brötel der Neuen Osnabrücker Zeitung. Ob die Energiesteuersenkung verlängert, die Pendlerpauschale angehoben oder ein anderes Instrument gewählt werde, sei zweitrangig. Die Koalition müsse jedoch schon jetzt interne Gespräche über weitere Maßnahmen führen, betonte Brötel. Bundeskanzler Merz hatte gestern erklärt, die Regierung werde versuchen, insbesondere den Beschäftigten in Betrieben Erleichterung zu verschaffen. Details nannte er nicht. Zuvor war die geplante 1.000 € Entlastungsprämie vom Bundesrat abgelehnt worden und damit vorläufig gescheitert. Bundesjustizministerin Hubig plant eine Verschärfung des Strafrechts mit Blick auf Femizide. Wer eine Frau nur wegen ihres Geschlechts töte, der müsse auch als Mörder verurteilt werden, sagte die SPD-Politikerin der Bild am Sonntag. Viel zu oft gäbe es in der Rechtsprechung Fälle, die eigentlich als Femizide gewertet werden müssten, bei denen das Urteil jedoch Totschlag laute. Beispielsweise werde Eifersucht als Tatmotiv angeführt und dadurch ein milderes Urteil gesprochen. Dies solle durch eine Klarstellung im Gesetz geändert werden, betonte Hubig. In der Debatte um einen besseren strafrechtlichen Schutz für Frauen hatte es zuletzt immer wieder Forderungen gegeben, dafür den Mordparagraphen 211 im Strafgesetzbuch, um das Merkmal Femizid zu ergänzen. Bisher gelten Mordlust, Habgier, Heimtücke, die Verdeckung einer anderen Straftat, die Befriedigung des Geschlechtstriebs und sonstige niedrige Beweggründe als Mordmerkmale. Für Mord ist lebenslange Haft vorgesehen. Bei israelischen Drohnenangriffen im Süden des Libanon sind mindestens 9 Menschen getötet worden. Das meldete das libanesische Gesundheitsministerium. Die Nachrichtenagentur AP berichtete unter Berufung auf das Ministerium außerdem von weiteren Toten in anderen Landesteilen. Zuvor hatte Israels Militär erneut die Bewohner mehrerer Dörfer im Süden des Nachbarlandes aufgefordert, sich in Sicherheit zu bringen. Es geht dort nach eigenen Angaben gegen die vom Iran unterstützte Hisbollah-Miliz vor. Seit dem 17. April gilt eigentlich eine Waffenruhe. Beide Seiten melden jedoch weiterhin Angriffe. In der Sperrzone um die Ruine des Atomkraftwerks Tschernobyl in der Ukraine kämpfen hunderte Feuerwehrleute seit mittlerweile 4 Tagen gegen einen Waldbrand. Wie der Zivilschutz mitteilte, hat sich das durch den Absturz von 2 russischen Drohnen ausgelöste Feuer inzwischen auf eine Fläche von rund 1200 Hektar ausgebreitet. Die Behörden zeigten sich dennoch zuversichtlich, die Lage vollständig unter Kontrolle bringen zu können. Das Bundesamt für Strahlenschutz äußerte hingegen die Sorge, dass der Brand radioaktive Stoffe, die seit der Tschernobyl-Katastrophe im Wald abgelagert seien, in die Atmosphäre freisetzen könnte. Die Ukraine hat Russland wiederholt Angriffe auf Atomanlagen vorgeworfen, darunter auch Tschernobyl. Im vergangenen Jahr wurde die Schutzhülle um das AKW durch eine russische Drohne beschädigt. Das Kreuzfahrtschiff MV Hondius, auf dem das Hantavirus ausgebrochen ist, soll heute vor der spanischen Insel Teneriffa vor Anker gehen. Zahlreiche europäische Länder hatten sich auf die Rückholung ihrer Staatsbürger vorbereitet, darunter auch Deutschland. Für die Ausreise wurden Flugzeuge bereitgestellt, wie Spaniens Innenminister Grande Marlaska in Madrid mitteilte. Die Europäische Union beteiligt sich demnach mit 2 Maschinen. Die Evakuierung der rund 150 Passagiere und einem Teil der Crew soll am Mittag beginnen und voraussichtlich bis morgen Mittag abgeschlossen sein. Der Chef der Weltgesundheitsorganisation, Ghebreyesus, will den Einsatz persönlich beaufsichtigen. Nach Angaben der WHO erkrankten 8 Menschen auf dem Schiff, 6 davon nachweislich an dem Virus. Ein Deutscher und ein Ehepaar aus den Niederlanden starben. Das Wetter. Vielerorts wolkig bis stark bewölkt, nur im Osten und Südosten länger sonnig. Später sind von Südwesten her auch Schauer und Gewitter möglich, Temperaturen 15 bis 26 Grad. Morgen geht es bewölkt und regnerisch weiter. An der Nordsee gibt es längere freundliche Abschnitte 9 bis 20 Grad. Am Dienstag wechselnd bewölkt und gebietsweise Schauer, insgesamt deutlich kühler bei 8 bis 14 Grad. Das waren die Nachrichten.
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2: 5 nach 6, damit ist dieser Sonntagmorgen offiziell angebrochen, sowie die letzte Stunde Musik mit Synthesizer. Ich bin Carsten Rochow. Guten Morgen.

Genau, 555-666-88833, so heißt dieses Stück. Und ich finde, hier schwingt eindeutig der Vibe von The Postal Service mit. Und das ist ganz normal, denn Jimmy Tamborello, den wir gerade hier als James Figurine gehört haben, ist bzw. war neben Ben Gibbard von Death Cab for Cutie eine Hälfte von Postal Service. Von denen gibt's ja nur ein Album. Und von James Figurine im Grunde auch nur eins. Das heißt Mistake, Mistake, Mistake, Mistake. Es ist im Grunde vielleicht als kleine Hi-Hat-Figur gedacht. Ja, Mistake, Mistake, Mistake. Ja, aus elektronischer Musik. Kennen Sie sicherlich bestimmt. Aber es gibt ja noch Didn't Tell, das langjährige Projekt von Jimmy Tamborello. Und weil wir heute musikalisch unter anderem viel Anfang der Nullerjahre unterwegs sind in dieser Tonart Urban, hören wir zu Beginn der letzten Stunde von Musik mit Synthesizern vom 2001er Didn't Tell Album Life is Full of Possibilities den Song Why I'm So Happy mit prominenten Indie-Rockgästen wie Rachel Hayden, früher bei That Dog, und Brian McMahon von der Post-Hardcore-Band Squirrel Bait und Four Carnation, also Bands aus meiner anderen musikalischen Spielwiese, die ich in der Tonart Indie, Alternative und Nischenrock beackere. Übrigens am Donnerstag, den 4. Juni wieder zwischen 1 und 5 Uhr nachts bzw. morgens hier im Programm von Deutschlandfunk Kultur. Sowas wird in der Radiofachsprache Reichweiten-Teasing genannt. Jetzt aber endlich Didn't Tell Why I'm So

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1: Dass Radiohead-richtige Synthesizer-Enthusiasten sind, wird bei OK Computer schon angedeutet und verdichtet sich auf den Nachfolgealben. Und bei Tom Yorks Solo-Projekt übernehmen dann Modularsysteme und Hardware-Synths die Hauptrollen beim Instrumentarium. Das war Skip Divided von Tom Yorks Solo-Debüt The Eraser von 2006. In der Tonart Urban Musik mit Synthesizern versuche ich ja alle Jahrzehnte seit der Einführung der ersten kommerziellen Synthesizer in den 60ern musikalisch abzudecken. Und im Grunde mache ich das ja auch regelmäßig. Allerdings habe ich am Anfang der Sendung schon eingeräumt, dass ich das in den vergangenen Sendungen etwas schleifen lassen habe. Für die heutige Sendung habe ich aber mal ausdrücklich nach Material gesucht, das aus einer Phase kommt, als ich Synthesizer immer mehr in der Popmusik oder im Jazz oder in der experimentellen Musik durchgesetzt haben. In den frühen 70ern und frühen 80ern hat ein Keyboarder namens beziehungsweise Synthesizer-Spieler von sich reden gemacht, und der hieß Bernie Worrell, Mitbegründer von George Clintons Parliament und Funkadelic-Kollektiv. Bernie Worrell hat das Keyboard im Funk praktisch neu definiert. Sein Spiel zeichnet sich durch die Verbindung von klassischer Ausbildung, radikalem Synthesizer-Einsatz, bei ihm der Minimoog, und einem extrem präzisen, zugleich elastischen Grooveverständnis aus. Er hat Basslinien, Akkorde und Effekte so miteinander verschränkt, dass das Keyboard selbst zum rhythmischen Motor wurde. Worrell ist auf etlichen Soul Jazz und P-Funk-Produktion zu hören. Später hat er noch mit Talking Heads zusammengearbeitet und noch später war er Teil von Activities of Dust, unter anderem mit Jeff Parker von Tortoise. 2016 ist Bernie Worrell im Alter von 72 Jahren verstorben. Im Juni wäre er 82 Jahre alt geworden, und wir erinnern an Bernie Worrell mit Parliament und dem Stück Placebo.

You Are In My System von The System. Und The System waren Anfang der 80er ein Duo, klangen aber wie ein komplett verkabeltes Studio. David Frank hat die Maschinen programmiert, Mick Murphy hat ihnen Stimme, Körper und Soul verliehen. Auf Sweat von 1983 hören wir, wie Funk und R&B in die Ära von Drumcomputern und digitalen Synthesizern kippen. Und dazu hatte ich im vergangenen Jahr mal eine komplette Sendung gemacht. Und genau diesen glänzenden, federnden Electro-Soul Sound greift Gareth Duncan auf seinem neuen Album Extraordinary erstaunlich liebevoll wieder auf, nur eben mit dem Wissen von heute. Hier ist das titelgebende Stück Extraordinary, Gareth Duncan.

Halo Maude, das Projekt der französischen Musikerin Maude Nadal, hat sich mit Celebrate deutlich vom Gitarren-Indie ihrer früheren Phase gelöst und den Schwerpunkt noch ein Stück weiter Richtung Synthesizer verschoben. Französischer Artpop, der zwischen psychedelischem Schimmer, knorkeligen Gitarren und elektronischen Texturen herumtanzt und gerade daraus seine eigensinnige Eleganz zieht. Das war das Stück Catch the Wave. Am Sonntagmorgen, 6.43 Uhr, kurz vor 6:45, gehen wir nochmal zurück an den Anfang der Nullerjahre. Eric Kowalski aus Milwaukee, Wisconsin hat 2002 sein drittes Album als Casino vs. Japan rausgebracht. Whole Numbers Play the Basics, ein unfassbar schönes Album, das viele elektronische Spielarten verbindet, wie IDM, Synthpop, Downtempo, Ambient, Chillwave, Left Field und so weiter. Das müsste also Musik sein, auf die wir uns alle einigen können. Dann treten Sie ein in das Wolkenschiff namens Casino vs. Japan. Manic Through Tone heißt dieses Stück.

Das ist nochmal Casino vs. Japan mit dem Stück Aquarium. Und weil wir jetzt zum Ende dieser Ausgabe der Tonart Urban kommen, hören wir wie immer in diesem Jahr noch Musik von Willow Sky Biggs, eine Ambient-Künstlerin, die einfach einen besonderen Dreh hat. Ihre Musik erscheint meistens bei Inner Islands Records, das wir vorhin schon mal am Wickel hatten. Und damit danke ich Ihnen für Ihr Interesse an Musik mit Synthesizern. Gleich das Wort zum Tage. Ich bin Carsten Rocho und jetzt Willow Sky Biggs mit Suspension 4. Einen schönen Sonntag.

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1: Sie hören eine Sendung der Arbeitsgemeinschaft der Kirchen- und Religionsgesellschaften in Berlin. Das Wort zum Tage kommt von Feri de Funda Genschaslan vom Sufi-Zentrum Rabbanier. Die Sprecherin ist Gabi Happe.
2: Bismillahirrahmanirrahim. Im Namen Allahs, des Allbarmherzigen, des Allgnädigen. Salam alaikum, Friede sei mit Ihnen. Das Paradies liegt unter den Füßen der Mütter. Diese Worte des geliebten Propheten Mohammed, Friede sei mit ihm, sind nicht nur eine Überlieferung, sondern ein Schlüssel zum Herzen des Islam. In ihnen offenbart sich die tiefe geistige Würde der Frau und der erhabene Rang der Mutter. In der Zeit der tiefsten Finsternis, als weibliche Säuglinge dem Sand überlassen wurden, als schutzlose Frauen versklavt und als Frauen in der Ehe und Familie unterdrückt und ihrer Würde beraubt lebten, erhob sich mitten in der Wüste ein Licht. Der Prophet des Islam, Friede sei mit ihm, brachte eine göttliche Ordnung, die der Frau ihre Ehre zurückgab. Das Recht, selbst zu wählen und sich zu lösen. Das Recht auf Besitz, Erbe und Wissen. Das Recht, als vollwertiger Mensch vor Gott und den Menschen zu stehen. Aus karger Erde wuchs Gerechtigkeit und aus Offenbarung wurde Barmherzigkeit. Für Frauen und für die gesamte Menschheit. Allah möchte, dass ihr freundlich und gut zu allen Frauen seid, denn sie sind eure Mütter, Töchter oder Tanten, sagte der Prophet, Friede sei mit ihm. Und er lehrte, dass die Güte gegenüber der Mutter ein direkter Weg zur Nähe Gottes ist. In dem Bild des Paradieses unter den Füßen der Mütter wird eine tiefe Wahrheit offenbart. Wie wir der Mutter begegnen, so formen wir unseren Weg ins Paradies, im Hier und Hiernach. Die mütterliche Liebe ist das stärkste menschliche Gleichnis für die allumfassende Barmherzigkeit Allahs. In ihrer Hingabe spiegelt sich die Schöpfungsmotivation wider, die göttliche Liebe. Darüber hinaus lehrt uns der Prophet, dass Allahs Barmherzigkeit seine Geschöpfe noch umfassender umschließt als selbst die grenzenlose Fürsorge einer Mutter. Wer also lernt, die Mutter zu ehren, öffnet sein Herz für ein tieferes Verstehen Allahs. In diesem Geist möchten wir, die Sufis des ehrenwerten Naqshbandi-Aulia-Ordens, nicht nur heute an die Würde aller Mütter erinnern. Denn eine Frau, die Mutter geworden ist, bleibt Mutter, über Zeit und Leben hinaus. Möge dieser Tag ein stilles Gedenken sein an die Liebe, die Leben formt und Seelen behütet. Eine Liebe, die trägt, ohne zu ermüden, die schenkt, ohne zu zählen. Die uns einen Hauch der göttlichen Barmherzigkeit und Liebe spüren lässt. Salam alaikum, liebe Mütter.
1: Sie hörten eine Sendung der Arbeitsgemeinschaft der Kirchen- und Religionsgesellschaften in Berlin. Das Wort zum Tage kam von Feri de Funda Genschaslan vom Sufi-Zentrum Rabbania. Die Sprecherin war Gabi Happe.
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3: Uhr die Nachrichten. Kreml-Chef Putin hat Altkanzler Schröder als Unterhändler im Krieg zwischen Russland und der Ukraine ins Gespräch gebracht. Obwohl sich die USA um Vermittlung bemüht hätten, könne er sich von europäischer Seite den früheren SPD-Chef als Vermittler vorstellen, sagte Putin bei einer Pressekonferenz nach der Siegesparade zum Ende des Zweiten Weltkriegs in Moskau. Von allen europäischen Politikern würde er Gespräche mit Schröder bevorzugen. Der Sozialdemokrat und der russische Präsident sind seit langem befreundet. Der mittlerweile 82-jährige Schröder steht auch wegen Tätigkeiten für russische Öl- und Gaskonzerne in der Kritik. Russlands Angriffskrieg gegen die Ukraine hat er als völkerrechtswidrig bezeichnet, sich aber auch gegen eine, wie er sagte, Dämonisierung Russlands ausgesprochen. In Berlin kommt heute der Deutsche Gewerkschaftsbund zu einem viertägigen Bundeskongress zusammen. Unter dem Motto »Stärker mit uns« wollen die Delegierten ihre Positionen auch vor dem Hintergrund anstehender Sozialreformen abstecken. In einer Mitteilung heißt es, wer Renten- oder Krankenversicherungen schwäche, betreibe Klassenkampf von oben. Statt zu kürzen, wolle man modernisieren und Sicherungssysteme weiterentwickeln. Die DGB-Vorsitzende Fahimi will am Mittag eine Eröffnungsrede halten. Berlins regierender Bürgermeister Wegner ein Grußwort sprechen. Fahimi stellt sich am Montag zur Wiederwahl als Vorsitzende. Zu dem Bundeskongress werden auch Bundeskanzler Merz, Arbeits- und Sozialministerin Baas und Finanzminister Klingbeil erwartet. Die 8 Einzelgewerkschaften unter dem Dach des DGB vertreten die Interessen von rund 5,4 Millionen Mitgliedern. Der Deutsche Landkreistag hat sich für weitere Entlastungen der Bürgerinnen und Bürger angesichts hoher Energiepreise ausgesprochen. Die angespannte geopolitische Lage sei noch nicht durchgestanden und werde voraussichtlich auch nach Auslaufen des Tankrabatts Ende Juni noch bestehen, sagte Verbandspräsident Brötel der Neuen Osnabrücker Zeitung. Ob die Energiesteuersenkung verlängert, die Pendlerpauschale angehoben oder ein anderes Instrument gewählt werde, sei zweitrangig. Die Koalition müsse jedoch schon jetzt interne Gespräche über weitere Maßnahmen führen, betonte Brötel. Bundeskanzler Merz hatte gestern erklärt, die Regierung werde versuchen, insbesondere den Beschäftigten in Betrieben Erleichterung zu verschaffen. Details nannte er nicht. Zuvor war die geplante 1.000 € Entlastungsprämie vom Bundesrat abgelehnt worden und damit vorläufig gescheitert. In der Sperrzone um die Ruine des Atomkraftwerks Tschernobyl in der Ukraine kämpfen hunderte Feuerwehrleute seit mittlerweile 4 Tagen gegen einen Waldbrand. Wie der Zivilschutz mitteilte, hat sich das durch den Absturz von 2 russischen Drohnen ausgelöste Feuer inzwischen auf eine Fläche von rund 1200 Hektar ausgebreitet. Die Behörden zeigten sich dennoch zuversichtlich, die Lage vollständig unter Kontrolle bringen zu können. Das Bundesamt für Strahlenschutz äußerte hingegen die Sorge, dass der Brand radioaktive Stoffe, die seit der Tschernobyl-Katastrophe im Wald abgelagert seien, in die Atmosphäre freisetzen könnte. Die Ukraine hat Russland wiederholt Angriffe auf Atomanlagen vorgeworfen, darunter auch Tschernobyl. Im vergangenen Jahr wurde die Schutzhülle um das AKW durch eine russische Drohne beschädigt. Die israelischen Behörden haben 2 Aktivisten abgeschoben, die im Rahmen einer internationalen Aktion mit einem Schiff vom Meer aus die Blockade des Gazastreifens für Hilfslieferungen durchbrechen wollten. Die beiden Männer, ein Spanier und ein Brasilianer, waren nach Angaben des israelischen Außenministeriums Ende April in internationalen Gewässern festgenommen und nach Israel gebracht worden. Es war das 2. Mal, dass die sogenannte Global Sumud Flotilla versuchte, die israelische Absperrung des Palästinensergebiets vom Meer aus zu durchbrechen, um humanitäre Hilfe zu leisten. Abschließend das Wetter. Vielerorts wolkig bis stark bewölkt, nur im Osten und Südosten länger sonnig. Später sind von Südwesten her auch Schauer und Gewitter möglich. Temperaturen 15 bis 26 Grad. Morgen geht es bewölkt und regnerisch weiter. An der Nordsee gibt es längere freundliche Abschnitte. 9 bis 20 Grad. Und die weiteren Aussichten? Am Dienstag wechselnd bewölkt und gebietsweise Schauer. Insgesamt deutlich kühler, bei 8 bis 14 Grad. Das waren die Nachrichten.
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die menschliche Stimme. Sie ist individuell. In ihr hört man viel von der Biografie eines Menschen. Wie wurde ich angesprochen? In welcher Höhe? Mit welcher Sprache und welcher Gefühlslage? Wie klang meine Stimme als Kind? Wie hat sie sich verändert, als ich erwachsen wurde? Das hört mit dem Älterwerden nicht auf. Im Gegenteil. Wie eine Stimme klingt, erzählt vom Innenleben eines Menschen. Was ich fühle, überträgt sich auf meine Stimme. Jede kleine Unsicherheit schwingt mit. Die Stimme ist nie dieselbe. Sie kann einmal weich klingen oder einmal angespannt, brüchig oder volltönend. Das gilt besonders für die Singstimme. Klar und rein singen können ist eine Begabung. Gleichzeitig kann man singen üben. Es ist gut, wenn jemand zu seiner oder ihrer Stimme findet. Wenn sie oder er entdeckt, das sind meine Möglichkeiten an Klängen. Sie sind mehr und weiter, als ich ursprünglich gedacht habe. Und ich kann damit andere Menschen bewegen und anrühren. In dem französischen Film aus dem Jahr 2004, Die Kinder des Monsieur Mathieu, gibt es eine Schlüsselszene für die rettende Kraft des Singens. Bei einem ungewöhnlich guten Chor. In dem Spielfilm macht ein zugezogener Hilfslehrer, Clément Mathieu, aus einer Gruppe von schwer erziehbaren und wilden Jungs etwas Neues. Er rettet die Kinder vor ihrem Anderssein durch das Singen. Für den Höhepunkt des Filmes ist der Knabenchor vor einem adrett angezogenen Publikum aufgestellt. Alle tragen weiße Hemden, stehen mit gekämmten Haaren aufrecht und aktiv, die Hände hinter dem Rücken. Sie singen.

0: Wenn wilde Jungs so schön singen können, müssen sie brav geworden sein. Sowohl Clément Mathieu als auch das Publikum sind entzückt. Jetzt, endlich, ist aus diesem Haufen von Chaoten eine Gruppe geworden. Sie sind zusammengewachsen. Der Hilfslehrer hat mit dem Singen die resozialisiert und in die Gesellschaft zurückgebracht, die nicht reingepasst haben. Der Gesang repariert und rettet die Jungen. Das nostalgische Musikdrama erreichte 10 Millionen Zuschauer und wurde beworben mit den Worten: Gänsehaut garantiert. Aber wenn ich mir die Szene genauer anhöre und anschaue, entwickelt sich ein Unbehagen. Der Film zeigt hier nämlich, wie eine Einzelstimme in die Gruppe aufgenommen und angepasst wird. In der Szene bleibt ein Junge, er heißt Pierre, zunächst immer noch anders als die anderen, räumlich abgetrennt. Er trägt kein weißes Hemd, er steht in einer Ecke mit wütendem Blick. Dann streckt Monsieur Mathieu ihm eine geöffnete Hand einladend entgegen. Pierre stößt sich von der Steinmauer ab, richtet sich auf, nimmt die Hände hinter den Rücken, dann beginnt auch er zu singen, seine Stimme verstärkt und übernimmt die Gruppe. Pierre verkörpert Talent, Empathie und persönliche Wandlung durch Musik. Erst ist er im Film rebellisch und distanziert, dann selbstbewusst durch die Kraft seiner Stimme. Er wiederholt, was die anderen schon geschafft haben. Das macht ihn stärker und sicherer. Aber erstmal musste er sich anpassen. Dann gibt es noch ein Detail. Ein anderer Junge ist größer als seine Altersgenossen. Er fängt mit dem ersten Taktschlag von Mathieu auch an mitzusingen, doch der Hilfslehrer schüttelt den Kopf. Er ist nicht gut genug, um mitzusingen. Mathieu hat ihn nach vorne geholt und lässt ihn die Noten halten. Das kann man als Inklusion verstehen, weil er einbezogen wird. Aber ich werde das Gefühl nicht los, einer bleibt ausgeschlossen. Clément Mathieu versteht Singen im Chor als soziales Besserungstraining. Es geht darum, einen vorgegebenen, perfekten, hohen, reinen Klang zu erreichen und sich selbst zu verändern. In Anpassung an die Noten und an den Lehrer entsteht Gemeinschaft. Geht es auch anders? Ohne Vereinheitlichung, so dass jede Stimme in ihrer individuellen Klangfarbe zur Geltung kommt und trotzdem auf die anderen abgestimmt ist?
1: So

Chorsingen liegt im Trend. Viele finden, es ist ein erhebendes Erlebnis, wenn aus vielen Stimmen ein Klangkörper wird. Der und die Einzelne spürt dabei die Macht der Musik, die verbindet. Studien zeigen, dass Chorsingen das Cortisol-Level reguliert und wirksam ist gegen Vereinsamung und Depression, Stress und Angst. Ähnlich wie Yoga fördert Chorsingen das Immunsystem und trainiert das Atmen. Durch den gemeinsamen Gesang entdecken Menschen sich selbst neu und treten mit anderen in Kontakt. 42,6 Millionen AmerikanerInnen und 2,14 Millionen BritInnen singen regelmäßig in Chören. Ungefähr 5 Millionen Deutsche sind in über 60.000 Chören organisiert. Das ist eine erstaunlich große und kulturell bedeutende Gruppe. Kirchen haben schon lange mit klassischen Chören, ebenso wie seit einiger Zeit mit Popmusikbeauftragten, das Singen als Rückgrat und als Reformgruppe verstanden. Die evangelische Kirche in Deutschland ist gerade dabei, ein neues Gesangbuch auszuprobieren. Dem Wandel des Singens folgt ein Wandel der Kirche und des Gottesdienstes und auch der Vorstellung davon, wie man beim Singen Gott erleben kann. Gesang ist weit über die Kirchen hinaus ein universeller Bestandteil der menschlichen Kultur. Manche behaupten, Gesang und Sprache haben sich in der Evolution des menschlichen Gehirns gemeinsam entwickelt. Gesungen wird beim Fußballspiel, in der Kirche oder unter der Dusche. Das macht Laune. Es drückt Gefühle aus. Oft wird Singen als ein Gefühl der Verbundenheit mit etwas Größerem beschrieben. Singen ist eine Form, Sinn zu finden. Es hat dadurch eine spirituelle Dimension.

Sopran, Alt, Bass, Tenor einpassen können oder wollen? Ist es wirklich Teilhabe, wenn alle zu einer einheitlichen Stimme finden müssen, wenn eben nicht alle dabei sein dürfen? Wo und wie wird nicht nur Perfektion, sondern auch Vielfalt hörbar?

Wo gibt es Räume des Singens, in denen ich so singen darf, wie ich singen kann, auch wenn es brüchig, brummig, unsauber klingt? Als Pfarrer kenne ich den etwas peinlichen Moment. Ich versuche zum Beispiel bei einer Trauung, die Leute zu animieren, mitzusingen. Ich sage dann so etwas wie: In Gottes Ohren sind alle Stimmen schön. Aber kaum jemand traut sich. Vielleicht sind wir in unserer Kulturgeschichte tatsächlich darauf trainiert, dass Singen perfekt klingen muss. Oder man lässt es lieber ganz. Vielleicht gibt es die Vorstellung, nur die klaren, reinen Stimmen erreichen Gott. In der Corona-Zeit wurde besonders gefragt, welches Singen ist wichtig? Weil die mehr oder weniger Geübten in der Gemeinde nicht gemeinsam singen durften, setzten viele Kirchengemeinden auf SolistInnen oder kleine professionelle Gesangensembles, die mit Abstand zueinander gesungen haben. Das war ein schönes Hörerlebnis, aber für mich war das kein Ersatz für das gemeinsame Singen. Damals wurde mir klar, warum Martin Luther den Gemeindegesang so geschätzt hat und warum er so typisch evangelisch ist. Er ist so herrlich normal, allsonntäglich. Alle sind einbezogen, wenn sie es wollen. Priestertum aller Getauften heißt das in der evangelischen Theologie. Das ist die Glaubensüberzeugung, es braucht keine Mittlerinnen oder Mittler zwischen mir und Gott. Jede und jeder hat unmittelbaren Zugang zu Gott. Neben den SolistInnen in den Gottesdiensten während der Corona-Zeit gab es aber auch digitale Experimente für das Singen. Am Music Center der Winchester Cathedral entstand ein Zoom Peace Choir, also ein Friedenschor. Damals konnte man über das Online-Videokonferenzsystem Zoom noch nicht gemeinsam singen. Das Programm entschied, welche Stimme die dominante ist. Alle anderen wurden nicht übertragen. Die Probleme der Technik machte der Peace Choir zur Tugend. Er begann mit einer neuen, eigentlich ganz alten Gesangstechnik, dem Droning. Das ist ein dröhnender, summender Dauergesang. So hat der digitale Chor Zoom ausgetrickst. Denn das System konnte in dem Brummen und Summen keine dominante Stimme herausfiltern. Droning ist eine wunderbare Weise und Übung für inklusives Singen. Droning ist einfach. Jede und jeder kann mitmachen. Das Zoom-Programm springt von einer Stimme zur nächsten, die sich aneinander annähern. Man kann dabei auch das eigene Mikrofon auslassen, mitsingen und sich an das gemeinsame Tönen anpassen, dabei sein, ohne übertragen zu werden. Der Zoom Peace Choir hat gerade durch diese Schutzmechanismen viele Menschen dazu gebracht, wieder zum Singen zurückzufinden. Teilnehmende berichten, dass sie auf ganz neue Weise zu singen gelernt haben. Sie haben zuerst etwas verlernt. Sie haben sich von der Vorstellung verabschiedet, dass Gesänge nur dann etwas in der Kirche und in der Gemeinschaft zu suchen haben, wenn sie rein, klar und perfekt klingen. Sie mussten nichts erreichen, leisten, zeigen oder darstellen. Sie hatten nicht das Gefühl, von anderen beurteilt zu werden. Ein Teilnehmer hat gesagt: Zuerst war es seltsam,

Ich musste meiner eigenen Stimme zuhören. Ich dachte, ich werde das wohl nicht hinkriegen. Aber ich wurde immer sicherer beim weiteren Singen. Und dann wollte ich nicht mehr, dass es aufhört. Ich habe selbst mehr improvisiert. Ich fühlte mich verbunden mit der ganzen Welt. Es war eine gute Erfahrung. Viele Sängerinnen und Sänger machen das ja schon lange so. Wer den Text nicht weiß, aber dabei sein möchte, summt mit. Ich finde, Summen ist ein unterschätztes Mittel der Beteiligung.

Die Kirchen-Online-Chöre sind wieder verschwunden und vieles von dem, was sie uns hätten lehren können. Aber es gibt immer mehr Online-Chöre außerhalb der Kirche. Digitales Chorsingen kann nicht nur für Menschen mit eingeschränkter Mobilität, sondern auch mit unterschiedlichen Befähigungen ein Flaggschiff für digitale Inklusion werden. Wenn ich mich laut oder stumm schalten kann, Videofunktion ein oder aus, dann spielt es keine Rolle, wie ich aussehe, wie alt ich bin, ob Mann, Frau, non-binär, divers, ob gut situiert oder knapp bei Kasse. Ich finde, wo gemeinsames Singen gelingt, wenn sich genug Menschen sicher und beteiligt fühlen, dann ist es das spirituellste und inklusivste, das ich erleben kann. Gänsehaut garantiert. Dann vermischen Menschen ihre Stimmen in einer Vielfalt, in der man auch mal abweichen, sich auch mal anders ausprobieren kann. Ich mag den ganz normalen, brüchigen, mittelmäßigen Gemeindegesang. Ich gehe in eine x-beliebige Kirche, mal sind nur knapp 10 Menschen da, mal sind es viel mehr. Kann sein, dass nicht alle den Ton treffen oder nicht beim Tempo der Orgel mitkommen oder nicht jeden Einsatz finden, aber wir singen gemeinsam, so schlecht oder so gut, wie wir das können. Es gibt die sicheren Stimmen, an die ich mich anlehnen kann, und die brummenden, die auch dazugehören. So ein Grundrauschen, in dem ich mich ausprobieren und fallen lassen kann. Ich steuere meinen Klang und meine Töne bei und beeinflusse das ganze Klanggewebe, ohne dass man gleich hört, dass ich diese Töne von mir gegeben habe. Es muss mir nicht peinlich sein. Ich kann auch mal husten oder röcheln. Dann wird auch das kompensiert und ich kann wieder neu einsteigen. Selten kann ich irgendwo so schön schief singen und zugleich so fürsorglich Kooperation und Gemeinschaft erleben. Mark Twain soll gesagt haben, "Dance like nobody's watching. Love like you've never been hurt. Sing like nobody's listening. Live like it's heaven on earth." Tanze, als würde niemand zusehen. Liebe, als wärst du nie verletzt worden. Singe, als würde niemand zuhören. Lebe, als wäre es der Himmel auf Erden.

Chor singen. Nicht um Perfektion zu präsentieren, sondern als eine Form von Inklusion und Beteiligung. Das ist ungewohnt. Jahrtausende lang wurde die Vielfalt, die Unsauberkeit und das Schiefe des menschlichen Singens unterdrückt. Auch im Christentum. Der christliche Theologe Clemens von Alexandrien setzte schon 150 nach Christus Reinheit und Harmonie eines Liedes mit Jesus Christus gleich. Der Gesang bringe Menschen in die göttliche Sphäre, mache den Menschen zu einem heiligen Instrument Gottes, das körperliche Mängel überwindet. Über den Kirchenvater Augustinus und das Mittelalter, die Aufklärung und die Moderne setzt sich dieses Denken fort. Die Unterschiedlichkeit von singenden Körpern ist irgendwie suspekt. Wenn es einheitlich klingt, gilt es als schöner und näher dran an Gottes Harmonie und Klarheit. Nur die Stimmen, die diesem Schönheitsideal entsprechen, haben in dieser Tradition etwas mit dem Himmel zu tun. Aber in der Bibel gibt es eine ganz andere Vorstellung, die die Unterschiedlichkeit des Körpers feiert. Der Körper der Gemeinde, so schreibt der Apostel Paulus an die Christinnen und Christen in Rom, ist ein inklusiver, gleichberechtigter Körper. Jeder Teil ist wichtig. Es gibt nicht so etwas wie eine Kopfstimme und eine Bauchstimme. Keine herrscht über die andere. Jede und jeder gehört dazu, mit ihren und seinen Stärken und Schwächen. Gerade so verkörpern sie gemeinsam das Leben und Wirken von Jesus von Nazareth. Der Gemeindegesang in der Kirche ist auch so etwas wie ein Körper aus ganz verschiedenen Teilen mit Stärken und Schwächen. Gemeinsam bilden die diversen Stimmen eine Gemeinschaft in Jesus Christus. Nicht perfekt, nicht immer rein und sauber, nicht herrschaftlich. Aber gerade dadurch ein Klangkörper von Jesus Christus. Denn schließlich singen wir Christinnen und Christen in der Tradition des Wanderpredigers Jesus, der die Konventionen der Ästheten, Perfekten, Eliten und Geschulten angegriffen hat. Jesus hat alle zusammengeholt, die nicht so richtig passten. Sie mussten bei Jesus nicht perfekt werden. Aber sie haben durch ihn entdeckt, was und wer sie in Gottes Namen sein können. Bei Jesus Christus gibt es weder Mann noch Frau, weder Herr noch Sklave und vermutlich kommt es nicht darauf an, ob jemand Sopran oder Bass, Tenor oder Alt singt oder in einer der vielen Stimmlagen dazwischen. Schräg war dieser Jesus selber und sein Körper nicht rein und perfekt, sondern gebrochen und verletzt. Und Jesus sagte: Kommt her zu mir, alle, die ihr mühselig und beladen seid. Also auch und besonders die brummelnden, heiseren und unsicheren Stimmen und die dazwischen. All die Töne und Klangfarben machen ein gutes Leben aus. Wirklich alle Stimmen sind schön, wenn wir sie auf ihre eigene Weise schön sein lassen.

0: Unter dem Titel »Schiefe Klänge«, jeder singt und jede singt anders, trotzdem gemeinsam, brachte Deutschlandfunk Kultur die Sendung Feiertag. Der Autor war Pfarrer Bertram Schirr aus Berlin. Die redaktionelle Verantwortung hatte der Senderbeauftragte der evangelischen Kirche, Pfarrer Martin Vorländer. Es ist jetzt 7.30 Uhr.
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2: Fabian?
3: Ja, ich versuche ja hier mein Bestes. Oh, was ist das denn?
2: Fabian!
3: Ey, ohne Spaß, ich komme hier einfach kaum durch. Ein ganzer Kasten voll. Oh, jetzt hier noch über den Berg drüber und... Oh, so, ich hab's geschafft. Schön, dass ihr dabei seid. Am Sonntagmorgen für alle, die letzte Woche Freitag nicht dabei waren. Wir hatten hier, ja, ich würde sagen, die riesigste Party. Denn unser Kakadu, der ist 30 geworden. Ja, das war ein super Fest. Ganz viele Gäste, Kuchen. Ihr habt gratuliert. Könnt ihr alles nochmal hören auf kakadu.de. Da gibt's extra eine Sonderfolge. Aber irgendwie sind hier scheinbar alle nach dem Fest einfach weggedüst. Hier im Kakadu-Studio hängt noch die Deko von letzter Woche. Hier ist alles voller Geburtstagströten. Ja, ist gut, Kakadu. Flaschen und ist das ein Käseigel und Glitzer? Boah, nee, Leute, so geht das nicht. Also übers Aufräumen quasseln wir später im Kakadu nochmal. Aber für jetzt folgender Plan. Ich räume hier ein bisschen auf und ihr kriegt unsere neueste Kakadu-Podcast-Folge. Da klären Kakadu, Rieke und Frederik alles über Käse für uns.
4: Es ist gelb, es ist manchmal rund, manchmal viereckig und stinkt ein bisschen. Es kann man essen, ne?
5: Also ich esse doch nichts, was stinkt. Wie machst du das, Frederik?
6: Also ich esse doch auch nichts, was stinkt. Gitt.
5: Wobei, eine Sache fällt mir doch schon ein. Allein wenn ich an mein Käsebrot hier denke.
6: Ach so.
5: Ja, und um den Käse geht's heute.
7: Käsebrot ist ein gutes Brot. Käsebrot ist ein gutes Brot.
4: Wie wird eigentlich Käse gemacht?
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6: Hallo und herzlich willkommen beim Kakadu-Podcast mit Frederik und...
5: mit Rieke. Und ich frage mal gleich, wie sehr liebst du Käse, Frederik?
6: Oh, Käse ist eigentlich eine tolle Sache. Man kann auf der Lasagne essen, in den Nudeln. Und Kakadu, wie ist es bei dir?
2: Ich will... Nusskuchen, Nusskuchen, Nusskuchen, Nusskuchen, Nusskuchen.
5: So, also Kakadu hilft uns an dieser Stelle nicht so richtig weiter, aber ihr vielleicht. Wie wird Käse gemacht?
4: Aus Milch wird Käse gemacht. Vielleicht wird die Milch erstmal in eine Form gemacht, so wie der Käse nachher aussehen sollte. Dann wird die Milch vielleicht heiß oder kalt gemacht. Wartet man ein bisschen. Und dann wäre der Käse eigentlich fertig.
6: Also ich finde, das ist eigentlich eine ganz gute Idee. Also so in der Art könnte es sein, wenn nicht sogar genauso.
5: Also so ganz nach fertigem Käse klang es für mich noch nicht, Frederik.
6: Ja.
5: Wir machen uns jetzt zusammen schlau. Zusammen mit Kakadu-Reporterin Nicole. Sie war für uns in der gläsernen Molkerei in Münchehofe in Brandenburg. Die heißt gläserne Molkerei, weil man über große Fenster da wirklich reingucken kann. Aber Nicole...
6: Die durfte bestimmt nicht nur durchs Fenster gucken.
5: Nee, die hat für uns eine extra Führung bekommen in der gläsernen Molkerei mit dem Werksleiter Daniel May. Und jetzt rate mal, Frederik, was sie vor dem Besuch in den Käsehallen alles anziehen musste und überziehen musste.
6: Ja, also ich könnte mir vorstellen, dass man da einen Schutzkittel anzieht oder auch eine Gasmaske oder ein Haarnetz.
5: Wie kommst du auf Gasmaske?
6: Weil es da vielleicht mal ein bisschen stinkt.
5: Ach so, beim Käse?
6: Ja.
5: Wir überprüfen, alles sowas muss man nämlich vielleicht tatsächlich anziehen und noch Sicherheitsschuhe mit stabiler Zehenschutzkappe.
6: Falls da Käse drauf fällt oder so?
5: Ja, im Original ist so ein Käse ja richtig groß. Und über die Schutzschuhe kamen dann tatsächlich noch Überziehschuhe. Knister, knister.
6: Wird das jetzt hier ein Schuh-Podcast?
5: Ich glaube, du sagst es, Frederik. Wer zum Käse will, der muss dann auch noch durch die Schuhwaschanlage.
9: Okay.
10: Der nächste Step ist, wir gehen über unsere Hygieneschleuse.
9: Ja.
10: Da werden die Füße sauber gemacht.
9: Ja.
10: Ganz ungefährlich. Man kann nicht hinfallen, man kann nicht reinfallen, man wird nicht nass. Es ist nur für die Fußsohlen.
1: Okay, das ist wie so ein Gestell. Man muss da auf so ein Gitter steigen und darunter drehen sich gleich Bürsten.
10: Die drehen sich gleich.
1: Okay,
10: ja.
1: Ich darf ich erst mal gucken? Ja, bitte.
10: Wir haben hier einen Sensor, der erkennt mich gleich.
1: Aha. Und dann laufe ich jetzt einfach rüber, ja?
10: Einfach rüber.
1: Mhm. Also muss ich stehen, gut? Ja, das ist richtig.
6: Also es scheint ja so, als müsste man sich da erstmal ordentlich waschen, bevor man da reinkommt. Vielleicht bräuchte ich auch mal so eine Anlage, wenn die schon so sagt, oh ja, das ist lustig. Ja, vielleicht mal so zum Reinkommen, da könnte man immer mit den Schuhen rumlatschen, müsste man sie nie ausziehen.
5: Müsste Mama nicht sagen, Schuhe aus, Frederik, weil du hättest die Waschanlage.
6: Ja.
5: Aber wir wollen ja jetzt zum Käse. Also Hände waschen und noch desinfizieren und dann geht's wirklich los.
10: Wir sind hier in einem Büro, in der Produktion, im sogenannten Leitstand. Und das ist so quasi das Herz der Molkerei. Hier steuert der Mitarbeiter alles, was mit der Milch zu tun hat. Die Milch kommt an und wird dann verarbeitet. Und das macht der Mitarbeiter. Und hier entsteht auch unsere Käsemilch.
1: Was ist denn Käsemilch?
10: Das ist Milch, die erhitzt wird, um eben daraus Käse zu machen. Ich erläutere das nachher nochmal genauer, wenn wir dann direkt in der Käserei sind.
6: Ah, also aus Milch, wie schon eben gesagt.
5: Ja, Milch, wissen wir, Käsemilch hatte ich noch nie gehört, das Wort tatsächlich. In so einer Molkerei werden ja auch andere Sachen hergestellt. Weißt du welche?
6: Quark oder Joghurt oder auch Vollmilch.
5: Alles das, du hast völlig recht, Frederik. Aber wir bleiben bei unserer Käsemilch, wir wollen ja zum Käse. Nicole steht also davor und hat diese ganze Schutzkleidung an. Warum eigentlich? Was denkst du?
6: Vielleicht, damit sie sich nicht so schmutzig macht damit.
5: Damit sie sich nicht schmutzig macht? Ich habe eine andere Idee. Ich glaube, es darf nichts rein in die Käsemilch.
6: Ah, ja, das könnte auch sehr gut sein.
5: Weißt du, was wir alles so an uns tragen? An uns dran, überall?
6: Ja, Bakterien und so ein paar.
5: Ja, du, sag das nicht so leise. Bakterien und so ein paar, genau so. Und die Sache mit dem Käse, die ist wirklich ein bisschen wie Zauberei. Da dürfen nur die richtigen Bakterien rein, nicht unsere Schmutzbakterien. Auf geht's in die Hexerei.
6: Käserei?
5: Ja, aber das ist nicht ganz unähnlich. Nicole und Daniel sind dran.
1: Die Milch kommt an. Und was passiert dann?
10: Die Milch kommt an. Dann ist sie ja noch roh. Ja, aber wir wollen ja Käse draus machen, der soll ja auch haltbar sein. Man kann sich das vorstellen, in der Milch sind Bakterien drin. Ne, Bakterien, gute, aber auch schlechte Bakterien und die schlechten wollen wir wegkriegen. Wir erhitzen die Milch und kriegen so die schlechten Bakterien aus der Milch raus. Und nach dem Erhitzen wird sie wieder leicht abgekühlt auf so ca. 37 Grad Celsius. Je nach Rezept des Käsers, kommt immer auf das Rezept an. Die kommt dann, wenn sie abgekühlt ist, in den Kupferkessel, wo wir jetzt gerade vorstehen.
1: Und dann?
10: Kommen dann noch Zusätze dazu. Es gibt Milchsäurebakterien, die dann den Geschmack auch erzeugen, die spezielle Würze später auch so ein Stück weit mit herstellen. Und der besondere Zauberstoff, sage ich mal, das Lab.
2: Was? Wie bitte? Worum geht's?
6: Also die Milch wird erhitzt.
5: Genau.
6: Und dann wird sie wieder abgekühlt und dann kommt das Lab.
5: Ja, und ich habe noch gehört, schlechte Bakterien raus.
6: Boah, ja, die sind doof, die schlechten Bakterien.
5: Und
6: die
5: gut. Muss man ja, und gute Bakterien rein.
6: Ja.
5: Genau. Und dann dieser Zauberstoff, Lab. Was bitte ist Lab? Es gibt ja so viele Käsesorten. Ne? Es gibt Hartkäse und Weichkäse und Schimmelkäse. Und es gibt auch Sprechkäse. Weißt du, was Sprechkäse ist?
6: Nein.
5: Den gibt's nur im Kakadu-Studio. Wir haben hier ein schönes, gelbes, löchriges Käsestück. Und dieses eine Loch ist besonders groß. Kannst du das mal bitte nehmen und drücken?
6: Ja, ich drück mal rein.
5: Ich stelle unsere Frage, lieber Sprechkäse, was ist Lab?
9: Die Milch von Kühen ist ja eigentlich für die Kälbchen gedacht. Damit sie die Milch gut verdauen können, ist in ihrem Magen ein Mix aus bestimmten Stoffen, sogenannten Enzymen, die aus der flüssigen Milch einen dicken Brei machen. Und dieses Verdauungsenzymgemisch wird Lab genannt. Lab wird schon seit vielen tausend Jahren, seit die Menschen Käse machen, aus Kälbermägen gewonnen und zur Herstellung von Käse genutzt. Es geht aber auch ohne tierisches Lab. Aus bestimmten Pflanzen oder mit Hilfe von Mikroorganismen können Enzyme gewonnen werden, mit denen Käse gemacht werden kann.
2: Voll interessant! Das merke ich mir!
6: Also man muss keine Tiere töten, um Käse zu essen.
5: Auf jeden Fall nicht töten, ist richtig. Und vor allem haben wir gelernt, Lab ist ein Zauberstoff, der Milch zu Käse macht. Den kann man auch aus Pflanzen herstellen. Und in der gläsernen Molkerei, ja, je nach Käsesorte verwenden sie genau dieses, ja, das heißt jetzt mikrobielles Lab, also nicht aus Kälbermägen, sondern anders. Ja, und dann noch die Milchsäurebakterien. Und dann dauert es ja nochmal bis zum Käse, denn erstmal wird die Milch nur dick.
10: So, wenn die Milch dick ist, man kann sich das vorstellen wie einen riesigen Wackelpudding.
5: Ist euch schon mal die Milch sauer geworden zu Hause?
6: Nein.
5: Mir nämlich öfter. Und dann, wenn die sauer wird, dann wird die so quarkig.
6: Mir fällt gerade ein, doch.
5: Doch, ne?
6: Ja.
5: Und dann ist die bröckelig, quarkig. Das ist ja so ein bisschen unser Wackelpudding.
6: Hey, Rieke, wir wollen jetzt aber nicht wissen, wie Wackelpudding hergestellt wird, sondern wie Käse hergestellt wird.
5: Geht ja schon weiter.
10: Ja, aus der Milch, aus dem Flüssigen, wird die Gallerte. Und die, weil aus dieser Gallerte, aus dem Pudding, können wir ja keine Scheiben rausschneiden. Das heißt, wir müssen die Gallerte schneiden. Dafür gibt's Käsehafen.
2: Na gut, also...
5: Ich muss so lachen.
6: Was sind denn Käsehafen?
5: Genau das. Was sind denn Käseharfen? Jetzt haben wir hier richtig Fachbegriff-Alarm, ne? Der Wackelpudding, der heißt... Wie heißt der Wackelpudding?
6: Gallerte.
5: Ja, Gallerte. Und was bitte sind Käsehafen?
6: Vielleicht so eine Art Saiteninstrumente, die man so in diesen Wackelpudding drückt und dann macht das so wie so ein Eierschneider. Kennst du die mit diesen Saiten, wo du das so runterdrückst und dann
5: wird es
6: so Scheiben?
5: Das wird sein, so ein Käseschneider. Ich dachte an die Käsemusik, aber ist Quatsch.
10: Hier sehen wir die Käsehafen. Es ist wie ein großes Gitter, wo ganz scharfe Drähte, sage ich mal, dran sind, womit wir dann den Wackelpudding auch schneiden können, also die Gallerte. Wenn wir es geschnitten haben, entsteht ja der Käsebruch.
11: Ja?
10: Ja, das sind dann Würfel. Die Gallerte wird in Würfel geschnitten. Und was dann übrig bleibt, was rauskommt, ist auch die Molke. Die Molke ist das, was von der Milch quasi die wässrige Lösung, das Wasser, nenne ich es mal, ist rausgelöst ist. Da hast du dann noch ein bisschen Eiweiß drin, ganz wenig Fett noch, ein bisschen Zucker. Und der Rest bleibt natürlich im Käse, weil da soll es ja auch bleiben.
11: In diesem Käsebruch?
10: Genau.
11: So. Okay. Macht es auch einen Unterschied, wie doll man die schneidet? Also wie groß oder wie klein diese...
10: Definitiv. Ne, je kleiner das Bruchkorn, nenne ich es mal, das Käsebruchkorn ist, desto mehr Wasser tritt aus, also die Molke, desto fester wird der Käse. Ne, dann gehen wir Richtung Hartkäse, also Parmesan. Ne, je größer das Bruchkorn, man kann sich das vorstellen, wenn das so, ich sag mal, eine Walnussgröße hat, dann sind wir bei Richtung Camembert.
5: Oh je, kompliziert. Was haben wir jetzt verstanden, Frederik?
6: Also das wird in Würfel geschnitten mit der Käsehafe und dann wird daraus die Molke, also ein Teil Wasser tritt aus. Ja, und der Rest, der ist dann der Käse. Und je nachdem, wie das wird, wenn die Würfel kleiner sind, dann wird das so ein Hartkäse eher in diese Richtung. Aber wenn dieses, ich sage jetzt mal auch mal Bruchkorn, größer ist, dann wird das eher wieder so Richtung Camembert.
5: Camembert, ich nenne dich ab jetzt Käseexperte, Frederik. Also, was da am Anfang passiert, ist entscheidend für das, was dann irgendwie rauskommt, ne? Je nachdem, wie warm, wie kalt die Milch, ob Lab oder Milchsäurebakterien oder beides reinkommt und wie die Gallerte geharft wird, ne? Also geschnitten. So, du bist also Käseexperte, Frederik. Welche Käsesorten kennst du?
6: Also, ich kenne Camembert, Parmesan, wie heißt das? Mozzarella, Gouda, Butterkäse. Und Saint-Albre mag ich aber nicht.
5: Warum magst du Saint-Albre nicht?
6: Das ist ein Stinkekäse.
5: Du bist jedenfalls schon gut in Form, Frederik. Bitte schön, hier kommt das große Quiz der Käsesorten. Frederik, du hörst immer drei Namen, ja? Welcher ist kein Käse? Achtung!
12: Leerdammer, Emmentaler, Neandertaler.
6: Nee. Ich weiß es.
5: Na los.
6: Neandertaler.
5: Klar, Urmensch war der, ne?
6: Ja.
5: Weiter geht's.
12: Pecorino, Pinocchio, Roquefort.
6: Pinocchio.
5: Na klar, der mit der langen Nase. Weiter.
12: Edamer, Butterkäse, Kutterkäse.
6: Kutterkäse.
5: Schon wieder richtig, aber sicher.
12: Appenzeller, Jausenteller, Brie.
6: Jausenteller?
5: Komplett richtig, meine Güte, bist du gut.
12: Ricotta, Gorgonzola, Gourmet.
6: Gorgonzola? Ah nee, Ricotta.
5: Ricotta ist auch ein Käse und Gorgonzola ist dieser Blauschimmel und Gourmet ist ein Feinschmecker. Der gehört nicht dazu, aber ich glaube, ein Gourmet isst gerne Käse. Also viele. Du bist jedenfalls voll der Käsekenner. Frederik hat so viele Punkte.
2: Fantastisch!
5: Traust du dich, jeden Käse zu probieren, Frederik?
6: Nee.
5: Warum nicht?
6: Weil ich rieche immer vorher dran und dann scheint es mir manchmal so, nee, zu salzig oder zu stinkig.
5: Zu stinkig. Kennst du Harzer Käse? Das ist voll das Geruchserlebnis. Ne? Der schmeckt zwar nicht so streng, wie er riecht, man kann sich aber echt den Kühlschrank versauen, ne, mit so einem Käse. Willst du Pflaumenmus essen morgens und machst den Kühlschrank auf und dann so eine Wolke. Du hast ja schon gesagt, ja, Saint-Albré ist auch nicht so deiner. Welchen liebst du?
6: Butterkäse.
5: Ja, der ist mild, ne? Schafsmilch, Ziegenmilch, Büffelmilch ist ja auch so ein Thema. Kann man auch von allem Käse machen, ganz verschieden. Aber wir wollen uns hier jetzt nicht so verplaudern, weil unser Käse in Münchehofe in der Molkerei, der ist ja noch lange nicht fertig. Wo waren wir stehen geblieben?
6: Bei der Harfe und jetzt sind wir bei den kleinen Würfeln.
5: Ja, bei dem, wie hieß das nochmal?
6: Bruchkorn.
5: Sind wir gut.
10: Dann geht's weiter über eine große Pumpe und wieder mal Rohrleitung. In eine, ja, ich sag mal, längliche Presse. Sie hat eine Größe, ich würde sagen, wie so ein Bus. Ne? Da kann man sich vorstellen, wir haben 150 runde Öffnungen mit einem Sieb drin. Also 150 Plätze für unseren Käse haben wir da drin. Wenn die dann befüllt sind, wenn wir alles aus unserem Kupferkessel rübergepumpt haben in die Form, muss natürlich, deswegen der Name, gepresst werden. Ja, wir wollen ja schließlich unseren schönen runden Leib herstellen. Wenn wir dann das Pressen starten, kommen von oben ja so Pressstempel, die dann den Käsebruch zusammendrücken. Und nach dem Pressen kommt dann schon der vorgeformte, noch nicht fertige Käse raus.
5: Und so ein Käse ist nämlich nicht so ein Würfel, wie man ihn irgendwie im Kühlregal im Supermarkt sieht. Frederik, kannst du mal beschreiben, wie so ein Käse aussieht in Grundform?
6: Ein riesiges Rad.
5: Naja, eben. Und dann werden die natürlich geschnitten, ne? Fürs Verkaufen. Später gibt es nur noch so Tortenstücke oder noch Scheiben und so. Ja.
6: Das ist ja nicht essbar, das ist ja zu groß.
5: So groß klappt nicht, ist einfach nicht handhabbar. So einen großen Kühlschrank haben wir alle nicht.
6: Nee.
2: Sag mal, gibt es noch mehr Nüsse irgendwo?
5: Also Käse ist nicht so ganz Kakadus Thema, ne?
6: Ja, also ist es ja aber auch gut, sonst wäre nämlich unser schöner Alles-Wisser-Sprechkäse schon aufgegessen. Dann könnten wir jetzt nichts mehr rausfinden. Ups, was läuft mir da über die Hand?
5: Nee, das glaube ich jetzt nicht. Eine Maus.
13: Jetzt muss ich mich hier mal einschalten. Also, ihr Menschen denkt ja irgendwie immer, dass wir Mäuse Käse mögen. So, das stimmt überhaupt nicht. Am allerliebsten futtern wir Mäuse nämlich das, was die Natur für uns bereithält. Ja, manche Sachen, die ihr im Menschen so herstellt, mögen wir zwar auch, Speck zum Beispiel, aber Käse, boah, nee, echt nicht, der gehört nicht dazu.
6: Ach so, also will sie bestimmt zu Kakadus Nussfach.
5: Ja, glaube ich auch, aber Kakadu teilt ja absolut gern.
2: Du Scherzkeks!
5: So, jetzt ist sie auch schon weggehuscht. Und wir schalten uns jetzt wieder zu Daniel und Nicole. Die beiden gehen gerade, schwimmen oder so?
11: Wo sind wir jetzt hier?
10: Wir sind jetzt hier im sogenannten Salzbad. Das sind tiefe Becken.
11: Okay, gehen wir hier so eine Treppe hoch, ein Podest. Oh ja.
10: Ja, wenn man da einmal reinfällt, dann ist man drinne.
11: Ja, wie viele Becken sind das?
10: Wir haben hier vier Salzbadbecken und das ist voll mit sehr salzigem Wasser.
11: Ja.
10: Und da kommen die Käseleibe dann von der Presse aus rein. Und warum machen wir das? Der Käse wird dadurch ein Stück weit haltbar gemacht, kriegt nochmal Würze und sorgt dafür, dass er schon mal eine erste Rinde außen bildet. Ne, damit der Käse eben nicht so angreifbar ist, es wirkt wie ein Schutzschild. Unsere Käse bleiben so circa 15 bis 16 Stunden im Salzbad. Und dann ist der Käse schon so weit, dass er in seinen Reifekeller kann zum Schlafen.
5: Klingt fast wie so eine Wellnesskur, ne? Ein kühles Salzbad und dann ein ausgedehntes Nickerchen.
6: Ja, aber ich würde nicht so in so salzigem Wasser, sonst manchmal schluckt man aus Versehen Wasser und dann richtig, richtig salzig, das will ich nicht.
5: Außerdem ist es dort kalt und du willst ja auch keine Rinde kriegen, Frederik.
6: Nee.
5: Und auch nicht haltbar gemacht werden.
6: Das wäre vielleicht gar nicht so schlecht. Aber ich glaube, Ich gehe lieber im richtigen Schwimmbecken schwimmen.
5: Absolut. Aber der Käse muss halt ins Salzbad für die Haltbarkeit, für die Rinde. Und je nachdem, wie lang oder kurz er da drin ist, wird dann auch wieder ein anderer Käse draus. So, wollen wir uns jetzt mal in den Käseschlafsaal reinschleichen in Münchehofe?
6: Ja, mal gucken, wie der so schläft. Vielleicht schnarcht ja der Käse auch oder so. Das könnte man ja auch mal gucken. Oder vielleicht macht er so ein bisschen so Schlafgeräusche, so... Oder schnarcht der.
5: Oder er blubbert von innen. Auf geht's in den Reifekeller. 12 Grad ist ziemlich kühl und 95% Luftfeuchtigkeit. Das ist
6: ziemlich nass.
11: Wow.
10: Große.
11: Sieht aus wie ein Klettergerüst, wie so eine Sprossenwand aus Metall.
10: Ja. Heißt eben hier Käseregal. Mhm. Ja, da sind dann haben wir Fichtenholzbretter und da drauf lagern dann die Käseleibe. Und auch da wieder, je nach Sorte, reift es zwischen 4 und 6 Wochen oder eben auch über 6 Monate. Oder ganz alte und Hartkäse können auch deutlich älter werden. Und der Käse muss natürlich auch gepflegt werden, ja, sonst trocknet er aus. Der wird jeden Tag am Anfang, später alle 2 Tage, dann auch mit Salzlage und mit einer anderen Kultur, also mit einem anderen Bakterium, damit der Käse eben seine Farbe kriegt, seine Rinde aufbaut, wird er geschmiert, nennt sich das. Das ist auch sowas Flüssiges und da wird er damit abgebürstet. Im Innern ist dann der leckere Käse, wie wir ihn kennen, und außen hat er eben seine schützende Rinde.
5: Tja, schon wieder irgendwelche guten Bakterien, ne? Also doch die reinste Bakterien-Hexenküche, so eine Käserei, findest du nicht?
6: Ja, und vor allem haben wir den Bakterien ordentlich was zu verdanken für die leckeren Käsebrötchen und überbackenen Käsestangen oder Lasagne oder Nudeln mit Käse. Also da haben die Bakterien, müssen wir uns ordentlich bedanken.
5: Bei den guten. Und ich habe auch gehört, so viel Arbeit, die in so einem Käse steckt, oder?
6: Ja.
5: Da lagern und schmieren und bürsten.
6: Ein Jahr lang.
5: Wahnsinn. Maschinen machen das ja in dieser Käserei meistens. Menschen passen auf. Und dann schläft der Käse viele Wochen und sogar Monate.
6: Oder sogar ein Jahr.
5: Oder auch ein Jahr, je nach Sorte. Aber innen drin im werdenden Käse, da wird, glaube ich, überhaupt nicht geschlafen.
10: Innen drin passiert eine ganze Menge. Denn wie wir ja vorhin gehört haben, haben wir Milchsäurebakterien reingegeben. Und die fühlen sich da pudelwohl. Man kann sich das vorstellen wie so eine kleine Stadt. Die werden beschützt von der Rinde. Und da drinnen im Käseleib arbeiten sie. Sie essen den Zucker zum Beispiel, den Milchzucker. Und vermehren sich dadurch. Und geben auch den Käse dann ihren typischen Geschmack. Je nach Sorte dann. Genau. Und was halt noch ganz wichtig ist, je nach Sorte, wenn wir jetzt einen Tilsiter nehmen zum Beispiel, der hat ganz viele kleine Löcher. Wenn wir einen Emmentaler nehmen, der hat viele große Löcher. Und das ist halt daher, weil wir auch Mikroorganismen drin haben, Bakterien. Und ich vergleiche das immer ganz gerne mit, dass die Mikroorganismen pupsen. Ja, sie pupsen und es bleibt im Käse enthalten. Dadurch kommen die Löcher.
2: Wie eklig!
5: Es sind nur Bakterien, Pupse, Kakadu.
6: Ja, und die machen halt die Löcher in den Käse.
5: Ganz wichtig, weil sie auch nicht rauskommen können, die Pupse, ne? Weil der Käse kein Ventil hat, sondern im Gegenteil diese Rinde als festen Schutz. Was denkst du, Friederik, machen die Bakterien auch den Käsegeruch?
6: Na, durch die Pupse kann schon sein, weil Pupse riechen normalerweise.
5: So, und was sagt unser Experte Daniel?
10: Der Limburger, ich weiß ja nicht, der eine oder andere kennt das vielleicht oder hat mal bei Mama oder Papa gesehen oder gerochen. Der Käse riecht aber schon ganz schön. Das kommt daher, dass Bakterien dort am Werk sind. Das sind die Brevibakterien, nennen die sich. Das ist der Fachbegriff. Und dadurch entsteht auch mal der Geruch. Wenn wir schon mal bei stinkenden Käse sind, hört man ja immer wieder Stinkefüße, Käsefüße. Das ist ganz interessant, weil wir haben ja gerade gehört, die Brevibakterien, die ja dann den Käse riechen lassen, ist die gleiche Bakteriengruppe wie auch bei den Käsefüßen. Ja, also das kommt schon daher, deswegen heißt es Käsefüße. Wenn man also einen Stinkerkäse riecht, dann weiß man, ja, genau so riechen auch meine Füße, wenn ich jetzt in Gummistiefeln geschwitzt habe.
6: Ja, also sollte man am besten nicht in Gummistiefeln schwitzen.
5: Ja, und vor allem können wir sagen, Käsefüße riechen wirklich nach Käse.
6: Oder Käse nach Füßen.
2: Also das ist ja, na das ist ja.
5: Ja, oder man mag eben die milderen Sorten oder auch gar keinen Käse. Was meinst denn du, ist unser Molkereimeister Daniel eher der milde Käsetyp oder mag er das Gummistiefelaroma?
6: Ich glaube eher, er mag das Gummistiefel-Aroma, weil er muss ja, also er ist ja in der Käsefabrik, fabriziert er ja den Käse, also würde er auch bestimmt das Gummistiefel-Aroma mögen.
5: Er ist bestimmt hart im Nehmen, oder? Wir fragen mal nach.
10: Ich probiere natürlich alle Käsesorten, gar keine Frage, auch wenn ich mir denke, riecht jetzt nicht so schön oder sieht nicht so schön aus, trotzdem probiere ich, weil sonst wird es halt nicht zum Kaufen geben, aber ich bin doch eher der milde Typ.
6: Aha, also habe ich mich geirrt. Er ist doch ein milder Typ.
5: Er ist ein milder Typ und ein netter Typ. Erklärt so schön. Aber er traut sich eben zu probieren, der Daniel. Und ich muss ja sagen, ich werde auch von Jahr zu Jahr mutiger. Mein Kühlschrank riecht schon viel würziger als früher. Frederik, was hat dich heute am meisten beeindruckt bei dem ganzen Käse?
6: Also ich fand es ja krass, dass der Käse manchmal, also bei Hartkäsen, ein Jahr lang in seinem Bett, sag ich mal, liegt.
5: Ja, im Reifekeller, ne? Ja. Und ich fand das mit der Rinde toll, mit dem Salzbad.
6: Ja, das ist auch eine krasse Sache, weil im Salzbad, das hätte ich jetzt nicht gedacht, dass der Käse das macht.
5: Und ich fand unseren Sprechkäse auch sehr interessant. Ob der auch unsere Telefonnummer kann? Kannst du nochmal drücken?
6: Ja, also ich halt nochmal gedrückt. Hm?
5: Nee, da kommt jetzt nichts, ne? Müssen wir selber machen.
6: Wenn ihr auch eine Frage habt, dann schickt dem Kakadu einfach eine Nachricht auf sein Handy.
2: 0174 1624 523.
5: Eure Top-Käse-Experten sagen für heute Danke bei Nicole und Daniel. Und was sagen wir noch?
2: Ciao, Kakao.
6: Tschüss.
5: Ja, zum Beispiel. Tschüss.
6: Und ein leckeres Käsebrot essen wir auch noch.
5: Das machen wir jetzt.
6: Ja.
2: Kakao.
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6: Hallo?
2: Tiger, ich würde zu gern wissen, wie weit es bis zum Horizont ist.
14: Horizont? Du meinst diese Linie da, Kakadu, oder?
2: Genau. Da, wo sich Himmel und Erde berühren. Da fliege ich jetzt einfach mal hin.
14: Was jetzt noch? Es wird ja gleich dunkel.
2: Na, gerade dann jetzt. Ich glaube nämlich, hinterm Horizont muss nachts mächtig die Post abgehen.
14: Wie kommst du denn darauf?
2: Na, sonst würde doch die Sonne nicht jede Nacht dahinter verschwinden.
15: Mäuse lieben also keinen Käse. Das finde ich krass. Das wäre ja fast so, wie wenn Kakadus keine Nüsse lieben würden.
2: Richard!
15: Ja, ich weiß doch, dass das nicht stimmt. Ich weiß, dass du Nüsse liebst. Keine Sorge, Kakadu. Unser Kakadu-Käse-Podcast war das. Nochmal zum Nachhören auf kakadu.de in der Deutschlandfunk-Audiothek und da, wo ihr eure Podcasts hört. Da findet ihr auch alle unsere... Warte mal, Sekunde. Ich höre gerade... Wir müssen hier kurz unterbrechen. Wir haben eine Sondermeldung.
16: Guten Tag, liebe HörerInnen. Unser Thema heute: Angst. Immer mehr Menschen in Deutschland leiden unter Angstgefühlen. Unsere europäischen Nachbarländer haben dafür sogar einen besonderen Begriff: German Angst. Damit meinen sie eine grundlose Angst, die als typisch deutsch empfunden wird. Angst vor der Zukunft, Angst vor Windrädern, Angst vor Außerirdischen oder der Fliege an der Wand. Ob diese Ängste nun begründet sind oder nicht, Fakt ist, diese Ängste sind da. Es sind zu viele und wir müssen etwas dagegen tun. Bei mir im Studio sitzt Bildungsminister Sülzmeier, der in seinem Ministerium ein Anti-Angst-Programm entwickelt hat. Guten Tag, Herr Sülzmeier.
17: Guten Tag, Frau Freundlich.
16: Herr Sülzmeier, eine Anti-Angst-Initiative.
17: Das Gute-Angst-Schlechte-Angst-Programm.
18: Gib mir auch mal das Schäbrett.
17: GASAP.
18: Hol's dir doch.
16: Ich habe aber auch den Begriff Angsthasen-AG gehört. Ist das nicht etwas abwertend?
17: GASAP klingt so wissenschaftlich. Deshalb Angsthasen-AG. Studien belegen, der Sieg über die Angst verursacht ein echtes Glücksgefühl.
15: Eine verpflichtende Angsthasen-AG in der Schule. Cool, denke ich. Was wir da lernen, klären wir gleich im Kakadu-Hörspiel. Vorher gibt's aber hier wie immer noch eure Kakadu-Nachrichten. Heute mit Ilka und die klärt unter anderem für uns, was Regen und Gartenzäune miteinander zu tun haben. Bis gleich.
7: Tschüss!

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1: Mit Ilka und Meldungen rund um die Woche der Meinungsfreiheit, den Europäischen Protesttag zur Gleichstellung von Menschen mit Behinderung und Waldbrände, Trockenheit und den sogenannten Rainwinner. Was ist wahr? So lautet das Motto der diesjährigen Woche der Meinungsfreiheit, die bis einschließlich heute in ganz Deutschland mit Aktionen und Veranstaltungen eben darauf aufmerksam machen will, Meinungsfreiheit. Aber was bedeutet das eigentlich?
2: Meinungsfreiheit ist für mich, wenn man alles, also seine eigenen Sachen, die man persönlich will, einfach sagen darf und also so, wie man halt ist, ist.
1: Der Journalist und Jurist Ronen Steinke hat ein ganzes Buch darüber geschrieben. Er sagte im RBB:
3: Meinung, dieses Wort, ist nicht eine Art Auszeichnung oder Medaille für besonders noble Überzeugungen, sondern es gibt auch hässliche Meinungen, es gibt auch dumme Meinungen, es gibt auch dumpfe Meinungen. Jeder Mensch hat verschiedene Meinungen und die Idee von Meinungsfreiheit ist nicht, dass jemand Recht hat und deswegen bekommt er zur Belohnung die Meinungsfreiheit, sondern die Idee ist, wir alle sollten eine Chance haben, miteinander ins Gespräch zu kommen.
4: Das sehe ich ganz genauso.
1: Doch was passiert, wenn Menschen falsche Informationen verbreiten? Von Fake News und KI-Videos habt ihr ja sicher schon gehört. Unter anderem deswegen wird über ein Social-Media-Verbot für Kinder und Jugendliche diskutiert. Selten kommen dabei aber die Betroffenen zu Wort, Kinder und Jugendliche. Bei einer Umfrage von UNICEF Deutschland sagte eine Mehrheit der 14- bis 16-jährigen Teilnehmenden, dass Verbote nichts bringen würden. Anja Braun.
5: Sie wollen nicht einfach ausgeschlossen werden, sondern die positiven Seiten von Social Media weiter nutzen. Dazu sollten die Plattformen mehr Sicherheitsmaßnahmen vornehmen, also automatische Schutzeinstellungen und konsequentes Prüfen der Inhalte. Die Jugendlichen sagen, dass sie so wirksam besser geschützt werden könnten. Und das halten sie auch für dringend nötig, denn sie nennen als große Risiken bei Social Media Mobbing, Hass, Beleidigungen, Fake News und zu langes Scrollen, ohne aufhören zu können.
4: Das ist ein Problem.
1: Am Dienstag war der Europäische Protesttag zur Gleichstellung von Menschen mit Behinderung. Inklusion ist Menschenrecht. Das forderten diese Demonstrierenden vor dem Brandenburger Tor in Berlin unter dem Motto Menschenrechte sind nicht verhandelbar. Immer am 5. Mai wird auf Diskriminierung, also das Ausschließen von Menschen mit Behinderung, aufmerksam gemacht und auf fehlende Inklusion. Inklusion bedeutet zum Beispiel,
6: dass alle mitmachen können, ohne ausgeschlossen zu werden.
7: Also dass es nicht davon abhängt, wo man herkommt oder so.
8: Also dass Menschen mit einer Behinderung gut ankommen, dass sie alles hier mögen, dass die Leute sehr nett sind zu den anderen.
9: Miteinander leben.
1: Miteinander leben. Mit und ohne Behinderung. Das funktioniert manchmal schon sehr gut, aber leider an vielen Stellen noch immer nicht. Egal ob im Klassenzimmer, am Bahnhof oder im Supermarkt, überall werden Menschen behindert. Annika Säuberlich.
10: Claudia ist eine von ihnen. Weil sie eine Muskelerkrankung hat, ist sie schwerbehindert und sitzt im Rollstuhl.
11: Ich wohne im Flohkiez in Pankow. Die meisten Läden sind nicht barrierefrei. Das heißt, ich muss vor der Tür draußen stehen bleiben und es geht einfach nicht mehr so weiter.
10: Claudia zieht mit dem Demozug weiter. Im Untergeschoss des S- und U-Bahnhofs Brandenburger Tor wartet noch immer mehr als ein Dutzend Menschen im Rollstuhl auf den einzigen Fahrstuhl nach oben.
4: Das darf doch nicht wahr sein!
1: Am vergangenen Wochenende haben Waldbrände an vielen Orten in Deutschland die Feuerwehren in Atem gehalten. Früher im Jahr als sonst. Grund für diese Brände ist die extreme Trockenheit. Zum Glück war das Feuer schnell wieder unter Kontrolle und nach den sonnigen, warmen Tagen setzte starker Regen ein und sorgte für Entspannung. In den Niederlanden soll künftig eine andere Lösung für Entspannung bei Starkregen oder Sommertrockenheit sorgen. Der Rainwinner. Das sind bestimmte Zäune, die Regenwasser speichern können. Diese Systeme verbinden Dachableitungen mit Kunststoffmodulen, die zwischen den normalen Zäunen angebracht werden und können bis zu 2160 Liter Regenwasser speichern. Bei Starkregen wird so zum einen die Kanalisation entlastet, zum anderen steht das gespeicherte Wasser für die Gartenbewässerung zur Verfügung, wenn es trocken ist.
4: Das klingt echt cool.
1: Finde ich auch. Und Kakadu, was sagt uns dein Wettergedicht übers Wetter heute?
4: Tiger singt die Sonne an. Die zieht sich eine Wolke ran.
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12: Oh, das ist aber eine dunkle Kellertreppe.
9: Oh Gott, da unten ist es wirklich dunkel. Ich gehe hier gerade die Kellertreppe runter. Was war das? Oh Gott, es ist richtig dunkel. Hier sind riesengroße Panzertüren. Oh nein, das Licht geht nicht an.
4: Ich hätte Angst.
12: Ich auf jeden Fall auch. Also ich bin Fabian, schön, dass ihr dabei seid. Und Keller haben mir wirklich schon immer Angst gemacht. Besonders der Keller bei meinen Großeltern. Die hatten so einen ganz dunklen, modrigen, tropfenden Keller. Boah, Gott, da wird mir ganz anders. Warte, ich mache eine Liste. Ich schreibe schon mal auf unsere Angst-Grusel-Liste. Keller. So, was kommt da noch drauf?
13: Wenn man jetzt zum Beispiel eine Gruselgeschichte gehört hat und gerade schlafen gehen muss, hat man zum Beispiel Angst, dass jetzt ein Monster unterm Bett liegt oder so.
14: Ich habe manchmal Angst, wenn ich zum Beispiel alleine im Wald bin und nach Hause renne, dass mir jemand hinterher ist.
15: Früher hatte ich immer Angst vor Clowns, weil die sahen für mich einfach immer so gruselig aus wegen der Maske.
16: Vor großen Hunden habe ich schon Angst oder wenn sie sehr stürmisch und wild sind.
17: Jetzt kommen wir wieder zum Dunkel, weil wenn ich jetzt alleine in der Nacht wäre und plötzlich höre ich so ein tiefes, lautes Bellen, dann hätte ich auch mega Angst.
18: Also das Ganze im Hellen und mit Freunden oder Eltern ist ja dann schon nochmal was ganz anderes.
19: Da waren wir mal bei einem Kindergeburtstag auf dem Berg und da mussten wir halt zurücklaufen. Und dann hat es gewittert und gewittert. Und es war kein einziges Haus in Sichtweite. 10 Minuten gelaufen, dann waren wir in der Stadt und waren beim Auto.
20: An die 10 kann ich mich auch noch erinnern. Und er hat damals gesagt, er hätte Angst vor Gewitter.
19: Ja, damals hatte ich noch. Damals.
12: Finde ich alles absolut verständlich. Wir suchen heute Lösungen gegen die Angst. Vielleicht hilft ja eine Schul-AG, wie das ablaufen könnte. Das hören wir gleich zusammen in unserem Kakadu-Kinderhörspiel.

0: So, ich habe hier auf unserer Angst-Grusel-Liste stehen: dunkle Keller, Clowns, draußen alleine im Wald sein, Monster unterm Bett. Warte, ich schreibe für mich persönlich nochmal Zahnarzt dazu. So, und wie machen wir das jetzt? Wie besiegen wir die Ängste? Habt ihr Ideen?
1: Ich mache das halt immer so, dass ich habe halt die Gedanken vom Grusel und dann denke ich halt immer an was Schönes, dass ich zum Beispiel am Meer bin und schwimmen gehe oder sowas.
2: Bei mir, wenn ich Angst habe, mache ich immer das Licht an und mache mit mir selber Xing Shang Shong.
3: Wenn ich was richtig Gruseliges sehe, was gar nicht da ist, dann denke ich mir immer so, dass ich das in den nächsten Moment in was verwandelt, das ich total witzig finde. Zum Beispiel eine Spinne mit Rollerskatern an den Beinen.
4: Wenn ich Angst habe, verstecke ich mich unter meiner Decke und gucke mir ein Donald Duck Heft an.
0: Das mit dem Vorstellen, das ist was Lustiges, das merke ich mir. Vielleicht lernen Charlotte, Luzi und Tobi jetzt aber noch mehr gute Anti-Angst-Tipps. Die drei sind nämlich dabei bei der Angsthasen AG, unser Kakadu-Kinderhörspiel heute Morgen.
5: Guten Tag, liebe HörerInnen. Unser Thema heute: Angst. Immer mehr Menschen in Deutschland leiden unter Angstgefühlen. Unsere europäischen Nachbarländer haben dafür sogar einen besonderen Begriff: German Angst. Damit meinen sie eine grundlose Angst, die als typisch deutsch empfunden wird. Angst vor der Zukunft, Angst vor Windrädern, Angst vor Außerirdischen oder der Fliege an der Wand. Ob diese Ängste nun begründet sind oder nicht, Fakt ist, diese Ängste sind da. Es sind zu viele und wir müssen etwas dagegen tun. Bei mir im Studio sitzt Bildungsminister Sülzmeier, der in seinem Ministerium ein Anti-Angst-Programm entwickelt hat. Guten Tag, Herr Sülzmeier.
6: Guten Tag, Frau Freundlich.
5: Herr Sülzmeier, eine Anti-Angst-Initiative. Ja, das ist ja sicher sehr begrüßenswert. Aber warum gehen Sie damit in die Schulen? Sind es nicht eher die Erwachsenen, die diese unbegründeten Ängste haben?
6: Nun, was Hänschen nicht lernt, lernt Hans immer mehr.
7: Mama, Emil lässt mich nicht mit dem Tablet spielen. Geht gerade nicht. Ich bin am Gewinnen.
8: Hört mir lieber zu, da geht's um euch.
6: Du musst der Angst da begegnen, wo sie entsteht. Denn wenn der Fisch erst vom Kopf stinkt, dann ist das Kind meist schon in den Brunnen gefallen.
7: Hä?
5: Ja, verstehe. Deshalb Schule. Kinder sind noch lernfähig?
6: Ja, das Glück winkt dem Tüchtigen und der frühe Vogel fängt den Wurm. Denn auch wenn man aus Angst den Kopf in den Sand steckt, so bleibt doch der Hintern zu sehen.
9: Achtung, wir unterbrechen für eine Sondermeldung. Jetzt läuft das Kinderhörspiel Die Angsthasen AG von Max Urlacher. Und weiter im Programm.
5: Vielen Dank. Heißt das nun, dass Angst gut oder schlecht ist?
6: Beides. Daher hat mein Ministerium ein Programm entwickelt. Das gute Angst, schlechte Angst.
7: Gib mir auch mal das Tablet.
6: Gazap.
7: Hol's dir doch.
5: Ich habe aber auch den Begriff Angsthasen AG gehört. Ist das nicht etwas abwertend?
6: Gazap klingt so wissenschaftlich. Deshalb Angsthasen AG. Studien belegen, der Sieg über die Angst verursacht ein echtes Glücksgefühl.
5: Sie machen mir langsam Angst.
6: Angst haben wir alle. Die Frage ist doch, wovor?
5: Dazu passt perfekt ein älterer Song von dem einzigartigen.
7: Unsere Klasse ist auch für das Projekt ausgewählt.
8: Angst. Ah ja, das ist ja toll.
7: Und genau das Richtige für dich, du Angsthase.
8: Sei nett zu deinem Bruder.
7: Aber wenn er doch so ein kleiner Hosenschisser ist.
8: Jeder hat mal Angst. Und wenn Tobi gut aufpasst, dann kann vielleicht auch er dir beibringen, wie man mutig ist. Dann hätte ich mein Bett endlich mal wieder für mich allein.
7: Dass du mit 11 noch bei Mama schläfst, das ist ja voll Baby. Ich schlafe schon lange nicht mehr bei Mama. Ja, ich auch nicht. Nur wenn die Heizung knackt.
8: Dabei hatte Tobi früher immer Angst im Dunkeln.
7: Mama!
8: Ist doch keine Schande.
7: Aber jetzt mache ich einfach meine Sternlampe an. Das ist ja noch viel mehr Baby. Es muss ja gar nicht hell sein. Nur nicht ganz dunkel. Morgen Nacht klaue ich dir deine Sternlampe. Mama!
8: So, wir sind da. Und denkt an eure Hausaufgaben. Nicht, dass euer Vater euch Sonntagnachmittag abliefert und dann sitze ich wieder den ganzen Abend mit euch da. Und eins noch, Emil, das hast du vielleicht schon vergessen. Als du so alt warst wie Tobi, hattest du fürchterliche Angst vom Krümelmonster.
7: Mama!

0: Echt jetzt? Dein großer Bruder hat Angst vom Krümelmonster? Das hätte ich nicht gedacht. Da bin ich ja viel cooler. Ich fürchte mich nur vor Bären. Und die sind ja wirklich gefährlich.
1: Bären gibt's in unserer Stadt doch gar nicht.
0: Entschuldigung, ich korrigiere mich. Die gibt's nur im Zoo.
2: Jeder hat Ängste, sagt meine Mama.
0: Ich nicht. Ich krieg bestimmt eine Eins.
3: Junge Dame, was höre ich da? Keine Ängste?
4: Interessant. Wie ist dein Name?
0: Lucy.
4: Dann wärst du ja die Ausnahme, Lucy, nach der die Wissenschaft so lange gesucht hat. Guten Morgen, Klasse. Alle Feiglinge, Bettnässer, Weicheier, Hasenfüße, Hosenscheißerinnen, Zimperlieschens und Mem bitte setzen. Lucy darf stehen bleiben. Mein Name ist Dr. Zitterschreck.

0: ist aber nicht, dass ich Angst habe, sondern dass ich durch meine Angst wachse. Denn, wie sagte einst der große Philosoph Sören Kierkegaard, die Angst lähmt nicht nur, sondern enthält die unendliche Möglichkeit des Könnens, die den Motor menschlicher Entwicklung bildet. Genau.
1: Hä?
0: Entscheidend ist also, dass wir erkennen, wovor wir Angst haben. Erst dann sind wir in der Lage, diese Angst zu überwinden. Ja, wovor habt ihr Angst? Na, kommt schon. Niemand?
1: Doch, ich. Vor gar nichts.
0: Also gut. Darf ich vorstellen, der VFEH, der Virtual Fear Experience Helmet, zu Deutsch der Schissograph, wie wir ihn abteilungsintern liebevoll nennen. Ja, genau. Der VFEH sieht nicht nur aus wie ein Motorradhelm, sondern wird auch wie ein solcher über den Kopf gezogen. Genau. Dann kann der VFEH, also der Schissograph, Ängste ermitteln und messen. Stellt euch vor, bisherige Erhebungen haben gezeigt, manche Ängste sind sehr verbreitet. 45% aller ProbandInnen haben zum Beispiel Angst vor Dunkelheit.
2: 45%?
0: Mhm. 20% vor Spinnen. 80% vor EinbrecherInnen, 67% vor Fremden, 44% vor der Zukunft, aber nur 2% vor Schildkröten und 0,03% vor Sonnenblumen.
1: Wer hat denn Angst vor Sonnenblumen?
0: Es gibt keine Angst, die es nicht gibt. Besonders häufig ist die Kombination aus Tiefgarage und Spinnen.
1: Nee, Spinnen haben so viele Beine, man weiß nie, in welche Richtung die laufen.
3: Und nachher springen sie auch noch.
0: Es geht darum, wie man mit der Angst umgeht. Keine Angst vor der Angst. Lucy, bitte setz den Schissografen auf. Fürchte dich nicht. Das ist vollkommen schmerzfrei.
1: Ich fürchte mich doch nicht.
0: Der VFEH ermittelt den Panikfaktor und multipliziert ihn mit der Körpergröße. Das Ergebnis geteilt durch die Herzfrequenz bei Belastung minus Durchschnitt des Stresshormonspiegels ergibt den Angsthasenindikator. Genau.
1: Hä?
4: Hallo, Lucy.
1: Der Schissograf spricht ja.
4: Natürlich.
0: Der VFEH spielt dir jetzt verschiedene Szenarien vor, Lucy, um herauszufiltern, in welchen Bereichen der Panikwert bei dir überdurchschnittlich hoch ist. Ähnlich wie bei einem Allergietest. Wenn deine Empfindsamkeit erstmal diagnostiziert ist, können wir mit einem individuell auf dich zugeschnittenen Programm dagegen steuern.
2: Aha.

0: Keine Wirkung? Gut, dann Stufe 2.
1: Juhu, ich bin ein Vampir.
2: Gibt's nicht. Und für was es nicht gibt, habe ich keine Angst.
1: Ich bin ein Einbrecher.
2: Und? Ich habe all meine Schätze versteckt. Die findest du eh nie. Und die von meiner doofen Schwester kannst du gerne klauen. Die sind im Puppenhaus.
1: Aber ich bin nicht irgendein Einbrecher. Ich bin der Einbrecher. Ich bin der fürchterlichste Einbrecher aller Zeiten.
3: Ich bin Sammy Brumme.
2: Oh mein Gott.
0: Ja, das ist wie mit Allergien. Man weiß gar nicht, dass man sie hat. Und plötzlich hast du überall Pusteln auf dem Arm. Lucy, du kannst den Schizographen abnehmen.
2: Puh, ganz schön warm darunter.
1: Lucys Angsthasenfaktor liegt nicht, wie von ihr behauptet, bei 0, sondern bei 38. Das entspricht in ihrer Altersgruppe dem Durchschnitt. Lucy hat keine Angst vor gewöhnlichen Einbrechern. Dafür umso mehr vor Sammy Brumme.
2: Sammy Brumme?
0: Aber wir haben keine Angst vor Sammy Brumme. Wer erinnert sich schließlich nicht an seinen nächtlichen Überfall auf das Seniorenstift, die gnadenlose Geiselnahme des Kirchenchors und die fiese Erpressung der armen Oma Hedwig? Alle haben Angst vor Sammy Brumme, obwohl dieser miese Verbrecher sicher verwahrt ist. Wäre nur schön zu wissen, wo er seine Beute versteckt hat. Wisst ihr eigentlich, dass Sammy Brumme mal Schüler an eurer Schule war?
4: Oh Gott, nachher hat er noch auf einem Platz gesessen.
5: Wow, echt krass.
0: Wer traut sich als nächstes?

0: dabei seid. Also, wenn ich damit machen dürfte, maximal 10 hätte ich.
1: Ja, ja, ist ja gut, Amy. Aber Tobi, womit hat dir dieser VF, dieser Schizograph denn Angst gemacht?
0: Mit Flüstern. Flüstern in der Dunkelheit. Und mit Sammy Brumme. Vor dem haben aber alle Angst. Sogar Lucy. Papa sagt, der Letzte, vor dem man Angst haben muss, ist Sammy Brumme. Der überfällt nur Omas und sitzt eh hinter Schloss und Riegel.
1: Ah ja? Und wer hat darauf bestanden, wegen diesem Einbrecherkönig eine Alarmanlage in unserem Haus zu installieren? Dieses blöde Ding. Jetzt haben wir dauernd Fehlalarm. Und wer nicht da ist, ist euer
2: Jetzt
1: Vater.
2: Jetzt haben die teilnehmenden Ach, GrundschülerInnen
1: schon mal, ihr seid wieder im Radio.
2: Die Angsthasen-AG absolviert. War ja ziemlich aufregend. Uns erreichten vielfältige Anrufe besorgter Eltern, vor allem wegen des Lehrauftrags des Australiers Olaf Sharkrider und seines Programms Muckis machen mutig. Yeah. Anlass für uns, ihn in unser Studio einzuladen und ihn direkt zu seinem Angstüberwindungsprogramm zu befragen. Hallo, Herr Sharkrider.
3: Oh, please, call me Olaf.
2: Hallo Olaf, schön, dass Sie da sind. Es gab ja viel Kritik an Ihrem Programm.
3: You know, heutzutage, no kid kann mehr vernünftig reiten auf einer Hai. Zero Körperspannung. Oder einem Crocodile mit strengem Blick das Fürchten lehren. That is doch really fucking unbelievable.
2: Naja, die hinzugeschaltete ehrenamtliche stellvertretende Bezirksbeauftragte der Initiative Besorgte Mütter e.V., Frau Dörte, ungefragt Besserwiss, sieht das vermutlich ein wenig anders, oder?
4: Allerdings. Erstens, in Deutschland gibt's gar keine Haie und Krokodile.
0: Wie soll denn bitte Tobi auf einem Hai reiten?
4: Völlige
0: Angstfreiheit. Da kann man doch nicht mal Skateboard fahren.
4: Risiko.
0: Mann, Emil!
4: Unserer Ansicht nach ist etwas Angst wichtig. Ich möchte nicht sagen, dass Angst gut ist, doch sie kann schützen. Ich hatte als Kind ziemlich Angst vor meinen Eltern und das hat mir nicht geschadet. Ein bisschen Angst muss sein, das gehört dazu. Also gute Angst natürlich.
3: You can trainieren the Angsthasen as long as you willst. For years and years, let's say jahrelang. Aber sie only überwinden ihre Angst, when you schubst sie right into the Löwenkäfig.
4: In den Löwenkäfig? Sie sind ja total übergeschnappt. Ich schreibe meiner Lore eine Krankmeldung.
3: That's why ich habe entwickelt meine Methode. Handle wie ein Tier, schrei wie ein Löwe und du hast Mut like a Löwe. This is the concept of my famous, super berühmte Mutschreie.
1: Ach, Mutschreie. Können Sie uns ein Beispiel geben? Das ist ein Huhn. Sieger kann aber überzeugend.
4: Na, ich weiß ja nicht, welchen jungen Menschen man damit ein Beispiel sein will.
3: Mit only 3 Wutschrei Variations, you can überstehen any Gefahrensituation. Mhm. Dafür, this week, we have trainiert the Gackern of a Huhn, um zu verwirren, the Feind. Aber das ist nix gegen my attention, please.
4: Das war jetzt aber kein Huhn.
3: Exactly. That was my Schrei des Pavian. Wow. Aber in Piano. Psst. Wenn ich richtig schreie, dann der Schrei des Pavian will, what is the word, zieht your Angst gegen die Plomben out of the Zähne heraus and your Feind erstarrt.
2: Toll.
0: Im Pavian-Schrei ist Lucy unschlagbar.
3: And finally, my special Schrei, the Lion. Der Schrei des Löwen. Dann schlage ich alle Böse
1: Gott.
3: In die Flucht.
1: Jetzt habe ich mich erschreckt. Was war denn das?
0: Mein Löwenbrüllen. Das klang ja wie Rülpsen. Ich übe ja noch. Da kannst du üben, bis du schimmelig wirst.
1: Emil, es reicht.
0: Emil hat ja recht. Für jeden meiner Brüller habe ich bislang 0 Punkte gekriegt. Niemand hat sich gefürchtet.
1: Also ich habe mich sehr gefürchtet. Und wenn du weiter fleißig übst, dann wird es schon.
0: Niemals.
3: Komm ich jetzt in den Kopf?
2: Aus dem
3: Satz? Ja.
1: Jetzt seid mal leise.
2: Ein weiterer Pfeiler des GASA-Programms ist positives Denken. Angst und positives Denken. Wie geht das zusammen?
3: Angst is a really nützliches Gefühl. Angst schützt uns vor Danger, Gefahr. Sie warnt uns, aber wir müssen die Angst nicht immer mit Karacho schmeißen in die Ecke. Wir können killen the darkness, die Dunkelheit, mit Licht vertreiben.
2: Deshalb bekommen die Kinder nächste Woche noch einen weiteren Kurs hinzu. Muntere Gedanken als Angstvertreiber.
3: Yeah, exactly. Bei meiner fantastic Kollegin und Freundin, die Optimismus-Expertin Lara Lichtpünktje from Rotterdam. Ich schreie, sie singt.
5: Toll. Immer wenn ich sing, bin ich stärker als ich bin.

0: Echt jetzt?
1: Ist doch schön.
2: Ihr könnt natürlich auch summen und brummen und schnalzen, schnipsen, ploppen und jodeln.
3: Das ist so witzig.
2: Natürlich, sicherlich. Mit jeder Note setzt ihr einen positiven Gefühlsanker. Hä? Schön ins Lerntagebuch schreiben, drückt's dich wo, sing dich froh. Singen mutigt an, hä? Singen macht Mut. Auf geht's! Immer wenn ich sing, bin ich stärker als ich bin. Bin stärker, ich glaub, ich trau mich. Und
1: ich glaub, ich
2: umarme dich mit meiner Lied. 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Und jetzt alle!

0: Du, Lucy, mach los, hör nicht so ängstlich.
1: Ich hab keine Angst, will nur nicht singen.
0: Ein gutes Lied wischt den Staub vom Herzen. Und was ist der Staub auf deinem Herzen?
1: Deine Angst?
0: Richtig, Charlotte, 100 Pünktchen.
1: Streberin.
0: Jeder kann singen, auch du, Lucy. Schüttel deine Angst ab.
1: Ich habe keine Angst.
0: Du schaffst das. Komm, sing, Lucy, sing.
1: Ich bin die Beste im Pavianschrei. Wieso soll ich singen?
2: Ich glaub, ich trau mich und umarme dich mit meinem Lied.
0: Wunderbar, Charlotte. Spürst du, wie uns dein Gesang glücklich macht?
1: Nö.
0: Angst kann man besiegen, Lucy, wenn man gegen sie ansingt. Wenn ein Schiff untergeht, singt man. Wenn man nachts allein durch den Wald läuft, singt man.
1: Das ist doch total blöd. Wer macht denn sowas? Da kann ich ja gleich schreien. Hier bin ich Opfer.
0: Nee, sing deine Wortmeldung.
1: Ich habe nichts gesagt.
0: Die besten Angsthasen nutzen ihr Angsthasentum zu ihrem Vorteil. Charlotte, wovor hast du Angst?
1: Mathearbeit.
0: Oh, ich glaub, ich trau mich und umarm die Divisionsaufgabe mit meinem Lied.
1: Aber ich kann doch während der Matheprüfung nicht singen.
0: Oh, niemand kann dir das Singen verbieten.

0: Mama, sag dir so auf, wenn das nervt.
1: Ich glaub, ich trau mich und umarm den Emil mit meinem Lied.
0: Du kriegst gleich eine.
2: Emil, lass bitte, dein Bruder singt doch so schön. Also wirklich, was Tobi da alles lernt. Du wirst noch ein ganz mutiger, mein Großer.
0: Dass ich nicht lache.
2: Emil, jetzt reicht's.
3: Eure Sendung geht nächste Woche ist es endlich soweit. Die Angsthasen erwartet das große Finale. Zum Abschluss müssen unsere SchülerInnen ihr erlerntes theoretisches Wissen in die Praxis umsetzen.
1: Lucy und ich sind mit Charlotte zusammen in einem Team. Und mit Lucy kann uns nichts passieren. Die hat vor nichts Angst.
0: Träum weiter, du Schisser. Du und deine Mädchen-Kombo, ihr habt nur Chance.
4: Hör mal zu, du kleiner Schubi, wer hat dich denn erzogen? Glaubst du wirklich, Mädchen sind weniger mutig als Jungs?
0: Der mutigste in der Familie ist Papa.
4: Wer sagt das?
0: Papa.
4: Ich sage jetzt einfach mal nichts.
3: Ja, ein Angstparcours für die Kinder. Dieser finale Angstsimulator hat es in sich. Die AusbilderInnen haben einen Gruselparcours vorbereitet. Ja, wie kann ich Ihnen das verdeutlichen? So eine Art Freiluftgeisterbahn. Seit einigen Tagen sind die Erst- und ZweitklässlerInnen damit beschäftigt, in der Turnhalle Gruselstationen aufzubauen.
5: Genau, also sie müssen sich das so vorstellen wie das klassische Zirkeltraining in der Turnhalle. Genau, nur halt statt Fitnessstationen nun Gruselstationen.
2: Oder wie die Zeitung mit den großen Buchstaben schreibt, Station des Horrors.
5: Nun ja, einige Prüfstationen haben unglücklicherweise eine hitzige öffentliche Debatte ausgelöst. Als ob wir unsere ProbandInnen... also Kinder in Gefahr bringen wollten. Genau, natürlich nicht. Trotzdem mussten wir reagieren und haben nun einige Module aus dem Prüfprogramm herausgenommen. Genau.
2: Ah, und welche, wenn ich fragen darf?
5: Die Station Zahnarztstuhl des Grauens zum Beispiel ist an der Bundeszahnärztekammer gescheitert. Dabei hatten wir schon so eindrückliche Bohrergeräusche gesammelt. Hören Sie mal.
2: Au! Oh Gott, da komme ich ja Zahnschmerzen nur vom Hören.
5: Nachvollziehbar, absolut nachvollziehbar. Oh. Weniger umstritten waren hingegen die Bestiengrube und der Finsterwald. Genau, wie heißt es so schön? Im Dunkeln ist gut munkeln, im Düsteren ist gut gröseln.
0: Im Finsterwald ist es bestimmt dunkel, oder? Na, da kannst du Gift draufnehmen. So dunkel, gefährlich.
2: Emil?
3: Veränderung, verändere die Angst. Wenn es finster ist, scheint jeder Weg weit zu sein. Dunkle Wasser sind...
2: Vielen Dank,
3: Frau Dr. Zitterschreck. Ja, wir sind nächste Woche wieder dabei. Ich darf Ihnen an dieser Stelle schon eins verraten. Wir haben uns das exklusive Senderecht gesichert und werden die mutigen TeilnehmerInnen für Sie live und vor Ort auf Ihrem Gruselparcours hautnah begleiten.
0: Live? Das war oh, Ihre ja. Das hat uns niemand gesagt. Ist ja voll peinlich. Dann kriegt ja die ganze Stadt mit, wie du dich zum Löffel machst.
2: Du schaffst es, Tobi, das weiß ich. Angsthase.
3: Bleiben Sie mutig.
2: Herzlich willkommen, liebe HörerInnen. Wie schnell eine Woche vergeht. Der große Tag ist gekommen. Wir melden uns live aus der Kommandozentrale zur großen Angsthasen-Challenge, dem Abschluss des Gute-Angst-Schlechte-Angst-Programms, mit dem die German Angst ein für alle Mal besiegt werden soll. Aus dem Büro des Hausmeisters oberhalb der Turnhalle haben wir einen hervorragenden Blick auf den Gruselparcours. Von hier aus können die ExpertInnen alles digital steuern, den Panikfaktor samt den verschiedenen Angstszenarien beliebig hoch und runterfahren. Neben mir meine heutigen Co-KommentatorInnen. Die Projektleiterin Frau Dr. Zitterschreck.
5: Hallo zusammen.
2: Und die Optimismus-Expertin Laura Lichtpüntje aus Rotterdam.
6: Hoi hoi, goeiedag.
2: Dank. Und mit in der Runde natürlich auch Olaf Sharkrider.
7: G'day, mate.
2: Frau Dr. Zitterschreck, zunächst zu Ihnen. Was sind denn das für bunte Schalthebel da vor Ihnen?
5: Mein Soundpult. Das habe ich von meinem Freund ausgeliehen, der ist DJ. Mhm. Gerade ist das Team aus der 4A im Gruselparcours und stellt sich der Station allein in der Wildnis. Und mit dem Pult hier können Sie wirklich alle Geräusche täuschend echt zum Leben erwecken. Hören Sie mal. Ja. Oh. Ja. Gut, oder? Was sagt man dazu?
7: Impressive, yes.
8: Die Jungs aus der 5B bitte zur Anfangsposition des Gruselparcours.
6: Können die denn zum Gruselpanel?
0: Nur noch eine Gruppe vor uns. Keine Angst, du. Ich mit meinem Pavianschrei und Charlotte mit ihrem Rumgesinge, wie ziehe ich damit durch? Meinst du? Ich bin mir da nicht so sicher. Das klingt alles echt furchteinflößend. Und hast du gesehen? Der Lars weint immer noch.
7: Ja, ja, der Lars. Hast du dein Löwenbrüllen geübt?
0: Ja, aber...
7: Lass hören.
0: Rar!
7: Naja, ist da schon etwas löwiger geworden.
0: Naja, ich weiß.
7: Bist du gar nicht nervös, Lucy? Machst du Witze? Wir sind die besten Schüsse, die es gibt. Nerven wie Wonder Woman, Stimmbänder wie Drahtseile und ein Löwenbrüllen wie... ach, egal. Vertraut mir, wir rocken das, Freunde.

0: Traumatisierung vermeiden. Genau.
1: Herzlichen Glückwunsch, Kinder. Die Aufgabe allein in der Wildnis ist bestanden. Leichte Abzüge in der B-Note wegen der Schreierei.
2: Oh Gott, langsam wird's ernst. Gleich sind wir dran. Gut, dann bringen wir das jetzt mal über die Bühne. Auf geht's.
3: Countdown für das Trio aus dem 3C. Let's get ready to rumble. Noch 10 Sekunden, dann öffnet sich...
4: Frau Dr. Dr. Zitterschreck, erzählen Sie unseren HörerInnen bitte kurz, was Sie gruseltechnisch für das nächste Team vorgesehen haben.
0: Die erste Station von Lucy, Charlotte und Tobi aus der 3C ist Grusel um Mitternacht.
4: Oh, das klingt wirklich gruselig. Dann schalten wir am besten direkt runter in den Gruselparcours. Station 17, Grusel um Mitternacht. Der ganze Horror live und mittendrin.
3: Genau. Eins, go!
2: Zusammenbleiben und abwarten.
5: Ein Glück ist es nicht so dunkel.
2: Aber unheimlich ist es trotzdem. Oh, oh mein Gott! Was war das jetzt?
6: Ich bin der Werwolf und ich zerreiße euch!
2: Das ist doch Quatsch.
6: Quatsch? Wieso Quatsch? Ich bin der Werwolf. Zerreiße euch!
5: Aber es ist doch kein Vollmond.
6: Na und?
2: Werwölfe gibt's nur bei Vollmond. Du hast ja keine Ahnung.
6: Echt jetzt? Könnt ihr nicht ein kleines bisschen Angst haben? Bitte, sonst verliere ich mein Erfolgshonorar.
1: Glückwunsch, Kinder. Die Aufgabe Grusel um Mitternacht habt ihr bravourös bestanden.
7: Aber nur, weil kein Vollmond ist.

0: Liebe HörerInnen, Gratulation. Das Team aus der 3C hat dem Werwolf unerschrocken Paroli geboten.
1: Ja, aber diese Prüfung war ja auch nicht sonderlich schwer.
2: The Werewolf-Actor war real Darsteller, real schlecht.
0: Ja. Wirklich?
2: Ja, so schade. Mhm. Echte Werewolves waren verboten zu engagieren, because of the German Schulgesetz und das bloody, diese verdammte German Sicherheitsstandards.
1: Na ja, ja
0: eben. Ach, und was kommt als nächstes?
1: Die Bärenhöhle.
2: Unfortunately, ohne real Bären.
1: Natürlich sind das keine echten Bären, aber das wissen ja Charlotte, Lucy und Tobi nicht.
3: Nee, nee.
1: In den Bärenkörpern stecken nämlich unsere Vorschulkinder. Die haben am letzten Projekttag, wir und die Wildnis, ganz wunderbare Kostüme gebastelt.
3: Nimm etwas Kleber und fang an. Tralalala, was man mit Kleber kleben kann.
0: Tralalala, nimm etwas Kleber, ganz kurz, und was genau? Was ja. genau ist denn die Aufgabe jetzt?
1: Eine Minute ausharren. Ohne angefallen zu werden, genau.
0: Na dann, viel Glück. Und wir schalten wieder live direkt runter in den Grusel-Parcours.
3: Ja. Spannend.
4: Das sind Bären? Charlotte, keine Angst. Die sind doch ganz klein und hübsch. Ist egal. Das sind Bären.
5: Guck mal, der eine ist nur halb.
4: Aber er mutiert.
5: Das sind keine echten. Das ist der Hintern von Klausi.
4: Klausi wurde vom Bär gefressen?
5: Nein, Klausi spielt den Bär.
4: Die sind nicht echt?
5: Sag ich doch.
6: Glückwunsch, Kinder. Auch die Station Bärenhöhle habt ihr gemeistert. Seht, was hinter der Angst steht. Wie im Unterricht. Genau. Und heiter geht es weiter.

0: Und ich dachte, beim nächsten Mal...
1: Frau Dr. Dr. Zitterschreck, unsere Sendezeit ist leider nicht unbegrenzt. Haben Sie noch was Nettes, also Schlimmes, ich meine so richtig Furchteinflößendes für uns zum Abschied?
0: Die nächste Station wird eine echte Herausforderung. So viel darf ich verraten. Oh. Die größte Angst von Charlotte, Lucy und Tobi ist, wie bei den meisten Menschen, die Angst vor Sammy Brumme. Oh. Genau.
1: Oh, da erschrecke ja sogar ich. Sammy Brumme. Mhm. Da fahren Sie jetzt aber wirklich die ganz großen Geschütze auf.
0: Ja, ja.
1: Sicherlich haben Sie in den Nachrichten gehört, dass eben dieser Sammy Brumme heute Morgen aus dem Gefängnis ausgebrochen ist.
0: Was?
1: Ja. Wissen das die Kinder oder wissen Sie das nicht? Ist das eine gewollte Hochspannung für den Gruselparcours?
0: Nein, das ist mir neu, echt. Der ist ausgebrochen.
1: Ja.
0: Was für ein Glücksfall. Zufall, genau. Schade, wenn die Kinder das wüssten, das wäre ja extra horrorgruselig.
2: Gestatten? Sammy Brumme, der größte Verbrecher aller Zeiten. Und Sie sind jetzt meine Geisel.
3: Lex, Bruder, was für ein Auftritt. Sie sind ja mal eine überzeugende Darsteller.
4: Bollocks, Quatsch. This one is much kleiner als die echte Sammy Brumme.
2: Wenn Sie machen, was ich verlange, wird Ihnen kein Haar gekrümmt.
0: Warum sind Sie hier im Hausmeisterbüro, hä? Also, ich meine im Kontrollraum. Ihr Platz ist unten im Gruselparcours. Los, Ihr Auftritt.
1: Liebe Hörerinnen, wenn Sie das sehen könnten, wir haben ja einen unglaublich authentischen Sammy Brumme-Darsteller.
4: Little does she know.
1: Und der echte Sammy Brumme ist entflohen und... Ja, je, die armen Kinder, wenn die wüssten, was, also wer sie gleich erwartet.
2: Was ist denn das hier?
0: Mein Soundpult. Damit kann ich Geräusche, Sounds erzeugen. Damit kann ich den Kindern unten in der Turnhalle Angst machen.
2: Das kann ich auch ganz ohne so einen technischen Scheiß.
0: Moment, nein, was haben Sie? Nehmen Sie Ihre Finger da weg, sind Sie verrückt? Das gehört meinem Freund. Das war teuer, sehr teuer. Seien Sie vorsichtig. Wenn Sie das kaputt machen, dann müssen Sie es bezahlen.
2: Ihr werdet jetzt erstmal anständig gefesselt. Damit ich an meine Beute kann, die all die Jahre in der großen Weichstoffmatte unten in der Turnhalle versteckt war.
5: Ist hier plötzlich ganz still.
6: Niemand mehr da.
7: Hier spricht Sammy Brumme.
5: Oh, jetzt hätte ich fast geschrien, ja.
6: Schon okay, ich auch.
5: Wir dürfen der Prüfungskommission nicht zeigen, dass wir Angst haben. Sonst gibt's Minuspunkte.
7: Verlass sofort die Turnhalle.
5: Nein, wir denken nicht mehr im Traum dran. Das ist doch ein Trick, oder?
6: Klar, der Werwolf war ein Fake und Klaus jetzt Bär ist recht. Also ist der auch ein Fake. Außerdem sitzt Sammy Brumme im Knast.
2: Die Kinder sind zäh, das muss ich ihnen lassen. Aber Sammy Brumme wäre nicht Sammy Brumme, wenn er sich nicht so helfen müsste. Dann muss ich den Druck wohl erhöhen. Was steht denn hier? Was steht denn hier? Hexenritt. Ah, sehr schön. Und was haben wir da? Monsterfrühstück. Schnauze da hinten auf den billigen Plätzen. Dann ziehe ich die Fessel noch strammer. Meine Fresse macht doch Spaß. Das können die den ganzen Tag machen. Diese kleinen Schisser das Fürchten lernen. Was ist denn das hier? Mal ausprobieren. Geisterhaus. Das ist so elektrisierend. Und wofür ist nur dieser Button hier? Ah, oh, großartig.
5: Wir müssen uns aneinander festhalten. Dreier umarmen. Nicht loslassen. Bin ich stärker. Ich glaube, ich traue mich. Und aber Geist in einem Lied. Immer wenn wir singen,

0: Schauen Sie das Mitglied der Brumme. Die lassen die Kinder Angst.
1: Angst? Pappalapapp. Wenn das so wäre, dann würden die Kids ja endlich abhauen. Das muss ich ihnen gern schon lassen. Die haben Chuzpe. Wieso sind die überhaupt noch da? Die Schule müsste doch längst vorbei sein.
0: Mit nächsten Nebel abnehmen, dann kann ich ihn nicht hören.
1: Was?
0: Knebel. Knebel abnehmen.
1: Also möchte ich mal den Knebel abnehmen.
2: Danke.
1: Ruhe. Ruhe hier. Aus.
2: Wir führen hier eine Art Experiment durch. Einen Versuch. Es geht um Angst.
1: Angst? Oh, Angst ist was für Waschlappen.
2: Interessant. Dann haben Sie also keine Angst.
1: Ich soll Angst haben? Ich mache Angst.
2: Ich bin mir sicher, Sie haben auch Angst, Herr Brummer.
1: Blödsinn.
2: Das ist Blödsinn. Alle haben Angst. Auch Sie.
1: Ich nicht.
2: Dann beweisen Sie es.
1: Jederzeit.
2: Setzen Sie sich den VFEH auf.
1: Den was?
2: Den Schizographen.
1: Diesen komischen Helm hier?
2: Ja.
3: Hallo, Sammy Brumme.
1: Hallo.
3: Fürchte dich nicht.
1: Ich fürchte mich nicht.
4: Na, sag mal, du bist da viel zu klein für ein richtigen Schurken.
5: Omas das Geld klauen, aber hier eine richtige Bank ausrauben. Schäm dich.
4: Wie billig ist das denn? Hast du keine Einbrecher-Ehre?
6: Nie werde ich dich heiraten, Sammy. Du bist nicht reich genug. Und Kiezkönig Willi Hansen aus Hamburg ist der viel coolere Einbrecher.
7: Geh weg!
8: Du darfst nicht mitspielen!
7: Die Leine!
9: Wir wollen dich nicht dabei haben!
8: Du Clown!
1: Löwen?
3: Sammy Brummes Angsthasenfaktor liegt bei 29. Sammy Brumme hat Angst vor Klassenkameraden, die ihn nicht mögen, vor Knastbrüdern, die ihn nicht ernst nehmen, vor Frauen, die ihn nicht lieben. Aber die meiste Angst hat Sammy Brumme vor Löwen.
1: Ist mir doch egal, was dieser bescheuerte Helm sagt. Und weil es hier keine Löwen gibt, brauche ich auch keine Angst zu haben. Scheiß Schizograf. Macht kaputt, was euch kaputt macht. So, jetzt ist Schluss hier mit dem ganzen Firlefanz. Der ganze Technikkram ist Dummzeugs. Die gehören jetzt besser persönlich vorknöpfen. Ich hasse Kinder. Mach ich's auf die sanfte oder die harte Tour? Sanft. Sanft ist gut.
10: Wer ist denn das?
11: Sieht nicht wirklich gruselig aus, der Typ.
10: Vielleicht ein Dämon, der uns reinigen will?
12: Hallo, meine kleinen Pupsis. Hat euch denn niemand informiert? Game over. Aus. Fertig. Alle sind nach Hause gegangen und ihr jetzt auch. Ihr habt hier nichts mehr zu suchen. Abgang. Husch, husch.
10: Gib's zu, du bist ein Dämon und willst uns in die Irre führen.
12: Quatsch, nicht so durstig rum, du doofes Gehör. Jetzt wird gemacht, was ich sage.
10: Nein. Nein, wir geben nicht auf. Nicht bevor wir bestanden haben.
2: Frau Lichtmund, ja. Wenn Sie mir...
13: Ich habe einen Kick da.
2: Ja, genau.
13: Grüße, ich komme bei.
2: Ja, ich komme bei.
13: Danke.
14: Thanks, Laura. Hast du dich entfesselt?
11: Oh, mit meiner kleinen Stimmgabel. Ding, ding. Wie gut, dass ich die immer dabei habe.
2: Oh, Sammy Brumme hat die Tür verschlossen.
10: Oh, nein.
2: Und mein Soundpult zerstört. Oh. Kein Kontakt in den Gruselparcours. Genau.
15: Aber vermutlich gehen noch die Sendemikros. Sehen Sie, die Lichter sind weiterhin rot. Wir sind noch auf Sendung.
2: Oh, gut.
15: Hilfe! Wenn uns wer hören kann, bitte helfen Sie uns. Help. Sammy Brumme ist hier. Der echte Sammy Brumme. Bitte schicken Sie die Polizei in die Waldschule. In die Waldschule, bitte. Es ist dringend. Es geht um unsere Kinder.
2: Hey, schaut sie euch an da unten im Gruselparcours. Charlotte, Lucy und Tobi treten Sammy Brumme tapfer entgegen und scheinen kein bisschen Angst zu haben. Ich bin so, genau, stolz auf euch.
13: Ach, um zu singen.
14: I have an idea. Ich habe eine Idee. Sammy Brumme ist am meisten ängstlich auf...
16: Löwen.
14: Exactly. I signal the kids to zeigen für die Mordtrials.
11: Oh, super Idee.
2: Toll.
10: Guckt mal da oben hinter der Glasscheibe, die Lehrer.
17: Wie schön, die feuern uns an. Jetzt keinen Fehler machen.
11: Aber was ist denn die Aufgabe?
1: Zum 100. Mal. Eure Aufgabe heißt, verschwindet von meiner Weichstoffmatte.
10: Aber dann haben wir nicht bestanden.
1: Das ist mir egal. Tut's einfach. Schiebt ab. Da ist die Tür.
10: Das ist nicht irgendeine Tür. Das ist die Pforte des Grauens.
1: Was? Kratzt die Kurbel. Durch welche Pforte auch immer. Abmarsch. Los. Hopp, hopp. Jetzt macht schon! Verschwindet! Zieht eine! Schlecht euch! Verschwindet euch! Avanti! Hasta la vista! Ole, ole! Baba! Bye! Arriba, arriba! Andale, andale!
10: Du bist lustig!
1: Lustig? Lustig? Ich bin der mieseste und gemeinste und erbarmungsloseste Schurke, den es gibt!
10: Claro!
1: Ihr lacht mich aus? Mich? Mich, den fürchterlichsten Einbrecher aller Zeiten? Ich mache 1000 Gemüse aus euch!
10: 1000 Gemüse? Ja, der ist gut.
2: Schaut mal, ich glaube, Olaf Sharkrider macht das Zeichen für die Mutschreie.
10: Oh ja, die müssen wir machen, wenn wir bestehen wollen.
17: Stimmt, Achtung, Charlotte, du fängst an.
2: 3, 2, 1.
17: Jetzt ich.
1: Meine Pumpen! Aua, das tut weh, verdammt. Ich mach euch fertig.
17: Tobi, du bist dran. Gib alles.
1: Okay, mir reicht's. Jetzt pack ich euch. Ihr dummen Gören, haltet still. Seid still, ich werd euch nicht.
0: Tobi!
1: Löwen! Ich bin noch viel zu jung zum Sterben. Hilfe! Rettet mich! Rettet mich, ein Löwe! 10 Löwen! 100 Löwen!
10: Ich glaube, wir haben die Prüfung bestanden.
1: Löwen! Löwen! Überall Löwen!
18: Polizei! Sie sind verhaftet!
1: Nehmen Sie mich mit! Retten Sie mich vor diesen Bestien! Ich ergebe mich! Überall Löwen!
19: Hände hoch!
1: Bitte!
19: Sie sollen die Hände hochnehmen!
1: Ich bin Sammy Brumme! Holt mich hier raus!
19: Stehen Sie auf und hören Sie auf zu wimmern!
1: Bringt mich zurück in den Knast! Bitte! Bitte! Die Beute können Sie behalten!
18: Ich glaub's ja nicht, wenn ich das heute Abend zu Hause erzähle.
20: Sammy Brumme, der Löwenschisser.
1: Ich hasse Kinder! Ich hasse Kinder!
15: Test. Hallo? Hallo? Hört mich jemand? Zurück auf Sendung! Liebe HörerInnen, hier sind wir wieder live vom Gruselparcours, der großen Angsthasen-Challenge. Unglaubliche Dinge sind in der Zwischenzeit passiert, doch dazu später mehr. Jetzt erstmal zu den HeldInnen des Tages, Charlotte, Lucy und Tobi aus der 3C, die direkt neben mir stehen. Hallo Leute.
10: Hallo.
15: Könnt ihr unseren HörerInnen kurz beschreiben, wie es sich anfühlt, den leibhaftigen Sammy Brumme dingfest gemacht zu haben?
10: Wie was? Leibhaftig soll das heißen?
15: Ja.
2: Das war der echte Sammy Brumme?
15: In der Tat.
10: Oh, Lucy, du zitterst ja.
17: Drück mich mal ganz kurz.
15: Klar. Ihr habt uns alle gerettet.
2: Juli, seien Sie uns set und tapper. Ach, und ihr habt so mutig gesungen.
21: Und so unfucking fassbar gut gebrüllt, Löwe.
15: Ihr müsst ja solche Angst gehabt haben.
17: Angst? Ach was, keine Sekunde. Los, Freunde, Gewinnerlächeln.
21: You three are the mutigste Angsthasen, ich habe jemals getroffen.
17: Und ob wir das sind.
15: Ihr drei seid wirklich bemerkenswert.
22: Ängste wollen bestanden werden. Und ihr habt uns gezeigt, wie das geht. Ihr habt die Angst vor der Angst besiegt. Habt euch gegenseitig Mut gemacht. Genau.
10: Also, um ehrlich zu sein, wussten wir gar nicht...
17: leise. Glaub mir, die Geschichte ist viel besser, wenn ich sie erzähle. Also, wir drei haben vor überhaupt nichts Angst. Und vor Sammy Brumme schon mal gar nicht. Und zu dritt sind wir sowieso unschlagbar.
15: Liebe HörerInnen, derweil hat die Polizei unten in der Turnhalle die Weichstoffmatte aufgeschnitten. Darin tatsächlich ein dicker Briefumschlag. Sie haben ihn geöffnet und zählen nun die Geldscheine, während Sammy Brumme wieder in seiner Zelle sitzen dürfte. Charlotte, Lucy und Tobi werden natürlich gleich noch gebührend gefeiert. Ich darf mich mit unserer Live-Berichterstattung von Ihnen verabschieden. Und vergessen Sie nicht, alle, ob jung oder alt, haben Ängste. Das ist ganz normal. Hauptsache, wir lernen immer wieder aufs Neue, mit der Angst umzugehen. Damit wir uns in der Angst vor der Angst nicht verlieren. Bleiben Sie mutig.
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0: der Kakadu am Sonntagmorgen und wir machen jetzt alle zusammen eine Übung. Wenn ihr gerade in eurem Zimmer seid, ne, guckt euch bitte einmal um. Was liegt jetzt gerade alles auf dem Boden?
1: Mein Zimmer zurzeit auf dem Boden liegt ein Haus, ein gebasteltes, Bastelsachen, eine Säge, Bücher, eine Rolle, Riesenrolle von dem Vorhang, Papierschnipsel und das war's. Am nicht aufgeräumten Zimmer finde ich toll, weil da meine Sachen sind und ich kann die rumschmeißen und es ist mir eigentlich ganz egal. Ich kann ein bisschen besser spielen, weil dann liegen die da einfach so rum, da muss ich die nicht immer raus tun. Wenn da ein Kinderwagen davor steht, muss ich ihn dann nicht extra wegtun. Ich gehe dann einfach nur auf den Boden und dann habe ich alle Sachen vor mir, hinter mir, neben mir, rechts, links. Da kommt man eigentlich gar nicht mehr so richtig drüber laufen. Trotzdem kann ich noch mal im Zimmer spielen, weil ich ja dann auch das Riesenwohnzimmer habe.
0: Wir quasseln übers Aufräumen und über den Muttertag. 0800 2254 2254 ist unsere kostenlose Telefonnummer. Wer räumt bei euch zu Hause auf und was macht ihr so im Haushalt? Was ist das Tolle an zum Beispiel chaotischen Zimmern? Und da heute Muttertag ist, vielleicht plantet er ja auch was. Wenn ja, erzählt es mir gerne. 0800 2254 2254. Lasst uns quasseln. 0800 2254 2254. Ich freue mich auf euch. Bis gleich.

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1: Mit Ilka und heute geht's um die Woche der Meinungsfreiheit, den Europäischen Protesttag zur Gleichstellung von Menschen mit Behinderung und um den Muttertag. Was ist wahr? So lautete das Motto der diesjährigen Woche der Meinungsfreiheit, die bis einschließlich heute in ganz Deutschland mit Aktionen und Veranstaltungen eben darauf aufmerksam machen will. Meinungsfreiheit. Aber was bedeutet Meinungsfreiheit? Der Journalist und Jurist Ronen Steinke hat ein ganzes Buch darüber geschrieben. Er sagte im RBB:
2: Meinung, dieses Wort, ist nicht eine Art Auszeichnung oder Medaille für besonders noble Überzeugungen, sondern es gibt auch hässliche Meinungen, es gibt auch dumme Meinungen, es gibt auch dumpfe Meinungen. Jeder Mensch hat verschiedene Meinungen und die Idee von Meinungsfreiheit ist nicht, dass jemand Recht hat und deswegen bekommt er zur Belohnung die Meinungsfreiheit, sondern die Idee ist, wir alle sollten eine Chance haben, miteinander ins Gespräch zu kommen.
3: Das sehe ich ganz genauso.
1: Am Dienstag war der Europäische Protesttag zur Gleichstellung von Menschen mit Behinderung. Inklusion ist Menschenrecht. Das forderten diese Demonstrierenden vor dem Brandenburger Tor in Berlin unter dem Motto Menschenrechte sind nicht verhandelbar. Immer am 5. Mai wird auf Diskriminierung, also das Ausschließen von Menschen mit Behinderung, aufmerksam gemacht und auf fehlende Inklusion. Inklusion bedeutet zum Beispiel,
4: dass alle mitmachen können, ohne ausgeschlossen zu werden.
5: Also dass es nicht davon abhängt, wo man herkommt oder so.
6: Also dass Menschen mit einer Behinderung gut ankommen, dass sie alles hier mögen, dass die Leute sehr nett sind zu den anderen.
7: Miteinander leben.
1: Miteinander leben. Mit und ohne Behinderung. Das funktioniert manchmal schon sehr gut, aber leider an vielen Stellen noch immer nicht. Egal ob im Klassenzimmer, am Bahnhof oder im Supermarkt, überall werden Menschen behindert.
3: Das darf doch nicht wahr sein!
1: Ein selbstgemaltes Bild oder einen leckeren Kaffee ans Bett. Mütter dürfen heute vielleicht auch mal ausschlafen.
3: Wieso denn das?
1: Na, weil heute Muttertag ist und manche Familien den Müttern eine kleine Freude machen. Aber ist das eigentlich noch eine schöne Tradition oder eher schon ein veralteter Brauch? Darüber wird immer wieder diskutiert. Schließlich liegt die Einführung des Muttertags schon über 100 Jahre zurück. Roland Krüger.
8: Erfunden hat den Muttertag die Amerikanerin Anna Jarvis, die nach dem Tod ihrer eigenen Mutter öffentlich an sie erinnern wollte. Sie setzte sich damals für die Einführung eines Freundschafts- und Danktages der Mütter ein, mit Erfolg. Seit 1914 findet immer am zweiten Sonntag im Mai der Muttertag statt. 1922 kam er auch nach Deutschland. Hier haben ihn die Nationalsozialisten dann leider erstmal für ihr damaliges Frauenbild missbraucht, aber das ist zum Glück Vergangenheit. Die Familiensituation vieler Menschen ist heutzutage längst nicht mehr auf Mutter, Vater, Kind beschränkt. Heute gibt es ja auch Patchwork-Familien und gleichgeschlechtliche Familien. Männer und Frauen kümmern sich im besten Fall gleichermaßen um Kinder, Haushalt und um ihre Berufe.
3: Nice.
1: Die Professorin Barbara Thiessen würde den Muttertag gerne gerechter machen und ihn umbenennen in Pride Care Day. Damit wären dann alle Menschen einbezogen, die sich um andere kümmern. Die sogenannte Care-Arbeit um Kinder und pflegebedürftige Angehörige sollte ihrer Meinung nach an diesem Tag im Mittelpunkt stehen, unabhängig vom Geschlecht der Person, die sie macht.
3: Das klingt cool.
1: Wer bei euch zu Hause was macht, das könnt ihr gleich Fabian am Telefon erzählen. Aber vorher bitte noch dein Wettergedicht, lieber Kakadu.
3: Klettert Tiger auf die Leiter? 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
9: Kakadu, nee, so geht das nicht. Komm, du hilfst mir jetzt.
3: Ja, oder aber wir machen das einfach nicht.
9: Kakadu, jetzt komm schon.
3: Ich bin dann mal weg.
9: Ja, na klasse. Ich bin Fabian, schön, dass ihr dabei seid. 0800 2254. 2254 ist unsere kostenlose Telefonnummer. Und letzte Woche Freitag haben wir ja hier den 30. Geburtstag unseres Kakadus gefeiert. Mit Ballons, mit Kuchen, mit Getränken. Ihr wart dabei, es war wirklich eine fette Party. Ja, aber danach, da sind ja einfach alle abgehauen. Und ich bin seit heute Morgen hier irgendwie alleine am Aufräumen, weil da steht noch eine alte Limo. Oh. Nee, es ist wirklich auch viel hier. Aber es hilft ja halt auch wieder niemand, ne? Wie ist denn das bei euch zu Hause? Wer räumt bei euch auf? Was räumt ihr auf? Erzählt es mir 0800 2254 2254. Ich finde, Aufräumen ist ja gerade in der Familie irgendwie immer so ein Streitthema, ne?
7: bei mir ist es immer so, ich muss eigentlich immer meinen Bruder so oft ermahnen, bis er wütend wird. Und meistens trage ich ihm halt seine Sachen hinterher.
10: Wir sind zu dritt, also zwei Brüder und ich. Und meistens macht mein großer Bruder und ich, machen wir alles. Und mein kleiner Bruder spielt dann noch und sagt so, ich komme gleich. Und dann nach 5 Minuten sagt er wieder, ich komme gleich. Und dann ist doch alles fertig.
9: Wie sieht das bei euch aus? 0800-2254-2254. Lasst uns über das Aufräumen quasseln und über den Muttertag, der ist ja auch heute. Also wenn ihr da was vorbereitet habt, 0800-2254-2254. Damit starten wir rein in den Kakadu. Guten Morgen, Kasimir.
11: Hallo.
9: Kasimir, bist du gerade in deinem Zimmer?
11: Nee.
9: Ist das irgendwie in der Nähe? Was liegt da alles auf dem Boden, wenn du jetzt so die Augen zu machst und darüber nachdenkst, was da liegt?
11: Alles Mögliche.
9: Okay, also bist du nicht so der wahnsinnig ordentliche Typ?
11: Nö, gar nicht.
9: Wer räumt denn bei euch auf?
11: Papa sagt immer, dass ich aufräumen soll, obwohl ich so, wenn es so ein bisschen im Chaos ist, mich besser zurechtfinde. Obwohl er in seinem Arbeitszimmer ist meistens noch viel unordentlicher hat.
9: Das ist immer super, ne? Wenn so Eltern schimpfen und selber gar nicht ordentlicher sind, ne?
11: Ich glaube, Papa ist sogar fast ein bisschen unordentlicher.
9: Und trotzdem schimpft er?
11: Ja.
9: Das ist frech auf jeden Fall. Kasimir, du hast aber auch angerufen, weil du eine Muttertagsüberraschung hast.
11: Ja.
9: Ist deine Mutter, hört die gerade zu oder kannst du mir das erzählen, was du gemacht hast?
11: Ich hoffe, sie hört nicht zu.
9: Okay, dann erzähl mal, was hast du gemacht?
11: Gestern war ja die lange Nacht der Museen.
9: Mhm. Und was ist das nochmal für alle, die das nicht kennen?
11: Ja, halt die Museen sind viele oder manche ein bisschen billiger oder umsonst.
9: Und auch ganz lange auf, ne?
11: Ganz, ganz lange auf.
9: Mhm.
11: Und da war ich eben in dieser sehr großen Bibliothek in Leipzig.
9: Mhm.
11: Die Nationalbibliothek, da war ich.
9: Mhm.
11: Und da konnte man halt selbst so eine Karte drucken.
9: Oh, cool.
11: Da habe ich was gedruckt und dann habe ich noch so eine Karte gebastelt, wo, wenn man die aufmacht, stehen da so zwei Zwerge und wenn man sie zumacht, dann sind sie weg quasi.
9: Okay, das klingt nach einer richtig coolen Karte. Was steht drin?
11: Bei der einen, die ich selbst gedruckt habe, noch nichts. Und auf die andere habe ich sehr viele Briefmarken gemacht und da habe ich halt sowas geschrieben wie, ich weiß gar nicht mal richtig.
9: Okay, aber es ist einfach eine super Überraschung. Kasimir, vielen Dank für den Anruf und liebe Grüße an deine Mutter. Ich hoffe, die freut sich aber bestimmt.
11: Danke.
9: Mach's gut, tschüss.
11: Tschüss.
9: Wir quasseln übers Aufräumen und den Muttertag. Ruft an, 0800-2254. 2254 ist unsere kostenlose Telefonnummer.
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1: Der Kakadu am Muttertag. Warte, eine Sekunde noch. So, ich hab's fast. So, ich musste hier gerade noch die Fenster putzen. Wir sind ja hier eine Woche nach der großen Kakadu-Geburtstagsparty und hier hat niemand sauber gemacht. Wie ist das bei euch? Wer räumt bei euch auf und was macht ihr so sauber? Johann, sag mal, was machst du so im Haushalt? Guten Morgen erstmal.
2: Also erstmal guten Morgen auch. Also im Haushalt bringe ich manchmal den Müll raus oder räume mein Zimmer auf oder deck den Tisch und deck ihn wieder ab. Das, so in der Richtung.
1: Aber das klingt ja schon nach einer ganzen Menge. Sind deine Eltern damit zufrieden oder gibt es da manchmal Ärger?
2: Also sie sind zu 50% zufrieden.
1: Heißt, ein Elternteil ist zufrieden?
2: Nee, heißt, alle aus der Familie sind zu 50% zufrieden.
1: Gibt es da manchmal auch Streit bei euch, so über das Aufräumen?
2: Natürlich.
1: Was ist das dann?
2: Meine Mama wird immer voll.
1: Okay, und was ist so das größte Streitthema bei euch?
2: Wenn ich meine Lego-Steine, die ich habe, nicht ordentlich aufräume, die fliegen im ganzen Haus herum.
1: Ey, aber das kann ich verstehen, weil so barfuß auf so einen Lego-Stein treten, ne? Das hast du bestimmt auch schon mal gemacht. Das tut halt wirklich weh.
2: Für mich ist es beruhigend.
1: Echt? Du machst das gerne?
2: Ja.
1: Okay, ich finde aber trotzdem, du machst dich nicht schlecht. Ich finde, das klingt schon nach einer ganzen Menge Hausarbeit, die du da übernimmst. Wir quasseln ja aber auch über den Muttertag und ich sehe hier gerade, du hast auch was vorbereitet. Hört deine Mutter zu?
2: Ja.
1: Oh, okay, dann kannst du es wahrscheinlich gar nicht sagen, wenn du es noch nicht überreicht hast, oder?
2: Ich habe es schon überreicht.
1: Okay, dann erzähl mal, was hast du vorbereitet gehabt?
2: Also ein Gläschen mit servierten Motiven, die auf das Gläschen draufgeklebt sind. Das Gläschen hatte einen Henkel zum Aufhängen und in den Gläschen konnte man ein Teelicht anzünden.
1: Oh, das klingt richtig schön. Und wo hängt das jetzt?
2: Es hängt noch nirgendwo. Wir haben keinen Haken.
1: Okay. Ja, das kriegt man jetzt heute am Sonntag auch nicht, aber bald bekommt das bestimmt einen super Platz. Johann, vielen Dank für deinen Anruf. Und ich hoffe, dass ihr noch einen schönen Muttertag habt. Mach's gut. Tschüss, Johann.
2: Mach's gut. Tschüss.
1: Hallo, Magdalena.
3: Hallo.
1: Magdalena, bist du eher ordentlich?
3: Nö.
1: Okay, dann der Test. Wie sieht's gerade in deinem Zimmer aus? Was liegt alles auf dem Boden?
3: Okay. Ich muss jetzt erstmal kurz hochgehen, weil ich es gar nicht weiß.
1: Okay, wie weit ist das? Bist du schon unterwegs?
3: Ja, bin ich.
1: Okay, sag Bescheid, wenn du da bist. Ja, ich höre, du bist einfach schnell unterwegs.
3: Okay. Also, es liegen Kleidungsstücke auf dem Boden. Mhm. Ja, und unter meinem Schreibtisch steht ziemlich viel Gerümpel.
1: Okay, aber stört dich das, wenn es unordentlich ist?
3: Nö.
1: Magst du es denn eher ordentlich oder eher unordentlich?
3: Genau dazwischen. Also so, dass man was findet.
1: Ah, okay. Und das bedeutet so die wichtigen Sachen vielleicht auch einfach auf dem Boden, damit man sie schnell findet?
3: Dann eher auf dem Schreibtisch.
1: Okay. Und außerhalb von deinem Zimmer, wie sieht's da aus? Hilfst du im Haushalt?
3: Ja. Manchmal räume ich den Tisch ab oder helfe beim Putzen. Manchmal baue ich aber auch mit Sachen auf.
1: Okay, und wie viele Stunden meinst du so in der Woche?
3: Das kann ich schwer einschätzen.
1: Weil wir haben uns hier beim Kakadu gefragt, ne? Ist das nicht eigentlich Kinderarbeit, wenn man so als Kind mit im Haushalt helfen muss? Was meinst du?
3: Manchmal macht es Spaß, manchmal macht es nicht.
1: Okay, wir haben nicht nachgeforscht, ob das überhaupt erlaubt ist, dass Kinder mit im Haushalt unterwegs sind und helfen müssen. Wir hören mal nach, Magdalena.
4: In Deutschland gilt, Kinder bis 14 Jahre dürfen grundsätzlich nicht arbeiten. Natürlich gibt es da Ausnahmen. Zum Beispiel, wenn die Kakadu-Kinder ins Studio kommen und moderieren. Oder ein Kind eine Filmrolle übernimmt. Aber auch das muss mit dem Jugendamt vorher abgeklärt werden. Putzen und Aufräumen zu Hause gilt jedoch nicht als Kinderarbeit. Im bürgerlichen Gesetzbuch steht, Kinder und Jugendliche sind verpflichtet, im Familienhaushalt mitzuhelfen. Und die Eltern entscheiden, welche und wie viele Aufgaben die Kinder übernehmen. Dabei müssen sie beachten, wie alt die Kinder sind. Und es sollte immer genügend Zeit übrig bleiben für Spielen, Sport und für die Schulaufgaben. Gerichte haben zum Beispiel festgelegt, mit 12 Jahren sind 7 Stunden Hausarbeit pro Woche völlig okay. Das ist genau 1 Stunde am Tag.
1: Magdalena, wie alt bist du?
3: Ich bin 9.
1: Okay, also nicht, da wirst du weniger als 1 Stunde am Tag machen. Was sagen wir dazu?
3: Also

0: Freitag war auch gerade die Putzfrau da, also es ist relativ aufgeräumt.
1: Okay, also ordentliches Zimmer. Ihr seid ja Zwillinge, ihr beiden, Geschwister. Wie ist das denn bei euch beiden so untereinander? Streitet ihr euch übers Aufräumen?
0: Nicht so oft, aber manchmal.
1: Und was ist so die Aufteilung? Was macht ihr so im Haushalt?
0: Wir helfen unserer Mama manchmal bei der Wäsche und bringen den Müll runter.
1: Okay, ja, immerhin. Das würde ich sagen, ist doch
0: Ja.
1: schon auf jeden Fall ein guter Anfang. Ihr habt auch was für den Muttertag vorbereitet, sehe ich hier. Was ist es und könnt ihr schon erzählen oder habt ihr es noch nicht überreicht?
0: Wir haben schon überreicht. Wir haben zwei Karten gemacht.
1: Cool.
0: Das eine war ein fürs Eisessen. Und die zweite war einfach eine Muttertagskarte.
1: Oh, cool. Und? Ist gut angekommen? Hat sich ja eure Mama
0: Ja.
1: gefreut. Sehr schön. Dann wünsche ich euch dreien noch einen schönen Muttertag zusammen und vielen Dank für euren Anruf. Tschüss.
0: Tschüss.
1: Wie seht ihr das? Wie viel Hausarbeit ist okay? Arbeitet ihr vielleicht tatsächlich 7 Stunden? Ab 12 muss man das ja in der Woche mit. Was macht ihr so im Haushalt und was habt ihr zum Muttertag gemacht? Ruft an 0800 2254 2254.

0: Der Kakadu am Muttertag. Wir sind hier am Aufräumen nach der großen Kakadu-Party letzte Woche. Und Friedemann hilft jetzt. Guten Morgen.
1: Hallo.
0: Hallo. Gibt es eine Sache, die du besonders gerne machst im Haushalt?
1: Wenn was irgendwie vor der Tür steht, wenn ich keinen Platz habe, nehme ich einfach mit und roll es auf.
0: Das musst du genauer erzählen. Was meinst du, wenn was vor der Tür steht?
1: Ja, wenn ich jetzt rausgehen, spielen will und dann jetzt da einen Haufen Karton stehen, dann nehme ich sie halt mit und schmeiße sie in den Müll.
0: Okay, also deine favorisierte Haushaltsaufgabe ist quasi draußen aufräumen?
1: Ja.
0: Okay, cool. Ja, muss ja auf jeden Fall auch gemacht werden. Und du hast auch ein Muttertagsgeschenk gebastelt, was du uns erzählen möchtest.
1: Ja, aber jetzt nicht so ein großes auf jeden Fall. Haben wir in der Schule mal so wie ein kleines Buch. Und da sind halt so auf den Seiten Bilder und was geschrieben.
0: Okay, cool. Ist das eine Geschichte oder was ist da drauf geschrieben?
1: Nö. Das sind einfach so englische Wörter wie Happy Mother's Day oder so. Sowas.
0: Oh, das ist aber voll lieb. Friedemann, dann viel Spaß beim Überreichen und einen schönen Muttertag. Mach's gut. Tschüss.
1: Tschüss.
0: So, den ganzen Kram, der letzte Woche hier bei der Party liegen geblieben ist, ist noch eine weitere, aber schöne Sache liegen geblieben. Wir hatten ja nicht nur eine Party, sondern in der Party auch noch ein Kakadu-Familienrätsel. Und ich fand's richtig knifflig, was da rauskam. Das hören wir uns jetzt zusammen an.
2: Der Erdbeerkuchen!
3: Dieser saftige Erdbeerkuchen stammt von welcher Band? Hier konnten die Größeren in der Familie natürlich helfen. Annemai Kantereit war richtig und das K war jetzt euer Startbuchstabe. Sissy Kraner hatte im nächsten Lied dann richtig Stress.
4: Von der Stellage ein paar Eier jedenfalls, dann gebe ich dazu den Zucker und dann kostig ist es Salz.
3: Musik aus einer Zeit, als das Kuchenbacken nur an Müttern hängen blieb. Und wir fragten, was man oft auf einen Kuchen oben rauf macht. Die Sahne spendierte ihren letzten Buchstaben, das E.
5: Das nächste Lied ist zuerst mit einem anderen Sänger bekannt geworden, nämlich mit dem Freund von Bert aus der Sesamstraße. Wie heißt der?
3: Der Wolf hat hier gesungen, aber wir haben nach Ernie gefragt. Sein R habt ihr euch notiert. Und dann hat Ralf wieder in die Plattenkiste gegriffen. Zum Cheesecake mit Louis Armstrong fragten wir nach einer Hauptzutat von Käsekuchen. Neben Eiern, Butter und Quark. Der Zucker brachte euch ein Z. Und jetzt fehlte nur noch ein Buchstabe.
6: Es gibt Kuchen aus Sand.
3: Und wo kann man den besonders gut backen? Am Meer. Das E machte euer Lösungswort komplett. Und wer jetzt Kerze auf dem Zettel hatte, war einfach
7: Spitze!
6: Aus Sand.
5: Ein Glück haben wir den Nusskuchen.
0: Kerze hatten tatsächlich einige von euch. Das Familienrätsel-Überraschungspaket geht an Hector aus Berlin und an Familie Jakob aus Stuttgart. Viel Spaß damit. Danke, dass ihr mitgemacht habt. So, und wir räumen jetzt hier die letzten Reste von der Party weg und starten da rein mit Cleo und Arthur. Guten Morgen.
8: Morgen.
0: So, was übernimmt ihr denn? Was räumt ihr hier auf? Was sind eure Lieblingshaushaltsaufgaben?
8: Also, ich räume den Geschirrspüler ein und aus. Ich mache auch manchmal, mache ich Frühstück für die Familie. Oder bringe den Biomüll raus, den ganz normalen Müll.
0: Nicht schlecht. Ja. Cleo, und du?
9: Ein bisschen. Also, ich räume manchmal den Geschirrspüler aus. Manchmal bringe ich den Biomüll weg. Und ja, das war's eigentlich schon.
0: Okay, hake ich hier alles auf der Liste als erledigt ab. Und ihr beide habt auch ein Muttertagsgeschenk vorbereitet, nämlich ein Gedicht, richtig?
8: Ja, Cleo, ich habe noch ein anderes. Also.
0: Habt ihr das selbst geschrieben, das Gedicht?
9: Ja, in der Schule.
0: Wie lang ist das? Können wir einen Ausschnitt zumindest daraus hören?
9: Das weiß ich gerade nicht aus dem Kopf, ehrlich gesagt.
0: Okay, aber habt ihr schon vorgetragen?
9: Nee.
0: Okay, dann würde ich sagen, noch ganz schnell üben. Gleich ist es dann ja wahrscheinlich soweit, ne?
8: Naja, also unsere Mutter wohnt woanders. Deswegen erst am Montag.
0: Ah, okay, ein nachträgliches Muttertaggedicht.
8: Ja.
0: Dann habt ihr noch ein bisschen Zeit zu üben. Vielen Dank, ihr beiden, für euren Anruf und dann happy nachträgliches Gedichten. Macht's gut, ihr beiden. Tschüss.
8: Tschüss.
0: Hallo, Avi. Guten Morgen.
7: Guten Morgen.
0: Avi, was machst du denn manchmal im Haushalt?
7: Also, ich glaube, fegen manchmal in der Küche oder Kuchen backen. Hier steht schon manchmal einer.
0: Mhm. Kuchen und backen, das ist ja cool. Was für ein Kuchen?
7: Ich glaube, mit so Sahne gefüllt, wo drin Pudding ist.
0: Das klingt aber lecker. Und du bist auch gerade kurz davor, dein Muttertagsgeschenk vorzubereiten, ne?
7: Ja.
0: Hast du schon eine Idee, was du machen möchtest?
7: Ja.
0: Und was? Kannst du das sagen oder ist deine Mutter in der Hörweite?
7: Ich glaube, meine Mutter hält sich gerade die Ohren zu.
0: Super, dann erzähl.
7: Also, ich habe eine Flummibahn für meine Mama gebaut.
0: Was ist denn eine Flummibahn?
7: Dann muss ich den Flummi auf eine Leiter knallen und dann rollt das so über die eine dunkel hellgrüne Matte.
0: Oh, das klingt auf jeden Fall ziemlich cool. Avi, dann ganz viel Erfolg beim Vorbereiten vom Muttertagsgeschenk. Mach's gut. Tschüss.
7: Mach's gut.
0: Als letztes hören wir jetzt noch die Frieda. Was machst du so im Haushalt, Frieda?
10: Also, ich helfe meinem Papa manchmal beim Kochen und ich helfe bei Mama beim Wäsche zusammenlegen manchmal.
0: Okay, das hake ich hier ab auf unserer Liste. Frieda, was ist denn dein Muttertagsgeschenk? Hier steht etwas zum Umhängen. Was ist etwas zum Umhängen?
10: Also, ich habe ein Herz gebastelt, was meine Mama sich umhängen kann und wo nur etwas draufsteht.
0: Was steht drauf?
10: Liebe Mama, alles Liebe zum Muttertag.
0: Oh, das ist aber lieb. Oh, das ist aber sehr lieb. Cooles Geschenk. Frieda, vielen Dank für deinen Anruf. Oh, cool. Frieda, vielen Dank für deinen Anruf.
10: Tschüss.
0: Tschüss. So, also ihr seid auf jeden Fall viel hilfsbereiter hier als unser Kakadu. So, wo ist der eigentlich? So, da ist er. Kakadu, hier muss jetzt noch gesaugt werden, ne? Und das machst du jetzt.
11: Nee.
0: Du bist sowas von dran. Ich habe hier schon alles andere aufgeräumt mit den Kindern.
11: Och, Manu.
0: Ja, ist jetzt so. 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Ich bin Fabian und ich lege jetzt hier die Beine hoch und Kakadu, los geht's!
11: Ich will das nicht machen!
0: Ja, musst du aber. Los geht's!

0: Guten Morgen und herzlich willkommen zum 3068. Sonntagsrätsel am 10. Mai. Da sind wir wieder mit 6 Fragen zu 6 Musikstücken. Und wenn Sie Lust auf eine rätselhafte halbe Stunde haben, dann sind Sie hier genau richtig. Am 2. Sonntag im Mai ist Muttertag. Ins Leben gerufen hat ihn eine methodistische Aktivistin in den USA. 1914 machte Präsident Woodrow Wilson ihn zum nationalen Feiertag. Hierzulande etablierte ihn 1923 der Verband Deutscher Blumengeschäftsinhaber. 1998 hängten sich dann die Sektkellereien an dieses Datum und erklärten den Sonnabend vor Muttertag zum Deutschen Sekttag. Bestimmt bekommt die eine oder andere Mutter heute ein Glas Sekt oder darf nach mehreren solchen am Abend zuvor ausschlafen. So bekommen alle ihre Anliegen und Produkte unter. Wir schließen uns an und stellen die heutige Sendung unter das Motto »Let's talk about Sekt«. Zunächst aber wie immer die Beantwortung der Fragen von vor 14 Tagen. Da ging es um den Pinguin. Gesucht wurde ein Substantiv bzw. ein Eigenname mit 6 Buchstaben. 1948 erschien der Film Scott of the Antarctic. Der Komponist des Soundtracks war da bereits mit seiner Romanze The Lark Ascending weltbekannt. Aus seinem dreiteiligen Namen sollte notiert werden derjenige Buchstabe, der am häufigsten in ihm vorkommt. Dieser Pinguintanz stammte von Ralph Vaughan Williams, der uns ein A gab. Als nächstes suchten wir die Sängerin des Liedes Le Pingouin. Von 2007 bis 2012 war sie die First Lady Frankreichs. Zielführend war der 4. Buchstabe aus ihrem Familiennamen.
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0: Die gesuchte Dame war Carla Bruni. Auf Position Nummer 2 landete ein erstklassiges N. 1955 erschien der Pinguin Mambo des Sängers Werner Haas auf einem Label des VEB Deutsche Schallplatten Berlin. Wir suchten aus seinem Namen den 4. Buchstaben.
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0: Diese Single erschien 1955 auf Amiga. Sie notierten ein freundschaftliches G. Dann deklamierte Hans Clarin das Gedicht Pinguine zur Musik von Werner Thomas Mifune. Aus dem Künstlervornamen des Dichters wurde gesucht, der zweite Buchstabe.
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0: Hans Bötticher kennt man heute als Joachim Ringelnatz. Er gab uns ein maritimes O. Vermutlich 1930 veröffentlichte der Pianist und Sänger Otto Berko das Lied über den kleinen Pinguin, der sich in Hagenbecks Zoo langweilt. Aus dem Vornamen des Gründers dieses Hamburger Tierparks sollte identifiziert, isoliert und notiert werden der letzte Buchstabe.

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1: Herr Hagenbeck hieß mit Vornamen Karl. Auf dem Lösungszettel landete sein L. Zum Finale suchten wir einen Soul-Sänger, der 1972 beim Wattstax Festival den Funky Penguin tanzte. Zielführend war der fünfte Buchstabe aus seinem Familiennamen.

Auf den Hund gekommen war der Pinguin bei Rufus Thomas. Er oder seine Tochter Carla versorgten uns mit dem finalen A. Und hatten Sie vor 14 Tagen alle Fragen im Sinne des Rätselstellers beantwortet, dann stand am Schluss auf Ihrem Lösungszettel das Wort bzw. der Name Angola. Der Duden sagt hier Staat in Afrika. Das hätten Sie vermutlich auch selbst gewusst. Ob der Unwahrscheinlichkeit des Lösungswortes wimmelte es nur so von kreativen Fehlleistungen, wie zum Beispiel Alaska, Artica, Regula, Ariola und sogar Angula. Einige von ihnen versuchten, Sinn in diese Lösungen zu bringen. Eine Hörerin aus Wedemark meinte, ich hatte hundertprozentig auf Angora getippt. Schließlich sollte man sich bei den Pinguinen am Südpol immer warm anziehen. Dass es auch in Angola Pinguine gibt, wusste ich da noch nicht. Ein Hörer Paus Koswig-Anhalt schrieb, nie hätten wir gedacht, dass Angola was mit Pinguinen zu tun hat. Anfangs haben wir als Lösungswort an Angina gedacht, denn möglicherweise können auch Pinguine daran erkranken. Eine Hörerin aus Flensburg bog sich ebenfalls eine Antwort zurecht. Anfangs dachte ich an Angela. Bei meiner Suche, was eine Angela wohl mit Pinguinen zu tun haben könnte, erfuhr ich, dass Angela Merkel tatsächlich im Jahr 2011 eine Patenschaft für eine Pinguindame namens Alexandra übernommen hatte. Und ein Hörer auf Sardinien schrieb, holterdiepolter stand da Angola auf dem Lösungszettel. Wie bitte? Aber die Ausgangsfrage, schwitzen die da nicht, machte plötzlich Sinn. Also auf die Gefahr hin, dass ich mich zum Honk mache, Lösungswort Angola. Zitat Ende und Gefahr gebannt. Unser Überraschungspaket reist diesmal ins pinguinfreie Leonberg und dort zu Martin Döll. Herzlichen Glückwunsch und viel Spaß mit dem rätselhaften Inhalt. Und damit heißt es auch schon wieder, auf zu 6 neuen Fragen. Heute ist der Sekt der rote Faden unserer Musikstücke. Gesucht wird ein Substantiv mit 7 Buchstaben und 3 Silben. Los geht es mit einer Komposition von Johann Strauss Vater. Ihr Titel besteht aus dem Wort Champagner und einem zweiten Wort, das sowohl einen schnellen Rundtanz im Zweivierteltakt wie auch eine Gangart bei Pferden beschreibt. Aus diesem Wort notieren Sie bitte den 5. oder den 6. Buchstaben.

Strauß Vater, Opus 8, 1828. Und wie heißt dieser Rundtanz, der sich den Namen mit einer Pferdegangart teilt? Aus ihm notieren Sie bitte den 5. oder den 6. Buchstaben. Musik Nummer 2 stammt von Oskar Strauß, genauer aus seiner eher unbekannten Operette »Die Königin«. Fritzi Massari singt »Gebt mir Opium, Kokain, gebt mir kiloweiß Morphin, nur nicht Sekt«. Ah ja. Und seit welchem deutsch-französischen Friedensvertrag darf sich deutscher Qualitätsschaumwein hierzulande nicht mehr Champagner, sondern nur noch Sekt nennen? Benannt ist dieser Vertrag nach einer französischen Stadt. Und aus deren Namen schreiben Sie bitte auf den 6. Buchstaben.

Fritzi Massary sang ein Sektlied von Oskar Strauß. Seit einem Vertrag von 1919 darf sich deutscher Qualitätsschaumwein nicht mehr Champagner nennen. Und von welcher französischen Stadt und dem dazugehörigen Schloss hat dieser Vertrag seinen Namen? Aus ihm notieren Sie bitte den sechsten Buchstaben. Zu Musik Nummer 3 suchen wir eine britische Sängerin. Ihren größten Hit hatte sie 1964 mit dem Lied Downtown. Im selben Jahr erschien auch das Stück En droit de Champagne, was so viel bedeutet wie ein Fingerbreit Champagner. Und wie heißt diese Sängerin? Bitte finden Sie aus ihrem Familiennamen den ersten Buchstaben und den notieren Sie bitte in doppelter Ausführung.

0: aus dem Jahr 1964, Endroit de Champagne. Und wie heißt diese britische Sängerin? 1967 widmete ihr der Pianist Glenn Gould einen Radio-Essay. Zielführend ist hier der erste Buchstabe aus ihrem Familiennamen. Und den notieren Sie bitte zweimal. Als nächstes hören wir das Original Riot Girl des Jazz, nämlich Anita O'Day mit dem Lied Blue Champagne. 1925 wurde Sekt zur amtlichen Bezeichnung für deutschen Qualitätsschaumwein. Noch 100 Jahre zuvor war das die Bezeichnung für Sherry gewesen. Seinen Ursprung hat das Wort Sekt in einem lateinischen Adjektiv. Und aus dessen deutscher Entsprechung mit 7 Buchstaben notieren Sie bitte den dritten.
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0: Anita O'Day servierte uns einen milde-depressiven Qualitätsschaumwein. Und was bedeutet das Wort Sekt in seinem lateinischen Ursprung? Von ihm leitet sich auch der Prosecco ab. Aus der deutschen Übersetzung dieses Adjektivs notieren Sie bitte den dritten Buchstaben. Zu Musik Nummer 5 suchen wir einen 1948 in Bad Reichenhall geborenen Mediziner. 1987 gewann er den Salzburger Stier. 1993 hängte der Kardiologe sein Herz dann ganz an die Musik. Wir hören das Lied Sekt und suchen aus seinem Familiennamen den letzten Buchstaben.
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Aus dem Jahr 1992, Sekt vom Album Vogelwild. Und wer sang hier? Er hatte auch den Papst gesungen. Zielführend ist der letzte Buchstabe aus seinem sehr bayerisch klingenden Familiennamen. Zum Schluss warnt uns eine 1977 in Havelberg geborene Künstlerin vor den Auswirkungen eines Bruders des Sekts, nämlich des bereits erwähnten Proseccos. Aus dem Künstlernachnamen dieser Sängerin, die auch schon als Zuckerwatte auftrat, soll gefunden werden der zweite Buchstabe.

Vom Album Das optimale Leben aus dem Jahr 2007. Das alles wäre nie passiert. Und wer warnte hier vor den Auswirkungen exzessiven Prosecco-Genusses? Der zweite Buchstabe aus dem Nachnamen dieser netten Künstlerin beschließt den heute gesuchten Ratebegriff. Und das ist diesmal ein Substantiv mit 7 Buchstaben. Sollten Sie unser Wort aus Musik jetzt noch nicht endgültig ermittelt haben, ist das überhaupt kein Problem, denn Einsendeschluss für Ihre Lösung ist erst Mittwoch, der 20. Mai 2026. Wenn Ihre Lösung den Postweg nehmen soll, dann bitte Brief, Karte oder Karte im Brief an Deutschlandfunk Kultur, Sonntagsrätsel, Postfach 10819 Berlin. Auch ein Fax können Sie uns noch immer senden, und zwar an die Nummer 030 8503 295608. Oder Sie schicken die Lösung ganz einfach als E-Mail, dann bitte an sonntagsrätsel@deutschlandfunkkultur.de. Natürlich können Sie die Sendung auch online hören, zum Beispiel in der Deutschlandfunk-App. Auf unserer Homepage unter deutschlandfunkkultur.de/sonntagsrätsel können Sie die heute gestellten Fragen nachlesen. Die Auflösung erfahren Sie dann wie immer in 14 Tagen. Der Tipp zum Schluss: Sein Gegenteil ist der biblische Melchisedek. Darin hätte dann fast schon die gleichnamige Person Platz. Machen Sie es gut, und wenn Sie wollen, dann hören wir uns wieder am nächsten Sonntag.

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1: Uhr, die Nachrichten. Deutschland hat rein rechnerisch seine natürlichen Ressourcen für dieses Jahr aufgebraucht. Darauf macht die Organisation Global Footprint Network aufmerksam. Die Berechnung besagt, wenn alle Menschen der Erde so viele natürliche Rohstoffe verbrauchen und CO2 ausstoßen würden wie die in Deutschland, wäre die jährliche Biokapazität des Planeten bereits heute am 10. Mai aufgebraucht. Der Bund für Umwelt- und Naturschutz kritisierte einen zu hohen Einsatz fossiler Energien in Deutschland. Der aktuelle Lebens- und Wirtschaftsstil sei nicht zukunftsfähig, warnte der BUND-Vorsitzende Band. Die Folgen der Entwicklung seien längst spürbar, etwa durch Dürren, Starkregen oder zunehmende Hitze in Städten. Der sogenannte Erdüberlastungstag wird auch für andere Länder und international berechnet. Weltweit fiel das Datum letztes Jahr auf den 24. Juli. Das Kreuzfahrtschiff Hondius, auf dem das Hunter-Virus ausgebrochen ist, liegt nun vor der spanischen Insel Teneriffa vor Anker. Die Hondius wurde von der spanischen Guardia Civil zum Hafen von Granadilla im Süden der spanischen Kanareninsel eskortiert. Nach Angaben des niederländischen Schiffseigners sollen in den nächsten Stunden die Passagiere und ein Teil der Besatzung mit Booten an Land gebracht werden. Anschließend würden sie unverzüglich zu den ihnen zugewiesenen Flugzeugen transportiert und in ihre Heimatländer ausgeflogen. Auch wenn keiner der Menschen an Bord derzeit Symptome hat, gelten sie aufgrund der langen Inkubationszeit des Hunter-Virus als Hochrisikokontakte. Nach Angaben der Weltgesundheitsorganisation wurden in 6 von 8 Verdachtsfällen eine Infektion mit dem gefährlichen Hunter-Virus bestätigt. 3 Menschen starben, darunter eine Deutsche. Die britische Behörde für Sicherheit in der Handelsschifffahrt, UKMTO, hat Schiffe im Persischen Golf zu besonderer Vorsicht aufgerufen. Hintergrund sind die anhaltenden Spannungen zwischen den USA und dem Iran. Wie UKMTO bekannt gab, wurde ein Frachter vor der Küste Katars von einem Geschoss getroffen. Wer dafür verantwortlich ist, werde noch geprüft. Der Frachter sei nur leicht beschädigt worden. Der Iran drohte den USA mit neuen Angriffen. Die Revolutionsgarden kündigten Vergeltungsschläge an, sollte die US-Armee erneut iranische Tanker angreifen. Ein Sprecher teilte mit, man werde bei weiteren Attacken mit neuen Waffen und mit neuen Angriffszielen antworten. Am Freitag waren 2 iranische Schiffe im Golf von Oman beschossen worden. Laut einer Erklärung aus Washington haben die Schiffe versucht, die US-Blockade iranischer Häfen zu durchbrechen. In Berlin kommt heute der Deutsche Gewerkschaftsbund zu einem 4-tägigen Bundeskongress zusammen. Unter dem Motto »Stärker mit uns« wollen die Delegierten ihre Positionen auch vor dem Hintergrund anstehender Sozialreformen abstecken. In einer Mitteilung heißt es, wer Renten- oder Krankenversicherungen schwäche, betreibe Klassenkampf von oben. Statt zu kürzen, wolle man modernisieren und Sicherungssysteme weiterentwickeln. Die DGB-Vorsitzende Fahimi will am Mittag eine Eröffnungsrede halten. Berlins regierender Bürgermeister Wegner ein Grußwort sprechen. Fahimi stellt sich am Montag zur Wiederwahl als Vorsitzende. Zu dem Bundeskongress werden auch Bundeskanzler Merz, Arbeits- und Sozialministerin Baas und Finanzminister Klingbeil erwartet. Die 8 Einzelgewerkschaften unter dem Dach des DGB vertreten die Interessen von rund 5,4 Millionen Mitgliedern. Abschließend das Wetter. Vielerorts wolkig bis stark bewölkt, nur im Osten und Südosten länger sonnig. Später sind von Südwesten her auch Schauer und Gewitter möglich. Temperaturen 15 bis 26 Grad. Morgen geht es bewölkt und regnerisch weiter. An der Nordsee gibt es längere freundliche Abschnitte, 9 bis 20 Grad. Am Dienstag wechselnd bewölkt und gebietsweise Schauer. Insgesamt deutlich kühler bei 8 bis 14 Grad. Das waren die Nachrichten.
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2: Ganz herzlich willkommen. Schön, dass Sie da sind. Sigmund Freud, Ödipus, jeder Therapeut und jeder Gangster-Rapper, alle sind sich einig, deine Mutter. deine Mutter, die ist dein größter Fan, mitunter deine Nemesis. Sie eignet sich ganz gut als Angriffspunkt, wenn man jemanden mal richtig beleidigen möchte, dann holt man gegen seine Mutter aus. Klappt fast immer eigentlich. Deine Mutter rennt in den Aufzug, wenn es brennt. Na, aber das wissen sie natürlich alles. Mutter hat Geheimnisse, sie hat eine Vergangenheit und wie die Frau, die heute mein Gast ist, neulich so schön orakelte, sie sitzt auf der Wahrheit. Ich möchte Masuda Kassem ganz herzlich willkommen heißen bei Plus1. Schön, dass du da bist.
3: Danke, dass ich hier sein darf.
2: Also du bist heute mein Plus1, weil ich dich seit 25 Jahren kenne und mag und weil du dich mal eben neu erfunden hast. Das ist der Stoff, aus dem diese Sendung hier gemacht ist. Erst warst du eine, also bitte sieh mir das nach, das ist ja Außenwahrnehmung. Ne? Mir ist schon klar, dass Leute drinnen auch Kämpfe haben und leiden, aber von außen sah es nun mal so aus. Erst warst du eine immer gut gelaunte Produzentin von Werbung und Musikvideos und Spielfilmen und Mutter. Und zack, von jetzt auf gleich bist du ja relativ überraschend eine sehr erfolgreiche Kinderbuchautorin. Und ich freue mich, dass du da bist. Du hast das Buch geschrieben, Chicken Survivor, Hühnchen süß-sauer. Und meine liebe Masuda, herzlichen Glückwunsch zum Muttertag.
3: Ja, danke schön.
2: Ist das ein Ding für dich, der Muttertag?
3: Also jetzt von meinen Kindern aus, ja, es ist natürlich ein Ding für mich. Ich freue mich, wenn ich zwischendurch sagen kann, heute ist Muttertag, ich möchte noch einen Kaffee ans Bett bekommen.
2: Ja.
3: Aber am Muttertag denke ich natürlich vor allem auch immer an meine eigene Mutter.
2: Ja.
3: Also ich denke muttermäßig in beide Richtungen.
2: Ja, das mache ich tatsächlich auch. Meine Mutter ist immer ganz überrascht, wenn ich sie am Muttertag anrufe. Und dann spielt sie aber gleich mit. Ah, ja, ja, natürlich, natürlich. Wir reden über die Geheimnisse deiner Mutter. Und wir reden über die todesmutigen Hühner, denen du ein Buch gewidmet hast. Und ich schlage aber vor, wir reden auch über den Mut, sich mit 53 Jahren mal eben neu aufzustellen. Weil das ist, glaube ich, schon mutig gewesen. Hast du das auch so empfunden?
3: Ja, es hat mich auf jeden Fall, das hat mich viel Kraft gekostet. Es war eine Notwendigkeit. Es gibt einem auch ganz viel Frische. Wenn man sich neu erfinden kann, dann kostet es viel Mut. Aber gleichzeitig kann man einfach auch was in andere Richtungen bewegen.
2: Und vorausgesetzt, es funktioniert, ne?
3: Ja, das ist natürlich das Risiko dabei. Das lässt einen nachts schlecht schlafen, dass es natürlich spannend ist. Aber es ist so wie in eine neue Stadt zu ziehen, wo du dich neu erfinden kannst. Und wenn du dich beruflich neu aufstellst, kannst du dich auch irgendwie wieder neu definieren. Und das macht Spaß, birgt aber Risiken. Und deswegen ist das eben eine mutige Angelegenheit.

0: Mein Gast heute bei Plus Eins ist Masuda Kassem, Filmproduzentin, sagt man. Würdest du auch so sagen?
1: Ja.
0: Das steht bei dir in der Steuererklärung auch so drin.
1: Ja, Gesellschafterin steht da, glaube ich. Steuererklärung, ich weiß es gar nicht. Ja, ja. Aber ich habe schon mal einen Film produziert, deswegen kann das ja nicht so richtig
0: falsch sein. Ja. Du bist bei deiner Mutter groß geworden in Hamburg, die dich alleine erzogen hat. Was hattet ihr für ein Verhältnis miteinander, du und deine Mutter?
1: Wir waren sehr eng. Also meine Mutter war meine ganze Welt, mein ganzes Universum. Wir hatten eine kleine Familie, meine Mutter, meine Tante, meine Oma. Und das in diesem Bereich habe ich mich bewegt.
0: Lauter Weiber.
1: Ja.
0: Aber sie hat dich nicht gerne rausgelassen, weil sie da ein bisschen überängstlich war? Wie muss ich mir das vorstellen?
1: Das war schon sehr eng bei uns zu Hause. Meine Mutter war sehr ängstlich. Ich durfte jetzt, das ist jetzt kein Drama gewesen, ich durfte zu keinem Zeitpunkt zum Beispiel mal bei einer Freundin übernachten. Oder am Wochenende die Fahrradtour mitmachen. Also die war immer ich war immer in greifbarer Nähe, so dass sie über mich wachen konnte. Und das habe ich natürlich mit zunehmendem Alter als sehr eng empfunden und habe mich dann, als ich dann so 16 war, auch sehr grob dagegen gewehrt. Was mir jetzt auch manchmal, wenn ich daran denke, denke ich, oh mein Gott, das hätte man ja auch anders lösen können. Aber in der Pubertät.
0: Wenn du sagst grob gewehrt, heißt das, du bist dann einfach gegangen?
1: Nein, ich habe dann die Konfrontation gesucht und wollte keine, ne, oft arbeiten Mütter ja auch manchmal mit Schuld, so, ne, denk doch auch mal an mich. Und dann habe ich gesagt, ich möchte jetzt aber an mich denken und nicht an dich. Solche Sachen. Wenn ich an solche Sachen denke oder an diese Dialoge, dann wird mir manchmal nachträglich heiß und kalt, aber ich bin ja, weil ich ja auch selber Mutter bin.
0: Das Thema Vater war, hast du so formuliert, einfach eine Todeszone. Da weiß man ja als Kind schon ganz genau, was man nicht erwähnt. Ne?
1: Ja, also das war, ich wäre nie auf die Idee gekommen, da zu fragen. Ich hatte auch keine Lehrstelle, muss ich sagen. Es ist nicht so, dass ich gedacht habe, oh mein Gott, hier fehlt ja was. Meine Welt war komplett, die war sehr erfüllt, aber es wurde nicht darüber gesprochen. Weder meine Mutter und ich haben darüber nicht gesprochen und der Rest der Familie, meine Großeltern oder mein Onkel, meine Tante, das war ein absolutes Tabuthema. Das war irgendwie klar, dass meine Mutter nicht wollte, dass das thematisiert wird.
0: Aber dafür, dass man lernt, dass es ein Tabu ist, muss es ja irgendwann mal jemand angesprochen haben. Oder spürt man das so, dass man darüber gar nichts sagen darf?
1: Das ist eine gute Frage.
0: Nee, wahrscheinlich weiß man einfach als Kind, was nicht gesagt wird, ne?
1: Also ich weiß nicht mehr, ob mir das mal jemand signalisiert hat von außen, also so von meiner Großmutter aus. Irgendwie war das klar. Darüber wurde nicht gesprochen, da wurde irgendwie nicht dran gerührt. Also ich wusste natürlich, dass ich jetzt nicht das Ergebnis einer unbefleckten Empfängnis bin. Mhm. So viel war mir bewusst. Ich wusste auch, dass das da, dass ich wahrscheinlich zur Hälfte Afghanin bin. Gibt ja deutliche Hinweise auch im Namen.
0: Zum Beispiel dein Name.
1: Ja. Aber mehr wurde darüber nicht gesagt.
0: Jetzt hast du ihn aber trotzdem mehr oder weniger zufällig gefunden.
1: Ich habe ihn, als ich dann in meiner Stufe, in der Schule, ist mal eine Mitschülerin auf mich zugekommen und hat dann in diese Stille hinein über meinen Vater einfach gesagt, weißt du eigentlich, dass sein Vater ein Restaurant hat? Hier an der Kellinghusenstraße. Ich bin aus Hamburg. Und ich habe gesagt, nee, das habe ich nicht gewusst.
0: Du wusstest nicht mal, dass er im gleichen Land lebt wie du.
1: Ich wusste gar nichts. Ich wusste wirklich gar nichts. Ich habe mich, als ich über die Sendung nachgedacht habe und über das Thema Mutter-Vater, habe ich überlegt, ob ich überhaupt wusste, wie er aussah. Und ich bin der Meinung, mir hat jemand mal, das heißt jemand, meine Tante oder mein Onkel oder meine Großmutter haben mir eine alte Fotografie unter der Hand mal zukommen lassen. Mhm. Also so geheim war das. Und ich wollte dir das mal zeigen. Das heißt, ich wusste ungefähr, wie er aussah und er war sehr hübsch, fand ich. War so, oh ja, das sieht ja gut aus. Das ist nicht

0: der das natürlich spürt, dass da seine Tochter sitzt.
1: Ja.
0: Ich hatte genügend Bücher gelesen, ich habe genug Filme gesehen. Ich habe da eigentlich ein großes Feuerwerk erwartet, aber so war das natürlich nicht. Ich habe ihn mir angesehen, habe mich nicht getraut, ihn anzusprechen. Das habe ich erst im zweiten Anlauf gemacht.
1: Und dann?
0: Naja, ich war da so ein bisschen, mir war, obwohl darüber nicht gesprochen wurde, wusste ich, mein Vater hat was gemacht, was nicht richtig war und der hat meine Mutter nicht gut behandelt und ich war schon so, ich war auf jeden Fall aufgeladen. Ist jetzt alles sehr lange her, aber ich war auf jeden Fall aufgeladen und wollte dem, ich wollte den konfrontieren und habe dann gesagt, sind Sie Yunus Kassam? Hat er gesagt, ja.
1: Mhm.
0: Und dann habe ich gesagt, ja, dann bin ich wohl Ihre Tochter. So, patsch. Und dann hat er sofort angefangen zu weinen, was mir dann sofort leid tat. Und dann hat er alle Leute aus der Küche haben gesagt, bitte, ihr müsst alle kommen, meine Tochter ist da.
1: Mhm.
0: Und das war wahnsinnig bewegend. Und ich konnte überhaupt nicht mehr konfrontativ sein. Ich war dann selber total überwältigt. Sehr nette Leute kamen, da kam noch ein Onkel und die waren alle toll.
1: Ja. Und dann aber musstest du ja das irgendwie deiner Mutter stecken,
0: oh,
1: dass du die Todeszone betreten hattest.
0: Also das war wirklich grauenhaft, das kann ich dir sagen. Meine Mutter hat, ob das nun intuitiv war oder ob die, was auch immer, sie hat davon Wind bekommen. Ob die was gefunden hat oder, ich, das kann ich mir eigentlich gar nicht vorstellen. Meine Mutter hat eigentlich kurz danach gesagt, Masuda, ich wollte mal mit dir reden. Also solltest du mal auf die Idee kommen, deinen Vater zu suchen, um bitte mach das nicht hinter meinem Rücken. Also ein absoluter Albtraum. Ich hatte das ja dann schon hinter ihrem Rücken gemacht.
1: Das war eigentlich schon passiert, ja.
0: Also furchtbar. Und wir sind dann gemeinsam in das Restaurant nochmal gegangen.
1: Ja.
0: Und ich habe, ich glaube, wir haben sogar fast nachgestellt, dass es das erste Mal ist. Also ich habe sie da angelogen, schrecklich. Und wir sind aber zusammen hingegangen und die haben sich miteinander unterhalten. Zwischendurch sah das dann fast so aus, als würde es dann noch mal funken. Da habe ich ein bisschen Angst gekriegt, weil ich schon...
1: Habe ich jetzt aus Versehen meine Eltern wieder zusammengebracht, um Himmels Willen?
0: Ja, ich wusste ja, dass das schiefgelaufen ist und dass da was nicht in Ordnung war. Und dann hatten wir eine kurze Zeit Kontakt. Und dahinter stand eine... Da kam dann auch eine größere Familie. Die standen da mit offenen Armen. Die waren sehr herzlich und toll. Ich kam aber aus einer sehr kleinen Familie und ich war zu dem Zeitpunkt davon, glaube ich, sehr überwältigt.
1: Hm.
0: Oder überfordert ist, glaube ich, das richtige Wort. Und ich hatte immer ein Loyalitätsproblem mit meiner Mutter, zu der ich mich definitiv zugehörig fühlte.
1: Da fehlt jetzt noch die Stelle mit dem, also mit dem Geheimnis, die Unklarheit nämlich, warum war deine Mutter so ängstlich? Warum hat deine Mutter dich nicht vor die Tür gelassen? Das hast du, ich spring mal ein bisschen, erfahren, also ein Teil davon, als du selber Mutter wurdest. Wie ging diese Aussprache vor sich?
0: Also ich habe dann ich habe eine Tochter, die ist 18. Und als die auf die Welt kam, rückten wir noch mal viel näher zusammen, meine Mutter und ich. Und die zog nach Berlin und war sehr nah an meiner Tochter und mir. Und da habe ich mich getraut, mal ein paar Fragen zu stellen. Und habe sie dann gefragt, wie war denn das damals?
1: Hm.
0: Wo hast du denn meinen Vater kennengelernt? Solche Fragen. Das wusste ich alles überhaupt nicht. Und was ist da vorgefallen? Also es ist alles sehr schön. Die war sehr verliebt in meinen Vater. Es ist eine schöne Liebesgeschichte gewesen. Und sie haben dann geheiratet. Und nach der Hochzeit, also nicht danach, aber danach ging das, diese Beziehung, die ging in die Brüche auf sehr unschöne Art und Weise. Sie fühlte sich bedroht. Mein Vater hat sich sehr verändert und hat ihr dann gedroht, in einem Konflikt, im Streit, pass auf, wenn das und das nicht passiert, dass ich nicht Masuda schnappe und dann fliege ich nach Afghanistan, dann siehst du die nie wieder. Und dann hat er sie eingeschlossen. Also furchtbar.
1: Und wir wollen an dieser Stelle vielleicht einmal sagen, wenn das die Gemüter erregt, das hätte jeder Jochen, jeder Volker sein können,
0: Nein. Der
1: sich so verhält. Ne? Jeder sozusagen aus jedem Land, jeder emotionale Mann hätte sozusagen diese Entscheidung treffen können, das ist jetzt nicht besonders afghanisches Merkmal.
0: Nein, so. Überhaupt nicht. Hm. Überhaupt, meine Mutter hat das Land und die Leute auch immer sehr geliebt, hat die ganze Familie sehr geschätzt und die hatte auch nur so ein gebrochenes Herz, weil sie, glaube ich, Liebeskummer dann auch hatte und eine große Trauer, dass diese Beziehung nicht funktioniert.

0: trainiert hat. Aber was meine Mutter gemacht hat, und nun kommen wir zum spannenden Teil, die ist aus dem ersten OG mit mir geklettert und ist geflohen und ist zur Polizei gegangen und hat sich da versteckt. Und das habe ich nicht gewusst.
1: Deine Mutter ist aus dem Fenster gesprungen mit
0: Nicht
1: dir, weil
0: gesprungen,
1: sie
0: geklettert aus dem
1: geklettert,
0: ersten
1: okay.
0: OK.
1: Mit Kind am
0: Mit,
1: Mann,
0: ja.
1: irgendwie, da warst du wie alt?
0: Das weiß ich nicht so genau. Ich weiß, die haben sich scheiden lassen, da war ich zwei, vielleicht war ich eins, vielleicht war ich anderthalb.
1: Und das war ja aber noch gar nicht alles.
0: Nein.
1: Also, das war alles, was sie dir erzählen wollte. Sie hat sich bedroht gefühlt. Das war sozusagen der Grund für den Split und der Grund, warum auch vielleicht über deinen Vater nicht so viel gesprochen wurde. Aber erst als dann deine Mutter gestorben war und ihr die Papiere sortiert habt, du und dein heutiger Mann, ist das, was eigentlich sozusagen der Punkt war, rausgekommen, nämlich.
0: Er hat ein Papier gefunden und gesagt, sag mal, du warst ja bei Pflegeeltern. Und da habe ich gesagt, nee, war ich nicht. Also das war ich wirklich sehen. Also doch, das steht hier und deine Mutter hat wohl auch noch so richtig darum kämpfen müssen, dich zurückzubekommen. Und also das konnte ich gar nicht glauben und musste dann meine Tante fragen, die dann gesagt hat, doch, das war damals so.
1: Und was war passiert?
0: Das war eine Sicherheitsmaßnahme, weil diese Bedrohung wohl sehr ernst genommen wurde, hat man uns erstmal getrennt. Ich wurde an einen sicheren Ort gebracht. Und das muss für meine Mutter der absolute Albtraum gewesen sein. Also die hatte nicht nur eine Ehe, die nicht funktioniert hat, und sie war, es hat sich ist sehr schlecht behandelt worden und ist bedroht, hat sich bedroht gefühlt.
1: Ja.
0: Jetzt war ihr Kind auch noch weg. Es muss grauenhaft für sie gewesen
1: Oh ja,
0: sein.
1: da schnürt mir
0: Und
1: richtig die Kehle zu.
0: ja, es ist eigentlich auch ein Wunder, dass ich jetzt hier gerade mit dir darüber reden kann,
1: Ja.
0: ohne zu weinen. Und dann habe ich rausbekommen, dass das so 3 Monate, vielleicht ein halbes Jahr war, bis man uns dann wieder zusammengeführt hat. Und ich kann bis heute nicht rausfinden, wo ich gewesen bin. Weil der Vorgang ist so alt, darüber gibt es keine Aufzeichnung mehr.
1: Aber das ist die Erklärung dafür, warum deine Mutter dich zu keinem Fahrradausflug mit 16 nicht hat bei Freundinnen übernachten lassen.
0: Doch, mit
1: Deshalb,
0: 16
1: oder
0: dann
1: okay,
0: schon.
1: aber
0: Also,
1: so, ne, warum sie so gluckenhaft, um vielleicht mal
0: ja.
1: zu Teil 2 unseres Gesprächs schon fast ein bisschen vorzugreifen, so überbeschützend war, weil sie das einfach nicht verarbeiten konnte.
0: Ja, das
1: Die
0: ist die
1: Frage
0: Erklärung.
1: ist, kannst du das nachvollziehen, dass deine Mutter dir das nicht erzählt hat die ganze Zeit und
0: Ja,
1: dass sie sich so verhalten hat?
0: ich kann das nachvollziehen. Also, da liegt ja eine, die war so verletzt und ich
1: Ja.
0: glaube, die konnte das nicht vertragen. Die hat das irgendwo in ihrem Herzen weggeschlossen, abgeschlossen, Schlüssel weg und wollte
1: Und
0: darüber nicht.
1: weiter
0: Und
1: geht's.
0: ja, das war ja auch
1: Ja.
0: in den 70er Jahren.
1: Ja.
0: Das war in den 70er Jahren, also das war alleinerziehende Mutter mit Kind, das wurde dann auch noch so scheel angeguckt, so als hätte sie einen Fehler gemacht. Und die ist dann einfach mit aller Kraft weiter marschiert und wollte mich beschützen. Das kann ich total verstehen. Aber
1: Ja.
0: hätte ich es gewusst, hätte ich den Mut gehabt, sie früher zu fragen oder hätte sie das geschafft, mit mir darüber zu sprechen, dann wären wir besser damit
1: Wäre
0: umgegangen.
1: es was anderes gewesen. Letzte Frage. Ich habe irgendwie in letzter Zeit den Eindruck, Kindheit ist gefährlicher. Man kann sich so viele Meisen eintreten unterwegs. Achtung, Spekulation. Aber kurze Antwort. Heißt die Firma, die du gegründet hast, um Filme zu produzieren, deswegen Mutter und Vater, weil du den Wunsch hattest, Mutter und Vater beisammen zu haben? Oder ist das einfach viel zu spekulativ?
0: Die Antwort ist nein.
1: Alles klar. Sie hören jetzt Wolska mit Dobranocka und das übrigens heißt Gute Nacht auf Polnisch.

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1: Wenn die eigenen Eltern nicht mehr leben und man ist schon erwachsen, dann ist man keine Waise. Aber man fühlt sich vielleicht so. Und vielen Menschen geht das so. Man ist niemandes Kind mehr. Die Rolle des Kindes, die ist ja nicht mehr da. Die ist tot, wenn man so will. Wir sprechen mit unserer Lieblingspsychologin hier bei Plus Eins. Da kannst du jeden fragen. Mit Anne Otto. Psychologin, habe ich schon gesagt. Sie hat das Buch geschrieben, das heißt Für immer Kind. Damit war sie sehr gut geeignet. Um die Frage zu beantworten, was bin ich eigentlich, wenn meine eigenen Eltern nicht mehr leben? Herzlich willkommen, Anne Otto.
2: Ja, hallo zusammen.
1: Ich möchte dir die Masuda vorstellen, die uns auch zuhört.
2: Hallo Masuda.
3: Hallo Anne.
1: Was bin ich denn, Anne, wenn meine Eltern nicht mehr leben? Eine Waise bin ich nicht, ne?
2: Genau, also dieser Begriff der Waise, also ich bin jetzt Waise, ist natürlich irgendwie interessant, weil ganz viele Leute sagen das, wenn die Eltern sterben, ich fühle mich jetzt wie eine Vollwaisin. Und was Gefühl ist auch irgendwie verständlich, weil eben man hat keine Bezugsperson mehr, da bricht was weg irgendwie, man ist für niemanden mehr das Kind. Und trotzdem ist, finde ich immer, dass dieser ganze Begriff des Waisen, dann also weise zu sein, irgendwie auch nicht weiterhilft auf Dauer, weil ich glaube, man hat ja ganz viel von den eigenen Eltern. Also abgesehen davon, dass man erwachsen ist, ist man ja nicht wie so ein Waisenkind, was irgendwie seit Kindheit durch die Welt irrt, sondern man hat ja ganz viel von den eigenen Eltern mitbekommen. Und deswegen würde ich sagen, man ist vielleicht jetzt allein, steht allein, aber man hat ja ganz viele Erinnerungen, Eindrücke, Bindungserfahrungen mit den Eltern, sodass ich sagen würde, man ist schon ganz gut gestärkt durch diese Vergangenheit.
1: Heißt das eigentlich im Umkehrschluss, dass man so richtig erwachsen in dem Moment ist, wenn sozusagen diese beiden Stützen, Mutter und Vater, nicht mehr da sind? Oder ist das Quatsch?
2: Einige Stimmen sagen das, dass das ist, glaube ich, ein Zitat von Charlotte Roche, die hat das mal gesagt, richtig erwachsen ist man erst, wenn die Eltern tot sind. Mhm. Ich finde es ein bisschen krass so. Und ich glaube aber, dass das viel beschleunigt. Also einfach, weil man dann nochmal in einer ganz anderen Rolle ist, weil man dann auch nochmal zurückblickt oder weil man sich dann natürlich auch fragt, okay, man ist jetzt die einzige, die älteste Generation, die da ist. Ich glaube, die meisten Leute stellen sich dann schon automatisch in eine andere Verantwortlichkeit.
3: Also Ich bin ja in der Situation, ich habe jetzt gar, meine Eltern sind tot, meine Mutter lebt nicht mehr. Und mein Gefühl ist, dass ich beides in mir trage. Also ich fühle mich schon aus Erwachsen, aus dem Gefühl, weil ich ja auch selber Mutter bin von zwei Kindern. Das bringt für mich eine gewisse Erwachsenheit mit sich. Und trotzdem fühle ich mich auch noch als Gundulas Tochter. Und vielleicht mit einer Form von Trauer auch immer wieder. Und ich fühle mich sehr losgelöst. Ich kann den Satz auch total verstehen, dass man aus so einer Trauer sagt, jetzt bin ich weise. Wobei man ja, wie Anne gesagt hat, den Leuten, ich bin ja mit Mutter aufgewachsen und mit der direkten Liebe und der Verbindung, was aber den Bruch auch so hart und so schwer erträglich macht. Ich würde sagen, ich bin beides. Vielleicht lässt sich das mit einem klaren Jein beantworten. Also wenn man sagt, bin ich für immer Kind? Jein.
2: Was ich total schön finde, ist, dass du gerade gesagt hast, ich bin für immer Gundulas Tochter. Und all die Bilder, die damit in Verbindung stehen, vielleicht die positiven Bilder, das sind irgendwie, finde ich, so Erinnerungen, die man sich so in den Rücken stellen kann und wo man irgendwie sagen kann, okay, in dieser Bezogenheit, die Bezogenheit auf diese Mutter, die hört nicht auf, auch wenn es die irgendwie jetzt nicht mehr so greifbar gibt. So. Also das ist ja was ganz Spezielles. Ne?
1: Darf ich mal fragen, so wie du das gerade erklärt hast, klingt es fast so, als könnte es hier und da auch ganz hilfreich sein, Mutter und Vater nicht mehr zu haben, weil das vielleicht für viele Leute so der letzte Schubs ist, sich an diese Stelle zu stellen. Man ist der Älteste, man ist der Verantwortliche, so, da kommt keiner mehr über einem.
2: Ja, also so weit würde ich natürlich nicht gehen, weil viele Leute natürlich, wenn die Eltern sterben, die auch erstmal wirklich sehr vermissen. Aber ich glaube schon, dass das eben Entwicklungsprozesse beschleunigt, ein bisschen so, ist jetzt ein bisschen, vielleicht der Vergleich hinkt so ein bisschen, aber es ist ja auch so, dass man sagt, wenn so jüngere Kinder sich abnabeln vom Elternhaus, dass es dann auch total gut ist, wenn sie mal eine Zeit im Ausland sind und so weiter. Und da gibt es ja auch Studien, zu. Und es ist schon irgendwie so, ich glaube, wenn man mal ganz alleine dasteht im Moment, dass man dann schon merkt, okay, also das hilft schon beim Erwachsenwerden. Und trotzdem finde ich, ist es ja auch, das wabert hier ja auch immer so rum, es ist ja gar nicht der Anspruch, immer und in jeder Sekunde erwachsen zu sein, sondern wenn man so kindliche Anteile halt mit sich rumträgt, ist das ja auch was Schönes.
1: Immerst du, da sitzt sie in deinem Mickey-Maus-Pullover, wo sie gerade eben drauf gezeigt hat.
2: Ja, eben, das meine ich halt, weil das ist ja, es steht uns ja frei, irgendwie sozusagen uns immer wieder an diese Teile ja, des eigenen Empfindens so anzukoppeln. Und ich finde das auch cool. Und ich meine, ich weiß ja jetzt von dir auch, Masuda, dass du dieses Kinderbuch geschrieben hast. Und ich denke auch, wenn man ein Kinderbuch schreibt, dann begibt man sich ja, ist man ja kein Kind, dann hat man ja die übergeordnete Instanz, aber trotzdem versetzt man sich ja auch total in eine kindliche Perspektive nochmal wieder rein und so.
1: Hat das einen Begriff? Also wenn man jetzt als Erwachsener keine Eltern mehr hat, gibt es dafür ein Wort? Nee, ne? Es
2: Ich
1: ist einfach
2: glaube,
1: der Lauf der
2: nee.
1: Dinge.
2: Ich glaube auch, es ist der Lauf der Dinge und diese Selbstbezeichnung. Ich habe tatsächlich auch noch mal ein bisschen was drüber nachgelesen. Diese Selbstbezeichnung als jetzt fühle ich mich als Weise ist, glaube ich, die als erste Reaktion tatsächlich so wie so ein Schockmoment irgendwie total normal. Aber ich glaube, dieses, wenn man sich ja so Jahre später immer noch so völlig allein gelassen, so mutterseelenallein auf der Welt fühlen würde, da wird man wahrscheinlich in der Psychologie schon sagen, das geht dann in Richtung von so einer komplizierten Trauer oder dass man irgendwie merkt, man kann das schwer loslassen, weil da viel Ungelöstes noch ist oder so.
1: Was tut man denn dann, wenn beide sind tot, man ist darauf vielleicht nicht vorbereitet gewesen, man steht da und merkt, okay, ich muss mit diesem komplizierten psychologischen Vorgang jetzt etwas machen. Das Leben schont mich nicht. Was tut man dann am besten?
2: Also ich finde das, was Masuda vorhin schon erzählt hat, irgendwie nochmal andere Menschen fragen, die in der Umgebung gewesen sind. Gerade wenn so was völlig Ungeklärtes auftaucht, kann man das nochmal irgendwo in einem anderen Licht sehen und so weiter. Das finde ich schon mal einen ersten Schritt. Also sich trauen, mit Leuten auch zu sprechen, die da vielleicht eine andere Perspektive drauf haben. Und dann würde ich aber immer sagen, irgendwann zu gucken, kann ich das abschließen? Und ich habe ja jetzt irgendwie schon viel von diesen Bildern gesprochen, die man, Erinnerungen, die man sich, also schöne Erinnerungen, die man sich zum Beispiel nochmal wieder heranholen kann, schreiben zum Beispiel. Gerade Leute, die so einen Groll auf ihre Eltern haben und die suchen und suchen, gibt es, also auch in der Beratung oder so, gibt es überhaupt was Tolles, was ich über meinen Vater, über meine Mutter sagen kann? Und dann finden sie irgendeine gute Erinnerung oder an ein schönes Fest oder an einen schönen Urlaub oder so und sich solche Erinnerungen nochmal nahe ranzuholen und zu sagen, was hat mir mein Vater, meine Mutter damit eigentlich beigebracht oder sowas nochmal so ganz lebendig werden zu lassen, das hilft schon, um irgendwie, ja, so ein bisschen in so eine Ruhe reinzubringen in solche, ja, in diesen Prozess.
1: Da fällt mir ein, habe ich jahrelang nicht dran gedacht. Ich habe wirklich nicht viel mit meinem Vater zu tun gehabt. Aber er hat mal, als ich 7 Jahre alt war, meiner Mutter ein Märchen für mich geschickt. Das heißt der Riese Tellerohr. Und das will ich jetzt gerade, weil man dann natürlich automatisch mitdenkt, oh, gibt es da was Gutes? Also vielen Dank, lieber Vater, für der Riese Tellerohr. Und wenn Sie in dieses Thema noch ein bisschen tiefer einsteigen möchten, dann empfehlen wir Ihnen ganz dringend das Buch, das die Anne Otto zu diesem Thema geschrieben hat. Es heißt Für immer Kind.
3: Ich werde es lesen.
1: Ich habe es
2: Das freut
1: gelesen
2: mich.
1: und empfehle es. Danke, Anne, und bis bald
3: Danke,
1: wieder.
3: Anne.
2: Dank euch beide. Euch
1: Tschüss.
2: beiden. Bis bald,
1: Bis
2: ja.
1: bald.
2: Tschüss.
1: Tschüss. Steven Sanchez gibt es jetzt für Sie mit Chuck the Money. Endlich mal ein Lied über Geld. 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

0: Bei mir ist Masuda Kassem, Filmproduzentin, Mutter, Tochter. Und jetzt kommt noch was Brandneues dazu. Wir hatten schon erwähnt, deine Firma trug, muss man sagen, den wunderbaren Namen Mutter und Vater. Diese Firma gibt's nicht mehr. Da saß sie nun in ihrem Kämmerlein, 53 Jahre alt. Und du hast mir neulich gesagt, du hättest dich da eventuell ein bisschen sinnlos gefühlt. Das waren ganz genau deine Worte. Und dann aber hast du ein Kinderbuch geschrieben. Und da könnte man ja jetzt sagen, ja gut, das haben schon einige Frauen vor dir gemacht. Aber dieses Kinderbuch ist aus dem Stand so hart erfolgreich geworden, dass du es selber gar nicht fassen kannst, hast du mir gesagt. Und dass auch zum Beispiel hier sogar beim Deutschlandfunk Kultur hymnische Besprechungen von diesem Kinderbuch. Es heißt
1: Chicken Survivor.
0: Hühnchen süß-sauer.
1: Exakt.
0: Genau. Ich möchte mal ganz kurz mit dir an diesen Punkt zurückkehren, an dem du da saßt und gesagt hast, ja, was nun? Wie kommst du zu dem Punkt, an dem du dann sagst, ja, schreibe ich jetzt ein Kinderbuch?
1: Wir kennen uns ja schon länger. Ich habe bestimmt mich schon mehrfach sinnlos gefühlt. Es hatte tatsächlich nichts mit der Firma zu tun, die ich geschlossen habe. Es war während Corona, wo wir durften nicht drehen, wir durften nicht arbeiten. Und
0: okay.
1: Ja. Und das ist ja eine wahre Geschichte und es ist die Geschichte von meiner Freundin Eva, die ich besucht habe mal und die hatte mir dieses Huhn mit dem einen Flügel gezeigt und mir die Geschichte erzählt.
0: Mhm.
1: Und ich habe gesagt, oh, das ist so eine gute Geschichte, das ist eigentlich eine super Kindergeschichte. Und dann hat Eva gesagt, mach doch,
0: ja.
1: Schreib das doch auf,
0: ja.
1: Schenk dir das, kannst du aufschreiben. Und als wir dann nicht so viel zu tun haben, habe ich das aufgeschrieben und so ein bisschen geskribbelt.
0: Ja.
1: Und Melanie Garanin geschickt zu irgendeinem
0: Melanie Garanin hat das Buch illustriert,
1: ja,
0: muss man
1: Wahnsinn.
0: Sagen. Sie trägt auch wirklich viel von den Lorbeeren, denke ich mal, für
1: absolut.
0: Dieses Buch auch, weil sie hat das krass gut gemacht. Man sieht den Ärger, man sieht die Wut in diesem Huhn, das die anderen Hühner verteidigt. Wollen wir vielleicht ganz kurz die Geschichte erzählen oder willst du die nicht spoilern, weil du Angst hast, dass dann keiner mehr das Buch kauft?
1: Nee, davor habe ich keine Angst. Also die Geschichte von Evas Huhn, das ist eigentlich Trevors Huhn, also das Huhn von ihrem Mann ist, dass die Eva wünscht sich Hühner. Trevor baut ihren Hühnerstall nach bestem Wissen und Gewissen. Den Hühnern geht's wunderbar. 5 Hühner ziehen da ein, unter anderem Trevors Huhn Windelou. Und im Frühjahr des nächsten Jahres bekommt die Fuchsfamilie Nachwuchs und die brauchen was zu essen.
0: Ja.
1: Und der Fuchs gräbt sich unter dem Zaun durch und schnappt sich einen Huhn und greift Windelou an. Windelou lässt das aber nicht mit sich machen.
0: Ja.
1: Und schlägt den Fuchs in die Flucht. Und alle denken, das sind erstmal sehr traurig über den Verlust des Huhns, aber sehr glücklich, dass Windelou so kampflustig war und bemerken erst später, dass sich der Flügel entzündet hat.
0: Ja.
1: Und der Tierarzt rät dann zur Notschlachtung.
0: Notschlachtung?
1: Notschlachtung. Und die kommen mit dem Huhn wieder nach Hause und dann kommt Dr. Huber, die Nachbarin,
0: ja,
1: die Menschenärztin ist und Hühnerliebhaberin und sagt, ach, so ein Huhn, Hühner können eh nicht gut fliegen, also wir amputieren den Flügel. Und das machen sie bei Eva im Badezimmer, sie amputieren den Flügel, das Huhn kommt wieder zu sich, wird gesund gepflegt, legt wieder ein, ist wirklich ein wahnsinnig glückliches Huhn.
0: Ja.
1: Und dann passiert, um nicht zu viel vorwegzunehmen, es gibt noch einen Angriff,
0: ja,
1: und am Ende...
0: Das lassen wir jetzt vielleicht an,
1: genau,
0: der Stelle mal so stehen.
1: Windelou überlebt, es ist eine Überlebensgeschichte,
0: ja,
1: es ist eine Frauengeschichte, es ist eine Geschichte über Liebe und Durchhalten, Haltewind, ist ganz wunderbar. Melanie habe ich das geschickt zu so einem Zeitpunkt, als ich es noch mit der Hand geschrieben habe,
0: ja,
1: und selber geskribbelt und verkehrt rum eingescannt. Und
0: ja,
1: sie hat aber gesagt, Masuda, das ist toll, vielleicht bringst du es nochmal in die richtige Reihenfolge.
0: Ja.
1: Und hat mir gesagt, ich soll zum Klett Kinderbuchverlag gehen und gesagt, schick das doch mal zur Monika.
0: Weil das ist halt so krass. Also wenn man jetzt schon ein bisschen was drüber weiß, ist vielleicht die Pointe weg, ja. Aber ich habe dieses Buch erhalten, dann habe ich das durchgelesen,
1: ja.
0: Es war ein Kinderbuch, es war eine Geschichte. Und dann ist diese Geschichte zu Ende und du blätterst eine Seite weiter und erfährst, dieses Huhn existiert, das lebt noch, so ist das wirklich passiert. Und du siehst ein Foto von deiner Freundin Eva, glaube ich, ne?
1: Ja.
0: Mit dem Huhn. Und dann erst begreift man, was man da gerade gelesen hat. Und das, ja, vielleicht macht dein Buch so besonders.
1: Also man muss sagen, die Monika vom Verlag hat mich dann auch in die richtige Richtung dirigiert und die hat ein wahnsinnig gutes Gespür und zusammen mit Melanie, würde ich sagen, ist das so ein, ist das ein Gruppenerfolg. Ja. Und ja. Ich weiß jetzt auch gar nicht verkaufszahlenmäßig, wie erfolgreich das Buch ist. Ich weiß, dass das Buch gemocht wird bei vielen, von vielen Leuten und das freut mich natürlich riesig.
0: Also gemocht ist gar kein Ausdruck, muss man wirklich sagen. Die Leute gehen da total drauf ab. Na, und dann muss es doch aber den Moment gegeben haben, wo du da saßt und gesagt hast, Masuda, du hast es geschafft. Du hast was Neues auf die Beine gestellt.
1: Ja, das ist super. Ja. Das ist ein total tolles Gefühl. Auch gerade diese, ich bin ja, wenn du beim Film arbeitest, verwaltest du ja vor allem die Kreativität anderer Leute. Und mal auf der anderen Seite zu stehen, die Geschichte ist zu mir gekommen in Form von Eva. Und dann hatte ich Zeit, das mal aufzuschreiben und habe irgendwie rausgefunden, dass mir das Spaß macht und mit den richtigen Partnerinnen noch mehr.
0: Heißt das, du bist jetzt Kinderbuchautorin oder denkst du so, naja, die Geschichte, die war ja schon da in der Welt, ich kann das ja eigentlich gar nicht.
1: Ein bisschen Imposteransatz habe ich natürlich. Als wir das erste Mal darüber telefoniert, habe ich gesagt, ich schicke dir jetzt mein Buch, ist total lustig.
0: Das stimmt, das hast du gesagt. Dann habe ich noch gesagt, nimm mal den Mund nicht so voll, machst du da. Lass doch bitte mich beurteilen, ob dein Buch lustig ist.
1: Genau, und das weiß ich eben schon. Also ich weiß, es ist jetzt nicht von mir allein, es ist Evas Geschichte oder Trevors und die Hühnergeschichte und es ist so. Aber dass es lustig ist, das finde ich, und das finde ich so zu 100%, obwohl ich sowas sonst nie sagen würde. Ich habe was total super gemacht.
0: Das Buch ist wirklich lustig. Ja, ich muss es jetzt einfach sagen. Das Buch ist lustig und das sage ich jetzt auch nochmal, hinten drin ist noch ein Rezept für Chicken Vindaloo. Ja. Es gibt jetzt Musik von Rick Astley. Waiting on You heißt dieser Song.

0: Bei mir im Studio befindet sich Masuda Kassim. Gibt es etwas, das bei dir in deinem Alltag ritualisiert stattfindet?
1: Also das ist, ich lese meinem kleinen Sohn jeden Abend was vor. Das ist ein Ritual in seine Richtung. Ich brauche morgens einen schwarzen Kaffee, ist ja auch ein Ritual.
0: Meine Kollegin Sonja Heitzmann hat Menschen getroffen, die auch Rituale haben. Heute geht es um ein Fußbad am Abend.
2: Unser Ritual nennt sich Wash the Day Off. Ein Fußbadritual. Tatsächlich machen wir so 2 bis 3 Mal in der Woche Fußbad in unserer Eckbadewanne zu zweit oder zu dritt. Manchmal sogar zu viert. Das war mein Ritual und alle anderen Familienmitglieder, also Tochter, Sohn und dann auch der Partner sind mit eingestiegen. Wir krempeln uns die Hosenbeine hoch und setzen uns in die Badewanne. Neben der Badewanne steht ein schöner Behälter mit ganz vielen tollen Essenzen und Duschgels und die kommen dann mit dazu. Nach Hause kommen, ankommen, das bedeutet das Ritual, den Tag runterspülen, abspülen, Wohlbefinden. Jeder von uns hat eigene Arbeitszeiten, Schulzeiten, Hobbys und das ist der Moment, wo alle zusammenkommen. Also wir sitzen da wirklich und tauschen uns aus, spielen den Tag nochmal durch, freuen uns auf den nächsten Tag zusammen. Ja, wir unterhalten uns viel. In der Badewanne wird nicht gestritten, sagen wir so. Also ja. Das ist schon eher der schaumige, fluffige Moment am Abend.

0: Somebody That I Used to Know, so heißt dieser Song von Gotye, den Sie gehört haben bei Plus Eins. Masuda Kassem, ich bin wirklich wahnsinnig dankbar, dass du diese krasse Geschichte mit uns geteilt hast aus deiner Kindheit. Ich hatte das Gefühl, du hast sie noch gar nicht so oft erzählt. Umso mehr bin ich dankbar, dass du die heute hier bei Plus Eins erzählt hast. Auch, dass du dein Buch mitgebracht hast. Freut mich. Und ja, einfach schön, dass du hier gewesen bist. Und noch einen schönen Muttertag für dich.
1: Das wünsche ich dir auch. Oder einen schönen Muttertag an alle Mütter.
0: In der zweiten Stunde von Plus Eins, da lernen Sie Polina und Julia kennen. Die erzählen uns zweistimmig die Geschichte ihrer Liebe, die sich über Nationalitäten, Grenzen und Orte hinweg beweisen musste.
2: Ich habe viele Filme gesehen, wo genau das passiert hat. Wenn jemand ist aufgeweckt und liest diese Nachrichten oder sieht, dass da ist Bomben draußen oder noch etwas. Aber ich habe niemals mir vorgestellt, dass das kann mit mir passieren.
0: Das gibt es hier bei uns nach den Nachrichten und bis zu den Nachrichten. Ein Song von den Circa Waves, Love Me for the Weekend.

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4: Uhr die Nachrichten. Das Kreuzfahrtschiff Hondius, auf dem das Hunter-Virus ausgebrochen ist, wird vor der Küste Teneriffas evakuiert. Wie das spanische Gesundheitsministerium mitteilte, sind Mitarbeiter von Gesundheitsbehörden an Bord gegangen, um letzte Untersuchungen vorzunehmen. Im Laufe des Tages sollen die Passagiere und ein Teil der Besatzung an Land gebracht werden. Anschließend werden sie nach Angaben des niederländischen Schiffseigners in zugewiesene Flugzeuge transportiert und in ihre Heimatländer gebracht. Deutsche Passagiere sollen mit einer niederländischen Maschine ausgeflogen werden. Keiner der Menschen an Bord hat Behörden zufolge Symptome. Aufgrund der langen Inkubationszeit des Hunter-Virus gelten sie dennoch als Hochrisikokontakte. 6 Menschen hatten sich auf dem Kreuzfahrtschiff nachweislich mit dem Hunter-Virus infiziert. 3 davon verstarben. Kreml-Chef Putin hat Altkanzler Schröder als Unterhändler im Krieg zwischen Russland und der Ukraine ins Gespräch gebracht. Obwohl sich die USA um Vermittlung bemüht hätten, könne er sich von europäischer Seite den früheren SPD-Chef als Vermittler vorstellen, sagte Putin bei einer Pressekonferenz nach der Siegesparade zum Ende des Zweiten Weltkriegs in Moskau. Von allen europäischen Politikern würde er Gespräche mit Schröder bevorzugen. Der Sozialdemokrat und der russische Präsident sind seit langem befreundet. Der mittlerweile 82-jährige Schröder steht auch wegen Tätigkeiten für russische Öl- und Gaskonzerne in der Kritik. Russlands Angriffskrieg gegen die Ukraine hat er als völkerrechtswidrig bezeichnet, sich aber auch gegen eine, wie er sagte, Dämonisierung Russlands ausgesprochen. Die britische Behörde für Sicherheit in der Handelsschifffahrt, UKMTO, hat Schiffe im Persischen Golf zu besonderer Vorsicht aufgerufen. Hintergrund sind die anhaltenden Spannungen zwischen den USA und dem Iran. Wie UKMTO bekannt gab, wurde ein Frachter vor der Küste Katars von einem Geschoss getroffen. Wer dafür verantwortlich ist, werde noch geprüft. Der Frachter sei nur leicht beschädigt worden. Der Iran drohte den USA mit neuen Angriffen. Die Revolutionsgarden kündigten Vergeltungsschläge an, sollte die US-Armee erneut iranische Tanker angreifen. Ein Sprecher teilte mit, man werde bei weiteren Attacken mit neuen Waffen und mit neuen Angriffszielen antworten. Am Freitag waren 2 iranische Schiffe im Golf von Oman beschossen worden. Laut einer Erklärung aus Washington haben die Schiffe versucht, die US-Blockade iranischer Häfen zu durchbrechen. In Berlin kommt heute der Deutsche Gewerkschaftsbund zu einem 4-tägigen Bundeskongress zusammen. Unter dem Motto »Stärker mit uns« wollen die Delegierten ihre Positionen auch vor dem Hintergrund anstehender Sozialreformen abstecken. In einer Mitteilung heißt es, wer Renten- oder Krankenversicherungen schwäche, betreibe Klassenkampf von oben. Statt zu kürzen, wolle man modernisieren und Sicherungssysteme weiterentwickeln. Die DGB-Vorsitzende Fahimi will am Mittag eine Eröffnungsrede halten. Berlins regierender Bürgermeister Wegner ein Grußwort sprechen. Fahimi stellt sich am Montag zur Wiederwahl als Vorsitzende. Zu dem Bundeskongress werden auch Bundeskanzler Merz, Arbeits- und Sozialministerin Baas und Finanzminister Klingbeil erwartet. Die 8 Einzelgewerkschaften unter dem Dach des DGB vertreten die Interessen von rund 5,4 Millionen Mitgliedern. Deutschland hat rein rechnerisch seine natürlichen Ressourcen für dieses Jahr aufgebraucht. Darauf macht die Organisation Global Footprint Network aufmerksam. Die Berechnung besagt, wenn alle Menschen der Erde so viele natürliche Rohstoffe verbrauchen und CO2 ausstoßen würden wie die in Deutschland, wäre die jährliche Biokapazität des Planeten bereits heute am 10. Mai aufgebraucht. Der Bund für Umwelt- und Naturschutz kritisierte einen zu hohen Einsatz fossiler Energien in Deutschland. Der aktuelle Lebens- und Wirtschaftsstil sei nicht zukunftsfähig, warnte der BUND-Vorsitzende Band. Die Folgen der Entwicklung seien längst spürbar, etwa durch Dürren, Starkregen oder zunehmende Hitze in Städten. Der sogenannte Erdüberlastungstag wird auch für andere Länder und international berechnet. Weltweit fiel das Datum letztes Jahr auf den 24. Juli. Das Wetter. Im Osten und Südosten sonnig, sonst wolkig oder stärker bewölkt, später Schauer und einzelne Gewitter. Höchstwerte zwischen 13 Grad an der Nordsee und 26 Grad in Niederbayern. Morgen meist stark bewölkt, vom Südwesten über die Mitte bis in den Nordosten mitunter kräftiger Regen. 15 bis 20 Grad. Das waren die Nachrichten.
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5: Herzlich willkommen zurück zur zweiten Stunde von Plus Eins. Ehe wir Ihnen die besondere Liebesgeschichte, um die es heute geht, erzählen, hören wir noch Musik von Travis.

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1: Wir vertrauen uns grundsätzlich, wegen all der Jahre, die wir zusammen sind, wegen allem, was wir durchgemacht haben. Mir scheint, dass manche Paare 20 bis 30 Jahre zusammen sind und sie teilen aber nicht dieselbe Vielfalt an Eindrücken wie wir in unseren 6 Jahren.
2: Wir sind nur einfach 2 Menschen. Es spielt keine Rolle. Es ist nicht das erste Ding, was wir denken oder was wir fragen. Ich wusste schon, dass Julia ist Ukrainerin, aber das war's.
3: Bei Plus Eins, da bekommen Sie Geschichten, die den Menschen, über die wir reden, auch wirklich genau so passiert sind. Das ist vielleicht das Besondere an uns. Heute, Heimat ist, wo mich Polina liebt. Wir hören diese besondere Geschichte, so viel hat mir meine Kollegin Sabina Zollner, die sie mitgebracht hat, schon verraten. Es ist eine zweistimmige Geschichte. Genauer gesagt, eine Liebesgeschichte, die von 2 Personen erzählt und erlebt wird. Und die haben sich zu unserem großen Glück entschlossen, sie hier bei Plus Eins zu teilen. Es ist eine russisch-ukrainische lesbische Liebesgeschichte. Ja, Sabina, um wen geht es in dieser Geschichte?
4: Ja, es geht um Polina und Julia. Die beiden sind ein Paar. Polina, Anfang 30, kommt aus Russland und Julia aus der Ukraine ist 40 Jahre alt. Und als Russland die Ukraine überfällt, da fliehen die beiden von Moskau nach Berlin. Und ich habe die beiden in ihrer Berliner Wohnung getroffen und da haben sie mir bei einer Tasse Grüntee von ihrer ersten gemeinsamen Begegnung in Moskau erzählt. Das war mit einer gemeinsamen Freundin und das war vor 8 Jahren. Polina ist damals zu Besuch in Moskau, lebt eigentlich in St. Petersburg, arbeitet dort in einem Restaurant. Und Julia wohnt schon seit längerem in der russischen Hauptstadt und arbeitet als Erzieherin. Bei diesem ersten Treffen, da reden Polina und Julia nicht viel miteinander, aber trotzdem bleibt dieses Treffen ihnen in Erinnerung.
1: Ich habe mich mit meiner Freundin unterhalten und Polina stand einfach nur da, hat gelächelt und geraucht. Ich war überwältigt von ihrem Lächeln, von ihrer Art zu gehen und sie hat sehr schöne Hüften.
4: Ja, und nach dieser ersten eindrücklichen Begegnung werden die beiden Freundinnen auf Facebook. Ab und zu liken sie einen Beitrag voneinander, aber sonst haben sie eigentlich kaum Kontakt. Aber eines Tages träumt Julia dann von Polina.
1: Ich habe geträumt, dass Polina und ich irgendwann nebeneinander standen und uns küssten. Ich erinnere mich weniger an den Kuss selbst, sondern eher an das Gefühl, diese Aufregung, diese Verliebtheit, diese tiefe Zärtlichkeit.
4: Ja, Julia ist verwundert von dem Traum, kriegt den irgendwie nicht aus dem Kopf und hat das Bedürfnis, Polina davon zu erzählen. Und sie schreibt ihr und die reagiert so recht amüsiert. Und dann beginnen die beiden wieder mehr zu schreiben, schicken sich Fotos und Memes und erzählen sich von ihrem Alltag. Und dann 2 Jahre nach ihrer ersten Begegnung, da besucht Polina dann Julia in Moskau. Und es ist Sommer und sie wandern stundenlang durch einen Park. Und es wird ein Wochenende, das ihr Leben komplett auf den Kopf stellt.
1: Wir haben ständig über irgendwas geredet und einfach nicht aufgehört. Ich erinnere mich, dass ich Polina manchmal küssen wollte, aber alles war so zerbrechlich.
2: Ich kann nicht sagen, was war, weiß ich nicht, im Luft. Aber ich denke, dass wir hatten beide die gleiche Gefühl, dass das ist jetzt meine neue wichtige Person.
4: Und als sie sich dann das erste Mal küssen, ist das wirklich wie ein Déjà-vu aus Julias Traum.
1: Und tatsächlich war unser erster Kuss genau so. Ich habe tatsächlich dieselben Gefühle gehabt wie im Traum.
4: Polina verbringt dann das gesamte Wochenende ausschließlich mit Julia. Und als sie sich am Montagmorgen noch von der halbschlafenden Julia im Bett verabschiedet, sagt die zu ihr, geh nicht. Polina findet das erst ein bisschen komisch, weil die beiden hatten sich ja gerade erst kennengelernt. Gleichzeitig ist sie auch berührt davon und im Zug überkommen sie dann wahnsinnig starke Verliebtheitsgefühle. Sie merkt irgendwie, ab jetzt wird sich alles ändern. Und das macht ihr auch Angst, weil eigentlich ist ihr Leben ja in St. Petersburg, ihre Freunde, ihre Arbeit. Gleichzeitig ist ihr eins auch ganz klar.
2: Das wird eine Herausforderung sein, Aber ich muss etwas machen, weil es kann nicht so einfach weggehen, diese Gefühl, diese Liebe und Interesse in Jula.
4: Nur wenige Wochen später werden sie dann ein Paar und im ersten halben Jahr führen die beiden eine Fernbeziehung.
2: Das war wirklich teuer. Das hat kostet uns unglaubliche Menge von Geld. Aber es war egal. Und jede Wochenende, wir sind zusammen, entweder in Moskau oder in St. Petersburg. Aber nach 3 Monaten, wir waren super müde.
1: Jedes Mal, wenn einer von uns weggeflogen ist, haben wir sofort wieder einen Flug für den nächsten Besuch gebucht. So war garantiert, dass bald wieder jemand ankommen würde. Und wir mussten nur noch die Tage zählen.
4: Ja, nach 3 Monaten fragt Julia Polina dann, ob sie nach Moskau ziehen will. Und die sagt ja. Der Abschied fällt ihr einerseits nicht leicht, aber andererseits weiß sie, wenn sie das nicht macht, dann wird sie etwas wahnsinnig Wichtiges verlieren. Und hinzu kommt noch, dass ihre Mutter ihr zum Vorwurf macht, dass sie ihre Familie und Heimat verlässt.
2: Ich habe meiner Mutter erzählt, dass ich möchte jetzt nach Moskau umziehen, weil ich bin verliebt. Und die Frau, mit wem bin ich verliebt, wohnt in Moskau und ich möchte mit sie wohnen. Aber meine Mutter hat gar keine Frage gestellt über Julia oder über unsere Beziehungen, über meine Sexualität oder Identität. Sie hat nur gefragt, wo wohne ich in Moskau und wo werde ich arbeiten. Das war's.
3: Weiß denn ihre Mutter über ihre sexuelle Orientierung Bescheid oder ist das ihre Art, ihrer Mutter mitzuteilen, dass sie lesbisch ist?
4: Sie weiß es eigentlich, aber ja, ignoriert es auf eine Art. Deswegen ist es dann für Polina auch nicht einfach, als sie von ihrem Umzug erzählt. Ja, und ein paar Wochen vorher ist Julia in St. Petersburg zu Besuch und Polina will ihrer Mutter eigentlich ihre neue Partnerin vorstellen. Doch auch da blockt sie ab, sagt, dass sie nicht das Gefühl hat, dass es wirklich was Ernstes zwischen den beiden ist und das verletzt Polina. Aber auch bei Julia hat es sehr lange gedauert, dass ihre Mutter ihr Queersein akzeptiert hat.
1: Ich habe meiner Mutter mit 16 zum ersten Mal gesagt, dass ich Jungen und Mädchen mag. Meine Mutter hat überhaupt nicht reagiert. Und ich habe sie gefragt, ob sie mir etwas sagen wolle. Und da hat sie geantwortet, dass sie es für eine psychische Erkrankung hielt und dass ich noch zu jung sei, um meine Sexualität zu verstehen.
3: Ach du meine Güte, das ist ja furchtbar.
4: Ja,
3: wie geht's dann weiter?
4: Tatsächlich gab es eine Art Wendepunkt vor 10 Jahren. Und damals erlebte Julia eine total schwere Trennung. Sie war völlig aufgelöst, weinte wochenlang. Und da merkte ihre Mutter, diese Gefühle sind echt. Und es ist letztlich irrelevant, ob sie von einem Mann oder von einer Frau ausgelöst werden. Deshalb freut sie sich auch über Julias neue Liebe zu Polina. Und Anfang 2021 ist es dann soweit. Polina zieht nach Moskau. Die beiden sind endlich zusammen an einem Ort und beginnen ihr gemeinsames Leben so richtig. Polina findet einen Job in einem Restaurant, sie leben einen normalen Alltag, treffen Freunde, gehen ins Theater, ins Café. Und als queeres Paar fühlen sie sich auch größtenteils wohl in der Stadt, aber es gibt dann schon immer mal wieder so unangenehme Situationen, so wie einmal am Flughafen in Moskau.
2: Das war unsere erste Reise. So, wir sind voll verliebt und wir küssen im Flughafen. Und dann kommt eine Frau und versucht uns zu fotografieren.

0: nach ihrem ersten gemeinsamen Wochenende in Moskau macht Polina dann Julia einen Heiratsantrag.
1: Im Sommer, im Juli, wir hatten ein Date am Ende. Ich habe Julia gefragt, ob sie will meine Ehefrau sein. Und dann in einer Minute, sie hat mir gesagt, warte bitte. Und dann sie ist zurück, noch mit einem Ring gekommen und hat mir die gleiche Frage gestellt.
2: Ich hatte so anderthalb bis zwei Monate vorher beschlossen, ihr einen Antrag zu machen. Und ich erinnere mich, es war genau zu der Zeit, als die Nawalny-Proteste stattfanden. Polina hat mich gebeten, das Haus nicht zu verlassen, aber ich musste, weil ich extra einen Ring anfertigen lassen hatte und in die Stadt fahren musste, um ihn anzuprobieren.
3: Halleluja, das war dann wahrscheinlich die Stelle zum Weinen, oder?
0: Ja, genau. Und die beiden sind also verlobt, aber nicht ganz offiziell, weil in Russland können sie natürlich als lesbisches Paar nicht heiraten. Mhm. Aber sie möchten ihre Liebe symbolisch besiegeln. Und zum ersten Mal kann sich Polina vorstellen, eine eigene Familie zu gründen. Und Julia geht es genauso. Die beiden haben das Gefühl, wirklich die Partnerin fürs Leben gefunden zu haben. Und dass sie aus der Ukraine und aus Russland kommen, das spielt für sie damals überhaupt keine Rolle. Aber das wird sich dann bald ändern.
2: Ich habe lange in Russland gelebt und ich hatte immer das Gefühl, dass diese Länder eine tiefe Freundschaft verbindet. Wir hatten Verwandte in Russland und diese Verwandten hatten Verwandte in der Ukraine. So war es eben. Es war wie eine Nachbarstadt. Es gab nie eine Trennung aufgrund der Nationalität.
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0: plus eins. Sie hat uns die Geschichte der Russin Polina und der Ukrainerin Julia mitgebracht. Die beiden lernen sich 2019 kennen. Sie verlieben sich stürmisch und intensiv. Bald ziehen sie nach Moskau zusammen und sie erleben dann ihren Alltag als Paar, aber auch Spannungen im Umfeld. Ihre Nationalitäten spielen dabei keine Rolle. Sie verloben sich und jetzt ist natürlich die große Frage, wie geht's weiter, Sabina?
1: Ja, also sie leben erstmal knapp ein halbes Jahr in Moskau, bis dann im Februar 2022 Russland die Ukraine überfällt.
2: Als Polina mich am 24. Februar weckte und gesagt hat, der Krieg hat begonnen, da war das ein sehr seltsames Gefühl von Unverständnis. Ich wache auf, verstehe die Worte, höre sie, aber ich kann sie nicht auf die Realität, auf das Leben anwenden. Es war ein sehr seltsames Gefühl, als ob man die Realität nicht begreifen könnte.
3: Ich habe viele Filme gesehen, wo genau das passiert hat, wenn jemand ist aufgeweckt und liest diese Nachrichten oder sieht, dass da ist Bomben draußen oder noch etwas. Aber ich habe niemals mir vorgestellt, dass das kann mit mir passieren.
1: Julias Mutter lebt in Kiew. Die beiden telefonieren in den ersten Kriegstagen permanent mit ihr, versuchen ihr emotional beiseite zu stehen. Gleichzeitig fühlen sie sich auch total hilflos, weil sie nicht wissen, wie sie ihr wirklich aus der Ferne helfen können. Und eigentlich wollten die beiden da an dem Wochenende einen romantischen Kurztrip nach Budapest machen, ein Geburtstagsgeschenk von Polina an Julia. Aber alles ist plötzlich anders und sie sind unsicher, ob sie überhaupt fahren sollen. Und Julias Mutter sagt ihnen damals, doch, mach das, der Krieg wird bestimmt nur ein paar Tage dauern. Und völlig neben sich packen sie dann ihre Koffer. Einen Tag nach dem Kriegsausbruch, da sitzen sie im Taxi auf dem Weg zum Flughafen und vor ihnen ist ein LKW und plötzlich bremst er völlig unerwartet und das Taxi fährt in den LKW rein. Und es gibt einen total harten Aufprall, aber glücklicherweise ist niemand verletzt. Und Polina hat in dem Moment nur einen einzigen Gedanken.
3: Ich habe nur noch eine andere Taxi bestellt, weil wir müssen zum Flughafen. Ich weiß nicht, warum ich war so obsessed mit dieser Reise, aber ich denke, dass etwas Ina hat mir gesagt, dass wir müssen jetzt irgendwo fliegen, fahren, gehen, rennen, weiß ich nicht. Alles machen, um raus von Russland zu sein.
1: Ja, die beiden schaffen es dann noch rechtzeitig zum Flughafen. Aber als sie in Budapest ankommen, können sie den Krieg wirklich keine Sekunde vergessen.
2: Es hat sich nicht wie Urlaub angefühlt. Wir hatten nur einen kleinen Koffer dabei. Es war Februar, wir hatten zwei Badeanzüge, zwei Kleider und etwas Kosmetik. Ich erinnere mich an endlose Tage. Ich habe meine Mutter 7-mal am Tag angerufen und bitterlich geweint. Gleichzeitig war ich zum ersten Mal in Budapest und wir wollten etwas sehen, irgendwohin spazieren gehen.
3: Erste paar Tage haben wir nur zusammen geweint und gelacht, weil geweint wegen Krieg und gelacht wegen unserer Zukunft, weil am nächsten Tag, 25. Februar, unser Zurückflug war gekündigt. Also jetzt, wir sind, kann ich sagen, nirgendwo, weil wir wissen diese Stadt nicht. Wir kennen keine Sprache, wir haben keine Freunde oder Bekannten in dieser Stadt und wir haben keine Ahnung, wohin fahren wir danach.
0: Das muss ja eine wahnsinnig schräge Situation für die beiden gewesen sein. Sie hatten ganz genau gar nichts außer einander, oder?
1: Ja, total. Also erst wissen sie wirklich nicht weiter, aber dann fällt Julia ihr Cousin in München ein, der sie bei sich aufnimmt. Und sie sind natürlich zunächst total erleichtert, überhaupt irgendeine Bleibe gefunden zu haben. Aber dann muss der Cousin sie doch bitten zu gehen, weil seine Familie aus Charkiw zu ihm fliehen muss.
0: Ah.
1: Ja, und Polina schreibt dann die ganze Nacht E-Mails an Hilfsorganisationen, ohne Erfolg erstmal. Und schließlich fällt Julia dann eine Freundin in Berlin ein. Und in dieser aussichtslosen Situation wirkt Berlin dann wie eine Art Hoffnungsschimmer.
2: Wir sind mit dem Bus angekommen und meine Freundin sagte, kommt, ihr bleibt bei mir, alles wird gut. Und ich glaube, in dem Moment habe ich ihr irgendwie geglaubt.

Tom Poisson und Clio, haben Sie gehört, mit La Chanson. Sabina Zollner ist hier bei

0: Goldkimono ist ein sehr charmanter Tänzer. Falls Sie ihn mal live sehen, können Sie sich davon sehr gerne überzeugen. Hier haben wir ihn gehört mit I'm in Heaven. Sabina Zollner ist hier bei mir im Studio. Sie hat uns die Liebesgeschichte von Polina und Julia mitgebracht. Die beiden sind, nachdem Russland die Ukraine überfallen hat, in Budapest gestrandet. Sie fliehen von dort aus nach München, können dort aber nicht bleiben. Von da dann nach Berlin. Und ja, das ist jetzt die Frage, konnten Sie denn hier gut ankommen und Ihr gemeinsames Leben wieder aufnehmen oder auch erstmal starten vielleicht?
1: Ja, natürlich ist das alles nicht so einfach. Also Sie leben dann erstmal ein paar Tage bei Julias Freundin in Berlin. Die hat netterweise das Kinderzimmer von ihrem Sohn für Sie freigeräumt. Aber das ist natürlich keine Dauerlösung. Deshalb machen Sie dann einen Post auf Instagram. Und da meldet sich dann eine Frau und bietet Ihnen für 3 Wochen ein Zimmer an. Und da können Sie dann wirklich erstmal einen Moment durchatmen, aber die Suche und die Sorgen gehen natürlich weiter. Sie müssen eine Wohnung finden, sich um Ihren Aufenthaltsstatus kümmern. Sie haben Angst, dass Polina als Russin vielleicht gar nicht in Deutschland bleiben kann. Und dann ist da natürlich noch die ständige Angst um Julias Mutter in Kiew.
2: Lange Zeit hatte ich nicht das Gefühl, dass wir umgezogen waren. Alles fühlte sich sehr instabil an. Unser Verständnis von Zeit, Ort und so weiter. Es war einfach so viel. Ein Gefühl, als ob etwas verloren gegangen wäre. Und gleichzeitig gab es viel Missverständnisse und Frustration.
1: Ja, und die beiden müssen sich auch mit der Ausländerbehörde rumschlagen und Dokumente sammeln, die ihre Beziehung belegen. Und einmal fragt da eine Mitarbeiterin sie, warum sie denn nicht vorher geheiratet haben. Und sie regen sich dann so ein bisschen über diese Naivität der Frage auf und hatten insgeheim gehofft, dass ihre Liebe in Deutschland irgendwie schneller und einfacher akzeptiert werden kann. All das belastet ihre Beziehung und so einen richtigen Rückzugsort haben sie damals auch nicht wirklich.
3: Wenn du wohnst in einer Wohnung von anderer Person, das gehört nicht zu dir und du bist in einem Zimmer, dieses Streiten war super, super leise. So, du musst das wie Mäuse machen. Das war das Schwierigste. Und du kannst nicht einfach rausgehen. Ja, okay, kannst du auf der Straße bleiben ein paar Stunden, dann kommst du zurück. Aber du musst etwas zu Gastgeber erzählen. Was hat passiert? Was ist jetzt los? Und das ist einfach peinlich und nicht so gut für Atmosphäre in die Wohnung.
2: Es war einfach eine sehr intensive Zeit. Wir wurden wie Kätzchen ins offene Meer geworfen. Das war eine große Bewährungsprobe für uns als Paar.
1: Ja, aber es gibt auch ein wenig Trost für die beiden, weil sie in Berlin wahnsinnig viel Hilfsbereitschaft erfahren. Über eine queere Organisation finden sie etwa ihre Wohnung, in der sie auch noch heute leben. Und sie sind dann total erleichtert. Und dann kommt noch eine gute Nachricht. Polina kann vorerst bleiben, als die beiden nachweisen, dass sie zusammen in Moskau eine Wohnung und ein Konto geteilt haben. Und langsam kommen die beiden in der Stadt an. Aber auch in Deutschland lässt sie der Krieg nicht richtig los. Auf ihrem Handy verfolgen sie Luftangriffe in Kiew, während sie in Berlin ihre neue Wohnung einrichten. Manchmal sprechen sie noch nachts vorm Einschlafen über die Situation in der Ukraine. Und irgendwann merken sie, sie müssen Abstand von diesem Grauen gewinnen, Rücksicht auf die andere nehmen, wenn die mal nicht über den Krieg sprechen will. Doch in ihrem Alltag können sie dem Thema auch nicht immer entkommen. Auch in ihrem Freundes- und Bekanntenkreis polarisiert die Lage in der Ukraine.
3: Und wir sind zu viert zusammengetroffen, wir haben gegessen und dann diese Freundin von Julias Freundin hat gesagt, dass sie hört jetzt keine russische Musik, sie liest jetzt keine russischen Bücher. Und wenn Julia und ihre Freundin hat gesagt, dass es ist uns egal, wir hören sowieso viele russische Lieder und Bände. Sie hat gesagt, dass Julia hasst alles, was gehört zu Russland, nicht genug. Julia hat sie gefragt, was meinst du? Was soll ich denn jetzt machen? Ich habe eine russische Freundin. Sollen wir jetzt trennen oder was?
1: Ja, und für Julia ist das unbegreiflich, wie ihre Freundin so denken kann. Sie merkt, der Krieg hat etwas verändert. Er hat irgendwie die Menschen gespalten. Und es ist auch nicht die einzige Situation, in der ihre Herkunft plötzlich eine Rolle spielt. Eine andere Freundin sagt offen zu Julia, dass sie Polina mag, aber dass Russen generell schlechte Menschen seien.
3: Am Anfang, ich habe diese Schuld als russische Person mit mir immer gebracht. Und in jedem Ort, wo gibt es Ukrainer oder Ukrainerinnen, habe ich dieses Gefühl gehabt. Aber wenn jemand sagt, dass ich hasse russische Bevölkerung, Russland, alles Russisches, ich verstehe, dass es ist nicht genau die Wörter gegen mich. Es ist einfach, was macht Krieg mit Mentalität von Menschen?
1: Ja, und der Krieg verändert auch die Beziehung von Polina zu ihrer Mutter. Die beiden sprechen nur einmal und dann nie wieder über den Krieg. Polinas Mutter sieht die Schuld allein bei Europa, der NATO, Russland verteidige sich nur. Und dadurch verspürt Polina so eine emotionale Distanz, die sich dann aus der Ferne noch schwieriger überwinden lässt. Dafür ist Julias Mutter ein Anker für das Paar. Kurz nachdem die beiden in ihre Wohnung ziehen, kommt sie nach Berlin, hilft ihnen beim Einrichten der Wohnung.
0: Moment, die Mutter konnte einfach so aus Kiew nach Deutschland kommen?
1: Ja, tatsächlich, anders als bei den ukrainischen Männern, dürfen Frauen das Land verlassen. Und da der Westen der Ukraine nicht ganz so schwer vom Krieg betroffen ist, kann Julias Mutter dann immer mal wieder ausreisen. Sie kommt sogar zur Hochzeit von den beiden im Sommer 2022 in Dänemark. Und am Morgen der Hochzeit überreicht sie ihnen zwei Ohrringe. Einen für Julia und einen für Polina. Und sie sagt, jetzt habe ich zwei Töchter. Ein Jahr nach ihrem Antrag geben sie sich also endlich das Ja-Wort. In einem anderen Land, in einer Zeit, die sie als Paar sehr herausfordert.
2: Manchmal erleben wir einfach gemeinsam unsere Erschöpfung und können uns nicht einmal gegenseitig unterstützen, geschweige denn uns selbst. Und das ist wahrscheinlich das Schwierigste. Aber auch diese Zustände gehen vorbei.
1: Ja, in dieser Ausnahmesituation lernen die beiden sich von Seiten kennen, die ihnen davor völlig unbekannt waren.
2: Krieg und Migration haben dazu geführt, dass wir irgendwie ehrlicher zueinander wurden, ob wir wollten oder nicht.
3: Ich habe von Julia gelernt, dass man muss reden, immer miteinander alles besprechen, wenn du magst etwas nicht oder wenn du fühlst anders, du musst das sagen. Und nur durch diese Gespräche kannst du fair sein und kannst du etwas Neues bauen.
0: Ja, sehr rührend irgendwie, das nochmal so zu hören, auch in dieser extremen Situation. Und natürlich ist das wahr. Hm.
1: Ja, es klingt sehr simpel, aber es ist wahr.
0: Ja.
1: Ja, und mittlerweile leben die beiden jetzt 4 Jahre in Berlin. Polina arbeitet als Koordinatorin für Notübernachtungen in der Berliner Stadtmission. Julia macht einen Deutschkurs und hilft nebenher in der Kleiderkammer aus. Und das ist ein Ort für sie, an dem sie viele neue Freunde gefunden hat. Und deswegen fühlt sich Berlin auch langsam wie ein Zuhause an. Doch es gibt auch Momente, in denen sie ihr altes Leben vermissen.
2: Ich vermisse vielleicht einige Details, die mir ein Gefühl von Geborgenheit gegeben haben. Darunter auch die Vertrautheit von Gesprächen, in denen ich meine eigene Sprache sprechen kann. Aber das sind wirklich unbedeutende Dinge.
1: Und Polina vermisst die Zeit, als alles noch einfacher war und sie weniger Verantwortung hatte, als der Krieg noch nicht Realität war. Auch wenn sie mittlerweile einen anderen Umgang damit gefunden hat.
3: Es ist einfach Realität und ich muss irgendwie mit dieser Realität umgehen. Es ist ganz normal, dass ich rede nicht jeden Tag über diesen Krieg und nicht jeden Tag lese ich Neuigkeiten. Nicht jeden Tag frage ich Judas Mutter, wie geht's es in Kiew. Ich denke, dass jeder Krieg macht uns ein bisschen unmenschlich, weil wir können nicht so viel Gefühle und Emotionen bearbeiten. Wir schaffen das einfach nicht.
1: Ja, Polina und Julia haben wirklich eine lange Reise hinter sich. Und beide sagen, ohne die andere hätten sie das niemals alles ausgestanden, in einem fremden Land ein ganz neues Leben aufzubauen.
4: Я только из любви здесь. Также наш дом я обустраиваю под нас.
2: Ich bin nur aus Liebe hier. Dank unserer Liebe habe ich ein Zuhause geschaffen. Und wäre es Rom oder eine andere Stadt in Italien? Ich denke, wenn ich dort mit meiner Familie wäre, dann wäre auch das mein Zuhause. Deshalb ist für mich Zuhause nicht nur ein Ort, sondern vor allem die Menschen.
3: Auch meine Erinnerungen und meine Gedanken und meine Konnektion mit Freunden, Familie und Bekannten.
0: Ich finde das wahnsinnig schön, mal eine Liebesgeschichte zu hören, die genau das und nur das ist. Also eine Geschichte ohne Irrungen und Wirrungen zueinander zu finden, sondern eigentlich eine Geschichte darüber, wie die Zuneigung trägt und man gemeinsam schafft, Sachen auszuhalten und hinzukriegen, die sonst eigentlich überhaupt nicht zu schaffen und hinzukriegen sind. Was hat dich besonders berührt an dieser Geschichte?
1: Ja, tatsächlich fand ich erst spannend, dass die beiden eben aus zwei Nationen kommen, die mittlerweile so verfeindet sind. Mhm. Und ich dachte irgendwie, ihre Beziehung hat so einen symbolischen Wert, weil sie irgendwie einem Hoffnung gibt, dass die Menschen in der Ukraine und in Russland sich irgendwann wieder mit mehr Liebe begegnen können. Aber ich habe dann irgendwie gemerkt, desto mehr ich die beiden kennenlernte, dass diese große Geschichte in ihrer eigenen Geschichte, in ihrer persönlichen Geschichte kaum eine Rolle spielt, sondern dass es eher Außenstehende wie ich sind, die das irgendwie in ihre Herkunft hineininterpretieren. Und wie du auch schon meintest, steht eigentlich für die beiden wirklich ihre Liebe im Vordergrund. Und das ist eine Liebe, der sie sich von Anfang an sicher waren und die sie durch diese schwierigsten Zeiten ihres Lebens getragen hat und auch weiterhin trägt. Der Krieg gehört zwar irgendwie immer noch zu ihrem Alltag, aber in Berlin haben sie einen Ort gefunden, an dem sie endlich zur Ruhe kommen können und an dem sie wieder von der Zukunft träumen können.
3: Ich weiß, dass ich möchte zum Beispiel ein echtes Haus kaufen. Ich möchte meinen Führerschein haben. Ich möchte Lateinamerika fliegen. Und das ist einfach meine Träume. So, ich kann nicht sagen dann, dass in 5 Jahren will ich ein Haus kaufen. Nein, ich weiß nicht, was passiert in 5 Jahren. Wenn ich habe diese Möglichkeit, toll. Wenn ich habe keine, dann mache ich das später.
2: Ich wünsche mir ein Haus, damit wir viele Hunde haben können. Eigentlich wünsche ich mir eine gewisse Grundstabilität. Stabilität im Job, einen geregelten Tagesablauf, planbare Urlaube. Kurz gesagt, ein normales Leben.
0: Danke, Sabina, dass du diese, ich sage jetzt mal, große Liebesgeschichte hier bei uns erzählt hast. Und auch ganz liebe Grüße an Julia und Polina, bei denen ich davon ausgehe, dass sie uns zuhören im Radio, dass sie sich ihre eigene Geschichte nochmal anhören. Und an dieser Stelle sei auch gesagt, wenn Sie eine Geschichte haben, bei denen Sie das Gefühl haben, Mensch, die ist doch ähnlich erzählenswert, ja, dann können Sie uns gerne eine E-Mail schreiben an +1@deutschlandradio.de. Denn das sind die Storys, ja, die wir hier sammeln und dann ein bisschen bearbeiten und weitertragen. Danke, dass du da warst. Bis zum nächsten Mal, würde ich sagen. Tschüss.
1: Tschüss.
0: Through the Changes hören wir jetzt von The

0: Alltagsausgleich, Zufriedenheit, Begegnung mit anderen, warum Menschen ein Hobby haben, das ist sehr vielfältig. Was ein Hobby ist und wie es zu definieren ist, ist allerdings klar. Es geht um eine Tätigkeit in der Freizeit, die man sich selber ausgesucht hat und bei der es ganz wichtig nicht ums Geld verdienen geht. Julius Stucke hat sich für Plus Eins in die Welt der Hobbymenschen begeben und stellt sie uns in dieser neuen Serie vor. Diesmal erzählt eine Höhlenforscherin von ihrem Hobby.
1: In Dunkelheit, absolut ruhige Atmosphäre und dann plapp, plapp. Diese Tropfen, das ist amazing.
2: Hobbymenschen.
1: Ich bin Charlotte Razi, ich bin 65 Jahre alt. Ich bin Architektin und auch Urbanforscherin. Im Iran als Jugendliche und junger Mensch, ich bin Bergwanderung gemacht mit Freunden, jede Wochenende. Und hier, das heißt in Frankfurt am Main, ich habe versucht, nochmal in eine Gruppe reingehen, Berge steigen gehen und so. Und dann, ich habe im Internet geguckt und ich habe eine Gruppe gefunden, die Höhlenforscherin waren. Ich wusste nicht, was das ist. Ich habe geschrieben und die haben gesagt, komm vorbei.
3: Hast du gemacht? Also nicht, wie gedacht, auf den Berg rauf, sondern mit Höhlenforschern in Hessen in eine Höhle reingegangen?
1: Man hat mich mitgenommen in eine ganz einfache Höhle, ein bisschen 45 Grad runter. Und das war eine Wand und ein kleines Wasserbecken. Und man hat mir gesagt, wir können nicht weitergehen, weil wenn es regnet, dann das ist voll. Das war nicht so voll, dann ich bin unter diese Wand gegangen, kurz, andere Wand 3 Meter hoch, ich bin hochgeklettert, runtergerutscht und das war wie ein Fußballfeld, weiß, niemand war vorher da.
3: Okay.
1: Und das war Stalaktiten und Stalagmiten.
3: Das heißt, du sollst da eigentlich nicht hingehen, machst es trotzdem und stehst dann da ganz alleine, siehst diese ja, Tropfsteine, die von oben und von unten in diese Höhle wachsen. Oh, das klingt großartig.
1: Wahnsinn. Und dann, ich habe die Leute gesagt, hey Leute, musst ihr kommen? Und wir sind, alle sind gekommen, wir saßen auf dem Boden, Licht aus und wir haben nur diese Tropfen gehört. Und das war Anfängerglück, aber das war schön. Ich lege mich in einen Raum, dunkel, ruhig und das ist so friedlich. Ich liebe das.
3: Es wäre nichts für mich. Ich hätte total Angst.
1: Ja. Da muss man wirklich Respekt haben. In India war das eine Spider, so groß, haarig wie Harry Potter. Und dann, ich wollte hochgehen und die Leute haben gelacht und die haben gesagt, pass auf, dass er dich nicht beißt, sonst bist du tot. Höhlenforschung kann ein extremer Sport sein. Das heißt, wir trainieren richtig. Das heißt, Body trainieren, Muskel trainieren, weil beim ernsthaften Expedition, wir gehen jeden Tag und mehrere Stunden und dann muss man körperlich sehr fit sein. Aber für mich ist nicht als Sport. Erstens, ein Hobby für mich muss sehr positiv sein. Das heißt, ich muss genießen. Das heißt, Genuss ist erste Stelle und dann, das ist, man ist im Präsent. Das heißt, man denkt nicht draußen, was dort passiert, weil muss man sich auch konzentrieren. Man hat Licht, aber ja, man muss immer gucken.
3: Verstehe. Du bist in dem Moment, du bist fokussiert.
1: Man hat Abstand mit dieser ganzen Krieggeschichte und Alltags und so. Das ist ein teurer Hobby. Das heißt, die ganze Ausrüstung kostet Geld. Und dann reist man in große Expeditionen. Das ist wahnsinnig interessant, aber das kostet Geld. Man muss für Essen und Flug und alles bezahlen. Das ist teuer, ja.
3: Du wusstest am Anfang ja nicht, Höhlenforscherin, du hast es ja nicht geplant. Du wolltest Anschluss, Leute, was mit Bergen, so. Und dann ist es dazu gekommen. Würdest du jetzt trotzdem sagen, so rückblickend, das Hobby passt total zu mir?
1: Das heißt, ich habe Glück, dass ich kein ängstlicher Mensch bin. Das ist sehr wichtig, wenn die Leute kommen und Platzangst haben oder von Dunkel. Ich bin kein Mensch für sowas. Und wenn Fledermäuse fliegen in Thailand, sie sind auf meinen Klamotten gehängt und so, ich habe keine Angst. Ich habe auch tolle Menschen getroffen. Ich sage nicht alle, aber wunderbare Menschen in wunderbare Orte gesehen. Tolle Menschen in interessante Orte treffen. Das ist wirklich ein Konzept. Und das war immer sehr schön.

Das war Joan Osborne mit One of Us. Wir freuen uns schon auf die nächste Woche, wenn wir Sie wieder hier begrüßen dürfen. Jetzt gibt es Musik von Teddy Swims. You've got another thing coming.

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1: Nach einem entscheidenden Datum der Nachkriegsgeschichte, dem Ende der Berliner Blockade 1949, läutete im Turm des Rathauses Schöneberg zum ersten Mal die Freiheitsglocke. Ein Geschenk der Vereinigten Staaten mit einem Bekenntnis zur Freiheit auf allen Kontinenten. Heute und für die Zukunft.

Ich glaube an die Unantastbarkeit und an die Würde jedes einzelnen Menschen. Ich glaube, dass allen Menschen von Gott das gleiche Recht auf Freiheit gegeben wurde. Ich verspreche, jedem Angriff auf die Freiheit und der Tyrannei Widerstand zu leisten, wo auch immer sie auftreten mögen.

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1: Die Bundesregierung hat den Vorstoß von Kreml-Chef Putin zurückgewiesen, Altkanzler Schröder als Vermittler zwischen Russland und der Ukraine einzusetzen. Das Angebot reihe sich in eine Serie von Scheinangeboten ein und sei Teil der bekannten hybriden Strategie Russlands, hieß es aus Regierungskreisen. Die Verhandlungsoption sei nicht glaubwürdig, da Russland seine Bedingungen nicht geändert habe. Putin hatte Altkanzler Schröder als Unterhändler ins Spiel gebracht, um auch die europäische Seite wieder an Verhandlungen über ein Kriegsende zu beteiligen. Schröder und der russische Präsident sind seit langem befreundet. Der 82-jährige Sozialdemokrat steht wegen Tätigkeiten für russische Öl- und Gaskonzerne in der Kritik. Schröder hatte kurz nach Beginn des russischen Angriffskrieges im März 2022 Gespräche mit Putin in Moskau geführt. Diese waren ohne Ergebnis geblieben. Bis morgen gilt noch eine Waffenruhe zwischen der Ukraine und Russland. Beide Seiten werfen sich zahlreiche Verstöße vor. Das Kreuzfahrtschiff Hondius, auf dem das Hunter-Virus ausgebrochen ist, wird vor der Küste Teneriffas evakuiert. Wie das spanische Gesundheitsministerium mitteilte, sind Mitarbeiter von Gesundheitsbehörden an Bord gegangen, um letzte Untersuchungen vorzunehmen. Im Laufe des Tages sollen die Passagiere und ein Teil der Besatzung an Land gebracht werden. Anschließend werden sie, nach Angaben des niederländischen Schiffseigners, in zugewiesene Flugzeuge transportiert und in ihre Heimatländer gebracht. Deutsche Passagiere sollen mit einer niederländischen Maschine ausgeflogen werden. Keiner der Menschen an Bord hat Behörden zufolge Symptome. Aufgrund der langen Inkubationszeit des Hunter-Virus gelten sie dennoch als Hochrisikokontakte. 6 Menschen hatten sich auf dem Kreuzfahrtschiff nachweislich mit dem Hunter-Virus infiziert, 3 davon starben. Die britische Behörde für Sicherheit in der Handelsschifffahrt UKMTO hat Schiffe im Persischen Golf zu besonderer Vorsicht aufgerufen. Hintergrund sind die anhaltenden Spannungen zwischen den USA und dem Iran. Wie UKMTO bekannt gab, wurde ein Frachter vor der Küste Katars von einem Geschoss getroffen. Wer dafür verantwortlich ist, werde noch geprüft. Der Frachter sei nur leicht beschädigt worden. Der Iran drohte den USA mit 9 Angriffen. Die Revolutionsgarden kündigten Vergeltungsschläge an, sollte die US-Armee erneut iranische Tanker angreifen. Ein Sprecher teilte mit, man werde bei weiteren Attacken mit 9 Waffen und mit 9 Angriffszielen antworten. Am Freitag waren 2 iranische Schiffe im Golf von Oman beschossen worden. Laut einer Erklärung aus Washington haben die Schiffe versucht, die US-Blockade iranischer Häfen zu durchbrechen. Bei einem Anschlag im Nordwesten Pakistans sind Agenturberichten zufolge mindestens 12 Menschen getötet und 5 weitere verletzt worden. Ein Selbstmordattentäter habe in der Nacht ein mit Sprengstoff beladenes Fahrzeug in einen Polizeikontrollpunkt im Bezirk Banu gesteuert, sagte ein Behördensprecher. Danach hätten mehrere Bewaffnete den Kontrollposten noch beschossen. Bei den 12 Todesopfern handelte es sich den Angaben zufolge um Polizeibeamte. Der Bezirk Banu und die dortige pakistanische Grenzprovinz werden immer wieder durch Angriffe von Aufständischen erschüttert. Deutschland hat rein rechnerisch seine natürlichen Ressourcen für dieses Jahr aufgebraucht. Darauf macht die Organisation Global Footprint Network aufmerksam. Die Berechnung besagt, wenn alle Menschen der Erde so viele natürliche Rohstoffe verbrauchen und CO2 ausstoßen würden wie die Menschen in Deutschland, wäre die jährliche Biokapazität des Planeten bereits heute am 10. Mai aufgebraucht. Der Bund für Umwelt- und Naturschutz kritisierte einen zu hohen Einsatz fossiler Energien in Deutschland. Der aktuelle Lebens- und Wirtschaftsstil sei nicht zukunftsfähig, so der BUND-Vorsitzende Band. Die Folgen der Entwicklung seien längst spürbar, etwa durch Dürren, Starkregen oder zunehmende Hitze in Städten. Der sogenannte Erdüberlastungstag wird auch für andere Länder und international berechnet. Weltweit fiel das Datum letztes Jahr auf den 24. Juli. Das Wetter. Im Osten und Südosten sonnig, sonst wolkig oder stark bewölkt, später Schauer und einzelne Gewitter. Höchstwerte zwischen 13 Grad an der Nordsee und 26 Grad in Niederbayern. Morgen meist stark bewölkt, vom Südwesten über die Mitte bis in den Nordosten mitunter kräftiger Regen, 15 bis 20 Grad. Die weiteren Aussichten: am Dienstag wechselnd bewölkt und gebietsweise Regen, höchste Werte 8 bis 16 Grad. Das waren die Nachrichten.
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2: Mit Vera Linz herzlich willkommen. Putin spricht von möglichem Ende des Ukraine-Kriegs. Ungarisches Parlament wählt neuen Ministerpräsidenten und Deutschland debattiert über Steuerreform. Das sind einige Themen dieser Sendung. Ungewöhnliche Bilder gestern in Moskau. Dort gab es die traditionelle Parade zum Tag des Sieges der Sowjetunion über Nazi-Deutschland. Allerdings nur abgespeckt mit etwa 1000 Soldaten und ohne Raketen, Drohnen oder Panzer. Offenbar fürchtete Putin Angriffe der Ukraine. Die Last-Minute-Feuerpause jedenfalls, die seit Samstag und noch bis einschließlich Montag gelten soll, kam für eine größere Show zu spät. Am Abend dann gab der Kreml-Chef noch eine Pressekonferenz. Björn Blaschke.
3: Die Pressekonferenz war eher eine Propagandakonferenz. Kreml-Chef Wladimir Putin stellte sich einmal mehr als Mann dar, der grundsätzlich immer zu Gesprächen bereit ist. Zum Beispiel mit dem ukrainischen Präsidenten Volodymyr Zelensky. Allerdings in Moskau, was Zelensky mehrfach abgelehnt hatte. Ein Treffen an einem anderen Ort sei auch möglich, so Putin weiter, aber nur, wenn zuvor eine langfristige Friedensvereinbarung getroffen würde. Die wirkt momentan unwahrscheinlich. Die Ukraine hat Russland in jüngerer Vergangenheit verschiedene Schläge verpasst, die Putin und seine Leute unter Druck setzen. Zelensky wird in dieser Situation alles versuchen, das zu verstärken. Und umso vehementer Putins Forderungen zurückweisen, Gebietsabtretungen zum Beispiel. Trotzdem gab Putin vor, er meine, dass sich der Krieg dem Ende zuneige, fragt sich wie. Putin selbst sagte, er sehe die Bemühungen der USA, Frieden zwischen der Ukraine und Russland zu schaffen, aber er könne sich auch gut vorstellen, dass Altkanzler Gerhard Schröder zwischen beiden Seiten vermittelt. Der 82-jährige Sozialdemokrat, von 1998 bis 2005 Kanzler, steht seit Jahren unter anderem wegen seiner Freundschaft zu Putin in der Kritik. Da wirkt es unwahrscheinlich, dass gerade er als offizieller Vermittler der EU benannt wird. Der Kreml-Chef hat einmal mehr Nebelkerzen gezündet. Er gibt Gesprächsbereitschaft und Friedenswillen vor und handelt völlig anders. Davon will er wahrscheinlich sein eigenes Volk, das zunehmend kriegsmüde ist, ablenken und auch US-Präsident Donald Trump, den Putin nicht verprellen möchte.
2: Ja, und wann und wie der Krieg zu Ende gehen könnte, das wird natürlich auch in der Ukraine diskutiert. Und zwar mit wachsendem Selbstbewusstsein. Unsere Korrespondentin Gesine Dornblüt hat sich die Debatte genauer angeschaut.
4: Ein Kinderchor eröffnet das Kyiv Security Forum, die alljährliche Kiewer Sicherheitskonferenz. Finsternis oder Morgendämmerung lautet die Leitfrage des internationalen Treffens. Und der Gastgeber, der ehemalige ukrainische Premierminister Arseniy Yatsenyuk, sieht Licht statt Dunkel.
5: Ukraine was, is and will be. Ukraine will win this war.
4: Die Ukraine werde den Krieg gewinnen. Was er damit meint, lässt Yatsenyuk offen. Sein Auftritt ist typisch für die Stimmung unter Intellektuellen in Kyiv. Volodymyr Yermolenko, Philosoph, Publizist und Präsident des ukrainischen PEN-Zentrums, spricht von einem Diskurs der Stärke.
6: What I feel right now in Ukraine over the past months, February, March, April.
7: Ich spüre, dass sich der Diskurs in der Ukraine seit Februar verändert hat. Dahingehend, dass die Ukraine technologisch in der Lage ist, die Russen zu besiegen und dass es für die Russen an der Front immer schwieriger wird.
6: Russians are increasingly in a very bad situation on the front line.
4: Die aktuelle Diskussion um Russlands Militärparade am 9. Mai ist beispielhaft. Viele Ukrainer sind überzeugt, dass Wladimir Putin aus Angst vor ukrainischen Angriffen eine Feuerpause rund um die Parade vorgeschlagen hat. Russland sei schwach. Yermolenko spricht von einer asymmetrischen Kriegsführung der Ukrainer.
6: The goal of asymmetric war is to make the
7: asymmetrische Kriegsführung zielt darauf, die Stärke deines Gegners in Schwäche zu verwandeln. Russland meint, es sei stark, weil es groß ist. Die Ukrainer zeigen, dass die territoriale Größe Russland verwundbar macht. Die Ukrainer greifen mal hier an, mal dort. Und die Russen schaffen es nicht, alle Gebiete zu schützen.
6: Strike here, here, here. And Russians are unable to protect everything.
4: Das gleiche gelte für die Öl- und Gasvorkommen, von denen die Menschen in Russland glaubten, sie machten Russland stark.
7: Die Ukrainer sagen, wenn sich eure Wirtschaft auf Öl und Gas stützt, dann greifen wir eben genau das an und sorgen dafür, dass eure Wirtschaft leidet. So denken die Ukrainer jetzt. Nochmal, es gibt eine Art Überzeugung, dass wir diesen Krieg gewinnen können.
4: Außerhalb der Ukraine sieht das manch einer anders. Dabei greife die Frage, ob die Ukraine verliere oder gewinne, noch zu kurz, betont der Philosoph Jarmolenko.
7: Es geht um Europa. Die neuen imperialen Mächte, Russland, China, Trumps Vereinigte Staaten, sehen Europa als einen Kontinent, der geteilt werden sollte.
4: Die Ukraine beweise, dass man gegen imperiale Kräfte bestehen könne, dank technologischer Entwicklungen und dank der Entschlossenheit, sich zu verteidigen. Genau dies müsse Europa von der Ukraine lernen, so Jarmolenko. Eine Garantie, dass die Ukraine Russland besiege, gäbe es trotz aller Stärke nicht, sagt Jarmolenko. Und auch keine Gewissheit, wann der Krieg ende.
7: Er kann morgen zu Ende sein, in 10 Jahren oder in 30 Jahren. Wir wissen es nicht. Die Ukraine sollte sich auf einen langen Kampf vorbereiten. Und Europa sollte das auch.
2: Am 1. April war die MV Hondius von Feuerland aus in See gestochen. Was dann passierte, damit hat wohl kaum jemand gerechnet. Nach Angaben der WHO wurden 6 bestätigte Hantavirusfälle und 2 Verdachtsfälle auf dem Schiff registriert. 3 dieser 8 Personen starben. Nun hat die Hondius im Hafen von Grenadilla angelegt, einem abgelegenen Industriehafen im Südosten der Kanareninsel Teneriffa. Am Vormittag wurde begonnen, die Passagiere zu evakuieren. Viele Menschen auf der Kanareninsel sehen das mit gemischten Gefühlen. Franka Welz.
8: Sie wollten hier keine Probleme, sagt Agustin Rodriguez, Besitzer eines rustikalen Hotels in dem Örtchen San Miguel de Abona, abseits der großen Bettenburgen auf Teneriffa. Die ersten Erfahrungen mit Covid haben wir hier gemacht, auf den Kanaren. Das erste abgeriegelte Hotel mit 1000 Menschen drin, das war bei Playa de las Americas. Das war keine angenehme Situation. Wir leben hier vom Tourismus und wenn es wieder so ein Problem gibt, dann kommt das uns sehr ungelegen. Etwa auf halber Strecke zwischen San Miguel de Abona und dem Hafen von Granadilla liegt San Isidro. Ursprünglich mal eine reine Schlafstadt für Beschäftigte in der Tourismusindustrie, heute eine lebendige Kleinstadt mit rund 28.000 Einwohnern. Hier gehen die Meinungen auseinander. Adrian Jiménez Mendoza sagt, man müsse den Menschen an Bord der MV Hondius helfen. Es sind schließlich Menschen, das steht außer Frage. Ehrlich gesagt gibt es viele Leute, vor allem in sozialen Netzwerken, die dagegen sind, insbesondere angesichts dessen, was mit dem Coronavirus passiert ist. Sehen Sie, die Menschen haben große Angst und das verstehe ich natürlich, aber in erster Linie sind es Menschen und wir sollten ihnen helfen, wo immer es geht. Trini Roja Garcia sieht das weniger gelassen. Was wir denken, Mann, du kannst dir ja vorstellen, was hier los ist. Noch eine Pandemie, noch eine. Das sind Schurken. Bei der anderen haben sie auch gesagt, dass es keine Pandemie werden kann. Und schau mal, was das angerichtet hat. Ich bin wirklich empört. Einige Meter weiter steht Alex Mendes hinter dem Tresen seiner kubanischen Konditorei. Er sagt, er versuche seine Kundschaft aufzuklären. Wir versuchen unseren Kindern die richtigen Werte zu vermitteln. Wir sprechen hier von Menschen, die eine bestimmte Situation durchgemacht haben. Außerdem wird dieses Thema stark politisiert. Politik ist überall, sie ist Teil unseres Alltags, verstehst du? Aber wir sind in erster Linie Menschen. Und wenn es darum geht, Hilfe zu leisten, egal wem und wir es können, dann müssen wir das tun. Morgen könntest du es sein oder dein Kind, das auf diesem Schiff ankommt. Im Hafen selbst spricht am späten Abend unter anderem der Generaldirektor der Weltgesundheitsorganisation WHO, Tedros Adhanom Ghebreyesus, vor Journalistinnen und Journalisten aus aller Welt. Das Hantavirus sei nicht mit dem Coronavirus zu vergleichen, außerdem sei Solidarität der beste Schutz.
9: Solidarity, because that's our best immunity. It's only when we support each other that we can respond more effectively
8: Nur wenn wir uns gegenseitig unterstützen, können wir wirksamer auf Viren oder Ausbrüche wie diesen reagieren. Und es ist auch eine moralische Pflicht. Das zeigt Spanien und auch die Menschen auf Teneriffa zeigen es. Denn besonders in diesen schwierigen Zeiten in unserer Welt, ihr wisst ja, wie sie sich zum Negativen verändert, sind Güte und Solidarität so wichtig. Deshalb bin ich hier, um das zu bezeugen. Und ich weiß, dass wir das gemeinsam schaffen werden.
9: So, that's why I'm here, to witness that. And I know we will do this together.
8: Ebenfalls gekommen sind gleich drei spanische Regierungsvertreterinnen und Vertreter. Gesundheitsministerin Mónica García, Innenminister Fernando Grande Marlaska sowie der für die Koordination mit den autonomen Regionen Spaniens zuständige Minister Ángel Víctor Torres. Ihre Botschaft: Sorgt euch nicht. Wir stehen vor einer Herausforderung, aber wir sind gut vorbereitet. Einzig der Regionalpräsident der Kanaren, Fernando Clavijo, scheint das Memo Beruhigen statt Aufheizen nicht bekommen zu haben. Er erklärte später am Abend, seine Regierung werde nicht genehmigen, dass die MV Hondius im Hafenbecken von Granadilla vor Anker geht. Wenn die Regierung das durchsetzen will, dann soll sie das durchsetzen. Aber dieses Schiff wird in diesem Hafen weder mit der Zustimmung noch mit der Genehmigung der Regierung der Kanarischen Inseln vor Anker gehen. Das letzte Wort in dieser Angelegenheit hat allerdings die Generaldirektorin der spanischen Handelsmarine. Und Clavijos Worte waren noch nicht ausgeklungen, da unterzeichnete die schon einen Verwaltungsbeschluss, der das kanarische Veto de facto aufhebt und die Aufnahme des Schiffes anordnet.
2: Nach 16 Jahren hat Ungarn einen neuen Ministerpräsidenten. Der gestrige Tag der Wahl durch das Parlament dürfte eine Zäsur sein, nicht nur für das Land, sondern auch für die Europäische Union. Der neue Regierungschef Mocsor jedenfalls will, wie schon im Wahlkampf versprochen, mit dem System Orbán aufräumen. Sarah Beham.
10: Ungarn in Aufbruchsstimmung. Zehntausende Menschen sind auf den Kossuth-Platz vor dem ungarischen Parlament gekommen, um die Vereidigung des neuen Ministerpräsidenten Péter Modyar mitzuerleben. Darunter auch Matthias Helb. Er schwenkt die Ungarn-Fahne, darauf steht Frankfurt.
11: Ich bin zwar Deutscher, aber meine Frau ist aus Ungarn, ihr Sohn auch. Und nach diesem wahnsinnigen Wahlerfolg und diesem Regimewechsel ist es einfach eine absolute Pflicht, ähnlich wie damals beim Mauerfall, hier mal persönlich dabei zu sein und es mitzufeiern.
10: Und den neuen Ministerpräsidenten zu feiern. Als erste Amtshandlung setzt der proeuropäische Péter Modyar ein klares Zeichen. Die Europafahne wird am ungarischen Parlamentsgebäude gehisst, wo sie Orbán vor mehreren Jahren abgenommen hatte. Doch der Höhepunkt ist die offizielle Wahl zum

0: Angehörigen, die dafür verantwortlich sind, werden jetzt zur Rechenschaft gezogen.
1: Akik felelősek, azok számot fognak adni a tetteikről.
0: Klare, scharfe Worte drinnen, dann tritt der proeuropäische Ministerpräsident vor das Parlament, vor Zehntausende Ungarinnen und Ungarn, mit seinem zentralen Versprechen.
2: Szeretettel köszöntünk benneteket.
0: Herzlich willkommen im freien, demokratischen Ungarn.
2: Magyarországon.
0: Die Menge ist begeistert.
3: Also ich hoffe einfach nur, wieder stolz sagen zu können, ich komme aus Ungarn und nicht immer Nachfragen zu bekommen so über die Situation hier, sondern einfach nur wirklich sagen können, okay, wir machen mit bei der EU, bei NATO, bei all diesen Organisationen.
0: Ich persönlich erwarte, dass die Zersplitterung zwischen den Menschen endet und ich hoffe, dass die Menschen miteinander friedlicher und geduldiger werden.
4: Das ist eigentlich einige meiner schönsten Tage. Diese neue Möglichkeit ist eigentlich, denke ich, sehr gut für uns. Also wir hoffen es so sehr.
0: Die Hoffnung der Ungarinnen und Ungarn liegt jetzt auf Modior und seiner konservativen proeuropäischen TISA-Regierung. Der neue Ministerpräsident will der europäischen Staatsanwaltschaft beitreten, den Euro einführen, mit der Korruption aufräumen. 16 Ministerinnen und Minister sollen den illiberalen Umbau des Staats unter Orbán zurückdrehen. Viele Baustellen also liegen vor ihnen, aber jetzt wird erst einmal gefeiert.
5: Nach Deutschland. Wie können die Bundesbürger angesichts der hohen Energiepreise entlastet werden? Die Diskussion darüber nimmt Fahrt auf, nachdem der Bundesrat die geplante 1.000-Euro-Entlastungsprämie gestoppt hatte. Die Blicke richten sich nun auf den Koalitionsausschuss am kommenden Dienstag. Bundeskanzler Merz äußerte sich am Rande einer Reise nach Stockholm. Frank Kapellan.
6: Mit Details, mit einem erneuten Scheitern an wichtiger Stelle der geplanten Entlastungsprämie will sich Friedrich Merz in Stockholm nicht lange aufhalten. Da spricht der Außenkanzler die Rolle, in der er sich, so sehen es viele Beobachter in Berlin, immer noch am wohlsten fühlt. Merz ist Gast bei den schwedischen Konservativen. Er spricht über Deutschlands Rolle in Europa, betont, dass seine Regierung auf gutem Wege sei bei dringend anstehenden Reformen im Sozialstaatsbereich, im Gesundheits- und Steuersystem.
7: In our welfare state, in our healthcare system, in our tax system, we are doing that. We have already achieved a lot in our first year.
6: Vieles wurde bereits erreicht im ersten Jahr, bekräftigt der Kanzler. Merz verweist auf erste Entlastungen über die Körperschaftsteuer. Der CDU-Vorsitzende lässt es aber auch hier nicht aus, die Probleme anzudeuten, die es zu Hause mit dem Koalitionspartner gibt.
7: I will not sugarcoat it. Working with our coalition partner isn't always easy.
6: Ich will da gar nicht schönreden. Die Zusammenarbeit mit den Sozialdemokraten ist nicht einfach, aber sie ist notwendig, weil wir unser Land nicht radikalen Kräften und Populisten überlassen werden. Sie wollen das nicht in Schweden, wir wollen das genauso wenig in Deutschland.
7: But it is necessary. We will not leave our country in the hand of radical forces. You don't do that and we won't do that either in Germany, dear friends and colleagues.
6: Während der Kanzler bei den Parteifreunden in Schweden weilt, meldet sich sein Vize vom Auslandsbesuch in Kanada. Auch Lars Klingbeil wurde von der Ablehnung der Entlastungsprämie im Bundesrat überrascht. Der Finanzminister hatte die steuerfreie Pauschale von 1.000 Euro mit ausgehandelt, um die Bürger zu entlasten von wachsender Inflation, von steigenden Energiepreisen infolge des Iran-Krieges. Nach dem vorläufigen Scheitern der Prämie könnte der Bund den Vermittlungsausschuss anrufen, doch auch SPD-Chef Lars Klingbeil vermittelt eher den Eindruck, dass das Vorhaben Geschichte ist und er nun Entlastungen über die ohnehin geplante Steuerreform nach vorne stellt.
8: Das Thema Bezahlbarkeit des Lebens, das Thema Kaufkraftstärkung, die Frage, wie können Menschen, die jetzt wirklich unter den Jahren der Krise auch leiden und das direkt im Geldbeutel merken, wie können die entlastet werden? Das ist ein großes Thema und deswegen hatten wir in den Koalitionsverhandlungen die Idee, auch die Einkommensteuerreform durchzuführen.
6: Der Kanzler hatte allerdings einer von der SPD geforderten höheren Belastung der Spitzenverdiener eine Abfuhr erteilt. Auch CSU-Chef Markus Söder bekräftigt im Interview mit der Welt am Sonntag,

0: keine Erhöhung beim Spitzensteuersatz, bei der Erbschaftssteuer und bei der Vermögensteuer. Allerdings deutet Bayerns Ministerpräsident Kompromissbereitschaft an, wenn es um die sogenannte Reichensteuer geht. Bei sehr hohen Einkommen ab etwa 300.000 Euro kann sich Söder eine höhere Belastung vorstellen. Aber der Spitzensteuersatz zählt ausdrücklich nicht dazu, bekräftigt Söder, weil er bereits ab 70.000 Euro greift und damit auch Mittelständler, Handwerker und Facharbeiter betrifft.
1: Sie ist bis zu 2,5 Zentimeter lang, hat einen schwarzen Kopf, halbgelbe Füße und ein breites gelbes Band am Hinterleib. Die asiatische Hornisse. Vor gut 20 Jahren ist die erste Königin vermutlich über den Hafen von Bordeaux eingewandert. Und seither verbreitet sich die invasive Art über ganz Europa. In Süddeutschland ist das erste Nest 2014 gefunden worden. Inzwischen sind die Tiere auch schon in Schleswig-Holstein gesichtet worden. Das Problem: Die asiatische Hornisse bedroht alle unsere Insekten, darunter auch die Honigbienen, weshalb sich Imkerinnen und Imker große Sorgen machen. Eine solche ist die Imkerin Miriam Wahr aus Villingen-Schwenningen. Sie klärt auf über die Gefahren der asiatischen Hornisse und ist jetzt hier bei uns am Telefon. Guten Tag.
2: Guten Tag.
1: Was macht die asiatische Hornisse so gefährlich für unser Ökosystem?
2: Die asiatische Hornisse hat ein recht breites Nahrungsspektrum, ist ein kompletter Opportunist, also das heißt, sie frisst, was sie bekommt. Natürlich sind da viele Honigbienen dabei. Es ist aber so, dass es kein Imkerproblem ist. Das wird leider immer kommuniziert. Die asiatische Hornisse, da wurden die Larvenmägen untersucht, da wurden 1449 unterschiedliche Insektenarten drin gefunden. Und davon sind das 95% bestäubar. Das heißt, es ist eine riesige Bedrohung für die komplette Biodiversität, unsere Ökodienstleistungen, eben auch was die Bestäubung betrifft. Wenn man sich vorstellt, dass ein Nest im Schnitt 11,3 Kilogramm Insektenmasse vertilgt und wir schon teilweise Regionen haben mit Nestdichten von 17 Nestern pro Quadratkilometer, kann man sich, denke ich, ganz gut ausmalen, was uns an Insekten fehlt, die es sowieso schon schwer genug haben die letzten Jahrzehnte, ist das Insektensterben ja schon Thema.
1: Genau, aber warum ist denn diese asiatische Hornisse so stark, dass die sich so über die Insekten hermachen kann und eben auch über die Honigbienen? Was unterscheidet sie von diesen anderen Tieren?
2: Also sie hat hier tatsächlich keine oder kaum natürliche Feinde, hat einen wahnsinnig langen Entwicklungszyklus. Das heißt, sie startet viel früher als unsere Insekten. Sie endet viel später. Also die fliegt auch gerne noch im Dezember an den Glühweinstand. Damit hat die gar kein Problem. Sie ist sehr resistent und eben diese Volksstärke, die sie hat. Die Nester werden riesig. Die können auch einen Meter Durchmesser haben. Da sind dann teilweise auch 5000 Tiere auf einmal im Nest. Und da kommt dann eben auch noch die Gefährdung des Menschen dazu, da die in Nestnähe sehr, sehr angriffsbereit ist und gerne mit kompletter Vollstärke auch noch angreift. Also das ist die weitere Gefahr, die dann dazu kommt.
1: Ich habe gelesen, dass diese Hornisse sehr brutal vorgeht. Das hat mich so ein bisschen erschüttert, nämlich dass sie vor den zum Beispiel Bienennestern auflauert, den Bienen auflauert und denen dann Kopf und den Schwanz abbeißt, um dann den Rumpf sozusagen zur Königin zu schaffen. Das klingt schon ganz schön brutal.
2: Das klingt brutal, ist aber tatsächlich normal. Also unsere heimische Hornisse macht das tatsächlich auch. Die nehmen auch nur die Flugmuskulatur mit ins Nest, das heißt im Bruststück. Da ist einfach das meiste Protein und die meiste verwertbare Nahrung vorhanden und die tragen die zurück ins Nest, um ihre Larven zu füttern. Das macht unsere Hornisse auch. Die hat aber kürzeren Entwicklungsraum und eben auch eine viel geringere Volksstärke, ist dazu besonders geschützt. Das ist auch ganz, ganz wichtig.
1: Wir wollen gleich schauen, was die Politik tun muss, aber vorab kurz noch gefragt, was kann man denn machen als Imker oder als Gartenbesitzerin, wenn man so ein Nest entdeckt?
2: Also tatsächlich kann jeder was machen. Ja, also diese Nester sind tatsächlich überall. Es wird immer kommuniziert, die hängen alle hoch in Bäumen. Das ist nicht der Fall. Viele ziehen zwar später im Jahr hoch in die Bäume oder an den Dachgiebel. Aber im Moment ist es, da wir nur die Anfangsnester haben, die gerne in Menschennähe und relativ niedrig hängen, für jeden Bürger möglich, mal den eigenen Garten anzuschauen, auch sonst beim Spaziergang mal zu schauen, was fliegt denn da in die Hecke. Oder eben gerne die Gartenboxen, wo man die Auflagen für die Gartenmöbel reintut. Das sind die ganz, ganz beliebten Neststandorte für die Anfangsnester, ebenso Grills unter Gullideckeln, Vogelhäuschen. Also die kann wirklich überall bauen und sehr gerne in Menschennähe.
1: Und dann ausräuchern oder was macht man mit so einem Nest?
2: Nein, auf gar keinen Fall selber dran gehen. Also erstmal beobachten, Bild machen. Ganz wichtig, erstmal ein Bild machen und melden. Jedes Bundesland hat aber seine eigene Meldeplattform, leider. Das ist dann manchmal etwas verwirrend für Normalbürger, die sich dann nicht so auskennen. Also erstmal Bild machen, melden, verifizieren lassen. Wir bekommen viel zu viele Meldungen von heimischen erschlagenen Insekten, wo erst erschlagen wird und dann gefragt wird, ist es die? Das darf nicht passieren. Mhm. Ja, unsere Arten sind zu schützen.
1: Frau Wahr, welche Forderungen gibt es nun an die Politik, um die asiatische Hornisse aufzuhalten?
2: Also ich würde mir wünschen, erstens mal eine sehr breite Öffentlichkeitsaufklärung diesbezüglich, was leider im Moment hauptsächlich aus dem Ehrenamt aus stattfindet. Dann klare Zuständigkeiten. Das wäre von der EU-Verordnung eigentlich auch so verlangt, dass es klare Zuständigkeiten gibt, wer da zuständig ist. Im Moment wird viel zu viel auf das Ehrenamt überschoben. Und das ist ein Unding. Also es gibt klare Vorgaben. Und auf die Unionsliste invasiver Arten kommt ja auch nur ein Tier, das wirklich negative Auswirkungen hat auf die Biodiversität, auf die Ökodienstleistung, auf die menschliche Gesundheit und auf die Wirtschaft. Also da ist die Politik gefragt und da wünsche ich mir einfach mehr Verantwortungsübernahme.
1: Genau, denn der Schaden ist enorm. Vielen Dank, das war die Imkerin Miriam Wahr zu den Gefahren, die von der asiatischen Hornisse ausgehen. Herzlichen Dank für das Gespräch. Wir sind am Ende von Studio 9 Kompakt für diese Mittagsausgabe. Um Deutsche in Texas geht es jetzt hier bei uns im Programm.
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4: Und hier ist Katrin Materna, hallo. Die Frage, wo Weimar liegt, die lässt sich relativ schnell beantworten, könnte man meinen. Allerdings denke ich gerade an ein Weimar, das liegt in Texas. Fast 10% aller Texaner haben deutsche Wurzeln und die Orte im sogenannten German Belt, die klingen auch noch ganz schön deutsch. Wie leben aber eigentlich diejenigen in Texas, die nach dem Fall der Mauer gekommen sind, heute dort? Und was lockt wiederum andere ausgerechnet jetzt dorthin? Das sind Fragen, die hat sich mein Kollege Eberhard Schade gestellt.
5: Also ich jage nicht, also ich will keinen Bambi totschießen. Ja. Mir liegt das überhaupt nicht. Da habe ich auch kein Bedürfnis.
6: Leere Milchkanister oder eine selbstgemalte Zielscheibe mal ins Visier nehmen, das mag Roman aber.
5: Mal sehen, wenn wir was finden.
6: Warst du schon mal auf einer Schießbahn, fragt er mich noch. Ich sage nein und Roman drückt ab.
5: Fertig. Bumm.
6: Ein knapp über 60-jähriger Mann, geboren in Halle, Sachsen-Anhalt, zerschießt auf der Ranch seiner Freundin einen flachen Stein, vielleicht so groß wie ein Frisbee, und lächelt zufrieden.
5: Und ich bin auch einer der absoluten, festen Überzeugung, dass jedem gesetzestreuen Bürger der Besitz einer Schusswaffe erlaubt werden sollte und auch die Selbstverteidigung damit.
6: Willkommen in Texas. Wo ich in dieser Reportage auch durch Orte fahre, die wie deutsche Autobahnabfahrten klingen. Börne, Weimar, Fredericksburg und New Braunfels. Sie alle wurden von deutschen Einwanderern gegründet. Vor allem aber möchte ich die Geschichte derjenigen erzählen, die es direkt nach dem Fall der Mauer nach Texas gezogen hat. Aber nicht nur. Warum zieht es auch heute noch viele ausgerechnet hierher? Und wenn die neue Heimat zunehmend autoritäre Züge annimmt, bleibt man dann trotzdem?
5: Also das sind jetzt nur ein paar, ne?
6: Roman erzählt mir seine Geschichte in seiner 2,5-Zimmer-Wohnung am Stadtrand von San Antonio.
5: Ja, das ist schön.
6: An der Wand hängen viele Fotos von Pferden und Bilder seiner Tochter Vicky. In einem offenen Safe im Schlafzimmer sein Waffenarsenal. Roman nimmt sich ein Pilsener Urquell aus dem Kühlschrank. Mit Anfang 20 zieht er, der neben seiner Affinität zu Waffen auch schon immer eine Sehnsucht nach Amerika hatte, zum Studieren nach Leipzig. 2 Jahre später kommt die Wende und Roman gehört zu den Gewinnern. Er schließt sein Studium der Tiermedizin ab, führt knapp 20 Jahre lang zusammen mit einem Kollegen eine Großtierpraxis.
5: So, und ich hatte allerdings mit 40 Jahren im Prinzip alles erreicht, was ich erreichen konnte. Ich hatte Pferde, 2 große Autos, ein Haus. Das wäre jetzt bis zum Ende meines Lebens so weitergegangen. Ja. Und dann eben Amerika. Ne? Und dann dachte ich mir, oh, alter Schwede, ja, also Das wäre doch auch noch mal was.
6: Dasselbe denkt auch seine damalige Frau, als beide Urlaub bei Freunden in Texas machen. Sie und Roman nehmen im Jahr drauf an der Green Card Lotterie teil und gewinnen. In den USA angekommen, dürfen beide aber nicht so ohne weiteres gleich in ihren alten Jobs arbeiten. Und deshalb mieten sie in Houston erstmal einen kleinen Laden in einer Mall und verkaufen Rock'n'Roll-Klamotten und Schmuck, erzählt Roman. Der Laden läuft nicht besonders gut, die beiden trennen sich. Roman muss sich einen neuen Job suchen. Heute arbeitet er im Schichtdienst im Strafvollzug. 4 Tage Job, 4 Tage frei. Ich liebe es, sagt er. Und würde heute alles wieder genauso machen. Mit 45 nach Texas ziehen, allein schon des Wetters wegen. Ein konservativer Staat musste und muss es aber sein, sagt er. Und das nicht nur wegen der Waffen.
5: Einer der Hauptgründe, ist der erste und zweite Zusatzartikel der Verfassung der Vereinigten Staaten. Der erste Zusatzartikel, Freedom of Speech, also die Freiheit zu reden. Ich kann ja sagen, was ich will.
6: Dass der amtierende Präsident, den auch Roman zweimal gewählt hat, dieses Grundrecht gerade ganz schön schleift, Late-Night-Moderatoren vom Sender nimmt oder die New York Times auf 15 Milliarden Dollar Entschädigung verklagt, findet Roman völlig okay. Ich nicht, dringe aber, weil er ununterbrochen redet, nicht zu ihm durch und breche schließlich auf zu meiner nächsten Station. Ich fahre durchs Texas Hill Country, den sogenannten German Belt, einen schmalen Landesstreifen, in dem im März 1845 der erste Track mit Siedlerinnen und Siedlern nach einer langen Odyssee in New Braunfels ankommt. Mit meinem Truck brauche ich heute für dieselbe Strecke 2 Stunden. Wie überall gründeten die Deutschen Kirchen, Schulen, Musikkapellen und Vereine. Das große Ding in New Braunfels aber ist das alljährliche Wurstfest im November. Ende September ist noch alles ruhig. Ich bummle vorbei an Galerien, Antiquitätenläden, Bäckereien und Barbershops in, zumindest für die USA, sehr alten Fachwerkhäusern, die meisten mit einer Gedenktafel geschmückt. In Souvenirläden werden T-Shirts mit Aufdrucken wie "I'm on my worst behavior" und "I don't give a Schnitzel" verkauft. Etwas zurückgesetzt liegt das älteste deutsche Restaurant. Es ist noch zu, aus einem Lautsprecher im Blumenbeet schallt Musik. Steven, der Restaurantbesitzer, tritt heraus. Er möchte nicht ins Radio oder einen Podcast, aber seine Rouladen in der Küche, die musst du einfach sehen, sagt er und nimmt mich mit.
7: We cook these for 8 hours. This is our roulade. Big ass thing. I hope you think that's big.
6: Alles in Texas ist groß, werde auch ich auf dieser Reise lernen. Das gilt auch für Stevens Rouladen. Sie sind fast so groß wie meine Turnschuhe und ich trage Schuhgröße 45. Steven schwört auf 2 Schlachterbetriebe im Ort. Einer davon ist das New Braunfels Smokehouse. Weil dort gerade Mittagspause ist, frage ich mal bei der Konkurrenz nach, was sie von dem ganzen Hype um die deutsche Wurst in New Braunfels hält, beim mexikanischen Schlachter. Augustina muss lachen, als ich sie um ein Ranking deutscher und mexikanischer Wurst bitte und bleibt am Ende sehr diplomatisch. Welche schmeckt dir besser?
8: Both.
6: Beide.
8: Los dos.
6: Beide, warum?
8: Los dos son muy ricos. I like the Mexican chorizo.
9: Beide sind sehr reichhaltig. Ich mag die mexikanische Wurst zum Frühstück mit Eiern und Bohnen, die deutsche Wurst lieber mit Kartoffelbrei.
8: Tortillas, mashed potatoes. So. Yeah.
10: Muchas gracias.
8: De nada.
11: Guten Tag, meine liebe Freunde. Hello, everybody. Welcome to the German Music Show, coming to you from the Roha Studios in beautiful New Braunfels, Texas.
6: Bis vor ein paar Jahren hat Roy Haag, ein Deutsch-Amerikaner, aus seinem Keller in New Braunfels noch eine Radiosendung für die Texas-Deutschen der mittlerweile 5. und 6. Generation ausgestrahlt. Ich habe sie bei YouTube gefunden. Viele Ältere in der Region sprechen noch immer diesen Dialekt. Evelyn Weinheimer zum Beispiel.
12: So, wo die Kamlers erst herkamen, in 1846 haben sie in ein Lokshaus gewohnt. Und dann haben sie hier das Haus angefangen, bis hier. Das war das erste Haus. Denn die Familie ist größer gewachsen.
6: Mit über 80 Jahren gibt sie noch immer Touren durchs Pioneer Museum von Fredericksburg, Eine Art Freilichtmuseum mit Nachbauten der ersten Holzhäuser, mit Werkzeugen und Geschirr aus verschiedenen Epochen, die das Leben der deutschen Siedler nachvollziehbar machen.
12: Heutzutage können Leute sich das gar nicht vorstellen, dass eine ganze Familie hier gewohnt hat. Der Kamin, ja. Und dort in die Ecke waren Treppen für die Kinder oben zu schlafen.
6: Evelyn hat sich extra schick gemacht für unser Treffen, trägt eine Blümchenbluse und etwas Rouge. Ihre Vorfahren kamen aus Halle an der Saale, dem Rheinland und Peine bei Hannover. Wenn sie Deutsch spricht, sagt sie Eck statt Ecke, Treppen statt Treppen und Uff statt Auf. Ihr ist bewusst, dass mit ihrer Generation dieser schöne Dialekt sehr wahrscheinlich aussterben wird. Das merkt sie schon in ihrer eigenen Familie, bei ihren eigenen Kindern.
12: Ich habe zwei, aber die kennen kein Deutsch.
10: Haben Sie die Tradition, mit ihnen Deutsch zu sprechen, aufgegeben?
12: Ja. Ja. Und jetzt müssen Sie Spanisch sprechen und lernen.
6: Was bleiben wird, sind Volkslieder, sind Schubert, Mozart und Bach. Denn die waren schließlich schon immer da. Das sagt ein Mann in Cowboystiefeln mit einem Steinkrug Oktoberfestbier in der Hand. Robert Wagner, Leiter des Sängerkreises von Orste.
13: That's the beauty of it, because I was curious about this. You know, a lot of the cultures.
14: Das ist ja das Schöne daran. Ich war selbst neugierig, habe recherchiert. Denn viele andere Einwanderergruppen, die Schotten und Engländer zum Beispiel, haben Mitte des 19. Jahrhunderts neue Folksongs geschrieben, nicht so die Deutschen. Und ich glaube, das liegt ganz einfach daran, dass es diese Tradition schon gab. Und sie sagten sich, Schubert, Mozart, Bach, bevor wir versuchen, bessere Lieder als sie zu schreiben, lasst uns lieber gleich ihre nehmen.
6: Die Auswahl fällt auch an diesem Probenabend nicht schwer. Oben die Männer mit Hoffmann von Fallersleben Stoßet an, unten im großen Saal die Frauen mit Mussi denn. Das Ganze im Anbau von Scholz Biergarten, einem der ältesten Häuser der Stadt, das inmitten eines Blocks von 10-geschossigen Parkhäusern wie eine Insel des Biedermeiers liegt. Auf der Speisekarte, wie schon bei Steven in New Braunfels, Spätzle, Sauerbraten, Schnitzel und Rouladen. Die Damen sind später noch zu einem Wine-Tasting verabredet. Auf dem Programm heute Sauvignon Blanc, Riesling und ein Juicy Red Blend. Altes Fachwerk, Würste, Rouladen, Bier, Bach und Jodelfunk. Ist das wirklich alles, was einem zum 250. Geburtstag der USA zur deutschen Einwanderung in Texas begegnet? Echt jetzt? Nein. Aber es gehört dazu. Ich aber will jetzt noch mehr Deutsche treffen, die sich nach 1989 oder später für Texas entschieden haben. Um zu erfahren, wie es ihnen heute damit geht. Dafür habe ich mir Houston ausgesucht, denn hier gibt es eine große deutsche Community. Und ich treffe sie dort, wo das Leben so spielt. In ihren Familien, Vereinen, in Büros und Schulen. Ute Eisele läuft wie aufgezogen durch die Aula der Deutschen Samstagsschule. Hier neue Eltern begrüßen, dort noch eine Kollegin briefen, kurz meine Hand schütteln, dann ist sie auch schon wieder weg. Sie hält hier den Laden zusammen, sagt ein Vater, der gerade seinen Sohn und seine beiden Töchter hier abgeliefert hat. Und er steht nicht umsonst neben mir. Auch das hat die Direktorin so eingefädelt.
15: Mein Name ist Sebastian Göbel, komme ursprünglich aus Deutschland, bin geboren in Eisenach in Thüringen, habe dort bis 88 gelebt. Wir haben dann in 88 die Ausreise nach Hamburg genehmigt bekommen und bin im Jahr 92 als Austauschschüler nach Texas gegangen. Seitdem lebe ich zwischen den beiden Welten.
6: Seit 20 Jahren hat er einen Job im Finanzbereich bei einem IT-Unternehmen und ist mit Jenna, einer Amerikanerin, verheiratet. Die Familie zieht ein paar Jahre viel um, lebt in Deutschland, den USA, Luxemburg. Jetzt ist sie im Speckgürtel von Houston zu Hause.
15: Heimat ist da, wo ich bin. Das ist, also ich habe im Laufe der Jahre in so vielen verschiedenen Plätzen gelebt. Manchmal denke ich, dass die Leute, die aus dem Osten kommen, immer noch dieses Freiheitsgefühl suchen. dass wir, nachdem wir eingeschlossen gewesen sind für so viele Jahre, dass wir viel raus in die Welt gezogen sind und einfach das alles erleben wollten, was uns damals nicht möglich gewesen ist. Das heißt, wenn ich hier mich in Houston umschaue, dann treffe ich mehr und mehr, da kommt es mir so vor, als ob ich überproportional viele Leute mit ostdeutschem Hintergrund treffe.
6: Was ihn, der hätte wählen können zwischen Europa und den USA, zwischen Eisenach und Hamburg, Luxemburg und Texas, neben seiner Leidenschaft zum American Football, ausgerechnet zu einem Deutsch-Texaner hat werden lassen, da muss Sebastian nicht lange überlegen.
15: Für mich sind das Momente, wenn ich mit der Frau meiner Familie zusammen bin, mit ihren Brüdern und wir auf der kleinen Ranch von ihren Eltern dann dort unsere Wochenenden verbringen, unsere freie Zeit verbringen. Das sind fantastische Momente. Wenn ich wie gestern Abend mit meinen Töchtern bei der Marching Band im Highschool-Stadion zuschaue, weil wie sie dort ihre große Vorführung haben und sehe, wie sich unsere Stadt dort im Stadion wiederfindet und das ganze Ereignis zelebriert. Oder hier einfach mich ins Auto zu setzen und raus Richtung Westen zu fahren, wie sich dann plötzlich dieses Bild von Texas ändert und welches man aus der Kindheit, aus den Lucky Luke Comics kannte und das dann plötzlich selbst mit eigenen Augen sehen kann.
6: Sebastian hadert aber gerade mit seiner neuen Heimat.
15: Auf jeden Fall mache ich mir Sorgen. Es ist beängstigend, was derzeit hier passiert. Insbesondere mit meinem Hintergrund aus dem sozialistischen Ostdeutschland heraus zu sehen, wie damals dort die Medien manipuliert worden sind, wie die Meinung von Menschen manipuliert worden sind, wie wir damals lernen mussten, was darf man sagen, was darf man wem sagen. Sachen, die ich gelernt habe, hätte ich nie gedacht, dass ich die irgendwann mal wieder brauchen würde. Aber es ist so, dass man sich hier schon Gedanken macht, über was spricht man mit wem. Ja klar, machen wir Sorgen. Wir sind jeden Morgen mit dem Hund 20 Minuten unterwegs. Die Diskussion trägt zwangsläufig fast jeden Tag, geht es Richtung Politik und versuchen das dann halt einzuordnen.
6: Als er mir das erzählt, sitzen wir schon im Schatten auf dem Rasen hinterm Footballstadion, wo gleich seine beiden Töchter ihren großen Auftritt im Marching Band Contest haben.
16: Joining us from Tomball, Texas, please welcome the Tomball Memorial High School Marching Band.
15: Die stellen sich jetzt auf, damit sie nachher in der Position stehen, wenn es losgeht, um dann nachher ihre Choreografie aufzuführen.
6: Rund 300 Highschool-Kids mit Instrumenten müssen in exakt 8 Minuten ihre über Wochen eingeübten Schritte, Formationen, Soli und Tanzeinlagen zur Musik von Billy Joel, Shostakovich und Dave Brubeck abspulen. Seine große Tochter Alena, die man gut erkennt mit ihrer 25 Kilogramm schweren Tuba, kann einem fast leid tun in ihrem hautengen schwarz-rot-blauen Hosenanzug bei 35 Grad in der Sonne. In der Reihe vor dem Orchester die Tänzer, die als Tribut ans Zweite Amendment, dem Grundrecht auf Waffenbesitz, Holzgewehre durch die Luft wirbeln, davor die Solisten. Und auf der sengend heißen Betontribüne Sebastian, seine Frau Jenna, sein Sohn Markus und ihre Freunde. Sie geben alles. Und gemessen am Applaus müsste das Urteil der Schiedsrichter, die mit ihren Headsets am Rande des Spielfelds hin und her laufen und Bewertungen in ihre Mikrofone sprechen, für Alena, ihre Schwester Mara und Harris, den jungen Saxophonisten, heute ziemlich gut ausfallen.
17: Hier ist Briar Forest, das geht praktisch so durch den ganzen Energy-Korridor. Du hast von null auf gleich bis in einer Wohngegend und alles ist ruhig. Und hier hast du auch, Leute sind irgendwie nicht draußen. So wie die Deutschen, die leben draußen. Amis leben nicht draußen, die leben im Haus.
6: Am nächsten Morgen bin ich mit Anja verabredet. Anja ist Maklerin, kennt deshalb sehr viele Deutsche in Houston und Texas. Alles dabei, glaubt sie. Ossis, Wessis, viele Ingenieure im Öl- und Gasbusiness, Ärztinnen, Anwälte, alt und jung. Sie selbst lebt tagsüber quasi in ihrem Auto, mit dem sie im Jahr locker 25.000 Meilen über Houstons Highways fährt.
17: Also das ist jetzt zum Beispiel, hat 4 Schlafzimmer und kostet 3.500 Miete.
6: Anja hat sich ihr Business selbst aufgebaut. Hat nach ihrer Scheidung nebenbei geputzt, um ihre und die Ausbildung ihrer Kinder irgendwie zu stemmen. Ihre Kunden, sagt sie, mögen ihre direkte norddeutsche Art, weil sie beim Makeln schnell auf den Punkt kommt und nicht lange fluffy, wie sie es nennt, um den heißen Brei herumredet.
17: Das
18: So, dann packe ich eigentlich so ein bisschen noch ein paar Handtücher dahin, ein bisschen was Grünes. Dann sieht das gleich ein bisschen netter aus. Die wissen, was ich so gut finde an Fotos. Weiße Plastikorchideen.
6: Anja staged, wie es so schön heißt, pimpt also eine Wohnung auf mit weißen Plastikblumen und passenden Frottee-Handtüchern im Bad. Für den Fotografen, der später kommt. Da sitzt sie schon wieder im Auto. Sie erzählt von einer deutschen Facebook-Gruppe, in der es immer dann richtig lebendig wird, wenn bei Aldi gerade Deutsche Woche ist. Und von den deutschen Weltfrauen, die sich neuerdings zweimal im Monat treffen.
18: Das sind immer so zwischen 10 und 15 Frauen, die hier irgendwie durch eigene Jobs hergekommen sind oder durch ihre Männer.
6: Irgendwann ist Anja selbst aktiv geworden und richtet seitdem jedes Jahr ein privates kleines Oktoberfest aus.
18: Da hatte ich dann gefragt, wer alles in Dirndl hat. Und dann sagten dann viele eben, haben sie nicht und wollen sie auch nicht. Und dann hatte ich dann gesagt, je länger ihr in Houston seid, desto mehr werdet ihr nachher auf Amazon gucken, wo es ein Dirndl gibt. Weil man irgendwie doch im Ausland deutscher wird als in Deutschland. So zum Beispiel Rouladen. Ich habe in Deutschland nie Rouladen gekocht oder selbst gemacht. Und hier macht man das dann alles mal.
6: Rouladen kochen. Dazu hat Gesche aus Dresden momentan so gar keine Zeit. Wenn sie ihre Kids morgens in der Schule abgeliefert hat, kümmert sie sich als Geschäftsführerin eines in Dresden gegründeten Start-ups erstmal remote um die knapp 30 Kolleginnen und Kollegen in Deutschland. Nachmittags dann netzwerkt sie seit knapp 8 Wochen hier in Texas. Ganz in weiß gekleidet, ihr Smartphone mit Terminen stets im Blick, führt mich die 40-jährige Volkswirtin durch The Iron, einen 30.000 Quadratmeter großen Start-up-Coworking-Space in der Nähe der Rice University.
19: Wir haben einen kleinen Raum da hinten, das ist unser Büro. Und die Akustik ist hier ganz gut, dass man da auch gut arbeiten kann. Da hat man überall die Boxen, Telefonboxen. Hier ist schon unser Büro. Also das sind die beiden Kollegen.
6: Genau. 2017 gründet sie zusammen mit ihrem Mann und einem Hard- und Softwareentwickler eine Überwachungs-App für Industrieverpackungen. Das Prinzip ist einfach, die Nachfrage groß.
19: Ich sag immer als Vergleich, stell dir mal vor, jemand trackt die Milchtüte in deinem Kühlschrank und sieht dann, wie viel Milch hast du noch, wie viel verbrauchst du eigentlich ungefähr so, wann müsste man dir mal eine neue Milchtüte in den Kühlschrank stellen. Würde die ganze Zeit die Qualität überwachen, wie viele Verpackungen sind leer, kann einplanen, die mitzunehmen, kann also diese ganze Zirkularität abbilden und besser planen. Und das machen wir im Industrieumfeld.
6: Sie tracken also keine Milchtüten, sondern 1000 Liter Tanks und Container. Und davon gibt es in Houston, Texas mehr als genug. Denn wo Öl- und Gasunternehmen sitzen, ist auch die Chemieindustrie nicht weit. Trumps Wahlkampfslogan Drill Baby Drill jedenfalls hat Gesches Geschäftsidee nicht geschadet. Ein Jahr wollen Gesche und ihr Mann Felix erstmal bleiben. Das amerikanische Team aufbauen, mit ihren Kunden wachsen und dann gucken, wie es weitergeht. Rein privat, gesteht sie, wären sie wahrscheinlich eher an der Ost- oder Westküste gelandet, doch dann haben sie so viel Gutes über Texas gehört, dass sie mit ihren 2 Kindern und 4 Koffern kurz entschlossen ins Flugzeug gestiegen sind.
19: Bist du bei der Goethe-Institut-Eröffnung?
20: Ja.
19: Ja, okay, da habe ich mich zum Beispiel auch angemeldet. Das war ja,
6: das Netzwerken. So sieht im Moment ihr Alltag aus, geschäftlich wie privat. Die große Politik versucht sie, genau wie Anja, die Maklerin, dabei irgendwie auszublenden.
19: Dann kannst du mich ja noch ein paar guten Leuten vorstellen.
18: Ja, sehr gerne.
6: Fast alle, die ich in den letzten 10 Tagen in Texas getroffen habe, sind da. Als 2 Abende später Johannes Ebert, der Generalsekretär des Goethe-Instituts, am Abend des 3. Oktober das Goethe-Institut in Houston offiziell wieder eröffnet. Sie sitzen in den vorderen Stuhlreihen im hellhörigen Innenhof des alten Postgebäudes von Houston, das heute ein Workspace mit Food Court ist.
21: It's good to be back and it's good to be back in Texas for good.
6: Johannes Ebert ist zu Beginn seiner Rede ganz verliebt in ein Wortspiel seines Redenschreibers.
21: I repeat it. It is good It is good to be back in Texas and it's good to be back in Texas for good. Thank you.
6: Heute, am Tag der deutschen Einheit, fällt seine Rede politisch aus. Zu Hause in Deutschland sei in 35 Jahren viel erreicht worden, sagt er. Gleichzeitig seien die Herausforderungen von außen so groß wie nie. Und genau deshalb passe das Motto des Goethe-Instituts im Austausch mit der Welt für Vielfalt, Verständigung und Vertrauen so gut in unsere Zeit.
21: Today Germany is a much more diverse and colorful country than it was back in the 1990s. Large parts of German society value diversity as an advantage.
6: Ein neues deutsches Kultur- und Sprachinstitut in einem konservativen Südstaat. Das ist vor dem Hintergrund der angespannten transatlantischen Beziehung auch ein politisches Signal. Ebert sagt das zwar nicht explizit, verspricht sich aber von der neuen Location, dass sie ein Ort der Begegnung und intensiver gesellschaftlicher Debatten wird. Und damit schlägt er auch schon die Brücke zum ersten Programmpunkt des Abends. Der Lesung zweier junger Autoren aus Leipzig, der Partnerstadt Houstons.
0: Once upon a time, there was a Jew and a woman with a migration background.
6: Sonali Beher studiert literarisches Schreiben in Leipzig und liest an diesem Abend aus ihrem ersten Roman. In ihren Texten geht es oft um Identität und Weiblichkeit. Even Jurik Fenkers Themen sind Männlichkeit, Faschismus, Fußball und Liebe. Beide sind um die 30, packen das Publikum sofort mit ihrem Charme, ihrer authentischen Ausstrahlung. Houston ist die letzte Station ihrer gemeinsamen Lesereise durch mehrere Städte. Und beide haben das Gefühl, dass vor allem die Begegnung und der direkte Austausch mit jungen Menschen besonders bereichernd für sie war. Weil wir zu ihnen auch auf der Gefühlsebene einen direkten Draht aufbauen konnten, sagt Sonali. Als junge Frau mit eigener Migrationsgeschichte hat sie aber in den USA 2025 auch andere Erfahrungen gemacht.
20: Es gab mehrere Begegnungen, die ich hatte, wo ich auch gemerkt habe, dass das Gewaltpotenzial und diese Readiness to fight sich in den letzten 8 Jahren schon sehr verschärft hat.
6: Zum Beispiel in Westchester im Bundesstaat Pennsylvania, wo sie und Even in einem Restaurant saßen, als plötzlich ein Trump-Anhänger einen anderen Gast anschrie, der ihn provoziert hatte.
20: Neben uns saßen 3 Frauen mit MAGA-Hats, die halt irgendwie mitgemacht haben. Es gab noch 2 Afroamerikanerinnen, die dagegen gehalten haben. Und das Ding hat sich aufgelöst damit, dass auf einmal mehrere Menschen um uns herum USA, USA, USA gebrüllt haben. Ab da fing so ein kleines Spannungsverhältnis zwischen mir und einer dieser MAGA-Supporterinnen an, die mich halt irgendwie, wir haben uns immer wieder gegenseitig angeguckt und die dann mir mehrmals auch so gesagt hat, do you have a problem? Und das war so ein Moment, wo irgendwie sehr ich gemerkt habe, oh, jetzt hier, ich muss hier aufpassen, ich kann irgendwie gerade nicht einschätzen, wie das noch weitergeht. Und ich glaube, es ist alles aufgeladen, es ist mehr als nur irgendwie angespannt.
22: Okay, watch out, here's a bit of poo.
6: Exakt dieses Gefühl teilen auch Sebastian und seine Frau Jenna. Ich begleite sie zum Abschluss meiner Reise auf einer ihrer Morgenrunden mit ihrem Hund. Seit Trump wieder im Amt ist, lässt er jeden Tag Migranten festnehmen, einsperren oder abschieben. Schneidet in Texas Wahlkreise neu zu, um bei der nächsten Wahl mehr Stimmen zu bekommen. Und beleidigt Offiziere, die ein paar Pfund mehr wiegen als sein Kriegsminister. Jenna stresst das alles. Sie fühlt sich manchmal regelrecht machtlos gegen das, was da vor allem auf Social Media in ihren und in die Feeds ihrer Kinder gespült wird.
23: Manchmal kommt es uns vor wie ein Kult, bei dem die Anhänger dem Anführer folgen, egal was er tut, selbst wenn es ihren eigenen Moralvorstellungen widerspricht. Ich kann einfach nicht begreifen, dass jemand einen Mann zum Präsidenten wählt, bei dem wir uns alle einig sind. Wenn er dein Lehrer oder Schuldirektor wäre, müsste er sofort gefeuert werden. Ihre eigenen Kinder würden sie ihm also nicht anvertrauen. Aber scheinbar ist es für viele okay, dass er unser Land anführt.
6: Hat sie, haben beide schon mal daran gedacht, die Koffer zu packen und zu gehen?
22: That's the problem. We talk about it and we say, how do you know?
23: Wie weißt du, wann dafür der richtige Zeitpunkt gekommen ist? Wann ist dieser Kipppunkt, an dem du dein ganzes Leben umwirfst? Sebastian müsste einen neuen Job finden. Wir würden uns selbst entwurzeln. Und wohin würden wir gehen? Hier grätscht ihr Mann rein, denn er glaubt, weglaufen ist keine Lösung. Auch weil es woanders höchstwahrscheinlich nicht viel besser wäre.
1: Du hast Populismus in Frankreich, den Niederlanden, in Großbritannien. Ich war so geschockt zu sehen, wie viele Menschen an dem Marsch auf London teilgenommen haben. Und in Deutschland gibt es das Problem auch. Die Frage ist doch, wo müssen wir es anpacken, um es zu lösen oder uns damit zu arrangieren?
23: Das Problem zu lösen oder sich damit zu arrangieren aber, ist leichter gesagt als getan.
1: Momentan sind wir noch fokussiert auf unsere Kinder, sie zu unterstützen, bis sie mit der Schule fertig sind. Danach kann ich mir durchaus vorstellen, dass wir uns aktiver in politischen Fragen engagieren. Die Frage ist, ob es dann zu spät ist. Natürlich lohnt es sich immer, sich für Demokratie und Freiheit einzusetzen, aber irgendwie kommt einem dabei meist die Realität dazwischen.
23: Beide haben sich die Midterms, die amerikanischen Parlamentswahlen, als Zielmarke gesetzt. Wenn diese Wahlen manipuliert werden oder vielleicht gar nicht stattfinden und sich die USA weiter in Richtung Schurkenstaat entwickeln, sagt Sebastian, dann packt er, der schon einmal einen autoritären Staat verlassen hat, der die große Freiheit in den USA gesucht und gefunden hat, vielleicht wieder seine Sachen und geht.
2: Mein Kollege Eberhard Schade war in Texas unterwegs. Seine Reportage haben wir Anfang Dezember zum ersten Mal gesendet. Inzwischen wurde sie aber auch ausgezeichnet mit dem diesjährigen RIAS Media Award nämlich. Das freut uns natürlich sehr. Hier im Programm geht's gleich weiter mit den Nachrichten. Und Sein und Streit befasst sich dann mit dem Ursprung des konservativen Denkens. Mein Name ist Katrin Materna. Ich wünsche Ihnen einen schönen Sonntag.

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1: Uhr, die Nachrichten. Die Präsidentin der Deutschen Rentenversicherung Rosbach hat die Stabilität der staatlichen Altersvorsorge betont. Rosbach erklärte zum Auftakt des Bundeskongresses des Deutschen Gewerkschaftsbundes in Berlin, die niedrige Geburtenrate in Deutschland sei ein ernstes Signal, aber kein Grund zur übermäßigen Sorge. Auch mit Blick auf die bevorstehende Rente der Babyboomer-Generation gäbe es genug Zeit zu reagieren. Rosbach betonte, Demografie sei keine erfundene Bedrohung, aber eine Herausforderung, die man kenne. Zudem sprach sie sich für den Ausbau der betrieblichen Altersvorsorge aus. Beim Bundeskongress des DGB wollen die Delegierten unter dem Motto »Stärker mit uns« ihre Positionen bekräftigen, vor allem angesichts anstehender Sozialreformen. Auch Bundeskanzler Merz, Arbeits- und Sozialministerin Baas und Finanzminister Klingbeil werden in den nächsten Tagen erwartet. Die 8 Einzelgewerkschaften unter dem Dach des DGB vertreten die Interessen von rund 5,4 Millionen Mitgliedern. Die Bundesregierung hat den Vorstoß von Kreml-Chef Putin zurückgewiesen, Altkanzler Schröder als Vermittler zwischen Russland und der Ukraine einzusetzen. Das Angebot reihe sich in eine Serie von Scheinangeboten ein und sei Teil der bekannten hybriden Strategie Russlands, hieß es aus Regierungskreisen. Die Verhandlungsoption sei nicht glaubwürdig, da Russland seine Bedingungen nicht geändert habe. Ein erster Test der Glaubwürdigkeit wäre es, wenn Russland die Waffenruhe verlängere. Putin hat der Altkanzler Schröder als Unterhändler ins Spiel gebracht, um auch die europäische Seite wieder an Verhandlungen über ein Kriegsende zu beteiligen. Schröder und der russische Präsident sind seit langem befreundet. Der 82-jährige Sozialdemokrat steht wegen Tätigkeiten für russische Öl- und Gaskonzerne in der Kritik. Bis morgen gilt noch eine Waffenruhe zwischen der Ukraine und Russland. Beide Seiten werfen sich zahlreiche Verstöße vor. Bundesjustizministerin Hubig plant eine Verschärfung des Strafrechts mit Blick auf Femizide. Wer eine Frau nur wegen ihres Geschlechts töte, der müsse auch als Mörder verurteilt werden, sagte die SPD-Politikerin der Bild am Sonntag. Viel zu oft gäbe es in der Rechtsprechung Fälle, die eigentlich als Femizide gewertet werden müssten, bei denen das Urteil jedoch Totschlag laute. Beispielsweise werde Eifersucht als Tatmotiv angeführt und dadurch ein milderes Urteil gesprochen. Dies solle durch eine Klarstellung im Gesetz geändert werden, betonte Hubig. In der Debatte um einen besseren strafrechtlichen Schutz für Frauen hatte es zuletzt immer wieder Forderungen gegeben, dafür den Mordparagraphen 211 im Strafgesetzbuch um das Merkmal Femizid zu ergänzen. Bisher gelten Mordlust, Habgier, Heimtücke, die Verdeckung einer anderen Straftat, die Befriedigung des Geschlechtstriebs und sonstige niedrige Beweggründe als Mordmerkmale. Für Mord ist lebenslange Haft vorgesehen. Vor der Küste Teneriffas hat die Evakuierung des Kreuzfahrtschiffes Hondius begonnen, auf dem das Hunter-Virus ausgebrochen ist. Nach Angaben des spanischen Gesundheitsministeriums wurden zunächst 14 Spanier am Hafen von Granadilla mit Booten an Land gebracht. Zuvor hatten medizinische Teams alle Menschen an Bord untersucht. Keiner der Passagiere und Crewmitglieder hat demnach Symptome. Auf dem Schiff befanden sich zuletzt etwa 150 Menschen aus 23 Ländern. Aufgrund der langen Inkubationszeit des Hunter-Virus gelten sie dennoch als Hochrisikokontakte. Den Transport der betroffenen Deutschen übernehmen nach Behördenangaben die Niederlande. Sie sollen zunächst nach Eindhoven gebracht werden und von dort nach Frankfurt am Main transportiert, wie die deutsche Presseagentur meldet. 6 Menschen hatten sich auf dem Kreuzfahrtschiff nachweislich mit dem Hunter-Virus infiziert, 3 davon starben. Deutschland hat rein rechnerisch seine natürlichen Ressourcen für dieses Jahr aufgebraucht. Darauf macht die Organisation Global Footprint Network aufmerksam. Die Berechnung besagt, wenn alle Menschen der Erde so viele natürliche Rohstoffe verbrauchen und CO2 ausstoßen würden wie die in Deutschland, wäre die jährliche Biokapazität des Planeten bereits heute am 10. Mai aufgebraucht. Der sogenannte Erdüberlastungstag wird auch für andere Länder und international berechnet. Weltweit fiel das Datum letztes Jahr auf den 24. Juli. Das Wetter im Osten und Südosten sonnig, später wolkig und stark bewölkt, später Schauer und einzelne Gewitter. Höchstwerte zwischen 13 Grad an der Nordsee und 26 Grad in Niederbayern. Das waren die Nachrichten.
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2: Und dazu herzlich willkommen. Für die einen ist der politische Konservatismus ein rotes Tuch. Sie sehen in ihm den Steigbügelhalter für autoritäre und rechtsextreme Kräfte. Andere halten ihn schlicht für überholt, ein Relikt vergangener Zeiten. Und wieder andere begreifen ihn als Kraft, die gerade jetzt an Bedeutung gewinnt, als bewusstes Festhalten an Werten in einer sich schnell verändernden Welt. Die Wahrnehmungen könnten also kaum unterschiedlicher sein. Deshalb fragen wir hier nach den philosophischen Grundlagen. Und ich diskutiere mit dem Philosophen Michael Kühnlein und dem Politikwissenschaftler Thomas Biebricher, was konservatives Denken heute bedeutet, ob wir es noch brauchen oder vielleicht mehr denn je brauchen. Los geht es mit Familiar von Benny Sings.

0: Konservatismus, das ist ein Begriff, der in Zeiten politischer Verschiebungen kaum jemand kalt lässt. Ist er ein Bollwerk gegen autoritäre und rechtsextreme Kräfte oder wirkt er im Gegenteil als ihr Steigbügelhalter? Um genau diese Frage zu klären, wollen wir erstmal einen Schritt zurücktreten und fragen, was die philosophischen Grundlagen sind, um dann zu eruieren, ob konservatives Denken gerade vor unseren Augen zerfällt, ob es kaum noch echte Konservative gibt oder ob dieses Denken eine neue Blüte erlebt. Und wenn ja, liegt das auch am rechtsautoritären Drift in vielen Gesellschaften. Genau darüber kann ich debattieren mit dem Philosophen Michael Kühnlein. Er ist Herausgeber des Sammelbandes Konservativ, Miniaturen aus Kultur, Politik und Wissenschaft, der unterschiedliche persönliche und theoretische Zugänge versammelt. Und ich kann debattieren mit dem Politikwissenschaftler Thomas Biebricher, der die internationale Krise des Konservatismus analysiert hat, unter anderem in seiner Studie Geistig-moralische Wende, die Erschöpfung des deutschen Konservatismus. Herzlich willkommen Ihnen beiden.
1: Herzlich willkommen, vielen Dank.
2: Hallo, schönen guten Tag.
0: Herr Kühnlein, fangen wir bei Ihnen an. Sie bezeichnen sich selbst als konservativ. Was bedeutet das für Sie?
1: Ja, also was es für mich bedeutet, da will ich jetzt eigentlich keine akademische Erläuterung geben, sondern eigentlich eine biografisch-persönliche. Also ich bin fest davon überzeugt, dass der Mensch aus Unverfügbarkeit heraus sich formt und nicht aus Verfügbarkeit. Das bedeutet, dass der Mensch für mich ein Wesen der Synthese ist, und im Prinzip in Zusammenhängen eingebunden ist, die er selber nicht selbstständig suspendieren kann. Und diese Zusammenhänge, die sind vielfältiger Art. Das können Institutionen sein, die bürgerliche Gesellschaft, Recht, Natur, Gott. Also all diese Dinge, worauf seine Existenz lebt. Und wenn man das philosophisch sagt, dann ist das im Prinzip eine Entscheidung zwischen zwei Menschenbildern, mal kurz gesprochen oder grob gesprochen, nämlich die Entscheidung, ob ich den Menschen als unabhängig definiere, das ist sozusagen die kantische, liberalistische Klarform, oder ob ich davon ausgehe, dass der Mensch sich in seiner Freiheit nur verwirklichen kann, wenn er sich in Austausch mit anderen befindet. Das wäre sozusagen so eine klassisch aristotelische Definition, indem man nämlich sagt, dass im Prinzip die Polis das ontologisch Erste ist und der Mensch und seine Tugenden und sein glückhaftes, gelingendes Leben sich nur im Austausch mit anderen zum Ausdruck bringen kann.
0: Ja, das sind zwei sehr interessante Punkte. Gerade auch diese Unverfügbarkeit, also das Selbstverständnis bei Ihnen, das sich stark aus der Abgrenzung zu Liberalen speist. Dieses Wissen beispielsweise darum, dass der Rechtsstaat eben von Voraussetzungen lebt, die er selbst nicht garantieren kann. Das ist so etwas wie eine vorgelagerte, eine unverfügbare Instanz gibt. Das ist spannend. Ich würde Herrn Biebricher da gerne mit reinnehmen aus einer Perspektive der politischen Theorie, mit der Sie sich ja stark auseinandersetzen. Was ist Konservatismus da?
2: Ja, ich glaube, wenn man versucht, das runterzubrechen, dann kommt man drauf, dass es so zwei Seiten des Konservativen gibt. Es gibt eine substanzielle Seite, wo es darum geht, Dinge zu bewahren. Und die große Frage für Konservative ist immer wieder, was genau denn eigentlich bewahrenswert ist. Und da gibt es unterschiedliche Antworten darauf, aber das ist auf jeden Fall, daraus lassen sich dann substanzielle Positionen ableiten eben, was man verteidigen will und was man bewahren will. Und auf der anderen Seite gibt es eine prozedurale Seite, wo es darum geht, sich zu fragen, wenn sich die Dinge zwangsläufig eben dann doch immer wieder verändern, und das ist ja eine wiederkehrende Erfahrung für Konservative eben, dass sie eben auch das teilweise, was sie verteidigen wollen, verloren gehen sehen, dann ist die Frage, wie stellt man sich eigentlich idealerweise solche Veränderungs- und Transformationsprozesse vor? Und da würde ich sagen, da geht es ein Stück weit um das Ideal von sowas wie organischen Wachstumsprozessen. Also es muss alles erfahrungsbasiert sein, es muss auf dem Bestehenden aufbauen und es muss vor allem eben inkrementell vonstatten gehen, eben Schritt für Schritt, nicht zu schnell und nicht zu abrupt und nicht zu großflächig. Dann landet man eigentlich in beiden Dimensionen, landet man bei der Natur eigentlich als einem Ideal des Konservativen, weil das, was als bewahrenswert angesehen wird, wird immer wieder zurückgebunden an seine Natürlichkeit, meiner Ansicht nach. Man soll es deswegen bewahren, weil es eben vermeintlich natürlich ist, da werden wir hoffentlich noch darauf zu sprechen kommen, und auf der anderen Seite eben, wenn sich die Dinge verändern, dann stellt man sich das idealerweise vor, dass sie eben so Stück für Stück und ganz organisch eben wachsen und nicht auf der Grundlage von irgendwelchen Reißbrettentwürfen.
0: Das heißt, diese Natürlichkeit als ein zentraler Baustein, den Sie da jetzt aufgespalten haben, gesagt haben, einerseits substanziell in die Idee des Bewahrens, Verwahrens und dann andererseits in die prozedurale Hoffnung, dass es organische Verläufe und Wachstumsprozesse gibt. Herr Kühnlein, wenn wir vielleicht auch einen kurzen Blick in die Ideengeschichte werfen. Es gibt natürlich sehr viele verschiedene Vordenker des Konservatismus. Sie betonen in Ihrem Buch, in Ihrem Artikel, vor allem die herausragende Rolle von Hegel. Zitieren Hegel mit diesen bedeutenden Worten: Was vernünftig ist, das ist wirklich, und was wirklich ist, das ist vernünftig. Warum ist Hegel so zentral, gerade auch mit diesem Satz, für konservatives Denken?
1: Das ist natürlich auch Minnetekel für konservatives Denken, weil das hat natürlich nicht nur eine einsinnige Rezeption hervorgerufen. In der Philosophie ist das hoch umstritten, weil man natürlich auch zu Recht daraus ableiten könnte, sozusagen so einen sittlichen Opportunismus, eine Autoritätsflucht bei Hegel in die Institution hinein zugunsten oder zu Ungunsten einer kritischen Reflexion. Aber man kann das auch anders lesen. Man kann sehen, dass hier Vernunft und Wirklichkeit in einem, wie Hegel es nennen würde, dialektischen Zusammenspiel sich befinden, in der auch die Nicht-Identität, das Negative, das Unvernünftige seinen Platz hat. Aber das ist sozusagen die Vorstellung von Hegel. Es gibt eine strukturelle Einheit zwischen Vernunft und Wirklichkeit, dass nämlich Vernunft eben nicht nur gedankenförmig eine schöne Idee bleibt, sondern sie ist nur deshalb vernünftig, weil sie, sag ich mal, zur Wirklichkeit sich oder in die Wirklichkeit hin zum Ausdruck bringen will, über natürlich lange Zeiträume. Und das vollzieht sich gewisserweise mit innerer Notwendigkeit. Der Witz an diesem Satz ist aber etwas anderes. Und da kann man auch sehen, wie das Liberale auch bei Hegel eine wesentliche Rolle spielt, weil das Vernünftige und das Wirkliche in der Theorie seines objektiven Geistes ist letztendlich die Trennung von Staat und Religion. Also Hegel ist ein klassischer Säkularisierungstheoretiker, der deutlich erkannt hat, dass wenn ich die Freiheit sowohl nach innen als auch nach außen bewahren muss, dann heißt es auch, dass im Prinzip der Rechtsstaat, um Fanatismen und Gewalt vorzubeugen, sich von dieser Religion zu trennen hat. In der Philosophie des absoluten Geistes führt Hegel das wieder zusammen, aber in dieser Theorie des objektiven Geistes, in der Theorie der Institution, ist Hegel sehr, sehr fortschrittlich. Und das sind beide Facetten. Da kann man natürlich auch sehen, Herr Biebricher hat das bewahrende Moment betont. Und hier würde ich durchaus sehen, ist Hegel auch ein prozeduraler Denker.
0: Herr Biebricher, Sie haben sich ja politikwissenschaftlich den Zusammenhang zwischen Konservatismus und dem Beginn der Moderne angeschaut. Überzeugt Sie diese Herleitung, dass es möglicherweise so etwas wie ein Alleinstellungsmerkmal des Konservatismus ist, die Dialektik von Vernunft und Wirklichkeit eben so zu sehen, wie Herr Kühnlein das gerade beschrieben hat?
2: Also das ist sicherlich eine mögliche Lesart, und Hegel kann man natürlich auf jeden Fall als Konservativen lesen. Man kann ihn natürlich auch, also ganz im Gegenteil dazu lesen. Also gerade das Zitat, auf das wir gerade eingegangen sind, ist ja von linkshegelianischer Seite also eher darauf hingelesen worden, dass eben vernünftige Verhältnisse erstmal hergestellt werden müssen. Das spricht wahrscheinlich dafür, dass Hegel dann doch ein sehr ambivalenter, in viele Richtungen auslegbarer Denker letztendlich ist. Aber ich glaube, also die Lesart, die Herr Kühnlein gerade stark gemacht hat, das ist ja durchaus so ein wichtiger Gedanke für den Konservatismus eben, also dass eben in den tatsächlich bestehenden Institutionen, Konventionen, dass da eine gewisse Vernünftigkeit drin steckt. Man könnte auch neutraler sagen, dass da Wissen drin aufgespeichert ist, dass man nicht einfach so ausschlagen darf. Also wenn man irgendwas anderes Neues an dessen Stelle setzt, dann muss man ganz genau wissen, was man tun sozusagen. Das ist sozusagen immer die Skepsis oder die Sorge des Konservativen, dass man diesen Erfahrungsschatz, der aufbewahrt ist, im Bestehenden, im Wirklichen, könnte man sagen, dass der eben verloren geht, wenn man zu sehr eben auf die Seite der Reform oder gar der Revolution setzt.
0: Das sind die philosophischen Grundlagen. Wie es um den Konservatismus heutzutage bestellt ist, das wollen wir gleich diskutieren. Jetzt hören wir erstmal Musik von Molly Millington, Your Villain. You're dead.

0: 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Ich bin im Gespräch mit dem Philosophen Michael Kühnlein und dem Politikwissenschaftler Thomas Biebricher über die Frage, was Konservatismus ist. Das sind die philosophischen Grundlagen, die wir jetzt ganz kurz skizziert haben. Nun stellt sich natürlich die Frage, wie es um den Konservatismus heutzutage bestellt ist. Und da gibt es ja zwei Diagnosen, die auch parallel zueinander existieren können. Nämlich, der Konservatismus befindet sich in einer Krise, weil gar nicht mehr so richtig klar ist, was dessen Konturen sind, was konservativ ist. Man hört häufig die Klage, es gibt kaum noch echte Konservative, weil sich eben viele dem rechtsautoritären, dem rechtsextremen Denken geöffnet hätten. Aber es gibt auch andererseits die Erzählung, die Diagnose, dass wir ein Aufblühen des Konservatismus gerade erleben. Herr Kühnlein, Sie beschreiben das auch und Sie sprechen von einer lebensweltlichen Renaissance, begründen das mit einer Sehnsucht nach Ordnung und Verlässlichkeit. Wie schauen Sie darauf? Kann man sagen, dass wir beides gleichzeitig erleben, eine Krise des Konservatismus und eine Renaissance?
1: Das muss sich ja nicht ausschließen. Und wir haben eben gerade über Hegel gesprochen, dann schätzt man natürlich die Dialektik auch in den Widersprüchen. Also das passt zusammen. Die mangelnde Profillosigkeit ist in der Tat etwas, das ich nachvollziehen kann, weil natürlich ich persönlich mit dem Konservatismus also eigentlich auch keine ewigen Wahrheiten verbinde, sondern eigentlich ist der Konservatismus für mich mehr eine Haltung, die im Prinzip zerstörungsskeptisch ist und die im Prinzip also eine angedeutete Aggressionshemmung aufweist. Das heißt also, der Konservative heute definiert sich nicht über klassische Themen wie Religion oder gegen Abtreibung und gegen Sterbehilfe. Das alles können konservative Positionen sein. Wir sehen auch in der Strafrechtsreform, Paragraph 175, Vergewaltigung in der Ehe, das sind alles mit konservativen Stimmen auch sozusagen ins Gesetz gehobene Verbote. Aber natürlich, es gibt keine ewigen Wahrheiten. Das macht den Konservatismus, sage ich mal so, enttäuschungsresistent. Das ist die eine Seite. Und auf der anderen Seite haben wir natürlich ein Aufblühen. Aber wir haben deshalb auch ein Aufblühen, weil, glaube ich, dieser Linksliberalismus gescheitert ist. Dass wir natürlich heute so einen Rechtsruck haben, liegt natürlich auch daran, dass dieses Versprechen einer Freiheit, die sich marktförmig organisiert und sich immer in kleinere Identitäten parzelliert, dass das sozusagen gescheitert ist und damit eigentlich auch das universalistische Projekt von Gleichheit und Würde in Mitleidenschaft gezogen worden ist. Also insofern ist das Aufblühen des Konservatismus eine Reaktion auch auf eine Verfallserscheinung innerhalb eines linkslibertären Spektrums.
0: Das ist interessant, dass Sie das so schildern. Da gibt es ja auch ganz andere Perspektiven zu. Feministinnen würden vermutlich an dem Punkt dann auch einwenden, dass viele Dinge gegen Konservative erkämpft, erstritten wurden. Das Wahlrecht, das Recht, einen eigenen Job zu haben, das Recht, nicht in der Ehe legal vergewaltigt zu werden. Herr Biebricher, wie sehen Sie diese Diagnose von der Krise des Konservatismus beim gleichzeitigen Aufblühen?
2: Ja, ich bin mir nicht so sicher, also was da genau aufblüht. Ich sehe eigentlich nicht, dass der Konservatismus aufblüht. Also abgesehen davon, dass Herr Kühnlein schon recht hat, was das Lebensweltliche angeht. Ich glaube, es gibt schon gerade eben in turbulenten Zeiten, in unübersichtlichen Zeiten, die von Brüchen und Krisen gekennzeichnet sind, gibt es natürlich eine gewisse Sehnsucht nach Stabilität und Ordnung. Aber da würde ich jetzt noch nicht so viel reinlesen eben. Also das ist eine Reaktion, dafür muss man jetzt noch nicht unbedingt konservativ sein, wenn man eben auf, wie gesagt, auf sehr ungewisse und unsichere Zeiten mit so einem Bedürfnis reagiert. Ich würde ein Fragezeichen dahinter setzen, also ob wir ein Aufblühen des Konservatismus

0: sehen. Denn also was ich sehe, ist, dass es ein Aufblühen im rechtsautoritären Raum gibt, sozusagen. Aber wenn man sich den politisch organisierten Konservatismus anguckt, dann steht er im Moment also keineswegs gut da. Also im Gegenteil. Also wenn man das an bestimmten Parteien festmacht, die im Mitte-Rechts-Spektrum positioniert sind, dann sieht man eigentlich durch die Bank weg, dass es denen nicht besonders gut geht. Also dass die entweder eben an Zustimmung verlieren oder sich eben radikalisieren, wie es in vielen Fällen der Fall ist. Man muss nur an die Republikaner in den USA beispielsweise denken. Und von daher würde ich eigentlich eher sagen, dass es da durchaus eine Krise zu verzeichnen gibt. Und die hat meiner Ansicht nach damit zu tun, dass man sich eben nicht mehr so ganz im Klaren ist oder auf jeden Fall nicht in der Lage ist, das klar zu kommunizieren gegenüber einer Öffentlichkeit. Also was denn eigentlich bewahrenswert ist eben. Ne? Und das ist natürlich eine wirklich schwierige Frage für Konservative, weil es gehört ja dazu, Herr Kühnlein hat es auch angedeutet, es gehört ja auch dazu, dass man sich immer wieder ins Benehmen setzt mit gesellschaftlichen Entwicklungen und hier nicht also auf Biegen und Brechen versucht sozusagen die Entwicklung der Dinge aufzuhalten und sich also und letztendlich auch seinen Frieden damit macht. Aber man muss eben, wenn man bestimmte Positionen räumt und sich an bestimmte Liberalisierungsprozesse auch anpasst, dann muss man nichtsdestotrotz eben auch immer wieder für sich und auch gegenüber seiner Basis, seinem Publikum klarstellen, was man denn eigentlich bewahren will. Also was das angeht, da sehe ich einfach eine große, große Leerstelle im deutschen Konservatismus, aber auch darüber hinaus, weil da einfach sehr viel auf Sicht gefahren wird und dann eben immer wieder gesagt wird, wir sind pragmatisch und wir lösen einfach nur irgendwelche Probleme, die eben auftauchen. Aber das ist meiner Ansicht nach zu wenig eigentlich für einen ambitionierten Konservatismus. Und es schaut halt eben auch oft mal so nach Rückgratlosigkeit und Opportunismus eben aus.
1: Das waren jetzt sehr viele Punkte. Herr Kühnlein, möchten Sie darauf reagieren, also auf diese Diagnose, dass wir hier eine fehlende Klarheit sehen, eine Leerstelle, die nicht gefüllt werden kann, weil diese Frage nicht genau beantwortet werden kann, was denn eigentlich bewahrenswert ist und dass das möglicherweise dann auch auf der politischen Ebene zu einem großen Opportunismus führt?
2: Also die Beschreibung, dass das, was jetzt an Aufschwung eine Ideologie erfährt, dass das nichts mit dem Konservativen zu tun hat, die würde ich absolut teilen. Denn das muss man wirklich scharf trennen. Aber da kann man auch wirklich gute konservative Gründe finden. Die Frage der Profillosigkeit ist natürlich immer eine Frage der Herangehensweise geschuldet, gerade wenn man natürlich von sich behauptet, sondern keine ewigen Wahrheiten zu kennen. Und im Prinzip Urteilskraft und so eine Methode von Maß und Mitte zu finden, dann kann man das nicht a priori entscheiden. Umgekehrt ist aber das Geschäft des Konservativen, müsste ja auch eigentlich gerade für die liberalen Denker ganz wichtig sein, weil umgekehrt müssen sie ja dann auch deutlich erklären können, was nicht bewahrenswert ist. Und das ist in dieser Eindeutigkeit auch nicht immer festzustellen, weil dann hätte sich sozusagen der Konservatismus so nicht halten können als eine Renaissance, die im Prinzip auf ganz bestimmte Widersprüche innerhalb des linksliberalen Spektrums reagiert. Also insofern könnte man natürlich das Problem auch wieder zurückverweisen. Grundsätzlich ist es so, dass der Konservatismus einfach eine Form des Nachdenkens oder eine Haltungsfrage ist, die in der Tat den Wert nicht sozusagen auf a priorische Programme legt, sondern wirklich in den Prozessen des Aushandelns sich befindet. Und da kann man durchaus ja sehen, dass der Konservatismus in den letzten Jahren ja durchaus nicht schweigend geblieben ist, wenn wir denken an den Erneuerungen, Innovationen bei der Sterbehilfe, wenn man daran denkt, Ehe für alle. Also das ist ja durchaus auch mit konservativer Rückendeckung geschehen. Und der Konservative würde heute auch immer sagen, die Einwanderungsgesellschaft, das müsste auch der Konservative verteidigen. Also ich sehe ein bisschen diese Profillosigkeit gedacht, aber es ist halt eine Frage des politischen Aushandelns. Das kann man a priori mit Programmen im Prinzip erstmal, glaube ich, wenig erreichen.
1: Wenn Sie jetzt sagen, das ist eine Frage des politischen Aushandelns und zu Beginn ja auch konstatiert haben, dass man scharf trennen muss, dass man eine Linie ziehen kann zwischen dem, was man als konservativ bezeichnet und dem, was man als rechtsautoritär und rechtsextrem bezeichnet. Wenn wir das abgleichen mit der politischen Realität, dann kann man sich ja durchaus die Frage stellen, ob die Konservativen da ein Bollwerk sind gegen autoritäre Verwerfungen. Also man kann ja zumindest auf Deutschland gesehen argumentieren in der politischen Praxis, dass die Konservativen gerade gerade kein Bollwerk sind, sondern ein Steigbügelhalter, wenn man sich anschaut, dass die Union die AfD nicht halbiert hat, sondern gestärkt hat, mit ihnen gestimmt hat, viele Positionen übernommen, unter anderem in der Migrationspolitik, weil sie gerade auch von Einwanderungsgesellschaft gesprochen haben. Also zeigt sich nicht hier, dass zumindest auf der politischen Ebene der Konservatismus genau diese Abgrenzung nicht hinbekommt?
2: Das ist immer eine Frage der Definition. Also ich meine, die AfD zu halbieren ist nicht nur ein konservatives Projekt, sondern es sollte ein gesamtgesellschaftliches Projekt sein. Und da sehe ich die Scheiterungseffekte auf allen Seiten.
1: Aber Friedrich Merz hat das als Losung ausgegeben.
2: Selbstverständlich, das kann man ja sagen und das sollte auch eine konservative Losung sein, aber ich will damit nur sagen, das ist nicht nur Aufgabe der Konservativen. Ich glaube, das Problem liegt auch daran, warum die Konservativen keine Kraft haben, vielleicht die AfD zurückzudrängen. Das liegt natürlich daran, dass natürlich das Konservative heute sofort in die Aura des Rechtsextremen gerät. Also wer heute konservative Positionen formuliert, der ist schon häufig oder der wird häufig schon so wahrgenommen, als ob er sozusagen eine rechtspolitische Agenda vertritt, die im Prinzip der AfD schon als Steigbügelhalter zur Verfügung steht. Und hier muss man einfach trennen, dass natürlich hier die AfD ist in Teilen eine reaktionäre Partei. Das ist der Konservative per Definition nämlich. Aber wenn man sich natürlich im Prinzip darauf einlässt, und wir sehen ja vielleicht, Herr Biebricher wird was zur Brandmauer sagen, da entscheidet sich die Zukunft, die politische Zukunft Deutschlands. Ziehen wir die Brandmauer höher oder versuchen wir irgendwie andere Formen der Kooperation zu finden? Aber ich finde natürlich, es gibt natürlich solche Sperrklinkeneffekte, die es den Konservativen heute sehr schwer machen, sich von der AfD abzugrenzen, weil man schon per se unterstellt, heute ist der Konservative schon auf Seiten der AfD. Das macht es natürlich schwieriger.
1: Und wie macht man das genau richtig? Also wie diskutiert man diese Fragen auch vor dem Hintergrund der Geschichte und des Agierens der Zentrumspartei, die damalige konservative Partei, eben in Bezug auf die Nationalsozialisten? Herr Biebricher, was sagen Sie?
0: Ich glaube, wir leiden alle irgendwie an dieser Brandmauer, weil es natürlich nicht der Idee von pluralistischen parlamentarischen Demokratien entspricht, dass es einigermaßen große Parteien gibt, mit denen nicht kooperiert wird. Aber gleichzeitig gehört es natürlich zu einer pluralistischen Demokratie dazu, dass sich jede Partei aussuchen kann, mit wem sie zusammenarbeitet und mit wem sie nicht zusammenarbeitet. Also es ist in keiner Weise undemokratisch, würde ich sagen, wenn nun eben gesagt wird von CDU, CSU, aber eben auch von anderen Parteien, wir kooperieren nicht mit der AfD. Also und das müssen natürlich auch diejenigen, die die AfD wählen, können das ja auch sozusagen einfaktorieren in ihre Entscheidung, dass das nicht passieren wird. Aber es ist auf jeden Fall eine legitime Praxis eben. Und man, wie gesagt, man kann sich natürlich überlegen, ob es dann nicht doch auch irgendwelche dritten Möglichkeiten gibt, sozusagen, dass es nicht nur entweder oder gibt. Es wird immer wieder über Minderheitsregierungen gesprochen, über Tolerierungen und so weiter. Ich glaube nicht, dass das, wie gesagt, aus konservativer Perspektive tatsächlich zielführend ist. Das würde ich stark machen. Also man kann natürlich auch nochmal sich fragen, was bedeutet das für liberale Demokratien? Natürlich auch eine sehr wichtige Debatte, die man führen kann. Aber ich würde einfach nur sagen, aus der Perspektive der Konservativen selbst muss man sehr vorsichtig eigentlich damit umgehen.
2: Also ganz wichtig, ich glaube, Herr Biebricher, ich glaube, wir beide sind uns einig, dass wir beide nicht denken, also ich denke es nicht, Sie denken es mit Sicherheit noch weniger, dass man sozusagen rechtsextremistische Parteien politisch einhegen kann, in der Hoffnung, sie zu entzaubern. Daran glaube ich ehrlich gesagt jetzt auch nicht. Das ist der erste Punkt. Der zweite Punkt mit den historischen Erfahrungen ist immer, das kommt immer vom Standpunkt des Betrachters an, deshalb würde ich das auch nicht so stark machen, die Karte, denn in der Weimarer Republik gab es eine Wirtschaftskrise, da gab es keine staatstreue rechte, konservative Seite. Wir haben jetzt 80 Jahre gelebte Demokratie vor uns. Das sind also alles schon Punkte, die sozusagen im historischen Vergleich etwas abschwächen. Jetzt haben Sie aber gesagt, die Erfahrung. Sie sagen, die Erfahrung der Historie sollte uns zur Vorsicht mahnen. Das stimmt. Aber welche Erfahrung machen wir denn jetzt? Und hier machen wir doch einfach die Erfahrung in der Deskription, die AfD ist Volkspartei im Osten. Sie ist die stärkste Partei in Gesamtdeutschland. Sie hat einen enormen Zuspruch aus allen Farben des Parteienspektrums. Und wir müssen davon ausgehen, dass im Prinzip im Herbst Ministerpräsidenten es geben wird, die aus der AfD kommen. Das Argument, dass man dann sagt, ach, wir können vielleicht die kleinen Verlierer, die Zwerge, dann nochmal irgendwie so eine Anti-AfD-Koalition bilden, das mag demokratietheoretisch legitim sein. Politisch macht es eigentlich nicht viel Sinn, weil die produzieren ja nur diesen Reformstau weiter, den wir seit 10, 12 Jahren haben, weil sie alle wie die Kaninchen auf die gefräßige Schlange schauen und eigentlich überlegen, wie sie ihre Klientel bei sich behalten wollen. Und das ist doch jetzt die Frage. Die Frage der Brandmauer muss ich ja demoskopisch so beantworten, die hat nicht funktioniert. Und was machen wir dann? Und dann ist doch zu überlegen, ist es denn nicht besser, wenn man dann sagt, das ist jetzt nur ein Gedankenexperiment, bevor die AfD alleine regiert, lieber dann in der Koalition mit der CDU. Vor dem Hintergrund, dass diese Brandmauer im Prinzip nicht funktioniert hat. Und darüber bin ich selber am meisten enttäuscht. Aber ich bin mir nicht sicher, ob das die Lösung ist für die politische Reformkraft des Landes.
0: Also ich würde nur zu bedenken geben, also das ist natürlich der Zweck dieser Brandmauer, war ja nun auch nicht irgendwie die AfD zum Verschwinden zu bringen, sondern sie von der Macht fernzuhalten. Also und der andere Zweck, den muss man mit anderen Mitteln erreichen, meiner Ansicht nach. Also da geht es ja darum, was eben als andere Koalitionen, Regierungen tatsächlich zu leisten vermögen, eben, ne? Um sozusagen das Vertrauen der Bevölkerung in die Politik insgesamt auch wieder zu stärken eben und zu dokumentieren, dass man in der Lage ist, eben bestimmte Probleme anzugehen und hinreichend zu lösen.
1: Ich würde gerne noch einen Punkt einfügen an der Stelle, nämlich die Frage der Ideologie. Also wenn wir tatsächlich mal inhaltlich uns angucken, worüber wird hier politisch gestritten? Rechtsextremismus zeichnet sich auch dadurch aus, dass eben alle Menschen, die als anders behauptet werden, abgewertet werden. Herr Kühnlein, Sie haben vorhin gesagt, dass man es nach dem Zweiten Weltkrieg versäumt hat, einen gesunden, einen vitalen Begriff des Konservativen zu entwickeln. Ganz konkret gefragt, haben Konservative es auch versäumt, ihren eigenen Rassismus aufzuarbeiten?
2: Selbstverständlich, aber das würde ich auch für linke Philosophinnen und Philosophen sagen. Naja gut, wir kennen ja auch, wenn wir jetzt heute über Cancel Culture, woke Diskussion, Gender nachdenken, da gibt es natürlich, da würde ich ja sagen, hat man sich ja auch von einer universalen Idee gleicher Würde verabschiedet, weil man im Prinzip Minderheiten prämiert.
1: Aber also das ist ja gerade kein Rassismus, sondern ein Versuch des Ausgleichs.
2: Nein. Finden Sie, dass man ein Unrecht mit einem anderen Unrecht ausgleichen kann?
1: Das nein, Ungleiches darf man nicht gleich behandeln, sondern Ungleiches muss man ungleich behandeln, das ist gerecht.
2: Also würden Sie dann behaupten, dass sozusagen die Rhetorik gegen den alten weißen Mann, dass das Ungleiches ungleich im Recht wird?
1: Also zumindest markiert es eine privilegierte Stellung erstmal. Über den Begriff können wir jetzt, glaube ich, nicht in der Gänze diskutieren. Aber die Frage ist ja, was ist mit einem der zentralen Inhalte des Rechtsextremismus, nämlich dem Rassismus?
2: Wir können das ja wieder an der AfD deutlich machen. Und da finde ich irgendwie immer, das kann man doch klar formulieren. Die AfD bekennt sich in ihrer Programmatik zu einer freiheitlich-demokratischen Grundordnung. So. Sie macht aber zugleich Äußerungen, das gehört natürlich zum Mysterium AfD dazu, die sie attraktiv macht, die sozusagen auf den Ethnopluralismus schließen lassen, die auf ein kollektivistisches Verständnis des Gemeinwesens abzielen. Und das halte ich in der Tat für freiheitsdemokratisch gefährdend. Davon kann sich der Konservative ganz einfach frei machen, weil natürlich auch für den Konservativen gilt die Verfassung und das Strafgesetz. Also alle Äußerungen, die im Prinzip auf Rassismus, Diskriminierung, Verächtlichmachung abzielen, die darf und sollte der Konservative nicht mitmachen. Alles andere muss man vielleicht auch aushalten können. Ich meine, das ist ja der Witz, wenn man Höcke, das wird immer so als Demaskierung gesehen, die Formulierung, das Urteil, Höcke darf man als Faschisten bezeichnen. Die versteckte Pointe ist dabei aber die, dass natürlich auch seine Äußerungen letztendlich auch von der Meinungsfreiheit gedeckt sind. Also der Konservative muss viel aushalten, das würde ich sagen.
1: Vielen Dank für den Moment. Darüber diskutieren wir gleich weiter. Jetzt gibt es erstmal Musik von Cookie Gang und Pauli Carolina, Ti sta bene. 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

0: Sie und Deutschlandfunk Kultur, ich bin im Gespräch mit dem Politikwissenschaftler Thomas Biebricher und dem Philosophen Michael Kühnlein über die Frage, was Konservatismus heute bedeutet. Herr Biebricher, wie schauen Sie auf diesen ganzen Komplex von Rassismus, der AfD, der Abgrenzung, der Brandmauer, gerade auch vor dem Hintergrund eines Begriffs, den Sie schon zu Beginn des Gesprächs erwähnt haben, nämlich diese Behauptung von Natürlichkeit im Konservatismus?
1: Ja, also ich denke, es ist schon wichtig, also dass man die konservative Weltanschauung oder auch die Ideologie des Konservatismus eben nicht zu verharmlosen sozusagen darstellt, weil in diesem Begriff der Natürlichkeit eben schon vieles drinsteckt eben, also was es sich lohnt aufzudröseln. Also weil was als natürlich deklariert wird, da könnte man aus einer kritischen Perspektive natürlich bei jedem Mal drauf gucken und sich fragen, ob das nicht eigentlich nur die Resultate von Naturalisierungsversuchen sind. Ja, also wenn wir die Geschlechterverhältnisse bedenken, Familienbeziehungen, was da als natürlich deklariert wird, da würde man, glaube ich, schon öfter mal drauf kommen, dass es da um hierarchische Verhältnisse geht, die letztendlich dadurch, dass man sie als natürlich deklariert, dann der Kritik entzogen werden. Und das ist ein Punkt, glaube ich, den ein kritischer Blick auf den Konservatismus immer wieder betonen muss eben, dass man sich genau anschauen muss, was da bewahrt wird und die Frage schon immer wieder im Raum steht, ob es nicht ganz oft eben Privilegienordnungen sind, hierarchische Verhältnisse, die letztendlich verteidigt werden. Und natürlich haben wir, also in der Vergangenheit auf jeden Fall, ist natürlich gehört zu den konservativen Argumenten natürlich auch, dass es eine natürliche Hierarchie zwischen in Anführungsstrichen Rassen gibt, zum Beispiel ja auch, oder zwischen Ethnien oder zwischen Kulturen und so weiter und so fort. Und von daher ist es schon wichtig, glaube ich, also im alten, guten Sinne ideologiekritisch, gerade auf dieses Motiv eben, des Bewahrens des Natürlichen eben drauf zu blicken.
0: Herr Kühnlein, ist das ein Problem des Konservatismus, dass Privilegienordnung, dass Hierarchien als normal oder als normativ natürlich gesetzt werden?
2: Naja, es gibt natürlich in der Geschichte der Philosophie mit Sicherheit, wir haben Aristoteles gesprochen, da würde er natürlich darunter auch fallen. Ich überlege gerade, wer heute als konservativer Denker, wenn man an den Kommunitarismus denkt, wer so eine Position vertritt, wie sie Herr Biebricher beschrieben hat, da würde mir keiner einfallen. Also ich würde doch immer sagen, auch das Natürliche muss interpretiert werden. Und ich habe ja schon in meinen Eingangsbeispielen gezeigt, dass das ja sozusagen auch nicht eine ewige Wahrheit ist, sondern die muss natürlich weiter interpretiert werden. Da glaube ich also in der Tat auch, man kann ja sagen, dass der Mensch, sage ich mal, in seiner Anthropologie auf Gemeinschaft angewiesen ist. Aber das bedeutet ja letztendlich nicht analytisch zwangsläufig, dass dann unter der Hand im Prinzip Abhängigkeitsverhältnisse, Ausbeutungsverhältnisse fortgeschrieben werden, sondern man kann ja umgekehrt auch sehen, dass, ich nehme mal ein anderes Beispiel aus der Religion, wenn Sie an Martin Luther King denken, dann ist das ein traditioneller, konservativer Denker, der aber gleichzeitig ja nun mit einer universalistischen Ansicht auf die unterschiedlichen Menschen die Gesellschaft revolutioniert hat. Da würde ich also sagen, das ist eine Gefahr, aber den Konservatismus darauf festzulegen, dass das sozusagen eine analytische Schwäche sei, das glaube ich nicht. Und das würde ich auch in den modernen Schriften von konservativen Denkern eigentlich auch nicht finden. Im Gegenteil sieht man eher, dass die ganzen liberalen Großtheorien konservativer werden.
1: Also ich würde es auch, glaube ich, nicht als analytische Schwäche ansehen. Ich glaube, da muss man machtkritisch, glaube ich, rangehen. Also die Frage ist doch dann eher, ob Konservatismus eigentlich Ideologie im klassischen Sinn darstellt, wo eben bestimmte Interessen letztendlich geschützt werden und bemäntelt werden, indem man eben sagt, aber das ist doch natürlich und unverfügbar und dahinter aber eigentlich eben die Verteidigung von Machtpositionen steht. Und ich würde eben schon auch sagen, also es ist mir schon klar irgendwie, dass jetzt, wenn Sie also irgendwelche CDU-PolitikerInnen fragen, was denn das Natürliche ist, was sie da verteidigen, dann können die den Zusammenhang nicht unbedingt herstellen. Aber wenn wir auf der philosophischen Ebene sprechen, dann würde ich schon sagen, dass zum Konservativen dazugehört, dass die Quelle des Normativen eigentlich immer in irgendeiner Art und Weise als transzendent gesetzt wird. Und das ist ja der Clou und das ist ja die Pointe eigentlich. Deswegen muss man es verteidigen eben, weil es nicht zur menschlichen Disposition steht. Und wenn ich das dann über bestimmte Geschlechterordnungen sage oder was weiß ich, irgendwie die Verfasstheit des Menschen, also wie viele Geschlechter auch Menschen haben können und so weiter und so fort, in dem Moment ist es natürlich schon legitim, da tatsächlich machtkritisch das zu hinterfragen.
2: Ob konservative Transzendenz sind, setzen, immer und überall, das sehe ich nicht. Also das ist im Prinzip, glaube ich, eine Unterstellung, denn da müsste man auch in die Philosophie der Gegenwart mal schauen. Das sehe ich nicht und das kenne ich nicht. Ich glaube auch, dass der Konservatismus, der bewahrt ja nicht etwa, so wie Sie es formulieren, bleibt der Konservative traditionalistisch. Nämlich, der will alles beim Alten belassen. Und das würde ich in der Tat nicht sagen, dass das eine moderne Beschreibung konservativen Denkens ist. Ich hatte ja schon am Anfang erwähnt, dass er eigentlich ideologiekritisch bleibt, weil er sich der moralischen Selbstvergewisserung enthebt, weil er nämlich genau weiß, die Menschen sind so, wie sie sind. Und das wird sich nicht verändern. Also so den Konservatismus so zu formulieren, dann hat man ihn schon in die traditionalistische Ecke gestellt. Und wie gesagt, ich sehe keinen relevanten Autor, der nicht auch als Konservative Machtkritik betreibt, denn auch der Konservative bleibt kritisch. Das haben wir ja doch beim Hegel am Anfang auch gesehen. Auch Hegel bleibt kritisch.
0: Ich würde gerne abschließend jetzt noch fragen, wozu braucht man konservatives Denken heutzutage und würde da vielleicht einen Gedanken von Alexandra Grau aus ihrem Buch Herr Kühnlein mit reinbringen, der beschreibt, dass Konservativen oft als notorische Verlierer der Geschichte gesehen werden. Und er sagt, was vorgestern noch als unveräußerliche Gewissheit konservativen Denkens galt, war schon gestern fragwürdig und gilt heute unter selbstbekennenden Konservativen als Anachronismus. Ausgehend davon gefragt, wozu braucht man konservatives Denken?
2: Ich würde kurz gesagt sagen, wenn wir eine liberale Gesellschaft haben wollen, der Trump und Höcke nichts zu sagen haben, brauchen wir konservatives Denken.
1: Also ich glaube, schon in der aktuellen Konstellation ist es eben schon extrem wichtig, die Frage, welche Rolle Konservative für sich selbst in Anspruch nehmen im Umgang mit rechtsautoritären Kräften, ist schon extrem wichtig. Und da können die meiner Ansicht nach grundsätzlich schon ein Bollwerk sein. Die Rolle nehmen sie aber nicht immer an, muss man natürlich auch in dem Zusammenhang festhalten. Und grundsätzlicher würde ich aber auch schon sagen, also dass Konservative eine wichtige Rolle spielen können, gerade in Zeiten, die eben turbulent sind und von Krisen gekennzeichnet sind, weil sie möglicherweise also nochmal bessere oder andere Ressourcen haben als andere politische Kräfte, um solche Veränderungsprozesse zu moderieren, weil sie natürlich gewisse Vorbehalte haben gegenüber Veränderungen, Transformationen oder Revolutionen sogar. Aber gerade vor dem Hintergrund eben haben sie, glaube ich, eine gewisse Glaubwürdigkeit eben, um auch für Akzeptanz zu werben für bestimmte Veränderungen. Und diese Art von Kraft, die in sich selbst so diese Ambivalenz gegenüber Transformation eben auch gerade verkörpert, das kann, glaube ich, hilfreich sein für gesellschaftliche Aushandlungsprozesse in komplizierten Zeiten, ich will es mal so sagen.
0: Herr Biebricher, Herr Kühnlein?
2: Biebricher, Sie sind konservativer als ich, wunderbar. Ich kann mich damit wunderbar identifizieren. Und in Bezug auf das Zitat von dem Herrn Grau, das ist das konservative Paradox. Das ist genau das, wogegen der Konservatismus im letzten Jahrhundert gekämpft hat. Dafür wird jetzt geworben und umgekehrt. Das macht das Konservative sexy einfach und modern.
0: Herr Biebricher, Herr Kühnlein, vielen, vielen Dank, dass Sie sich eingelassen haben auf diese Diskussion. Das war sehr erhellend. Ich danke Ihnen sehr.
1: Danke auch. Danke Ihnen.
0: Und wenn Sie nach diesem Gespräch tiefer in die Materie einsteigen möchten, das Buch von Thomas Biebricher trägt den Titel Geistig-moralische Wende, die Erschöpfung des deutschen Konservatismus. Und der Sammelband von Michael Kühnlein heißt Konservativ, Miniaturen aus Kultur, Politik und Wissenschaft. Die nächste Musik kommt von der südafrikanischen Indie-Pop-Band Honeymoon, Mediocre Man.

0: Muttertag. Das bedeutet für manche auch ein extra Level an Mental Load, nämlich Strategien zu entwickeln, wie man komische Gespräche über den Zweck von Blumen an diesem Tag umschifft. Kurz zur Erinnerung, Blumen sind hierzulande so zentral geworden, weil der Floristenverband diesen Tag in Deutschland eingeführt und groß gemacht hat. Dass Mütter einmal im Jahr im Mittelpunkt stehen sollen, findet meine Kollegin Catherine Newmark ganz nett. Und sie fragt sich zugleich, was an Mutterschaft und den daran geknüpften Erwartungen eigentlich philosophisch interessant ist.
1: Am heutigen Tag werden Mütter gepriesen und mit Blumen beschenkt, was sehr schön ist, zumindest wenn man keine Blumenallergie hat. An jedem anderen Tag gibt es weniger Lob, dafür unendlich viele normative Erwartungen, eine gute Mutter zu sein. Auch wenn sehr unklar ist, was damit gemeint ist. Natürlich gebären oder Kaiserschnitt, stillen ja oder nein und wenn ja, wie lange? Was ist dran an der Bindungstheorie, Free-Range-Children oder Helikoptereltern? Kaum ein Tag vergeht, an dem nicht Ratgeberkolumnen Mütter und auch Väter darüber verwirren, wie sie zu leben und zu handeln hätten. Kurz, Mutterschaft ist nicht nur physisch erschöpfend, sondern auch mental anstrengend. Dennoch entscheiden sich nach wie vor recht viele Menschen für die Mutterschaft. In Deutschland laut Statistik rund 80% aller Frauen. Aber was ist es eigentlich für eine Entscheidung, lässt sich philosophisch fragen. Sicher keine alltägliche und auch keine nur individuelle. Zum einen gehören da, trotz der Option Samenspende, meist immer noch mindestens zwei Menschen dazu, die sich gemeinsam für oder gegen Kinder entscheiden. Zum anderen redet auch die Gesellschaft insgesamt gerne tüchtig mit, denn sie würde ja kollabieren, wenn sich eine sehr große Zahl von Frauen gegen das Mütterwerden entscheiden würde. Die alten sexistischen Philosophen sprachen mit dem in diesen Dingen nicht sehr aufgeklärten Aufklärer Rousseau von einer Natur der Frau und einem Mutterinstinkt. Seit es weibliche Philosophinnen in größerer Zahl gibt, wird über Mutterschaft deutlich intelligenter philosophiert. Simone de Beauvoir, Vordenkerin der feministischen Philosophie, machte 1949 den Anfang mit einer vernichtenden Kritik an verlogenen bürgerlichen Mütterlichkeitsidealen und stellte die freie Entscheidung, also auch Themen wie Verhütung und Abtreibung, ins Zentrum. Mutterschaft, so Beauvoir, könne nur dann erfüllend sein, wenn sie frei übernommen und ehrlich gewollt sei. Ob man sich allerdings überhaupt vernünftig fürs Muttersein entscheiden kann, das ist eine Frage, die Philosophinnen heute stellen. Denn allen Ratgebern, allen Vorbildern, allen uns bekannten Müttern und Großmüttern zum Trotz, eigentlich können wir im Voraus nicht wirklich wissen, was Mutterschaft bedeutet, was sie für Folgen hat, wie sie sich anfühlt und wie sie uns verändert. Die Philosophin Lauriane Pohl hat für dieses Problem 2014 die Idee der transformativen Erfahrungen geprägt. Das sind Erfahrungen, die nicht nur leichte bis schwere Spuren in uns hinterlassen, sondern uns als Menschen selbst in einer Weise verändern, die wir gar nicht voraussehen können. Ein sehr konstruiertes, aber vergleichbares Beispiel wäre ein Vampir werden. Man stellt sich das vielleicht aufregend vor, hat Lust auf die Unsterblichkeit, kann sich auch Nachteile einer rein nächtlichen Existenz vorstellen, aber wofür genau man sich da entscheidet, wenn man einem Vampirbiss zustimmt, das kann man schlicht nicht wissen, weil man nie etwas auch nur annähernd Vergleichbares erlebt hat. Die Entscheidung für Mutterschaft und übrigens auch für Vaterschaft ist Lori Pohl zufolge die Entscheidung für eine solche transformative Erfahrung mit offenem Ausgang und damit nicht rational durch Abwägen von Argumenten und Optionen Pros und Kontras zu fällen, so sehr wir das auch versuchen mögen. Man mag über die relativ technische Vorstellung von rationaler Entscheidung streiten, die Pohl voraussetzt, aber natürlich auch kritisiert. Die Beobachtung, dass werdende Eltern keine Ahnung haben, auf was sie sich da einlassen, ist auf jeden Fall sehr treffend. Die Entscheidung für die Mutterschaft ist also eine für radikale Offenheit gegenüber der Zukunft. Das ist eine existenzielle Ausübung von Freiheit. In dieser Art der Entscheidung liegt entgegen allen Klischees immer auch etwas Undurchsichtiges, ja Rätselhaftes. Warum tun Menschen das? Wovon träumen sie? Mögen sie überhaupt Blumen?
0: Das war der philosophische Wochenkommentar von Catherine Newmark. Was macht Menschen zu HeldInnen? Und ist das nochmal etwas anderes, wenn eine Person zu einem Glaubenshelden einer Glaubensheldin wird? Um genau diese religiösen Dimensionen des Heldentums geht es hier gleich nach den Nachrichten. Und bis dahin hören wir Cold Moments von Paul Weller.

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5: Uhr, die Nachrichten. In der SPD wird der Vorschlag von Kreml-Chef Putin, Altkanzler Schröder als Vermittler im russischen Krieg gegen die Ukraine einzusetzen, unterschiedlich bewertet. Der SPD-Außenpolitiker Achmetowitsch sagte dem Spiegel, das Ziel müsse sein, mit am Verhandlungstisch zu sitzen. Deshalb müsse jedes Angebot ernsthaft geprüft werden. Dem schloss sich auch Parteikollege Stegner an. Er begrüße jede Initiative, die den Krieg beenden könne. Kritik kam dagegen von SPD-Politiker Roth. Der Vorsitzende des Auswärtigen Ausschusses im Bundestag bezeichnete Putins Vorstoß als, Zitat, durchsichtiges Manöver. Roth sagte dem Tagesspiegel, er betrachte die Idee auch als Affront gegen die USA. Zuvor hatte die Bundesregierung den Vorschlag aus dem Kreml zurückgewiesen und als Scheinangebot bezeichnet. Schröder und der russische Präsident sind seit langem befreundet. Der 82-jährige Sozialdemokrat steht wegen Tätigkeiten für russische Öl- und Gaskonzerne in der Kritik. Die Vorsitzende des Deutschen Gewerkschaftsbundes Fahimi hat vor sozialen Einschnitten durch Reformvorhaben der Bundesregierung gewarnt. Fahimi sagte zum Auftakt des DGB-Bundeskongresses in Berlin, man dürfe Reformen nicht mit sozialer Härte verwechseln. Sie nannte etwa die Änderungen für die gesetzlichen Krankenkassen einen, Zitat, Verschiebebahnhof zulasten der arbeitenden Menschen. Zu einer möglichen Erhöhung der maximal erlaubten täglichen Arbeitszeit sagte Fahimi wörtlich, Hände weg vom 8-Stunden-Tag. Beim Bundeskongress wollen die Delegierten unter dem Motto stärker mit uns ihre Positionen bekräftigen, vor allem angesichts anstehender Sozialreformen. Die 8 Einzelgewerkschaften unter dem Dach des DGB vertreten die Interessen von rund 5,4 Millionen Mitgliedern. 3 Wochen vor dem Bundesparteitag der FDP haben sich die Kandidaten für die Spitzenposten vorgestellt. Um den Parteivorsitz kandidieren der bisherige stellvertretende FDP-Chef Kubicki und der nordrhein-westfälische Landesvorsitzende Höhne. Kubicki sagte in Berlin, die FDP müsse in den Meinungsumfragen schnell wieder die 5%-Hürde erreichen, sonst werde die Partei nicht mehr wahr oder ernst genommen. Er warb mit seiner politischen Erfahrung. Der zweite Kandidat um den Vorsitz Höhne sieht die Partei in einer Vertrauenskrise. Daher brauche es neue Köpfe, betonte er. Im Bundestag ist die FDP derzeit nicht vertreten. Zuletzt war sie auch aus den Landtagen von Baden-Württemberg und Rheinland-Pfalz ausgeschieden. Die gesamte Führung um den bisherigen Parteichef Dürr war daraufhin zurückgetreten. Das Golfemirat Kuwait ist nach eigenen Angaben trotz einer geltenden Waffenruhe von mutmaßlich iranischen Drohnen angegriffen worden. Der Generalstab der Armee teilte mit, die Streitkräfte hätten am frühen Morgen mehrere feindliche Drohnen entdeckt und darauf reagiert. Weitere Details wurden nicht genannt. Auch die Vereinigten Arabischen Emirate meldeten neuen Beschuss. Die Flugabwehr habe 2 iranische Drohnen erfolgreich abgewehrt, teilte das emiratische Verteidigungsministerium mit. Opfer habe es nicht gegeben. Seit Beginn des Iran-Kriegs hatte Teheran als Vergeltung für Luftangriffe der USA und Israels auch mehrere Golfstaaten attackiert. Dort liegen unter anderem wichtige US-Militärstützpunkte. Aktuell gilt eine Waffenruhe im Iran-Krieg. Dennoch kommt es weiter zu Spannungen und Angriffen. So wurden auch mehrfach Schiffe im Persischen Golf attackiert. Vor der Küste Teneriffas hat die Evakuierung des Kreuzfahrtschiffes Hondius begonnen, auf dem das Hunter-Virus ausgebrochen ist. Nach Angaben des spanischen Gesundheitsministeriums wurden zunächst 14 Spanier am Hafen von Granadilla mit Booten an Land gebracht. Auf dem Schiff befanden sich zuletzt etwa 150 Menschen aus 23 Ländern. Aufgrund der langen Inkubationszeit des Hunter-Virus gelten sie als Hochrisikokontakte. Den Transport der betroffenen Deutschen übernehmen nach Behördenangaben die Niederlande. Sie sollen zunächst nach Eindhoven gebracht werden und von dort nach Frankfurt am Main transportiert, wie die deutsche Presseagentur meldet. 6 Menschen hatten sich auf dem Kreuzfahrtschiff nachweislich mit dem Hunter-Virus infiziert, 3 davon starben. Das Wetter im Osten und Südosten sonnig, sonst wolkig oder stark bewölkt, später Schauer und einzelne Gewitter. Höchstwerte zwischen 13 Grad an der Nordsee und 26 Grad in Niederbayern. Morgen meist stark bewölkt. Vom Südwesten über die Mitte bis in den Nordosten mitunter kräftiger Regen, dann 15 bis 20 Grad. Das waren die Nachrichten.
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6: Herzlich willkommen. Heute geht's um Helden und Heldinnen. Es geht um die Frage, ob das Heldentum etwas rundheraus Positives ist und wie eigentlich die Religionen das sehen, ob sie Heldentum unterstützen oder ob sie das doch eher kritisch sehen. Julia Helmke, die inzwischen eine der leitenden Geistlichen in der Berlin-Brandenburgischen Landeskirche ist, hat die Ambivalenz des Helden mal so beschrieben.
7: What would Jesus do in meiner Situation? Das heißt natürlich auch ein bisschen, was würde er als mein Held, als mein Vorbild auch tun? Was kann ich tun? Aber das ist eben aus Christentum heraus jetzt nicht eben irgendwie vor allem ganz stark und groß zu sein, sondern eben wirklich sich den anderen zuzuwenden, gerade die am Rand der Gesellschaft stehen, die eben ausgestoßen sind. Da wird dieses klassische Konzept des Helden, des Superman, dann eher konterkariert.
6: Helden haben also etwas Ambivalentes. Sie kämpfen für eine gute Sache, aber das machen sie oft so, dass sie dabei andere Menschen übergehen oder auch nur die Regeln für die Beteiligung möglichst vieler Menschen. Wir lernen in dieser Stunde die Frau eines hingerichteten Widerstandskämpfers kennen und eine Kämpferin gegen den Kolonialismus. Wir fragen danach, ob der Buddha ein Held war und warum Esel die perfekten Antihelden sind.

0: Zimmer 90 aus Stuttgart waren das mit What Love Is. Nikolaus Groß, der gilt als moderner Heiliger, denn er hat als katholischer Gewerkschaftsführer in der Zeit des Nationalsozialismus Widerstand geleistet. Im Januar 1945 ist er in Berlin-Plötzensee hingerichtet worden. 2001 hat Papst Johannes Paul II. Ihn wegen Standfestigkeit im Glauben selig gesprochen. Eine Heldengeschichte, ganz klar. Nikolaus Groß war verheiratet und seine Frau Elisabeth Groß hat alles mitgetragen, was ihr Mann im Widerstand gegen die Nationalsozialisten plante. Und sie musste hinterher mit den Folgen dieses Heldentums leben, als Witwe und alleinerziehende Mutter. Macht das auch sie zur Heldin? Und hat das Einfluss darauf, wie man das Heldentum ihres Mannes sieht? Das hat Brigitte Jünger, einige der 27 Enkel von Elisabeth und Nikolaus Groß, gefragt.
1: Das war immer Thema in der Familie, dass ein oder andere sagte, ich bin es jetzt leid, immer nur über Nikolaus Groß reden zu müssen. Alles, was irgendwo mit uns zu tun hat, wird darauf reduziert. Wenn es um meine Oma ging, dann war das immer nur die Frau von Nikolaus Groß und die Kinder von Nikolaus Groß, aber niemals die Persönlichkeiten selber.
2: Die Großmutter ist mit ihrer Lebensleistung und was sie vor allen Dingen auch für die Familie erbracht hat, 7 Kinder alleine durchzubringen, ist sie immer zu kurz gekommen, immer.
3: Grundsätzlich finde ich natürlich, dass die ganze Hintergrundarbeit der Frauen ganz anders bewertet werden müsste. Vor allen Dingen der Frauen, die große Männer haben.
0: Renate Schmidt-Breher, Thomas Groß und Barbara Decker, geboren zwischen 1950 und 1959, sind 3 der insgesamt 27 Enkel von Elisabeth und Nikolaus Groß. Sie haben ihre Großmutter intensiv erlebt.
3: Also die war wirklich wie so eine Schirmherrin. Mutter Maria mit ihrem großen Umhang. Und da waren wir alle drunter und dadurch gehörten wir auch wirklich alle zusammen. Ich kenne kaum jemanden heute, der seine Cousinen und Cousins, wenn er mehr als 3 hat, mit Namen kennt und weiß, wo die leben. Das hat meine Oma schon bewerkstelligt.
0: Der Großvater stand für seine Enkel zunächst weniger im Mittelpunkt.
3: Also sie hat schon erzählt, wo der groß geworden ist und wie sie ihn kennengelernt hat und so. Ich habe ihn quasi zu Hause mehr als Opa kennengelernt, denn als Märtyrer. Also ich wusste schon, wofür er erhängt worden ist, dass er für etwas gestorben ist. Das war schon klar.
1: Das war schon eigentlich immer Thema bei uns, dass das, was mein Opa gemacht hat, was Besonderes war. Ich habe das, als ich jung war, nie verstanden, muss ich sagen. Ich habe also nie verstanden, dass der hingehen konnte und seine Frau mit 7 Kindern alleine lassen konnte. Das war für mich unverständlich.
0: Renate Schmidt-Breher lebt noch heute in dem Haus, das für ihre Großeltern gebaut wurde. 1929 zog Nikolaus Groß, damals Chefredakteur der Westdeutschen Arbeiterzeitung, mit seiner Frau Elisabeth nach Köln, wohin der Verband der katholischen Arbeiter seinen Hauptsitz verlegt hatte.
1: Da hinten, das war das Arbeitszimmer meines Großvaters. Das ist der Garten. Und diese Rose und der Flieder sind auch noch von meiner Oma.
0: In dem zweistöckigen Haus lebte die Familie Groß mit ihren 7 Kindern nicht nur. Hier schmiedete Nikolaus Groß auch seine Widerstandspläne gegen das Dritte Reich. Gemeinsam mit seinen Verbündeten Bernhard Letterhaus und Prälat Otto Müller aus dem Verband der katholischen Arbeiter. Hier wurde Nikolaus Groß auch verhaftet.
1: Also dieses Bewusstsein, Letterhaus, Nikolaus Groß, Otto Müller, die hier wirklich Geschichte geschrieben haben. Ist heute noch oft ein merkwürdiges Gefühl. Ein Gefühl der Dankbarkeit auch für das, was die Männer getan haben und auf sich genommen haben. Und die Frauen halt auch. Meine Oma musste das ja auch mittragen. Ne? Es bewegt mich, merken Sie, immer noch sehr. Ne?
0: Elisabeth Groß, die Ehefrau, sorgte für Ruhe, schirmte Kinder und Nachbarn ab und stand bei allem auch selbst in Gefahr, als Mitverschwörerin verhaftet zu werden. Dass sie absolut davon überzeugt war, dass Widerstand aus dem katholischen Glauben heraus notwendig ist, darüber hat sie später kaum gesprochen. Wie eng sie in dieser Überzeugung mit ihrem Mann verbunden war, bezeugt der Abschiedsbrief, den Nikolaus Groß Anfang 1945 aus der Todeszelle heraus an seine Frau schrieb.
4: Besonders dir, liebe Mutter, muss ich noch danken. Als wir uns vor einigen Tagen für dieses Leben verabschiedeten, da habe ich, in die Zelle zurückgekehrt, Gott aus tiefem Herzen gedankt für deinen christlichen Starkmut. Ja, Mutter, durch deinen tapferen Abschied hast du ein helles Licht auf meine letzten Lebenstage gegossen.
0: Einfach hingenommen hat Elisabeth Groß das Todesurteil nicht. Sie bat verschiedene Kirchenmänner um Einflussnahme, jedoch ohne Erfolg.
1: Und dann hat die gesagt, wenn der das nicht gemacht hätte, sich da nicht so engagiert hätte, bis zum Tod engagiert hätte, wäre er auch psychisch tot gewesen. Und darum mussten wir das machen. Sie hat immer von wir gesprochen. Ne? Also das fand ich immer sehr, sehr faszinierend. Ne?
0: Für Barbara Decker ist deshalb klar, auch ihre Großmutter war eine Heldin.
3: Ja, auf jeden Fall. Also ich fand es heldenhaft, wie beschrieben wird, dass sie zu dem damaligen Bischof geht, als ihr Mann inhaftiert wurde. Und wie sie nachher ganz klar mit diesen Menschen auch gebrochen hat. Und das finde ich mindestens so viel wert, wie dann mit geradem Rücken 7 Kinder gut großzuziehen, was auch wirklich in der damaligen Zeit auch heldenhaft ist.
0: Renate Schmidt-Breer und ihr Cousin Thomas Groß sind beim Wort Heldin vorsichtig.
2: Ich würde eher sagen, dass Elisabeth Groß in der Zeit des Nationalsozialismus und vor allem auch in den Wiederaufbaujahren nach dem Krieg eine ganz besondere Frau war, die in Köln alleine klarkommen musste und mit Sicherheit, wie viele andere Frauen auch in dieser Zeit, eine besondere Lebensleistung vollbracht hat. Ob man das mit dem Oberbegriff Heldin überschreibt, das würde ich gerne anderen überlassen wollen, das so zu bezeichnen.
1: Also ein Held ist jemand, der für mich ganz oben steht und verherrlicht wird. Aber meine Oma, die war eine ganz normale, starke, gestandene Frau, die mit beiden Beinen im Leben stand und die trotz aller Widrigkeiten das Leben gemeistert hat. Und immer gut drauf war.
0: 2 Jahre vor ihrem Tod 1972 hat Elisabeth Groß das Bundesverdienstkreuz verliehen bekommen. Als ihr Mann 2001 selig gesprochen wurde, war dem damaligen Papst Johannes Paul II. Durchaus klar, dass auch Elisabeth Anteil an seinem Widerstand hatte.
2: Als zum Beispiel Johannes Paul II. Kurz vor dem Seligsprechungsprozess gesagt hat, leider haben wir versäumt, das Lebenswerk von Elisabeth Groß hier in den Seligsprechungsprozess mit aufzunehmen. Und danach war es leider auch zu spät.
0: Einige Jahre später hat in Duisburg eine Pflegeeinrichtung für Senioren und junge Pflegebedürftige den Namen Elisabeth Groß bekommen. Eine der wenigen Würdigungen für die Frau des Helden.
2: Also wenn ich mir die heutige gesellschaftliche Situation anschaue, brauchen wir mehr von diesen sogenannten Heldinnen, die für unsere Gesellschaft als Vorbilder angesehen werden, dass diese Personen uns durchaus auch ein Stück weit Kraft geben können. Also nicht nur in der Kirche, sondern auch in unserer Gesellschaft.
0: Gerade haben wir uns daran erinnert, dass es 81 Jahre her ist, dass der Zweite Weltkrieg endete und damit auch die Zeit des Nationalsozialismus, der Nikolaus Groß das Leben kostete. Lange galt ja, dass es eine Lehre aus dieser Zeit ist, dass eine postheroische Gesellschaft nichts mehr mit Helden anfangen kann oder auch nur möchte. Das scheint sich gerade zu ändern und ich bin mir nicht ganz sicher, ob das nun ein Zeichen von Krise ist oder nicht. Soliger R&B aus London ist das, Ella Eyre mit Everything in Time.

0: Helden tun, was in besonderen Zeiten notwendig ist. Und das notfalls mit Gewalt, auf jeden Fall oft jenseits der üblichen Regeln. Wie das aussehen kann, wenn eine Frau die Heldin ist, welche Rolle dabei die Religion spielt und ob Religion und Gewalt eigentlich zusammenpassen, wenn es um Helden geht, darüber spreche ich jetzt mit meiner Kollegin Antje Stiebitz. Und zwar an einem Beispiel aus Indien. Denn Antje Stiebitz lebt in Indien und berichtet von dort für Deutschlandfunk Kultur. Antje, wir machen einen Zeitsprung und zwar ins 19. Jahrhundert nach Zentralindien, in den heutigen Bundesstaat Madhya Pradesh. Dort lebte eine Königin namens Lakshmibai, die Königin von Jhansi. Wer war das?
1: Ja, Lakshmibai wurde in Varanasi geboren und hieß mit bürgerlichem Namen Manikarnika und wurde in Varanasi geboren und hat dann 1842 den Maharaja Gangadhar Rao geheiratet und wurde daraufhin die Königin des Fürstentums von Jhansi. Was ungewöhnlich war zu jener Zeit, ist, dass sie schon in jungen Jahren gelernt hat, wie man mit Schwertern kämpft, wie man reitet, wie man mit Bogen schießt. Und der Grund dafür war, dass ihre Mutter sehr früh verstorben ist und das Mädchen am königlichen Hof schon aufgewachsen ist. Und für diese Fähigkeiten ist sie dann bis heute bekannt, denn sie wurde eine der bedeutendsten Anführerinnen des indischen Aufstands von 1857 gegen die britische Herrschaft. Also sie war die einzige Frau, es gab auch noch andere Anführer, aber das waren alles Männer.
0: Dieser Aufstand, der wird als die Rebellion von 1857 bezeichnet. Ein Soldatenaufstand, der auch als erster Unabhängigkeitskampf gegen die Briten gilt. Vor allem indische Nationalisten sagen das so. Wer rebellierte da genau gegen wen?
1: Also die Aufständischen, das waren Soldaten, die im Dienst der britischen Ostindien-Kompanie standen. Das war die britische Handelsgesellschaft, die eigentlich erstmal nur in Asien gehandelt hat, aber dann auch nach und nach eine eigene Armee aufgebaut hat. Und die Rebellion entstand dadurch, dass einfach eine sehr, sehr tiefe Unzufriedenheit vorhanden war, die vielfältige Ursachen hatte. Da hatte sich also über einen längeren Zeitraum eine ganze Menge an Zorn aufgestaut, weil die

0: die Ostindien-Kompanie relativ rücksichtslos mit den Indern umgegangen ist.
1: Aber wie ist jetzt Lakshmi Bai, also diese Königin, mit den Geschehnissen verbunden?
0: Ja, also der Ehemann von Lakshmi Bai ist verstorben und darauf haben sich die Briten dann geweigert, den adoptierten Sohn von den beiden anzuerkennen, also als rechtmäßigen Erben anzuerkennen und wollten dann Jhansi übernehmen. Und Lakshmi Bai hat noch versucht, mit den britischen Behörden zu sprechen und sich Gehör zu verschaffen, aber also ihr wurde nicht erlaubt, weiter zu regieren. Und als dann 1857 diese Rebellion ausbrach, haben die Rebellen das Fort von Jhansi übernommen und natürlich die britischen Einwohner auch getötet. Und Lakshmi Bai hat sich den Rebellen dann angeschlossen und mit ihnen gegen die Briten gekämpft.
1: Eine richtig große dramatische Geschichte, also klingt fast wie ein Filmstoff.
0: Ja, also die Geschichte wurde auch mehrfach verfilmt.
1: Aber hat ein Happy End oder keins?
0: Ja, also leider kein Happy End, weil also Lakshmi Bai hat dann die Führung der Armee von Jhansi übernommen und hat ihre Truppen auch in mehrere Schlachten gegen die Briten geführt und auch sehr erfolgreich. Aber sie ist dann im Juni 1858 gefallen auf dem Schlachtfeld.
1: Das klingt also wie eine richtig typische Heldengeschichte. Gilt Lakshmi Bai in Indien denn als Heldin?
0: Ja, klar, also Lakshmi Bai ist eine Heldin, vor allem weil sie sozusagen als weibliche Herrscherin der Kolonialmacht getrotzt hat und die Soldaten ja in offene Schlachten geführt hat und sogar angeführt hat. Und ich denke, das war für eine Frau jener Zeit und ja, vermutlich bis heute irgendwie doch relativ selten. Interessant ist vielleicht noch die Pose auch, in der sie sehr häufig dargestellt wird. Also man sieht sie oft auf einem Pferd reiten. Das Pferd, also steigt auch sozusagen. Dann hat sie ein Schwert und hat auf ihrem Rücken ihren Sohn. Und diese Pose bezieht sich auf eine sehr sagenumwobene Begebenheit. Und zwar soll sie im März 1858, also als sie versucht hat, die Festung von Jhansi gegen die britischen Truppen zu verteidigen, was sie immerhin 2 Wochen lang tatsächlich auch geschafft haben soll, also sie hat gegen die Briten standgehalten, als die Lage dann aussichtslos wurde, ist sie entkommen. Und zwar nachts, also im Schutz der Dunkelheit. Und dann soll sie der Legende nach mit ihrem Pferd von den Mauern der Festung, den adoptierten Sohn auf dem Rücken und ein Schwert in der Hand, also von diesen Mauern runtergesprungen sein.
1: Also trotz Niederlage sind sozusagen die militärischen Aspekte der Heldentaten dieser Heldin klar. Die Frage für mich wäre jetzt, wo kommt da die Religion ins Spiel? Denn danach fragen wir an dieser Stelle ja immer besonders.
0: Ja, also ihr Mut und der Widerstand, den sie geleistet hat und auch die Opferbereitschaft für die Freiheit wird oft mit der hinduistischen Göttin Durga verbunden. Durga gilt als Adi Shakti, also die ursprüngliche weibliche Kraft. Und die Göttin Durga kämpft für das Dharma, also die kosmische Ordnung oder das kosmische Gesetz. Und es gibt einen sehr wichtigen religiösen Mythos aus dem Devi Mahatmya, in dem beschrieben wird, wie die Göttin Durga gegen den Büffeldämon kämpft, der die Welt zerstören möchte. Und sie kämpft gegen ihn und besiegt ihn und stellt dadurch die kosmische Ordnung wieder her. Und Durga wird auch als kämpferische Mutter und als Beschützerin des Landes wahrgenommen. Und es gibt sogar Tempel, in denen die Göttin Durga als Indien dargestellt wird, also als das geografische Indien sozusagen. Und Lakshmi Bai wurde später auch von der Unabhängigkeitsbewegung als Vorbild für furchtlosen Widerstand, für Patriotismus und für Weiblichkeit dargestellt.
1: Was heißt denn das konkret? Also diese Kette Lakshmi Bai, Göttin Durga, weibliche Kraft Shakti. Wird Lakshmi Bai dann auch im religiösen Sinne verehrt? Also nicht nur als eine bemerkenswerte Figur in einem Aufstand?
0: Also ich denke, dass die Tatsache, dass Lakshmi Bai nicht gewonnen hat, gar nicht so eine große Rolle spielt, weil, also sie hat für die richtige Sache gekämpft, für eine gerechte Sache sozusagen oder für Gerechtigkeit. Und sie hat Mut und Kampfbereitschaft gezeigt. Die Frage, ob sie auch religiös verehrt wird, also muss man, glaube ich, mit Ja und mit Nein beantworten. Also nein, weil sie ist natürlich keine Göttin und es gibt, soweit ich weiß, auch keinen Lakshmi Bai-Tempel, sondern es gibt nur Denkmäler zu ihr zu ehren und also es gibt sie auf Briefmarken und Lieder besingen sie. Aber gleichzeitig, also ist sie schon auch göttlich in dem Sinne, dass ihre Legende also mit der Hindu-Mythologie verknüpft wird und dass sie mit der Tapferkeit der Göttin Durga und auch dem wilden Kampfesgeist der Göttin Chandi durchaus assoziiert wird. Und ihr Mythos wird auch mit der weiblichen Urkraft Shakti verbunden. Also sie ist quasi eine menschliche Verkörperung dieser göttlichen Kraft, aber sie ist keine Göttin.
1: Wenn ich jetzt über die indische Geschichte nachdenke, dann finde ich es auffällig, dass Lakshmi Bai ja in einem ziemlichen Kontrast zu anderen Widerstandskämpfern in Indien steht. Also wenn ich an den weltweit bekannten Mahatma Gandhi denke oder auch an den in Indien lebenden spirituellen Führer der Tibeter, den Dalai Lama. Ist Lakshmi Bai also ein Widerspruch gegen die Idee davon, dass wir bei Indien meistens an gewaltfreien Widerstand denken?
0: Also wieder sowohl als auch. Das ist ja in Indien oft der Fall, dass einfach also vieles stimmt und auch oft konträre Dinge also tatsächlich stimmen. Also im Hinduismus und im Buddhismus ist Gewaltlosigkeit auf jeden Fall eine ganz wichtige Regel. Ich denke, Mahatma Gandhi und der Dalai Lama verfolgen oder haben diese Regel wirklich vollendet verfolgt. Und haben dementsprechend natürlich auch Anerkennung bekommen oder werden dementsprechend auch verehrt. Also ich denke, das ist auch der Grund, warum Mahatma Gandhi weltweit bekannt geworden ist und beispielsweise nicht Bhagat Singh. Also das ist einer der bekanntesten indischen Rebellen gegen die Briten, der an einem Attentat und auch an einem Bombenanschlag beteiligt war, also mit Gewalt vorgegangen ist. Der wird in Indien sehr verehrt, wurde aber auch von den Briten gehängt, 1931. Aber er hat natürlich nicht den weltweiten Bekanntheitsgrad erreicht wie Gandhi.
1: Das heißt, international mehrheitsfähig sind dann doch eher die Helden, die gewaltfrei handeln. Musik neu in Deutschlandfunk Kultur. Pain Galetto. Ja,

0: Siggy Alberts feiert seine Tätowierungen, Tattoos. Eine Religion begründen und mit dem eigenen Leben, dem Glauben von unzähligen Menschen eine Richtung geben. Viel größer kann man sich eine Tat eigentlich kaum vorstellen. Es ist also vielleicht kein Wunder, dass Gründungsfiguren von Religionen oft als Helden bezeichnet werden. Buddha, Mose, Jesus, Mohammed. Aber passt das überhaupt? Mechthild Klein hat das am Beispiel des Buddha mal durchgespielt und sie hat nachgefragt, ob das Konzept des Heldentums überhaupt zum Buddhismus passt.
1: Helden im Buddhismus, da kann man direkt beim Religionsstifter anfangen, dem Buddha selbst.
2: Dass er eigentlich der Vorreiter oder das Vorbild dafür ist, wie der Mensch Erleuchtung erlangen kann oder Erwachen erlangen kann durch eine bestimmte Praxis.
1: Sagt der Religionswissenschaftler Markus Rüsch von der Universität Münster. Der Buddha als Held, das beginnt schon früh in der Vita des Religionsgründers. Obwohl er Fürstensohn ist, geht er aus seinem Palast weg, verlässt auch Frau und Kind, um als Asket nach der Wahrheit zu suchen.
2: Der Austritt aus dem idealen Palastdasein, dass er sich da entschließt, gegen alle Annehmlichkeiten, die er schon hatte.
1: Auch der Japanologe Steffen Döll von der Universität Hamburg sieht in Buddhas Leben einen Heldentypus gespiegelt. Einer der Beinamen Buddhas sei schließlich Mahavira, der große Held.
3: Was eben für die Person des Buddha und für seine außergewöhnliche spirituelle, religiöse, soteriologische Leistung steht. Insofern also ja, es gibt buddhistische Helden, das würde ich doch für die Biografie des Buddha in Anspruch nehmen wollen. Das ist quasi der Blueprint, also der Archetyp eines buddhistischen Helden.
1: Beide Wissenschaftler verweisen auf die Jahre der asketischen Übungen Buddhas, um aus dem Kreislauf der Wiedergeburt auszusteigen und das Leiden zu überwinden. Auch in der Nacht vor seinem Erwachen gibt es eine entscheidende Prüfung.
3: Der Buddha als der große Held hat dann eben auch den großen Widersacher. Das ist in der Legendenliteratur der Mara, also der Dämonenkönig, der dann samt seiner Töchter auf den Buddha einstürmt und versucht in der Nacht, in der der Buddha seine Erleuchtung findet, sein Erwachen findet, versucht ihn von diesem Projekt nochmal abzubringen. Letztlich scheitert das natürlich, also der Buddha überkommt auch diesen Widerstand, aber auch das wäre so ein klassisches Merkmal für Heldenfiguren.
1: Doch nicht nur das Leben des historischen Buddha Shakyamuni, übersetzt Juwel aus dem Geschlecht der Shakyas, hat heldenhafte Züge. Legenden umrankten im Laufe der Zeit auch Buddhas frühere Existenzen als Mensch oder als Tier. Mehr als 500 vorgeburtliche Geschichten, die Jatakas, erzählen davon in Fabeln. Etwa wie der Buddha als Hase in einem Wald lebte und dort auf einen Priester traf, einen Brahmanen.
2: Und dieser Brahmane ist, dem ist kalt und er hat kein Essen und er ist hungrig. Und dann macht der Hase ihm erst ein Feuer und dann opfert sich der Hase in diesem Feuer, damit der Brahmane ihm etwas zu essen bekommt. Und das ist eine ganz tragische Geschichte. Aber zeigt ganz schön dieses Motiv der Aufopferung, dass sich Shakyamuni ja, sein eigenes Leben auch gibt, um das Leben eines anderen Lebewesens zu retten. Das ist so ein ganz häufiges Motiv.
1: Zwar gilt der Buddha in buddhistischen Schulen als Vorbild und Ideal, aber auch in seiner Biografie gibt es Ambivalenzen. Offenbar habe der historische Buddha den Menschen manchmal vor den Kopf gestoßen und sich unkonventionell verhalten, sagt Steffen Döll. Er verweist darauf, dass der Buddha auf Fragen nach dem Jenseits oder der Weltbeschaffenheit, kurz auf metaphysische Fragen, nicht geantwortet habe. Er habe einfach geschwiegen, ohne Erklärung. Und die Buddha-Rezeption in Japan hat noch einmal ganz eigene Wege beschritten.
3: Was wir beispielsweise im Zen-Buddhismus finden, ist ein Typus der Rhetorik, der eben gerade versucht, solche Heldengestalten auch ein Stück weit zu dekonstruieren. Also den Buddha nicht als so ein Ideal hinzustellen und zu sagen, wir wollen alle genauso werden im Sinne des Versuches, dem nachzueifern, sondern vielmehr zu betonen, dass es nicht hilfreich ist, den Buddha als ein externes Ideal aufzubauen, weil letztlich die Transformation, das spirituelle Heil ist etwas, das in jeder Übenden und jedem Übenden selbst vollzogen werden muss.
1: Man hinterfragte alte Vorstellungen, die Vorbildfunktion könnte auch eine Fallgrube werden. Ein weiterer schillernder Heldentypus entwickelte sich. Buddhisten, die wie Eremiten in den Bergen lebten, so eine ambivalente Heldengestalt sei auch etwa Enno Obasuko oder Enno Gyoja aus dem 8. Jahrhundert, der viele Namen trage.
3: Es handelt sich letztlich um jemanden, der als Mediziner, als Apotheker am Kaiserhof tätig ist, dort in Ränke, Schmiede verstrickt wird, übel beleumundet wird und dann in die Verbannung geschickt wird. Also er begibt sich dann in die Berge, er flieht vom Hof, auch um den Nachstellungen zu entgehen, und führt ein Eremiten- und Magier-Dasein in diesen Bergen. Die Geschichten, die sich um seine Person ranken, erzählen dann, dass er eben Dämonen und Götter in den Dienst nimmt, beziehungsweise tatsächlich in Bann schlägt, auch bedroht.
1: Und als der japanische Kaiserhof seine Mutter ins Gefängnis wirft, will er das nicht hinnehmen. Scheinbar stellt er sich am Hof, erwirkt die Freilassung seiner Mutter, flieht dann aber auf magische Weise mit ihr. Und zwar in einer Almosenschale über die Wellen des Meeres auf die koreanische Halbinsel. Erst 100 Jahre später wird er von Japanern während einer buddhistischen Predigt in einer Gruppe von Tigern identifiziert, die als Tiere dem Lotus-Sutra lauschen. Und dieser Enno Obasuko wird bis heute verehrt, nämlich als Gründer der Yamabushi-Schule.
3: Der sogenannten Yamabushi, die Bergasketen, diejenigen, die quasi in einer klerikal relativ unstrukturierten Art und Weise magischen und asketischen Praktiken in der Einsamkeit, insbesondere in der natürlichen Einsamkeit, nachgehen.
1: In Lehrgeschichten des Zen-Buddhismus besuchen Pilger diese Bergasketen und bitten sie um spirituellen Rat. Doch die Eremiten geben unkonventionelle, zuweilen verstörende Antworten.
3: Enno Obasuko ist nicht klar abgrenzbar. Ist beispielsweise fraglich, ist er jetzt ein Mönch oder ist es ein Laie? Das ist nicht so ganz klar. Ist es jemand, dessen Verhalten zum Wohle der Allgemeinheit dient oder nicht? Und wenn nicht, ist es nur auf der Oberfläche so? Und ist es nicht eigentlich, wenn man es tiefgründiger betrachtet, doch etwas, was dem Wohle der Allgemeinheit dient?
1: Es gibt auch weibliche Heldengeschichten in den buddhistischen Schulen, in denen aus Japan opfern sich weibliche Helden eher auf, zum Wohle der Menschen und des Buddhismus.
0: Vielleicht ist also doch etwas dran, wenn man sagt, das Heldentum ist vielleicht nicht unbedingt etwas Religiöses, aber es ist auf jeden Fall etwas sehr Männliches. Das ist ganz neue Musik von Gabriella Kilney, Pure Love.

0: Sich aufopfern für andere oder sich aufopfern für ein höchstes Ziel, also viel religiöser geht's ja eigentlich nicht. Und genau das macht Helden und Heldinnen aus. Ist das Heldentum also etwas zutiefst Religiöses? Das geht für mich nicht ganz zusammen, obwohl es irgendwie auch plausibel klingt. Und ich dachte, vielleicht braucht es nochmal einen anderen Blick auf das religiös begründete Heldentum. Und darüber möchte ich jetzt mit Martin Ramp sprechen. Martin Ramp ist katholischer Theologe und Publizist. Er arbeitet beim Bistum Limburg in verschiedenen Bereichen der kulturellen Bildung. Und Martin Ramp hat übers Heldentum nachgedacht und übers Antiheldentum. Nämlich als Mitherausgeber und Autor in einem immer noch lesenswerten Sammelband, der Helden und Legenden heißt und danach fragt, was die uns heute noch zu sagen haben. Herr Ramp, Sie sagen, der Esel ist der perfekte Antiheld. Warum?
1: Nun ja, weil er letztlich alles unterläuft, was klassisches Heldentum ausmacht, was wir eben unter Heldentum allgemein so verstehen. Er ist einfach nicht schön, er ist nicht schnell, siegreich ist er irgendwie auch nicht, auch ist er nicht hoch zu Ross, sondern er ist eben anders als das, was man sich so normalerweise unter Macht vorstellt. Und im Vergleich zum Pferd, das ist ja immer das Gegenbild zum Esel, wirkt er irgendwie ja auch niedrig, namenlos. Pferde haben häufig Namen, Esel meistens keine. Ist eher proletarisch, ist ein Arbeitstier und störrig ist er dann auch noch. Aber gerade dadurch wird der Esel interessant, weil er eben nicht für Glanz, Krieg, Herrschaft und Triumph steht, sondern eben für Duldsamkeit, für Lastentragen, für Friedfertigkeit und für Widerstand.
0: Dafür, dass er kein Heldentier ist, taucht der Esel dann aber an ziemlich zentralen Stellen dann doch zum Beispiel in biblischen Geschichten auf. Also Jesus reitet nach Jerusalem ein auf einem Esel. Den kann man sich auch schwer auf einem Pferd vorstellen.
1: Ja, weil der Esel eben für ein alternatives Machtkonzept steht. Das ist so ohnehin interessant in der Bibel. Das Pferd spielt ja da keine so große Rolle als das klassische Heldentier. Das wird in der Bibel immer etwas skeptisch betrachtet. Die apokalyptischen Reihen, auch die Streitmacht des Pharaos, die da in das Meer hineinreitet, kopflos. Das ist nicht unbedingt so dass der Favorit in der Bibel. Aber der Esel steht eben für ein anderes Konzept von Macht. Und Jesus ist eben der Friedensfürst und reitet eben auf diesem Esel, auf diesem machtlosen, eigentlich, naja, auf den ersten Blick schwachen Tier, aber auf dem zweiten Blick eben dann doch nicht so schwachen Tier, in Jerusalem ein. Von daher ist diese Figur des Esels ein Tier mit viel Potenzial.
0: In einer Geschichte wird der Esel bzw. die Eselin ja sogar zur Hauptfigur, nämlich im Alten Testament, als Bileam aufgefordert wird, die Israeliten zu verfluchen und seine Eselin dann ihn daran hindert, das zu tun, weil sie erkennt, dass da Gottes Engel im Weg steht und nicht möchte, dass Bileam das tut.
1: Genau. Gibt so ein ganz großartiges Bild von Rembrandt dazu, wo also Bileam auf den Esel prügelt, weil er nicht weiter will, weil er störrig ist und weil er sieht ja was Bileam nicht sieht. Diese Eselin sieht den Engel Gottes und früher als der Prophet Bileam. Aber Bileam ist sowas von verrannt, dass er nur das Einzige, was ihm einfällt, ist, auf den armen Esel einzuprügeln.
0: Wird die Eselin dann nicht doch auch zur Heldin?
1: Ja, sie wird zur Heldin dadurch, dass sie ihn letztlich rettet. Also der Engel steht dort mit dem Schwert und Bileam wird ja dadurch gerettet, indem der Esel zum Stehen kommt und eben nicht weitergeht. Also die Eselin rettet ihn letztlich durch das Stehenbleiben, durch die Störrigkeit und eben nicht durch Angriff. Das ist dann auch wieder so eine Umkehrung der Werte letztlich oder der Bilder, die damit so verbunden ist.
0: Der Esel, sagen Sie, der taugt ja auch nicht zum Opfer. Vielleicht spielt das da auch mit rein. Der Esel ist kein Opfer und er macht sich sozusagen nicht zum Opfer. Er ist einfach dagegen und man kann ihn auch nicht opfern, weil er nach den Gesetzen, die es dafür gibt, in der Bibel rausfällt und als unrein gilt. Und diese Opferbereitschaft, das ist ja gerade etwas, was Helden auszeichnet. Dadurch ist der Esel das absolut Antiheldische.
1: Da ist was dran, ja, genau. Also das ist mit den mosaischen Gesetzen interessant. Der Esel gilt eben als unreines Tier, kann nicht geopfert werden und an seine Stelle tritt das Lamm. Und das Lamm ist das reine Opfertier. Also eindeutig, auch in seiner Ikonografie und Aussage, steht das Lamm eindeutig eben für das Opfertier, für die absolute Hingabe. Und der Esel ist es in diesem Fall eben dann nicht. Also dafür dient der Esel nicht, obwohl der Esel natürlich schon irgendwas Opferhaftes auch hat, weil er natürlich nicht immer gut behandelt wird und nicht immer in der Sonne steht und strahlt. Insofern hat er natürlich schon Anteile an diesem Bild des Opfertiers, aber eben nicht im klassischen Sinne. Ja, und wenn man das natürlich dann auch mal bedenkt, das ist natürlich dann sehr, sehr faszinierend. Das Lamm steht ja ikonografisch eben für Christus. Und wenn jetzt natürlich das Lamm für den Esel, also für die Erstgeburt des Esels eintritt und das Lamm den Esel ersetzt an dieser Stelle, könnte man sagen, ne, das Lamm steht für Christus, der Esel steht letztlich für den Menschen, der durch das Opfer des Lammes erlöst wird. Also das ist natürlich ein ganz, also dass man das auch so ikonografisch dann so sehen kann, ist das faszinierend. Und somit rückt uns der Esel natürlich sehr nahe in seiner Vieldeutigkeit.
0: Gehört das Opfer eigentlich zum Heldentum dann zwangsläufig dazu? Also ohne Opfer kein Held?
1: Also die Hingabe gehört schon dazu. Ja, da ist was dran. Insofern gehen die Bilder ja nicht immer ganz auf. Das muss man natürlich dann auch sagen. Also Heldentum ohne Hingabe ist schwer zu denken. Aber der Esel ist ja auch da ambivalent. Er korrigiert ja vielleicht etwas, was im Heldenbegriff auch etwas schief ist. Gerade der Opferbegriff kann ja auch sehr stark missbraucht werden. Und da ist der Esel ein ziemlich intelligentes Korrektiv.
0: Warum kann der Opferbegriff missbraucht werden? Also was ist daran falsch, wenn sich Helden opfern, zum Beispiel für die gute Sache des Glaubens?
1: Das ist ja wieder angenehm. Aber die Frage ist, wie opfere ich mich? Also das Gegengift könnte man auch sagen. Ne? Also, oder die Korrektur liegt eben nicht einfach nur im Glauben, sondern in einer bestimmten Form des Glaubens. Also wie opfere ich mich? Triumphal oder sogar mit Gewalt? Das ist nicht das Konzept eines christlichen Opferbegriffs, wenn man das jetzt auch im Hinblick auf Heilige ansieht oder Märtyrer. Der Märtyrer reißt ja keine anderen Menschen mit in den Tod, sondern das Martyrium kann ich für mich selber annehmen. Ich kann mich selber opfern, aber nicht andere opfern. Und das ist eben bei diesem Opferbegriff ja häufig schief. Also wenn wir dann auch an Ereignisse 9/11 oder so weiter denken, da wird auch schnell dann von Opfer gesprochen und Martyrium. Aber das ist nicht das christliche Martyrium, weil eben da Menschen umgebracht werden und zu Schaden kommen. Und von daher muss man bei dem Opfergedanken auch immer vorsichtig sein. Aber natürlich klar, wenn ich mich für andere opfere, mein Leben hingebe für den anderen, das ist natürlich dann schon eine wirklich heldenhafte Tat. Irgendwann passen da natürlich die Bilder dann wieder nicht zusammen. Also der Esel würde da irgendwie nicht reinpassen, ne? in diesen Begriff der totalen Hingabe. Da sind wir dann eher beim Lamm.
0: Wenn ich jetzt ganz generell über den Esel hinaus denke, gehen Glauben und Heldentum dann überhaupt zusammen?
1: Ja, das geht schon zusammen, aber eben in einer anderen Form. Also das Heldentum oder das religiöse Heldentum ist eben nicht diese Selbstvergrößerung, dieses Triumphalistische oder das Fanatische. Das ist es eben nicht. Sondern das christliche Heldentum hat ganz viel auch mit Demut zu tun und eben mit sich klein machen und nicht mit diesem und diese ganze Gewaltthematik, die passt da überhaupt gar nicht rein. Und da muss man halt immer aufpassen, dass man da nicht in diesen Straßengraben hineinfährt.
0: Holger Zaborowski, mit dem Sie zusammen das Buch über Helden herausgegeben haben, der sagt, Helden sind quasi so etwas wie Gottesbeweise, denn Heldentum existiert eigentlich nur, wenn es auch etwas Größeres und Sinnstiftendes gibt, für das sich ein Held einsetzen kann. Ist das so?
1: Ja, das würde ich schon so absolut unterschreiben. Es ist schon sowas wie ein Gottesbeweis. Aber es gibt eben dann auch gewisse Warntafeln, die man da aufstellen muss. Aber Helden bezeugen natürlich schon etwas, was eben größer ist als sie selber. Und dass eben auch der Unsinn nicht das letzte Wort hat, sondern letztlich es etwas Sinnhaftes gibt, was ich eben durch die Hingabe, durch mein Opfer, was ich dadurch letztlich versuche zu retten oder zu bewahren. Aber der Held selber ist nicht die Quelle des Sinns, sondern er verweist letztlich immer auf etwas Größeres.
0: Noch vor 10, 15 Jahren hat man ja eher ein postheroisches Zeitalter diagnostiziert und gesagt, Helden sind eher aus der Zeit gefallen. Und jetzt etliche Kriege und Krisen und eine Zeitenwende später, da scheint das Heldentum und die großen Taten des Heldentums jenseits so der langwierigen Konsensprozesse auf einmal wieder erstrebenswert. Sie als Theologe, ist das eine gute Entwicklung? Ist das eher eine bedenkliche Entwicklung?
1: Ja, also wenn man so jeden Tag die Nachrichten sieht und hört, und gerade jetzt auch in Richtung Ukraine-Krieg, aber auch im Blick eben auf andere Kriegsschauplätze. Und da wird natürlich wieder sehr viel auch von diesen Helden gesprochen. Unkritisch, eben einseitig, sich für das Vaterland opfern und all diese ganzen Dinge. Also da wird es dann eben auch gefährlich, würde ich sagen, weil da wieder Pathos, Größenwahn und Gewaltfantasien mitspielen. Und letztlich der Heldenbegriff oder das, was letztlich, wofür eben der Held auch stehen kann. Also ich würde ja viel lieber von Heiligen sprechen, damit kann ich besser, weil da eben diese Ambivalenz auch nicht so drinsteckt, dass das dann wieder plötzlich Konjunktur kriegt und Menschen sich auch darüber auch missbrauchen lassen. Das ist natürlich auch eine ganz gefährliche Entwicklung. Und diese Machthaber benutzen und missbrauchen ja dieses positive Potenzial im Heldentum, um Menschen zu etwas zu bewegen, was letztlich nicht gut ist. Und da muss man natürlich wirklich aufpassen und andere Heldenbegriffe, andere Geschichten, andere Narrative dagegen stellen. Aber die Weltgeschichte ist voll von guten Narrativen und von großartigen Menschen, die eben mit ihrem Leben für die bessere Welt sich eingesetzt haben.
0: Heldentum und Religion, die Verbindung ist da, aber sie ist durchaus prekär. Das sagt Martin Ramp, katholischer Theologe und Publizist. Ganz herzlichen Dank.
1: Dankeschön, Frau Dietrich.
0: Also vielleicht ist das der Maßstab für ein sozial und religiös verträgliches Heldentum. Die Frage nämlich, ob und wie viele Menschen ein Held oder eine Heldin bei den großen Taten eigentlich ungefragt mitnimmt in den Tod. Hier in Deutschlandfunk Kultur geht es gleich um die konzentrierte Klaviermusik des katalanischen Komponisten Federico Mompou. Davor die Nachrichten und Harry Marshall mit Las Vegas.

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1: Die Nachrichten. Kuwait und die Vereinigten Arabischen Emirate sind trotz einer geltenden Waffenruhe im Irankrieg mit Drohnen angegriffen worden. Der Generalstab der kuwaitischen Armee teilte mit, die Streitkräfte hätten am frühen Morgen mehrere feindliche Drohnen entdeckt und darauf reagiert. Weitere Details wurden nicht genannt. Auch das Verteidigungsministerium der Vereinigten Arabischen Emirate meldete neuen Beschuss. Die Flugabwehr habe 2 iranische Drohnen erfolgreich abgewehrt. Opfer habe es nicht gegeben. Seit Beginn des Irankriegs hatte Teheran als Vergeltung für Luftangriffe der USA und Israels auch mehrere Golfstaaten attackiert. Dort liegen unter anderem wichtige US-Militärstützpunkte. Aktuell gilt eine Waffenruhe im Irankrieg, dennoch kommt es weiter zu Spannungen und Angriffen. So wurden auch mehrfach Schiffe im Persischen Golf attackiert. Zuletzt meldeten die Behörden in Katar eine Drohnenattacke auf einen Frachter vor der Küste. In der SPD wird der Vorschlag von Kremlchef Putin, Altkanzler Schröder als Vermittler im russischen Krieg gegen die Ukraine einzusetzen, unterschiedlich bewertet. Der SPD-Außenpolitiker Achmetovic sagte dem Spiegel, das Angebot müsse ernsthaft geprüft werden. Man könne nicht akzeptieren, dass allein die USA und Russland über die Zukunft der Ukraine entschieden. Das Ziel müsse daher sein, mit am Verhandlungstisch zu sitzen. Dem schloss sich auch der Bundestagsabgeordnete Stegner an. Er begrüße jede Initiative, die den Krieg beenden könne. Kritik kam dagegen von SPD-Politiker Roth. Der frühere Vorsitzende des Auswärtigen Ausschusses bezeichnete Putins Vorstoß als, Zitat, durchsichtiges Manöver. Roth sagte dem Tagesspiegel, er betrachte die Idee auch als Affront gegen die USA. Zuvor hatte die Bundesregierung den Vorschlag aus dem Kreml zurückgewiesen und als Scheinangebot bezeichnet. Schröder und der russische Präsident sind seit langem befreundet. Der 82-jährige Sozialdemokrat steht wegen Tätigkeiten für russische Öl- und Gaskonzerne in der Kritik. Die Präsidentin der deutschen Rentenversicherung Rosbach hat die Stabilität der staatlichen Altersvorsorge betont. Rosbach erklärte zum Auftakt des Bundeskongresses der Deutschen Gewerkschaftsbundes in Berlin, die niedrige Geburtenrate in Deutschland sei ein ernstes Signal, aber kein Grund zu übermäßiger Sorge. Auch mit Blick auf die bevorstehende Rente der Babyboomer-Generation gäbe es genug Zeit zu reagieren. Rosbach betonte, Demografie sei keine erfundene Bedrohung, aber eine Herausforderung, die man kenne. Beim Bundeskongress des DGB wollen die Delegierten unter dem Motto »Stärker mit uns« ihre Positionen bekräftigen, vor allem angesichts anstehender Sozialreformen. Vor der Küste Teneriffas hat die Evakuierung des Kreuzfahrtschiffes Hondius begonnen, auf dem das Hantavirus ausgebrochen ist. Nach Angaben des spanischen Gesundheitsministeriums wurden zunächst 14 Spanier am Hafen von Granadilla mit Booten an Land gebracht. Zuvor hatten medizinische Teams alle Menschen an Bord untersucht. Keiner der Passagiere und Crewmitglieder hat demnach Symptome. Auf dem Schiff befanden sich zuletzt etwa 150 Menschen aus 23 Ländern. Aufgrund der langen Inkubationszeit des Hantavirus gelten sie dennoch als Hochrisikokontakte. Den Transport der betroffenen Deutschen übernehmen nach Behördenangaben die Niederlande. Die Menschen sollen über Eindhoven nach Frankfurt am Main gebracht werden, wie die deutsche Presseagentur meldet. 6 Menschen hatten sich auf dem Kreuzfahrtschiff nachweislich mit dem Hantavirus infiziert, 3 davon starben. Der australische Historiker und Autor Christopher Clark hat in Frankfurt am Main den Ludwig-Börne-Preis erhalten. Bundespräsident Steinmeier sagte bei der Verleihung in der Paulskirche, Clark sei nicht nur einer der besten Kenner preußischer, deutscher und europäischer Geschichte, er habe zudem die große Begabung, darüber verständlich und unterhaltsam sowie pointiert und ernsthaft schreiben zu können. Clark ist Professor für neuere europäische Geschichte an der Universität von Cambridge. Seine Forschungsschwerpunkte sind die Geschichte Preußens und der Erste Weltkrieg. Der Ludwig-Börne-Preis wird für herausragende Essays, Kritik und Reportagen verliehen und ist mit 20.000 Euro dotiert. Das Wetter. Im Osten und Südosten sonnig, sonst wolkig oder stark bewölkt. Später Schauer und einzelne Gewitter. Höchstwerte zwischen 13 Grad an der Nordsee und 26 Grad in Niederbayern. Das waren die Nachrichten.
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2: Mit seiner konzentrierten und stillen Musik schuf der Katalane Frédéric Mompou ein Gegengewicht zu den virtuosen Klavierwerken seiner Zeit. Michael Struck-Schlohn moderiert eine Sendung, die 2021 erstmals ausgestrahlt wurde.
3: Es gibt Werke, die so sehr die ganze Denk- und Klangwelt ihres Komponisten oder ihrer Komponistin in sich einschließen, dass sie unzählige Deutungen erfuhren und Generationen von Musikerinnen und Musikern inspiriert haben. Ich denke etwa an Bachs Goldberg-Variation oder an die H-Moll-Sonate von Franz Liszt. Stücke, denen schon mehr als eine Ausgabe dieser Sendung gewidmet waren. In den heutigen Interpretationen möchten wir Ihnen den umgekehrten Fall vorstellen. Nämlich einen Komponisten, der in nahezu allen seinen Stücken auf eine geradezu monomane Weise ein Konzept verwirklicht hat. Es geht um einen faszinierenden Einzelgänger der Musik. Er heißt Frédéric Mompou, war Katalan aus Barcelona, lebte bis 1987 und hat sich fast ausschließlich an einer musikalischen Gattung abgearbeitet – dem Klavierstück von überschaubarer Länge und einer oft meditativen Langsamkeit. Merkwürdiger Fall, so könnte man jetzt mit Richard Wagners Meistersingern sagen. Was hat dieser Federico oder Frédéric Mompou damit bezweckt? War er ein Sonderling, ein Rebell gegen die klassischen Musikvorstellungen? Reichte vielleicht sein musikalisches Handwerk nicht für größere Formen aus? Oder steckt hinter dieser Beschränkung vielleicht eine philosophische Idee? Diese Fragen sollen uns in den kommenden 2 Stunden beschäftigen. Natürlich haben wir wieder einen Gast eingeladen, der sich mit Mompous Oeuvre bestens auskennt. Aber bevor ich ihn vorstelle, möchte ich Ihnen einen Eindruck von dieser außergewöhnlichen Musik geben. Auch wenn die namhaften Interpreten um Mompou lange einen Bogen gemacht haben oder ihn schlicht ignoriert haben, hatte er doch auch seine Verehrer. Und es sind in letzter Zeit immer mehr geworden. Einer der berühmtesten war sicher Arthur Rubinstein. Hören Sie ihn zu Beginn mit Canzon e Danza Nummer 1 von Frédéric Mompou.

0: Das war Cançó i Dança Nummer 1 vom katalanischen Komponisten Frederic Mompou, aufgenommen 1955 von Arthur Rubinstein. Schon vor dem Ersten Weltkrieg haben sich Mompou und Rubinstein in Barcelona kennengelernt. Man ist durch die Cafés und Kabaretts gezogen. Zwei Männer, Anfang 20, aber natürlich sehr unterschiedlich vom Temperament. Rubinstein mondän, elegant, lebenshungrig, ein Mann der Frauen, und Mompou ein in sich gekehrter, eher schüchterner Träumer, der sich lieber in seine Bücher und Klavierwerke vergraben hat. Wer also war dieser Frederic Mompou, dem heute die Interpretationen im Deutschlandfunk Kultur gewidmet sind? Um das herauszubekommen, habe ich mir Verstärkung ins Studio geladen. Jens Rostek, Musikwissenschaftler und Biograf, dabei alles andere als ein Akademiker, sondern ein Buchautor mit vielen Interessen und vielen Facetten, von Edith Piaf und Jacques Brel bis zu Jeanne Moreau und Marguerite Duras, von Lotte Lenya und Kurt Weill bis zu Paul und Jane Bowles oder Hans-Werner Henze. Und Klavierspielen kann er auch ziemlich gut. Freue mich, dass Sie hier sind.
1: Vielen Dank.
0: Ich mich auch. Sie haben lange Jahre ja erst in Paris und dann in Nizza gelebt. Ich habe Sie an der Côte d'Azur auch mal besucht. Da wollte ich etwas über Arthur Honegger wissen. Und eigentlich kann man Jens Rostek auch alles fragen, was so mit der Musik, mit französischer Musik um und nach 1900 zu tun hat. Der Sprung über die Pyrenäen auf die Iberische Halbinsel ist da ja nicht so weit. Trotzdem die Frage, wie sind Sie gerade auf Frederic Mompou gekommen?
1: Mir ist in den 80er Jahren eine Aufnahme in die Hände gefallen von dem belgischen Pianisten Pierre Brecht. Von dem hatte ich noch nie was gehört und von diesem Komponisten Mompou eben auch nicht. Und sofort hat mich diese Musik ganz, ganz stark angesprochen. Das hängt vielleicht damit zusammen, dass ich selber in meiner Kindheit auf den Balearen eine Zeit lang gelebt habe. Also wir sind damals als Familie immer gependelt zwischen Deutschland und Ibiza. Also diese katalanische Mentalität und Idiomatik war mir sofort vertraut. Und das habe ich in der Musik auch sofort rausgehört. Ich habe ein Universum kennengelernt, in dem katalanische, typisch iberische, würde ich jetzt mal sagen, aber auch französische Klangcharakteristika und Kompositionscharakteristika sofort präsent schienen. So was hatte ich noch nie gehört in einer ganz verdichteten Form. Und damals war es ganz schwer, dieser Musik habhaft zu werden. Es gab so gut wie gar keine Aufnahmen davon. Ich habe auch überhaupt keine Sekundärliteratur gefunden. Die Noten, die Partituren waren bei ganz vielen verschiedenen Musikverlagen verstreut, ediert über Jahrzehnte hinweg, und dann habe ich erst festgestellt, wer sich dahinter verbirgt, ein ganz asketischer, aristokratischer Erscheinung, wenn man die Bilder sieht, ein großgewachsener, hagerer Mann, ganz gebeugt und
0: wenig Haare, aber ja, eine ausgeprägte Nase.
1: Ja, eine ganz starke, also von der mütterlicherseits, also die französische Seite ist ganz unverkennbar. Beides prägt sich in seinem Gesicht aus. Und ich habe dann rausbekommen, dass er lange, wie ich auch selbst, in Paris gelebt hat. Mich hat das fasziniert, dass er sich obsessiv mit einer einzigen Gattung, wie Sie schon gesagt haben, beschäftigt hat. Mit der Klavierminiatur, mit dem Klavieraphorismus, möchte man fast sagen. Und dann natürlich, was mich immer bei Kompositionen sehr reizt, aus dem frühen 20. Jahrhundert oder aus der Zwischenkriegszeit, diese eine ganz subtile, abgestufte Harmonik. Ich habe eine Musik gehört, die arpeggiert ist, eine Musik, die Flageolet-Klänge enthält. Ich habe mich gefragt, ist das nicht vielleicht sogar auf das Klavier projizierte Gitarrenmusik?
0: Das wäre dann wieder der iberische Einfluss.
1: Ja.
0: Wir werden noch ein bisschen in Mompous Musik natürlich, aber auch in sein Leben leuchten. Es gibt eine sehr interessante Familiengeschichte in seiner Stadt Barcelona. Vorher aber noch ein Stück aus einem frühen Zyklus. Der Satz Trauriger Vogel aus den Impressiones Intimas. Das suggeriert ja was Persönliches, ne? Was,
1: ja, Intimes. Absolut, ja.
0: Was ist das für ein Zyklus?
1: Das ist einer der ganz frühen Zyklen, das glaube ich sogar noch aus den 10er Jahren, den er aber erst später eben ediert hat. Auch da schon Charakteristika seines späteren Schaffens, keine Taktzeichen eingetragen, also keine Taktstriche eingetragen, jeder Ton einzeln bezeichnet. Ganz introvertierte Musik, intim, insofern auch eine traurige Musik, könnte man sagen, abwärts wandernde Akkordketten, die so geschichtet werden, und in diesem Pájaro Triste, den wir jetzt eben hören werden, da sind eigentlich so auch diese kleinen Flageolet-Klänge schon auskomponiert mit drin. Ganz kleine Achtelbewegungen, sonst einfach fast eine ganz statische Musik. Mhm. Und Musik, die über die Taktgrenzen hinausweist, die über die Stückgrenzen hinausweist, diese Bindebögen gehen immer ins Unendliche weiter.

Olena Kuschpla war das mit dem Satz Pájaro triste, trauriger Vogel, aus den Impressiones Intimas von Frédéric Mompou. Und Mompou sind heute die Interpretationen im Deutschlandfunk Kultur gewidmet. Mein Gast im Studio ist Jens Rostek. Und vielleicht beginnen wir mal unsere Erkundung von Mompou ganz klassisch in seiner Heimat, nämlich Katalonien. Heimat ist das, wo man sich nicht erklären muss, hat jemand gesagt. Dazu gehört natürlich auch die Sprache, die man versteht.

0: gegeneinander eintauschen. Er hat ja fast genauso lange in Paris gelebt wie in Barcelona. Und insofern denke ich, dass ihm beide Identitäten durchaus lagen. Ich glaube, er hat gar keinen Teil seines Lebens jetzt im normalen Castellano-Spanien verbracht. Aber trotzdem hat er natürlich auch Castellano gesprochen. In Interviews, die man sieht, und merkt man, dass ihm das also sehr geläufig war. Es war jetzt niemand, der sich dazu zwingen musste, Castellano zu sprechen, sondern das war einfach für ihn eine ganz normale Art, sich zu äußern. Aber das war natürlich im Franco-Spanien ohnehin einfach ein Muss, es war gang und gäbe, dass man natürlich auch formvollendet Castellano sprach.
1: Ja. Geboren wurde er 1893 in Barcelona, Katalonien, als Teil eben dieses Vielvölkerstaates. Ein kompliziertes Verhältnis, das ja dann 2017 tatsächlich in der Katalonienkrise dann auch in eine schwere Krise geraten ist. Die spanische Zentralregierung hatte hart durchgegriffen. Und auch in Mompous Jugend gab es politische Unruhen. Die Anarchisten haben Bomben geworfen mit vielen Toten. Es gab Arbeiterkämpfe als Folge der rasanten Industrialisierung auch der Stadt Barcelona. Mompou hat sich ja durchaus auch für die Folklore der Heimat interessiert. War das jetzt für ihn ein politisches Statement, diese Folklore, oder suchte er vielleicht nach seiner eigenen musikalischen Identität?
0: Politisches Statement würde ich jetzt eher nicht sagen. Ich glaube nicht, dass das für ihn im Vordergrund stand. Vielleicht hat er sich damit auf andere Weise beschäftigt, aber eigentlich nicht so in den wenigen Schriften, die es von ihm gibt und in seinem Oeuvre. Ich glaube, es ging ihm darum, so ein Klangidiom, was ganz typisch katalanisch war, zu bewahren und auch zu verändern. Also seine ganze Umgang mit Folkloristik, mit vorgefundenen Melodien, Tänzen, Charakterstücken, das ist eigentlich eine Aneignung und dann eine nuancierte Fortspinnung davon. Also es gibt in diesem Zyklus, von dem wir vorhin schon ein Stück gehört haben, diese 12 Tänze, Canciones y Danzas, da hat er immer wieder vorgefundene Lieder und vorgefundene typische katalanische Tänze aufgegriffen, hat sie aber eben durch diese Verfremdung und Anreicherung anderer harmonischer Sphären sozusagen auf eine ganz andere Ebene gehoben. Und in diesen Genre-Stücken, die er am Anfang seines Schaffens ganz stark komponiert hat, eben wie Suburbis, wo es um diese Persönlichkeiten in den Vorstädten geht, um Außenseiter, um ein blindes Mädchen, um einen Leierkastenmann, um die Gitanos, die er im Straßenbild von der spanischen Städte immer, also gar nicht daraus wegzudenken waren. Diese Menschen hat er sozusagen porträtiert, aber eigentlich weniger im Sinne von Klischee oder um sozusagen den jetzt eigentlich ein Denkmal zu setzen, sondern eigentlich um diese Idiomatik, um dieses ganz typische, dieses Urbane sozusagen weiterzuführen und das eigentlich auch dann zu spiegeln mit dem Pariser Idiom, was er sich dann in Frankreich wieder angeeignet hat. Also es geht, glaube ich, um so eine Anverwandlung, Amalgamierung dieses Katalanischen, das in einer französischen Tonart dann sozusagen weitergeführt wird.
1: Ja, wir haben jetzt auch ein Stück aus Suburbis im Programm, das ist ein etwas exzentrischer Titel, nicht? Ich übersetze das mal mit vorstädtisch oder die Vorstädte. Sie haben eben schon ein paar Typen angedeutet, die da vorkommen.
0: Wir haben natürlich heute ein anderes Verständnis davon von Suburban. Das klingt mir jetzt ein bisschen so nach so einer amerikanischen gesichtslosen Vorstadt, aber in diesem Fall waren das einfach die Arbeiterviertel. Also die Viertel, ja, in denen sozusagen die Leute lebten, das Proletariat, die Leute, die arm waren, die dem Elend ausgeliefert waren. Und er hat eben jetzt nicht die schicken Viertel von das Barrio Gótico oder eben die Touristenziele von Barcelona porträtiert. Die Ramblas wäre ja auch denkbar gewesen, sondern eigentlich die populären Viertel, also die Viertel, wo sich vielleicht normalerweise ein akademischer Komponist gar nicht reingewagt hätte oder die auch nicht porträtiert hätte.
1: Und aus diesem Klavierzyklus Suburbis, so viel wie Vorstädte, da hören wir jetzt gleich den ersten Satz. Er hat den Titel El Carrer, El Guitarrista und Il Vel Caval. Ich würde das mal übersetzen mit die Straße, der Gitarrist und das alte Pferd. Ist das einfach eine Promenade, eine Passage? Und was verbindet?
0: Ich denke, das ist einfach so wie eine Straßenszene, das ist wie so eine angehaltene alte Fotografie, also wie so ein ganz kurz eingefrorenes altes Foto, und aus dem sich dann eben einfach Klänge entwickeln.
1: Hören wir diese Momentaufnahme, das ist die Nummer 1 aus Suburbis, dem Zyklus, gespielt vom Komponisten selbst, Frédéric Mompou.

0: Frédéric Mompou spielte den ersten Satz seines eigenen Klavierzyklus Sub Orbis, die Vorstädte, eine Liebeserklärung an die Vorstädte seiner Geburtsstadt Barcelona. Und Jens Rostek, Sie haben eben gesagt, das ist wie eine Fotografie. Und man merkt auch so ein bisschen das spanische Kolorit, also vor allem die Gitarre eigentlich steht hier wirklich im Zentrum. Nicht? Auch diese Musik ist von
1: der gerade im ersten Gitarre. Teil merkt man das ganz, also wenn wirklich die Akkorde angeschlagen werden, manchmal aus, wenn die leeren Saiten einfach durchgezupft werden. Und hier gibt es natürlich wieder rein pianistische Segmente, das haben wir eben auch gehört. Aber insgesamt klingt es eben doch sehr wie von der Gitarre erdacht auch. Es ist eine nostalgische Musik, gerade in diesem Stück, aber eben hat nie was Sentimentales, sondern es bleibt eigentlich immer, sobald das in so eine etwas lyrische oder man könnte auch sagen leicht kitschige Richtung geht, geht es sofort wieder aufgefangen durch Dissonanzen, durch was Schroffes. Auch eine sehr schroffe Musik, auch eine sehr archaische Musik in diesen Quart- und Quint-Klängen, die eigentlich immer wieder eingestreut werden.
0: Ja, aber es steckt doch irgendwie eine Sehnsucht auch drin. Ne? Ich dachte, nach den alten Zeiten hat er ja auch gesagt, dass er sich damit gerne beschäftigt.
1: Und er hat sie auch noch erlebt. Ja. Jemand wie jemand, der 1893 geboren ist, also fast gleichzeitig wie die großen französischen Komponisten wie Millau und Honecker, also fast das gleiche Geburtsjahr. Also hat er sozusagen noch vor dem Fernsehsiecle, davon hat er noch einiges mitbekommen, also von noch einem ganz anderen Spanien.
0: Wenn wir mal einen Blick auf Mompous Familie werfen, dann haben wir diese typische Mischung einer Grenzregion, in diesem Fall ja eben zwischen Katalonien und Südfrankreich. Der Vater stammte aus der Hafenstadt Tarragona. Er war Rechtsanwalt bei einem katalanischen Gasunternehmen. Und die Mutter kam aber aus Frankreich. Sie kam aus dem Pyrenäenvorland, aus Tarbes, nahe der Wallfahrtsstadt Lourdes. Und es gab einen Grund auch, warum sich die beiden in Barcelona getroffen haben. Das war das Familienunternehmen. Und das ist schon sehr interessant, dieses Familienunternehmen. Das war jetzt nämlich keine Papierfabrik.
1: Nein, es war eine Glockengießerei. Ja. Und die hat, es geht schon bis aufs 15. Jahrhundert zurück und war eben Tarbes eben ansässig. Und Mitte des 19. Jahrhunderts hat die Firma dann eben eine Filiale oder später, das war dann sogar die Hauptstelle, eben in Barcelona gegründet. Und das ist sozusagen das Universum, in dem der junge Mompou aufgewachsen ist mit seinem älteren Bruder, der Maler war. Die beiden zusammen haben sozusagen also diesen Manufakturen, wie die, diese Glocken wirklich gegossen wurden, wie die hergestellt wurden, wie die klangen, das war sozusagen ihr Universum und in diesem Klangpol sozusagen war er dann eigentlich zu Hause. Das ist natürlich in seinem Werk ganz präsent durch Spielanweisungen wie Metallico, durch bestimmte Akkorde, die eben wirklich diesem Glockenklang nachempfunden scheinen und eben dieser ganz typischen Partiturcharakteristik, dass immer wieder die Klänge mit diesen Bögen, die über den Takt, über die Saite hinausweisen, einfach weiter zu klingen scheinen. Also dass diese Schwingungen gar nicht mehr in den Griff zu kriegen sind eigentlich. Und das ist ja eigentlich auch, was der Gitarrenmusik auch wieder ähnelt, dass eben Klänge hergestellt werden, die einfach unwillkürlich weiterklingen, die man einfach nur durch, dass man auf den Korpus der Gitarre eben haut kann, mit könnte man das stoppen, aber in den Glocken eben nicht klingen und schwingen ewig weiter. Und diese Schwingungen, die dadurch entstehen und durch diese Obertonreichtum, das hat sich eben Mompou zunutze gemacht für seine harmonischen Nuancen, dass er diese Obertonreihe eben gleichzeitig eben als Sixt ajouté, als Set ajouté, also eben als hinzugefügte Klänge, also einzelne Klänge, dadurch diese Akkorde angereichert hat. Es gibt eigentlich nie ein Stück, wo einfach nur ganz reine Dur-Moll-Akkorde sind, sondern es ist eigentlich immer die Glocke und die Gitarre sind sozusagen immer mit präsent, durch diese Schwingungserzeugung.
0: Es gibt ein wunderbares Foto, wo er im eleganten Anzug mit Hut neben einer riesigen Glocke, wahrscheinlich aus der eigenen Familienmanufaktur, steht.
1: Notre Dame und Sacré-Cœur zum Beispiel, die Glocken wurden gegossen von dieser Gießerei. Ja, das ist natürlich die berühmtesten Kirchen, natürlich auch viele andere, aber das ist natürlich für jemand, der später in Paris gelebt hat und sich die französische Musik einverwandelt hat, natürlich schon fast Programm. Also gerade diese beiden auch in anderer Hinsicht sehr wichtigen Kirchen, also von seiner Familie sozusagen gegossen worden sind.
0: Ja. Ein bisschen Nostalgie spielt da wahrscheinlich auch mit rein, bei dieser Idee von Glocken, aber eben auch das Musikalische, auch der Reiz der Obertöne, wie Sie gerade gesagt haben. Es gibt ein Stück, das heißt Fête Lointaine. Das ist natürlich wieder so ein typischer Mompou-Titel, also etwa Feste aus der Ferne. Also er geht nicht nah ran, sondern er erlebt das von weit weg. Und das ist auch ein Stück, durch die sich diese Glockenakkorde ziehen und auch immer wiederholen. Was sind die Glocken, wenn man es jetzt mal vielleicht eher ein bisschen philosophisch sieht? Ist es das Ewige, die unverrückbaren Dinge?
1: Die der Nachhall von etwas, was vielleicht schon geschehen ist und auch die, vielleicht der Wunsch, eben durch diesen Nachhall immer noch mal wieder in etwas einzutauchen, wo man nicht mehr wieder zurückkommt. Fête Lointaine, also klar, da ist natürlich diese Sehnsucht angesprochen, diese Nostalgie. Man hat ja auch versucht, Mompou philosophisch einzukreisen. Jan Kilewitsch hat sich mit ihm auseinandergesetzt. La Présence Lointaine nennt sich also die weit entfernt liegende Gegenwart. Also es ist eigentlich ein Spiel mit verschiedenen Zeitebenen.
0: Was hat er damit gemeint?
1: Es geht darum, dass eben mit verschiedenen Zeitebenen gespielt wird, mit verschiedenen Bewusstseinsebenen und dass man die immer nur noch evozieren kann. Das französische Wort Evocation ist ja ein ganz wichtiger Begriff und das hat man bei Monpo auch den Eindruck, dass er einfach was evoziert, also noch kurz daran erinnert, voraussetzend, dass bei dem Hörer oder bei dem Interpreten, also der Interpret war für ihn vielleicht sogar noch wichtiger als der Hörer, schon eigentlich klar ist, worauf angespielt wird. Und das wird sozusagen nur nochmal aktiviert und dadurch ist einfach so eine ganze Erinnerungswelt da. Trotzdem würde ich nicht sagen, es ist eine rein nach hinten gewandte Musik, keine Musik, die jetzt retrograd ist, sondern es ist eigentlich auch eine Musik, die schon auch in der Zukunft auch angesiedelt sein kann. Das, also diese Gleichzeitigkeit eigentlich verschiedener Zeitebenen, das ist sozusagen das, was Jankelevich, glaube ich, daran interessiert. Nicht das Virtuose, nicht das Improvisierte, sondern sozusagen so eine kalkulierte, subtile Evokation verschiedener Zeitebenen.
0: Ja, hören wir jetzt die ersten drei Nummern aus diesen Fête Lointaine, gespielt von dem Pianisten, den Sie eben schon erwähnt haben, als Ihr Monpo-Urerlebnis, ja. Nämlich Pierre Heubrechts.

0: Pierre Heubrechts spielte die ersten drei Sätze der Fête Lointaine, der Feste aus der Ferne, gehört, so würde ich es mal frei übersetzen, vom Katalan Frédéric Mompou. Mein Gast im Studio in den Interpretationen im Deutschlandfunk Kultur ist Jens Rostek. Und vielleicht versuchen wir nach diesen Stücken von Mompou mal auch eine weitere Annäherung an diesen ganz eigenen Musikstil. Man denkt ja vielleicht doch an die Impressionisten, in Anführungszeichen an Debussy und Ravel, die sich ja auch mit Glockenklängen beschäftigt haben, doch sehr intensiv, nicht zuletzt wahrscheinlich durch den Einfluss der javanischen Musik auf den Weltausstellungen, ne, diese Gamelan-Orchester, das waren ja Metallinstrumente. Trotzdem klingt Mompou nicht nach Debussy und Ravel, sondern manchmal vielleicht fast nach Minimal Music. Ne? Diese Wiederholung, die man da hat, ist nicht ganz so konsequent wie bei Phil Glass. Aber liegt der Unterschied zwischen Mompou und den Impressionisten vielleicht weniger in der Harmonik als so in der Grammatik der Sprache, also in einer Art Verweigerung von Entwicklung?
1: Ganz klar, wir haben das eben im Stück, glaube ich, ziemlich genau gehört, dass das alles parataktisch eigentlich organisiert, also nebeneinander gestellt, entwicklungslos und auch mit relativ schroffen Übergängen. Er selber hat sich natürlich nicht als Minimal Musiker bezeichnet, sondern als Primitivist. Und es gibt ein ziemlich berühmtes Zitat von ihm, das lautet: Ich habe immer dagegen protestiert, wenn man mich einen Komponisten genannt hat. Ich bin kein Komponist und möchte nicht als ein solcher gelten. Ich glaube ganz einfach, dass ich eine Musik bin, ohne sicher zu sein, ob sie von mir gemacht wurde. Ich habe stets eher das Gefühl, dass sie von außen in mich hineingelangt. Das klingt natürlich jetzt ein bisschen geheimnisvoll, ein bisschen mysteriös, als wenn man nur ein Medium ist. Aber impressionistisch würde ich selber eigentlich nicht sagen. Also ich denke, man hat natürlich, es gibt diese Genre-Szenen, von denen wir vorhin ja schon gesprochen haben, wo man, das sind eigentlich so Charakterbilder à la Schumann, die auf einer anderen Ebene sozusagen verfeinert worden sind. Sonst würde ich eben eher sagen, es geht eben wirklich um so eine ganz ausgeprägte Simplifizierung, die natürlich aber eben einfach ihre Tücken hat und auch ihre Feinheiten hat, ihre Finessen hat. Aber es geht eigentlich nicht um Stimmungsbilder einzufangen, wie man das aus dem Impressionismus kennt oder eben einfach so klar Rausch entstehen zu lassen. Das ist eigentlich, glaube ich, nicht das Ziel, sondern es geht eigentlich um eigentlich auch was Herbes, auch was Abweisendes, auch was Schroffes, was die Franzosen austère nennen. Also eine Austerität, eigentlich eine gewisse, es ist ja auch oft
0: Strenge.
1: Es ist fremdartig. Also es gibt bei ihm, einerseits hatte er die Idee, einen Mikrokosmos schmuckloser Simplizität zu etablieren, wie er mal gesagt hat. Und andererseits hat er dem Werkideal einer klanggewordenen Einsamkeit gehuldigt. Also es geht eigentlich darum, den Interpreten und auch den Hörer und natürlich den Komponisten selber zurückzuholen, seine Rückbesinnung auf sich selbst. Also nichts mehr drumherum, kein Orchester, kein Mitspieler, deswegen natürlich auch mal dieses Klavier-Solostück, sondern eigentlich sich auf sich selber zurückgeworfen fühlen, mit sich selber auseinandersetzen müssen und dann eben wieder diese Evocation betreiben zu können.
0: Aber niemand ist natürlich ein Solitär. Nicht? Man steht ja in einer bestimmten Kultur drin. Und wir haben auch eben schon erwähnt, dass viele spanische Anklänge, iberische Anklänge dann gibt. Albéniz und Granados zum Beispiel, Nationalkomponisten, die haben natürlich auch ihre Einflüsse in Eindrücke auch in Frankreich gesucht. Ne? Also Albéniz hat ja tatsächlich studiert, ich glaube bei Dandy und noch jemand.
1: Ja, Paris war immer der Sehnsuchtsort natürlich auch, wie für alle anderen Nationen, aber auch für die Spanier ganz stark. Und gleichzeitig hat man natürlich sich auch zunutze gemacht, dass gerade in der französischen Impressionistik ja eine große Begeisterung für die spanische Klangwelt da war. Oder auch in den Komponisten davor, Fauré, zum Beispiel Le Pas Espagnol, Ostoli. Also es sind ja immer wieder Stücke, die auch ganz stark damit gearbeitet haben. Aber vielleicht ist Mompou vielleicht eher interessiert gewesen an dem Debussy der Kathedrale Engloutie. Also eben an dem mysteriösen Debussy. Und gar nicht unbedingt an dem Debussy, der jetzt diese Oberflächenreize, diese Monet, diese pointillistischen Bilder sozusagen geschaffen hat, sondern eigentlich eher an diesem auch etwas abgründigen, dumpfen und natürlich auch geheimnisvollen und mythischen Aspekt, die es ja bei Debussy natürlich auch gibt.
0: Ja. Jetzt könnte man natürlich sagen, wenn ein spanischer Komponist eine Eigenheit präsentieren will, dann nimmt er auch ein Instrument, was in seinem Land oder in der Musik verwurzelt ist, also sprich die Gitarre. Wir haben eben schon mal drüber gesprochen, dass seine Musik ein bisschen wie Gitarrenmusik wirkt, aber eben nur wirkt. Er hat auch für Gitarre geschrieben.
1: Erst ganz spät. In den 60er Jahren hat er eben für Andrés Segovia diese Suite Compostelana komponiert.
0: Warum diese Scheu vieler spanischer Komponisten vor der Gitarre, gerade um 1900?
1: Vielleicht gerade, um sich dieses Klischee nicht festlegen zu lassen. Das ist vielleicht, also auch Kastagnettenmusik zum Beispiel hört man auch so ein bisschen bei Mompou durch, aber das ist natürlich eben, was wir natürlich auch gerne hören wollen und was für uns eben dieses Typische, liegt natürlich an einer gewissen Art von Idiomatik, einer bestimmten Akkorddrückung, dass immer in Halbtonschritten abwärts gerückt wird, das ist ja so eine ganz typische Iberische generische Stereotype, Konstante, die man eigentlich fast überall hatte. Also das, ich denke, dass ihm aber einfach von der Persönlichkeit her einfach das Klavier viel mehr lag, vielleicht eben auch als meditatives Instrument. Und wahrscheinlich sind die viele von den Stücken auch aus so ganz langem Ausprobieren eben entstanden. Aber die Gitarre ist trotzdem ganz stark präsent. Also eben, wir haben das ja schon gesagt, dass diese Flageolet-Klänge eben ganz deutlich sind, dass man eben die Finger nur über die Saiten legt und dadurch eben so ein ganz großes Obertonspektrum erzeugen kann. Und natürlich auch das Anschlagen, dass die Akkorde eben so richtig gestrummt werden, wie die Engländer sagen. Und das ist ja eben auch alles damit dabei. Also aber da ist eben auch das Weiterklingen. Ich glaube, er wollte vielleicht auf dem Klavier Klangwelten realisieren, die auf der Gitarre vielleicht schon existieren, aber die dem Klavier eigentlich fremd sind. Interessant ist, wenn wir das gerade ansprechen, weil er sich eben auf wenige Gattungen ja nur kapriziert hat, also Sololied eben noch ganz bisschen und dann eben Klavierminiatur. Es gibt dann für alle anderen Instrumente auch immer nur ein Stück. Ein Stück für Geige und ein Stück für Violine und Cello und ein Orchesterwerk und ein Oratorium, also aus den anderen Gattungen immer nur jeweils eins. Aber bei Gitarre ist es dann auch nicht zu mehr gekommen. Vielleicht weil er selber auch kein Gitarrist war, denke ich, dass das vielleicht für ihn auch was ist, was ihm einfach fremd war. Aber vielleicht wollte er einfach dieses typisch spanische Klischee auch nicht bedienen.
0: Ja, hören wir trotzdem ein Stück, was sich auf nationale Idiomatik bezieht. Canzoni Danza Nummer 10, ursprünglich für Klavier, hat er dann bearbeitet. Es spielt Stefano Grondona.

0: Der Gitarrist Stefano Grandona mit Canción y Danza Nummer 10 von Frederic Mompou, dem katalanischen Komponisten, der heute Thema in den Interpretationen im Deutschlandfunk Kultur ist. Mein Name ist Michael Struck-Schlohn und mein Gast heute ist Jens Rostek. Und ich sehe hinter diesem Canción y Danza sehe ich noch einen Namen, Alfonso El Sabio. Das erinnert mich so ein bisschen an mein Studium mit Ausflügen ins Mittelalter. Eine berühmte Sammlung, glaube ich, die Cantigas. Die
1: genau, Alfons der Weise, genau. Daher hat er aufgegriffen, also eigentlich in den anderen Canción y Danza sind es ja richtig Volkslieder. Hier hat er eben diese beiden aufgegriffen. Und ich glaube, es gibt wenig Stücke, wo man dieses Archaisierende bei Mompou so gut raushören kann wie hier. Also könnte man fast denken, es ist wirklich ein Renaissance-Stück. Also etwas, vor allem durch ganz kleine harmonische Anspannungen sieht man, dass es dann doch nicht der Fall ist. Ja. Und hier haben wir einfach mal den Fall vor uns, der bei Mompou sehr oft eintritt. Es ist eben sogenannte weiße Musik. Also in der Partitur erscheint überhaupt kein einziges Vorzeichen. Er hat es also so notiert und auch eben so harmonisiert, dass einfach kein einziges Vorzeichen nötig ist. Zumindest nicht im Canción-Teil. Und es gibt auch viele andere Stücke in der Musica Callada, über die wir später noch sprechen werden, gibt es viele Sätze, die kein einziges Vorzeichen haben. Das ist also eigentlich auch ein Klavierstück gewesen, das haben wir eben schon gesagt, das eben bearbeitet worden ist. Und das ist aber nur ganz selten der Fall gewesen, dass also aus diesen reinen Klavierzyklen Stücke zum anderen Instrument rübergenommen worden sind. Vielleicht noch ganz kurz ein Wort zu diesen Zyklen. Die haben sich einfach über Jahrzehnte erstreckt. Also das ist eben ein ganz starkes Phänomen bei Mompou. Er hat die irgendwann angefangen in den 20er, manchmal in den 10er Jahren und die bis in die 70er, 80er Jahre immer weiter an diesen riesigen Zyklen eben gearbeitet. Also wieder ein Stück hinzugefügt, dann wieder 10, 15, 20 Jahre lang kein einziges hinzugefügt und dann wieder zwei oder drei. Diese Zyklen sind also immer fast entwicklungslos über 50, 60 Jahre hin entstanden und man sieht eigentlich keinen Fortschritt, den wir immer gerne sehen wollen, wir Menschen des 20. und 21. Genau. Jahrhunderts, sondern es ist sozusagen eigentlich der Personalstil ist von Anfang an da, von Anfang an ausgeprägt und wird dann eigentlich auch gar nicht mehr ausdifferenziert in den Folgejahrzehnten.
0: Wenn man Sie so reden hört, Jens Rostek, dann entsteht so der Eindruck eines wirklich eingefleischten Eigenbrötlers, der da zu Hause in Barcelona sitzt und am Klavier denkt und seine Poesie entwickelt. Er ist aber durchaus auch unter Leute gegangen. Er hat zweimal in Paris studiert, das erste Mal von 1911 bis 1913, also kurz vor dem Ersten Weltkrieg. Das war eine Riesenenttäuschung, wie es ja manche Komponisten hatten, die ans Conservatoire wollten und dann die Arroganz der Lehrer manchmal mitbekamen. Bei Fauré wurde er gar nicht vorgelassen,
1: das war vielleicht Zufall, dabei,
0: obwohl er Empfehlungsschreiben hatte. Ja. Und er ist aber trotzdem in diese Pariser Künstlerwelt dann auch ein bisschen eingetaucht, denke ich.
1: In die Salons und
0: vielleicht.
1: Er hat danach trotzdem einen ganz bekannten Kritiker für sich einnehmen können, diesen Emile Villamos, der ihn eben als eine ganz große Begabung eben auch erkannt hat. Das hat er schon geschafft. Er hat auch die Bekanntschaft gesucht mit den Seas, mit der Gruppe des Seas. Also gab es eben auch Berührungspunkte. Da gibt es ja auch ästhetische Parallelen, könnte man sagen. Mit Übersetti werden wir noch sprechen. Und ich glaube, er hat das schon auch sehr genossen. Also dieses Überschneiden der Künste, diese Interdisziplinarität, die damals herrschte, dass eben die verschiedenen Künste alle präsent waren, dass Malerei alles und Schauspielerei und Theater, dass das alles auf einem Level war, dass man sich austauschte. Das gab es ja in der Form eigentlich nur in Paris, also auch wieder so eine Konzentration. Vielleicht ist das eben auch die Konstante seines Lebens, auch wenn jemand, der jetzt so schüchtern und eigenbrötlerisch ist, eben so eine mondäne Stadt wie Paris geht. Es geht auch da wieder um Verdichtung sozusagen, also und um Konzentration. Und in diesen Salons, in diesen gesellschaftlichen Zusammenkünften hat man ja bei aller Offenheit eben eigentlich auch versucht zu erproben, dass man eben in ganz kleiner Form auf den Punkt kommt. Also auch die ganze französische Ästhetik der 20er Jahre ist ja im Prinzip eine der, also dass man immer aphoristischer wird, dass man immer kürzer wird, immer gedrängter wird, dass man auch in ganz kleiner Form, also man könnte fast sagen in musikalischen Haikus sozusagen sich eben ausdrückt. Und das hat er, glaube ich, in Paris ganz stark vorgefunden. Und das konnte man auch verbinden, auch wenn man nur Zaungast ist, auch wenn man auf so einer Party jetzt vielleicht nicht im Mittelpunkt steht und seine Stücke gar nicht gehört werden. Trotzdem hat er diese Atmosphäre mitbekommen und man hört auch in seiner Musik, diese französische Musik des Entre-deux-Guerres ist einfach überall präsent.
0: Ja. Was jetzt noch eigentlich fehlte, um richtig berühmt zu werden, war ein Hit und mit dem folgenden Stück ist er relativ nah dran gekommen.

0: Jeune fille au jardin, die Mädchen im Garten, aus den Scènes d'enfants, den Kinderszenen, einer der wenigen Hits von Frédéric Mompou. Das Kammerorchester des Théâtre Lliure in Barcelona spielte unter Leitung von Josep Pons. Und zwar war das das Arrangement eines Klavierstücks für Orchester von Alexandre Tanzmann, einem Polen, der in Paris lange gelebt hat, bevor er dann emigrieren musste. Und ja, wie Sie hören, die Interpretation im Deutschlandfunk Kultur heute mit einem Porträt von Frédéric Mompou, über den ich mich mit dem Musikwissenschaftler und Buchautor Jens Rostek unterhalte. Jetzt haben Sie eben gesagt, ein Orchesterstück hat er nur komponiert. Und das war eben jetzt auch ein Arrangement. Da fragt man sich doch, warum ist seine Musik nicht orchestertauglich gewesen? Oder war das nur seine Faulheit, dass er nicht für Orchester direkt komponiert hat?
1: Ich glaube, es ist eben wirklich die kleine Form, diese absolute Reduktion, die das sozusagen ausschließt, dass man einfach in die Entfaltung gehen kann. Also das haben wir auch bei anderen bekannten französischen Komponisten, dass die sozusagen bis zur großen Symphonie nie vorgedrungen sind. Also Poulenc wäre ein Beispiel. Und andere, die eben denen das zu Gebote steht, dass sie eben einfach was entfalten können, die auch Entwicklungen und Durchführungen schreiben können. Für die ist es, und Motiventwicklung betreiben, das ist natürlich dann eine ganz andere Zeitspanne, in der man dann eben Musik gestalten kann. Aber ich glaube, in dieser absoluten Verdichtung und Komprimierung ist das eigentlich gar nicht gegeben und ist auch nicht das Aussageinteresse. Also ich glaube, wir haben das gerade in diesem Stück gehört, in diesen arpeggischen, in diesen brüsken Gegenüberstellungen, in diesen Kontrasten und in diesen sehr schönen lyrischen Passagen, also gerade in dieser sehr gesanglichen Passage ist innerhalb von 3 oder 4 Takten alles gesagt. Das kann man gar nicht auf einen ganzen Orchestersatz ausdehnen und schon gar nicht auf einen symphonischen Satz. Mhm. Ich glaube, es ist ein ganz anderes, man will ja eine ganz andere Art von Universum entwickeln. Also es geht, glaube ich, schon um eine Introspektion irgendwo bei Mompou. Es ist schon also ein Einblick in die Seele, auch vielleicht auch in die Volksseele oder eben sich auseinandersetzen mit dem, was ist typisch französisch, was ist pariserisch, das ist auch da drin. Aber es bleibt sozusagen, es ist immer nur eine Andeutung, es ist was Hingetupftes. Aber jetzt nicht im Sinne von, dass man jetzt irgendwie was Schönes, so einen Klangrausch eben erstellt, sondern man reduziert sich auf was ganz Kleines, Verdichtetes und das ist dann auch genug, eine Andeutung. Und das, was dann eben weiterklingt, was weiterschwingt, was in der Partitur sich dann eben auch durch diese Bögen darstellt, das ist sozusagen, wo der Hörer dann einfach in seinem eigenen Denken, seinem eigenen Reflektieren, in seiner eigenen Kontemplation weitermachen kann. Da braucht es jetzt, es muss nicht mal alles ausgesprochen werden. Es ist eben keine geschwätzige Musik und keine Musik, in der jetzt also ganze Gedankengebäude entworfen werden sollen, sondern es geht einfach nur um ganz kurze Momentaufnahmen. Das mit dieser Sepia-Fotografie, was wir vorhin schon angedeutet haben, trifft es eigentlich ganz gut.
0: Frédéric Mompou, ein Komponist der kleinen, innovativen und oft auch nostalgischen Formen. Ich werde mit Jens Rostek gleich weiter über ihn reden und bis zu den 16 Uhr Nachrichten hören wir jetzt noch den Schluss von Altitude, dem einzigen Werk, das Mompou für Geige und Klavier geschrieben hat. Auf ein Wiederhören in den Interpretationen freut sich Michael Struck-Schlohn.

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1: Der Vorschlag von Kreml-Chef Putin, Altkanzler Schröder als Vermittler im russischen Krieg gegen die Ukraine einzusetzen, stößt in der Bundespolitik vielfach auf Ablehnung. Die Bundesregierung bezeichnete den Vorstoß als Scheinangebot. Die Verhandlungsoption sei nicht glaubwürdig, weil Russland seine Bedingungen nicht geändert habe. Auch Vertreter von Grünen und Linkspartei äußerten sich skeptisch. Der SPD-Außenpolitiker Achmetowitsch sagte dagegen dem Spiegel, das Angebot müsse ernsthaft geprüft werden. Man könne nicht akzeptieren, dass allein die USA und Russland über die Zukunft der Ukraine entschieden. Ziel müsse es sein, mit an den Verhandlungstisch zu kommen. Der AfD-Außenpolitiker Frohnmeier erklärte, jede Vermittlung, die dazu beitrage, das Sterben auf beiden Seiten zu beenden, sei zu begrüßen. Schröder und der russische Präsident sind seit langem befreundet. Der 82-jährige Sozialdemokrat steht wegen Tätigkeiten für russische Öl- und Gaskonzerne in der Kritik. Der Iran hat eine Antwort auf den US-Vorschlag zur Beendigung des Krieges an Pakistan als Vermittler weitergegeben. Das berichtete die staatliche Nachrichtenagentur IRNA. Wie genau die Antwort lautet, ist nicht bekannt. Bei dem Vorschlag aus Washington handelt es sich um eine 14 Punkte umfassende Absichtserklärung, die dem Iran bislang zur Prüfung vorlag. Ziel ist es, den Rahmen für Verhandlungen zu schaffen. Medienberichten zufolge werden auch Lockerungen der US-Sanktionen diskutiert. Insidern zufolge hatte der Iran zuvor die Durchfahrt eines Flüssigerdgastankers über die Straße von Hormus als vertrauensbildende Maßnahme genehmigt. Unterdessen haben Kuwait und die Vereinigten Arabischen Emirate trotz der geltenden Waffenruhe Angriffe durch mutmaßlich iranische Drohnen gemeldet. Seit Beginn des Irankriegs hatte Teheran auch mehrere Golfstaaten attackiert. Die Vorsitzende des Deutschen Gewerkschaftsbundes Fahimi hat vor sozialen Einschnitten durch Reformvorhaben der Bundesregierung gewarnt. Fahimi sagte zum Auftakt des DGB-Bundeskongresses in Berlin, man dürfe Reformen nicht mit sozialer Härte verwechseln. Man werde klare rote Linien ziehen gegen jeden weiteren Eingriff in das Arbeitszeitgesetz, bei der Ablehnung einer Ausweitung von Befristungen oder einer Abschaffung des Rechts auf Teilzeit. Außerdem nannte Fahimi die Änderungen für die gesetzlichen Krankenkassen einen, Zitat, Verschiebebahnhof zulasten der arbeitenden Menschen. Die Präsidentin der Deutschen Rentenversicherung Rosbach betonte auf dem Kongress die Stabilität der staatlichen Altersvorsorge. Die niedrige Geburtenrate in Deutschland sei ein ernstes Signal, aber kein Grund zu übermäßiger Sorge. Auch mit Blick auf die bevorstehende Rente der Babyboomer-Generation gebe es genug Reaktionszeit. Vor der Küste Teneriffas hat die Evakuierung des Kreuzfahrtschiffes Hondius begonnen, auf dem das Hunter-Virus ausgebrochen ist. Nach Angaben des spanischen Gesundheitsministeriums wurden zunächst 14 Spanier am Hafen von Granadilla mit Booten an Land gebracht. Zuvor hatten medizinische Teams alle Menschen an Bord untersucht. Keiner der Passagiere und Crewmitglieder hat demnach Symptome. Aufgrund der langen Inkubationszeit des Hunter-Virus gelten sie dennoch als Hochrisikokontakte. Den Transport der betroffenen Deutschen übernehmen nach Behördenangaben die Niederlande. 6 Menschen hatten sich auf dem Kreuzfahrtschiff nachweislich mit dem Hunter-Virus infiziert. 3 davon starben. Der australische Historiker und Autor Christopher Clark hat in Frankfurt am Main den Ludwig-Börne-Preis erhalten. Bundespräsident Steinmeier sagte bei der Verleihung in der Paulskirche, Clark sei nicht nur einer der besten Kenner preußischer, deutscher und europäischer Geschichte. Er habe zudem die große Begabung, darüber verständlich und unterhaltsam sowie pointiert und ernsthaft schreiben zu können. Clark ist Professor für neuere europäische Geschichte an der Universität von Cambridge. Seine Forschungsschwerpunkte sind die Geschichte Preußens und der Erste Weltkrieg. Der Ludwig-Börne-Preis wird für herausragende Essays, Kritik und Reportagen verliehen und ist mit 20.000 Euro dotiert. Das Wetter. Im Osten und Südosten sonnig, sonst wolkig oder stark bewölkt, später Schauer und einzelne Gewitter. Höchstwerte zwischen 13 Grad an der Nordsee und 26 Grad in Niederbayern. Morgen meist stark bewölkt, vom Südwesten über die Mitte bis in den Nordosten mitunter kräftiger Regen bei 15 bis 20 Grad. Die weiteren Aussichten: am Dienstag wechselnd bewölkt und gebietsweise Regen, bei Höchstwerten von 8 bis 16 Grad. Das waren die Nachrichten.
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2: Im Studio ist Michael Struck-Schlohn und ich begrüße Sie zum zweiten Teil unserer Sendung, in der wir heute nicht ein Werk, sondern einen Komponisten interpretieren. Frédéric Mompou, Jahrgang 1893, war Katalane. Er hat vor allem in seiner Geburtsstadt Barcelona und in Paris gelebt. Vor allem aber war er ein eigensinniger Kopf. Er hat sich sein Leben lang auf das kleine Klavierstück spezialisiert und kaum für andere Besetzungen komponiert. Dennoch war Mompou kein Sonderling oder Dilettant, wie ihn Übelgesinnte genannt haben, sondern ein Mann, der seinen eigenen Musikkosmos erfunden und ihn auch sehr konsequent erkundet hat. Mompou selbst war ein ganz passabler Pianist, das erkennt man an den Aufnahmen, die er von seinen Stücken gemacht hat, aber er war alles andere als ein Virtuose und hat auch eigentlich nie für Virtuosen geschrieben. Mein Gast in den Interpretationen ist der Musikwissenschaftler Jens Rostek und er hat nicht nur über Mompou geforscht, sondern ihn auch als Pianist gespielt. Da kann man, Herr Rostek, ja eigentlich von Glück sagen, dass man nicht so ganz viel üben muss wie für, sagen wir mal, Rachmaninow.
3: Es gibt trotzdem Passagen, die schon also sehr, sehr diffizil sind, die also auch nicht ohne sind, die man also auch als durchschnittlicher Pianist schon Mühe hat zu gestalten. Aber es ist natürlich jetzt nichts, wo man sozusagen Skriabin oder Rachmaninow Spezialist sein muss, um das spielen zu können. Dazu vielleicht eben wirklich auch eine Anmerkung. Es gibt eigentlich die rechte Hand, die beim Pianisten ja sozusagen die Hand ist, die sich befreit, die so unglaubliche Läufe spielen kann. Ob das jetzt Chopin ist, selbst in einigen Schubert-Impromptus und bei Liszt natürlich sowieso, die wird bei ihm sozusagen gar nicht, wird gar nicht befreit. Die bleibt eigentlich immer auch in so einem Klangkäfig stecken. Die beiden Hände produzieren immer gleichzeitig einfach ganz unmerkliche Rückungen, Klangverschiebungen, subtile Rückungen, aber keine Hand kann sich sozusagen freispielen. Das ist einfach, und wenn nur für 3 oder 4 Takte, dann wird das sofort wieder unterbrochen und wieder in so eine Statik zurückgeführt. Und dann eher so ein Parallelrücken von Akkorden in beiden Händen, aber die Hände können sich nicht im Sinne des Virtuosen austoben. Ja. Das ist einfach gar kein Denkmuster dieser Musik. Ja.
2: Es gibt vielleicht eine Ausnahme, wobei austoben würde ich da auch nicht sagen, aber eine Ausnahme, wo er dann doch durchaus brillante Partien geschrieben hat, das sind seine Chopin-Variationen von 1938. Ja. Ich habe schon gedacht, ja, es ist kein Wunder, dass er dieses schlichte Prélude von Chopin als Thema nimmt, weil seine eigene Musik doch diesem Chopin vielleicht etwas nahe ist, weil seine eigene Person dem auch nahe ist. Chopin ist ja auch jemand gewesen, der nicht mehr öffentlich aufgetreten ist am Ende, sondern eher in den Salons, der sehr selbstkritisch war. Kann man was sagen über die Entstehung dieser Chopin-Variation? Warum dann plötzlich das leicht Extrovertierte bei Mompou?
3: Ja, also erstaunlicherweise konnte er sich tatsächlich mit der Persönlichkeit und dem Werk von Chopin sehr gut identifizieren, hat das auch öfter mal kundgetan. Und dann ist ein heute nicht mehr so bekannter Cellist auf ihn zugekommen, 1938, und hat ihn gefragt, ob er nicht genau über dieses 7. Chopin-Prelude einen Variationszyklus für ihn schreiben will. Es ist dann aber aus vielerlei Gründen eben nicht dazu gekommen. Danach war dann diese Balletttruppe aus London, die Sadler's Wells, die waren in Barcelona gastiert. Dann gab es also wieder die Idee, jetzt aus diesem gleichen Stück eine Choreografie zu machen, also eine Ballettvorlage zu machen. Hat leider auch nicht geklappt. Und dann hat die große Margot Fonteyn also das auch nochmal aufgegriffen. Und sie sollte er das also auch nochmal schreiben. Auch das ist wieder nicht verwirklicht worden, also weil er sich wahrscheinlich auch schwer getan hat, immer mit diesen Leuten zu kooperieren oder eben einfach dran zu bleiben, um diese Projekte einfach zu verwirklichen. Da war er vielleicht auch nicht ehrgeizig genug. Jedenfalls ist es dann doch wieder nur, in Anführungszeichen, nur ein Klavierzyklus geworden. Aber eben auch, es ist eben natürlich keins von den virtuosen Stücken von Chopin, was er sich gewählt hat, sondern eins von den langsameren und eben auch ein tanzbares Stück. Also ein Stück, in dem sozusagen der Tanz spielt ja aber eben eine ganz große Rolle, auch wenn der Tanz immer fast angehalten, fast statisch wirkt, ist der Tanz sozusagen eigentlich immer seine wichtigste Form. Also mehr noch als das Lied ist eigentlich in allen, also der Grundkern seiner Musik sind eigentlich diese Volkstänze, und auch wenn die nur natürlich ganz stilisiert sind. Da kommen tatsächlich also Stücke drin vor, in diesem Zyklus sind einzelne Passagen, die schon sehr, sehr schwer sind, die dann auch öfter, aber erstaunlicherweise nie von den großen Interpreten unserer Tage eigentlich ins Programm genommen werden. Also man sieht eigentlich auf keinem Konzertzettel auf keinem Programmzettel der letzten 30, 40 Jahre gerade diesen Chopin-Zyklus. Andere Stücke von Mompou schon eher mal, aber den nicht. Mhm.
2: Auch da gibt es jetzt eine Ausnahme, nämlich Daniil Trifonov hat ihn vor ein paar Jahren eingespielt. Hören wir den Anfang der Chopin-Variation mit dem Thema, das Prélude von Chopin, und dann die ersten Variationen. Es spielt Daniil Trifonov.

0: Daniil Trifonov spielte den ersten Teil der Variation über ein Prélude von Frédéric Chopin, komponiert von Frédéric Mompou, dem heute die Interpretationen im Deutschlandfunk Kultur gewidmet sind. Die Chopin-Variationen entstanden im Jahr 1938. Damals lebte Mompou schon 16 Jahre wieder in Paris. Nach dem Ersten Weltkrieg ist er von Barcelona dahin gezogen. Und man muss sagen, die Musikszene an der Seine hat sich während und nach den Kriegsjahren dann doch stark verändert. Debussy ist 1918 gestorben. Jetzt tauchten neue Namen auf, wie Francis Poulenc oder Darius Milhaud, beide Mitglied der legendären Gruppe Des Six, einer Gruppe aus 5 Komponisten und einer Komponistin, die damals den vertrauten Musikbegriff auf den Kopf gestellt haben. Außerdem haben wir noch Erik Satie, auch ein Exzentriker, der und irgendwie vielleicht auch ein Dadaist, der Stücke in Birnenform komponiert hat oder eine bürokratische Sonatine und so weiter. Jens Rostek ist bei mir Gast im Studio als Mompou-Experte. Jetzt kann man natürlich sagen, dass die Verbindung zu Satie, also zu diesem wirklichen Exzentriker, viel stärker sind von Mompou als zu der Gruppe Des Six, die ja mehr so eine Art modernistischen Mainstream vertreten. Wie hat er sich da positioniert?
1: Dazu gibt es jetzt sehr viel zu sagen. Also die Gruppe Des Six, die wollte ja Descendre dans la rue, das war ihre große Maxime, auf die Straße gehen sozusagen, auch das Populäre eben reinholen in die Musik, das Kabarett, das Varieté, den Jahrmarkt, den Zirkus, das war ja ihr Ideallobby, das Geglückte sein, noch dahingestellt. Also sozusagen auch, und die Verballhornung war ja auch was ganz Wichtiges. Das war, glaube ich, beides Mompou zutiefst fremd, aber gerade mit Poulenc gibt es ganz, ganz starke Verbindungen. Die stärksten sind wahrscheinlich die mit Satie, obwohl die beiden sich jetzt, glaube ich, gar nicht persönlich näher kennengelernt haben. Da haben wir ein bisschen drüber gesprochen. Diese Musik ohne Taktstrich, die Musik, wo jedes Vorzeichen einzeln, wo jede Note einzeln

0: Also ihm ging es, glaube ich, dem Monpo ging es einfach um Versenken und nicht um Eroberung neuer Hörerschichten oder neuer Interpreten. Er hat einfach darauf gehofft, dass Interpreten kommen werden, die wie er also leidlich gut eben Klavier spielen konnten oder auch eben sehr gut, aber eben jetzt keine Virtuosen sein mussten und die sich dann mit geistigen Welten auseinandersetzen. Klar, da ist ganz viel Mittelalter drin, aber das ist auch so was Überzeitliches. Ich glaube, das geht jetzt gar nicht darum, so eine gewisse Zeit wieder zurückzuholen, wie Mittelalter oder Renaissance und sich jetzt genau mit diesen geistlichen Themen auseinanderzusetzen, sondern so eine Art überzeitliche geistige Sphäre herzustellen. Und das ist ja auch eine Art von mystischem sich reinversetzen, dass man einfach zelebriert, sich über Jahrzehnte hin eben mit einem einzigen Genre, mit einer einzigen Art Musik auseinanderzusetzen. Das ist ja auch eine Versenkung. Da braucht man jetzt nicht für ins Kloster zu gehen, muss auch keine mittelalterlichen Texte lesen, aber man kann sich davon angeregt sozusagen eben versenken und dann diese Art Musik schreiben oder spielen.
1: Ja. Ein Zyklus sind die Prelude. Da knüpft er ein bisschen bei Chopin an, aber es sind doch sehr eigenständige Prelude. Und das wäre auch unser Epilog noch zur Mystik oder zum Mystizismus bei Monpoux. Das siebte Prelude trägt den Namen Palmier d'Étoile, Sternpalme.

Arkadi Volodos spielte das siebte Prälude von Frédéric Mompou mit dem raunenden Beinamen Palmier d'Étoile, Sternenpalme. Eine weitere Farbe in der Musik vom Katalan Mompou, den die Interpretationen im Deutschlandfunk Kultur gewidmet sind. 1941 ist er vor Hitlers Truppen aus dem besetzten Paris dann wieder nach Barcelona zurückgekehrt, ebenfalls in einen autoritären Staat unter Leitung des Diktators Franco, der sich aber aus dem Kriegsgeschehen dann doch heraushielt. Mompou hat sich bis zu Francos Tod 1975 politisch immer bedeckt gehalten. Er war und blieb auch darin ein Außenseiter, der mit seiner Musik nur wenigen bekannt war und mit seiner Frau, der Pianistin Carmen Bravo, ein eher unauffälliges Leben führte. Und bei den Filmporträts,

0: die damals entstanden. Da sieht man ihn durch blühende Gärten oder über die Ramblas flanieren, die Prachtstraße von Barcelona, die Zeitung unterm Arm. Jens Rostek, das sieht trotz Diktatur so aus, als hätte man sich in Spanien relativ frei bewegen können damals. Sie waren ja in den 60er Jahren selbst, sind halb fast auf Ibiza aufgewachsen. Wie war die Lage? Wo gab es Freiheit? Wo gab es staatliche Autorität?
1: Es war natürlich, muss man ganz klar sagen, immer ein ganz furchtbares Unrechtsregime. Also das darf man einfach überhaupt nicht verharmlosen. Ich glaube, es gab trotzdem immer Freiräume. Es gab immer künstlerische Freiräume. Also auch da muss man, glaube ich, wieder diese Monpo-Geschichte unabhängig fast erzählen von dem, was in Spanien sonst so stattgefunden hat. Also ich glaube, dass eigentlich kein einziges seiner Werke irgendwie eine Auseinandersetzung damit schildert und dass er auch nicht unter dem Regime jetzt eigentlich gelitten hat, so wie seine Musik aufgebaut ist.
0: Er hat allerdings auch spanische Autoren vertont, spanische Dichter. Das hat er dann schon, nicht erst seit seiner Rückkehr, sondern das war auch so ein bisschen, obwohl er nicht so viele Lieder komponiert hat wie andere, war doch auch so ein bisschen ein roter Faden, vielleicht auch ein Kontakt zu einer konkreteren spanischen Poesie.
1: Absolut. Also Manuel Blancafort hat er viel komponiert. Dann hat er eben diesen großen spanischen Romantiker, den man als den spanischen Heine bezeichnet, Gustavo Adolfo Bécquer, deutsche Vorfahren. Den hat er ganz am Ende seines Lebens in einem großen Zyklus nochmal ein Denkmal gesetzt, also mit den Bécquerianas. Vielleicht noch ein Stichwort zu dem Bruder. Der Bruder war ein sehr guter Maler und konnte auch ein sehr guter Zeichner. Und es gibt eine ganz kleine Zeichnung von zwei Zypressen, zwischen denen eine kleine Eremitage, also so eine Einsiedelei. Man könnte auch sagen, so eine kleine Kapelle, einfach nur so angedeutet, ist wie so ein, einfach nur wie so ein zeichnerisches Haiku. Und dieses Emblem findet sich auf allen, fast allen Monpo-Partituren, die im Laufe der Jahrzehnte entstanden sind. Das war immer wieder so ein Insignum, so ein Erkennungszeichen, das ist also jetzt wieder vom Monpo. Und da haben die beiden also sozusagen zusammengearbeitet. Also ohne, dass das extra darauf hingewiesen wurde, ist das eben ein kleines Werk seines Bruders gewesen.
0: Ja, ich nehme an, das ist auch auf den Noten der Bécquerianas gewesen.
1: Ganz genau,
0: die Sie eben erwähnt haben, 1971, glaube ich, komponiert, also ein relativ spätes
1: ganz spät, am Ende seines Lebens hat er diese beiden großen Zyklen, die Valerie-Lieder und die Bécquerianas komponiert, also relativ spät. Im Leben, das ist auch wieder interessant, kommen also dann, als er schon selbst in seinen 80ern, fast in seinen 80ern war, da kommt ein ganz neues Genre, dann also zwei wirklich monumentale Zyklen, also die auch durchaus Gewicht haben. Also jetzt nicht keine Gelegenheitswerke, sondern auch wieder 5 oder 6 Nummern pro Zyklus.
0: Ja, haben wir die 4. und die 6. Nummer aus dem Bécquerianas auf Texte eben von Gustavo Adolfo Bécquer, dem spanischen Heine. Es singt Carmen Bustamante.

0: kamen Bustamante, sang zwei Lieder von Frederik Mompo aus seinen Beckerianas, am Klavier Carlos Sebro. Sie hören die Interpretation im Deutschlandfunk Kultur, heute mit Michael Struck-Schlohn und Jens Rostek. Ich habe eben schon gesprochen über die Rückkehr von Frederik Mompou nach Barcelona, wo er auch seine letzten Jahrzehnte bis zu seinem Tod 1987 verbracht hat. Die Lieder, die wir gerade gehört haben, blieben dann letztlich doch ein Nebengenre, auch wenn er die später noch komponiert hat. Er hat seine ganze Konzentration wieder aufs Klavier verlegt und sein Hauptwerk in dieser Hinsicht entstand eben in den 50er, 60er Jahren, die Musica Callada, die stille Musik.
1: Die verschwiegene Musik.
0: Die verschwiegene Musik. Was ist Callada für ein Wort?
1: Callarse heißt ja auf Spanisch schweigen oder auch seinen Mund halten. Also man sagt jemand Callate, also jetzt sei mal endlich ruhig, jetzt halt deinen Mund, genau, schnauzen. Ja. Und das hat, und also eine ist nicht nur verschwiegene Musik, die verstummt ist, oder man auch den Ton abgestellt hat. Also eine Musik, die man praktisch zum Schweigen gebracht hat. Also eine, die auch mutwillig zum Schweigen gebracht hat. Also nicht eine Musik, die sich jetzt entschieden hat, still zu sein, sondern eine Musik, die einfach von außen verordnet. Insofern würde das wieder ganz gut zu der Franco-Unterdrückung passen, der man eben auch den Ton abgestellt hat. Das ist natürlich ein Widerspruch in sich. Und dem eben in 4 Heften in 28 Stücken nachzugehen über mehrere Jahrzehnte hin, das ist natürlich schon starker Tobak, also für einen Komponisten als musikalisches Vermächtnis, als Testament, das sozusagen als letzten monumentalen Block hinzustellen, zu sagen, hier, das ist mein Erbe, das ist das, womit ich aus der Welt scheide, sind eben diese 28 Stücke von Musik, die dann eben letztlich doch nicht schweigt. Und wie sie eben dann doch nicht schweigt, ist eben höchst interessant. Also in jeder von diesen 28 Stücken wird eben eine ganz kleine reduktionistische Variante durchgespielt. Ein Intervall, ein Akkord, ein Zweiklang, eine in sich kreisende Wendung wird einfach durchexerziert. Auch da wieder das Anthologische, also dieser Versuch enzyklopädisch wieder einzelne Dinge aufzuarbeiten, aber auch wieder Anspielung an Literatur, an Valéry, ist kein Textzitat, auch da wieder eingestreute Partiturkommentare, das dann schon. Aber es entsteht eben ein Universum der absoluten Reduktion und trotzdem ist die Musik ja da. Also sie entfaltet sich ja manchmal auch nur auf ein oder zwei Seiten. Also es ist insofern, gibt es glaube ich wenige Werke in der zweiten Hälfte des 20. Jahrhunderts, die sich so konzentriert mit einer Idee auseinandersetzen und das eben auch nur einem einzigen Instrument zuordnen.
0: Ja. Wir hören jetzt 4 Nummern aus der Musica Callada, diesem großen Zyklus, der in 4 Heften erschienen ist. Nummer 1 und 2 gespielt von Arkadi Volodos, Nummer 3 von Steffen Schleiermacher in seiner Gesamtaufnahme und Nummer 15 von Alexandre Tarot. Also 3 Interpreten. Jens Rostek, vielleicht kann man zu diesen Nummern 1 bis 3 und Nummer 15 vielleicht 2 Worte sagen, weil ja jedes Stück sein eigenes Prinzip verfolgt.
1: Sehr gern. Das erste ist dieses berühmte Angelico, dieses engelhafte, dieser Einstieg in die Musica Callada, wieder ein Beispiel für weiße Musik, keine Vorzeichen, keine Taktstriche, nur noch schwebende Klänge, also eigentlich die verabsolutierte Langsamkeit, diese sogenannte Musik sous entendu, die Musik zwischen den Zeilen, die Mompou immer angestrebt hat. Das zweite Stück ist eine Auseinandersetzung mit einem Gedicht von Paul Valéry, Le Pas, was sich durch das gesamte Leben und Werk von Mompou zieht und hier auch nochmal mit einem Partiturkommentar von Valéry.
0: Die Schritte.
1: Die Schritte überschrieben wird. Und da geht es um ganz kleine Sekundrückungen, die sich immer chromatisch immer weiter nach oben schieben und dann so eine dritte Stimme nach unten entfalten. Im dritten Stück, Placide, geht es eigentlich um so ein ganz einfaches, fast wie so ein Kinderlied, was immer mehr harmonisch gebrochen wird. Und das interessante Stück ist vielleicht Nummer 15, das letzte von den 4, wo tatsächlich durchexerziert wird durch einen fallenden halben Sekundenschritt, plaintiv, anklagend, vorwurfsvoll. Also die gesamte harmonische Skala durchlaufen wird, um vom D-Moll ausgehend über unendlich viele chromatische Zwischenschritte wieder am Ende auf D-Moll mit einem Orgelklang fast anzukommen.

0: Das waren vier Nummern aus der Musica Callada von Frederic Mompo. Und zwar gespielt von drei Pianisten. Arkadi Volodos hat die ersten beiden Nummern gespielt, Steffen Schleiermacher die dritte und Alexandre Tarot die 15. Der Beweis dafür, dass es doch einige Interpreten gibt, die sich dem katalanischen Komponisten in letzter Zeit wieder gewidmet haben. Das heißt also, manchmal kommt die Zeit von Komponisten dann doch etwas später, wie man das ja auch, wie es Schönberg zum Beispiel von Zemlinski vorausgesagt hat. Jens Rostek ist bei mir im Studio und an den Rändern liegt noch ein Stück, was wir jetzt noch im Programm haben. Und zwar deshalb, weil es für Chor und Orchester ist und auch eine Solostimme, ein Bariton. Und das ist natürlich für Mompo, der sich ja gerne in die Einsamkeit des Klaviers, in diese Musik der Einsamkeit zurückgezogen hat, sehr untypisch. Es ist ein geistliches Werk aus den 60er Jahren Improper oder Improperias.
1: Ja, das war eine Auftragskomposition für die Woche der Kirchenmusik in Cuenca. 1964 erstmals aufgeführt und zugrunde liegt in diesem Werk die Gesänge der Karfreitagsliturgie, in denen die Klagen des gekreuzigten Christus gegenüber seinem undankbaren Volk thematisiert werden. Das ist so ein bisschen die Idee. Und da gibt es ein berühmtes Zitat von Mompo, weil man ja immer gesagt hat, das ist so ein bisschen das Äquivalent zu Poulencs Stabat Mater und dem es auch stilistisch und formal sehr ähnelt. Und zwar hat Mompo gesagt, ich möchte nicht, dass man glaubt, ich hätte dieses Oratorium in der Absicht geschrieben, mein früheres Schaffen auf einmal in den Schatten zu stellen. Ich bin zwar sehr zufrieden mit seinem musikalischen Inhalt und seiner kompositorischen Durchführung, aber ich halte es aufgrund seiner etwas größeren Dimensionen nicht für besser als meine Charme, ein frühes Klavierwerk, oder meine Musica Callada, wo meine Musik nämlich wirklich ihre wahrhaftigste Ausprägung findet. Also ganz klar hier die Zuordnung. Das Chorwerk, ja, das habe ich eben auch mal probiert und das gefällt mir auch sehr gut. Dann bin ich auch zufrieden mit dem Ergebnis. Aber man findet mich, den wahren Mompo, eben doch in diesem letzten, in dieser Musica Callada oder eben auch schon in den Frühwerken. Das ist also er selbst in Nuce. Das ist sozusagen ein Seitenprodukt, was ihm eben auch einmal eben gelungen sei.
0: Das Erstaunliche ist eben, dass Musik für die Kirche in diesem Fall eigentlich zurücksteht hinter diesem mönchischen, dieser Konzentration eben auf das Kleine.
1: Ja, weil sein
0: Kleine.
1: Gesamtes Werk ja eigentlich schon eine geistige und damit auch geistliche Auseinandersetzung eigentlich fast ist. Oder eben auch mit diesen Vorbildern wie San Juan de la Cruz, also der heilige Johannes vom Kreuz. Das spielt ja schon eine große Rolle. Deswegen muss dann vielleicht auch eigentlich keine Sakralmusik mehr sein, weil die absolute Musik bei Mompo eben einfach schon die Qualitäten dieser absolut reduzierten geistlichen Musik hat.
0: Er hat es auch nicht alleine instrumentiert, glaube ich, ne? Er hat sich da immer helfen lassen.
1: Ja, das war eben, genau, also im Gegensatz zu Poulenc, das wäre eben der große Unterschied, der ja ein sehr guter Instrumentator war. Es war das jetzt sozusagen, das musste er dann eben einfach für diese zwei, drei Stücke lernen.
0: Hören wir trotzdem auch einen Ausschnitt aus diesem Nebenwerk, was aber trotzdem schöne
1: trotzdem
0: Musik ist.
1: Trotzdem bewegende Musik, ja.
0: Ja, Karfreitagsliturgie, Los Improperios, und zwar ist das die Unrein, und zwar ist das der sechste Satz. Ego propter te flagellavi.

0: Ja, auch das war Musik von Frédéric Mompou. Ein geistliches Werk zur Karfreitagsliturgie Los Improperios. Das war der sechste Satz mit Peter Christoph Runge, Bariton, dem Chor der RTV Española und dem Sinfonieorchester des Rundfunks, geleitet von Igor Markevich. Jens Rostek ist bei mir im Studio, um über Frédéric Mompou zu reden. Herr Rostek, 1987 ist er dann gestorben. Mit 94 Jahren, doch ein langes Leben und doch erstaunlich diese Konzentration auf ein Werk, die aber vielleicht auch verhindert hat, dass er im Rampenlicht der großen Virtuosen stand. Also in Konzerten hört man ihn fast nie eigentlich, es sei denn jemand wie, sagen wir mal, Schleiermacher, Henk oder François Esser, ja, oder Volodos, ja. Haben sich ihn mal vorgenommen oder haben gerade eine Vorliebe für ihn. Was ist denn aus Mompou eigentlich geworden? Sie haben ja am Anfang der Sendung schon erzählt, dass Sie sich die Noten erstmal zusammen suchen mussten, weil sie so verschieden
1: ediert
0: worden sind. Ja,
1: lange gedauert. Es gab dann, wie gesagt, zum 1993, als sein 100. Geburtstag anstand, da gab es dann also einige Veröffentlichungen und dann ist eben nach dem Tod der Witwe Carmen Bravo, die ist 2007 verstorben, sind dann noch viele Jugendwerke aufgetaucht, also auch da wieder fast ausnahmslos Klavierwerke, also entweder Vorstufen zu den heute schon bekannten frühen Zyklen, aber auch einiges Überraschendes. Das ist jetzt auch eingespielt worden von einem Pianisten namens Worms, Marcel Worms, ich glaube ein holländischer Pianist, und da gibt es also einiges, was jetzt eben erschienen ist.
0: Wir werden gleich noch zum Abschluss ein Stück daraus hören.
1: Und insofern hat sich einiges doch getan. Also es gibt jetzt auch eine Fondation in Barcelona, also eine Stiftung, die sich mit seinem Werk auseinandersetzt, auch versucht, es ein bisschen zu promoten. Aber auch da sind jetzt also keine verborgenen Meisterwerke zutage gefördert worden. Aber wo man eben doch auch sieht, wie lange er sich schon in seiner Jugend, bevor er angefangen hat, wirklich zu veröffentlichen, überhaupt an die Öffentlichkeit zu treten mit seinen Werken, eben doch schon sehr viele Vorstufen gegeben hat. Also insofern denke ich, es gibt schon eine Chance für Mompou auch im weiteren Konzertleben. Ein Pianist, der müsste sich also auf diese Konzentrationsübung einlassen, auf dieses Exerzitium, meinetwegen, diese ganze Musikerkarriere an einem Abend mal aufzuführen. Also das verlangt natürlich einem Pianisten unglaublich viel ab. Also ohne, dass das eben einen größeren, äußeren Effekt erzielt. Also das könnte man sich fast eigentlich wirklich vielleicht auch nur in einem Kirchenraum vorstellen, in so einem ganz kleinen Kammermusiksaal, wo man wirklich eine Gemeinschaft von verschworenen Evokateuren sozusagen zusammenbringt, die sich darauf einlassen, sich das anzuhören. Aber ich denke, gerade in der Zeit, wo Entschleunigung und Besinnung auf das Wesentliche jetzt in letzter Zeit so propagiert wird und auch wichtig geworden ist für uns Musikhörer, für uns Menschen im 21. Jahrhundert, ist das eigentlich eine Musik, die uns sehr viel bieten kann, weil sie einfach so viele innere Welten aufschließt. Und es gibt einen sehr schönen Satz aus einem Gedicht von Paul Valéry, was Mompou mal vertont hat in diesem Valéry-Zyklus, Anfang der 70er Jahre, L'Insinuant heißt das. Und da wird gefragt in diesem Gedicht, est-il là plus tendre que cette lenteur? Gibt es überhaupt eine zartere Kunst als diese Langsamkeit? Und um diese Zärtlichkeit, um diese Langsamkeit war es Mompou sein ganzes Leben lang zu tun. Und die hat er versucht eben auf unendlich viele Sätze, ich glaube 190 Klavier-Einzelsätze, hat er diese Zärtlichkeit und diese Langsamkeit verteilt.
0: Ja, ich finde nämlich auch, das hat nicht nur eine spirituelle, sondern auch eine sinnliche Qualität, eine zärtliche, ja. Wegen auch der Umgang mit den Tasten und das waren unsere Annäherungen an Frédéric Mompou, den Katalanen, Federico oder vielleicht auch mal Frédéric. Mein Gast heute war der Musikwissenschaftler und Autor Jens Rostek, der eben nicht nur über Edith Piaf oder Darius Milhaud geschrieben hat, sondern auch über Frédéric Mompou. Herzlichen Dank fürs Kommen. Und das waren die Interpretationen im Deutschlandfunk Kultur für heute. Am Mikrofon war Michael Struck-Schlohn und wir hören jetzt zum Schluss noch eines dieser bisher unveröffentlichten Klavierstücke von Frédéric Mompou.

0: 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Diese Ausgabe der Interpretationen wurde 2021 zum ersten Mal gesendet.
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2: Uhr, die Nachrichten. Der Ärzteverband Marburger Bund hat sich dafür ausgesprochen, den Verkauf von hochprozentigem Alkohol in Supermärkten, Tankstellen und Kiosken zu verbieten. Der Verband forderte auf seiner Hauptversammlung lizenzierte Stellen. Auf diese solle sich der Verkauf starker alkoholischer Getränke beschränken. Zur Begründung hieß es, Alkoholkonsum gehöre zu den größten vermeidbaren Gesundheitsrisiken. Besonders junge Menschen müssten daher besser geschützt und der Zugang deutlich strenger geregelt werden. Der Marburger Bund unterstützte daher auch Pläne des Bundesfamilienministeriums, das sogenannte begleitete Trinken für Jugendliche abzuschaffen. Bislang ist es als Ausnahme erlaubt, Bier, Wein und Sekt auch an 14-Jährige zu verkaufen, solange die Eltern dabei sind. Die Vorsitzende des Deutschen Gewerkschaftsbundes Fahimi hat vor sozialen Einschnitten durch Reformvorhaben der Bundesregierung gewarnt. Fahimi sagte zum Auftakt des DGB-Bundeskongresses in Berlin, man dürfe Reformen nicht mit sozialer Härte verwechseln. Man werde klare rote Linien ziehen gegen jeden weiteren Eingriff in das Arbeitszeitgesetz, bei der Ablehnung einer Ausweitung von Befristungen oder einer Abschaffung des Rechts auf Teilzeit. Außerdem nannte Fahimi die Änderungen für die gesetzlichen Krankenkassen einen, Zitat, Verschiebebahnhof zulasten der arbeitenden Menschen. Beim Bundeskongress werden in den kommenden Tagen auch Bundeskanzler Merz, Arbeits- und Sozialministerin Baas und Finanzminister Klingbeil erwartet. Der Vorschlag von Kreml-Chef Putin, Altkanzler Schröder als Vermittler im russischen Krieg gegen die Ukraine einzusetzen, stößt in der Bundespolitik vielfach auf Ablehnung. Die Bundesregierung bezeichnete den Vorstoß als Scheinangebot. Die Verhandlungsoption sei nicht glaubwürdig, weil Russland seine Bedingungen nicht geändert habe. Auch Vertreter von Grünen und Linkspartei äußerten sich skeptisch. Der SPD-Außenpolitiker Achmetowitsch sagte dagegen dem Spiegel, das Angebot müsse ernsthaft geprüft werden. Man könne nicht akzeptieren, dass allein die USA und Russland über die Zukunft der Ukraine entschieden. Ziel müsse es sein, mit an den Verhandlungstisch zu kommen. Der AfD-Außenpolitiker Frohnmeier erklärte, jede Vermittlung, die dazu beitrage, das Sterben auf beiden Seiten zu beenden, sei zu begrüßen. Schröder und der russische Präsident sind seit langem befreundet. Der 82-jährige Sozialdemokrat steht wegen Tätigkeiten für russische Öl- und Gaskonzerne in der Kritik. Der Iran hat eine Antwort auf den US-Vorschlag zur Beendigung des Krieges an Pakistan als Vermittler weitergegeben. Das berichtete die staatliche Nachrichtenagentur IRNA. Wie genau die Antwort lautet, ist nicht bekannt. Bei dem Vorschlag aus Washington handelt es sich um eine 14 Punkte umfassende Absichtserklärung, die dem Iran bislang zur Prüfung vorlag. Ziel ist es, den Rahmen für Verhandlungen zu schaffen. Medienberichten zufolge werden auch Lockerungen der US-Sanktionen diskutiert. Insidern zufolge hat der Iran zuvor die Durchfahrt eines Flüssigerdgastankers über die Straße von Hormus als vertrauensbildende Maßnahme genehmigt. Unterdessen haben Kuwait und die Vereinigten Arabischen Emirate trotz der geltenden Waffenruhe Angriffe durch mutmaßlich iranische Drohnen gemeldet. Seit Beginn des Iran-Kriegs hatte Teheran noch mehrere Golfstaaten attackiert. Dort liegen unter anderem wichtige US-Militärstützpunkte. Vor der Küste Teneriffas läuft die Evakuierung des Kreuzfahrtschiffes Hondius, auf dem das Hunter-Virus ausgebrochen war. Nach Angaben des spanischen Gesundheitsministeriums wurden zunächst 14 Spanier am Hafen von Granadilla an Land gebracht. Auch 5 Franzosen sind inzwischen ausgeflogen worden. 4 deutsche Passagiere sollen über die Niederlande nach Deutschland transportiert werden. Auf dem Schiff befanden sich zuletzt etwa 150 Menschen aus 23 Ländern. Aufgrund der langen Inkubationszeit des Hunter-Virus gelten sie dennoch als Hochrisikokontakte. 6 Menschen hatten sich auf dem Kreuzfahrtschiff nachweislich mit dem Virus infiziert, 3 davon starben. Das Wetter in der Nacht wolkig bis stark bewölkt. Von Süden und Südwesten zur Mitte hin sich ausbreitende, teils starke Gewitter, 13 bis 6 Grad. Am Tag mal stark bewölkt, vom Südwesten bis in die Mitte, bis in den Nordosten zunächst kräftiger Regen, zwischen Oberrhein, Alpenrand und Lausitz Schauer und teils starke Gewitter, dann 9 bis 20 Grad. Und die weiteren Aussichten am Dienstag wechselnd bewölkt und gebietsweise Regen. Das waren die Nachrichten.
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3: Mit Vera Linz herzlich willkommen. Wladimir Putin spricht von möglichem Ende des Ukraine-Kriegs. Deutschland debattiert über Steuerentlastungen und in Venedig wird der heiligen Hildegard von Bingen gehuldigt. Das sind einige Themen dieser Sendung. Ungewöhnliche Bilder gestern in Moskau. Dort gab es die traditionelle Parade zum Siegtag des Sieges der Sowjetunion über Nazi-Deutschland. Allerdings nur abgespeckt mit etwa 1000 Soldaten und ohne Raketen, Drohnen oder Panzer. Offenbar fürchtete Wladimir Putin Angriffe der Ukraine. Die Last-Minute-Feuerpause jedenfalls, die seit Samstag und noch bis einschließlich Montag gelten soll, kam für eine größere Show zu spät. Am Abend dann gab Kreml-Chef Wladimir Putin noch eine Pressekonferenz. Björn Blaschke.
4: Die Pressekonferenz war eher eine Propagandashow unter Beteiligung williger russischer Medienschaffender. Kreml-Chef Wladimir Putin stellte sich einmal mehr als Mann dar, der grundsätzlich immer zu Gesprächen bereit ist. Zum Beispiel mit dem ukrainischen Präsidenten Volodymyr Selenskyj. Ich schlage dieses Treffen nicht vor. Sollte es jedoch jemand tun, so möge er bitte kommen. Wer sich treffen möchte, soll nach Moskau kommen. Ein Treffen in einem Drittstaat ist ebenfalls möglich, jedoch nur unter der Voraussetzung, dass endgültige Einigungen über einen Friedensvertrag erzielt werden. Einen Vertrag, der auf eine langfristige, historische Perspektive ausgelegt sein sollte. Ein Treffen mit Putin in Moskau hatte Selenskyj zuvor mehrfach abgelehnt. Und ein langfristiger Friedensvertrag wirkt momentan unwahrscheinlich. Die Ukraine hat Russland in jüngerer Vergangenheit verschiedene Schläge verpasst. Die setzen Putin und seine Leute unter Druck. Selenskyj wird in dieser Situation wohl alles versuchen, das zu verstärken und umso vehementer Putins Forderungen zurückweisen. Denn wenn Selenskyj beispielsweise, wie von Putin verlangt, ukrainische Staatsgebiete an Russland abtreten würde, würde er Verfassungsbruch begehen und wohl politischen Selbstmord. Trotzdem gab Putin vor, er meine, dass sich der Krieg dem Ende zuneige, dem Einfluss des Westens auf die Ukraine zum Trotz. Sie versprachen Hilfe und begannen Spannungen mit Russland zu schüren, die bis heute andauern. Ich glaube, die Dinge neigen sich dem Ende zu. Doch es bleibt eine ernste Angelegenheit. Fragt sich, wie es dann in dieser Situation zum Ende des Krieges kommen soll. Putin selbst sagte, er sehe die Bemühungen der USA, Frieden zwischen der Ukraine und Russland zu schaffen. Aber er sei auch nicht abgeneigt, mit Europäern zu verhandeln. Persönlich würde ich, wenn es darauf ankäme, den ehemaligen Bundeskanzler der Bundesrepublik Deutschland, Herrn Schröder, vorziehen. Aber ganz allgemein gilt, lassen Sie die Europäer einen Anführer wählen, dem Sie vertrauen, aber der auch nicht schlecht über uns gesprochen hat. Sie sind uns willkommen. Wir haben niemals Nein zu Verhandlungen gesagt. Niemals. Altkanzler Gerhard Schröder als Vermittler, der 82-jährige Sozialdemokrat, von 1998 bis 2005 Kanzler, steht seit Jahren unter anderem wegen seiner Freundschaft zu Putin in der Kritik. Obendrein arbeitete er jahrelang für russische Öl- und Gaskonzerne. Zwar hat er Russlands Angriffskrieg gegen die Ukraine auch als völkerrechtswidrig bezeichnet, aber trotzdem wirkt es unwahrscheinlich, dass gerade Putin-Freund Schröder beispielsweise als offizieller Vermittler der Europäer benannt wird. Mit allem, was der Kreml-Chef nach der Siegesparade zum 9. Mai sagte, hat er wohl einmal mehr Nebelkerzen gezündet. Er gibt Gesprächsbereitschaft und Friedenswillen vor und handelt völlig anders. Davon will er wohl sein eigenes Volk, das zunehmend kriegsmüde ist, ablenken und auch US-Präsident Donald Trump, den Putin nicht verprellen möchte.
3: Wie können die Bundesbürger angesichts der hohen Energiepreise entlastet werden? Die Diskussion darüber nimmt Fahrt auf, nachdem der Bundesrat die geplante 1.000 Euro Entlastungsprämie gestoppt hatte. Die Blicke richten sich nun auf den Koalitionsausschuss am kommenden Dienstag. Diskutiert wird das Thema Entlastung, aber auch auf dem DGB-Kongress, der turnusmäßig alle 4 Jahre stattfindet und heute in Berlin begonnen hat. Aus unserem Hauptstadtstudio Frank Kapellan.
5: Kai Wegner ist selbst Gewerkschaftsmitglied und Christdemokrat und regierender Bürgermeister von Berlin. Was er in seinem Grußwort zur Eröffnung des DGB-Kongresses in der Hauptstadt zu sagen hat, kommt durchaus gut an. Denn indirekt kritisiert Wegner seinen Parteivorsitzenden. Debatten über Basisrenten verunsichern die Menschen, betont er. Mit Blick auf die Steuerpolitik allerdings ist er beim Kanzler.
6: Wir sollten in diesem Land nicht über weitere Erhöhungen von Steuern, insbesondere von der Mehrwertsteuer, reden. Die Mehrwertsteuer muss sogar deutlich gesenkt werden, insbesondere in dem Bereich von Grundnahrungsmitteln, meine Damen und Herren.
5: Nach der Schlappe im Bundesrat, dem Scheitern der 1.000-Euro-Prämie, konzentriert sich die Diskussion nun auf andere Entlastungsmöglichkeiten. SPD-Chef Lars Klingbeil drängt am Rande seines Kanada-Besuches auf die ohnehin geplante Steuerreform. Natürlich hat der Finanzminister mit seiner Forderung, die Superreichen stärker zu belasten, die DGB-Vorsitzende an seiner Seite. Jasmin Fahimi, einst SPD-Generalsekretärin, macht zum Auftakt des Bundeskongresses klare Ansagen in Richtung Union.
7: Wir wollen, dass an echten Zukunftslösungen gearbeitet wird, statt an immer neuen Privilegien für die Klasse der Superreichen. Das ist kein Klassenkampf, das ist einfach eine Frage der Gerechtigkeit.
5: Der Kanzler ist allerdings strikt gegen Steuererhöhungen für Spitzenverdiener. Auch CSU-Chef Markus Söder bekräftigt im Interview mit Welt am Sonntag, keine Erhöhung beim Spitzensteuersatz, bei der Erbschaftssteuer und bei der Vermögensteuer. Allerdings deutet Bayerns Ministerpräsident Kompromissbereitschaft an, wenn es um die sogenannte Reichensteuer geht. Bei sehr hohen Einkommen ab etwa 300.000 Euro kann sich Söder eine höhere Belastung vorstellen. Aber der Spitzensteuersatz zählt ausdrücklich nicht dazu, bekräftigt er, weil er bereits ab 70.000 Euro greift und damit auch Mittelständler, Handwerker und Facharbeiter betrifft.
8: I will not sugarcoat it. Working with our coalition partner isn't always easy.
5: Ich will da gar nicht schönreden, unterstreicht Friedrich Merz bei einem Besuch der schwedischen Konservativen. Die Zusammenarbeit mit den Sozialdemokraten ist nicht immer einfach, aber sie ist notwendig. Wie in Schweden wolle auch er in Deutschland nicht das Feld den Radikalen überlassen.
8: We will not leave our country in the hand of radical forces. You don't do that and we won't do that either in Germany, dear friends and colleagues.
5: Von der Reformfähigkeit der Regierung wird abhängen, ob der Vormarsch der Rechtspopulisten von der AfD gestoppt werden kann. Das ist seine Botschaft. Wie schwer sein Besuch beim DGB-Kongress am kommenden Dienstag werden dürfte, davon bekommt Merz heute schon mal einen Vorgeschmack. Auch wir wollen das Land reformieren, betont die Gewerkschaftsvorsitzende.
7: Wer allerdings Reformen mit sozialer Härte verwechselt, der wird in uns keinen Partner finden.
5: Rente, Gesundheit, Steuern. Die Gewerkschaften setzen darauf, dass die SPD ihre Interessen in der Regierung vertritt. Morgen schon wird auch der Vizekanzler beim DGB sprechen. Für SPD-Chef Lars Klingbeil dürfte es erneut ein Spagat werden zwischen parteipolitischer Profilierung und den Zwängen des Regierungshandelns in einer Koalition mit der Union.
3: Frank Kapellan berichtete. Weltweit wurde im Jahr 2023 alle 10 Minuten eine Frau umgebracht, weil sie eine Frau ist. So Recherchen von Amnesty International. Für Deutschland gibt es folgende Zahl. Für 2023 laut BKA fielen 360 Frauen und Mädchen Tötungsdelikten zum Opfer, also fast jeden Tag eine. Femizid ist der Begriff dafür, wenn eine Frau getötet wird aufgrund ihres Geschlechts. Auslöser ist oft eine Trennung. Nun will Justizministerin Hubig das Strafrecht mit Blick auf Femizide verschärfen. Eine entsprechende Forderung steht schon lange im Raum. Christina Nagel berichtet. Frauen und Mädchen besser vor Gewalt zu schützen, ist das erklärte Ziel der Justizministerin. Gerade erst hat der Bundestag eine Reform des Gewaltschutzgesetzes verabschiedet und die Einführung der elektronischen Fußfessel beschlossen. Nun wagt sich Hubig an ein weiteres rechtlich komplexes Thema, eine Verschärfung des Strafrechts mit Blick auf Femizide. Es geht darum, dass Täter, die Frauen wegen ihres Geschlechts umbringen, wegen Mordes verurteilt werden. Das stellte die Justizministerin Ende November im Gespräch mit Phoenix klar, sei grundsätzlich auch schon heute möglich.
9: Wenn ein Mann Besitzdenken hat und sagt, weil die Frau sich von mir trennen will, töte ich sie, dann ist es schon von Gerichten als Mord verurteilt worden aus niedrigen Beweggründen. Und das sind auch aus meiner Sicht niedrige Beweggründe.
3: Aber, so Hubig in der Bild am Sonntag, in der Rechtsprechung gebe es auch immer noch Entscheidungen mit Verweis zum Beispiel auf Eifersucht. Dann sei es Rage, der Täter sei vermindert schuldfähig und könne wegen Totschlags verurteilt werden, was zu einer geringeren Strafe führt. Dass hier nachgeschärft werden muss, in diesem Punkt sind sich Union und SPD schon länger einig. Die Absicht ist auch im Koalitionsvertrag festgehalten. Eine Änderung des Mordparagraphen aber, darauf hat Justizministerin Hubig immer wieder hingewiesen, ist nicht einfach. Der Paragraph sei anspruchsvoll und ausgefeilt.
9: Der hat eine jahrzehntelange Rechtsprechung, die dahinter steht, und der wirft die höchste Strafe aus, nämlich lebenslang. Das ist der Paragraph bei uns im Strafgesetzbuch, der die höchste Strafe ausgibt.
3: Jede Änderung müsse gut überlegt sein. Jetzt scheint die SPD-Politikerin einen Weg gefunden zu haben, wie man das Gesetz so ändern kann, dass Tötungen aus geschlechtsspezifischen Motiven als Mord gewertet werden können, was sich dann auch entsprechend im Strafmaß widerspiegelt.
10: Masern sind hoch ansteckend und können schwere Komplikationen wie Lungen- oder Gehirnentzündungen verursachen. Sie können auch tödlich enden. Ziel der Weltgesundheitsorganisation WHO ist es deshalb, die Krankheit auszurotten. Doch trotz Fortschritten und Impfkampagnen kommt es weltweit immer wieder zu Ausbrüchen, wie aktuell in Bangladesch. Seit März breitet sich die Infektionskrankheit in dem südasiatischen Land aus. Vor allem kleine Kinder sind betroffen. Mehr als 350 Menschen sind bereits gestorben, 55.000 infiziert. Dabei hatte Bangladesch die Masern viele Jahre im Griff. Wie konnte es zu diesem Ausbruch kommen? Dazu Lena Bodewein.
11: Vor einem Krankenhaus in der Hauptstadt Dhaka hat das Militär ein Feldhospital errichtet. Die Fallzahlen steigen weiter. Auch die Zahlen der Kinder, die mit Masernsymptomen sterben, also mit Hautausschlag und hohem Fieber. Bis zu 17 an einem Tag. Ein trauriger Rekord. Die meisten sind zwischen einem halben und 5 Jahren alt. Das ganze Land ist in Panik. Darum habe ich meine beiden Kinder hierher gebracht, um sie impfen zu lassen, erzählt diese Mutter in einem Video des Kinderhilfswerks der Vereinten Nationen. UNICEF arbeitet mit der Regierung Bangladeschs in einer landesweiten Impfkampagne zusammen. UNICEF-Sprecher Miguel Mateos Munoz ist in Bangladesch und sieht den Grund für den Ausbruch in Impflücken, die sich mit der Zeit vergrößert haben. Masern brechen wieder aus, wenn die Impfabdeckung sinkt oder nicht erreicht wird. Sie gehören zu den ansteckendsten Krankheiten weltweit. Beispielsweise kann ein einziges infiziertes Kind 17 bis 20 andere Kinder anstecken. In den Städten Bangladeschs ist die Besiedelung sehr dicht. Das führt zu noch schnellerer Übertragung. Das Land hatte eigentlich seit 1979 ein starkes Programm, um Infektionskrankheiten entgegenzutreten. Noch 2020 gab es das Ziel, Masern offiziell auszurotten. Aber um eine Herdenimmunität zu erreichen, braucht es mindestens eine Impfabdeckung von 95%. In Bangladesch lag sie jetzt zeitweise bei unter 60. Vielen Kindern fehlt mindestens eine Dosis, wenn nicht sogar beide der Impfungen. Schuld waren zwei Faktoren, erklärt der Epidemiologe Anwarul Iqbal. Im Herbst 2024 stürzte das Land in blutiges Chaos, als Studenten gegen die langjährige Premierministerin protestierten und Tausende der Demonstranten getötet wurden. Als schließlich eine Übergangsregierung Bangladesch führte, da gab es zum einen keine Hierarchie in den Gesundheitsbehörden. Niemand wusste, was er zu tun hatte. Impfstoffe wurden nicht rechtzeitig bestellt. Und zum anderen wurden die Arbeiter in den Fabriken, die den Impfstoff produzierten, wegen der Unruhen nicht bezahlt und sie streikten. Darum gab es zu wenig Impfstoff. Zu wenig Impfstoff und zu spät. Bis dahin bekamen Kinder mit 9 und 11 Monaten ihre Routineimpfungen. Und alle 4 Jahre gab es eine große Kampagne zur Gesundheitserziehung. Die ist jetzt ausgefallen. Die Kampagnenmitarbeiter haben es nicht leicht, erzählt Anwarul Iqbal. Denn der Großteil der Bevölkerung lebt in ländlichen, teilweise sehr abgelegenen Gebieten. Wir senden unsere Leute sogar mit Hubschraubern und dann zu Fuß in die Bergregionen weiter, um dieses Programm umzusetzen. Die Bedeutung der Kampagnen kann der Epidemiologe nicht genügend betonen. Wissen und Bildung sind das A und O, was Gesundheit betrifft. Vor 10 bis 12 Jahren gab es in Bangladesch viele Todesfälle durch Cholera und Durchfallerkrankungen. Aber jetzt weiß in Bangladesch jeder, was dann zu tun ist, wenn man daran erkrankt. An diesen Punkt der Gesundheitsaufklärung möchte Bangladesch künftig wieder zurück, wenn der jetzige Masernausbruch bewältigt ist. Die Regierung hat Impfstoffe aus dem Ausland besorgt. Die erst nur als Notfalleinsatz gedachte Impfkampagne wird jetzt landesweit

0: Während in Bangladesch politische Instabilität zu diesen Lücken geführt hat, sei es in vielen Ländern, auch im Westen, Impfskepsis, die das Leben von Kindern gefährdet.
1: Gestern eröffnete die 61. Kunstbiennale in Venedig und traditionell ist auch der Vatikan dabei. In diesem Jahr widmet er seinen Beitrag der Kirchenlehrerin, Komponistin, Dichterin und Medizin- und Heilkundigen Mystikerin Hildegard von Bingen und bespielt erstmals sogar zwei Orte. Federführend für das Vatikan-Projekt ist der Schweizer Kurator Hans-Ulrich Obrist. Unter den 24 beteiligten Künstlern sind so bekannte Namen wie Jim Jarmusch, Patti Smith und Brian Eno. Auch der kürzlich verstorbene deutsche Regisseur und Autor Alexander Kluge ist dabei. Seine monumentale Hildegard-Installation aus Film- und Digitalcollagen war sein letztes Werk. Susanne Burkhardt über die Huldigung einer Heiligen.
2: Wenn alle immer nur von der Hildegard reden, dann muss es sich um einen Popstar handeln, um eine Person, der sich alle verbunden fühlen, sowas wie eine Freundin. Für Kurator Hans-Ulrich Obrist ist klar,
3: Hildegard ist ein Magnet.
2: Ein Magnet, der schon seit dem Mittelalter, also seit über 800 Jahren, Künstlerinnen und Musiker anzieht und beeinflusst. Seit 10 Jahren schon will der Kurator die universalgelehrte Benediktinerin Hildegard von Bingen in einer Ausstellung würdigen, passend zur Naturkundigen, am besten in einem Garten.
3: Und dann ist diese unglaubliche Sache passiert, dass eben der Kardinal Tolentino de Mendoza, der Leiter Kultur im Vatikan, der hatte gesagt, es gibt in Venedig diesen Garten. Und dann kannten wir diesen Garten aus der Literatur, weil nämlich der Cees Notenboom hat ja ein sehr schönes Buch geschrieben über Venedig und er beschreibt, wenn man von draußen reinkommt, man sieht diese Kirche und dann auf einmal an dem unerwartetsten Ort, es ist der Bahnhof, es ist laut, es ist lärmig, es kommen hier alle Touristen an, gibt es eine Türe und hinter dieser Türe öffnet sich dieser magische Garten. So ist das entstanden.
2: Etwa Fußballfeld groß ist dieser magische Garten, liebevoll gestaltet und gepflegt. Hier wandeln wir Besucher mit Kopfhörern ausgestattet über Kieswege, zwischen Zitronenverbenen, Kapernpflanzen und Rosmarin, unter Weinlaub, versunken in die Klangwelten von berühmten Musikerinnen der Popwelt. Zu hören Werke von Terry Riley, Brian Eno oder Patti Smith. 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
1: Sie alle haben, inspiriert von Hildegard von Bingens Liedern, Arbeiten für diesen Garten geschaffen. Auf dem Bügel unserer Kopfhörer sitzt ein handflächengroßer Empfänger. Wegen des Regens abgedeckt mit einer Plastikhaube und so sehen wir Wandelnden alle ein bisschen aus wie Avatare. Mit verklärtem Lächeln schlendern wir aneinander vorbei.
2: But we certainly wanted to create people to understand their real surrounding, but also to sometimes confuse.
1: Versunken sein, das sollen die Besucher, so Simon Merli vom Soundboard Collective.
2: Blur the boundaries between.
1: Aber gleichzeitig eben nicht abgeschottet von der Umgebung.
2: Sometimes you question whether they're real, they're inside the headphones.
1: Und so verschwimmen die Grenzen zwischen dem, was wir hören, und dem, was wir glauben zu hören. Dieses Schleifgeräusch, gehört es zum Sound? Ach nein, das ist der Gärtner mit der Flex. Die Bienen, Vögel und auch das Wasser plätschern, sie können real oder auch komponiert sein. Das Donnern, das stammt eindeutig vom heranziehenden Gewitter, und auch der Sound des Rasenmäherroboters kommt nicht aus dem Kopf voran.
2: We've used technology to observe the garden.
1: Das Soundboard Collective hat Daten gesammelt dazu, wie Pflanzen wachsen und aufgebaut sind, und verwandeln diese in Sound. Am zweiten Standort des Vatikan-Pavillons, einer alten Kirche in der Nähe der Giardini, ist die letzte Arbeit des kürzlich verstorbenen Autors Alexander Kluge zu sehen. Eine unvollendete Auseinandersetzung mit Hildegard von Bingen.
3: Er hat die letzten Monate seines Lebens hier 12 Filme für uns gemacht.
1: Dazu viele Texte, eine Bibliothek, ein intellektueller Ort. Im mythischen Garten dagegen darf einfach entspannt werden, ganz nach Kluges Motto für diesen Pavillon. Das Ohr ist das Auge der Seele. Zu einem Soundtrack, der uns nach all den Bildern und Menschenmassen die Augen entlastet und zu uns zurückführt.
4: It's much like love. It's difficult to explain, but very easy to feel.
1: Ein bisschen

0: So Kurator Ben Wickers, ist es hier wie mit der Liebe. Schwer zu erklären, aber leicht zu spüren. Und damit hat er absolut recht.
1: Morgen am 11. April, morgen in einem Monat, am 11. Juni, so ist es richtig, ist es soweit, dann wird die größte Fußball-WM aller Zeiten angepfiffen. Doch trotz des Superlativs ist von Fußballfieber vielerorts noch nichts zu spüren. Es gibt viel Kritik an den horrenden Ticketpreisen und den strengen Einreisebestimmungen in die USA. Und eine Reise nach Mexiko schreckt viele Fans wegen der Kartellgewalt ab. Doch während außerhalb des Landes hinterfragt wird, ob Mexiko der WM gewachsen ist, wollen einige Mexikaner daran keinen Zweifel aufkommen lassen. Jenny Barke über die Stimmung in Mexiko.
2: In Mexiko-Stadt gibt es mehr Bolzplätze als Parks. Jedes Viertel hat einen, alle spielen mit. Die Fußballbegeisterung in dem lateinamerikanischen Land ist auch ohne Weltmeisterschaft groß.
3: Y bienvenidos a México, los esperamos con los brazos abiertos.
2: Willkommen in Mexiko, wir erwarten euch mit offenen Armen, sagt Edgar Uribe, Hobbyfußballer, der jeden Samstag ein kleines Turnier zwischen Maurern und Fliesenlegern organisiert. Typisch für Mexiko, jede kleine Einheit spielt mit. Fußball verbindet. In Mexikos Hauptstadt findet auch das Eröffnungsspiel am 11. Juni statt. Im berühmten Aztekenstadion, dessen Bau in den 1960er Jahren der heute 86-jährige Architekt Luis Martinez del Campo begleitete.
4: Es ist ein verdadero Orgullo, que habla de la vigencia.
2: Unser Stadion ist ein echter Grund für Stolz. Es ist Symbol für Beständigkeit. Das erfüllt mich mit Freude.
4: Es ist eine Emotion, muy padre, que pueda participar nuevamente en su tercera Copa Mundial.
2: Das Aztekenstadion ist Rekordhalter. Das einzige, das zum dritten Mal eine WM eröffnet. Und nach zweijähriger Renovierungszeit entspricht das Stadion noch immer WM-Standards. Darauf ist er stolz. Doch nicht alle zeigen sich so begeistert. Gerade die lange Umbauzeit, der damit verbundene Wassermangel, die vielen Sperrungen, sie machen die Anwohner um das Stadion wütend. Edith protestiert dagegen auf einer Anti-WM-Demo. Es findet eine Touristifizierung der Gegend statt. Das bedeutet Enteignung und Vertreibung von den Menschen, die am prekärsten hier leben. Und Mexiko befindet sich in der Krise mit Entführungen und Morden. Kartellgewalt bestimmt vielerorts das Leben der Mexikaner. 120.000 Menschen gelten als vermisst. Als Ende Februar das mexikanische Militär einen Kartellboss tötete, schlug sein Kartell Jalisco Nueva Generación mit Straßenblockaden, Schießereien und Plünderungen zurück. Stadionarchitekt Martinez del Campo sorgt sich, dass WM-Fans wegen der Kartellgewalt Mexiko meiden. Das mexikanische Publikum ist liebevoll und leidenschaftlich, lässt ganz spontan heraus, was es fühlt. Es kann wild applaudieren und mit Lobeshymnen animieren, aber es kann bei Fehlern der Mannschaften auch aggressiv ausbuhren. Diese Emotionen, die gibt es nirgendwo sonst auf der Welt. Allerdings, international scheint die Lage doch abzuschrecken. Wie auch in den USA bleibt die Nachfrage nach Hotels und Flügen hinter dem Niveau des Vorjahres, wenn auch aus anderen Gründen. Die mexikanische Regierung rechnet während der WM mit 5,5 Millionen Touristen, doch die bisher registrierten Buchungen liegen noch weit davon entfernt. Von ausbleibenden WM-Fans wollen die Hobbyfußballer Edgar und Jonathan nichts wissen. Ihr Bolzplatz im Zentrum Mexiko-Stadts ist bereits feierlich geschmückt. Überall in der Hauptstadt wurden die kleinen Fußballoasen neu gestrichen. Stoffbänder in den mexikanischen Nationalfarben grün, weiß, rot zeigen: Wir Mexikaner, wir sind bereit.
1: Und hier geht es weiter mit Sport. Thema im Nachspiel unter anderem, wie die Wirtschaftsmacht Fußball-WM das System Infantino stabilisiert.
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6: Herzlich willkommen. Ich lade Sie ein in die Lausitz, in das Stadion des FC Energie Cottbus. Und das hat natürlich einen Grund.
7: Für mich ist es ein magischer Ort, weil er das vielbeschriebene Bild von das Stadion ist ein Spiegelbild der Gesellschaft für mich nochmal irgendwie anders aufmacht, weil ich eher sagen würde, es ist wie so ein Schmelztiegel. Es kommt alles zusammen und ist unfassbar eng. Aber in einem ganz kurzen Moment ist es, wie wenn die Zeit stillsteht und Cottbus sich nur auf Fußball besinnt und alles andere egal ist.
6: sagt die Fanbeauftragte des Vereins Mirjam Lüder. Was aber genau macht diesen Ort so besonders in der hiesigen Fußballlandschaft? Und welche Rolle spielt dabei ein Container? Dazu gleich ausführlich. Los geht's mit einem Trio aus London, Telemann und I Can Do It For You. Und der Bandname, der bezieht sich doch tatsächlich auf den Barockkomponisten Georg Philipp Telemann. Und der kann dazu nichts mehr sagen. Super.

0: Deutschlandfunk Kultur mit dem Nachspielmagazin. 17 Spielzeiten hat der FC Energie Cottbus seit der Wende in der ersten oder zweiten Bundesliga gespielt. Nur Hansa Rostock und der erste FC Union Berlin waren als ostdeutsche Clubs länger in den oberen beiden Etagen des gesamtdeutschen Fußballs präsent. Unser Autor Matthias Liebing war für uns vor wenigen Tagen in der Lausitz, um über ein Fenster zu berichten. Ja, Sie haben richtig gehört, ein Fenster, das Cottbus zu einem ganz besonderen Ort auf der bundesdeutschen Fußballlandkarte macht.
1: Wir sind auf dem Stadionvorplatz des FC Energie, LEAG Energiestadion, vormals Stadion der Freundschaft. Da wird auch immer noch ganz doll von Seiten der Fans drauf beharrt, dass es so heißt.
2: Mirjam Lüder arbeitet bei der Jugendhilfe Cottbus und betreut das Fanprojekt des FC Energie. Auf dem Stadionvorplatz zeigt sie mir mit einem ihrer drei Kollegen den Container. Eigentlich möchte ich an das Fenster herankommen.
3: So ein Fenster auf, ja gut.
4: Kommst du aber nicht ran?
2: Hinter der Tür stapeln sich Kisten, Tische, Stühle. Keine Chance, zum Fenster vorzudringen, an dem ich zuletzt Ende Oktober stand. DFB-Pokal, zweite Runde. FC Energie Cottbus gegen RB Leipzig. Dort recherchierte ich für mein Buch Plattgemacht, wie der Westen den ostdeutschen Fußball zerstörte. Bis tief in die Nacht, am Ende 2 Uhr morgens, stand ich dort. Ich kaufte am rechten der beiden Fenster 2, 3 Bier, kam mit den Menschen auf dem Stadionvorplatz ins Gespräch und lernte diesen besonderen Ort der deutschen Fußballlandschaft kennen. Ein besonderer Ort, weil hier rechte und linke Fangruppen Seite an Seite stehen, sich sogar vermischen und ins Gespräch kommen.
1: Für mich ist es ein magischer Ort, weil er das vielbeschriebene Bild von das Stadion ist ein Spiegelbild der Gesellschaft für mich nochmal irgendwie anders aufmacht, weil ich eher sagen würde, es ist wie so ein Schmelztiegel. Es kommt alles zusammen und ist unfassbar eng. Aber in einem ganz kurzen Moment ist es, wie wenn die Zeit stillsteht und Cottbus sich nur auf Fußball besinnt und alles andere egal ist.
2: Der Fußball hat Cottbus, der gesamten Lausitz, spätestens seit dem ersten Bundesliga-Aufstieg im Jahr 2000 ein Gesicht gegeben, eine gemeinsame Geschichte geliefert. Die Außenseiter, die sich ohne großes Geld, aber mit viel Einsatz, Kampf und guten Ideen gegen die übermächtigen Gegner in der Bundesliga behaupteten. Wie gleich zweimal gegen Bayern München.
5: So, das war der Klassiker David gegen Goliath. Einer der krassesten Tage, jetzt nicht nur als Fußballfan, sondern auch in meinem Leben, weil das kannst du dir vorher nicht vorstellen. Das waren die Prime Bayern. Also es war Kahn, Lahm, Luca Toni.
2: Energie hatte Branko Jelic, der beide Treffer erzielte. Und eine Mannschaft mit Spielern aus allen Herrenländern. Eine Vielvölkermannschaft, die aber eine Einheit war. Stefan Göbel erlebte die Bayern-Sieger als Fan. Inzwischen hat er 2 Dokumentationen über den FC Energie und seine Fans gedreht. Aktuell arbeitet er an Teil 3 seiner Doku-Serie. Denn am Ende dieser Saison könnte Cottbus in die zweite Bundesliga zurückkehren.
5: Und das erinnert auch so ein bisschen wieder an die vergangene Zeit, weil wir waren jetzt wieder der Underdog, ne? 2 Jahre lang in der dritten Liga. Und haben uns trotzdem richtig krass behauptet. Wäre jetzt schon schön, also um Gottes Willen, das wäre echt ein Traum, wenn das auch noch mit dem Aufstieg belohnt wird in die zweite Liga. Und da können wir dann nochmal als richtig krasser Underdog starten.
2: Auch Mirjam Lüder vom Fanprojekt hofft auf einen Aufstieg. Und sie stellt gerade bei den jungen Leuten fest, dass sie sich wieder intensiv mit dem FC Energie und dem Erfolg des kleinen Clubs aus der Lausitz identifizieren.
1: Das birgt starke Potenziale. Die Region Lausitz oder insbesondere hier rund um Cottbus ist es eigentlich eine Region, die irgendwie von Abwanderung geprägt ist. Strukturwandel ist da ein Stichwort. Durch Energie Cottbus kann man jetzt wirklich auch ein bisschen stolz auf die Region sein. Und das ist ja ein kleiner Baustein der Identität, die irgendwie ja auch gerade für junge Menschen sehr positiv ist. Wir haben ja mal wieder auch ein Team mit irgendwie gemischten Nationalitäten und das ist einfach auch so, ja, Normalität. Die Chigerci-Brüder sind halt jetzt da und da gibt es bisher kein Gerede darüber, gehören die jetzt dazu oder nicht, sondern für Jugendlichen ist es völlig normal, dass die halt im Team sind und zu Cottbus dazugehören oder zu dem Heimatbegriff, den es rund um Cottbus gibt.
2: Damals wie heute ist das Image der Energie-Fanszene allerdings problematisch. Aktuell gibt es in der Stadt Cottbus wieder sichtbare politische Kämpfe. Zuletzt häuften sich rechtsmotivierte Straftaten, auf die der Brandenburger Innenminister Jan Redmann mit mehr Polizeipräsenz reagieren will. Das Stadion der Freundschaft ist nicht frei von diesen Kämpfen. Mehrere hundert, vielleicht sogar 1000 Energiefans lassen sich der rechten Szene zuordnen. Seit Jahren.
1: In der Regionalliga Nordost hatten wir meistens im Stadion so 3.500 bis 5.000 Personen. Da war das anteilig auf jeden Fall wesentlich höher. Jetzt haben wir in der jetzigen Saison meistens immer die 10.000, meistens mehr, gerade jetzt mit dem sportlichen Erfolg. Und dann ist es eigentlich eine kleine Gruppe, die aber sehr laut und präsent ist. Und entscheidend ist ja, dass all die anderen eigentlich die Möglichkeit haben, ihre Form der Fankultur auszuleben.
2: Die Möglichkeit gibt es bei Energie. Nicht nur, aber vor allem durch den Container am Stadionvorplatz. Dort, wo die rechten Fans am linken Fenster bedient werden und die linken am rechten. Dazwischen ist Raum für Austausch, Diskurs und Gemeinsamkeiten.
0: Matthias Liebing war für uns in Cottbus. Jetzt geht es einmal quer durch die Republik mit einem Schlenker nach London. Die Queen war meisterlich darin, mittels der Auswahl ihrer Kleidung Botschaften zu vermitteln. Etwa bei einem Staatsbesuch in Irland ganz in Grün zu erscheinen, als Gast mit großer Geste. Wann hat Kleidung eine Aussage? Und wann trage ich etwas nur, weil es mir gefällt? Wenn ich ins Stadion gehe, und ich mache das ziemlich oft, dann trage ich natürlich den Schal in den Farben meines Teams, auch mal ein Trikot. Damit in den Fanblock der Gegenseite zu marschieren, würde mir im Traum nicht einfallen. Das wäre provokativ und fahrlässig und ja, muss nicht sein. Es ist übrigens auch in den gängigen Stadienordnungen untersagt. Was aber ist überhaupt Fankleidung? Da kann es im oftmals unfreiwilligen Feldversuch grotesk bis ärgerlich werden, hat mein Kollege Heinz Schindler erfahren.
6: Es ist jedes Wochenende das Gleiche. Schatz, ich hab nichts anzuziehen. Meine Frau lächelt dazu und schüttelt ihren Kopf, aber sie will ja auch nicht ins Stadion und muss sich daher um die Kleiderauswahl keinerlei Gedanken machen. Das darf ich tun. Dabei geht es jetzt nicht um die stylische Sturmhaube für den Ultrablock, mit der man im Minutentakt zwischen Straftäter und Chorknabe hin und her mutieren kann. Diese Leute haben mich ja schon lange auf die Sitztribüne vertrieben. Aber auch dort gibt es die etablierte Kleider- bzw. Stadionordnung, die leider ebenso notwendig ist, wie auch Sinn ergibt, keine gegnerische Fankleidung. Manche Vereine, wie etwa Zweitliga-Aufsteiger VfL Osnabrück, gehen sogar noch etwas weiter. Keine nicht spieltagskompatible Kleidung, heißt es dort, ich übersetze das mal eben, direkt vom Spiel meines kleinen Amateurvereins in dessen Trainingsanzug ins Stadion, das wird problematisch. Jedenfalls dann, wenn die angeheuerten Ordner die Stadionordnung kennen und streng umsetzen. Untergeben sie sich vorzugsweise außerhalb der Ultrablöcke richtig Mühe, die sie meinetwegen gern dort aufwenden könnten, wo es um Tennisbälle oder Pyrostangen geht. Da wird letzte Saison in Paderborn in der Schlange vor mir ein Mann mittleren Alters rausgeholt, dessen Kaufhaus-Winterjacke einen vielleicht 2 Zentimeter breiten roten Streifen hatte. Modisch nennt man das dann Accessoire. Für die Ordner war er damit ausgewiesener Nürnberg-Fan und potenzieller Hooligan und musste sich der Bereichsleiterin gegenüber erklären, warum er mit dieser Jacke ausgerechnet hier ins Stadion gehen wollte. Der Mann, das konnte man sehen, verstand weder die Ordnerin noch die Welt in diesem Augenblick. Die Männer hinter ihm erklärten dann, dass sie ihn kennen würden und er wirklich nicht aus Nürnberg käme. Sein besonderes Stadionerlebnis hatte der immerhin schon lange vor Spielbeginn. Und das ist kein Einzelfall. Eine Kollegin wurde in Köln mal vom Ordner auf die Farbe ihrer Bluse unter ihrer offenen Jacke angesprochen, ob sie denn damit nicht verkehrt sei. Anmaßend? Übergriffig? Oder dachte er an die verstorbene Queen mit ihren Farbbotschaften im Outfit? Der Mann sah sich im Recht, meine Kollegin sich auch, und ging geistesgegenwärtig einfach weiter. Ich finde das wirklich interessant, was einem da inzwischen alles als Fankleidung ausgelegt wird, nur weil es um eine Farbe oder einen Farbtupfer geht. Deshalb müssen der kluge Stadiongänger und die kluge Stadiongängerin vorsorgen. Und haben je nach Spielpaarung dann jeweils neutrale Klamotten an. Das sieht zwar nicht immer schön aus, aber so klappt es wenigstens mit den Ordnern und man ist pünktlich an seinem Platz, wenn der anscheinend schon obligatorische Qualm aus den Ultrablöcken den Spielbeginn verzögert. Alternativ spart man sich das alles, bleibt zu Hause und sieht dann im Fernsehen, achten Sie mal drauf, ganz oft für die Kamera gut erreichbar 2 Stadionbesucher, deutlich erkennbar als jeweils Fan der gegnerischen Mannschaften mit entsprechenden entsprechendem Schal um den Hals, Friede, Freude, Bierbecher und ich frage mich dann immer, wie machen die das?
0: Beobachtungen von Heinz Schindler und gleich geht es hier weiter mit unserer WM-Serie. Wir bleiben also am Ball, das Turnier als Wirtschaftsfaktor und wie es das System Infantino untermauert. Nach Michaela Geier aus Kanada und Piano in the Sky. 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

0: Das ist selbst Donald Trump zu viel. In einem Interview der New York Post hat sich der US-Präsident erstaunt darüber gezeigt, dass Zuschauer für das erste Spiel der USA bei der Fußball-Weltmeisterschaft am 12. Juni in Los Angeles gegen Paraguay mehr als 1.000 Dollar, umgerechnet 850 Euro, für eine Eintrittskarte zahlen müssen. Er würde diesen Preis nicht zahlen, so Trump. Dabei gibt es noch Tickets, die noch deutlich mehr kosten. Das geht rauf bis zu 2.300 Euro. Der Weltverband FIFA steht seit längerem in der Kritik wegen der Ticketpreise. FIFA-Präsident Gianni Infantino hatte die Preispolitik jüngst als marktgerecht verteidigt. Wie sich das Turnier für ihn, also letztlich das System Infantino, rechnet, im doppelten Sinne, darum geht es in der heutigen dritten Folge unserer WM-Serie. Rabet Nahar hat recherchiert.
1: Seit 2016 steht Gianni Infantino an der FIFA-Spitze und das soll nach seinem Wunsch auch noch länger so bleiben.
2: I'm honored. Ich fühle mich geehrt und bin zugleich demütig. Ich möchte euch, den 211 Mitgliedsverbänden, als erstes sagen, dass ich im kommenden Jahr für die Wahl zum FIFA-Präsidenten kandidieren werde. Vielen Dank.
1: Sagte Infantino beim FIFA-Kongress vor wenigen Tagen im kanadischen Vancouver. Nächstes Jahr wird in Rabat in Marokko gewählt oder zumindest wird so getan. Zweimal schon wurde Infantino wieder gewählt oder besser gesagt per Akklamation, also mit Applaus, bestätigt. Gegenkandidaten? Fehlanzeige. Die Verbände aus Südamerika, Asien und Afrika haben Infantino längst ihre Unterstützung für 2027 zugesagt, was alleine schon für eine Mehrheit reicht.
3: More. Actually, much.
2: Mehr. Sogar viel mehr wird noch kommen. Also macht euch bereit.
3: Get ready.
1: Noch viel mehr? Das ist für die Wähler auf dem FIFA-Kongress in der Regel eins. Mehr Geld. Seit seinem Amtsantritt als FIFA-Präsident vor 10 Jahren brachte Infantino etwas mehr als 5 Milliarden US-Dollar über das sogenannte FIFA-Forward-Programm unter die 211 Mitgliedsverbände. Jetzt verspricht Infantino 20% mehr Geld für die Verbände. Mindestens. Für viele kleinere Verbände, und das weiß Infantino sehr genau, sind diese Mittel entscheidend.
2: Ohne die FIFA gäbe es in 150 Ländern der Welt keinen Fußball. Fußball gibt es dort dank der Einnahmen, die wir durch die Weltmeisterschaft generieren.
1: Die WM ist mit Abstand der größte Faktor bei den Einnahmen der FIFA. Der Verkauf von Fernsehrechten, Tickets, VIP-Paketen und Sponsoring sollen der FIFA bei der WM 2026 insgesamt 11 Milliarden US-Dollar bringen. Nutznießer dieses Geldes sind am Ende weitgehend die Mitglieder der FIFA. Der DFB erhielt seit 2016 insgesamt 14 Millionen US-Dollar über das Forward-Programm. Dem kleinen Fußballverband der Turks und Caicos-Inseln im Atlantik wurden von der FIFA 18,5 Millionen US-Dollar zugesprochen. Auf dieser Inselgruppe leben weniger als 50.000 Menschen. Und trotzdem gilt bei der FIFA, jeder Verband hat genau eine Stimme. Für Nick McGeehan von der Menschenrechtsorganisation Fair Square ist die Verteilung dieses Geldes ein grundsätzliches Problem. Denn dadurch werden die Verbände abhängig vom FIFA-Geld. Zu welchem Preis?
4: And what do they get? What do they provide the FIFA president in return?
5: Was geben Sie dem FIFA-Präsidenten im Gegenzug? Stimmen. So funktioniert das System letztendlich. Sepp Blatter, damals Präsident, erkannte diesen Mechanismus und begriff, dass er den Mitgliedsverbänden nur genügend Geld geben musste, um deren Loyalität zu sichern. Infantino hat dieses System genommen und es nur weiter angekurbelt.
1: McGeehan kritisiert auch, dass das Geld in manchen Ländern versickern oder veruntreut werden könnte. Bei der FIFA heißt es dazu, dass es fortlaufende Kontrollen zur zweckmäßigen Nutzung aller Mittel gebe. Details gibt es keine. Die Wirkung dieser Zahlungen spricht auch die australische Whistleblowerin Bonita Mersiades an. Sie war als Mediendirektorin Teil von Australiens gescheiterter WM-Bewerbung für das Jahr 2022. Mersiades veröffentlichte Bücher und kritisierte immer wieder die alte und die neue FIFA. Zu den Zahlungen aus dem Förderprogramm meint sie:
6: He gives more money to.
7: Er gewährt jedem der 211 Mitgliedsverbände sowie den 6 Kontinentalverbänden mehr Geld. Und was bewirkt das im FIFA-System? Das sorgt dafür, dass du weiterhin zum Präsidenten gewählt wirst. Oder schlimmer noch, dass sich dir gar niemand entgegenstellt. Wenn eine Demokratie richtig funktionieren soll, braucht man eine Art Opposition.
1: 2016, nach den Verhaftungen und der Ära Blatter, sollte eigentlich Schluss sein mit der skandalumwitterten FIFA. Reformen wurden eingeführt, Eine davon war, dass es weniger Kommissionen, Komitees und Expertengruppen geben sollte. Diese standen im alten System stets im Verdacht, nur einen Zweck zu haben: die Verbandspräsidenten mit Posten und entsprechenden Aufwandsentschädigungen zu versorgen. Aus 26 wurden durch die Reform 9, inzwischen hat die FIFA die Zahl der Gremien aber in ganz neue Dimensionen gebracht. Seit 2024 gibt es 35. Als Gianni Infantino im Frühjahr 2025 beim Kongress der UEFA in Belgrad ans Rednerpult trat, machte er den Verbandschefs dort ein Versprechen.
2: Wenn wir die neuen FIFA-Komitees eingerichtet haben, wird jeder Präsident von jedem Verband weltweit, also natürlich auch der europäischen, Mitglied eines FIFA-Komitees sein.
1: Welche Beträge die Verbandschefs in den neuen Komitees einnehmen werden, veröffentlichte die FIFA bislang nicht. Eine Anfrage des Deutschlandfunks ließ der Weltverband unkommentiert. Bonita Mersiades vermutet das alte Kalkül hinter den neuen Gremien.
7: Auf diese Weise kann man sicherstellen, dass verschiedene Menschen und diejenigen, denen man zu Dank verpflichtet ist, Stellen bekommen, die ihnen gefallen. Und die Zahl der Ausschüsse zu erhöhen, ist ein klassischer Weg, um sicherzustellen, dass absolut nichts erledigt wird, dass keiner dieser Ausschüsse ernsthaft wichtig ist. Sie halten nur große Reden.
1: 2016 wurden einige Reformen eingeführt. Die Mehrheit der 211 Nationalverbände stimmte 2024 dafür, mehrere wieder abzuschaffen. Aber hatte die neue Struktur überhaupt eine Chance, die FIFA zu verbessern? Nick McGeehan winkt ab.
5: Der entscheidende strukturelle Missstand bei der FIFA wurde nie beseitigt, nämlich die finanziellen Beziehungen zwischen der Führungsspitze und den Mitgliedsverbänden. Und solange wir dieses System nicht ändern, wird die FIFA, egal ob Infantino oder jemand anderes an der Spitze steht, die dysfunktionale Organisation bleiben, die sie ist.
0: Sie läuft und läuft und läuft, die 73-jährige Marion Sarraza. Einen Termin mit ihr abzumachen, ist schon eine kleine Herausforderung. Denn sie trainiert viel im In- und Ausland und startet zudem bei nationalen und internationalen Wettkämpfen in ihrer Altersklasse, Ü70. Dabei hat die Berlinerin erst im Alter von 46 Jahren mit dem Laufen begonnen. Seitdem ist sie zahlreiche Marathons sowie jede Menge kürzerer Distanzen gelaufen. So wie Ende März bei der Hallen-Europameisterschaft und auf der Straße in Torun in Polen. Da gab es gleich mehrere Medaillen. Etwa beim Crosslauf über 6 Kilometer bis hin zum 5 Kilometer Straßenlauf. Thomas Wieler hat Marion Sarraza getroffen und erfahren, dass ihr beim Laufen Schnelligkeit und Spaß haben besonders viel bedeuten.
8: Ich denke viel beim Laufen. Du musst lachen, mir fällt gar sehr viel ein. Eigentlich, wenn ich was für ein Problem lösen will, dann gehe ich einfach mal laufen.
9: Das Laufen ist die sportliche Liebe von Marion Sarraza seit knapp 30 Jahren und hat die Berlinerin herumgebracht. Auch in Rumänien ist sie schon unterwegs gewesen.
10: Der Dragula-Marathon, der wurde eigens für uns ins Leben gerufen. Er lief sozusagen hinter uns her. Wir mussten schnell laufen.
9: Der sportliche Ehrgeiz, vorne mitzulaufen und die Freude an der schnellen Fortbewegung treiben Marion Sarraza an. Deshalb ist sie bereits bei einigen sogenannten Spaßläufen gestartet.
10: Und dazu zählt zum Beispiel der Médoc-Marathon in Südfrankreich, Bordeaux. Ein ganz lustiger Lauf, wo man kostümiert läuft und wo die französische Lebensfreude eine große Rolle spielt.
9: Fast jeden Morgen startet Marion Sarraza mit ein paar Kilometern in den Tag. So ist es auch Ende April, als ich sie im Berliner Grunewald treffe.
10: Bewegung gehört bei mir zum Leben dazu. Es ist für mich schwierig, mehrere Tage mich ohne Bewegung zu Hause irgendwo rumzusitzen.
9: Wie sinnvoll Bewegung für Körper, Geist und Seele ist, hat Marions Vater ihr vermittelt.
10: Im Prinzip bin ich so groß geworden. Mein Vater war ein exzellenter Fußballer. Mit uns Kindern hat er spielerisch Sport getrieben.
9: Zum Laufsport ist die frühere Krankenschwester allerdings erst als Erwachsene gekommen. Mehr oder weniger zufällig, während ihres Dienstes bei der Beförderung eines Patienten. Das war 1998.
10: An diesem Tag gab es gerade den Berlin-Marathon. Und ich habe dann die ersten Läufer auf der Straße gesehen und wusste gar nicht zu der Zeit, ehrlich gesagt, dass es einen Marathon gibt überhaupt. Und dann habe ich festgelegt, an dem Tag, im nächsten Jahr werde ich meinen ersten Marathon laufen.
9: Eine Frau, ein Wort. Nach diesem Erlebnis stößt sie in einer Zeitung auf eine Ausschreibung, in der Laufanfänger gesucht werden. So lernt Marion Sarasa ihre Trainerin kennen, die zunächst überhaupt nicht davon begeistert ist, dass die Laufnovizin, damals Ende 40, gleich einen Marathon laufen möchte. Dann ist es soweit. Marion ist gut drauf. Nach der Hälfte der Strecke liegt sie bei unter 2 Stunden.
10: Ich bin so ungefähr bis 30 gut gekommen und dann fing es an, mir nicht mehr so gut zu gehen. Und ich musste sehr, sehr langsam bzw. Gehpausen immer wieder einlegen. Und dann hatte ich aber das Glück, dass dann so eine Stelle kam, wo man sich massieren lassen konnte. Ich habe mich da hingelegt und ein bisschen ausgeruht, eine Viertelstunde. Und dann bin ich wieder weitergelaufen.
9: Die Ziellinie überquert Marion Sarasa nach knapp 5 Stunden. Zufrieden ist sie allerdings nur, dass sie durchgekommen ist. Für ihre Zeit schämt sie sich. Nach kurzer Überlegung, ob sie noch einmal über 42,195 Kilometer antreten möchte, entscheidet sie sich dafür. Diesmal trainiert sie intensiv. Das zahlt sich aus. Bei ihrem zweiten Marathon ist sie gleich 1 Stunde und 10 Minuten schneller. Sie läuft und läuft und läuft. Bis heute sind es 35 Marathons und geschätzte 140 Halbmarathonrennen. Dazu noch zahlreiche Wettbewerbe über kürzere Distanzen, auf der Straße und in der Halle.
10: Es macht weiterhin Spaß. Es ist immer wieder schön, dass man beim Laufen, egal bei welchen Läufen, egal bei welchen Aktivitäten, wieder neue Motivation findet, neue Läufer kennenlernt und natürlich nicht zuletzt auch der Erfolg.
9: Den hatte sie auch bei den deutschen Meisterschaften im März in Frankfurt am Main. In der Altersklasse W70 wurde die 73-Jährige Dritte im Halbmarathon. Ihre Zielzeit 1 Stunde und 52 Minuten. An mindestens 4 Tagen pro Woche läuft Marion Sarasa.
10: Wenn man lange genug läuft, dann merkt man, die Durchblutung im Gehirn trägt dazu bei, dass man einfach besser Gedanken fassen kann.
9: Um Kraft und Kondition zu tanken, geht sie zudem ins Fitnessstudio. Außerdem fährt sie gerne Rad, auch längere Touren und wandert. Ihr nächstes großes Ziel ist im Juni der Nordsee-Etappenlauf. 7 Rennen in 8 Tagen. Ein Wettbewerb, den Marion Sarasa aufgrund der warmherzigen Atmosphäre, die die Einheimischen versprühen, besonders mag.
0: Mehr als nur die Borussia, die Sportstadt Mönchengladbach. Unser Thema nach den 18 Uhr Nachrichten im Nachspiel-Feature. Jetzt bleibt noch Zeit für Blossoms, eine Band aus der Nähe von Manchester, und Joke About Divorce.

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1: Der Iran hat eine Antwort auf den US-Vorschlag zur Beendigung des Krieges an Pakistan als Vermittler weitergegeben. Das berichtete die staatliche Nachrichtenagentur IRNA. Wie genau die Antwort lautet, ist nicht bekannt. Bei dem Vorschlag aus Washington handelt es sich um eine 14 Punkte umfassende Absichtserklärung, die dem Iran bislang zur Prüfung vorlag. Ziel ist es, den Rahmen für Verhandlungen zu schaffen. Medienberichten zufolge werden auch Lockerungen der US-Sanktionen diskutiert. Insidern zufolge hatte der Iran zuvor die Durchfahrt eines Flüssigerdgastankers über die Straße von Hormus als vertrauensbildende Maßnahme genehmigt. Unterdessen haben Kuwait und die Vereinigten Arabischen Emirate trotz der geltenden Waffenruhe Angriffe durch mutmaßlich iranische Drohnen gemeldet. Seit Beginn des Irankriegs hatte Teheran auch mehrere Golfstaaten attackiert. Der Vorschlag von Kremlchef Putin, Altkanzler Schröder als Vermittler im russischen Krieg gegen die Ukraine einzusetzen, stößt in der Bundesrepublik vielfach auf Ablehnung. Die Bundesregierung bezeichnete den Vorstoß als Scheinangebot. Die Verhandlungsoption sei nicht glaubwürdig, weil Russland seine Bedingungen nicht geändert habe. Auch Vertreter von Grünen und Linkspartei äußerten sich skeptisch. Der SPD-Außenpolitiker Achmetowitsch sagte dagegen dem Spiegel, das Angebot müsse ernsthaft geprüft werden. Man könne nicht akzeptieren, dass allein die USA und Russland über die Zukunft der Ukraine entschieden. Ziel müsse es sein, mit an den Verhandlungstisch zu kommen. Schröder und der russische Präsident sind seit langem befreundet. Bis morgen gilt im Ukraine-Krieg eine dreitägige Waffenruhe. Beide Seiten berichteten allerdings von Angriffen. Vor der Küste Teneriffas läuft die Evakuierung des Kreuzfahrtschiffs Hondius, auf dem das Hunter-Virus ausgebrochen war. Nach Angaben des spanischen Gesundheitsministeriums wurden zunächst 14 Spanier am Hafen von Granadilla an Land gebracht. Auch 5 Franzosen sind inzwischen ausgeflogen worden. 4 deutsche Passagiere sollen über die Niederlande nach Frankfurt am Main und dann weiter in ihre Heimat transportiert werden. Zuvor hatten medizinische Teams alle Menschen an Bord untersucht. Keiner der Passagiere und Crewmitglieder hat demnach Symptome. Auf dem Schiff befanden sich zuletzt etwa 150 Menschen aus 23 Ländern. Aufgrund der langen Inkubationszeit des Hunter-Virus gelten sie dennoch als Hochrisikokontakte. 6 Menschen hatten sich auf dem Kreuzfahrtschiff nachweislich mit dem Virus infiziert, 3 davon starben. Der Ärzteverband Marburger Bund hat sich dafür ausgesprochen, den Verkauf von hochprozentigem Alkohol in Supermärkten, Tankstellen und Kiosken zu verbieten. Der Verband forderte auf seiner Hauptversammlung lizenzierte Stellen. Auf diese solle sich der Verkauf starker alkoholischer Getränke beschränken. Zur Begründung hieß es, Alkoholkonsum gehöre zu den größten vermeidbaren Gesundheitsrisiken. Besonders junge Menschen müssten daher besser geschützt und der Zugang deutlich strenger geregelt werden. Der Marburger Bund unterstützte daher auch Pläne des Bundesfamilienministeriums, das sogenannte begleitete Trinken für Jugendliche abzuschaffen. Bislang ist es als Ausnahme erlaubt, Bier, Wein und Sekt auch an 14-Jährige zu verkaufen, solange die Eltern dabei sind. Der australische Historiker und Autor Christopher Clarke hat in Frankfurt am Main den Ludwig-Börne-Preis erhalten. Bundespräsident Steinmeier sagte bei der Verleihung in der Paulskirche, Clarke sei nicht nur einer der besten Kenner preußischer, deutscher und europäischer Geschichte. Er habe zudem eine große Begabung, darüber verständlich und unterhaltsam sowie pointiert und ernsthaft schreiben zu können. Clarke ist Professor für neuere europäische Geschichte an der Universität von Cambridge. Seine Forschungsschwerpunkte sind die Geschichte Preußens und der Erste Weltkrieg. Der Ludwig-Börne-Preis wird für herausragende Essays, Kritik und Reportagen verliehen und ist mit 20.000 Euro dotiert. Das Wetter. In der Nacht wolkig bis stark bewölkt. Von Süden und Südwesten zur Mitte hin sich ausbreitende, teils starke Gewitter, 13 bis 6 Grad. Für den Abend gibt es eine Unwetterwarnung des Deutschen Wetterdienstes vor schwerem Gewitter in Rheinland-Pfalz und im Saarland. Am Tag meist stark bewölkt. Vom Südwesten über die Mitte bis in den Nordosten zunächst kräftiger Regen. Zwischen Oberrhein, Alpenrand und Lausitz Schauer und teils starke Gewitter, 9 bis 20 Grad. Die weiteren Aussichten am Dienstag wechselnd bewölkt und gebietsweise Regen bei 8 bis 16 Grad. Das waren die Nachrichten.
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2: Weiter mit Jörg Degenhardt. Mönchengladbach ist eine Stadt mit einer großen Sporttradition. Da ist zuallererst die Borussia, fünfmaliger deutscher Meister und zweimaliger UEFA-Cup-Sieger, in den 1970er Jahren einer der populärsten europäischen Fußballclubs, vor 125 Jahren gegründet. Auch der älteste deutsche Trabrennverein ist in der Stadt beheimatet. Und der Hockeypark, der zählt zu den bedeutendsten Austragungsstätten für Turniere in Europa und bietet 10.000 Zuschauern Platz. Also, ganz schön was los in der Stadt im Regierungsbezirk Düsseldorf im Westen Nordrhein-Westfalens. Mehr als nur die Borussia, die Sportstadt Mönchengladbach. Beobachtungen von Stefan Osterhaus.
3: Ein Samstag in der Fußball-Bundesliga. Der Nordpark in Mönchengladbach. Die Borussia spielt. Nicht irgendein Verein, sondern einer der Traditionsclubs in Deutschland überhaupt. Und ganz nebenbei sind die Gladbacher untrennbar mit der Stadt verbunden.
4: Entweder hast du die Raute oder du hast sie nicht. Und wenn ein Außerirdischer kommt, am liebsten wäre mir, wenn er käme in einem Rautenraumschiff. Dann bräuchte ich ihm die Raute der Borussia nicht zu erklären, dann weiß er, wo ich von rede.
3: Sagt Rainer Bonhof, der als Fußballer fast alles gewonnen hat, was es zu gewinnen gibt. Weltmeister, Europameister, UEFA-Cup-Sieger und mehrfacher deutscher Meister mit Borussia Mönchengladbach. Seit 2024 ist er Präsident und repräsentiert den Verein auch gegenüber der Stadt.
4: Ich glaube, das ist auf der Ebene mit sehr großem Respekt auch verbunden von der Stadt her uns gegenüber, die uns ja auch entgegengekommen ist, als wir 2004, glaube ich, oder 2002 haben wir angefangen, hier diesen Borussia-Park zu bauen. Auf der anderen Seite hat die Stadt aus dem alten Gelände ein wunderbares Wohngebiet gemacht und wir durften uns auch ein kleines Denkmal dahinsetzen, indem wir da so ein Mini Borussia Bökelberg Park hingebaut haben als Stütze und Anlaufpunkt für unsere Besucher, die hier die Mönchengladbacher Tour machen. Aber die Stadt und Borussia Mönchengladbach ist eigentlich eins.
3: Dabei hat die knapp 270.000 Einwohner zählende Stadt am Niederrhein eine äußerst vielfältige Sportlandschaft zu bieten. Am Nordpark sind die Gladbacher in bester Gesellschaft. Dort hat der Deutsche Hockeybund seinen Sitz. Und zu ganz besonderen Anlässen wird dort Hockey auf allerhöchstem Niveau gespielt.
5: Weil das gibt es nur einmal in Deutschland, ein Stadion in der Größenordnung. Das gibt es sogar in Europa nur zweimal. Also Amsterdam, das Wagner-Stadion geht in die Richtung. Und das ist schon richtig geil. Also das ist richtig, richtig cool. Ich bin auch froh, dass es so genutzt, also nicht nur fürs Hockey genutzt wird, sondern dass es dadurch eine nachhaltige Geschichte ist. Weil nur der Hockeysport im Stadion würde nicht funktionieren. Und somit glaube ich auch, dass für den Sport und aber auch für die Stadt sehr, sehr gut ist.
3: Sagt Mats Grambusch. Er ist einer der erfolgreichsten deutschen Spieler der letzten Jahrzehnte. Einen seiner größten Erfolge hat er im Stadion am Nordpark gefeiert. Den EM-Titel gegen die Niederlande in seinem letzten Länderspiel.
6: Wir haben diesen verfickten Titel in unserer Festung und dann haben wir den geilsten Abend unseres Lebens. Schwarz-Rot-Gold!
5: Dass ich die Möglichkeit habe, und das habe ich 23 schon gesagt, einmal eine EM im eigenen Stadion, nenne ich es jetzt mal, hier spielen zu dürfen, war schon richtig nice, dass wir 25 ein zweites Mal die Möglichkeit hatten, das hier zu dürfen und dann auch noch das Ding mit Gold abschließen. Ja, das war wirklich großartig und auch im Nachhinein war es für mich der absolut perfekter Abschluss. Den Titel an sich, der bedeutet mir gar nicht so viel, sondern eher die Art und Weise, wie wir das Ganze jetzt mit der Mannschaft, mit einer neuen Mannschaft nach Olympia, als Revanche gegen Holland, wieder im Penalty-Shootout, hier zu Hause vor 10.000 eigenen Fans. Das war schon sehr, sehr geil und bin ich schon sehr, sehr stolz drauf und happy auch, dass das so zu Ende ging.
3: Ein großer Abschluss einer langen Karriere. Besser hätte man es gar nicht inszenieren können. Der Hockeysport ist Mats Grambusch gewissermaßen in die Wiege gelegt worden. Sein Vater Axel Grambusch war selbst Spieler und Teammanager beim GHTC, dem Gladbacher Hockey- und Tennisclub, in dem Mats und seine Schwester Pia und auch der Bruder Tom mit dem Hockey begannen.
5: Es ist nur dieser kleine, aber feine Unterschied, dass man mehr oder minder anstatt mit einem Teddybär mit einem Hockeyschläger auf die Welt kommt und im Kinderwagen dann neben einem auch dauerhaft ein Ball liegt und dieser Schläger. Ja, und man sich irgendwie dann relativ zügig an diesen Gegenstand gewöhnt und das auch sehr gerne macht und durchaus auch viel Zeit auf diese Hockeyanlage hier in Mönchengladbach verbringt. Und dann führt das eine zum anderen. Und bei mir ist es genauso gekommen und hat dann natürlich auch sehr, sehr lange und eine sehr, sehr intensive Zeit geprägt. Für mich war klar, ich möchte aber einen Teamsport langfristig machen, weshalb Tennis hinten runtergepurzelt ist und zwischen Fußball und Hockey ist es dann wirklich nur aufgrund dieser Gemeinschaft, die ich im GHTC eben hatte, die ich ein Ticken weniger im Fußballverein hatte, weil es das da einfach nicht so gelebt wird, weil aber auch die Anlage das nicht hergeben kann von so einem Dorfverein, wo ich auch gut aufgehoben war, aber nicht ganz so viel Zeit verbracht hat. Und das war dann ausschlaggebend dafür, dass ich mich für den Hockeysport entschieden habe.
3: Zu vergleichen seien Fußball und Hockey kaum, vor allem wenn es um das Milieu geht, in dem beide Sportarten betrieben werden, sagt Mats Grambusch.
5: Hockey ist ein elitärer Sport und der Hockeysport tut auch einiges dafür, dass es nicht weiter geöffnet wird. Das ist auch ein großer Kritikpunkt, den ich auch schon immer wieder genutzt habe oder wo ich auch immer wieder angesetzt habe. Aber die Preisstrukturen innerhalb meines Vereines im Vergleich zum Fußball als Beispiel oder auch dem Handball, ist die Kluft zu groß und deswegen wird der Hockeysport leider Gottes auch immer elitär bleiben, was ich sehr, sehr schade finde.
3: Vor allem auf die kleineren deutschen Städte trifft dies zu. In unmittelbarer Nähe des Hockeyparks geht es weitaus bodenständiger zu, bei der Borussia. Hockey und Fußball sind in Mönchengladbach ganz nahe beieinander. Sportler und Offizielle, sagt Mats Grambusch, verstehen sich gut. Ja, man profitiert sogar von der räumlichen Nähe.
5: Ich glaube, dass die Borussia natürlich ein Magnet ist und dass man als Gladbacher sich freut, wenn man im Dunstkreis der Borussia irgendwo mit dabei ist, um wenigstens sagen zu können, ich bin dabei irgendwie. Und deswegen kann ich mir schon auch vorstellen, dass der Nordpark gewissermaßen davon profitiert. Genauso aber übrigens umgekehrt. Also ich glaube auch, dass die Borussia davon profitiert, dass das nicht das einzige Stadion ist, was dort eben liegt, sondern dass es auch den Sparkassenpark gibt, der Konzerte hat, sehr coole Konzerte hat, hier und da mal eine Rock-Europameisterschaft ausrichtet.
3: Die Borussia als Magnet. Rainer Bonhoff, der Präsident des Bundesligisten, berichtet von der Vielfältigkeit der Sportstadt Mönchengladbach abseits des Fußballs.
4: Wenn ich mich nach all den Jahrzehnten, die ich hier wohne, erinnere an diese Sportstadt Mönchengladbach, haben wir viele Höhen, Tiefen, Erfolge auf verschiedenen Ebenen erlebt. Und ich war ja auch oft von der Stadt eingeladen, weil wir Ehrungen für erfolgreiche Mönchengladbacher Sportler hatten. Also wir haben im Behindertensport waren wir ganz groß, haben wir mehrere Titel errungen, auch Weltmeistertitel errungen im Bogenschießen. Dann hatten wir ja unsere glorreiche Zeit mit Micky Hilgers, wo wir ja mit dem Hockeyverein große Erfolge feierten, unter anderem eben auch wie jetzt wieder mit den Grambuschs, dass wir da wieder internationale Erfolge hatten.
3: Die Ausnahmestellung der Mönchengladbacher Borussia ist unumstritten. Und sie ist ja auch historisch zementiert. Denn in den 70er Jahren war die Borussia ein ganz besonderer Fußballverein. Carsten Kellermann ist Journalist. Er berichtet seit mehr als einem Vierteljahrhundert für die Rheinische Post über die Borussia. Täglich mehrere Seiten veröffentlicht die Zeitung.
7: Borussia Mönchengladbach stand für eine andere Art des Fußballs. Es wird ja vielfach auch als Gegenpol zum FC Bayern damals dargestellt, was Borussia da spielte. Dieses lieber ein 5-4, ein 1-0 von Hennes Weisweiler, dann eben dieser Konterfußball der Fohlenelf, dann eben Spieler wie Günter Netzer, der ja den Fußball weit über den Rasen hinaus bekannt gemacht hat. Und natürlich, dieser Mythos besteht und dieser Mythos wird natürlich auch gepflegt. Aber es ist auch klar, dass dieser Mythos in einer Zeit entstanden ist, in der der Fußball noch so etwas möglich gemacht hat.
3: Der Mythos. Er ist auch ein ganz zentraler Bestandteil des Gladbacher Selbstverständnisses. Legendär ist der Bökelberg, in dem die Mannschaft bis 2004 spielte, ehe sie in dem mit 54.000 Zuschauern wesentlich größeren Borussia-Park am Nordpark zog. Rainer Bonhof hat dieses Stadion von innen erlebt, als Spieler, der dort seine größten Triumphe feierte. Er erinnert sich an die besondere Atmosphäre.
4: Kannst du nicht beschreiben, weil das war, wie soll ich das sagen, eine Festung. Du warst im besten Wohngebiet untergebracht von Mönchengladbach. Um der Ecke war der bunte Garten und drumherum waren Villen. Aber der Grundsatz war, dieses Bökelbergstadion war eine Institution, nicht nur in Mönchengladbach, sondern war auch für uns ein Garant, dass Leute mit sehr großem Respekt eben nach Mönchengladbach kamen. Das hat uns auch ganz gut getan, weil das alles so eng war und so steil. Mannschaften, die gegen uns im Bökelberg aufliefen, das war ein ganz normales Verhältnis. Und in dem Moment, wo die durch den Tunnel kamen und an der Nordkurve vorbei mussten, war das Ehrfurcht und dann kriegten sie mit uns zu tun. Und wir wurden 90 Minuten lang ununterbrochen angefeuert. Und das kam dann von oben runter und da konntest du dich als Spieler nicht wehren. Das hast du aufgenommen. Ich sag mal, wenn ich in Eckball getreten habe, konnte ich mich mit den Leuten unterhalten. Ne? So, und das ist ja heute eine andere Hausnummer. Aber dementsprechend war diese Atmosphäre, die war für den Gegner giftig, für uns anstachelnd und dann kam noch, sag ich mal, diese große Freude hinzu, dass du da, glaube ich, 5 oder 7 Titel in 10 Jahren geholt hast.
3: Tore, Titel und Triumphe, die hat die Borussia am Bökelberg gefeiert. Aber es gab ein Ereignis, das den Mythos der Mönchengladbacher am besten beschreibt. Der berühmte Büchsenwurf vom Bökelberg von 1971. Damals gewann Gladbach im Europapokal der Landesmeister mit 7:1 gegen das große Inter Mailand. Angeführt von Günter Netzer, mit Jupp Heynckes, Berti Vogts und Rainer Bonhof. Aber es lag gewissermaßen ein Fluch auf dem Spiel. Interstürmer Roberto Boninsegna wurde von einer leeren Cola-Dose getroffen und sank zu Boden, ließ sich vom Platz tragen. Das Spiel wurde annulliert. Gladbach schied aus. Das Spiel aber trug maßgeblich zum Gladbacher Mythos bei. Die Dose ist ausgestellt im Vereinsmuseum in einem großen Zylinder aus Plexiglas. Sie ist alles andere als ein gewöhnliches Ausstellungsstück, sagt Rainer Bonhof.
4: Ja, die Dose hat natürlich einen anderen Stellenwert. Die Dose ist meines Erachtens neben den gewonnenen Titeln und Trophäen, die dort zu sehen sind, eine Trophäe, die mich am meisten berührt, weil sie dazu geführt hat, dass dieses Spiel aus den Annalen der UEFA genommen wurde, wegen einer leeren, aus meiner Sicht, leeren Cola-Dose. Und solche Sachen, die machen eben dann auch einen Traditionsverein aus. Trotz alledem ist es ja nicht normal, dass du ein Spiel gespielt hast, wo du Geschichte geschrieben hast mit 7:1 gegen Inter Mailand. Ich bin heute noch der Überzeugung, dass damals Mailand nicht wusste, erstens, wie Mönchengladbach geschrieben wird und wo das liegt. Und dementsprechend ist das eine Reliquie und ist kein Exponat. Ja.
3: Es waren nicht nur einfach Titel, es war die Art und Weise, wie die Mannschaft Fußball spielte. Günter Netzer, der Spielmacher, war weit mehr als nur ein Stratege auf dem Feld. Er war so etwas wie der erste Popstar des deutschen Fußballs. Lange Haare, lässiges Auftreten und die Insignien eines Stars, sagt Rainer Bonhof.
4: Und dann auf der anderen Seite war halt so eine Situation, wo er dann mit anderen, völlig anderen Autos rumfuhr als wir zu dem Zeitpunkt. Also ich sag mal, bei uns war, wenn Porsche war, war das schon ein außergewöhnliches Ding. Und auf der anderen Seite kommt Günther mit dem Ferrari. Das war natürlich schon, ne, so.
3: Netzer ist der wohl legendärste Gladbacher Spieler. Und das, obwohl er nur 37 Länderspiele absolviert hat. Viel weniger als Franz Beckenbauer und Wolfgang Overath. Das, so sagte Günter Netzer einmal in einem Interview, habe auch mit der Borussia zu tun gehabt.
8: Weil ich nicht ambitioniert genug war. Ich war ein Provinzfürst, sehr lange Zeit meines Lebens in Mönchengladbach und war sehr zufrieden damit. Ich persönlich habe dieses nicht verinnerlicht gehabt, die Nationalmannschaft.
3: An seinem Status änderte das nichts. Das hat auch mit den ganz besonderen Momenten zu tun, die Netzer der Borussia bereitete. Denkwürdig bleibt sein Auftritt im Pokalfinale von 1973 gegen den 1. FC Köln. Netzer war vom Trainer Hennes Weisweiler gar nicht aufgeboten worden. Und als der Trainer ihn aufforderte, sich warm zu laufen, schüttelte Netzer den Kopf. Erst als der Mitspieler Christian Kulig in der Verlängerung mit den Kräften am Ende war, regte sich Netzer und wechselte sich selber ein.
8: In diesem Augenblick, ich kann es bis heute nicht erklären, konnte es auch damals nicht erklären, automatisch entledige ich mich meiner Trainingsjacke, ziehe meine Trainingshose aus, renne am Weisweiler vorbei und sage, ich spiele denn jetzt.
3: Was dann geschah, ist eine der großen Geschichten des deutschen Fußballs.
9: Danner zu Vogt, zu Netzer. Netzer am Ball und schon erhebt sich Gepfeife, wie vorher das Gepfeife bei Overath hörbar wurde. Netzer steht am Ball und schießt ein Tor. Das ist unglaublich. Plötzlich setzt er sich aus seinem langsamen Zockeltrapp in Bewegung. Plötzlich ist er da und dann steht er 8 Meter vor Welz. Und dann gibt es auch nichts mehr zu halten und das macht eben die Klasse dieses Mannes aus.
3: Das,
9: macht
3: das legendäre Pokalfinale fand im Düsseldorfer Rheinstadion statt, auf neutralem Boden also. Dorthin wich die Borussia immer wieder aus, weil die hitzige Atmosphäre am engen Bökelberg einen gravierenden Nachteil hatte. Dadurch, dass das Stadion mitten im Wohngebiet lag, konnte es nicht erweitert werden. Wirtschaftlich war das von enormer Bedeutung, sagt Rainer Bonhoff. Es trug auch dazu bei, dass die Gladbacher im Laufe der Jahrzehnte den Kontakt zur Spitze verloren.
4: Riesig, weil damals war Finanzierung

0: 50.000 oder 60.000 Zuschauer bekommen, wenn wir so ein Stadion gehabt hätten wie hier jetzt im Borussia-Park. Aber ich glaube, da war auch, wie soll ich das sagen, so ein Manko an Risikobereitschaft.
1: Helmut Grassow, der legendäre Manager, führte die Borussia über Jahrzehnte. Was ihn auszeichnete, war eine Aversion gegenüber Schulden. Ins Risiko ging die Borussia erst mehr als 30 Jahre später, mit dem Umzug in den Nordpark. Damit schlug der Club ein neues Kapitel auf. Der Charakter der Borussia aber, sagt Rainer Bonhoff, sei nach wie vor derselbe.
0: Ich glaube, für die heutige Zeit ist Borussia ein Aushängeschild, weil wir nahbar sind und anfassbar sind. Wir haben Spieler, die gerne Autogramme geben. Wir haben Leute, die gerne beim Training zuschauen. Wir haben sicherlich auch ein faires Publikum, was ein Gespür hat für, ja, die wollen oder die wollen nicht. Aber insgesamt ist das, was hier in dem Borussia-Park ist, glaube ich, mustergültig für Deutschland.
1: Die Borussia mit ihrer Ausstrahlung als Beispiel über die Stadt hinaus, das klingt auf den ersten Blick sehr selbstbewusst. Aber die Stadt am Niederrhein sei im Grunde unterschätzt, sagt Carsten Kellermann.
2: Gladbach ist eine Stadt, die viel zu bieten hat, sehr verteilt zu bieten hat, aber eine Stadt, die liebenswert ist, weil sie eben nicht perfekt ist und in Borussia Mönchengladbach einen Verein hat, der sehr gut zu ihr passt, der das Niederrheinische ebenso widerspiegelt wie das Träumen, was im Fußball drin steckt. Eine Stadt, die wirtschaftlich eine hohe Prozentzahl an Arbeitslosigkeit, die Textil- und die Maschinenbauindustrie ist eben vielfach abgewandert und deswegen hat die Stadt schon so ihre Probleme. Aber sie hat es trotzdem geschafft, eben noch eine Bundesliga-Stadt zu sein und das ist etwas, was dieser Stadt sehr viel gibt.

0: Früher einmal war Mönchengladbach eine wohlhabende Industriestadt mit vielen Betrieben aus der Textilindustrie. Im Zweiten Weltkrieg wurde die Stadt zerstört, doch noch immer bezeugen viele stilvolle Gründerzeitbauten die alte Bedeutung. Und tatsächlich gibt die Borussia der Stadt viel. Aber sie ist eben doch nicht die einzige sportliche Institution von überregionalem Rang. Auch der Trabrennsport hat Mönchengladbach viele Jahre geprägt. Am Rande der Stadt nahe des Flughafens. Obwohl kein Renntag ist, ist auf der Anlage einiges zu tun. Elmar Esser, der Vorsitzende des Trabervereins, empfängt in seinem Büro, dessen Mobiliar eine Geschichte erzählt. Angeschafft worden ist es in einer ganz anderen Zeit als im Mönchengladbacher Trabrennsport, dessen Wurzeln Ende des 19. Jahrhunderts liegen, einiges los war.
1: Großer Jubiläumspreis, ein Zuchttraining für dreijährige Pferde, dotiert mit 50.000 D-Mark über die Meile.
2: Wenn man mal bedenkt, das ist an sich ein bisschen schade, wir hatten in der früheren Zeit einen besseren Besucherschnitt wie Borussia Mönchengladbach in der Saison. Da waren hier an Renntagen 8.000 bis 10.000 Besucher. Und es wurde jeden Dienstag hier veranstaltet. Und von daher war Mönchengladbach schon ein Standort, der anerkannt war und der auch von den Besuchern angenommen worden war. Da wurden die Wetter teilweise im gesamten Ruhrgebiet eingesammelt mit einem Bus und hier zur Rennbahn gefahren, dass sie wetten konnten. Träumen wir heute alle von.
1: Es siegte die Nummer 3, Trumara. Zweiter, die 2, On Top. Dritter, die Nummer 6.
0: Heute ist die finanzielle Lage sehr viel schwieriger, denn den Rennbahnen ist eine mächtige Konkurrenz entstanden.
2: Der beste Umsatz für uns ist der Bahnumsatz. Das heißt, die Leute sind hier und wetten hier vor Ort. Aber auch durch die Internetwetten. Heute sitzen die Leute bequem zu Hause am Fernseher und am Computer und können von dort aus wetten.
0: Allerdings sei nicht alles schlecht, sagt Elmar Esser. Auch ein Ausnahmefahrer wohnt in der Region. Michael Nimczyk, der international auf mehr als 3.400 Siege kommt, lebt im nahen Willich.
2: Wir haben nämlich hier den 15-fachen deutschen Meister oder Champion hier in Mönchengladbach sitzen, der hier auch eine größere Trainingsanstalt unterhält. Und von daher können wir uns nicht beklagen, was jetzt neben dem Rennbetrieb der Trainingsbetrieb heißt.
0: Früher hatte der Trabrennsport sogar in der ARD Sportschau mit Adi Fuhr.

0: Brunner einen prominenten Fürsprecher. Heute fehlt den Bahnen eine solche Lobby.
1: Man sieht gerne aus politischer Sicht, dass man das Trabrennbahngelände mit Teilen zum Flughafen rüberschiebt und hier ein Gewerbegebiet draus entstehen lassen möchte, weil das Land Interesse hat, hier entsprechendes flughafenaffines Gewerbe anzusiedeln. Und von daher blicken wir im Moment tatsächlich in eine nicht so rosige Zukunft. Es laufen im Moment die Gespräche sowohl mit dem Oberbürgermeister als auch mit unserer Entwicklungsgesellschaft, die für die Vermarktung der Flächen zuständig sind.
0: Das Schicksal der Bahn liegt nicht in der Hand des Trabervereins.
1: Man muss einfach sagen, das hier ist ein städtisches Gelände, wo wir drauf sind. Ist nie Eigentum der Trabrennbahn gewesen. Und von daher, es wird nur schwierig sein. Wir haben hier, wenn wir mal ins Oval der Trabrennbahn gehen oder aufs Oval, dann haben wir eine 1,50 Meter, haben wir Grundwasser. Hier steht alles sehr schwierig unter der Last. Aber man will es lösen, man kann es natürlich auch lösen, nur es wird sehr, sehr viel Geld kosten.
0: Geld, damit steht und fällt das Fortbestehen des Traditionssports am Niederrhein. Es würde sehr viel mehr verloren gehen als nur Renntage, sagt Elmar Esser.
2: Im Lande ist es halt sehr negativ, viel Negativität, auch teilweise in Mönchengladbach. Also der Niederrheiner ist auch sehr kritisch, er moppert gerne, wie man sagt. Aber ich glaube, dass gerade so die kleinen Dinge in Mönchengladbach, es gibt hier so viele kleine Kultureinrichtungen, es gibt viele Dinge, die am Entstehen sind. Und ich glaube, wenn man da vielen Dingen eine Chance gibt.
0: Ob in einem prosperierenden Gladbach allerdings Platz für alle ist, die bisher hier wirken, ist eine andere Frage. Und die beschäftigt Elmar Esser vom Traberverein.
1: Wir haben Jahres für Jahresverträge mit der Stadt als Pacht und wissen im Moment nicht, ob jetzt wirklich 27 weitergehen wird. Es wäre mehr wie schade. Wie gesagt, eine Kulturstätte, sage ich einfach mal, wird dann nicht mehr existieren können.
3: Mehr als nur die Borussia, die Sportstadt Mönchengladbach. Ein Nachspiel war das von Stefan Osterhaus. Finden Sie wie alle unsere Beiträge in der Deutschlandfunk-App. Hier geht es weiter mit dem Hörspiel. Heute Untergang des Egoisten Fatzer. Ein Fragment nach dem gleichnamigen Schauspiel von Bertolt Brecht.

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1: Willkommen zum Hörspiel am Sonntag. Im Mittelpunkt der heutigen Sendung steht das Stück Untergang des Egoisten Fatzer von Bertolt Brecht in der Bearbeitung von Heiner Müller. Dieses Werk nimmt eine besondere Stellung innerhalb der dramatischen Literatur ein. Bertolt Brecht entwarf das Material ursprünglich in den 1920er Jahren als weitreichendes Fragment. Es war der prägende Dramatiker Heiner Müller, der diesen Textkomplex später in einer eigenen Fassung verdichtete, um die innewohnende philosophische und politische Radikalität des Stoffes herauszuarbeiten. Für die vorliegende akustische Umsetzung zeichnete Heiner Müller zudem selbst als Regisseur verantwortlich, musikalisch kontrastiert und untermalt durch die Klänge der Band Einstürzende Neubauten. Die Ausgangslage der Erzählung führt tief in die Zerstörung und die Materialschlachten des Ersten Weltkriegs. Vier Soldaten, namentlich Johann Fatzer, Koch, Büsching und Kaumann, fassen den Entschluss, dem maschinellen Töten den Rücken zu kehren. Sie desertieren in einem Panzer von der Front, nachdem sie erkannt haben, dass ihr eigentlicher Feind nicht im Schützengraben gegenüber, sondern in den Reihen derer sitzt, die sie in den Krieg entsandt haben. Die Deserteure verschanzen sich in einem Versteck in Mülheim, um dort im Untergrund auf den Zusammenbruch der alten Ordnung und die ersehnte Revolution zu warten. Das Hörspiel erschöpft sich jedoch keineswegs in der Schilderung von Flucht und historischem Kriegsgeschehen. Im Kern werden fundamentale Konflikte der menschlichen Existenz verhandelt. Das dominierende Thema ist die unauflösbare Spannung zwischen dem idealistischen Kollektivgedanken und dem radikalen Individualismus. Der titelgebende Johann Fatzer verkörpert dabei das absolute, unkontrollierbare Ego. Er entzieht sich der gemeinschaftlichen und revolutionären Ordnungstruppe, die sein Kamerad Koch aufzubauen versucht, und handelt konsequent nach seinem eigenen anarchischen Willen. In der Isolation ihres Verstecks zerfällt die utopische Idee einer solidarischen neuen Gesellschaft. Das Stück seziert messerscharf die primitiven Instinkte, die die Menschen im Ausnahmezustand beherrschen. Verhandelt wird der existenzielle Hunger, die animalische Gier, der unkontrollierbare Ausbruch sexueller Begierden und die lähmende Furcht vor dem Tod. Der Krieg manifestiert sich in diesem Text nicht primär als äußeres Kampfgeschehen, sondern als ein innerer psychologischer Zustand der Figuren, der ihre Menschlichkeit, ihre Moral und ihr vernunftgeleitetes Denken schleichend zersetzt. Während der Revolutionär Koch verzweifelt um Disziplin ringt, demonstriert das Stück das Scheitern der Utopie an der fehlerhaften, von Egoismus getriebenen Natur des Menschen. Letztlich wird der Zerfall einer Schicksalsgemeinschaft spürbar, die der äußeren Bedrohung entkommen ist, sich durch internen Verrat, Misstrauen und Ichsucht am Ende jedoch selbst vernichtet.

0: Ruheort Fatze. Einzuprägen wäre noch die Gegend. Dies finstere Viereck zwischen Kränen und Eisenhütten, durch die dieser Johann Fatze seine letzten Tage herumging. Aufhaltend das Rad.
1: Bertolt Brecht.
0: Untergang des Egoisten Fatze. Ein Fragment. Fassung Heiner Müller.
2: Wer von euch ist mein Freund und grabt mich ein in den Boden, dass mich nichts mehr trifft, aber da ist kein Platz mehr, wo ich hinkriechen kann, denn sie schießen 10 Meter unter den Erdboden.
3: Alles, was da ist, muss hin sein, wo eine Stadt steht, die muss hin sein und sollen keine Steine liegen, sondern wo sie war, soll ein Loch sein und in das Meer muss man hinein schießen.
2: Unsere Mutter ist ein Tank, aus dem wir herausschießen, wenn er in ein Loch fällt. Fragt keiner nach uns, wir sind verloren, wir müssen hin sein. Uns fragen sie, warum sind wir heute geboren? Wann war die Luft voll von Eisen und Gift?
3: Wozu fresst ihr euer Fressen? Wo doch dort ein Baum steht, der noch halb ist, der muss doch auch hin sein.
2: Schieß doch nicht mehr! Der Mensch kann nicht schwimmen über das Wasser im Meer. Und den Schwimmer erschießen noch ihre Schlachtschiffe. Der Mensch kann nicht in der Luft fliegen von selber, aber den Tod muss er mit hinaufnehmen. Wo soll man dahin fliehen? Überall ist der Mensch.
3: Der Mensch ist der Feind und muss aufhören.
0: Ihr noch wisst, im zweiten Jahrzehnt dieses Jahrhunderts war ein Krieg aller Völker, welche sich eingruben und ihre unsinkbaren Schiffe versenkend von einem Meer zum anderen und 4 Jahre hausend unter dem Boden in Löchern aus Zement einander beschossen mit 10.000 Zentnern Erz, essend Gras und Fleisch ihrer Pferde. Auf Maschinen aus Blech neuer Erfindung durch die Luft fliegend, gegeneinander, auch rollend in eisernen Kern gegeneinander. Welcher Krieg 4 Jahre dauerte und noch zu unseren Lebzeiten als Verbrechen erkannt wurde und ausspie ein Geschlecht voll Aussatz, das kurz dauerte und untergehend die gealterte Welt Abriss.
4: Liquidierung des Ersten Weltkrieges durch Johann Fatzer II.
5: Hallo.
4: Nacht gegen Morgen auf zerschossenem Gelände. Aus einem Trichtertal taucht ein Tank. Aus ihm eine Stimme.
6: Ist jemand hier? Wie nach der Sintflut.
5: Was ist da?
6: Nichts. Kommt heraus.
7: Was sagt er?
6: Hier ist nichts.
4: 3 Soldaten steigen aus dem Tank.
6: Kommt ruhig, hier ist kein Mensch.
8: Nichts, wie nach der Sintflut.
9: Kein Feuer, in der Luft kein Eisen. Wir sind falsch gesteuert. Seid froh.
10: Gehen wir wieder hinein.
9: Warum?
10: Sicher schießen sie bald her.
6: Die hier waren, sind alle hin und schießen nicht mehr. Mit unserem Gewehr sind wir zu spät dran, hier ist gut sitzen. Seht, hier will ich würfeln. Mit diesem hellen und diesem dunklen Stein. Ob ich aus dieser Hölle herauskomme noch. Wenn weiß, komme ich heraus, wenn schwarz nicht mehr.
4: Die Soldaten würfeln.
6: Schwarz. Jetzt, wo ich weiß, ich sterb bald, möchte ich auch wissen, ob ihr leben sollt. Würfelt auch.
10: Ich tu's nicht, Fatzer. So ein Würfel ist schlechter als Trommelfeuer.
6: Feiglinge.
5: Gut, ich würfel. Schwarz. Worauf wartest du? Schwarz. Glotz nicht so kalt, vielleicht bist du ewig.
6: Würfel, Hund.
10: Vorhin, als du gewürfelt hast, haucht ich verstohlen in meine hohle Hand und roch an meinem Atem, da roch es faulig, da sagte ich zu mir selbst, ich sterbe bald.
6: Schwarz. Alle schwarz. Jetzt können wir wieder Freund sein. Gib her, dein Tabak, ich rauch ihn, der dein letzter ist, weil wir wieder Freunde sind. Denn jetzt ist es bestimmt, dass wir bald nicht mehr rauchen oder solch einen halben Baum sehen. Ich mache keinen Krieg mehr, sondern ich gehe jetzt heim geradewegs. Ich scheiße auf die Ordnung der Welt. Ich bin verloren.
0: Dazu ist nötig zu wissen, wie sich das unterste Volk, die Breite der Masse, zum Krieg verhält. Zäh und geduldig noch, wich kein Mann aus keinem Graben. Aber dies geht so lang nur, bis einer wich. Dies Land bevölkert nur von Frauen. An seinen Rändern aber von eingegrabenen Männern, mit der Zahl seiner Männer verdoppelnd des feindlichen Landes Esser. Kälte und Krankheit entstanden durch Kälte. Hunger beißender durch Kälte. In erkrankten Körpern. Sie ertragen's.
9: Ach, Fatzer, ich kann nicht mehr Krieg führen.
8: Seine Beine sind nichts mehr. Stehe auf, Koch.
6: Warum hast du ihn nicht drin liegen lassen?
8: Dass er Luft kriegt, ein Mensch ist kein Hund. Steh auf, Koch, du Hund.
6: Gib ihm den Schnaps.
8: Das ist verboten, weil es die eiserne Ration ist.
6: Gib sie ihm. Was ist heute für ein Tag?
9: Mittwoch.
6: So, dann ist es ein Mittwoch, an dem wir genug haben.
8: Steigt herein und fahrt weiter. Wofür frisst du die Menage, Koch? Ein Pfund Scheiße wie nichts, wo doch dort ein Baum steht, der noch halb ist. Denn alles muss abrasiert sein, dass es leer ist.
6: Wenn du nicht das Maul hältst, wird der Platz, wo du stehst, bald leer sein.
8: Arschloch.
6: Das hat der Mensch. Und jetzt nehmt eure Schädel in die Hände und passt auf. Seit 4 Jahren liegend, im Lehm der Schießstände und Schützengräben, hüpfend vor dem Geschosseinschlag, dauernd suchend. Deckung. Nachdenken seit 2 Jahren über meine Lage und Verwendung, suche ich eine Art, mir selber zu zeigen, was mit mir ist. Aber seit gestern erinnere ich mich einer kleinen Zeichnung, welche ich gesehen habe in einem Buch. So eine will ich euch anlegen. Der Punkt bedeutet, Fatzer.
10: Wir wollen nichts lernen.
6: Wer will hier? Ihr wollt nichts lernen, aber ich sage euch, das ist ein anderer, der nicht will, dass ihr lernt. Denn dieser Krieg geht gegen uns mit unserem Arm, wird unsere Person bekämpft und falsch sind ausgewählte Gegner. Es beziehen die gegnerischen Positionen die falschen Haufen. Freund und Feind auf einem Haufen, auf dem anderen Freund und Feind. Und alle diese fechten, gewohnt nach einem Plan zu handeln, den sie nicht kennen. Eingeteilt zu werden ist uns gleiche Lust, als für Weiber gevögelt werden. Die, die die Hackmaschine bedienen wollen, nichts als Hebel bedienen. Und so rückt die geordnete Masse der Menschheit zu falschem Zweck aus. Und so wird missbraucht die neue Kunst und Lust am Gleichtakt. Der Punkt bedeutet Fatzer. Das bin ich und hier ist gegen mich unabsehbar eine Linie. Das sind Soldaten wie ich, aber mein Feind. Hier aber sehe ich plötzlich eine andere Linie. Die ist hinter mir, die ist auch gegen mich. Was ist das? Das ist, die uns herschicken, das ist die Bourgeoisie. Endlich nach Jahren sehe ich den Feind. Das ist ja nicht unsere Sache, die hier so blutig abgehandelt wird. Feuer und Wasser kämpfen auf der einen Seite, auf der anderen Feuer und Wasser. Blickten Sie bloß zurück aus der blutigen Umklammerung, Sie sehen jeder hinter sich stehend den Feind. Und so sah ich nach 4 Jahren blindwütigen Kriegs vorhin plötzlich hinter mich und sah plötzlich alles, nämlich vor mir, gegen den ich focht, mein Bruder, hinter mir aber und hinter ihm unseren Feind. Und jetzt unter dem halben Baum rauche ich unseren Tabak auf. Ich mache keinen Krieg mehr. Es ist gut, dass ich hierher gekommen bin zu einer Stelle der Welt, wo ich nachdenken konnte 3 Minuten lang. Jetzt können wir weggehen.
8: Du wirst erschossen. Schmidt, der erschießt dich.
6: Ich glaube nicht mehr an Schmidt.
10: Und was ist mit dem Karren?
6: Der kann bleiben bis Neujahr. Und der nächsten Mine sagt er, wenn sie vorbeikommt, in mich haben sie hineingeschissen. Und es soll auch draußen stehen. Scheiße. Und jetzt vorwärts.
9: Wohin vorwärts? Rechts ist alles rot und im Rücken brennt auch alles. Und vorn ist es still, was am schlimmsten ist.
6: Links, ihr Arschlöcher. Und wenn uns einer begegnet, den schlagen wir nieder.
9: Links ist es am ruhigsten.
8: Dieser Tank hat uns das zweite Mal geboren.
6: Sauft eure Flaschen aus, worauf Erschießung steht, damit wir nichts mehr haben, denn sonst macht ihr noch weiter.
0: So verlassen die Besten, ist an einem Punkt der Erdoberfläche eine Idee aufgetaucht, sofort die Position und nichts hält sie zurück. Die Zeit spaltet sich in alt und neu, sie tun nichts Altes mehr, aber die Zeit rollt noch weiter.
1: Wo sind Sie? Heute habe ich beschlossen, mein Fleisch zu befriedigen. 3 Jahre sind zu viele Jahre. Warum kommt er nicht und legt sich auf mich drauf? Meine Blöße ist schon verdorrt. Sicher, meine Zeit ist schon aus. Die Kühe und die Hündinnen werden befriedigt, wenn ihre Zeit ist. Und ich verlange, dass ich auch befriedigt werde. Dass ich nicht immer an meinen Schoß denke, der leer ist, sondern lebe wie ihr.
11: Schreie. Wenn du ausgeschrien hast, ist es wie vorher.
1: Ich habe einen Mann, der steht an der Tür mit dem Namen.
11: Und der steht in der Liste, wo die Vermissten gezählt werden. Mit dem Namen kannst du nicht ins Bett gehen. Ich aber habe einen Bruder, der hat keine Anstellung.
1: Hier ist nur ein Zimmer. Da hat dein Bruder keinen Platz mehr. Du bist eine Ausgeschämte und weil du eine Hure bist, drum denkst du nichts anders. Aber bis ich meine Suppe auf dem Tisch habe, bin ich so, dass ich nicht mehr sitzen kann und froh, dass keiner da ist, der sich noch auf mich drauflegt.
11: Dein Fotz ist auch eine Hure.
12: Mach auf, ich bin's.
1: Wie kommst du her?
6: Wo immer wir herkommen. Nimm an aus dem Hinterhof der Hölle. Und wodurch immer gerade wir zusammenkommen, jetzt sind wir hier, wo unser Ziel nie war.
10: Das sind meine Freunde.
6: Und die müssen sie gut behandeln. Mit einem Essen und was da ist, das nicht hinreicht.
10: Ja, was hast du zum Essen?
1: Hast du denn Urlaub, weil du so plötzlich kommst?
6: Das kann man Urlaub nennen, aber wer viel fragt, dem sagt man viel.
9: Das ist nicht viel Platz hier.
1: Gottfried, hast du immer noch so viel Hunger?
6: Wie ich in den Waggons gesessen bin, da habe ich gesehen, dass alles unzufrieden ist. Das hat mir gefallen.
9: Ja, jetzt geht's bald los. Wir müssen nur abwarten.
8: Und durchhalten.
6: Wenn es losgeht, müssen wir zusammen sein.
9: Wenn sie uns einzeln fassen, dann sind wir hin. Wir dürfen nicht weiter. Hier an der Grenze sind sie am unzufriedensten und wo Fabriken sind.
6: Ja, hier. Dann beschließen wir also, dass wir zusammenbleiben.
1: Bis morgen suche ich euch eine Bleibe.
6: Das brauchst du nicht. Morgen geht es noch nicht los. Und so lange bleiben wir hier bei dir, friss es gleich und mach keine Versuche. Es nützt nichts. Was für eine Zeit ist jetzt? Frühjahr, das kann dauern. Aber ich habe die Augen offen gehabt und gesehen, dass eine neue Zeit anfängt und mit dem Volk etwas und was noch nie war. Und man sieht Leute herumgehen, die man sonst nie gesehen hat. Das kommt, weil alles, was unten ist, heraufkommt. Wo früher ein Mensch war und ein anderer, da ist jetzt die Masse, ein Massemensch und es bleibt alles zusammen und geht nicht mehr in die Häuser. Und haben genug Essen für dich, Kaumann. Und für dich geht es richtig, Koch, weil du diese Leidenschaft hast, dass es richtig gehen soll. Und das ist nicht, weil es einen Gott gibt, den gibt es nicht, sondern weil der Mensch vordringt zu der Kenntnis, dass zuerst das Essen kommt. Ich aber verbirg mich, dass ihr Essen kriegt bis dahin und durchkommt. Denn jetzt stehen wir an der Schwelle von dem Land, das uns gehört.
9: Da, der Abstreifer, den nehme ich.
1: Und wo schlafe ich?
8: In deiner Bettstatt, wie immer.
1: Wenn ihr alle da liegt.
10: In der Nacht ist es dunkel.
1: Vielleicht wollte ich mit dir reden nach den 3 Jahren.
6: Morgen.
10: Und woher kriegen wir das Essen?
6: Morgen. Wenn ich morgen weggehe, euer Essen holen, denn ihr wollt doch fressen.
13: Wenn ihr auch nicht hier seid, muss ich einen Anzug haben wie jeder andere. Hast du den?
10: Er muss in dem Schrank sein.
1: Werdet ihr denn alle bleiben? Wie lang?
14: Kurze Zeit.
0: Desgleichen wird befürwortet, in die Fabriken Militär zu werfen, die Zeitungen eifriger als bisher durchzuwaschen, dass nicht hilflose Augen Dinge lesen, die schaden. Außerdem einen Mann namens Ulyanov, genannt Lenin, wohnhaft zu Zürich im Exil, Sozialist und Volksaufwiegler, ein zerstörendes Element, auf sein Gesuch hindurchzulassen durch unser Gebiet in einem plombierten Waggon, der im Osten, so wie ein Spaltpilz, sucht den unförmigen Körper unseres östlichen Feinds auszuhöhlen von innen her und wird so unwissend unser Geschäft besorgen.
15: Wir aber wollen uns setzen an den Rand der Städte und auf sie warten, denn jetzt muss kommen eine gute Zeit, denn jetzt bald tritt hervor das neue Tier, das geboren wird, den Menschen auszulösen.
4: Rundgang des Fatzer durch die Stadt Mülheim.
6: Vor allem wissen, an welchem Punkt der Landkarte wir aus der blutbeschmierten, undeutlichen, verdammten Erdkruste herausgekrochen sind, was sie hier haben zum Fressen, was für Leute wie viele überhaupt noch da sind. Denn hier, das fühle ich, bleiben wir länger. Was ist das für ein Amt?
16: Das sind die Fleischhallen.
6: Kriegt man hier Fleisch?
16: Jedermann täglich ein Zehntel Pfund.
6: Dann müssen Sie mir das Vierfache geben.
16: Bist du so viel wie vier Männer?
6: Probieren geht über studieren.
14: Der ganze Zug ist ein Proviantzug. Wie gesagt, es fehlen nur mehr die 5 Ochsen auf dem Zettel. Und das ist es, warum ich zu euch gekommen bin.
10: Ja, also morgen könnt ihr 3 haben. Übermorgen am Freitag wird wieder geschlachtet.
14: Und die restlichen 2 müssen wir spätestens übermorgen Abend haben. Samstag früh geht's los.
10: Aha, dann werdet ihr geschlachtet.
6: Hinter dem muss ich hergehen. Dieser blutige Geruch von 5 Ochsen wird mich führen. Dabei will ich mich umsehen, wie es meinem Freund, dem Krieg, geht. In was für Kleidern geht das Volk? Das Volk geht in schlechten Kleidern, sehe ich. Ihr bisschen Schafwolle und Flachs haben sie schon aufgestapelt hinter Bajonetten, verteilend Faden für Faden. Dieser Krieg geht in schlechtem Schuhwerk, da geht er. Also nicht lang. Auch glaube ich schon zu sehen, arm ist ärmer und reich reicher jetzt und zwischendrin ist nichts, das ist auch gut. Kinder, die bei der Geburt nichts wiegen und blasse Mäuler haben und nicht mehr schwerer werden, das ist gut. Gut auch, dass da bald Winter wird, das zehrt am Krieg, wenn das Volk friert. Jetzt sitzen schon 15 in jedem Mauerspalt, weil nicht mehr gebaut wird. Und je mehr beisammensitzen, desto vernünftiger werden sie. Und die laufen hinter ihren Weibern her, wie in alter Zeit, mit einem so gierigen Ausdruck, als hätten sie keine andere Sorge, als auf sie hinaufzukommen. Das ist nicht gut. Sie sind nicht recht geschwächt genug oder schlimmer. Sie sind die blutige Zeit gewöhnt. Alles geht weiter. Freilich, das kriecht noch mit zermalmter Kniescheib auf ein behaartes Loch zu. Solang sie das noch haben, ist ihnen alles recht. Das müsste man ihnen auch noch verstopfen. Je mehr ich sehe, umso mehr muss ich hergehen hinter meinen guten 5 Ochsen.
14: Warum läufst du hinter mir her wie ein Hund? Warum sagst du nichts, wenn ich dich frag? Siehst du, da haben wir ein Messer für solche, die uns auflauern.
6: Dem muss ich anders kommen. Wenn ich das Fleisch haben will, und ich brauch's für die, die ich hergeführt hab, muss ich was ausdenken. Ich hab's versprochen, ich muss mich vor ihm niederwerfen und meinen Hunger zeigen. Holla, Kamerad!
4: Fatzer wirft sich auf den Boden, der Soldat bleibt stehen.
14: Was ist mit dir?
6: Gib mir was zum Fressen.
14: Steh auf, ich habe nichts.
6: Gib mir was zum Fressen.
14: Mensch, ich trau dir nicht. So einer legt sich hin, du gibst ihm zu saufen und er rennt dir das Messer ins Kreuz.
6: Ja, so ist's jetzt überall.
14: Glaub nicht, ich hab nicht bemerkt, dass du hinter mir hergehst. Wenn du ehrlich wärst, hättest du dich nicht hingeworfen. Denn du bist nicht schwach.
6: Glaub, was du willst, aber wenn ich zu fressen hätte, hätte ich mich nicht hingeworfen.
14: Was geht das mich an?
6: Sicher nichts. Ich liege da und kann verrecken. Und du sagst, was geht das mich an?
14: Warum nicht?
6: Freilich, warum nicht?
14: Also, ich geb dir nichts.
6: Natürlich nichts. Gib acht. Wir sind vier und brauchen was zum Fressen. Und wenn einer es merkt, sind wir schon hin. Du aber hast fünf Ochsen. Und denen bin ich nachgelaufen, als ich hinter dir herlief. Und morgen will ich kommen mit meinen Freunden und einen Karren mitbringen, wenn es dunkel ist. Und du wirst uns herausrücken von eurem Fleisch und Mehl und etwas Fett aus eurem Magazin, das für das Heer bestimmt ist. Denn wir sind auch vom Heer. Und heb mich auf jetzt.
14: Ich werde dich nicht aufheben, aber wenn ihr wirklich vom Heer seid und abgehaut aus diesem dreckigen Krieg und morgen mit einem Karren bei dem Fleischer wartet, aber da, wo viele Leute rumgehen, werde ich sehen, was ich für euch tun kann.
6: Und zwar für vier.
4: Fatzas zweite Abweichung. Zwei Abende hintereinander versuchen die Heimkehrer, sich Proviant zu verschaffen. Fatza bringt die Versuche zum Scheitern.
17: Das hier ist die Stelle, hier muss er vorbeikommen, der uns hilft, den der Fatzer gefunden hat. Und auch die Zeit ist gleich.
18: Wenn nur der Fatzer, der ihn kennt, zur rechten Zeit kommt, das ist ein verdammter Hund, wenn's auf die Minute geht.
17: Der Fatzer kommt.
10: Wenn es zum Zapfenstreich bläst, muss sein Mann in der Kaserne sein.
17: Dann kommt also der Fatzer, vor es zum Zapfenstreich bläst, und sein Mann muss schon da sein.
18: Ja, unter denen ist er. Welcher mag es sein?
10: Der da. Vielleicht ist es der.
18: Der könnte es sein. Was meint ihr? Der sieht umgänglich aus.
17: Zu umgänglich. Eine Idee, zu umgänglich. Wenn er zwischen Mund und Nase etwas härter aussähe. Könnte man nicht sagen, er sähe streberisch aus und hat er nicht was Gieriges? So im Schritt? Umgänglich ja, aber mit wem umgänglich? Ich sag euch, je länger ich gerade den beschau, so weich wie der durchgeschwitzte Kragen eines Mörders. Nein, der kann's nicht sein.
18: Und der?
17: Der Sattelkopf? Ja, es könnte sein, dass er die Montur ablegte, damit man ihn nicht kennt. Aber schaut nur, wird er nicht auch seine Haut ablegen, damit man ihn nicht kennt? Und Muskeln und Flexen, damit man ihn nicht kennt? Dieses wenig abstehende Ohr hat etwas Lasterhaftes. Ich sage euch, der stopft nicht vier Mägen, die, derweil die Welt auf ihrer Oberfläche von Krieg zerfleischt ist, unter der Erde aufgespannt sind und auf Fleischfahrt. Nein, der nicht.
18: Wir finden ihn nicht ohne den Fatzer.
17: Wenn ihn der Fatzer herausgelesen hat, der uns hilft, muss er so aussehen, dass man ihn kennt. Denn sonst, wie hat er ihn gekannt?
18: Der zum Beispiel könnte es nicht sein. Der schaut aus wie ein Eisenkessel. Den würde ich nicht ansprechen.
17: Ja, das ist ein harter Mensch, das sieht man.
18: Wenn jetzt der Fatzer nicht kommt, ist's umsonst heute.
17: Je mehr man hinsieht, desto weniger erscheint ein Mensch als Mensch. Keiner von allen, die hier vorbeigingen, erschien einem wie einer, der uns, wenn's Not tut, beisteht.
4: Der Zapfenstreich wird geblasen.
18: Jetzt können wir heimgehen. Dass er nicht kam, ich versteh's nicht.
6: Seid ihr da?
18: Wo warst du?
6: Ich war abgehalten.
17: Warum, Fatzer, bist du nicht gekommen, wie es ausgemacht war?
6: Ich hatte einen kleinen Handel mit ein paar Fleischern. Die glaubten, sie könnten mich schwach anreden.
18: Dann ist's wohl jetzt aus mit dem Proviant für die nächsten Wochen.
6: Morgen ist auch ein Tag. Vielleicht habt ihr auch morgen einen anderen Ton im Hals, wenn ihr mit mir redet, wenn ihr mich braucht.
17: Wir brauchen keinen anderen Ton im Hals, aber du hast da zu sein, wenn es nötig ist.
6: So, ich hab da zu sein.
18: Und was ist morgen? Wirst du da sein?
6: Ja.
17: Das wird dich nichts abhalten.
6: Nein.
17: Dann morgen.

Aber als alles geschehen war, war da Unordnung und ein Zimmer, welches völlig zerstört war. Und darinnen 4 tote Männer und ein Name. Und eine Tür, auf der stand Unverständliches.

0: Ihr aber seht jetzt das Ganze, was alles vorging. Wir haben es aufgestellt. In der Zeit, nach genauer Folge, an den genauen Orten und mit den genauen Worten, die gefallen sind. Und was immer ihr sehen werdet, am Schluss werdet ihr sehen, was wir sahen. Unordnung. Und ein Zimmer, welches völlig zerstört ist. Und darinnen 4 tote Männer und ein Name.
1: Fatzer, komm.
0: Oder 3 Männer, Fatzer, die komm. Aus der Tür gehen, zu ordnen der Menschheit große Fatzer, Gegenstände. Komm. Und einen toten
1: Fatzer,
0: Mann.
1: Fatzer, komm.
0: Welcher noch nicht tot ist und vor ihm Fatzer, komm. Eine Tür, auf der steht Verständliches.
2: Wir müssen das Fleisch haben. Fang heute keinen Streit an, denn wir könnten dir nicht beistehen, weil uns, wie du selber gesagt hast, keiner kennen darf. Wir dürfen nichts mehr versäumen. Solches geschenktes Fleisch kommt nicht ein zweites Mal.
3: Da kommen die, die mich gestern beleidigt haben. Denen müssen wir zeigen, dass sie mit uns nichts machen können.
4: Bleib da, Fatzer. Wir müssen das Fleisch haben.
3: Das ist mir gleich. Ich muss mit ihnen reden.
5: Fatzer geht auf einen Fleischer los. Daraufhin stürzen aus dem Laden andere Fleischer heraus und umringen ihn.
6: Da ist er, der gestern etwas auf den Kopf bekommen hat. Er braucht heute wieder etwas.
3: Gestern war ich nur einer, aber heute sind wir mehr. Holla, Büsching!
7: Gebt ihm eins auf die Fresse. Wer ist das überhaupt?
5: Die Fleischer schlagen Fatzer nieder. Fatzer geht auf einen Fleischer los. Daraufhin stürzen aus dem Laden andere Fleischer heraus und umringen ihn.
6: Da ist er, der gestern etwas auf den Kopf bekommen hat. Er braucht heute wieder etwas.
3: Gestern war ich nur einer, aber heute sind wir mehr. Holla, Büsching!
7: Gebt ihm eins auf die Fresse. Wer ist das überhaupt?
5: Zerstörung des Zimmers, der Zeit. Das Ganze, da ja unmöglich, einfach zerschmeißen. Für Experiment ohne Realität zur Selbstverständigung. Alles, was heute gedacht wird, ist nur damit gut erscheinen, was alles gemacht wird. Alles, was heute gemacht wird, ist falsch. Also ist alles, was heute gedacht wird, falsch. Der Zweck, wofür eine Arbeit gemacht wird, ist nicht mit jenem Zweck identisch, zu dem sie verwertet wird. Die Erkenntnis kann an einem anderen Ort gebraucht werden, als wo sie gefunden wurde.
2: Bleibt stehen. Lasst euch nichts anmerken. Tut, als ob wir nicht kennen.
7: Hallo, ihr da. Gehört ihr auch zu dem?
8: Nein.
7: Ihr seid bei ihm gestanden. Ihr müsst ihn kennen.
8: Nein, wir kennen ihn nicht.
6: Das ist auch besser für euch.
4: Jetzt müssen wir ihn aufheben.
2: Bleib, wir sind hergekommen, um Fleisch zu holen.
9: Dazu brauchen wir ihn aber.
2: Er soll allein aufstehen.
5: Fatzer erhebt sich, blutbedeckt, und geht taumelnd weg.
2: Fatzer, hierher, Fatzer.
9: Komm hierher!
5: Fatzer geht, als hörte er nichts.
9: Wo läuft er hin? Er hat was abbekommen.
2: Wenn er zu sich kommt, wird er herkommen. Denn wir sind da und müssen das Fleisch haben.
10: Jetzt wird bald das Signal kommen. Wir hätten ihm vielleicht helfen sollen. Er ist der Einzige, der uns was verschaffen konnte. Wie er am Boden lag, sah ich ihn herschauen.
5: Der Zapfenstreich wird geblasen.
2: So, jetzt gehen wir. Sagt nichts mehr über das. Wir müssen drüber schlafen, aber ich sage euch, das ist nicht gut, was ich voraussehe.
5: Fatzer schreit in der Nacht.
11: Mich lähmt das Morgen und dies Unverbindliche heut. So sitzend zwischen noch nicht und schon nicht mehr, glaube ich nicht, was ich denk. Sicher ist sein Irrtum schon morgen klar. Warum also heut reden? Was nützt dies Bootbauen bei vertrocknendem Fluss? Wenn ich euch essen sehe, sehe ich hinter euch andere verdauen, euch unrühmlich. Aber mich sehe ich nicht essen. Ich höre eure Stimmen nicht vor dem Geräusch vieler Schritte solcher, die ich nicht kenne. Aus euren runden, dreckigen Mäulern fallen große, viereckige Worte, woher sind sie? Mir scheint, ich bin vorläufig, aber was läuft nach? Dass ihr mich versteht, das verbiete ich.
2: Wir müssen den Fatzer zur Rede stellen. Warum ist er nicht gekommen?
10: Dass er nicht kommt, das sieht ihm nicht gleich.
11: Ja, was der Mensch tut, das sieht ihm nicht gleich.
10: Der Fatzer ist unser bester Mann. Was er sagt, das hält er.
9: Der ist klug, der findet immer noch was zum Fressen. Aus einer Kanalröhre zieht der noch eine Kuh.
2: Ohne den Fatzer wären wir nicht hier. Der fand seinen Weg durch Stacheldraht und sogar durch Menschen. Der muss uns durchhelfen.
1: Ja, traut ihm nicht. Mir scheint er anders. Ihr seid dumm, aber der ist ichsüchtig, den kenne ich. Der wird euch verraten.
2: Dass er ichsüchtig ist, das ist gut. Er ist ein großes Ich, das reicht für uns vier aus. Und für uns vier ist er ichsüchtig. Der kann uns helfen.
11: Jetzt reden Sie wieder über mich und ich zuhören werde so, wie Sie mich brauchen. Oder auch nicht.
2: Fatzer, du bist gestern nicht gekommen, wo wir unser Fressen kriegen sollten. Warum nicht?
12: Ja, warum nicht? Denk mal nach, Koch. Wenn ihr redet hinter euch, reden immer andere. Und drum ist euer breitmäuliges Geschwätz wichtig. Hinter euch sind viele im Anmarsch, die gehen im gleichen Trott und drum ist euer plattfüßiger Trott wichtig, seht ihr. Warum ist Fatzer nicht gekommen?
2: Wir wissen es nicht, Fatzer.
12: Du, das ist merkwürdig. Vorgestern nämlich war ich da, wisst ihr noch, ich lag vor euch am Boden, hatte die Augen zu und wartete.
10: Er meint sicher, wir hätten ihm helfen sollen. Ich wollte es auch. Ich sagte dir gleich, Koch, wir helfen ihm.
2: Meinst du das?
12: Denk nach.
2: Jetzt verstehe ich dich nicht. Wir standen und wollten Fleisch holen. Wir sagten, uns darf keiner kennen. Wenn einer gekannt wird, dann müssen die anderen so tun, als kennten wir ihn nicht, damit nicht alle hin sind. Da fängst du einen Streit an, obwohl wir beschlossen hatten, jedem Streit auszuweichen. Wir sahen dich umfallen und wollten hinzulaufen. Da dachte ich, was wir beschlossen hatten und hielten uns zurück aus Klugheit. War das nicht klug?
12: Sehr klug, nur vielleicht ein wenig zu klug. Standet ihr da und hattet eure Muskeln in der Hand. Solchen kann es nicht übel gehen. So kluge Leute brauchen niemand zum Beistand. Höchstens könnte man sagen, euch fehlte es nur um ein geringes an impulsiver Zuneigung, törichtem Aufbrausen. Vielleicht hättet ihr euch durch solche Unbeherrschtheit hineingeritten und vielleicht wärt ihr auch wieder herausgekommen, vielleicht durch euren von so viel Zuneigung gerührten Fatzer. Aber das könnt ihr vielleicht auch nachholen, wenn noch ein kleiner Schatten bleibt, da man euch auf das, was nur natürlich ist, die Nase stoßen muss. Kurz und gut, ich lade euch ein, teilzunehmen an meinem Streit. Etwas Unvernunft bitte.
2: Und was soll jetzt geschehen?
12: Wollt ihr es wirklich wissen? Jetzt fordere ich euch auf, einzutreten in diesen Kampf, den ich da habe. Und heute Abend zur gleichen Stunde an diese Stelle zu kommen, wo ihr versagt habt, damit wir uns wieder in die Augen schauen können und dass ich die umleg, die mich umgelegt haben.
2: Das verwundert mich. Offen heraus, wir dachten, du wolltest uns sagen, wie wir Fleisch kriegen könnten. Ich meinte, wir wollen Fleisch holen und nicht kämpfen.
12: Offen heraus, ich dachte, wir wollen kämpfen.
2: Das ist merkwürdig. Aber wenn du darauf so bestehst, müssen wir darüber abstimmen. Wollt ihr also, dass wir jetzt eintreten in diesen Kampf unseres Kameraden, wobei ihr überlegen müsst, ob es klug ist, da uns keiner kennen darf?
12: Oder wollt ihr euch anfressen? Ich gebe euch zu bedenken, dass nicht immer alles so nach Plan geht auf der Welt, was immer klug sein mag. Das, was menschlich ist, muss auch geschehen. Essen ist gut. Aber es fragt sich auch, wer isst.
13: Wollt ihr also Fleisch haben oder kämpfen?
14: Fleisch haben.
12: Zuerst Fleisch.
13: Fleisch also. Fatza, wir haben abgestimmt. Also wird der Kampf abgebrochen.
12: Ich dachte, ihr braucht kein Fleisch. Braucht ihr Fleisch? Wie ich euch gestern stehen sah, dachte ich, solche leben ewig, die brauchen kein Fleisch, die von dir. Das habe ich noch gedacht, als ich schon da lag. Ich bin gegen eure mechanische Art, denn der Mensch ist kein Hebel. Auch habe ich starke Unlust, einzig zu tun, von vielen Taten die, welche mir nützlich, aber Lust, zu vergraben das gute Fleisch und zu spucken in das trinkbare Wasser. Dies ist nicht einfach. Ihr aber rechnet auf den Bruchteil aus, was mir zu tun bleibt und setzt in die Rechnung. Aber ich tu's nicht. Rechnet. Rechnet mit Fatzers 10-Groschen-Ausdauer und Fatzers täglichem Einfall. Schätzt ab meinen Abgrund. Setzt für Unvorhergesehenes 5. Behaltet von allem, was an mir ist, nur das euch Nützliche, der Rest ist Fatzer.
13: Dass du so herumschielst, wenn die Welt aus den Fugen geht, das ist schuld, dass ich hier sitze und dir das Fleisch im Maul neid. Dich sollte man erschießen in der Nacht wie einen Hund, dem's gleich ist.
12: Sieh diese eingegrabenen, kaum noch eigenes, nicht zu unterscheiden vom Boden, dieser wandelnde Moder, denen bei jedem Schritt der Kalk aus den Augenhöhlen fällt. Ich habe euch aus Kot gefischt, wie einer seine Zähne fischt, der sonst nicht fressen kann und muss sie wieder einsetzen.
10: Ich sag dir, Koch, ich denk nicht gut von uns. Dir, mir und keinem. Alle sind wir für Fleisch zu kaufen, drum noch nicht verächtlich. Aber wenn dieser Fatzer uns verrät, dann muss er hin sein.
13: Die Schlacht hat uns nicht umgebracht, aber bei ruhiger Luft im stillen Zimmer bringen wir uns selber um.
0: Das war die Woche, wo das russische Proletariat in Moskau. Lenin spricht. 13. und 14. März 1917. Die Deutschen dringen über den Dnieper.
5: Dies war die Lage in Europa, als Johann Fatzer seinen Spaziergang machte. Die Invasion 4. Fatzers Spaziergang, durch den er seine Genossen gefährdet.
3: Allen Menschen zugleich gehört die Luft und die Straße. Frei zu gehen im Strom der Verkehrenden. Menschliche Stimmen zu hören, Gesichter zu sehen, muss mir erlaubt sein. Ist doch mein Leben kurz und bald aus, und unter den Gehenden werde ich nicht mehr gesehen. Selbst im Kampf muss ich atmen, essen und trinken wie sonst. Vielleicht dauert er ewig, nämlich länger als ich, und dann hab ich, erschlagen, überhaupt nicht gelebt. Auch die Brust wird verkümmert in den Verstecken, und wozu noch verbergen einen verkommenen Mann? Das alles beweist, dass ich gehen kann, wie's mir beliebt und wohin ich will.
2: Geh nicht weiter, Fatzer. Du gehst nicht nur für dich.
9: Du verbrauchst unsere Luft mit und verkürzest unsere Jahre.
10: Damit du nicht herumgehen kannst wie ein anderer Mensch, binden wir dich, denn dein Herumgehen ist unser Verderben.
2: Einen Strick um den Leib musst du haben.
9: Damit du klug bist.
15: Darum ist es keine Strafe, sondern Hilfe.

0: gestern denke ich, sonderbar, wie sich verändert, was so dauerhaft scheint und unverändert bleibt, was uns wortflüchtig gelehrt. Immer war ich gewohnt zu denken, die Erde könnte sich jederzeit auftun. Feuer haben wir gesehen in der Luft, aber unseren Vater, der bei uns stand, mich, dich oder den da, hofften wir zu sehen, unverändert. Uns bekannt, Fleisch und Bein? Falsch. Der große Fatzer, der Koch aus dem Feuer trug, am hellen Mittag, wurde unvernünftig. Wie ein Kind, fahrlässig, wie Kies, und der schwache, weinende Koch hält ihm, wie einen Hund, den Stock vor, über den er nicht mehr springen kann, und fragt ihn das eiserne Gesetz ab, ihn so zur Gänze verwirrend, und so wird er, der zu anderer Zeit nicht schlechter hätte sein müssen, als mancher und alle, gehalten über jeden Abgrund.
1: Fatzer, gefesselt, beklagt seine Ausgestoßenheit.
2: Ich bin Ihnen wie ein Fuß, der abgestorben am lahmen Flexen hängt und den Sie hinter sich herziehen ohne Lust, ihn nur nicht abschneidend, weil sonst Ihr Blut rausläuft. Aber der Teil von Ihnen ist fühllos. Drauf kann man treten, ohne dass Sie aussagen, und wiewohl Sie mich brauchen, gibt mir keiner die Hand, Sie schauen mich an wie einen Kranken. Hey! Wo seid ihr? Hier! Bin ich Fatzer, ich kann's nicht mehr aushalten. Ist hier keiner, der mich schießt? Ich bin der Dreck! In mich kann einer schießen! Hey!
1: Zweite Rede vom Massenmenschen.
3: Wie früher Geister kamen aus Vergangenheit, so jetzt aus Zukunft ebenso, klagend, beschwörend, lehnend und ungreifbar, einzig besteht aus Stoff seines eigenen Geistes, seiner Furcht zuvorderst, denn immer Furcht zeigt an, was kommt, direkt vom Aug geht ein Strang zu Furcht, dieser Geist des Massenmenschen lähmt mich besonders, seine Art ist mechanisch. Einzig durch Bewegung zeigt er sich. Jedes Glied auswechselbar, selbst die Person. Mittelpunktlos.
2: Mittelpunktlos.
3: Nicht Geist.
2: Nicht Geist, das was ihm fehlt zur Vollkommenheit, sondern nur Stoff. Diese Zeit wird nur 4 Jahre dauern. Oder 4 mal 1000.
3: Oder 4 mal 1000.
1: Furchtzentrum. Die erste Enteignung. Das Geschlechtskapitel.
2: Wie lebst du?
4: Schlecht lebe ich.
2: Das habe ich in einem Buch gelesen. Die stärksten und bösesten Geister haben bis jetzt die Menschheit am meisten vorwärts gebracht. Sie entzündeten immer wieder die einschlafenden Leidenschaften. Alle geordnete Gesellschaft schläfert die Leidenschaften ein. Sie weckten immer wieder den Sinn der Vergleichung, des Widerspruchs, der Lust am Neuen, Gewagten, Unerprobten. Sie zwangen die Menschen, Meinungen gegen Meinungen, Musterbilder gegen Musterbilder zu stellen, mit den Waffen, mit Umsturz der Grenzsteine, durch Verletzung der Pietäten zumeist, aber auch durch neue Religionen und Moralen. Dieselbe Bosheit ist in jedem Lehrer und Prediger des Neuen, welcher einen Eroberer verrufen macht. Wenn sie auch sich feiner äußert, nicht sogleich die Muskeln in Bewegung setzt und eben deshalb auch nicht zu verrufen macht. Das Neue ist aber unter allen Umständen das Böse. Als das, was erobern, die alten Grenzsteine und die alten Pietäten umwerfen will. Und nur das Alte ist das Gute. Die guten Menschen jederzeit sind die, welche die alten Gedanken in die Tiefe graben und mit ihnen Frucht tragen, die Ackerbauer des Geistes. Aber jedes Land wird endlich ausgenützt und immer wieder muss die Pflugschar des Bösen kommen. Bind mir den Strick auf.
4: Und er ergreift ihre Brust unterm Hemd,
2: die Liebliche
4: seine grobe Hand
2: überredet sie, sorgt,
4: dass sie aufsteht
2: und hart wird
4: und ergreift sorgsam ihr
2: Hinterteil und wiegt es
4: freudig
2: und merkt, dass
4: und die eng gepressten Schenkel sich öffnen und ihre Hand ihn zu sich zieht
2: und das Spiel,
4: so sehr alt
2: erneuert sich und auch,
4: die beliebte Bewegung.
1: Kaumann bricht in einen Paroxysmus des Besitzes aus.
5: Dieser muss hinaus!
2: Nehmt an ein Weib, musst mich losbinden und wie sollt ich's zahlen?
6: Ich verlang, dass die alle weggehen!
7: Jetzt geht weg aus meinem Haus, dass ich allein lebe mit meinem Weib, denn sie verlangt es und mein Haus ist ihr Haus.
1: Kaumann bricht in einen Paroxysmus des Besitzes aus.
8: Wenn Kinder, du eine Frau gebrauchst.

Sie beraten um einen Tisch sitzend. Es ist Nacht geworden. Einer stellt revolutionäre Thesen über Freiheit des Sexus auf. Und was einer braucht, muss man ihm lassen. Aber dann müssen sie hinaus und draußen ist Regen.

0: Also uns einzurichten auf lange Belagerungen, auch das Weib, das ich eben genommen habe, zu verwenden dazu, Arbeiter anzulocken. Teils um die Bewohner dieses Hauses, das wir von jetzt geraume Zeit bewohnen werden, an fremde Gesichter zu gewöhnen. Sie werden sagen, die gehen zur Kaumann Sihurd. Teils um von denen zu erfahren, wie unzufrieden die Fabriken sind. Und ihre Unzufriedenheit zu stärken, wovon viel abhängt.
1: Das sagst du, weil du von ihr satt bist.
2: Was einer braucht, muss er haben. Aber was wir brauchen, das musst du hergeben, Fatzer.
3: Fazer Dokument 9. Chor liest. Furchtzentrum des Stücks. Während der Hunger sie anfällt, geht das Dach über ihren Köpfen weg. Verlässt sie ihr bester Kamerad und spaltet sie der Sexus. Hin und her schwanken der Entschlüsse, Anarchie, Verwilderung. Dann konstituiert sich eine Art Sowjet. Die Uneinigkeit führt zum System der Stimmenmehrheit. Beschluss gegen das Besitzerrecht, für die Freiheit der Frau, für Terror. Koch, zu schwach, uns zu verteidigen, gehen wir zum Angriff über. Chor liest. Unter dieser Devise kämpft Koch angesichts des vorhandenen Interesses der Umwelt für sie, immer verzweifelter für revolutionäre Tätigkeit. Koch begrüßt also alle auftauchenden Schwierigkeiten, Abfall Fazers, steigende Aufmerksamkeit des Hauses, Hunger, sexuellen Individualismus, Besitztrieb Kaumanns und so weiter und verwendet sie bewusst, zynisch für die Revolutionierung. Schluss, die Nöb. Chor. Stehe auf, Keuner, und gehe durch die Stadt und untersuche du, ob es nichts Besseres gibt als eure Sache, den Fatzer. Betrachte alle, die dir begegnen, und prüfe jeden. Höre ihre Rede und befühle den Stoff, woraus ihr Rock und Gedanke gemacht ist. Ob sie satt sind oder hungrig, Mühsal ertragen, aber noch bereit zu tragen größere Mühsal, um zu beseitigen alle Mühsal. Denn wenn es gäbe nur fünf in der ganzen Stadt, welche bereit sind und fähig zu machen den Umsturz, dann geselle dich ihnen sogleich, lass alles Alte liegen und beschließe sogleich Neues, nämlich den vollkommenen Umsturz.
0: Ich weiß nicht, ob ich mein Stück Fleisch herausschnitt, wie es alle Welt tut, aber ich darf's nicht. Da muss ich Acht geben, dass ich nicht in ihre Tretmühl hereinkomme, nur weil ich nicht darf und sie mahlt entkörntes Stroh. Dies Fleisch ist faul und nicht mehr. Lohnt sich's für einen Mann wie mich etwas zu übernehmen, was heute faul und morgen unbekannt? Doch bin ich geboren mit Hang zum Nehmen in aller Welt. Ich will aufpassen, was sie machen, denn es ist Methode drin, die sie nicht kennen. Ich aber kenne sie. Tret man ihnen mit einem Stiefel in die Visagen, die merken's nicht. Die haben Visagen wie hornige Hufe. Sie werden nicht viel anders. Sie sind nichts als unzerstörbar. Ich aber will nicht so sein. Ich studiere sie. So wie sie ist die Zukunft, die sehr schlecht ist.
3: Zwei Arbeiter kommen zur Kaumann, einer geht mit ihr in die Kammer, der andere wartet auf einem Stuhl. Koch liest dem Wartenden aus dem kommunistischen Manifest vor. Der Wartende, bist du bald fertig? Arbeiter kommt aus der Kammer, jetzt. Koch, während der Arbeiter seine Kleidung ordnet, ist alles ruhig in der Stadt? Arbeiter, alles ruhig. Arbeiter ab.
0: Die sind in Ordnung, aber ich bin in Unordnung. Am letzten Morgen am Kanal irrend erblickt ich die Kräne in Arbeit und hörte die Stimme eines Arbeiters mit seinem Kran sprechen. Was ihr nicht begreift, ist die Mechanik. Koch, du kannst nicht für dich sorgen und willst der ganzen Welt helfen. Euer Finger, mit dem ihr auf das Unrecht der Welt zeigt, ist schon faul. Ein schwarzer Finger. Und euer klagender Arm fällt schon aus der Schulter.
4: So schlecht verzerrt das eben unsere Lage, dass weniger als die ganze Welt uns nicht helfen kann. Also muss ein Plan uns zu helfen, der ganzen Welt helfen.
0: Alles, was nach uns

0: Uns geschieht ist, als geschähe es nicht.
1: Ein Sieg der Deutschen wird gemeldet.
2: Schüttelt die Glocken über uns, bis sie abfallen. Erhungert euch noch einen Sieg. Werft eure hungrigen Horden in ein 20. abgenagtes Land.
3: Ach, halt's Maul! Was soll ihre Niederlage uns helfen, außer wir überleben sie? Überleben wir sie? Sie werfen uns wie Handgranaten auf ihre Feinde, uns am Halse halten, bis wir geworfen sind.
2: Du überlebst es nicht. Ich seh dir's an. Da sind so Dullen in deiner Schläfe, die habe ich oft gesehen bei Leuten, die absackten.
3: Du sollst das Maul halten. Da ist nichts in meiner Schläfe. 10 Jahre, wenn sie noch siegen, werd ich sitzen und lachen über sie unterm Boden.
2: Lach, lach einmal. Dich halte ich für schon begraben. Du stinkst schon.
3: Jetzt reiß ich ihm die Fresse heraus.
4: Setz dich, Frühhaupt. Er will nur was zum Niederschlagen. Freunde, lasst uns vernünftig unserer neuen Niederlage ins Gesicht sehen.
3: Sagst du vernünftig, du mit deiner Vernunft? Ich scheiß auf sie. Ich will nicht mehr vernünftig sein. Es nützt nichts. Wenn ich den Stuhl annag, ist es ebenso gut.
2: Frühhaupt, nag den Stuhl an. Mir zugefallen. Nag ihn an. Ich geb dir recht. Der Koch soll dir zusehen dabei. Das ist gesund für ihn.
3: Ihr Teufel, ihr seid schuld. Ihr seid meine Feinde. Niemand sonst. Ihr bringt mich um.
4: Frühhaupt, beruhig dich. Diese Zweifel an der Vernunft kenne auch ich. In solcher Verwirrung ist diese Welt, wo bald dies und bald das geschieht. Beinahe nie, was man voraussehen könnte, dass vernünftig sein fast schon unvernünftig ist oder doch so aussieht. Du als Maurer weißt, was ein Winkel ist, aber ein Winkel ist Dreck auf einer krummen Wand. Dieses Glockenläuten verwirrt uns. Was wir da denken, gilt nicht. In der Nähe großer Unvernunft ist schwer denken. Besser, wir denken jetzt nicht und nähen ein paar Hosen. Einverstanden?
1: Fatzer springt auf, wischt das Nähzeug vom Tisch, schreit.
2: In einem Land, wo es keine Ehre gibt, ist jeder ehrlos. Willst du dich bis zum Hals steckend in Schlamm, während von oben dir Dreck ins Auge rinnt, dich beklagen, dass einer, der vorbeigeht, nicht den Hut vor dir abnimmt? Von Mutterleib an unerwünscht, von deinem Vater im Mutterleib bekämpft, beschützt aber auf Staatskosten von deinen Schlechtern. Wir haben mit denen nichts zu tun, als Hälse abzuschneiden.
1: Zerstörung des Zimmers, der Zeit, das Ganze da ja unmöglich, einfach zerschmeißen für Experiment ohne Realität, zur Selbstverständigung. Alles, was heute gedacht wird, ist nur, damit gut erscheine, was alles gemacht wird. Alles, was heute gemacht wird, ist falsch, also ist alles, was heute gedacht wird, falsch. Der Zweck, wofür eine Arbeit gemacht wird, ist nicht mit jenem Zweck identisch, zu dem sie verwertet wird. Die Erkenntnis kann an einem anderen Ort gebraucht werden, als wo sie gefunden wurde. Fatzer raubt Fleisch und mordet. New York. Die Brustbeutel.
5: Fleisch!
6: Wie kommt das Blut an deinen Ärmel, Fatzer?
5: Wollt ihr Fleisch fressen und könnt kein Blut sehen? Da ist ein Zeitungsblatt. Darin steht, dass wir viele Städte gebaut haben über dem Atlantischen Meer. 20 Stockwerke hoch, aus reinem Zement und Eisen. Es ist ein Bild da. Ich kenne die Häuser, ich habe sie mir so gedacht. Hier ist das Bild. Eine neue Stadt mit Namen New York. Dies hat gemacht unser Geschlecht oder eines, das ihm ähnlich ist.
7: Was hat es genützt? Jetzt laufen wir wie Ratten in dieser Höhle herum. So werden sie uns noch herausziehen. Wir können uns nicht halten gegen alle.
8: So nicht.
6: Hast du geschlachtet, Fatzer?
5: Kann sein, ein Fleischer. Das Morgenrot ist sehr schön und der Mensch hat ein Herz und es ist kühn, eins zu haben. Jung ist freilich besser als alt. Was vorbei natürlich ist nicht besser als was kommt. Und nicht so verschieden ist die Schlachtluft voll Feuer und Rauch von einem Sommertag, als dieser Fatzer von jenem ist. Also sind die Situationen die Mütter der Menschen. Es gibt auch andere Wege, aber ich rate euch nicht, sie zu beschreiten. Ganz unbeurteilbar ist der Mensch dem Menschen, so wie gegangen durch ungeheuren Magen, der jeden Knochen und Haut durch Saft einschmilzt, so dass du aus dem Kot nicht Fisch noch Apfel auskennst. So liegt im trüben Brei des Menschenleben, ist es genossen vor dem Aug der Welt. Nach was ergriff den gierigen Mund zu stillen, gegangen ist aus Luft und Wasser und nicht, dass er flog, der Vogel war Grund. Noch, dass er schwamm im salzigen Nass, der Fisch, als er verschwand, dem Fleische zu lieb. Es ist alles gleich, denn mir ist übel, glaubt mir, mir ist übel. Ich kann nicht tun mehr, was gut mir und vorbestimmt. Und das, was euch nichts ausmacht, dass der Regen von oben nach unten fällt, das ist mir ganz unerträglich, dass im Alphabet nach A, B kommt und nicht sonst. Euch ist's recht, aber mir ist's ganz ärmlich. Fatzer, du musst eine Rechnung machen mit aller Weisheit und Erfahrung deines Alters, die nicht aufgeht.
1: Fatzer geht mit einem Strick.
3: Neulich, wie wir über die Eisenbrücke gingen, abends 7 Uhr, und weil wir nicht wussten, was anfangen, stehen blieben, das Wasser anschauen, blickten wir, Kaumann und ich, nach der hellen Seite hinüber, während er blickte nach der dunklen und redete finster von kommender Zeit.
7: Nur bis zum Verbrechen reicht seine Lust aus. Es ist einer unter uns, der isst und tut nichts. Den kennen wir noch nicht. Aber es ist eine Zeit, wo wir alle kennen müssen. Denn es weiß niemand, ob wir morgen noch auf der Welt sind. Deshalb wollen wir ihn ausprobieren und darum frage ich euch, seid ihr bereit, das dran zu setzen, was wir haben, dass wir sehen, wie es mit ihm steht?
3: Was haben wir denn? Du bist einer, der mit dem Kopf durch die Wand will. Der Mensch ist nicht wie ein Kiesel, der nie weicher ist. Ich warne dich, Koch.
7: Aber du bist einer, der geschunden werden muss, weil er alles aushält. Macht das nicht mit mir, ihr, dass ihr redet und das bedeutet nichts. Die Wahrheit ist, dass ich nicht mehr geschlafen habe, seit einer von uns nicht da war. Er hat gesagt, ich komme. Das kann ihm den Hals kosten.
3: Es ist doch alles wie sonst, Koch. Wenn du gegessen hast, scheißt du. Nachts hast du Schlaf gegen 11 Uhr spätestens. Was hast du nur?
7: Das verstehst du nicht. Aber ich sage dir, das ist eine Schlacht, in der wir stehen, und die hört lang nicht auf.
3: Wenn du das Fieber gehabt hast, hat er nichts gesagt und dich in den Zug getragen.
7: Warum aber?
3: Er tut vielleicht nur, wozu er Lust hat.
7: Dann muss man diesen Aussatz auskratzen.
3: Du bist ein sehr rascher Mensch, Koch.
7: Darum, weil ich das weiß, bin ich der Langsamste. Und darum will ich, dass wir ihm eine Gelegenheit geben, dass er uns zeigt, alles sei wie in unserer guten Zeit und er sei wie ehemals. So wie man einem Toten einen Pfennig in die Hand gibt oder ein Mahl hinstellt auf den Erdhügel. Wir wollen ihm unsere Pässe geben und das Geld, das wir noch haben. Dann wird er sehen, dass wir Vertrauen zu ihm haben und es nicht enttäuschen. Das sind wir ihm schuldig.
3: Das sehe ich nicht, das wird ihm nichts bedeuten.
7: Du kennst einen Plan nicht. Ich aber weiß, wie er ist.
6: Wenn er ein Verräter ist, dann muss er hingehen.
7: Gebt eure Sachen her. Fatzer, wo bist du?
1: Fatzer am Strick, die drei schneiden ihn ab.
5: Eure ungesunde Lust, wie Räder zu sein. Ich aber will's nicht. Das sind Leute, die wollen, dass alle gleich sind und können doch allein nicht leben.
7: Wir wissen nicht, was aus uns wird, weil wir nichts mehr zu fressen haben nach diesem Fleisch. Und wenn sich in dieser Stadt nichts rührt, als gegen uns. Da haben wir unsere Brustbeutel ausgeleert und
8: Du sollst es aufheben, denn einer ist sicherer als vier. Und du warst immer der Sicherste.
0: Koch, du bist ein schlechter Hund, ich kenne dich.
8: Willst du es also nicht nehmen?
0: Überleg es dir noch, eine Minute gebe ich dir.
3: Was heißt das, Patzer?
6: Nimm, was wir dir geben. Wir haben das Vertrauen.
0: So gib es her, was ihr habt.
1: Patzer lacht.
8: Von allem, was ihr uns gemacht, hat nichts mich so zum Kochen gebracht, als wie ihr vor unseren Augen, die nicht sehen konnten, aus der Luft den Plan holt in Minuten, der unserem Hunger ein End macht für ein halbes Jahr.
1: Fatzer auf der Straße, immer noch lachend, verschmeißt die Pässe und das Geld der drei. Zerstörung des Zimmers, der Zeit, das Ganze da ja unmöglich, einfach zerschmeißen für Experiment ohne Realität, zur Selbstverständigung. Alles, was heute gedacht wird, ist nur, damit gut erscheine, was alles gemacht wird. Alles, was heute gemacht wird, ist falsch, also ist alles, was heute gedacht wird, falsch. Der Zweck, wofür eine Arbeit gemacht wird, ist nicht mit jenem Zweck identisch, zu dem sie verwertet wird. Die Erkenntnis kann an einem anderen Ort gebraucht werden, als wo sie gefunden wurde.

0: Die letzte Enteignung, das Todeskapitel 2. Fazer liest die Rede des sterbenden Koch.
1: Schwachsein ist menschlich und drum muss es aufhören, dass einmal etwas nicht im Sand verläuft, was jeder sagt, natürlicher Verlauf, wir wissen's, dass 2 nicht 20 ist und das, was einer gesagt, nicht anders gemeint war, dass eine einfache Sache einfacher wird im Verlauf, dem Menschen zum Staunen. So wie ein Netz, wenn's Fischer versenken, groß zieht und weit aufs Allgemeine gehend, doch wenn der Fang geholt wird, klein und einfach wird, so sei's mit Fazer. Und weil ein Fluss war, der sehr stark stank und wo Leute standen und sagten, heute ist er wieder voll von stinkendem Öl oder heute ist er giftgrün oder jetzt wird er klarer, da soll kein besserer Fluss mehr fließen, sondern kein Fluss mehr. So soll dieser Fazer auch kein besserer oder schlechterer Fazer sein, sondern es soll kein Fazer mehr sein. Damit auch dieses ein Zeichen ist, errichtet in Kümmerlichkeit, drum statt eines Steins von riesigem Umfang nur ein Loch geworden, aber doch ein Zeugnis dafür, dass auch in finsterer Zeit schwarz schwarz war und weiß weiß. Wer von uns gestern unruhig schlief, weil in ihm Furcht war und gestern gar nicht schlief vor neuer Hoffnung, weiß heute, dass unsere Sache aus ist. Und zu dieser Stunde, wo dieses Siegesgeläut einläutet unseres Todfeinds größte Zeit, vertagend seinen Untergang auf unbestimmte Frist, von der nur feststeht, dass sie lang nach unserem Tod fällt, zu dieser Stund, wo unsere Hoffnung weg ist also und wir nicht mehr herauskommen aus dem Boden da, lasst uns jetzt ordnen unsere verlorene Sache, so dass sie ganz entwirrt, ordentlich und abgetan fertig ist. Denn unsere Sache muss genau geordnet sein, nicht wie die derer, die oben sind und aus dem Vollen zusetzen, denn sie geht durch viele Instanzen. Wir werden den Tag nicht mehr schauen, aber wir werden ausgerüstet sein und feldmarschmäßig bis in die Nieren, wenn sie uns treffen, vor wir gefunden werden. Dafür fress ich Rotz und schlaf nicht. Man sagt wohl leicht, das alles ist ohne Ernst, fleischlos, sterblich, an eigener Schwäche, aber ihr sollt's nicht sagen, sondern es ernst nehmen. Seid nicht hochfahrend, Brüder, sondern demütig und schlagt es tot. Nicht hochfahrend, sondern unmenschlich. Tut nicht 2 Dinge, sondern eines. Nicht leben und töten, sondern nur töten. 1 ist 1, schwarz ist schwarz und laut nicht leis. Es wird nicht so heiß gegessen, wie gekocht wird. Drum wollen wir jetzt einmal, sagen wir zum Spaß, so heiß essen, wie gekocht wird. Die Hälfte dieser Menschheit lebt einzig vom löchrigen Gedächtnis der anderen Hälfte. Alle diese Nächte schlafe ich nicht mehr aus Furcht, es könnte etwas im Sand verlaufen und vergessen werden. Dieweil es einer darauf anlegt, dass gerade dies im Sand verläuft und vergessen wird.
2: Weil wir ihn brauchen, meint er sei mehr. Weil wir nicht ohne ihn leben können, meint er lebe ewig.
3: So wollen wir ihn also umbringen, damit die nach uns kommen eine Warnung haben.
2: Nach uns kommt nichts, aber solange wir da sind, geschieht alles richtig. Das soll zu niemandes Nutzen sein, dass ich ihn erschlag, weil er mir zuwider ist. Und ich ihn sehen will, ausgetreten. Und da, wo sein Gesicht war, der Dreck von meinem Stiefel.
3: Warum brüllst du so? Weil du sein Freund bist.
2: Das weiß ich. Du, Büsching, kannst auf mich zählen, aber der ist besser als du und der muss hin sein.
0: Kaumann schreibt an die Wand, ein Toter, 170 Pfund kaltes Fleisch, 4 Eimer Wasser, ein Beutel voll Salz.
4: Ein Toter, 170 Pfund kaltes Fleisch, 4 Eimer Wasser, ein Beutel voll Salz.
2: Hier bin ich, freiwillig gekommen, ohne Zwang.
3: Setz dich, Fazer.
2: Zuerst dies, hinter uns her sind die uns umbringen werden. Dass sie unseren Platz fanden, war unvermeidlich.
3: Unvermeidlich und unvermeidlich ist, was jetzt kommt.
2: Gleichwohl bin ich gekommen und, ich sag's euch offen, mich ärgert's. Aber ich wollte herkommen, bei euch zu sein in dieser Stund. Und auch jetzt noch will ich nicht, dass ihr weggeht. Und geb euch zu, ich ging nicht weg. Denkt, ich bin euch einfach gewohnt. Auch dies scheint unvermeidlich. Auch hätt nach allem scheint mir dies nicht geschehen müssen, Es ist unser Unglück. Was geschehen ist durch mich, mir gefällt's nicht.
3: Dein Vorschlag?
2: Weggehen. Was immer war hier, zusammen weggehen.
3: Fatzer, wir können deinen Vorschlag nicht annehmen.
2: Könnt ihr es nicht? Wenn das doch ginge, dass einmal etwas bereinigt wird mit einem Schlag. Einige etwas sehen in vollem Licht und was auch war und dagegen spricht. Unbeglichen ließen jede Rechnung einsehen, was ist und weggingen. Dies wäre was Neues.
3: Dann kommt jetzt nichts Neues mehr, was nicht neu ist. Dass etwas beglichen wird, wie mit einem Schlag erhellt, nichts eingesehen und nicht weggegangen wird, sondern weiter gehandelt, was gehandelt wird. Drum, Fatzer, musst du dich ändern, jetzt in dieser Stunde, auf dieser Stelle und einmal tun, was wir dir sagen, und zwar nur, weil wir mehr sind, nämlich zwei oder drei. Willst du das tun?
2: Ist's das, was auf der Wand steht? Ich weiß, was es wäre. Es wäre was mit einem Strick, der aus einem lebenden Mann 170 Pfund kaltes Fleisch macht. Das tue ich nicht.
3: Ja, du sollst nämlich dich ändern, zumindest dadurch, dass du gar nicht mehr da bist.
2: Ihr Hunde, ihr wollt mich umbringen, aber ich pfeife euch was.
5: Fasst ihn.
2: Ihr hinterlistigen Hunde, Kruppzeug, räudiger Dreck, weil ihr zwei seid und ich nur einer bin.
5: Fatzer, dein Ende ist da, schau nicht nach rechts noch links, es gibt keine Rettung mehr. Du warst ein guter Mann, wo immer du warst, jetzt musst du hin sein. Dieweil du krank geworden bist und schlecht, drum sollst du hingerichtet werden nach dem Beschluss von zwei Menschen und einem Toten ohne Aufschub. Sag, dass du einverstanden bist.
2: Ich will nicht. Ich mach mir nichts draus. Ob ich Furcht zeige, ich will nicht verrecken. Jetzt noch nicht und nie so. Ich bin der Fatzer.
3: Lust zu was ist eine gute Sache. Das baut Häuser aus nichts, die wie Gebirge aus Erz sind. Und an einem Tag die Kanäle, welche 30 Jahre gebaut werden und für 5 Menschenalter bestimmt sind. Aber was willst du auch dort, wo keine Lust ist, muss es Kanäle geben und Häuser. Hattest du einen guten Tag, so hattest du Lust zu was, aber am schlechten Tag willst du auch essen. Was du tust, weil du Lust hast, das gilt nichts, Fatzer, bei uns. Sag es also.
2: Bisching, was redest du? Unsere Schlechter. Kommen schon auf uns alle zu. Sind wir nicht zusammen im Grabe gelegen? 3 Jahre und dann?
3: Wir sind. Was weiter?
0: Bisching ruft aus dem Fenster.
6: Ja, wir sind hier, aber wartet noch eine Weile, sonst schießen wir, bis wir eine Sache erledigt haben, die fertig sein muss.
0: Koch, blutend, ein Laken um den Leib, schleppt sich ans Fenster. Ein Klumpen Natur.
7: Nach den letzten räudigen Hund werden wir zumuten, Platz zu nehmen auf euren dreckigen Gerichtsbänken eures dreckigen Staats.
0: Koch stirbt, es wird geschossen.
1: Ich weiß nicht, wer siegt in diesem Kampf. Wer aber immer siegt, Fatzer, ist verloren. Als ihr zweifeltet an mir, war ich verloren. Und von jetzt ab und eine ganze Zeit über wird es keinen Sieger mehr geben auf eurer Welt, sondern nur mehr Besiegte.
3: Schieß also, Kaumann!
0: Kaumann schießt. Das Zimmer wird durch eine Explosion zerstört.

0: zum Schlussbild mit den Toten im zerstörten Zimmer. Der Fatzer-Kommentar, Fatzer.com. 1. Verlass deinen Posten. Die Siege sind erfochten, die Niederlagen sind erfochten. Verlass jetzt deinen Posten. Tauche wieder unter in der Tiefe, Sieger. Der Jubel dringt dorthin, wo das Gefecht war. Sei nicht mehr dort. Erwarte das Geschrei der Niederlage dort, wo es am lautesten ist, in der Tiefe. Verlass den alten Posten. Ziehe deine Stimme ein, Redner. Dein Name wird ausgewischt auf den Tafeln. Deine Befehle werden nicht ausgeführt. Erlaube, dass neue Namen auf der Tafel erscheinen und neue Befehle befolgt werden. Du, der nicht mehr befiehlt, fordere nicht zum Ungehorsam auf. Verlass den alten Posten. Du hast nicht ausgereicht. Du bist nicht fertig. Jetzt hast du die Erfahrung und reichst aus. Jetzt kannst du beginnen. Verlass den Posten. Du, der die Ämter beherrscht hat, heize deinen Ofen. Du, der nicht Zeit hatte zu essen, koch dir Suppe. Du, über den vieles geschrieben ist, studiere das ABC. Beginne sofort damit. Beziehe den neuen Posten. Der Geschlagene entrinnt nicht der Weisheit. Halte dich fest und sinke. Fürchte dich, sinke doch. Auf dem Grunde erwartet dich die Leere. Zu viel Gefragter werde teilhaftig des unschätzbaren Unterrichts der Masse. Beziehe den neuen Posten. 2. Der Tisch ist fertig, Tischler. Gestatte, dass wir ihn wegnehmen. Hoble jetzt nicht weiter daran herum. Höre auf mit dem Anstreichen. Rede nicht davon, gut noch übel. So wie er ist, nehmen wir ihn. Wir brauchen ihn. Gib ihn heraus. Du bist fertig, Staatsmann. Der Staat ist nicht fertig. Gestatte, dass wir ihn verändern, nach den Bedingungen unseres Lebens. Gestatte, dass wir Staatsmänner sind, Staatsmann. Unter deinen Gesetzen steht dein Name. Vergiss den Namen. Achte deine Gesetze, Gesetzgeber. Lass dir die Ordnung gefallen, Ordner. Der Staat braucht dich nicht mehr. Gib ihn heraus.
1: Bertolt Brecht, Untergang des Egoisten Fatzer. Fassung Heiner Müller. Fatzer, Jörg-Michael Körbel. Büsching, Werner Henrich. Koch, Frank Kastorf. Kaumann, Ulrich Zieger. Frau Kaumann, Iduna Hegen. Die andere, Regina Menzel. Soldat, Knut Hirche. Zwei Fleischer, Wolfgang Krause, Jochen Menzel. Chortexte, Johanna Schall. Sprecher, Heiner Müller. Musik. Einstürzende Neubauten. Schnitt Andreas Meinitzberger, Ton Peter Kainz. Regiemitarbeit Wolfgang Grinfleisch, Matthias Thalheim. Regie Heiner Müller.

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Belém, Portugal. Klangpunkt Belém, Portugal.

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1: Das
0: ist ein Klar. 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Das ist ein Fan.
1: Das ist ein Fan. 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
1: Herzlich willkommen. Am Mikrofon begrüßt Sie Christine Anderson. Unser Konzert kommt heute aus Bukarest. Das dortige große Konzerthaus heißt Rumänisches Athenäum und im runden klassizistischen Saal dieses Hauses hat am 21. April ein hörenswerter Kammermusikabend mit dem Arcadia-Quartett stattgefunden, dessen Mitschnitt Sie heute erleben können. Zwei der drei Streichquartette von Johannes Brahms standen auf dem Programm. Benannt hat sich dieses rumänische Ensemble nach einem mythischen Ort, Arkadien. Ganz nüchtern besehen ist Arkadien erst einmal eine gebirgige, eher karge Region in Griechenland. Aber für die alten Griechen war Arkadien viel mehr. Es galt als Garten Eden, als das gelobte Land, eine idyllische, sanft geschwungene Landschaft, durchzogen von murmelnden Bächen und durchweht von sanften Winden. Auf ihren grünen Wiesen hüteten Schäfer ihre Herden und führten, trotz der mutwilligen Späße von Nymphen und kleinen Göttern, ein geruhsames Leben ganz in Harmonie mit der Natur. Schon in der Antike gab es eine eigene Literaturgattung, die diese Vorstellung verherrlichte. Die bukolische Literatur. In der Renaissance wurde dieses Arkadien und seine literarische Verklärung wiederbelebt, zahlreiche Hirtenromane entstanden und seitdem war der Mythos des glücklich sorglosen Schäfers für einige Jahrhunderte nicht nur in der Literatur, sondern auch in der Malerei, in der Gartengestaltung, in Maskenspielen und Opern präsent. Der lateinische Satz et in Arcadia ego, auch ich war in Arkadien, ist seither zum geflügelten Wort geworden und wirkte nach bis in die Idee der Grand Tour des 19. Jahrhunderts, bei der junge Leute eine mehrmonatige Bildungsreise nach Italien und Griechenland unternahmen, um antike Stätten zu besichtigen und sich des guten Wetters und der heiteren Lebensart zu erfreuen. All das verbindet sich also mit dem Begriff Arkadien. Und wenn sich ein Streichquartett nach diesem mythischen Arkadien benennt, dann darf man annehmen, dass dieses Ensemble die Musik als Raum der Utopie sieht und auch die Harmonie zwischen den Ensemblemitgliedern besonders gepflegt wird. Beim Arcadia-Quartett ist genau das der Fall. Als sich im Jahr 2005 am Konservatorium der rumänischen Stadt Cluj vier junge, ehrgeizige Streicher zu einem Quartett zusammenfanden, ging es erst einmal gar nicht um eine internationale Karriere. Sie wollten einfach zusammen Quartett spielen. Aber bald wurde es ihnen ernst. 2007 erhielten die vier ein Stipendium für die Teilnahme an einem Meisterkurs bei dem damals schon herausragenden Belcher-Quartett in London und gingen dann an die Musikuniversität nach Wien, um dort weiter zu studieren. Meisterkurse bei Hatto Bajerle vom Alban Berg Quartett, beim ungarischen Komponisten György Kurtak und beim Artis Quartett folgten. Bald schon, ab dem Jahr 2009, stellten sich auch Preise bei internationalen Kammermusikwettbewerben ein, so 2012 beim Wigmore Hall Wettbewerb und 2014 beim Wettbewerb in Osaka. Seit dieser Zeit konzertiert das Arcadia-Quartett auch auf internationalen Bühnen. Alle vier Mitglieder des Arcadia-Quartetts sind heute neben ihrer Quartettarbeit auch beim Transsilvanischen Orchester in Cluj an den jeweils ersten Streicherpulten ihrer Stimmgruppen tätig. Sie bleiben also auch im Orchester als Quartett eng verbunden. Für sein Konzert im rumänischen Athenäum in Bukarest hat das Arcadia-Quartett die ersten beiden der drei Streichquartette von Johannes Brahms ausgewählt. Der Chirurg Theodor Billroth, der Widmungsträger beider Werke und Brahms-Freund, hat diese beiden Werke so charakterisiert. Sie enthalten sehr viel Schönes in knapper Form. Doch sind sie nicht nur technisch enorm schwer, sondern auch sonst nicht leichten Gehaltes. An den Beginn des heutigen Abends hat das Quartett das erste Streichquartett von Johannes Brahms gestellt, obwohl das irreführend klingt, denn es trägt zwar die Nummer 1, ist jedoch absolut kein Frühwerk. Im Gegenteil, es trägt mit seinem Schwesterwerk die Opuszahl 51. Seinem Freund und Klavierschüler Alwin Kranz erzählte Brahms, er habe vor seinem Opus 51 bereits 20 Quartette komponiert und alle verworfen. Ja, er habe sogar all das Zeug verbrannt, wie er seinem Vertrauten Max Kalbeck schrieb. Das Quartett in C-Moll war also nach vielen Mühen das erste Quartett, das Brahms gelten ließ. Der Anspruch des Komponisten an sich selbst war hoch und um sich nach all den bereits vorhandenen Meisterwerken von Haydn, Mozart und Beethoven an die Gattung des Streichquartetts zu wagen, dazu brauchte man schon in der Mitte des 19. Jahrhunderts Mut und Selbstvertrauen. Nach Fragen seines Verlegers Simrock und des mit ihm befreundeten Geigers Josef Joachim, wo denn das angekündigte C-Moll-Quartett nun bliebe, ignorierte Brahms, obwohl er schon daran arbeitete. Erst 1873, während der Sommerfrische in Tutzing am Starnberger See, stimmte endlich alles und Brahms setzte den Schlusspunkt unter beide Quartette von Opus 51, obwohl er immer noch keineswegs komplett zufrieden war. Er besuchte Clara Schumann in Baden-Baden, zeigte ihr beide Werke und bat sie um ihre Meinung. Und ein befreundetes Quartett musste sie ihm mehrfach vorspielen, bis er das Werk endlich nach weiteren Änderungen und Korrekturen zur Drucklegung freigab. Die Uraufführung des C-Moll-Quartetts fand dann Ende November 1873 in Hamburg statt. Vier Sätze hat das Werk und es war für die Hörer der Brahms-Zeit wegen der Dichte der motivischen Arbeit nicht sofort zugänglich. Brahms meisterhafter Umgang mit dem musikalischen Material beeindruckte sogar Arnold Schönberg und regte ihn zu einem analytischen Aufsatz an, in dem er für Brahms Kompositionstechnik den Begriff der entwickelnden Variation prägte. Hören Sie hier das Arcadia-Quartett mit dem Streichquartett C-Moll Opus 51 Nummer 1 von Johannes Brahms.

Das Arcadia-Quartett spielte von Johannes Brahms das Streichquartett C-Moll Opus 51 Nummer 1. Wir übertragen heute ein Konzert aus dem rumänischen Athenäum in Bukarest. Auch das zweite Werk auf dem Programm stammt von Johannes Brahms. Es ist sein Streichquartett A-Moll Opus 51 Nummer 2. Das Arcadia-Quartett ist mit diesem Werk besonders vertraut, denn es begleitet die vier schon seit dem Anfang ihrer Quartettgeschichte und sie wählten es auch für ihre 2009 erschienene Debüt-CD aus. Das A-Moll-Quartett ist nicht weniger artifiziell und motivisch dicht gewebt als das C-Moll-Quartett. Auch die Charaktere der vier Sätze sind in der Abfolge ähnlich wie bei der Nummer 1. Insgesamt ist das A-Moll-Quartett aber deutlich lyrischer gehalten als das düster leidenschaftliche erste Quartett. Der dritte Satz ist etwas altmodisch als Minuetto deklariert und dieses Menuett ist auch im Charakter kein Scherzo, sondern eher melancholisch gehalten. Und wie im Quartett Nummer 1 gibt es am Ende des Finales noch einmal eine deutliche Beschleunigung, die den Musikern besonders viel Schwung und eine perfekte Koordination innerhalb des Ensembles abverlangt. Hören Sie hier das Streichquartett A-Moll Opus 51 Nummer 2 von Johannes Brahms mit dem Arcadia-Quartett.

Das war das Streichquartett A-Moll Opus 51 Nummer 2 von Johannes Brahms. Es musizierte das Arkadia-Quartett und dazu gehören Anna Törrück und Rajwan Dumitru, Violinen, Trajan Bojala, Viola und Scholt Törrück, Violoncello. Viel Applaus im rumänischen Athenäum in Bukarest. Das Ensemble wird hier lebhaft gefeiert und die vier kamen noch einmal zurück auf die Bühne für die Zugabe.

0: Das war die Zugabe des Arcadia-Quartetts von Mieczysław Weinberg, erklang aus der Suite für Orchester der erste Satz, Romanze. Das Arcadia-Quartett hat sich in den letzten Jahren intensiv mit diesem spätentdeckten polnischen Komponisten befasst und ist seit einigen Jahren schon dabei, sein Gesamtwerk für Streichquartett einzuspielen. 4 Alben sind bereits beim britischen Label Chandos erschienen. Ein Höhepunkt der nächsten Saison wird für das Arcadia-Quartett im Februar 2027 das Konzert in der Londoner Wigmore Hall sein. Es lohnt sich also, die interessante Arbeit dieses rumänischen Spitzenensembles weiter zu verfolgen. Für heute geht unser Konzert mit dem Arcadia-Quartett zu Ende. Unser Dank geht an die Kolleginnen in Bukarest, die am 21. April dieses Konzert im rumänischen Athenäum mitgeschnitten und uns über Euroradio zur Verfügung gestellt haben. Am Mikrofon war für Sie Christine Anderson. Ihnen noch einen angenehmen Abend.
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0: Franziska streckt jedem von euch die Hand entgegen, stellt sich vor, verschafft sich mit der Stimme Platz. Wer welches Bett bekommt, wird ausgeknobelt. Nur du darfst dein Bett behalten, schließlich hängt da schon das Bild deiner Eltern. Franziska schlägt Schere, Stein, Papier vor. Als sie beim Spiel die Finger zum Stein formt, kannst du sehen, dass die Sehnen deutlich hervortreten. Eure Hände ähneln sich, denkst du. Man sieht ihnen das Klavierspielen an. Beide Runden gewinnt Franziska und wirft sich auf schnaufend auf das Bett, das auf der anderen Seite des Fensters steht, stützt sich auf die Ellbogen, löchert euch mit Fragen, senkt kein einziges Mal den Blick. Sie ist der Welt vollkommen zugewandt, davon bist du sofort beeindruckt. Es gibt ein Bild von Franziska, auf dem sie in Schuhen auf einen Tisch draußen im Hof geklettert ist, sich nicht kümmert um die Essen-Tablett zu ihren Füßen, ihre Pose, als würde sie gleich beginnen zu tanzen. Ihr Vater ist Pfarrer, ihre Familie wohnt in Potsdam. Wäre die Mauer nicht, Franziska könnte jede Nacht zu Hause schlafen. Marita kommt von der Küste, Wismar. Du kannst es ihr ansehen. Sie erinnert dich an Treibholz, leicht, sich in die Hand schmiegend hell. Ihre Haare riechen nach Salz. Die Querflöte hält sie behutsam wie ein vom Wasser geschliffenes Stück Glas, gefunden zwischen den Dünen. Anders als bei Franziska und dir und den meisten Kindern an der Spezi haben ihre Eltern nie ein Instrument gespielt. Schmal ist sie, schmaler als du. Auf einem Foto sitzt ihr zusammen auf einem der Betten im Internat, Marita mit einer dicken Brille, ihr helles Haar zu einem Pony geschnitten, du neben ihr fast einen Kopf größer. Das Zimmer ist ein Durchgangszimmer. In den ersten Wochen schreckst du immer wieder auf, weil nachts jemand hindurchstolpert. Oft brauchst du einen Moment, bis du dich orientierst hast, weißt, wo du bist. Dunkle Gestalten tasten sich durch das Zimmer, unterdrücken ein Kichern, erst als ältere Mädchen erkennbar, wenn sie die Tür zum dahinterliegenden Zimmer öffnen, Licht auf sie fällt. Statt der Stimmen deiner Eltern hörst du jetzt ihre Stimmen durch die Wände. Du ziehst die Decke höher, sie kratzt, das Bett ist schmaler als zu Hause. Auch der Geruch ist dir nicht vertraut. Der Atem der anderen und ihr Schweiß macht die Luft schwer. Es ist so wenig Platz im Zimmer, ihr seid einander so nah, eure Träume beginnen sich zu gleichen. Danke.
1: Dankeschön. Ja, Wolfgang Lessing, Sie hatten es ja schon ein bisschen angedeutet, dass diese unterschiedliche Wahrnehmung von der Spezialschule ganz viel eben mit dem Elternhaus und mit so einer Prägung, musikalischen Sozialisation vielleicht auch zu tun hatte. Und ich finde, man hat es ja jetzt in dieser Passage eigentlich total gut beschrieben, haben wir es total gut beschrieben bekommen von Helene Bukowski, wie zum Beispiel diese Marita die erste ist in ihrer Familie, die ein Instrument lernt und auch so ein bisschen außen vor scheint, eigentlich ja eine furchtbare Diagnose für diese Spezialschulen, gerade in der DDR. Ich bin mir sicher, die hatten doch den Anspruch, musikalische Spitzenbildung für alle, unabhängig vom Elternhaus zu ermöglichen, oder?
2: Genau, das ist vielleicht, kann man so sagen, der große Irrtum gewesen. Man ging in der DDR davon aus, was ja erstmal auch nicht falsch ist, dass musikalische Begabung etwas ist, was sich gleichmäßig in der ganzen Bevölkerung verteilt. Und deswegen war die Logik ja auch so, also müssten wir doch rein theoretisch auch Schülerinnen und Schüler aus allen Bevölkerungsschichten haben und das müsste doch eigentlich funktionieren. Man hat dann aber eben doch festgestellt, anscheinend ist das mit der Musik doch so eine Sache, die Schülerinnen und Schüler, die wirklich nachher zu den Guten gehören, die auch in dieses System irgendwo reinpassen, das waren interessanterweise die Kinder, die aus Musikerfamilien kamen, die aus Pfarrersfamilien kamen, die aus Kantorenfamilien kamen und ganz, ganz wenig Proletarierkinder, was ja eigentlich hätte erwartet werden müssen. Und interessanterweise ist in unserer Studie ja ganz deutlich, die Proletarierkinder, die es dann gab. Also es wurde dann teilweise, wurden auch Proletarier-Existenzen erfunden. Dann also gesagt wurde, naja, also da Mutter Blumenhändlerin, Vater ist zwar Musiker, ja, Proletarier. Also um so einen gewissen Prozentsatz an Proletariern auch zu haben. Aber das sind im Grunde alles Schüler gewesen, die sich fremd gefühlt haben, die sich nicht am Platz gefühlt haben, weil sie eigentlich mit diesen ungeschriebenen Regeln der Schule und die ungeschriebenen Regeln waren eben ein bestimmtes Verhältnis zur Musik schon aufgebaut zu haben. Das wurde eigentlich erwartet. Sonst konnte man der Logik dieser Schule eigentlich nicht folgen. Und das hat eigentlich dazu geführt, dass die doch

0: in den Spezialschulen wieder der eigentlich intendierten Logik doch eben genau die Bevölkerungsteile gefördert wurden, die ideologisch eigentlich gar nicht so richtig in Kram passten. Und es ist interessant, wir zitieren ja so eine Notiz von Walter Ulbricht, der Anfang der 60er Jahre sagt, ja, warum sind unsere Schülerinnen und Schüler nicht erfolgreich gewesen beim Tschaikowski-Wettbewerb in Moskau? Was ist denn da los? Und dann gab es eben den Vorschlag, man sollte vielleicht doch Spezialschulen einrichten, und da war Ulbricht dagegen. Er wollte das eigentlich nicht, und man kann sich auch klar sagen, warum. Weil man hätte dann Ende der 50er, Anfang der 60er Jahre genau die Schülerinnen und Schüler fördern müssen, die man eigentlich ideologisch ja eigentlich gar nicht wollte. Das ist eigentlich so dieser Widerspruch gewesen. Und dann ist eigentlich erst so Mitte der 60er Jahre sind die Spezialschulen dann doch nach sowjetischem Vorbild eingerichtet worden. Aber in der Sowjetunion war es eine andere Situation. In der Sowjetunion gab es dieses bildungsbürgerliche Pfarrhaus zum Beispiel nicht.
1: Jetzt haben Sie natürlich, Helene Bukowski, Christina mit dem Roman auch eine Stimme gegeben und natürlich ihr diese Geschichte, ihre Geschichte erzählt. Sie haben auch vorhin gesagt, Sie wollten an sie erinnern. Haben Sie denn in den Dokumentationen oder was Sie von ihr rekonstruieren konnten, irgendwas gefunden, also eine Sprache für die psychische Belastung dieser Situation gefunden? Also ist es, das haben Sie vorhin auch schon gesagt, die Spezialschule ist jetzt nicht der Grund für ihren Suizid. Und das stellt der Roman auch nicht so dar. Also es ist eine Reihe von Faktoren, die da zusammenkommen. Es gibt auch eine Erkrankung, unter der Christina leidet, für die es noch gar keine Diagnose gibt zu dieser Zeit, die eine Rolle spielt. Einsamkeit sicherlich, wie Wolfgang Lessing gespielt hat, spielt auch eine Rolle. Aber haben Sie irgendwo sowas gefunden wie eine Verbalisierung von, okay, es gab auch sowas wie einen psychischen Druck oder so ein Leid, was ich in dieser Ausbildung erfahren habe?
2: Also ich glaube eher so in den Beschreibungen, was sie, als sie dann zum Beispiel in Moskau ist und dort studiert, weil aus der Spezialschulzeit habe ich wenig Briefe von ihr. Und in den Beschreibungen, dass halt so wenig anderes, also dass sie wenig anderes erlebt. Also sie übt vor allen Dingen und dann geht sie auch mal ins Museum oder auch mal ins Theater oder beschreibt ein Buch, aber dieses Üben nimmt halt den größten Teil ihres Alltags ein. Und ich glaube, so deutlich hat sie es nicht gesagt, aber das war dann meine Interpretation von, okay, ist es eigentlich zu viel? Und es gibt also ein Zitat von ihr, Moskau bricht dann auch so ein bisschen auf, also sie rückt dann auch ab von diesem ständigen Üben, Üben, Üben. Es kommen halt andere an die Universität, mit denen sie sich gut versteht. Und da hat sie dann einmal in einem Brief geschrieben, letztendlich ist das Klavierspiel doch nicht das Allerwichtigste im Leben, sondern das Menschliche. Und ich hätte mir diese Erkenntnis irgendwie früher schon gewünscht, eigentlich nämlich an der Spezialschule, weil ich glaube, dann dieser Raum der Gemeinschaft auch aufgegangen wäre für sie, weil das muss man ja, finde ich, diesen Spezialschulen zugute halten, dass sie ein Ort waren, wo man sich austauschen konnte. Und also vorher die Erfahrung, vielleicht alleine zu sein und niemand in der Klasse spielt ein Instrument an einer normalen Schule und dann an einen Ort zu kommen, wo alle ein Instrument spielen, das ist ja auch was total Beglückendes und dieser Austausch kann stattfinden. Aber genau, er fand wenig statt, so meine Interpretation.
1: Jetzt haben Sie ja, Frau Bukowski, keine musikalische Ausbildung, aber Sie haben eben eine schriftstellerische und ich würde vielleicht sagen, fast an einem zumindest entfernt vergleichbaren Ort. Sie haben kreatives Schreiben studiert an einem der ganz wenigen Orte, also in Deutschland, in denen das überhaupt möglich ist. Und das sind sozusagen auch Studiengänge, wo am Anfang erstmal Auswahlverfahren stehen, ja, und man dann eben in so eine Spitzenausbildung, sehr spezialisierte Ausbildung reinkommt. Haben Sie an irgendeiner Stelle mal gedacht, okay, ja, so ein bisschen kenne ich das aus meiner Schriftstellerinnen-Ausbildung, was Christina da in dieser Pianistenausbildung erlebt?
2: Auf jeden Fall eigentlich die ganze Zeit. Also ich habe in der Grundschule eigentlich begonnen zu schreiben und das war irgendwie immer so eine Tätigkeit, die ich so für mich und alleine gemacht habe. Und dann habe ich irgendwann erfahren, es gibt so Schreibworkshops, an denen man teilnehmen kann und da waren dann halt andere Kinder, die auch geschrieben hat und das war total faszinierend für mich und ich dachte so ein bisschen, so muss es ja auch SpezialschülerInnen gegangen sein, als sie an die Spezialschule gekommen sind und dann auch so dieses, man trifft sich und die haben dann was gelesen, man selber hat was gelesen, man kann so die ganze Zeit so abnörden über Literatur. Das habe ich als total befreiend und schön wahrgenommen. Und trotzdem gab es auch bei uns diesen Konkurrenzgedanken. Also dann fing es an, es gibt diesen Open Mic, das ist so ein Wettbewerb, der jedes Jahr stattfindet, wo junge AutorInnen sich bewerben können. Und wir haben halt alle unsere Texte eingereicht und dann wurde darauf geguckt, ja, wer wird denn jetzt eingeladen und wer nicht. Und das war so ein bisschen unterschwellig da. Das Tolle war aber auch, dass in Hildesheim, also es gibt ja, man kann jetzt auch in Leipzig studieren. Und ich hatte mich auch in Leipzig beworben und da wurde ich nicht angenommen, aber in Hildesheim schon. Und ich war dann im Endeffekt sehr froh darüber, weil man konnte auch Nebenfächer studieren und ich habe Theater und Kunst noch studiert und fand das total toll, auch das so ein bisschen zu öffnen und wirklich nicht nur diesen Fokus auf das Schreiben zu haben. Und da musste ich dann auch an Ihre Studie denken, weil Sie beschreiben das so ein bisschen als bei SportlerInnen, dass es wichtig ist, also dass man so Studien dass es Studien gegeben hat, dass erfolgreiche SportlerInnen als Kinder diese Sportart als einen Ort wahrnehmen, wo sie Spaß an der Sache haben und auch dieses Spielerische und eine lustvolle Ausrichtung und aber auch noch andere Sachen, also auch noch nicht nur diesen einen Sport als etwas Lustvolles erleben, sondern auch, ich weiß jetzt nicht, was da als Beispiele genannt wurden, aber noch etwas anderes. Und ich habe das so, das war sozusagen für mich mein Studium in Hildesheim, dass es so ein bisschen breiter und offener war und ich habe das Gefühl, dass das so für mein Schreiben total wichtig war.
0: Das ist in der Tat sehr spannend und das ist auch, glaube ich, ja, liegt ja im Grunde auch nah. Also die Frage ist ja immer, ab wann kommt man quasi in diesen Modus rein, dass man selber gerne viel übt und auch die unangenehmen Seiten des Übens, dass sich selber kritisch sein, dass es nicht nachgeben, dass man das quasi zu einer eigenen Grundlage des eigenen Arbeits macht. Und die spannende Frage ist immer, was muss eigentlich vorher passiert sein, damit das entstehen kann? Und das ist eigentlich genau der Punkt. Es muss vorher eigentlich einen Ort geben, an dem es durchaus Leistungskriterien gibt, aber in dem eigentlich dieses Moment des spielerisch lustvollen, durchaus auch kompetitiven, aber eben in so einer, also im Sport kann man sich das ja vorstellen, ne? Also die Kinder kicken auf dem Hinterhof und das ist Spiel und irgendwann ist das Spiel sehr ernst und irgendwann ist eine Bereitschaft da zu sagen, jetzt mache ich das ganz intensiv oder so. Und das ist eben auch ein Ergebnis, was wir, glaube ich, ganz gut was rauskommen konnte in der Studie, dass eben die Kinder, die eben über diese quasi Nestwärme, musikalische Nestwärme auch so eben mit anderen Interessen und so nicht verfügen, dass die an der Spezialschule eigentlich, dass die das System eben als extrem kompetitiv und auch kalt wahrgenommen haben. Also da ist eben diese Verbindung, glaube ich, ganz stark da. Ja.
1: Und was würden Sie denn sagen aus heutiger Sicht, Herr Lessing? Also gibt es heute so eine Sprache für sowas wie psychische Belastung auch im Rahmen von so einer Spitzenausbildung? Also mein Eindruck ist, dass gerade sowas ist, was heute so ein bisschen unter so einem Schlagwort Musikermedizin diskutiert wird, dass das noch gar kein so alter Spezialisierungszweig ist. Also wenn ich zum Beispiel ein Instrument spiele, wo ich eine sehr ungesunde Körperhaltung habe oder sowas wie Aufführungsangst oder Heimweh oder was eine Rolle spielt. Also gibt es heute eine Sprache für so Belastungssituationen?
0: Interessanterweise gab es in der DDR auch eine Sprache dafür und die Musikermedizin hat unter anderem eine kleine Wurzel auch in der DDR. Es ist also gab Kolleginnen und Kollegen, die das analog zum Sport, zur Sportmedizin versucht haben, da auch was zu machen. Es gab ja ein wissenschaftliches Kompetenzzentrum der Spezialschulen und da gab es durchaus, kommt in der im Buch auch vor. Aber letztendlich ging es immer um die Frage, wie kann ich Leistung optimieren? Das war eigentlich immer so der Fokus, unter dem darauf geguckt wird. Und heute sind natürlich andere Leitbegriffe. Also wir haben heute Leitbegriffe wie Resilienz. Also umgehen können mit Situationen, der ist natürlich damals, hat so noch nicht existiert. Und natürlich haben wir heute, es gibt jetzt gerade in den deutschen Musikhochschulen eine große Umfragestudie, die jetzt auf den Weg gebracht worden ist zum Thema Macht und Machtmissbrauch. Wo eigentlich die Frage, wann wird eigentlich aus so einer Forderung nach Perfektion ein Machtspiel? Da fangen die Musikhochschulen an, jetzt überhaupt erst darüber nachzudenken. Also der Begriff des Machtmissbrauchs wird eben jetzt nicht nur in diesen klassischen Fällen, wenn es um sexuellen Übergriff oder so geht, verwendet, sondern wird eben doch wesentlich umfassender gesehen. Und da entsteht im Moment auch eine bestimmte Sprache dafür. Und wir können auch gespannt sein, in welche Richtung sich das entwickeln wird.
2: Gab es dafür einen speziellen Auslöser oder wie kam das, dass jetzt das so aufkommt? Oder ist es einfach?
0: Ja, es gab natürlich schon die Vorfälle, die ja durch die Presse gegangen sind in München und Salzburg. Und das waren vielleicht so Auslöser, aber ich glaube, es gibt, dass da insgesamt eine größere Sensibilität für den Bereich da ist. Eben zum Beispiel durch die Musikermedizin, aber auch durch vielleicht auch durch unser Fach, die Instrumentalpädagogik an den Hochschulen. Da ist doch irgendwie viel passiert, würde ich schon sagen.
1: Ich würde gerne noch mal zu diesem Punkt der politischen Einflussnahme zurück, die eben ja auch an diesen Spezialschulen stattfand. Also eben nicht nur Begabung, Fleiß, Leistung spielte eine Rolle, sondern nämlich auch zum Beispiel politische Einstellungen der Eltern. Können Sie uns das noch mal vielleicht beschreiben, Herr Lessing? Aus Ihrer Studie habe ich vor allem herausgelesen, wie unterschiedlich diese politische Einflussnahme auch an unterschiedlichen Standorten, also 4 Standorte gab es in Ostberlin, Dresden, Weimar und Halle, wie unterschiedlich diese Einflussnahme aussah.
0: Also das ist ganz erstaunlich. Also auf dem Papier war es zentralistisch und man ging davon aus, an allen 4 Spezialschulen herrschen die gleichen Regeln. De facto war das aber nicht der Fall. Also von Schülerinnen und Schülern, die zu einer bestimmten Phase an der Spezialschule Weimar waren, ist zu hören, dass eine ganz rigide politische Gängelung da stattgefunden hat. Das war der Schulleiter, der also da sind Szenen passiert, das kann man sich gar nicht vorstellen. Ne? Also Fahnenappell bei Frost im Regen und man muss da stehen bis, also ganz wirklich schlimme Sachen. Und dann haben wir die Spezialschule Dresden, wo alle Schüler sagen, nee, wir sind vom Politischen ferngehalten worden. Die Leiterin, die Frau Erxleben, die hat wie so einen Schirm über uns gehalten und wir sind davor eigentlich bewahrt worden. Dresden war auch ein Sonderfall nochmal, weil ein großer Teil der Ausbilder, der Lehrerinnen und Lehrern waren ja keine staatlichen Funktionäre, sondern es waren Orchestermusiker. Und die Orchestermusiker in Dresden sind nun, also Staatskapelle, das hatte einen Nimbus. Also wer in der Staatskapelle war, der war für die Schülerinnen und Schüler war wie der liebe Gott irgendwie. Und das waren natürlich Leute, die mit der Politik eigentlich auch nicht so viel am Hut haben. Ne? Es gibt die schöne Geschichte, als die Staatskapelle zum ersten Mal mit dem Flugzeug in den Westen geflogen ist. Da hat das Flugzeug über Dresden eine Ehrenrunde gedreht und alle unten haben geguckt und gesagt, da fliegt die Kapelle. Also das kann man sich gar nicht mehr vorstellen, was das in der Stadt eigentlich ausgemacht hat. Und da hat es, glaube ich, die Parteifunktionäre hatten es da schwer, gegen diese Verehrung für dieses 450 Jahre alte Orchester mit seinen Mitgliedern dagegen etwas zu tun. Deswegen ist das ganz anders gewesen. Und Berlin, habe ich jetzt gelernt, war so beides eigentlich im Business. Es gibt ja diesen einen Fall, ne? Franziska wird nicht nach Moskau geschickt, weil sie nicht angekreuzt hat, dass sie religiös ungebunden ist. Das war, glaube ich, der Grund. Da weiß ich jetzt nicht, ob das wie das in Dresden gewesen wäre oder so, keine Ahnung. Aber da sind auf jeden Fall große Unterschiede gewesen.
1: Wie wollten Sie das darstellen, Frau Bukowski, mit Ihrem Standort in Ostberlin? Also dieses Spannungsfeld zwischen eben politischer Einflussnahme und einer Freiheit, einer künstlerischen Freiheit.
2: Ja, ich fand, glaube ich, da auch so interessant, dass natürlich die auch in Berlin als sehr talentiert galten, Freiheiten genossen haben und da das Politische dann einfach zurückgetreten oder nicht so genau betrachtet wurde, weil natürlich ja auch der Staat daran interessiert war, dass die jetzt ausgebildet werden und am besten dann zu den Wettbewerben geschickt werden und dann halt gewinnen. Und da muss man ja dann irgendwie ein Auge zudrücken oder zwei. Diese Diskrepanz fand ich irgendwie wahnsinnig interessant und dann irgendwie auch ein bisschen, ja. Aber ja.
1: Sie lesen noch eine Stelle für uns, da spielt ganz kurz so eine politische, taucht die Spezialschule ganz kurz als politischer Ort auf. Und dann geht es aber vor allem um nochmal diese Ambivalenz auch für Christina zwischen Kontrolle und Freiheit.
2: Wie Licht gestalten, betreten die OrchestermusikerInnen an den Nachmittagen die Spezi. Sie tragen schimmernde Partikel aus den Konzertsälen zu euch herein. Hungrig sehen Marita, Franziska und du ihnen nach. Üben, üben, üben, dann geht's auch nach drüben, hörte sie durch die geschlossenen Türen flüstern, hinter denen sie als Hauptfachlehrerinnen unterrichten. Konzertieren im Westen, das ist das Ziel. Frau Feldberg schillert nicht, wenn sie durch das Schulgebäude läuft. Sie ist keine Konzertpianistin. Sie war die beste Klavierlehrerin, erzählen mir die einen. Sie habe die Kinder tyrannisiert, erzählen mir andere. Im Hauptfachraum setzt du dich an den Flügel, spielst dich warm, horchst gleichzeitig darauf, ob du schon Frau Feldbergs Absätze hören kannst. Du musst wachsam bleiben, darfst nicht den Moment verpassen, wenn sie die Klinke nach unten drückt, damit sie dich nicht mit krummem Rücken am Instrument erwischt. Die Tür geht auf. Warum sitzt du hier im Dunkeln? Fragt dich Frau Feldberg und drückt auf den Lichtschalter. Wie im Internatsgebäude gibt es auch hier nur Neonlampen an der Decke. Sie klackern beim Einschalten. Ausgeleuchtet sitzt du am Flügel. Du hältst den Rücken so gerade, als stünde auf deinem Kopf ein bis zum Rand gefülltes Wasserglas. Frau Feldberg platziert ihre Handtasche auf dem Tisch in der Ecke am Fenster. Immer genau an derselben Stelle, immer genau dieselbe Tasche. Sie greift hinein, cremt sich die Hände ein, dreht sich zu dir. Sie lächelt, begrüßt dich mit einem Nicken. In der letzten Stunde hat sie immer wieder ihre Finger in deine Wirbelsäule gebohrt, deinen Kopf neu ausgerichtet. Sie schreibt ihre Körperhaltung in deine hinein. Frau Feldberg setzt sich auf einen Stuhl, klappt die Noten auf, die du ihr zurechtgelegt hast, gibt dir ein Zeichen. Du greifst nach der Klaviatur, beginnst, während du spielst, beugt sich Frau Feldberg vor, nichts entgeht ihr. Ein missbilligendes Schnalzen, selbst wenn es nur der Klavierhocker ist, der knarzt. Frau Feldberg wählte die Klavierstücke aus. Die Sonaten, Etüden und Konzerte von Beethoven, Bach, Schumann, Chopin, Schubert spieltest du bis zu deinem Tod. Ich spüre, wie sie dir Halt geben, aber auch ihr Gewicht. Erst wenn die Technik stimmte, begann ihr mit der Arbeit an der Interpretation. Es gab Stücke, die ließ dich Frau Feldberg über Jahre üben, zum Beispiel Schuberts Impromptu Nummer 4, Opus 90. Frau Feldberg schlägt die Noten auf, du spielst, hackst im Stein, gräbst nach Wasser, bekommst von Frau Feldberg einen Spaten in die Hand gedrückt. Auch wenn du nicht am Flügel sitzt, grübelst du, bohrst mit den Händen, suchst nach der Ader. Immer hat Frau Feldberg noch etwas auszusetzen, findet Fehler in der Art, wie du den Spaten hältst, lässt dich an anderer Stelle üben, wo der Boden weicher ist. Erst dann darfst du zurück zum Fels. Und endlich stößt du auf die Quelle. Das Wasser rinnt dir durch die Finger. In der hohlen Hand schöpfst du es heraus. Du lehnst dich hinein in das Ausklingen des letzten Akkords. Dein Körper ist ausgehöhlt. Zufrieden nickt dir Frau Feldberg zu. Ihr Parfüm liegt wie eine zweite Tapete auf den Wänden des Raumes. Jetzt, nach der Stunde, beim Verlassen, hat sich der Geruch auch in deiner Kleidung festgesetzt. Im Internatszimmer hält sich Marita die Nase zu. Hat dich der Drachen mal wieder ganz verschluckt? Schon am Abend vor dem Vorspiel wird Marita schlecht. Franziska stellt ihr den Mülleimer neben das Bett. Du versuchst, Marita zuzusprechen, sie daran zu erinnern, dass sie auch beim letzten Mal gut abgeschnitten hat. Aber Marita sieht dich nur mit großen Augen an und er bricht sich in den Eimer. Ich sehe das U-Boot an der tiefsten Stelle am Meeresgrund liegen. Hier hat noch niemand das Tageslicht gesehen. Du sitzt am Flügel in der Aula, ganz oben im Schulgebäude. Hohe dreiteilige Bogenfenster, glänzender Parkettboden. In der ersten Stuhlreihe die Klavierabteilung der Schule. Davor Tische, Zettel, die Stifte gezückt in den Händen. Frau Feldberg in der Mitte. In der Reihe dahinter ein paar andere SchülerInnen. Es muss bei einem dieser Vorspiele gewesen sein, dass du die Etüde Opus 10 Nummer 12 von Chopin spieltest und ein Junge aus einer unteren Klasse in der letzten Stuhlreihe saß. Jahrzehnte später kann er sich noch daran erinnern. Ich setze mich neben ihn, du trittst nach vorne, verbeugst dich, rückst dir den Hocker zurecht, spielst. Von deiner Zurückgenommenheit aus dem Klassenzimmer, vom Schulhof, der Mensa, ist nichts mehr übrig. Alles an dir drängt in eine Richtung, schäumt, glüht. Etwas benommen stehst du danach auf, verbeugst dich. Frau Feldberg wirft einen triumphierenden Blick zu den anderen LehrerInnen. Du erhältst die volle Punktzahl. Nie hättest du angegeben mit dem Ergebnis, immer bescheiden seist du gewesen, wird mir erzählt. Du stehst mit Franziska vor den Aushängen, wirfst einen kurzen Blick auf deinen Namen, die Zahl dahinter, dann wendest du dich ab. Wo willst du hin, ruft Franziska dir nach. Üben. Das Vorspiel war doch gerade erst, sagt sie. Du zuckst mit den Schultern. Du übst zu viel. Dein Handgelenk ist heiß und pocht, der Schmerz zieht dir bis in die Schulter. Du wirst zur Ärztin geschickt. Sehnenscheidentzündung, sagt sie sofort, da hilft nur die Hand ruhig zu stellen. Das geht nicht. Die Ärztin sieht dich über ihren Schreibtisch hinweg an. Sie weiß genau, auf welche Schule du gehst. Alle an der Spezi kommen zu ihr. Wenn du weiter spielst, wird es noch schlimmer, sagt sie. Auf dem Weg zurück im Internat kämpfst du mit den Tränen. Am liebsten würdest du auf deine rechte Hand einschlagen. Wie kann sie nur? Frau Feldberg schaut nach dir, aber gerade bist du zu nichts zu gebrauchen. Sie muss sich beeilen, ihre Tochter sei krank, erklärt sie dir. Dich lässt sie in der Spezi zurück. Deine schmerzende Hand ist immer bei dir, du trickst sie mit dir herum wie ein verletztes Tier. Sitzt du am Klavier, übst du zumindest mit der linken. Langsam lassen die Schmerzen nach, du wartest nicht ab, bis sie ganz verschwunden sind, legst die Hand zurück auf die Klaviatur. Ein paar Wochen geht das gut, dann ist die Sehnenscheidentzündung zurück. Die Ärztin spitzt den Mund. Was habe ich dir gesagt? Du senkst den Kopf. Es bleibt ein Kampf. Beim nächsten Mal streikt die linke, dann wieder die rechte. Jedes Mal gehst du zu früh und zu schnell über den Schmerz hinweg. Auch an der Grippe erkrankst du oft und dann Angina. Die Winter durchzogen von Tagen, an denen du das Bett nicht verlassen kannst. Manchmal holen dich deine Eltern nach Neubrandenburg. Im Scheibenhochhaus wirst du schneller gesund, aber auch dort stürzt du immer viel zu früh zurück ans Klavier. Eine der Kassetten beginnt mit einer Anekdote, die dein Vater erzählt. Für 6 Wochen musst du ins Krankenhaus, du warst an Gelbsucht erkrankt. Schon in den ersten Tagen bat sie uns Eltern, ihr Notenpapier vorbeizubringen. Sie wollte sich die Zeit vertreiben. Fehlerlos habest du im Krankenhausbett aus dem Kopf die 4. zweistimmige Invention von Bach in Noten aufgeschrieben. Du fieberst und schreibst. Du fieberst und spielst Klavier. Du fieberst und gehst in Frau Feldbergs Unterricht. Du fieberst und übst im Wohnzimmer deiner Eltern. Zähne zusammenbeißen, ruft dein Vater. Er kocht dir Tee, sagt das anstehende Hauskonzert nicht ab. Fiebernd spielst du im Wohnzimmer dein Programm. Der Applaus schlägt dir ins Gesicht, in deinem Mund splittert es, du schmeckst Blut, schluckst es herunter, lächelst ohne Zähne. Danke.
1: Dankeschön. Wir hatten das vorhin schon gesagt, natürlich gibt uns der Roman nicht den einen Grund für diesen Suizid von Christina. Aber würden Sie sagen, Wolfgang Lessing, dass es Momente gibt, wo vor allem jetzt der Vater hier in dieser Szene sicher auch, aber wo vielleicht auch diese Spezialschule als Institution Grenzen überschreitet? Oder welche Grenzen sollte die vielleicht überhaupt nie überschritten haben oder auch sollten Musikhochschulen heute oder Musikgymnasien heute nicht überschreiten?
0: Grenzüberschreitung ist natürlich immer eine sehr individuelle Sichtweise. Wann wird eine Grenze überschritten? Für mich eigentlich auffallender, dass bestimmte Grenzüberschreitungen auf Seiten der Schülerinnen und Schüler internalisiert wurden. Also es war in Ordnung, dass bestimmte Dinge passierten. Sie wurden also selber, wir würden das als Grenzüberschreitung wahrnehmen, aber ich glaube nicht, dass das unbedingt der Perspektive von allen Schülerinnen und Schülern gerecht wird. Es wurde akzeptiert, dass man üben muss, dass man Wettbewerbe spielen muss. Es wurde akzeptiert, dass es Rangunterschiede gab, dass die Guten besonders unterstützt wurden. Es wurde akzeptiert, dass man einem gesagt würde, du gehörst nur zum Fußvolk. Ich meine, diese ganzen klaren Sachen, wo wir heute sagen würden, na ja, das ist für eine sich entwickelnde Musikerpersönlichkeit sicher nicht gut, gesagt zu bekommen, du gehörst zum Fußvolk. Aber das war einfach üblich. Und was ich finde, wir haben ja quasi diese Interviews geführt, und unsere Interviewpartnerinnen und Partner waren ja schon 30, 40 Jahre lang nicht mehr in der Schule gewesen. Doch zu sehen, was diese Schule quasi mit den Menschen gemacht hat. Und ich finde interessant, es gibt so einen gewissen Typ von Spezialschüler, also überhaupt nicht alle, also wirklich, wo ich immer das Gefühl hatte, das sind bestimmt alles gute Musiker, aber sie haben sich nie eigentlich als Musiker präsentiert, sondern eigentlich mit einem permanenten Minderwertigkeitsgefühl. Ich war ja nicht so gut. Ich habe sehr viel üben müssen, um das Ziel zu erreichen. Also das war also sehr viel so diese Sekundärtugenden auch. Das waren so die Selbstmantras, die wirklich das ganze Leben eigentlich begleitet haben. Und da würde ich natürlich heute sagen, diese Frage, wer bist du denn? Was kannst du denn eigentlich mit der Musik machen und ausdrücken? Und natürlich gibt es Unterschiede und damit muss man lernen, umzugehen. Aber erstmal, dass jeder an das auch glaubt, was er tut und dass er damit auch wirklich seinen persönlichen Ausdruckswillen auch in die Musik reinlegen kann. Das ist bei vielen nicht passiert. Und das ist, glaube ich, nicht eine Sache jetzt nur von einseitigem Druck, sondern auch davon gewesen, dass das so internalisiert wurde, dass man das eigentlich selber auch in Ordnung fand.
2: Und ich würde, glaube ich, das sogar noch auffächern und sagen, das ist ja auch nicht nur eine Spezialschulerfahrung, sondern für viele Menschen, also dieser Leistungsgedanke, dass man nicht herausfallen darf, dass es immer um diese Leistung geht, dass man nicht versagen darf oder dass, wenn man etwas nicht gut macht oder einen Fehler macht, versagt. Also das ist ja, finde ich, aber auch heutzutage auch noch irgendwie auch noch so da und nicht nur in der klassischen Musik.
0: Ja, total. Also ich meine, wir leben in einer Leistungsgesellschaft und das ist, in der Musik ist es halt anders insofern, als wir heute in einer ganz anderen Situation sind. Weil die Spezialschulen waren ja in gewisser Weise eine Idylle, muss man ja auch sagen, weil jeder Schüler, der da war, wusste, er kann als Musiker eine Stelle kriegen. Das war ganz klar. Es gab über 70 Orchester, fast 80 in der DDR, die mussten versorgt werden. Das heißt, als wer in der Spezialschule war, wusste er, er wird irgendwo unterkommen. Und es gab, muss man auch sagen, natürlich von der ganzen Staatsdoktrinhaus ein klares Bekenntnis zu den humanistischen Werten der klassischen Musik. Das wurde nicht in Frage gestellt irgendwie. Und ich glaube, da haben es heute wir alle schwieriger, ne? Weil wir wissen, das ist nicht mehr so selbstverständlich. Also nicht mehr selbstverständlich, dass das, was wir tun, dass das gesellschaftlich wertvoll ist. Dass das anerkannt ist, ist sicher nicht mehr so oder nur noch bei bestimmten Leuten so. Und es ist sicher auch nicht mehr so, dass man sagen kann, ich werde auf jeden Fall meinen Weg gehen, egal was passiert, sondern seine musikalische Berufsbiografie zu gestalten, das ist schwierig. Und interessanterweise ist das bei manchen Spezialschülern, die dann die Wende durchlebt haben und die in der Spezialschule immer quasi auf einem goldenen Tablett getragen wurden, die Wettbewerbe, den Bach-Wettbewerb gewonnen haben, die bei den Leistungsvergleichen ganz oben waren, die, dass sie nach der Wende plötzlich akzeptieren mussten, gerade bei den Pianisten, Pianistinnen, ja, die Konzerte kommen nicht von alleine. Ich muss mich um Konzerte kümmern. Ich muss mich vermarkten. Ich muss Biografien schreiben. Ich brauche eine Homepage. Ich muss also, es ging ja damals dann alles so los in den 90er Jahren. Und das war für viele, die waren überhaupt nicht darauf vorbereitet, weil im Grunde ja alles für sie eigentlich gemacht wurde.
2: Und ich finde das bei Christina aber ja auch schon vorher passiert. Also, weil diese ganze Spezialschule natürlich darauf ausgerichtet wird, dass du Musikerin wirst, aber auch nichts anderes. Also es gibt gar keinen anderen Raum. Und in dem, also sie ist ja dann nach Moskau gegangen und dann wiedergekommen, hat an diesem Bach-Wettbewerb teilgenommen, hat nicht gewonnen und wird in dem Moment eigentlich fallen gelassen und hat gar keinen Ort mehr, wo sie eigentlich hingehen kann oder gar keine Rolle mehr, die sie ausfüllen kann. Also es passiert ja auch schon vorher.
0: Ja, klar, auf jeden Fall. Also da ist es sogar so quasi fast so, wir haben so viel in dich rein investiert und jetzt hast du versagt.
2: Ja.
0: Wie kann es denn gehen? Ne? Also es geht ja gar nicht. Ne? Aber sie wird eigentlich fallen gelassen, aber sie kriegt trotzdem einen Auftrag.
2: Sie
0: muss eben Nebenfächler an der Hochschule unterrichten. Das meine ich so.
2: Ja,
0: ne?
2: Total.
0: Genau. Mhm.
1: Gibt es für Sie, Helene Bukowski, einen Moment, wo Sie, wenn Sie jetzt auf diese Biografie eben von dieser Christina geguckt haben, sagen, na, da hätte das aber eine ganz andere Abzweigung nehmen können, wenn eine Sache oder ein Mensch oder wenn irgendwas anders gewesen wäre?
2: Ich glaube, also es ist zu komplex. Also ich glaube, eine Sache hätte nicht ausgereicht. Also es hätte mehrere Faktoren gebraucht. Aber ich glaube, es hätte auch gebraucht, vor allen Dingen, dass sich Christina öffnet und mehr mitteilt. Und weil ganz viele Menschen gar nicht wussten, wie ihr es eigentlich damit geht. Und durch diese Zeit in Moskau, sie ist ja dann wiedergekommen nach Berlin. Aber da war sie ja sowieso 6 Jahre woanders. Und die Menschen hier hatten einfach ihr Leben verständlicherweise weitergeführt. Und da dann wieder reinzufinden, ist ihr nicht gelungen.
1: Darf ich Sie vielleicht beide noch zum Abschluss fragen? Wir haben jetzt so viel über so Fördersituationen, über Ausbildung, musikalische Förderung gesprochen heute Abend. Was wäre denn so ein Satz, den Sie noch oder den ich noch, den Mann noch so einem musikalisch begabten Kind gut sagen können? Also Herr Lessing, toll, perfekt gespielt. Mag ich jetzt, glaube ich, nicht mehr sagen. Also zumindest perfekt würde ich jetzt, glaube ich, weglassen. Was sagen Sie denn einem musikalisch begabten Kind? Was würden Sie dem gern mitgeben?
0: Ich kann da keinen abstrakten Satz sagen. Ich müsste das in der Situation
1: Oder was wäre es, was Sie ihnen mitgeben wollen, Ihren Schülerinnen, Ihren Schülern?
0: Also hier sitzt mein lieber Kollege Ulrich Mahlert, der ein wunderbares Buch oder einen Artikel geschrieben hat zum Thema Musizieren und Glück. Und das könnte man wirklich als Überschrift hängen. Für mich ist die entscheidende Frage, trägt das Musizieren zum Lebensglück bei? Mhm. Ist das, und das müsste man versuchen herauszufinden. Hat die Musik dieses Potenzial für dich?
1: Ja. Ja,
0: so würde ich das vielleicht formulieren, oder?
1: Und Helene Bukowski, Sie haben den Satz schon zitiert von Christina selbst, das Menschliche hätten Sie ihr früher gewünscht, ne?
2: Ja, und ich glaube, ich habe ja ganz lange mit der Form gehadert, wie ich diesen Roman erzähle, und bin dann zu diesem Du gekommen und bin auch dazu gekommen zu sagen, manchmal weiß ich es nicht und vielleicht war es so, vielleicht schreibe ich aber auch gerade etwas Fehlerhaftes. Und ich glaube, das war total schön und wichtig für mich, als auch Schreibbewegung, diesem Drill und dieser Strenge, dem etwas Spielerisches auch in der Literatur entgegenzusetzen und mir da auch eine Freiheit zu erlauben und halt nicht an diese Strenge zu glauben, weil ich glaube, da viel mehr entstehen kann und ich viel kreativer arbeiten kann. Und deswegen glaube ich auch, dass es diese Freiheiten auch in der Musik braucht.
1: Helene Bukowski, Wolfgang Lessing, danke Ihnen ganz herzlich für das Gespräch heute. Wer möchte nicht im Leben bleiben, heißt der Roman von Helene Bukowski. Und die Studie von Wolfgang Lessing, die wir ein paar Mal angesprochen haben, heißt Erfahrungsraum Spezialschule, Rekonstruktion eines musikpädagogischen Modells. Vielen Dank.
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4: Uhr die Nachrichten. US-Präsident Trump hat die vom Iran übermittelte Antwort auf den Vorschlag der Vereinigten Staaten zur Beendigung des Krieges zurückgewiesen. Trump schrieb in seinem Online-Dienst, diese sei völlig inakzeptabel. Eine Begründung für seine Einschätzung nannte er nicht. Von iranischer Seite war ein Vorschlag über den Vermittler Pakistan an Washington weitergegeben worden. Einem Bericht der iranischen Nachrichtenagentur Tasnim zufolge wurden darin unter anderem ein Ende des Kriegs an allen Fronten, die Aufhebung der Sanktionen gegen Teheran und ein Stopp der Blockade iranischer Häfen genannt. Der Vorschlag aus Washington umfasste 14 Punkte mit dem Ziel, einen Rahmen für zunächst 30 Tage dauernde Verhandlungen zu schaffen und die freie Schifffahrt in der Straße von Hormus wiederherzustellen. Katar warnte den Iran davor, die Meerenge als Druckmittel zu nutzen. In einem Telefonat mit dem iranischen Außenminister Araghchi sagte Katars Regierungschef Al-Thani, die Krise werde sich sonst verschärfen. Bei israelischen Luftangriffen im Gazastreifen sind palästinensischen Behörden zufolge mindestens 3 Menschen getötet worden. Unter den Opfern seien 2 Mitglieder der von der Terrororganisation Hamas geführten Polizei, teilten die Gesundheitsbehörden mit. Eigentlich gilt seit Oktober eine von den USA vermittelte Waffenruhe im Gazastreifen, die aber immer wieder gebrochen wird. Auch im Südlibanon gab es erneut israelische Angriffe. Nach Angaben der libanesischen Regierung wurden 2 Menschen getötet. Es soll sich dabei um der Hisbollah nahestehende Sanitäter gehandelt haben. Bereits gestern waren libanesischen Angaben zufolge mindestens 9 Menschen durch israelische Angriffe getötet worden. Nach wiederholten Verletzungen des lettischen Luftraums durch Drohnen ist Lettlands Verteidigungsminister Sprūds zurückgetreten. Regierungschefin Siliņa hatte ihn dazu aufgefordert. Sprūds habe ihr Vertrauen und das der Öffentlichkeit verloren, schrieb sie auf der Plattform X. Weiter teilte sie mit, dass der Offizier Raivis Melnis neuer Verteidigungsminister werde. In Lettland waren in der Nacht zum Donnerstag 2 Drohnen abgestürzt, die nach Militärangaben von Russland aus in den Luftraum des baltischen EU- und NATO-Landes eingeflogen waren. Eine Drohne stürzte auf ein Öllager. Die Tanks waren leer, es gab keine Opfer. Zuvor hatte es bereits 2 ähnliche Zwischenfälle in dem Land gegeben, das an Russland und Belarus grenzt. 4 deutsche Passagiere des von einem Hantavirus-Ausbruch betroffenen Kreuzfahrtschiffs Hondius sind auf dem Weg in die Heimat. Ein niederländisches Flugzeug hob mit ihnen und 22 weiteren Passagieren und Besatzungsmitgliedern des Schiffes von der Kanareninsel Teneriffa ab. Nach der Landung auf dem niederländischen Militärflughafen in Eindhoven sollen die Bundesbürger nach Frankfurt gebracht werden. Anschließend müssen sie in Quarantäne. Der CSU-Vorsitzende Söder hält die vom Bundesrat vorerst gestoppte Entlastungsprämie von 1.000 Euro für Beschäftigte für endgültig gescheitert. Söder sagte im ARD-Fernsehen, die Prämie sei eine gut gemeinte Idee gewesen, dann aber in der Wirtschaft auf großen Widerstand gestoßen. Auch Mecklenburg-Vorpommerns Ministerpräsidentin Schwesig sprach sich im selben Sender dagegen aus, das Vorhaben der Prämie im Vermittlungsausschuss weiter zu verfolgen. Sie rate der Bundesregierung, diese vom Tisch zu nehmen, sagte die SPD-Politikerin. Der wirtschaftspolitische Sprecher der SPD-Fraktion Roloff hatte im Deutschlandfunk zuvor noch vorgeschlagen, auch weiterhin über die Prämie als Teil eines Entlastungspakets zu diskutieren. Bundeskanzler Merz, CDU, kündigte Gespräche über andere Möglichkeiten zur Entlastung an. Für Dienstag ist eine Sitzung des Koalitionsausschusses geplant. Im Abendspiel der Fußball-Bundesliga hat Union Berlin beim FSV Mainz mit 3:1 gewonnen. Zuvor siegte auch der FC Heidenheim beim ersten FC Köln mit 3:1. Im ersten Sonntagsspiel hatte sich der Hamburger SV mit 3:2 gegen den SC Freiburg durchgesetzt. Das Wetter. In der Nacht nur im äußersten Nordwesten noch meist trocken, sonst zunehmend regnerisch. Südlich von Mosel und Main auch Gewitter, teils mit Starkregen, 13 bis 2 Grad. Am Tag meist stark bewölkt, mit viel Regen, teils mit kräftigen Gewittern. Anfangs nur im Nordseeumfeld noch aufgelockert und weitgehend trocken, 8 bis 20 Grad. Und die weiteren Aussichten: am Dienstag wechselnd bewölkt und gebietsweise Regen, 8 bis 16 Grad. Das waren die Nachrichten.
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5: Herzlich willkommen. Wie können Museen es schaffen, vielfältige Perspektiven zu sammeln? Darum geht's bei der Jahrestagung des Deutschen Museumsbundes und auch gleich hier bei uns in Fazit. Dann sind wir bei einer neuen Bühnenadaption von Joachim Meyerhoffs jüngstem Roman »Man kann auch in die Höhe fallen«. Publikumserfolg ist wohl garantiert. Wir schauen uns das Brüsk an, eine neue Kunsthalle im belgischen Brügge, sind bei einer Opernuraufführung in München und hören, warum eine Ausstellung von ostdeutsch geprägten Künstlerinnen und Künstlern der Wendegeneration auch gut im Ruhrgebiet funktioniert. Musikalisch starten wir mit der britischen Band Cassia und der Aufforderung »Don't make a scene«.

0: Sie hören Fazit Kultur vom Tage. Rund 900 Museumsexpertinnen und Experten treffen sich ab heute bei der Jahrestagung des Deutschen Museumsbunds in Münster. Thema diesmal: Museen in der pluralen Gesellschaft. Es geht zum einen darum, wie die Institutionen das Interesse und die Bedürfnisse unterschiedlichster Menschen unserer Gesellschaft wecken und erfüllen, aber auch darum, wie die Sammlungen vielfältige Perspektiven spiegeln. Ein wichtiges Thema auch für Iris Eden. Seit 4 Jahren ist sie Direktorin des Deutschen Hygienemuseums in Dresden. Sie hat Sozial- und Kulturanthropologie studiert, auch Religionswissenschaften und Hispanistik, bringt also selbst schon mal vielfältige Perspektiven mit. Sie ist Beisitzerin im Vorstand des Deutschen Museumsbunds und moderiert morgen auf der Jahrestagung ein Panel zur Ausrichtung der Sammlungen. Guten Abend, Frau Edenheiser.
1: Guten Abend.
0: An welchem Punkt stehen Sie denn, wenn wir gleich mal an diesem Beispiel bleiben, in Dresden, was die kritische Betrachtung Ihrer Sammlung angeht?
1: Ja, wir sind als Deutsches Hygienemuseum vielleicht nicht unbedingt das klassische Beispiel für die deutsche Museumslandschaft. Wir haben ja eine sehr spezifische Sammlungsgeschichte. Das Haus hat über Jahrzehnte das produziert, was es ausgestellt hat. Also es hat in dem Sinne nicht klassisch gesammelt. Und eine wirklich museale Sammlung ist erst ab den 1990er Jahren im engeren Sinne entstanden. Dennoch, wir bilden natürlich nicht die super diverse Gesellschaft ab, in der wir leben. Das müssen wir natürlich auch für unsere Sammlung ganz ehrlich konstatieren. Wir sind das in den letzten Jahren mit verschiedenen Projekten angegangen, mit Sammlungsaufrufen, mit verschiedenen Formaten partizipativen Sammelns, aber auch mit Forschungsprojekten. Wir hatten zum Beispiel das Projekt Dinge und Sexualitäten, das ist auch gefördert worden, wo wir unsere historische Sammlung zu Dingen der Sexualität mit unterschiedlichen Perspektiven befragt haben, auch quergelesen haben und auch neue Objekte gesammelt haben. Oder wir haben jetzt im letzten Jahr das Projekt Bin ich schön? Mit Ausrufezeichen abgeschlossen. Da ging es um Alltagspraktiken der Schönheit. Und da haben wir mit der Stadtgesellschaft zusammengesammelt und das in den letzten Raum unserer Dauerausstellung gebracht und dort jeweils die Geschichten dazu erzählt. Und in diesem Projekt ging es eben explizit auch nochmal darum, Sammlungslücken auch aufzufüllen und Perspektiven ins Haus zu bringen, die dort unterrepräsentiert sind. Insgesamt muss man aber natürlich sagen, dass der Trend, und da möchten wir natürlich auch mit dem Deutschen Museumsbund und der Tagung hinwirken, dass es doch von der Projektlogik weggehen muss zu strukturellen Veränderungen. Und es kommt wirklich vor allem auch auf die Haltung an und auf die Perspektiven der Personen, die im Haus arbeiten und die man ins Haus einstellt in die Institution, die einfach eine Sammlung wirklich nachhaltig diversifizieren.
0: Sie werden ja dieses Thema vielfältige Perspektiven sammeln auf der Jahrestagung mit 3 Kolleginnen diskutieren. Wen haben Sie sich da ausgewählt? Das scheint ja schon irgendwie ein Wegweiser zu sein. Alle 3 bringen biografisch, glaube ich, migrantische multiple Perspektiven ein.
1: Also das sind Maike van Rijn, Aurora Rodoneau und Martella La Galante. Kollegin, die ich sehr schätze, die unterschiedliche Hintergründe und Lebensumstände mitbringen. Es geht auch in der Tagung und auch bei dem Panel, das ich moderiere, auch nicht ausschließlich um Einwanderungsbiografien, sondern wirklich auch um Diversität und Vielfalt in der Breite. Und wir werden aus unterschiedlichen Perspektiven auf das Thema schauen. Also Maike van Rijn leitet die kunst- und kulturgeschichtliche Abteilung im Landesmuseum Württemberg in Stuttgart und kann eben tatsächlich auch aus einer Leitungsperspektive darüber berichten, was es heißt, Sammlungen zu diversifizieren, wie das in einer großen Institution auch aufgesetzt werden kann, was es für Herausforderungen mit sich bringt, was vielleicht auch für Widerstände, aber gleichzeitig auch was für Spaß und was für Reichtum und neue Erkenntnisse das mit sich bringt. Aurora Rodoneau ist zurzeit Kuratorin für Migrationsgeschichte am Stadtmuseum Berlin und hat sehr vielfältige Erfahrungen sowohl innerhalb von Institutionen als auch außerhalb mit dem Thema migrantische Geschichten und Objekte in Institutionen zu bringen. Sie macht das schon seit fast 2 Dekaden und kann da wirklich auch nochmal einen Blick über die Wellen, in denen sozusagen die Debatte auch in Deutschland verlaufen ist, mitbringen. Und Martella La Galante ist aus dem Deutschen Hygienemuseum, so wie ich, und erzählt von einem Projekt, das wir im letzten Jahr gemacht haben, das ich gerade schon erwähnt habe, nämlich Bin ich schön. Und wir werden dann ins Gespräch mit dem Publikum gehen, weil wir davon ausgehen, dass natürlich bei all den Kollegen aus der deutschen Museumslandschaft auch sehr viel Expertise, vielleicht auch Fragen, Kommentare, und weiteres da ist, das in die Runde eingebracht werden möchte. Und insofern werden wir das dann in eine Fischbowl-Diskussion öffnen.
0: Ihr Ansatz entspricht ja so gar nicht dem kulturpolitischen Kurs, den die AfD gern umsetzen würde. Ist das auch ein Grund, warum sich der Deutsche Museumsbund in diesem Jahr verstärkt mit diesen Fragen beschäftigt?
1: Ja, wir versuchen mit dem Deutschen Museumsbund eben immer gesellschaftlich relevante Fragen, die für uns kulturpolitisch bedeutsam sind, die für uns in der Museumslandschaft eine große Rolle spielen, aufzugreifen. Und wir sehen die Integration vielfältiger Perspektiven, die Diversifizierung unserer Institutionen, unserer Sammlungen, vor allem anderen, auch was zu Museen gehört, als ganz essentiell, um gesellschaftlich relevant zu bleiben und um auch unseren kulturellen Beitrag zur Stärkung von Demokratie zum Beispiel auch zu leisten. Und insofern ist das durchaus eine Setzung zu sagen, wir beschäftigen uns mit Vielfalt, mit Diversität, auch wenn das gerade von der politischen Agenda nicht mehr so ganz oben priorisiert wird.
0: Und wenn Sie eben gesagt haben, am Beispiel des Landesmuseums Württemberg würde man gut diskutieren können, vor was für Herausforderungen die da stehen. Was sind das für Herausforderungen?
1: Ja, zum einen sind ja die meisten Museen bei uns im 19., Anfang des 20. Jahrhunderts entstanden, auch in der Hochzeit des Nationalismus. Die Sammlungen sind sehr stark männlich geprägt. Sie haben eben oft auch historisch eine sehr nationale Perspektive. Sie sind natürlich weiß. Sie sind heteronormativ, also all diese Kategorien, diese Ismen, die in den letzten Jahren natürlich sehr stark auch in die Kritik und auch zu Recht in die Kritik geraten sind, die finden wir in den Sammlungen natürlich zutiefst repräsentiert. Und wir sehen dort ganz viele Perspektiven, die in unserer Gesellschaft heute eine Rolle spielen. Und da geht es um Einwanderungsgeschichte, da geht es aber auch um ganz viele andere Perspektiven, die sehen wir in den Sammlungen so nicht abgebildet, beziehungsweise sie sind nicht herausgearbeitet. Also wenn wir vielfältige Perspektiven auf Sammlungen werfen wollen, dann tun wir das von zwei Richtungen. Also zum einen betrachten wir die historischen Sammlungen neu und versuchen eben nochmal andere Geschichten rauszuholen, die wir dort vielleicht bisher auch übersehen haben oder nicht sehen wollten. Und wir müssen natürlich auch gleichzeitig neu sammeln, um die Dinge, die in den Sammlungen tatsächlich nicht drin sind, einfach reinzubekommen und auch damit einfach gesellschaftlich auch relevant zu bleiben und die Realität außerhalb unserer Museumsmauern auch einfach abzubilden und gleichzeitig da dann natürlich auch bis zu einem gewissen Grad mitgestalten zu können.
0: Vielfältige Perspektiven sammeln, darüber wird bei der Jahrestagung des Deutschen Museumsbunds in Münster diskutiert. Mit dabei ist Iris Edenheiser, Direktorin des Deutschen Hygienemuseums in Dresden. Und ich danke Ihnen sehr fürs Gespräch, Frau Edenheiser.
1: Vielen Dank.

0: Battista Bene, neue Musik der Crookie Gang. Das sind Italien-begeisterte Musikerinnen und Musiker aus Deutschland, die mit Vorliebe deutsche Poptexte ins Italienische übersetzen. 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Ach, diese Lücke, diese entsetzliche Lücke. Joachim Meyerhoffs autobiografischer Erfolgsroman, der hat es ja längst auf die Bühne und die große Kinoleinwand geschafft, erreicht ein Millionenpublikum. Und auch sein jüngster Roman ist auf dem besten Weg dahin. Man kann auch in die Höhe fallen. Als Buch vor 2 Jahren erschienen und jetzt von dem Theaterregisseur Jan Bosse und der Schauspielerin Anne Müller auf die Bühne des Badischen Staatstheaters Karlsruhe gebracht. Beide haben auch schon zusammen die Lücke adaptiert. Ein Publikumserfolg. Mal hören, ob Sie daran anknüpfen können. Marie-Dominique Wetzel ist unsere Premierenkritikerin. Hallo, guten Abend.
1: Guten Abend.
0: Für alle, die das Buch nicht gelesen haben, worum geht es in diesem Joachim Meyerhoff-Roman, seinem 6.
1: Ja, in diesem 6. Band ist Joachim Meyerhoff schon Mitte 50, hatte einen Schlaganfall, hat eine zweite Familie gegründet und ist von Wien nach Berlin gezogen. Das alles wächst ihm über den Kopf. Er hat eine Sinn- und Schaffenskrise und beschließt, für eine Weile zu seiner Mutter nach Norddeutschland zu ziehen. Die Mutter ist aber keineswegs eine Gluckenmutter, sondern eine unabhängige, coole Frau, die wie eine gesenkte Sau Auto fährt, auf Kormorane schießt und im kalten Meer schwimmen geht. Und sie weiß, ihren Sohn zu nehmen, gibt ihm wie alle Mütter gut gemeinte Ratschläge, wie schreib doch mal längere Sätze oder mahnt ihn doch mal rauszugehen, Äpfel zu pflücken oder zur Aufmunterung ihr beim Holzhacken zuzusehen. Sohn und Mutter haben also einen guten Draht zueinander und bei ihr auf dem Land kommt Meyerhoff dann langsam wieder aus seinem schwarzen Loch heraus.
0: Gespielt wird das hier alles von der Schauspielerin Anne Müller. Sie steht in Karlsruhe allein auf der Bühne, nicht ganz, mit einem Musiker ist auch dabei. Aber Meyerhoff erzählt ja in seinem Buch sehr viele Anekdoten mit ständig wechselndem Personal. Wie funktioniert das denn, so ein vielstimmiger Monolog?
1: Ja, so kann man sagen, ein vielstimmiger Monolog. Anne Müller schlüpft in ganz viele Rollen, auch wieder kurz in die Rolle der Großeltern, die sie im vorherigen Teil, ach, diese Lücke, diese entsetzliche Lücke, ja schon gespielt hatte. Damals hat sie dann auch noch alle Lehrerinnen und Lehrer an der Schauspielschule gespielt. Da gab es also viel mehr Personal. Diesmal konzentriert sich der Theaterabend hauptsächlich auf Mutter und Sohn.
0: Und die hören wir hier.
2: Hallo Mama, das ist ja toll, dass du mich abholst, mein lieber, lieber Sohn, wie du aussiehst, käsebleich und ganz schwarz angezogen. Weißt du, genauso stelle ich mir ehrlich gesagt den Tod vor, wenn er mich irgendwann mal holen kommt. Fehlt ehrlich gesagt nur noch die Sense. Ja, Mama, das ist eben so. Ja, mein lieber Sohn, du denkst immer, dass ich deines Beistandes bedarf.

0: fantastisch aus und komme bestens allein zurecht.
1: Anne Müller wechselt also die Rollen. Wie wird das denn szenisch aufgelöst?
2: Ja, also ganz viel passiert natürlich über die Kostüme. Wenn Anne Müller die Mutter spielt, da wirft sie sich gerne mal einen knalllila Morgenrock über und als neuer Verehrer der Mutter schlüpft sie in einen goldenen Anzug oder als Großmutter, die ja auch Schauspielerin war, trägt sie ein ausladendes Barockkleid und als Joachim Meyerhoff steht Anne Müller eigentlich die meiste Zeit in grauen Boxershorts und weißem Achselhemd auf der Bühne. Es gibt aber auch ja einen Dialog zwischen Mutter und Sohn, da wechselt Anne Müller ständig den Standort.

0: wird sie von dem Pianisten Matthias Flake, den sie dann auch immer mal wieder anspielen kann. Also ist sie nicht so ganz allein auf der Bühne. Und die Songs, die sind natürlich immer eine willkommene Abwechslung und fungieren auch als Stimmungsverstärker. Also mal gibt es ein zartes Schlaflied, aber auch ja berühmte Musical-Hits.
1: Wie ist das denn dadurch, dass Anne Müller als Frau die Erzählerin ist? Rückt Meyerhoff, der ja im Buch der Erzähler ist, da als männlicher Autor in den Hintergrund? Also kann man sich eher von ihm und seiner ja auch bekannten Bühnenpräsenz lösen?
0: Ja, und ich finde, das ist eine der größten Stärken dieser Inszenierung von Jan Bosse, dass Anne Müller Joachim Meyerhoff spielt. Das bringt natürlich Distanz rein. Ich meine, Joachim Meyerhoff balanciert das ja auch in seinem Roman gut aus. Er hat ja einfach ein sehr, sehr gutes Gespür fürs Timing. Und immer wenn man so denkt, so jetzt ist auch dann mal wieder genug mit empfindsamer Künstlerpersönlichkeit, dann ist er ja selbstkritisch und selbstironisch genug, um wieder die Kurve zu bekommen. Und in der Karlsruher Bühnenfassung, ja, da tritt sie ja auch die Schauspielerin Anne Müller andauernd wieder aus ihrer Rollen oder aus ihren Rollen heraus und kommentiert auch, was sie da tut. Also das bringt dann auch nochmal so eine Distanz. Mit. Sie schimpft dann auch mal über den lamoyanten Mitfünfziger. Und wenn man Anne Müller so auf der Bühne sieht, vergisst man eben leichter, dass es sich um autobiografische Texte handelt. Ja? Obwohl man ja in den Romanen von Meyerhoff auch nie so ganz genau weiß, was jetzt Dichtung und Wahrheit ist. Also ich denke mal, die gute Story und die gute Pointe, die steht da auf jeden Fall an erster Stelle. Aber so gnadenlos er ja auch austeilen kann, er stellt seine Figuren ja nie bloß und alle sind vielschichtig. Besonders eben auch die Mutter, die der eigentliche Star des Abends ist, sehr passend zum heutigen Muttertag. Denn sie ist ja nicht nur die strahlende, unabhängige, coole Frau, sondern da werden auch ein paar weniger schöne Erinnerungen aus der Kindheit hochgespült. Und Joachim Meyerhoff sagt ja auch mal, die schmerzlichen Stellen werden bei ihm immer etwas überzuckert.
1: Könnte das in Karlsruhe wieder so ein Erfolg werden wie schon die Lücke?
0: Ja, ich denke schon. Also zumindest gab es Standing Ovations heute Abend und es macht ja auch wirklich Spaß, Anne Müller dabei zuzusehen, wie sie so über die Bühne fegt und sie hat einfach eine tolle Bühnenpräsenz und der Abend macht auch deswegen besonders Spaß, weil sie eher auch viel übers Theaterspielen erzählt. Anne Müller baut erstmal die komplette Bühne um und platziert das Publikum anders, um die beste Spielposition zu finden und dann wird mit viel Aufwand ein neuer Bühnenvorhang aufgehängt und sie lässt sich vom Schnürboden abseilen und wirft auch einfach mal so en passant ein bisschen Goldstaub in die Luft, verbreitet also auch etwas Bühnenzauber. Und ja, und vor allem Anne Müller ist eine dieser Schauspielerinnen, die eigentlich nur sie selbst ist, wenn sie andere spielt.
1: Marie-Dominik Wetzel über die heutige Premiere von Man kann auch in die Höhe fallen am Badischen Staatstheater Karlsruhe. Danke und schönen Restabend.
0: Vielen Dank, ebenso. Tschüss.
1: Jetzt machen wir einen Kurztrip ins belgische Brügge, eine der am besten erhaltenen mittelalterlichen Städte Europas, im Jahr 2000 von der UNESCO zum Weltkulturerbe erklärt. Lange war man bemüht, diese Postkarten-Idylle vor allem zu bewahren. Doch seit einigen Jahren versucht die Stadt schon auch, ihr Image etwas zu ändern, hin zu einer lebendigen Kulturmetropole. Rund 8 Millionen Touristen kommen pro Jahr nach Brügge und finden ein neues Museumsviertel vor, mitten im historischen Zentrum. Und Herzstück dieses Projekts ist die neue Kunsthalle Brüsk. An diesem Wochenende wurde das Haus mit 2 Ausstellungen eröffnet und Sabine Oelze hat sich umgesehen.
2: Leicht zu finden ist sie nicht, die neue Kunsthalle Brüsk. Durch eine schmale Gasse geht es vorbei am Groninger Museum für flämische Kunst. Dann öffnet sich ein Garten und der Blick fällt auf einen langgestreckten Neubau. Viel Glas, Metall, heller Beton, horizontale Fensterbänder. Die Dächer sind abgeschrägt mit angedeuteten Giebeln. Die dunkelgrünen, stromerzeugenden Dachschindeln schimmern je nach Tageszeit wie das Wasser der Kanäle von Brügge.
3: We didn't want it to give a totally isolated building in the middle of a new park, but we're in the middle of UNESCO World Heritage. It looks really subtle. It's a building that you discover.
2: Es sei ihm nicht darum gegangen, einen isolierten Museumsbau zu schaffen, sagt Oliver Salens, einer der Architekten. Die Kunsthalle solle sich harmonisch in das historische Stadtbild einfügen. Sie solle entdeckt werden. Im Innern öffnet sich eine riesige Halle, die sogenannte Scala. Beton, Glas, breite Treppen, viel Licht und vor allem viel Fläche, frei zugänglich, auch ohne Eintrittskarte. Ein Café, ein Buchladen, Veranstaltungsräume. Auf den ersten Blick wirkt diese Eingangssituation allerdings fast einschüchternd unbelebt, wie eine Mischung aus Kongresszentrum und Flughafen.

0: Foyer.
1: It's an empty hall at this moment. It is meant to invite people to come here.
0: Die Lehre sei nur vorübergehend, sagt Museumsdirektorin Christel Strubbe. Die Halle sei bewusst offen angelegt, auch um die enormen Besucherströme aufzunehmen, die jedes Jahr nach Brügge kommen. Die Kunsthalle Brüsk soll vieles gleichzeitig sein: Museum, Treffpunkt, Veranstaltungsort und Schaufenster für die kleineren Museen der Stadt. Die Ausstellungssäle liegen im Obergeschoss, im Treppenhaus dazwischen zwei riesige Wandbilder der Künstlerin Laure Prouveau, 350 Quadratmeter groß, aufgetragen in Freskotechnik. Entstanden ist eine pastellfarbene, comicartige Überfülle aus Brügge-Impressionen. Für Laure Prouveau drückt dieses Wimmelbild aus Kirchtürmen, Pflanzen, Tieren und Figuren das Ideal eines gemeinsamen Miteinanders aus.
2: It's so dense, it's a wee place, it's between the city and nature and how we connect to one another.
0: Zur Eröffnung der Kunsthalle treffen außerdem zwei völlig unterschiedliche Ausstellungen aufeinander, untergebracht in den gigantischen, 13 Meter hohen Hallen im Obergeschoss. Auf der einen Seite zeigt Refik Anadol seine Installation Latent City, ein KI-generierter Bilderstrom aus öffentlich verfügbaren Daten Brügges. Doch selbst der gigantische LED-Turm, verstärkt durch Spiegel, wirkt hier wie ein digitales Lagerfeuer in einem Flugzeughangar. Direkt gegenüber beginnt die Ausstellung Bigger Picture. Statt digitaler Bilder ist hier Brügges Geschichte zu entdecken, die einer global vernetzten Stadt im Mittelalter.
3: What we're trying to do with the bigger picture is to focus on Bruges, but explain how Bruges has been connected into lots of different networks and worlds since it's first mentioned in around about the year 850.
0: Brügge, sagt der britische Historiker und Kurator Peter Frankopan, sei im Mittelalter keine nordeuropäische Provinzstadt gewesen, sondern ein Knotenpunkt globaler Netzwerke. Die Ausstellung erzählt das beeindruckend anhand von einzelnen Objekten. Eine merowingische Haarspange, gefunden in der Gegend um Brügge, ein Gemälde von Hans Memling, dessen Pigmente aus dem Orient kamen. Pilger, Kreuzfahrer und Händler verbanden Brügge mit Jerusalem, dem Mittelmeerraum und der islamischen Welt. Noch einmal Direktorin Christel Strubbe.
1: Both exhibitions start from Bruges. From the city, from the archives, from the museum collections.
0: Brüsk ist kein neues Wahrzeichen für Brügge. Einen Bilbao-Effekt braucht die flämische Stadt mit ihren Touristenmassen ohnehin nicht. Vielleicht liegt die Stärke dieses Hauses gerade darin. Brüsk ist vor allem eine Mehrzweckhalle, die sich unterordnet und verschiedene Funktionen übernehmen soll. Leider wirkt sie hier mitten im engen Zentrum ein bisschen überdimensioniert.
4: Die neue Kunsthalle Brüsk im belgischen Brügge. Wieder eine Stecknadel auf der Landkarte interessanter Kulturtrips.

0: Bob Dylans Knockin' on Heaven's Door klopft hier an im Song Rise der Londoner Musikerin Gabrielle.
1: Oper.
0: Es ist eine ungewöhnliche Musikerkarriere. Der Australier Brett Dean, heute Mitte 60, hat als Bratschist angefangen und war so erfolgreich, dass er fast 15 Jahre bei den Berliner Philharmonikern gespielt hat. Doch das Musizieren war ihm nicht genug. Schon früh hat er angefangen, auch zu komponieren, ebenfalls erfolgreich, etwa sein vielfach aufgeführte Oper Hamlet. Heute nun wurde an der Bayerischen Staatsoper ein neues Stück von Brett Dean uraufgeführt, Of One Blood. Das bedeutet blutsverwandt und führt direkt in die Geschichte von Elisabeth I., Herrscherin über England und Irland, und Mary Stuart, Königin von Schottland. Die beiden verwandten Monarchinnen haben sich ja real niemals getroffen, sondern nur über Briefe kommuniziert. Das Ende war tragisch. Elisabeth ließ Mary hinrichten. Nachzulesen zum Beispiel bei Schiller. Unser Premierenkritiker dieses Abends in München ist Jörn Florian Fuchs. Hallo, guten Abend.
2: Guten Abend, hallo.
0: Was interessiert denn Brett Dean und seine Frau Heather Betts, die das Libretto geschrieben hat, an diesem Stoff?
2: Wirklich das Historische. Es sind ausschließlich Originaltexte, also sprich Dinge, die zum Beispiel Briefe von Mary, es sind historische Quellen aus allen möglichen Archiven zusammengetragen. Eine mehrjährige Arbeit war das offensichtlich, wenn man sich so ein bisschen damit befasst, wie diese beiden Eheleute auch zusammengearbeitet haben, gleichsam vom Frühstückstisch bis in die Nacht hinein getüftelt haben, an welcher Stelle wo was kommt. Und die Geschichte kennen wir alle und die wird mehr oder minder auf diese Weise historisch uns nochmal versucht näher zu bringen, ohne irgendeinen Gegenwartsbezug oder ohne irgendetwas jetzt hinzuzuerfinden.
0: Brett Dean gilt als ein sehr genauer Komponist mit Liebe zum Detail, mit einem Hang zu Rückgriffen auch manchmal, zum Beispiel auf alte Musik. Hören wir mal, was er sich diesmal ausgedacht hat.

0: Vera Lotte Böker war hier neben anderen als Mary Stuart zu hören. Ja, Jörn Florian Fuchs, wie lässt sich diese neue Oper musikalisch beschreiben? Was für Klänge erfindet Brad Dean für dieses Königinnendrama?
1: Also vieles ist, haben wir schon gehört, sehr expressiv, sehr obertourig, hochgärig, könnte man sagen. Er hat, Brad Dean, eine große Liebe zur großen musikalischen Figuration, zur Pranke. Auch lässt das Orchester hier, was auch Wladimir Jurowski exzellent macht mit dem Bayerischen Staatsorchester, vielfältig schillern, schreien, brüllen. Dann gibt es immer wieder diese Rückgriffe in den Barock. Das ist wie so eine Schmirgelpapier, könnte man sagen. Also eine Art schiefe Barockmusik, die ab und zu hindurch tönt. Große, expressive Gesangslinien. Das ist schon der Versuch, wirklich, ja, fast mit Mitteln, die manche neue Musikfans vielleicht als ein bisschen Retro alles in allem doch ansehen würden oder anhören würden, die große, große Oper zu schreiben im Jahr 2026. Es funktioniert, wenn man davon absieht, dass es insgesamt mir ein bisschen zu lang ist, schon gut. Es ist spannend, das dem Ganzen zuzuhören. Es ist auch ein Hörtheater, wie schnell da die unterschiedlichen Stile, die unterschiedlichen Stilmittel auch wechseln. Aber es ist niemand, Brad Dean, der jetzt irgendwie noch die Musik neu erfinden möchte. Oder gut, es gibt ein paar Spieltechniken, die eigenwillig sind. Es gibt ein paar Effekte mit Trommeln etwa, mit so, die ich so noch nie gehört habe. Aber es ist jetzt nicht irgendwie super experimentell, was wir an diesem Abend hören, sondern es richtet sich auch, wie der Inhalt des Ganzen, doch an ein großes Publikum. Das Stück wird auch um die Welt reisen. Und das ist ein bisschen auch für den internationalen Markt geschrieben, denke ich.
0: Naja, inszeniert hat Klaus Guth, ein Regisseur, der gern tiefenpsychologisch an Stoffe rangeht. Wie macht er das diesmal?
1: Das ist ganz eigenwillig. Also als ich das Libretto las und mich dann vorbereitet habe, auch mit der Musik befasst habe, dachte ich mir, oh, wenn das jetzt so ein Historienschinken wird, das ist ja unerträglich. Vor allem, das haben wir ja alles. Wir haben eben Donizetti, wir haben unterschiedliche Veroperungen und eben auch den Schiller-Text, das gibt es ja alles. Klaus Guth hat einen tollen Trick, finde ich, da zunächst gemacht. Wir haben am Anfang und am Ende auch in dem Stück eine Szene, das spielt im Mausoleum, und wir haben die Sarkophage der beiden Herrscherinnen, und die werden jetzt von einem Team von Wissenschaftlern untersucht. Bei Mary Stuart gibt es eine goldene Kette, die man da hervorruft, etwa hervorholt. Und dann kommen diese historischen Figuren. Es bleibt aber die Laborsituation. Die werden immer wieder ausgestellt, regelrecht, mit dem jeweiligen Hofstaat, mit Hofschranzen auch, die sie umgeben. Und ja, die deklamieren dann, die spielen auch immer wieder. Vera Lotte Böker macht das szenisch und musikalisch hinreißend, aber auch Johanni van Ostrom als ihre Gegenspielerin Elisabeth I. Das ist insgesamt bis in die kleinen Partien exzellent besetzt. Klaus Guth hat eine ganz feine Personenführung, hat jede Partie ganz genau durchgestaltet. Dadurch wird das eine Mischung aus einem Labortheater, also einer gewissen Distanz, mit der man auf diesen Stoff, aber auch auf dieses Stück eben, auf dieses bisschen Retro-Stück von Brad Dean schaut. Und auf der anderen Seite ist es aber kein trockenes Versuchsfeld, sondern es ist ganz nah und ganz stark irgendwie in die Figuren hineingehend. Diese Mischung hat mich überzeugt. Die letzte Viertelstunde, die letzten 20 Minuten, da muss ich sagen, hängt es dann schon durch. Wir sind mit Pause so bei 3 Stunden. Das ist einfach insgesamt zu lang. Da erschöpfen sich die Mittel szenisch ein kleines bisschen auch, finde ich.
0: Ja, und wie wirkt das in einer Zeit, in der uns ja Kriege und viele andere Konflikte rund um die Uhr beschäftigen?
1: Es hat natürlich ein bisschen was Eskapistisches. Also im Moment findet hier die Münchner Biennale statt, die eben das neue Musiktheater bringt, die mit ganz schrägen Sachen im Moment aufwartet, ganz andere Welten versucht zu erschließen. Und das ist hier erklärtermaßen nicht das Ziel. Ich habe mich jetzt mehrfach auch gefragt, ob das nicht ein bisschen deplatziert ist. Ich habe das schon angedeutet, dass es eine große Koproduktion ist, bis nach Australien halt auch reist das Ganze noch in den nächsten Jahren. Und das kann man kritisieren. Es ist auch sicher eine immens teure Produktion gewesen, wenn man allein aufs Bühnenbild schaut und auf alles. Auf der anderen Seite frage ich mich aber auch, wenn wir so ein Subventionssystem haben im Moment und das Geld ist da und jemand setzt sich zu Hause mit seiner Frau hin und die Tochter spielt auch noch mit, die singt ja auch noch und entwickelt einfach das, weil ihn dieser Stoff so interessiert und die Quellen, die da gefunden wurden, wie das zusammengebaut wurde, das ist auch wirklich spannend, dann hat das eine Legitimation. Aber man darf eben nicht die Frage nach Aktualität und in Anführungszeichen tagespolitischer Relevanz stellen. Wenn man das ausblendet, hat man schon einen gelungenen Opernabend.
0: Jörn Florian Fuchs über die neue Oper Of One Blood am Abend uraufgeführt an der Bayerischen Staatsoper in München. Vielen Dank.
1: Gerne.
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0: Die Kids sind nicht all right. Das ist das Motto einer Ausstellung von 10 Künstlerinnen und Künstlern, die den Mauerfall als Kind erlebt haben bzw. kurz danach geboren wurden. Die Ereignisse dieser Zeit waren prägend für ihre Lebenswege, haben sich eingeschrieben in ihre Kunst. Diese Ausstellung war bereits vor 2 Jahren in Berlin zu sehen und jetzt wird sie im Ruhrgebiet gezeigt, in einer Region, die ebenfalls einen starken Strukturwandel erlebt. Kuratorin ist Meta Marina Beek. Schönen guten Abend, Frau Beek.
1: Guten Abend.
0: Die Künstlerinnen und Künstler sind allesamt in Familien aufgewachsen, die in der DDR sozialisiert worden sind und sich nach dem Mauerfall ja meist völlig neu orientieren mussten. Zugleich stand dieser damals gerade geborenen jungen Generation die Welt offen. Mit was für Fragen befassen sich die KünstlerInnen?
1: Ja, die KünstlerInnen dieser Ausstellung, 10 an der Zahl, blicken aus ganz unterschiedlichen Perspektiven natürlich auf ihre Zeit des Aufwachsens. Die Zeitspanne oder die Generationsspanne reicht von 77 bis 91. Und dementsprechend sind es natürlich auch ganz unterschiedliche Erfahrungen, die sie in der ehemaligen DDR gesammelt haben, beziehungsweise zwei, Mingduk Pham und Manuel Sekou, sind erst 1991, also nach dem Mauerfall, geboren und damit absolute Digital Natives, die auch nochmal in den Nullerjahren eine ganz andere Nachwendezeit erfahren haben. Aber es sind vor allen Dingen Fragen, die sich sehr mit der eigenen Familie beschäftigen. Das kann bei Susan Donat die Auseinandersetzung der Stasi-Vergangenheit ihrer Familienmitglieder sein oder von Oskar Schmidt, der als Maler in eine KünstlerInnenfamilie hineingeboren ist, auch mit dem Erbe der Leipziger Schule oder mit dem Vermächtnis der Bildhauerei seines Großvaters, mit David Polzin, nicht weit von Berlin aufgewachsen, die Auseinandersetzung auch mit der Konsumwelt, mit dem Aufpoppen von Discountern und von anderen Pop-Phänomenen in seiner Jugendzeit und das Ausgehen von seinem Kinderzimmer. Also es sind vordergründig sehr persönliche Geschichten, die hier zum Sprechen kommen, aber gleichzeitig die Gemeinsamkeit haben, dass es halt eben diese Umbruchsjahre in der Biografie gab und damit einen besonderen Clash, will ich mal sagen.
0: Also die machen ganz andere Welterfahrungen als noch ihre Eltern- oder Großelterngenerationen. Und das wird ganz konkret spürbar in dieser Ausstellung, dass die DDR, dass sie die noch in irgendeiner Weise in sich weitertragen oder tragen. Gemeinsame Erfahrungen sprechen sie an, von Verlust, von Neuorientierung. In der Ausstellungsankündigung ist die Rede von einer besonders sensibilisierten Generation. Sensibilisiert für was?
1: Wir haben zum Beispiel Florian Kunert unter den Ausstellenden, der auch 2015, also auch gerade nach dem Zuzug vieler Geflüchteten in die Ostgebiete zurück in seine Heimatstadt in der Nähe von Dresden gekehrt ist und auch gerade diese Spannung rund um Pegida und andere politische Ereignisse beleuchtet hat. Also ich glaube schon, dass man besonders sensibilisiert ist für ein gewisses Bild, vielleicht auch in Klammern vom Osten, aber auch gewisse mediale Berichterstattung, die rund um die ehemalige DDR kreist. Und gleichzeitig sind ja die Ausstellenden Vertreter einer anderen Generation, die mit einem anderen zeitlichen Blick darauf blicken und dadurch vielleicht auch eben durch diese Brüche in Biografien oder auch durch einen besonderen Blick auf ihre Herkunft haben und auch auf ihre Heimatland, auf ihre Jugend und dem vielleicht auch nochmal anders auf den Grund gehen. Und Florian Kuhner tut das beispielsweise mit einem Dokumentarfilm, Fortschritt im Tal der Ahnungslosen, wo er eben gleichaltrigen jungen Männern aus Syrien, die jetzt eben in Neustadt leben, auch dabei hilft und sie dabei beobachtet, wie sie eben in seiner alten Heimatstadt versuchen, auch Fuß zu fassen. Und das war sein persönlicher Herangehenspunkt, seine persönliche Wahl, sich diesem Thema zu nähern. Aber er sah auch gleichzeitig die Notwendigkeit vor den politischen Ereignissen.
0: Jetzt wird die Ausstellung ja in Bochum gezeigt, im Ruhrgebiet. Wo sehen Sie da Parallelen oder Schnittmengen zu der Situation dieser Region und dem dortigen industriellen Wandel?
1: Ja, also es ist, muss ich sagen, wir haben ja die Ausstellung erstmals in Berlin-Adlershof gezeigt, in der Kommunalen Galerie. Und es hat sich dann ergeben, dass wir an die Ruhr-Universität nach Bochum eingeladen wurden. Und das ist aus unserer Perspektive ein exzellenter Ort, weil wir eben dort auch in einer, sagen wir mal, von Transformation, von strukturellen Umwälzungen betroffenen Region ausstellen dürfen. Und die Menschen, die dort leben oder auch die Studierenden, die an der Ruhr-Universität wirken, dass wir da auch eine Öffentlichkeit oder Menschen vor Ort haben, die eben auch einen wahnsinnigen Strukturwandel erfahren haben mit den Nachwirkungen in den Biografien. Ich will jetzt nicht sagen, dass das gleich ist, aber es sind durchaus vergleichbare Erfahrungen, die sich in diese Biografien eingearbeitet haben. Es sind natürlich auch ganz profane Erfahrungen wie Leerstand, demografischer Wandel etc., die eine Stadtgesellschaft, eine Region prägen. Und gerade dieser Wechsel von Montanindustrie zu Wissenstransfer oder zu Ruhr-Universität jetzt auch, die da ja in der Region sehr stark ist, ist doch ein Hintergrund oder eine Veränderung, die ich glaube, ich ja viele Gespräche auch oder viele Erfahrungen, die vergleichbar sind, anstößt. Mhm. Und das ist auch unsere Hoffnung.
0: Sie haben die Aspekte Migrationsgeschichte und Rechtsextremismus schon kurz angesprochen. Es gibt ja ein umfangreiches Begleitprogramm zur Ausstellung, wo es zu diesen Themen auch Gespräche und Diskussionen gibt, auch zu dem Aspekt queeres Leben und Aktivismus. Das moderieren Sie selbst. Was haben Sie sich da vorgenommen am kommenden Mittwoch?
1: Ja, genau. Am Mittwoch haben wir drei Gäste eingeladen. Das ist einmal die Künstlerin Sophia Hirsch, die sich in ihrem Werk mit der Biografie ihres Vaters beschäftigt, der als versteckt homosexuell in der DDR gelebt hat, und Bärbel Klesner, eine Herausgeberin einer illegal erschienenen lesbischen Zeitung, Frau Anders in Jena. Und ja, da geht es natürlich auch vor dem Hintergrund der Spannung, die gerade queere Menschen weltweit erfahren, darum, dass man mit verschiedenen Generationen ins Gespräch kommt, wie einmal in der DDR in diesem System damit umgegangen wurde, wie man Öffentlichkeiten und Solidaritäten geschafft hat, und gleicht sich heute mit Sophia Hirsch einen Blick sozusagen zurück auf die Biografie und auch den Aktivismus ihres Vaters, was sich heute für Möglichkeiten bieten, und das natürlich auch in einem studentischen Umfang an der Ruhr-Universität, die auch eine sehr, ja, aktive queer-feministische Community mit einem Archiv und einer Bibliothek führt, die auch Anfeindungen von rechts ausgesetzt ist, auch ganz aktuell. Und da erhoffe ich mir, dass wir im Gespräch über die Generationen, ich sag mal jetzt salopp, zwischen den Systemen auch Unterstützung und Strategien besprechen können, wie man gemeinsam sozusagen für diese Belange der Menschen einsteht.
0: Meta Marina B., Kuratorin der Ausstellung Die Kids sind nicht alright, zu sehen jetzt bis Mitte September im Museum Untertage in Bochum. Frau B., herzlichen Dank fürs Gespräch.
1: Ja, vielen Dank.
0: Nach den Wochenendausgaben erscheinen am morgigen Montag ja wieder frische Zeitungen. Florian Werner hat sich schon mal die Feuilletons geschnappt.
2: Wo ist eigentlich Wolfram Weimer? Das fragt in der Süddeutschen Zeitung Sonja Zekri und liefert umgehend eine Auflistung all jener Veranstaltungen, wo der Kulturstaatsminister in jüngster Zeit nicht war. Wolfram Weimer kam nicht zur Verleihung des Theaterpreises des Bundes. Er fehlte beim Berliner Theatertreffen. Zu einer Diskussionsveranstaltung über Kunstfreiheit in der Berliner Volksbühne kam er ebenso wenig wie zu einer Debatte zur Woche der Meinungsfreiheit. Auf der Biennale in Venedig wurde er bislang ebenfalls nicht gesehen. Oder? Begonnen hat die große Entfremdung zwischen dem Kulturstaatsminister und den deutschen Kulturschaffenden mit dem Ausschluss dreier Buchhandlungen vom Buchhandelspreis wegen nicht weiter substanziierter Vorwürfe des Extremismus. Zekri rekapituliert Weimers Argumentation. Dies sei keinesfalls eine Beschränkung der Meinungs- oder Kunstfreiheit. Jeder könne ja alles sagen. Nur sei die staatliche Förderung gewisser Organisationen oder Werke dem Steuerzahler nicht zuzumuten. Dies, findet Zekri, sei aber eine populistische Nebelkerze. Denn der Steuerzahler kommt ja auch sonst für alles Mögliche auf, was er selbst ablehnt. Ein Fahrradfahrer muss damit leben, dass mit seinen Steuern Autobahnen finanziert werden. Ein Pazifist muss ertragen, dass mit seinen Steuern Panzer gekauft werden. Das, so Zekri, sei ein Grundprinzip moderner Staatlichkeit. Wo aber ist nun eigentlich Wolfram Weimer? Nun, Er sitzt zum Beispiel an seinem Schreibtisch und verfasst Gastbeiträge für Die Welt. Wenn YouTube das neue Fernsehen ist, braucht es neue Regeln, schreibt der Kulturstaatsminister dort und erklärt, viele Menschen haben längst das Gefühl, dass das Internet schon einmal ein besserer Ort war. Offener, respektvoller, näher an seinem ursprünglichen Versprechen. Was genau dieses Versprechen war, führt Weimar nicht aus. Stattdessen erklärt er, weshalb digitale Plattformen stärker reguliert werden müssen. Während umgekehrt klassische Medien endlich dereguliert werden sollten. Konkret mehr Werbung im öffentlich-rechtlichen Fernsehen. Und nach diesem Plädoyer für mehr Wettbewerbsgerechtigkeit in der Medienlandschaft schließt Weimar salomonisch: Das Internet war einmal ein freundlicher Ort, es kann es wieder werden. Bis es aber soweit ist, klicken wir uns in die Arte-Mediathek rüber, wo aktuell eine kleine Geschichte der Fahrstuhlmusik zu sehen ist. Sehr aufschlussreich findet Marc Zitzmann in der Frankfurter Allgemeinen Zeitung die Dokumentation über Musik, zu der man im wahrsten Sinne des Wortes mal richtig runterfahren kann. Er schreibt: Thematisiert werden Geschichte und Gegenwart von Musiken, die nicht ästhetisch zu punkten suchen, sondern gleichsam mit bloß einem Ohr mehr passiv wahrgenommen denn aktiv rezipiert, das Unterbewusstsein des Publikums zu beeinflussen, ja zu steuern trachten. Die Berieselung mit Fahrstuhlmusik sollte anfangs die Angst vor diesem neuen Transportmittel zerstreuen. In Fabriken und Büros hingegen sollte die Dauerbeschallung mit sogenannter Muzak die Produktivität der Angestellten steigern. In der Doku wird diese zweckorientierte Verwendung von Musik von verschiedener Seite kritisch eingeordnet. Die eine Kommentatorin kritisiert, es sei eine Pervertierung des musikalischen Erlebnisses, mit langweiliger Musik eine langweilige Arbeit weniger langweilig machen zu wollen. Und ein anderer fällt das vernichtende Urteil, im Gegensatz zu echter Musik, die Ausdruck unserer Ungebundenheit und Vorstellungskraft sei, suche Muzak eben gerade das Verlangen nach Freiheit und Fantasie zu unterdrücken. Das ist Musik in unseren Ohren.
0: Florian Werner mit der Kulturpresseschau. Ich bin Britta Bürger. Kommen Sie gut durch die Nacht und in die neue Woche.

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1: Null Uhr, es ist Montag, der 11. Mai, die Nachrichten. US-Präsident Trump hat die vom Iran übermittelte Antwort auf den Vorschlag der Vereinigten Staaten zur Beendigung des Krieges zurückgewiesen. Trump schrieb in seinem Online-Dienst, diese sei völlig inakzeptabel. Eine Begründung für seine Einschätzung nannte er nicht. Von iranischer Seite war ein Vorschlag über den Vermittler Pakistan an Washington weitergegeben worden. Einem Bericht der iranischen Nachrichtenagentur Tasnim zufolge wurden darin unter anderem ein Ende des Kriegs an allen Fronten, die Aufhebung der Sanktionen gegen Teheran und ein Stopp der Blockade iranischer Häfen genannt. Der Vorschlag aus Washington umfasste 14 Punkte mit dem Ziel, einen Rahmen für zunächst 30 Tage dauernde Verhandlungen zu schaffen und die freie Schifffahrt in der Straße von Hormus wiederherzustellen. Katar warnte den Iran davor, die Meerenge als Druckmittel zu nutzen. In einem Telefonat mit dem iranischen Außenminister Araghchi sagte Katars Regierungschef Al-Thani, die Krise werde sich sonst verschärfen. Der hohe Repräsentant der Staatengemeinschaft in Bosnien-Herzegowina, Schmidt, hat nach fast 5 Jahren im Amt seinen Rücktritt erklärt. Wie die Frankfurter Allgemeine Zeitung unter Berufung auf Schmidts Behörde berichtet, werde der CSU-Politiker im Dienst bleiben, bis ein Nachfolger gefunden sei. Vorausgegangen waren der Zeitung zufolge monatelange Bemühungen der USA, Schmidt als hohen Repräsentanten abzusetzen. Der Deutsche wolle im UNO-Sicherheitsrat morgen eindringlich vor einem drohenden Zerfall Bosniens warnen, insbesondere mit Blick auf die Abspaltungsbestrebungen der serbischen Teilrepublik. Deren führender Politiker Dodik hatte zuletzt Rückendeckung von US-Präsident Trump erhalten. Das Amt des Hohen Repräsentanten gibt es seit Ende des Krieges in Bosnien im Jahr 1995. Er soll die Einhaltung des Friedensvertrages von Dayton überwachen, der unter Vermittlung der USA zustande gekommen war. Der Vorschlag von Kreml-Chef Putin, Altkanzler Schröder als Vermittler im russischen Krieg gegen die Ukraine einzusetzen, ist in der Bundesrepublik vielfach auf Ablehnung gestoßen. Die Bundesregierung bezeichnete den Vorstoß als Scheinangebot. Auch Vertreter von Grünen und Linkspartei äußerten sich skeptisch. Der SPD-Außenpolitiker Achmetowitsch plädierte im Spiegel hingegen dafür, das Angebot ernsthaft zu prüfen. Der AfD-Außenpolitiker Frohnmeier erklärte, jede Vermittlung, die dazu beitrage, das Sterben auf beiden Seiten zu beenden, sei zu begrüßen. Schröder und der russische Präsident sind seit langem befreundet. Der 82-jährige Sozialdemokrat steht wegen Tätigkeiten für russische Öl- und Gaskonzerne in der Kritik. Bis heute gilt im Ukraine-Krieg nach Vermittlung von US-Präsident Trump eine dreitägige Waffenruhe. Nach Angaben des ukrainischen Präsidenten Selenskyj gab es dennoch russische Angriffe an der Front. Russlands Militär beschuldigte seinerseits die Ukraine, die Feuerpause nicht einzuhalten. Der CSU-Vorsitzende Söder hält die vom Bundesrat vorerst gestoppte Entlastungsprämie von 1.000 Euro für Beschäftigte für endgültig gescheitert. Söder sagte im ARD-Fernsehen, die Prämie sei eine gut gemeinte Idee gewesen, dann aber in der Wirtschaft auf großen Widerstand gestoßen. Auch Mecklenburg-Vorpommerns Ministerpräsidentin Schwesig sprach sich im selben Sender dagegen aus, das Vorhaben der Prämie im Vermittlungsausschuss weiterzuverfolgen. Sie rate der Bundesregierung, diese vom Tisch zu nehmen, sagte die SPD-Politikerin. Der wirtschaftspolitische Sprecher der SPD-Fraktion Roloff hatte im Deutschlandfunk zuvor noch vorgeschlagen, auch weiterhin über die Prämie als Teil eines Entlastungspakets zu diskutieren. Bundeskanzler Merz, CDU, kündigte Gespräche über andere Möglichkeiten zur Entlastung an. Für Dienstag ist eine Sitzung des Koalitionsausschusses geplant. Im Abendspiel der Fußball-Bundesliga hat Union Berlin beim FSV Mainz mit 3:1 gewonnen. Zuvor siegte auch der FC Heidenheim beim 1. FC Köln mit 3:1. Im ersten Sonntagsspiel hatte sich der Hamburger SV mit 3:2 gegen den SC Freiburg durchgesetzt. Das Wetter in der Nacht nur im äußersten Nordwesten noch meist trocken, sonst zunehmend regnerisch, südlich von Mosel und Main auch Gewitter, teils mit Starkregen, 13 bis 2 Grad. Das waren die Nachrichten.
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2: Ja, willkommen dazu mit Thunder und Passenger. Ich bin Timo Grampes und wünsche Ihnen einen guten Wochenstart.

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0: 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So, das Podcast-Magazin hier immer noch mit jetzt einem Podcast-Highlight aus dem Deutschlandfunk. Und zwar unser Medienpodcast nach Redaktionsschluss. Bitteschön.
8: Die Zahl der verkauften Lokalzeitungen hat sich in den letzten 20 Jahren halbiert. Das erzeugt Spardruck. Und das wiederum sorgte in der Vergangenheit dafür, dass erst die Masse zurückging und dann die Qualität. Wie kann Lokaljournalismus unter Spardruck eigentlich noch seine Qualität halten? Darum geht es heute in Nachredaktionsschluss. Mein Name ist Stefan Beuting und einsteigen wollen wir mit der Mail von Tom Schwers, Hörer des Deutschlandfunks, Fotograf aus der Uckermark. Tom Schwers, im Vorgespräch haben wir uns auf einmal geduzt. Wir bleiben mal hier beim Du. Du hast uns geschrieben, weil du dich ja eben über diesen Qualitätsrückgang gewundert hast. Was ist da passiert? Was ist dir untergekommen?
9: Es war Ende letzten Jahres, so im Zuge der ganzen Weihnachtsfeiern, da wird ja hier auf dem Land auch gefeiert in den Gaststätten und so weiter. Und es gab einen Artikel, Senioren stimmen sich gemeinsam auf Weihnachten ein, im Nordkurier. Das ist die Regionalzeitung hier in Mecklenburg-Vorpommern und Uckermark. Es wurde ein Bild abgebildet dazu. Unter dem Bild steht fröhliches Beisammensein im Rasselbock in Haßleben. So heißt die Gaststätte. Allerdings zeigt das Bild 15 Senioren. Alle sehen gleich aus. Und warum steht unterm Bild Foto Doppelpunkt KI generiert? Es ist ein hoch aufgelöstes Foto, fröhliches Beisammensein im Rasselbock in Haßleben. Und dann hat man da so ein KI generiertes Foto. Alle sehen gleich aus. Das Besteck sieht sehr merkwürdig aus, typisch mit typischen KI-Fehlern. Und da habe ich gedacht, okay. Also es ist eine Leserzuschrift, das nennt sich beim Nordkurier von unseren Lesern. Das heißt, die haben ja auch nicht mehr so viele Leute. Da kann man jetzt sozusagen über Geschehnisse berichten, Events, die gewesen sind. Als Veranstalter kann man einen Text verfassen und bringt dann noch vielleicht ein Bild dazu. Das wird dann gegengelesen.
8: Ja, die Idee wäre doch vielleicht, dass der Lokaljournalismus so näher an die Menschen kommt, näher an die Bedürfnisse der Leute, die dort leben.
9: Das wäre eine tolle Idee, wenn die dahinter steht. Und das ist ja auch eigentlich eine ganz gute Idee, weil dann eben auch automatisch Themen behandelt werden, die die Leute auch beschäftigen. Aber dieses KI-generierte Bild, es ist einfach so gruselig. Und ich frage mich, wohin soll das eigentlich führen, wenn man noch nicht mal mehr schafft, mit dem Handy ein schiefes Foto abzuliefern?
8: Das, was Tom Schwers hier gerade berichtet, das könnte jetzt natürlich ein Einzelfall sein. Vermutlich ist es das nicht. Die Frage, wie systemisch dieser Qualitätsverlust ist, wie viel Tiefe oder Unabhängigkeit dem Lokaljournalismus schon abhandengekommen ist, die wollen wir hier in der Runde klären. Und ja, dazu stelle ich einfach noch unsere beiden anderen Mitdiskutanten vor. Das ist einmal Niklas Ottersbach, seit 6 Jahren Landeskorrespondent des Deutschlandfunks für Sachsen-Anhalt. Hallo Niklas.
10: Grüße in die Runde.
8: Und mit dabei ist auch Hans Onkelbach. Hans Onkelbach war früher Lokaljournalist bei der Rheinischen Post in Düsseldorf, hat dort die Lokalredaktion geleitet und hat dann seinen Job aufgegeben dort, ist aber immer noch journalistisch aktiv. Hans, wir sprechen später darüber, was du genau machst. Aber erstmal jetzt vielleicht an euch beide. Wie denkt ihr über das Beispiel nach, was Tom Schwers euch gerade erzählt hat? Wie einzelfallig oder wie systemisch ist das?
11: Das, was der Kollege da beschrieben hat, ist das, was die Verlage vor einigen Jahren schon versucht haben unter dem Stichwort Leserreporter. Das war damals, wurde begründet damit, dass wir da näher an die Leute rankommen. Ich halte das für völligen Blödsinn. Das hat man gemacht, weil man dachte, man könnte auf die Art und Weise billig Content produzieren. Ich weiß, was da reinkam. Das war eine Katastrophe, weil die Leute schicken dann ungefiltert irgendwelche Sachen, die sie selber aufregen, von denen sie glauben, dass sie wichtig sind, diese Texte zu bearbeiten oder auch die Fotos, die manchmal auch damals geschickt wurden, da war das dann nicht so leicht wie heute mit den Handys, waren katastrophal. Und dass hier in dem Fall da ein KI-generiertes Foto genommen wird, das ist allerdings der Gipfel, weil ein Handyfoto kriegt man immerhin. Also das weiß ich jetzt auch nicht, was das soll, ob da irgendeiner völlig gesponnen hat. Mhm. Also auf jeden Fall, das ist ein systemisches Problem.
8: Niklas, wie ist das aus deiner Einschätzung?
10: Also hier in Sachsen-Anhalt gibt es ja 2 große Regionalzeitungen. Das ist einmal die Magdeburger Volksstimme im Norden und die Mitteldeutsche Zeitung im Süden. KI-Bilder sind mir da tatsächlich noch nicht untergekommen, sondern eher so die klassischen Mann zeigt auf Baustelle oder kaputte Brücke. Also so die ganz klassischen Lokalreporter-Fotos. Aber es ist natürlich auch hier so, der Lokaljournalismus ist unter Druck. Sachsen-Anhalt ist ja ein Flächenland, also 2 Millionen Einwohner, aber sehr, sehr groß. Man braucht über 3 Stunden, um von Norden bis Süden durchzufahren. Das heißt, die Lokalreporter haben riesige Flächen und haben nicht die Ressourcen, um in alle Ecken immer hinzufahren und auch sich mit den Gesprächspartnern vor Ort zu treffen, sondern das macht dann ein Telefonat oder es wird der Bürgermeister angerufen. Also darunter leidet natürlich die Berichterstattung. Auf der anderen Seite sehe ich das in diesem Jahr schon so, Landtagswahl in Sachsen-Anhalt, AfD könnte die Regierungsbeteiligung schaffen, also eine absolute Mehrheit, das ist durchaus realistisch und deswegen passiert hier ganz viel und auch journalistisch wird aufgerüstet. Aber mein Eindruck ist, dass das nicht unbedingt bedeutet, es wird mehr ins Lokale investiert.
8: Jetzt sagst du gerade, die Wege sind so lang. Das heißt also, ich muss mir genau überlegen, wie lang ich irgendwo hinfahre zu dem Termin, weil ich muss ja auch wieder zurück und die Fläche ist groß. Das war sie allerdings auch früher schon. Was ist denn jetzt in den letzten Jahren so anders geworden? Also Lokaljournalismus gibt es lange schon und ich kann mich auch entsinnen, dass bei uns zu Hause damals, das war gang und gäbe, dass entweder die NRZ oder die RP, ich komme aus Wesel am Niederrhein, eine von den beiden hatten wir immer im Abo, je nachdem welches Abo gerade wieder irgendwie so abgeschlossen werden konnte. Das ist so dramatisch zurückgegangen. Also was sind denn die Gründe für diese Krise? Ist es diese sinkende Qualität oder hat erst was anderes eingesetzt, das diesen Spardruck so erzeugt?
11: Ich habe im Lokalen bei der Rheinischen Post gearbeitet von 1980 bis 89. Dann war ich 12 Jahre in der Mantel-Redaktion als Reporter und habe Wochenendprodukt gemacht und war ab 2000 dann 15 Jahre Lokalchef in Düsseldorf. Das heißt, ich habe die ganze Entwicklung mitbekommen. Der Niedergang, die sinkenden Auflagen waren damals schon ein Riesenproblem. Ich weiß, dass wir damals uns immer gewundert haben. Wir haben gedacht, wir machen eine super Zeitung. Wieso gehen die Auflagen zurück? Und die Rheinische Post kam allerdings von einem ganz hohen Level. Also hier Niederrhein, Wesel, die Gegend, genau wie die NRZ, eine richtig starke Zeitung und dennoch waren die Zahlen negativ. Das hat aber keine Rolle gespielt. Man hat sich nicht wirklich Gedanken gemacht, weil die Anzeigenerlöse so gigantisch waren bis Anfang der 2000er Jahre, dass man das irgendwie locker weggepackt hat. Und dramatisch wurde es erst dann, als die Anzeigenerlöse dann noch weiter zurückgingen. In Wahrheit ist das Problem des Lokaljournalismus war schon damals ein Qualitätsproblem. Und es war auch ein Problem meines Erachtens eines falschen Konzeptes. Man hat die Menschen, egal wo, mit einer Masse an Informationen zugeschüttet. Also ich weiß, dass wir in der Großstadt, wir haben Ausgaben gemacht, die hatten 15, 16, 17 Seiten. Selbst in einer Stadt wie Wesel hatte der Lokalteil damals garantiert auch 5, 6, 7 Seiten. Und da stand jeder Scheiß, ich sag das jetzt mal so. Und das ist etwas, was ich wirklich für systemisch halte. Man hat immer ganz viele Themen gemacht und die sind aber immer nur von einer kleinen Gruppe für relevant gehalten worden und waren sie vielleicht auch. Aber man hat immer einen großen, großen Teil der Leserschaft ausgeschlossen. Und die neuen Konzepte, die machen das genau andersrum. Ich halte das nach wie vor für ein Problem der großen Verlage, also egal ob Watz, Kölner Stadtanzeiger, Rheinische Post, wie sie alle heißen, die haben das immer noch nicht so richtig begriffen, was sie da falsch machen. Die verpulvern ein irres Geld für diese Lokalausgaben. Da haben sie die Kompetenz, sie könnten es besser machen. Aber meines Erachtens ist das Konzept in seinen Grundfesten verkehrt.
8: Also Hans Onkelbachs These fasse ich mal zusammen. Also einfach mit der abgesägten Schrotflinte auf alles schießen, was nicht bei drei auf den Bäumen ist. Ganz viel Masse und nicht so sehr das Bewusstsein für Klasse. Frage nochmal an Tom Schwers. Also wann hast du zuletzt eine Lokalzeitung abonniert und wie ist dein Eindruck so dazu? Oder vielleicht noch nie eine gehabt?
9: Oh, das ist wirklich eine gute Frage. Ich glaube, ich habe meistens immer so Probeabos genutzt. Und ich bin schon ein bisschen älteren Datums, ich bin 63, aber natürlich informiere ich mich mittlerweile übers Netz und über die verschiedenen Quellen, die ich da habe.
8: Ja.
9: Mein Schwiegervater ist 91, der ist immer noch RP-Abonnent, Rheinische Post. Das triffst du aber unter jungen Leuten nicht mehr an.
8: Niklas Ottersbach, wie siehst du das bei dir in Sachsen-Anhalt? Du hast es ja gerade gesagt, also es gibt da einen Schub in der Presse, aber nicht unbedingt in der Lokalpresse. So wie dockt das mit deinen Erfahrungen an?
10: Also hier wird durchaus aufgerüstet, aber zum Beispiel, es gibt jetzt eine neue Stelle vom Redaktionsnetzwerk Deutschland. Da wird eine Korrespondentin für Sachsen-Anhalt neu eingestellt. Die kam vom MDR. Aber die ist Generalistin, die macht im Prinzip sowas wie ich, nur eben als Printjournalistin, die berichtet über das ganze Land und die berichtet jetzt nicht explizit über eine kleine Region, über die Börde oder Anhalt-Dessau oder was auch immer. Also das ist eher sowas Generalistisches. Oder es gibt den Internetradiosender Detektor FM, der auch sozusagen projektbezogen dieses Jahr verstärkt über Sachsen-Anhalt berichtet. Da ist es aber wiederum so, da steckt eine Stiftung dahinter, die das finanziert für, ich glaube, anderthalb Jahre. Und da ist es auch so projektbezogen, das ist so, sozusagen dieses Mäzenatentum, was damit reinspielt. Und wiederum der Bauer Verlag, das muss man ja nochmal sich vergegenwärtigen, wir haben ja de facto ein Zeitungsmonopol. Also der Bauer Verlag aus Hamburg, dem gehören sowohl die Volksstimme, schon seit Jahrzehnten und seit 6 Jahren auch
8: aus Magdeburg.
10: Genau. Und seit 6 Jahren eben auch die Mitteldeutsche Zeitung. Und die arbeiten jetzt immer mehr zusammen. Also es fällt mir schon seit längerem auf, dass Zeitungen oder Artikel aus der Volksstimme in der Mitteldeutschen dann landen oder sagen wir es so, oder Autoren der Volksstimme auch für die MZ schreiben oder die Texte landen dann dort. Also diese zwei Zeitungsbezirke, die sich ja eigentlich nicht überschneiden, da gibt es durchaus mehr Rotation. Und was die jetzt machen, die investieren in Social Media. Also es gibt sozusagen eine junge Social Media Redakteurin, die auf einen AfD-Parteitag geht und dann Instagram-Videos macht und kurz erklärt, was hier passiert. Oder einen neuen Podcast zur Landtagswahl. Aber das ist eher eine Investition ins Digitale. Und man muss mal gucken, nach der Landtagswahl, was passiert aus diesen Leuchtturmprojekten? Aus meiner Sicht ist das noch nicht ganz klar.
8: Jetzt reden wir hier viel über Qualität und der Begriff Spardruck ist gerade auch schon mal einmal gefallen. Könnte das nicht sein, dass es am Ende wirklich daran liegt, dass dieses Geschäftsmodell eigentlich vielleicht gar nicht mehr funktionieren kann?
9: Das glaube ich, ja.
11: Ist so. Und zwar aus unterschiedlichen Gründen. Das ist ja eine Spirale, die nach unten im Augenblick geht. Ne? Das ist einerseits, wir hatten über Jahre lang, sind die Papierpreise explodiert. Das hat sich jetzt wieder ein bisschen beruhigt, aber ist so. Zweitens, das Personal ist teuer. Wenn du ein gutes Produkt machen willst, brauchst du gute Leute, die kosten Geld. Drittens ist der Vertrieb. Also die hängen ja immer noch ganz stark an Print. Du musst ja die Zeitung dann irgendwo an den Mann, an die Frau bringen. Das kostet ein irres Geld. Manche gehen dazu über und sagen, ja, wir machen das mit der Post. Das wollen die Leute aber nicht. Die wollen morgens früh um 6:30 die Zeitung im Briefkasten haben. Das sind alles Kostenfaktoren, die kriegen die Verlage nicht mehr in den Griff. Das geht nicht. Also ich kenne so ein paar Bereiche hier im Umland von Düsseldorf. Da sind in einem kleinen Dorf sind noch 2 Abonnenten. Da fährt irgendein Bote morgens in aller Herrgottsfrüh hin und stellt da 2 Zeitungen zu. Da muss man sich mal umrechnen, vorstellen, was das kostet. Hier in Düsseldorf hatten wir vor 20 Jahren 5 Zeitungen. Bild, Express, NRZ, WZ, Rheinische Post. Heute ist im Prinzip nur noch die Rheinische Post da und die beliefert die Westdeutsche Zeitung, also WZ, und die NRZ mit Inhalten. Das heißt, wenn jemand alle 3 Zeitungen lesen würde, würde er sich wundern, weil er überall dieselben Texte und Autoren findet. Bild-Zeitung ist ganz weggegangen, die sitzen jetzt in Essen. Und der Express, also ein Boulevardblatt, gehört zur Kölner Stadtanzeiger-Gruppe Dumont. Die haben sich auf eine kleine Redaktion jetzt hier ein bisschen am Rand konzentriert. Es gibt im Prinzip nur noch die Rheinische Post. Und das kann auf Dauer nicht gut sein.
9: Mich erinnert das sehr stark. Ich bin ja Berufsfotograf, habe diesen Job auch gelernt, war aber eben sehr lange beim Radio, unter anderem auch beim WDR in Köln. Aber was mir dann aufgefallen ist oder eingefallen ist, ich komme aus einer Zeit, wo es große Plattenlabels gab, wo es Riesenstars gab, Prince, Whitney Houston etc., mit denen man die kleineren Acts finanziert hat. Das ganze Modell ist krachend innerhalb der 90er Jahre zusammengebrochen, als MP3 und Napster anfingen. Und Grund, das Internet. Und das sehe ich jetzt bei diesen ganzen Zeitschriftenverlagen, Zeitungsverlagen, Tagespresse so. Man versucht offensichtlich irgendwie dieses Schiff noch so halbwegs durchs Fahrwasser zu kriegen. Aber ich würde mal ganz brutal sagen, die Zeit ist vorbei. Und genau wie bei großen Plattenfirmen, da ist Feierabend. Und jetzt diversifiziert sich das alles in endlos viele Kanäle. Das Problem dabei ist natürlich, dass da kein Presserat mehr drüber guckt, dass von Telegram bis YouTube gesendet werden kann, was will. Es hat aber letztlich ja fast schon Presse- oder Zeitungscharakter.
10: Okay, es gibt so einen Vergleich, also zwischen Musikindustrie 90er Jahre, Internet, Verfügbarkeit, Gratis-Mentalität und jetzt gibt es von außen quasi einen großen Spardruck, einen Einbruch des Geschäftsmodells und die Frage, ja, wie können wir denn bei sinkenden Einnahmen trotzdem noch profitabel bleiben? Jetzt habe ich aber in der Vorbereitung auch einen schönen Unterschied noch gesehen. De

0: mit drei Partnern gegründet und wir haben gar nicht drüber nachgedacht. Und auf einmal wurden wir als Startup bezeichnet. Da dachte ich, wow, in meinem Alter, Startup, das ist ja cool. Und also wir sind ein journalistisches neues Medium, komplett neu. Wir haben damals, weil wir halt die Stadt gut kennen, haben wir dann gesehen, wie durch die Tatsache, dass die Rheinische Post als einzige übrig geblieben ist, hier sehr viele Geschichten nicht erzählt werden. Das liegt daran, das ist menschlich. Wenn du keine Konkurrenz mehr hast, die dich unter Druck setzt, dann wirst du nachlässig. Na, das kennen wir alle. Na, da denkst du, ey, scheißegal, ob ich das heute mache oder nächste Woche, merkt eh keiner. So, und aber wir haben das gemerkt, weil wir halt hier leben und wir sind halt Journalisten. Und haben gesagt, das kann doch nicht sein, dass das und das und das nicht berichtet wird. Und dann haben wir überlegt, was machen wir? Und am Ende war die Entscheidung, wenn wir was Eigenes machen, machen wir es richtig. Dann haben wir ein Crowdfunding gestartet, weil wir ungefähr kalkuliert haben, wie viel Geld brauchen wir für ein Jahr, um safe zu sein. Und dann sind wir im Mai 21, also wir haben Fünfjähriges in ein paar Wochen, sind wir an den Start gegangen und haben ein Lokalprodukt gemacht, das heißt 4.0, angelehnt an die Postleitzahlen. Inzwischen hat sich die Marke aber hier etabliert. Wir haben zwar noch nicht die Auflagen der Rheinischen Post, aber wir sind so in den entscheidenden Kreisen Politik, Wirtschaft, Kultur, sind wir sehr präsent und alle 4.0 ist da schon eine Marke. Da sind wir natürlich sehr stolz drauf. Unser Konzept ist, weniger ist mehr. Wir bieten nicht den Menschen jeden Morgen ein riesiges Buffet, wo sich jeder zwei, drei Sachen rauspickt und isst die, muss das ganze Buffet aber bezahlen, sondern wir machen jeden Tag um 5:30 Uhr geht ein Newsletter von uns raus. Der hat eine längere Einleitung. Das kann eine Kolumne sein, das kann ein Nachrichtenstück sein. Und dann hat er fünf, sechs Meldungen. Und wir sagen, die wichtigsten Meldungen für die Stadt Düsseldorf haben wir an dem Tag da drin. Wir berichten aber nicht über, ich sag mal, ein Unfall hier auf einer Kreuzung mit zwei Verletzten. Aber wir berichten nicht über einen Einbruch in den Kindergarten im anderen Stadtteil, sondern unser Maßstab ist, wir berichten Themen, die für die ganze Stadt interessant, amüsant oder relevant sind. Immer. Und dann haben wir pro Tag ein Thema, ein großes Thema, das wir im Newsletter anreißen und worauf der Leser gehen kann. Dann hat er eine größere Geschichte, die zwischen, jetzt mal mit Zeitungsmaßstäben, zwischen 80 Zeilen und manchmal auch länger ist. Manchmal auch ein bisschen kürzer, aber in der Regel sagen wir immer, wenn du eine Geschichte gut erzählen willst, musst du 80 bis 100 Zeilen musst du schreiben. So.
1: Ja, das klingt jetzt so, also wirklich 5 Jahre am Markt. Wir haben im Vorgespräch auch darüber gesprochen, dass die Abozahlen so erfreulich sind, dass ihr euch da tragt und das machen könnt, was ihr denkt. Vielleicht mal eine Frage an Tom Schwers und Niklas Ottersbach jetzt. Ist das, was in Düsseldorf da funktioniert, wie ist eure Einschätzung für Uckermark und Sachsen-Anhalt? Sind Teile davon, wir können ja gleich nochmal tiefer einsteigen, aber das, was jetzt Hans Onkelbach erzählt hat, ist das in irgendeiner Weise dort auch erlebbar oder zumindest vorstellbar, dass es übertragbar ist?
2: Ich fange mal kurz an. Es gab hier vor 3 Jahren mal so eine kurze Idee, das hieß Uckermark-Blog. Und da haben alle, die ein bisschen auch journalistisch schreiben können und beim Fotografieren auch die Kamera gerade halten können, haben über Dinge berichtet, zum Beispiel über alte Anlagen hier in der Uckermark aus Kriegszeiten, was steht dahinter und also so ein bisschen mit Hintergrund. Aber das haben wir alle, ich habe da ein bisschen mitgemacht, das haben wir alle nebenher gemacht und das ließ sich nicht aufrechterhalten. Wenn ich natürlich anfange, das irgendwie zu finanzieren über Abos, dann muss ich natürlich so einen gewissen Standard ja auch herstellen können und den kann ich ja eigentlich nur mit Leuten, die sowieso journalistisch arbeiten und dann wirft das vielleicht irgendwas ab. Aber da sehe ich hier keine Chance. Katapult, das Magazin Mecklenburg-Vorpommern, die hatten das auch versucht mit einer Tageszeitung eben wegen des Nordkuriers, aber hat auch nicht so richtig geklappt.
3: Also in Sachsen-Anhalt fällt mir ein Lokalmedium ein, was vielleicht so in die Richtung gehen könnte. Das ist Du bist Halle. Das ist ein Online-Portal, was eben in Halle so eine Mischung aus Blaulichtmeldungen, Pressemeldungen und ein paar eigens geschriebenen Texten sozusagen den Leser, den lokalen Leser informiert. Die haben, wenn man so Lokalpolitiker fragt oder auch wenn man sich mit Schülern in Halle unterhält, das hat schon eine sehr weite Verbreitung. Das ist aber im Grunde genommen das Gegenteil dieser edlen Aufmachung von Düsseldorf 4.0. Das ist total überfrachtet mit Werbung. Das ist im Prinzip darauf ausgelegt, dass du den auf Social Media teilst, ne? Also die ganzen Buttons von Facebook, bis Instagram, X und so weiter. Und das ist jetzt auch nicht tiefgründig, sondern es ist eben die Ampel am Zoo, die gerade ausgefallen ist, oder die SPD-Stadtratsfraktion fordert neues Wirtschaftskonzept. Aber das ist nicht so

0: sagen, dieser langsame Journalismus, den ich jetzt zumindest in diesem Düsseldorf 4.0 wahrnehme.
1: Also vielleicht mal dazu zu den Inhalten, aber auch was zu den Finanzen. Es gibt übrens noch so ein Beispiel, das so ähnlich tickt wie wir, ist 2 Jahre älter, ist Rubens in Münster. Ich weiß nicht, ob ihr das kennt, wenn nicht, guckt es euch mal an, das funktioniert so ähnlich wie bei uns.
2: Das Wichtigste aus Münster, ne, ist der Untertitel, ja.
1: Ja, genau, rund um Münster, da der Name Rums. Das von der Optik her finde ich, gefällt es mir überhaupt nicht. Aber inhaltlich machen die etwas ungefähr so, wie wir das machen. Man muss bei uns dazu sagen, wir sind werbefrei, weil uns diese Werbebutton und Werbebanner, die da überall hochploppen, extrem genervt haben. Also haben wir gesagt, wir versuchen das nur über Abos zu finanzieren. Und ich sage, das ist nicht leicht. Ich kann auch nicht sagen, dass wir davon im Augenblick leben könnten. Wir haben die ersten 2 Jahre uns gnadenlos selber ausgebeutet und haben überhaupt nichts gezahlt an uns selber. Und das konnten wir nur, weil wir auch Freiberufler sind und andere Jobs haben. Ich war Ghostwriter, ich habe PR-Beratung gemacht und. Und das gilt auch für meine Kollegen. Das ging. Seit ungefähr 2 Jahren zahlen wir uns jetzt alle ein kleines Honorar, das aber noch weit von dem entfernt ist, was ich als Lokalchef bei der RP verdient habe. Aber es geht nach oben. Ich habe eine Perspektive und ich glaube auch, dass ich in 2, 3 Jahren, dass die Lage sich verändern wird, wenn es so weitergeht wie bisher. Das ist der eine Punkt. Der andere Punkt ist, womit wir Geld verdienen, und zwar in der Relation sogar mehr als mit dem journalistischen Portal, ist unser True Crime Bereich. Wir haben einen Podcast gemacht, der heißt Kohle, Knast und Kaviar. Es geht um Kriminalfälle hier aus Düsseldorf, aber auch Umgebung. Darauf basierend, dass ich mal ein paar Jahre Polizei- und Gerichtsreporter war. Deshalb habe ich da eine Menge Themen noch im Schrank liegen, die wir nach und nach verarbeiten. Daraus hat sich ergeben eine Stadtführung, die wir machen, 1-2 Mal im Monat, die auch gut bezahlt wird. Aber was noch am besten bezahlt wird, wir haben seit 2 Jahren einen Exklusivvertrag mit dem Düsseldorfer Komödchen, wo wir True Crime auf die Bühne bringen. Und das ist wirklich, erstens macht es einen Heidenspaß und alle Vorstellungen sind ausverkauft. Und dazu noch, was sich daraus entwickelt hat, das Komödchen hat uns dann gefragt, ob wir uns vorstellen können, eine journalistische Talkrunde zu machen, weil das wollten die schon immer haben, haben aber keinen gefunden, der es konnte. Und daraus hat sich ergeben eine Talkrunde, eine Matinee, die wir 4-mal im Jahr sonntags um 11 Uhr machen. Und die letzte hatten wir vor 2 Wochen, die war auch ausverkauft. Und das ist ein Aspekt, den wir jetzt ausbauen werden. Das ist die Kombination von Theater, Bühne und Journalismus. Und das funktioniert ganz hervorragend.
0: Das funktioniert natürlich aber auch in Westdeutschland, in einer der reichsten Städte Deutschlands. Das ist hier in Sachsen-Anhalt natürlich schwierig. Die Menschen haben weniger Geld, verdienen weniger. Sachsen-Anhalt ist ein Niedriglohnland. Wo sollen die Leute das Geld hernehmen? Und auch die Klientel, also diese akademische Klientel, ist natürlich nicht in der Form vorhanden wie in einer Landeshauptstadt wie Düsseldorf, wo auch viele große Konzerne sitzen.
2: 10 € Abo-Preis im Monat ist nicht drin.
0: Ja, würde ich sagen, das zahlen viele Leute hier nicht. Also die Leute zahlen Rundfunkbeitrag, vielleicht noch ein MZ-Abo oder Volksstimme, aber nochmal gezielt in Online-Journalismus zu investieren, das sehe ich nicht.
3: Zumal die haben ihr Streaming-Abo, die haben unter Umständen ihr Spotify-Abo.
2: Also ist ein guter Punkt. Ja. Wir sehen, Hans Onkelbach, euch ist da was gelungen. Herzlichen Glückwunsch. Das ist nicht 1:1 übertragbar. Vielleicht aber mal so eine konstruktive Frage. Jetzt sehen wir, dass der Lokaljournalismus in der Klemme sitzt. Der Kampf um Aufmerksamkeit, Geschäftsmodelle bröseln. Die Fläche wird nicht mehr so leicht bespielt. Papierpreise steigen, haben wir alles gehört. Aber mal vielleicht so, wo sollte man nicht sparen? Also wo sollte man vielleicht sparen, aber wo sollte man auf keinen Fall sparen? Vielleicht gibt sich da schon so ein Gedanke, wenn wir jetzt das mal so zusammenfassen, was wir gerade die ganze Zeit besprochen haben.
1: Meine Meinung dazu ist, dass die Verlage falsch investieren. Bei manchen sehe ich jetzt eine Umkehr, zum Beispiel bei der Funke Mediengruppe. Ne? Die haben es verstanden. Die haben auch über Jahre die Lokalredaktion kaputt gespart. Und jetzt versuchen sie, das wieder zu beleben. Also, meines Erachtens müssten die regionalen Verlage sich darauf besinnen, dass ihre Kernkompetenz das Lokale und Regionale ist und nicht das Überregionale. Die legen ein Heidengeld aus für Büros in Berlin, in Brüssel, haben ihre Korrespondenten, natürlich Korrespondentennetze, so, und berichten also mit großem Eifer über über das, was weltweit passiert. Das kann ich auch verstehen, das ist sehr interessant und spannend. Das kriege ich aber viel besser auf anderen Portalen. Spiegel Online, FAZ, dafür brauche ich die Rheinische Post und die NZ nicht. Wenn die klug wären, dann würden sie ihre lokale Kompetenz wirklich nutzen. Die haben sie nämlich. Die haben die Leute vor Ort, die die Orte kennen. Die können über die Städte, über die, egal wie groß sie sind, können die berichten. Das ist aber über die Jahre vernachlässigt worden. Ich war ja nur lange Zeit in dem Verlag, ich kenne andere Verlage. Da war Lokaljournalismus immer Journalismus dritter Klasse. Die Kollegen aus der Politikredaktion haben auf die Lokalredakteure immer so runtergeguckt. Das drückte sich in Kleinigkeiten aus. In der Politik, die hatten bequeme Bürosessel, die im Lokalen hatten die billigsten Stühle. Und die Kompetenz haben sie und die könnten sie nutzen. Und es gibt, man sagt ja immer hier, das Internet macht alles kaputt. Das, was die da haben, das kriegen sie nicht im Internet. Weil sie kriegen ja dann morgens, tagsüber, wann auch immer, dass man das rausgibt, kriegen sie Nachrichten, Stories aus der Region, aus der Stadt. Danach suchen sie ja nicht, sondern sie kriegen sie so geliefert. Und das kann das Internet, soweit man das überhaupt so sagen kann, das kann da nicht geliefert werden. Sie müssen ja gezielt suchen, wenn sie was wissen wollen. Es sei denn, sie bauen sich so ein Nachrichtending auf, wo sie nach bestimmten Stichworten jeden Tag was ausgesucht kriegen. Das haben die meisten aber nicht. So, insofern ist meines Erachtens, die Verlage müssten sich auf ihre Kernkompetenz konzentrieren, Lokales, Regionales. Und dann könnte man auch wieder auf einer bestimmten Basis, könnte man das Ding auch am Leben erhalten, natürlich ohne Print.
2: Was wir jetzt hier so versammeln, das ist einmal so eine, man merkt das so bei Hans Unkelbach, auch so ein Herzblut dafür, für dieses Lokale. Wir sehen aber auch an den Beispielen, dass da dass das Haus da voll ist, wenn man Lokaljournalismus auf die Bühne bringt, dass es da eine Art von Bedarf gibt, auch einen Wunsch. Und ich habe noch einen, Olaf Scholz hat das mal gesagt, der hat gesagt hier, klar, Medien sind die vierte Gewalt, aber er hat gesagt, der Lokaljournalismus, das ist das Rückgrat dieser Medienlandschaft. So, und jetzt sehen wir, dass das alles erodiert. Wir haben auch nicht mehr so viel Zeit hier in der Sendung. Deswegen so eine ganz kurze Abschlussrunde. Angenommen, ich habe hier drei Zauberstäbe zu verteilen. Einen für Niklas Ottersbach, einen für Hans Onkelbach und einen für Tom Schwers. Und Tom Schwers, du darfst anfangen. Was würdest du mit diesem Zauberstab eine Sache ändern, wenn du könntest, die dem Lokaljournalismus hilft? Was wäre das? An welcher Stelle wird er zaubern?
3: Was ich zaubern würde, wäre ein Bewusstsein dafür, dass sich Zeiten ändern und dass ganz wichtig ist, auf junge Leute zu hören, was die brauchen und wo man die abholen kann, ohne dass sie sozusagen in irgendwelche Medien abdriften und dann mit Falschinformationen beliefert werden. Aber ehrlich gesagt, da sehe ich jetzt nicht so große Chancen. Also wenn es schon vielen Leuten ausreicht, als erstes bei Google die KI-Angaben durchzublättern, egal, dass sie falsch sein könnten, dann ist auch schwierig, da noch wieder irgendwie Leute abzuholen zur Wahrheit, sagen wir es mal ganz einfach. Also ich glaube, die Tageszeitung hat keine Chance mehr. Abonnieren wird es niemand mehr. Das Projekt 4.0 aus Düsseldorf ist toll. Düsseldorf ist aber auch eine große Stadt, wo wahrscheinlich auch genug Potenzial ist, Leute zu finden, die das mitmachen, die da haben, nach ihrem Tagesjob da sich nochmal dran zu setzen.
2: Okay, aber also der Zauberstab kann selbst hier nicht mehr helfen, höre ich so ein bisschen raus, aber wie ist das bei euch beiden, Niklas Ottersbach, Hans Onkelbach?
0: Also ich wollte nochmal zu diesem Projekt 4.0 sagen, ich finde die Idee schon gut, weil ich glaube auch der Lokaljournalismus wird sich verändern, wenn die Politiker, und das erlebe ich ja, nach Leuna in den Chemiepark fahren oder wo auch immer und das Erste ist, was sie machen, sie nehmen das Handy und zeigen, liebe User oder liebe Leute, ich bin jetzt heute hier und sage das und das. Das heißt, also diese Anwesenheitspflicht als Lokaljournalist, ich fahre jetzt da und dahin, das verändert sich natürlich dadurch, wenn der Politiker das alles selber streamt. Und dadurch werden natürlich auch Ressourcen frei, in Hintergrundberichterstattung zu gehen. Man braucht halt die Finanziers. Und ich glaube, dass da durchaus auch in diesem Stiftungsmodell vielleicht auch noch ein bisschen Musik drinsteckt, weil das Geld ist ja da in Deutschland. Man muss es halt nur richtig anzapfen. Und das Beispiel Detektor FM zeigt ja, die haben jetzt eine anderthalbjährige Finanzierung. Das ist schon was, ne? Also in diesen Zeiten. Und ich finde es ganz interessant, Ende April, 30. April ist der Tag des Lokaljournalismus, da kommt der Bundeskanzler nach Sachsen-Anhalt, wo kommt er hin? Nach Salzwedel, wo die Altmarkt-Zeitung, das ist eine der kleinen Zeitungen, die nicht zum Bauer Verlag gehören in Sachsen-Anhalt, zum Bürgerdialog, so eine Art Townhall-Meeting, aber da geht es eben auch um Lokaljournalismus und er kommt eben nach Ostdeutschland in eine Kleinstadt und natürlich wird es da auch nochmal um das Thema, wie geht's weiter im Lokaljournalismus gehen.
2: Danke für den kurzen Schwenk da nochmal hin. Wichtiger Punkt. Und wenn ich mal beim Zauberstab bleibe, dann wäre das ja vielleicht der Zauberstab, der hier so die Lokalredaktion und die Stiftung so ein Stück weit zusammenbringt und dort was ermöglicht. Und wie ist es bei dir, Hans Onkelbach? Was würdest du zaubern, damit der Lokaljournalismus eine gute Zukunft kriegt?
1: Also ich würde gern den Zauberstab an den Lokaljournalismus legen und mir wünschen, dass mehr Kollegen den Mut haben, einfach mal etwas anderes, etwas Neues zu probieren. Mir ist klar, in Düsseldorf haben wir gute Voraussetzungen, aber ich glaube, dass man das auch in der Provinz machen kann, nicht so wie hier in der Großstadt, die sehr kaufkräftig ist. Aber ich glaube, dass Lokaljournalismus extrem wichtig ist. Studien aus USA zeigen, wo der wegfällt, was da passiert politisch. Und ich würde mir wünschen, dass mehr Leute sich darauf besinnen und einfach mal was Neues probieren.
2: Das war Nachredaktionsschluss zur Qualitätskrise im Lokaljournalismus. Mit dabei waren DLF-Hörer Tom Schwers, Niklas Ottersbach, DLF-Korrespondent und Hans Onkelbach, Chefredakteur bei 4.0. Mein Name ist Stefan Beuting und wenn Sie mal ein Thema für uns haben, dann schreiben Sie uns doch gerne an nachredaktionsschluss@deutschlandfunk.de. Nachredaktionsschluss in einem Wort. Auf bald. Ciao.
4: Stefan Beuting war das mit Nachredaktionsschluss. 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Ich habe gleich noch ein weiteres Podcast-Highlight für Sie. Davor geht's aber um die schlimme Gier. Besungen von Marino.

0: Marino mit Greed im Deutschlandfunk Kultur, wo wir jetzt im Podcast-Magazin zu einem weiteren Podcast-Highlight kommen. Es geht um verdammt scharfe Typen. Und über die darf Gesa Ufer sprechen in unserem Kompressor-Wochentalk, unserem popkulturellen Wochenrückblick.
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2: Sie hören den Popkultur-Wochentalk hier im Kompressor und meine beiden Gäste heute. Das ist einerseits die deutsch-französische Kulturjournalistin und Autorin Annabel Hirsch. Hallo Annabel, schön, dass du da bist.
3: Hallo.
2: Und der Kulturjournalist und geschätzte Kollege hier im Deutschlandfunk Kultur, Christoph Reimann. Hallo Christoph.
4: Hi.
2: Ja, der Aufhänger für unser erstes Thema, das waren Szenen von der diesjährigen Met Gala in New York. Und da zeigten sich in diesem Jahr zwei Schauspieler, und zwar aus der queeren Eishockeyserie Heated Rivalry. Die turtelten da mit viel nackter Haut, der eine mit dramatischem Make-up, mit fließenden Stoffen, Schmuck. Der andere, ja, wie so ein schöner, gefährlicher Schwan gestylt. Connor Story und Hudson Williams heißen die beiden und sie stehen für einen Typus Mann, der uns gerade immer häufiger begegnet. Christoph, wie würdest du diesen Typus beschreiben? Wofür stehen die zwei?
4: Das sind zwei, die für einen Trend stehen, der uns tatsächlich auch schon länger begleitet, aber vielleicht in ihnen kulminiert, auch mit der Serie Heated Rivalry, mit dieser queeren Liebesgeschichte. Und das ist eine andere Form von Männlichkeit, die da versucht wird zu inszenieren. Das ist Männlichkeit, die bewusst darauf setzt, sich auszuziehen, würde ich sagen. Also die sind größtenteils nackt in der Serie. Mhm. Und es ist auch eine Form von Männlichkeit. Da würde ich dann auch solche Typen wie zum Beispiel Paul Mescal oder Jacob Elordi, die auch noch dazu nehmen, die auf Emotionalität setzt und die so einen Gegenpol bildet zu vielem, was wir heute an Männlichkeitsbildern finden in der Kultur. Man denke an Inselkulturen und so etwas. Aber auch, die in einem Gegensatz stehen zu einem alten Hollywood-Bild, die jetzt eben keinen Körperpanzer mehr anbieten, aber trotzdem einen Körper als Projektionsfläche.
2: Was diese Männer auch verbindet, ist, dass sie ausgesprochen gerne und häufig und auch publikumswirksam weinen. Und Connor Story zum Beispiel, der hat auch hier anlässlich eines Interviews zur Met Gala nochmal erzählt, wie sehr er mitunter weint.
5: So, I flew home from SNL, yep. When I hosted SNL. Had SAG Awards. I didn't sleep all night. It was the coolest experience of my life. And in my hotel room, I cried so hard that my nose started bleeding.
2: No!
5: Yeah, but it was a good cry.
2: Das war also wirklich ein gutes Weinen.
4: Nasenbluten vor Rührung, wer kennt's nicht?
2: Wer kennt es nicht? Das hat mich doch auch sehr, sehr angerührt. Was ist denn eure These? Warum sind vielleicht gerade im Moment diese zarten, diese soften Männer so im Aufwind?
3: Ich wollte so ein bisschen fragen, sind die denn so zart oder sind die einfach spielerischer? Also ich finde, was da ja, also jetzt mal abgesehen von dieser Wein-Situation, die ihm offensichtlich geholfen hat und ihn gefreut hat, aber es sind ja eigentlich, finde ich, vor allem Männer, die eben was Spielerisches, also du meintest ja auch diesen Panzer ablegen, mhm. Und die quasi irgendwie eine Männlichkeit präsentieren, die vielleicht gar nicht unbedingt so viel softer ist, glaube ich, sondern einfach ein bisschen vielfältiger.
2: Eine größere Bandbreite, meinst
3: genau
2: du?
3: Genau, so die Bandbreite. Mhm. Also du sprachst ja vorhin auch von Paul Mescal. Und ich finde, da sieht man ja auch, dass der auf eine Art ja trotzdem auch so eine Bandbreite eben auch an Figuren präsentieren kann, die auf der einen Seite sehr männlich sind. Oder Jacob Elordi, der ja auch auf der einen Seite was so extrem Männliches, fast Machohaftes hat. Wenn man jetzt denkt bei Sofia Coppola, ich glaube, sie hat auch gesagt, der ist so toll, weil der ist so wahnsinnig männlich. Und dann aber eben mit seiner Bottega Veneta-Tasche die ganze Zeit rumläuft und eben trotzdem auch, glaube ich, so in seiner Public Person so eine femininere, würde man jetzt vielleicht sagen, Form von Männlichkeit darstellt, aber die vielleicht gar nicht unbedingt softer ist.
4: Naja, also diese Handtasche wird natürlich auch durch das Tragen von Jacob Elordi in eine Form von Männlichkeit übertragen, ne? Oder halt möglich gemacht, das Tragen einer Handtasche. Ich glaube schon, dass es etwas anderes ist als der Körperpanzer, der abwehrt, sondern es ist eine Form von Körper, die eine Oberfläche bildet für Sehnsucht, Schmerz, für Projektion und die eben auch mehr zulässt. Das passiert oft über das Vehikel Queerness. Mhm. Wir haben mit ganz vielen queeren Filmen zu tun,
2: absolut,
4: in denen diese Schauspieler zu sehen sind. Also Saltburn hat diesen queeren Subtext. All of Us Strangers ist komplett queer. History of Sound, gerade im Kino. Josh O'Connor und auch wieder Paul Mescal. Und davon gibt es wirklich allerhand Produktionen.
3: Heated Rivalry,
4: ganz präsent. Da mit einhergehen vielleicht auch so ein Falschverstehen oder Andersverstehen von Queerness. Ich glaube, es ist interessant, wenn wir darauf gucken, für wen wird das eigentlich gemacht?
2: Genau, das finde ich einen ganz interessanten Aspekt. Also wer ist eigentlich das Zielpublikum für diese neue Männlichkeit? Und bei dem Film Heated Rivalry, da seid ihr beide euch schon mal gar nicht so einig.
3: In der Tat. Ich glaube, du hast recht, dass es so einen Shift gibt vom Male Gaze zum Female Gaze. Und ich glaube, werden wir jetzt sehen, vielleicht in unserer uneinigen Meinung über diese Serie, dass Heated Rivalry total für den Female Gaze gemacht ist.
4: Also genau, das würde ich auch sagen.
3: Ich fand die Serie ganz toll. Mir hat die wahnsinnig Spaß gemacht. Ich fand sie auch wahnsinnig sexy, muss ich sagen. Und ich fand aber auch total schön, da eben schon da jetzt tatsächlich so eine Softness, also wie diese Liebesgeschichte über Jahre hinweg erzählt wird, wie diese Männer ihre Homosexualität entdecken miteinander und aus dieser Entdeckung und aus diesem ersten Aufbrechen von etwas dann eben diese Liebe entsteht und wie sie damit umgehen und wie zart es ist. Und auch diese Sexszenen fand ich eben
4: langweilig.
3: Nee, ich fand die wahnsinnig. Also dann ist der Female Gaze, finde ich, sexuell gesehen echt ein guter Gaze, weil ich finde, dass es extrem zart, extrem sanft, extrem spielerisch wieder ist. Ganz anders als Sexszenen, die man jetzt kennt aus dem Male Gaze.
4: Ja, vielleicht, ich würde sagen,
2: Christoph, nur mal, weil es mich so interessiert, auch dieser Film in Kontrast zu der Mutter aller queeren Mainstream-Filme, vielleicht Brokeback Mountain. Hast du Brokeback Mountain möglicherweise lieber gemocht? Denn da wurde ja auch der Female Gaze sehr bedient, oder?
4: Ja, aber gab es nicht noch vielleicht eine größere emotionale Tiefe? Also wenn wir uns Heated Rivalry ansehen, das beginnt ja damit, dass gestöhnt wird, diese Serie. Und das ist dann natürlich schon gleich manipulativ, weil man denkt so, es ist vielleicht so ein sexuelles Stöhnen, aber eigentlich sitzen die gerade auf dem Fahrrad im Gym. Und eigentlich wird das, was wir da sehen, erstmal sehr, sehr reduziert auf körperliches Begehren zwischen zwei Männern. Und das bedient dann, glaube ich, eher diesen tatsächlich Female Gaze, der sich filmwissenschaftlich, glaube ich, so ein bisschen geändert hat eben auch, hin dazu, dass eben auch Männer objektifiziert werden. Und das macht es dann vielleicht gar nicht so sehr viel besser als das, was man unter dem Male Gaze versteht. Und warum funktioniert das? Und wen erreicht das? Ich glaube, klar, der Mann an sich ist irgendwie beschädigt in unserer Gesellschaft und das hat damit zu tun, dass wir den Trumpismus erleben, das hat mit den Inselkulturen zu tun, das hat mit viel toxischer Männlichkeit zu tun und es gibt deshalb ein Begehren nach einer anderen Form von Männlichkeit und diese Filme erreichen deshalb ein Publikum, das eben klassische Männlichkeit, ja, in Anführungszeichen als aggressiv erlebt, als peinlich oder politisch verbrannt empfindet, aber auf Männlichkeit und männliche Attraktivität nicht verzichten möchte. Und dieses Vehikel Queerness, das ich schon angesprochen habe, ich erlebe das oft so, dass das eben nicht von queerer Lebensrealität erzielt, sondern eher Queerness nutzt als so eine ästhetische Verfeinerung des Männerbildes, was dann Queerness so ein bisschen reduziert. Das ist, glaube ich, mein Problem damit.
2: Also im Grunde, dass alles dann doch nur auf der Oberfläche passiert und ja, eine Form von Männlichkeit behauptet, die sich aber im Grunde überhaupt nicht realisiert.
4: Ich glaube, dass einfach dort Männlichkeit oder auch Homosexualität beschränkt auf irgendwie nicht der toxische heterosexuelle Mann zu sein. Aber Queerness natürlich auch vieles umfassen kann, auch vielschichtig sein kann, auch Charaktere queer sein können und böse Dinge tun können. Und das bleibt manchmal ein bisschen auf der Strecke in diesen Produktionen. Was ja auch dazu passen würde, wäre sowas wie Heartstopper, auch so eine Serie.
2: Aber was bedeutet das jetzt? Also dieser klassische Alpha-Male, da sind wir uns ja alle einig, ist alles andere als verschwunden. Und hat jetzt mit diesem Typus, wenn man jetzt mal so ganz theoretisch werden will, das Patriarchat im Grunde nur schlau dazugelernt und jetzt nochmal so einen anderen Typus, noch einen noch raffinierteren im Grunde erschaffen, der es einfach jetzt gelernt hat, öffentlichkeitswirksam Tränen zu vergießen, so eine Klaviatur zu spielen, die vorgibt, softer zu sein. Aber eigentlich sprechen wir über denselben patriarchalen Mann, nur in einem neuen Gewand.
4: Ja und nein. Also erstmal kann man sich natürlich freuen, wenn das mediale Angebot von Männlichkeiten größer wird. Mhm. Ja, und man da verschiedene Formen von Männlichkeit sehen kann. Ich glaube trotzdem, wenn man fragt, wer profitiert eigentlich von dieser offenen Männlichkeit, die wir da in Filmen, Serien sehen, es ist natürlich erstmal Hollywood selbst auch wieder. Es sind oft auch heterosexuelle Stars, die davon profitieren. Und die Industrie entdeckt da eben plötzlich Zärtlichkeit, Fluidität, Intimität, aber natürlich auch mit dem Impetus, das ökonomisch und ästhetisch zu verwerten.
3: Nee, das glaube ich auch. Ich glaube, es geht natürlich nicht darum, dass es jetzt irgendwie von einem Tag auf den anderen die Männer insgesamt verändert. Aber wie du ja auch sagst, dass es ein breiteres Angebot gibt und dass gewisse Männer sich darin erkennen können, das glaube ich schon. Was ich interessant finde, was du ja, weil du ja auch sagtest, Queerness und dass das meistens über solche Narrative heute funktioniert, ist, dass es natürlich irgendwie auch zeigt, dass diese Form von, sagen wir mal, neuer, spielerischer, softerer Männlichkeit offensichtlich narrativ nicht hinzubekommen ist in einer Mann-Frau-Beziehung, die man jetzt irgendwie on screen zeigen würde. Also
2: stimmt.
3: Das finde ich ganz interessant, total, dass quasi diese Männer, weil wenn man jetzt eben zum Beispiel denkt, Jacob Elordi in Wuthering Heights, ich meine, toxischer geht's nicht. Und das wurde abgefeiert. Also das, ich finde dieses Zusammenspiel irgendwie ganz interessant, dass man den dann eben als so neuen Boyfriend hinstellt und der dann aber eben in diesen Rollen ultra toxisch ist, dabei irgendwie sehr niedlich und irgendwie soft aussieht. Aber also eben, das hat sowas wahnsinnig Manipulatives.
4: Genau, und vielleicht würde man sich wünschen, dass irgendwie Bilder von Männlichkeit nicht unbedingt halt dieses Vehikel der Queerness brauchen.
3: Absolut, finde ich auch.
4: Um dargestellt werden zu können, gleichzeitig, dass queere Menschen oder queere Geschichten, das muss ja auch nicht immer von queeren Menschen gespielt werden, was man da sieht, dass das reale Subjekte sind mit Widersprüchen, Härten, Exzess, Sexualität oder eben auch einer politischen Erfahrung. Und das kommt mir in diesen Produktionen eben auch so ein bisschen abhanden.
2: Aber wirklich interessant, dieser Punkt, dass es da immer dieses Vehikel Queerness benötigt, ist wirklich auffällig. Wenn wir jetzt vielleicht auch wirklich nochmal gemeinsam so im Schnelldurchlauf versuchen, vor unserem inneren Auge die Ikonen der Popkultur durchrauschen zu lassen. Fehlt uns jetzt im Pop vielleicht so ein Vorbild für, sagen wir mal, so eine echte kritische Männlichkeit, die wirklich auch bereit wäre, Privilegien abzugeben, die eben auch nicht nur ästhetisch sensibler verpackt daherkommt? Fallen euch da Role Models ein? Vielleicht die auch genau dieses queere Vehikel, nennen wir es mal, nicht nutzen?
4: Na, ich weiß nicht, ob das unbedingt in Hollywood-Produktionen dann zu finden ist, aber es gibt natürlich auch ein queeres Kino mit langer Geschichte und es gibt viele, viele Produktionen, die irgendwie dann doch auch andere Bilder zeigen. Ich glaube, Schönheit ist manchmal etwas, was entgegensteht einer Rezeption, die halt nicht objektifiziert. Vielleicht muss man eher bei Charakterdarstellern gucken. Ich weiß es nicht.
3: Ja, ich glaube auch, dass Hollywood da irgendwie nicht der richtige Ort ist.
4: Vielleicht nicht die richtige Anlaufstelle. Nee. Ja.
0: Das war es noch nicht, aber das war es für hier. Der Kompressor-Wochentalk, den haben Sie gehört. Jeden Freitag gibt es neue Folgen. 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Es gibt ein Sendeschema. Und da steht jetzt an nächster Stelle drin Cat Burns mit There's Just Something About Her. Zelebriert einen queeren Flirt, also was ganz gut anschließt jetzt an den Kompressor, den wir gerade gehört haben. Und danach gibt's, schließt auch irgendwie an, weil steht im Sendeschema die 1 Uhr Nachrichten. Und auf die Nachrichten folgt dann die Tonart. Ich bin Timo Grampes und wünsche Ihnen mit all dem viel Freude und eine gute Nacht.

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1: Ein Uhr, die Nachrichten. Als Folge des Iran-Kriegs kann es laut der Bundesnetzagentur zu moderaten Preissteigerungen beim Gas kommen. Die Auswirkungen der Krise am Golf spürten alle, die an den Börsen Gas beschaffen müssten, sagte Behördenpräsident Müller dem Redaktionsnetzwerk Deutschland. Für die meisten privaten Haushalte gelten zwar Preisgarantien für 12 Monate oder länger, bei den Anschlussverträgen aber seien dann Erhöhungen möglich. Müller fügte hinzu, dies sei jedoch nicht in einer Dimension zu erwarten, wie es sie nach dem russischen Angriff auf die Ukraine gegeben habe. Zugleich mahnte er, sorgsam mit Gas umzugehen. Es handele sich dabei um ein wertvolles Gut. Beim Strom sieht es dem Netzagenturchef zufolge anders aus. Hier gebe es sinkende Preise durch einen auch jahreszeitlich bedingt deutlichen Anteil an erneuerbaren Energien. US-Präsident Trump hat die vom Iran übermittelte Antwort auf den Vorschlag der Vereinigten Staaten zur Beendigung des Krieges zurückgewiesen. Trump schrieb in seinem Online-Dienst, diese sei völlig inakzeptabel. Eine Begründung für seine Einschätzung nannte er nicht und warf Teheran eine bereits jahrzehntelange Verzögerungstaktik vor. Von iranischer Seite war ein Vorschlag über den Vermittler Pakistan an Washington weitergegeben worden. Laut der iranischen Nachrichtenagentur Tasnim wurden darin unter anderem ein Ende des Kriegs an allen Fronten, die Aufhebung der Sanktionen gegen Teheran und ein Stopp der Blockade iranischer Häfen genannt. Der Vorschlag aus Washington umfasste 14 Punkte mit dem Ziel, einen Rahmen für zunächst 30 Tage dauernde Verhandlungen zu schaffen und die freie Schifffahrt in der Straße von Hormus wiederherzustellen. In Bosnien-Herzegowina hat der hohe Repräsentant der internationalen Gemeinschaft Schmidt nach fast 5 Jahren im Amt seinen Rücktritt erklärt. Wie mehrere Medien übereinstimmend melden, will der CSU-Politiker im Amt bleiben, bis ein Nachfolger gefunden ist. Vorausgegangen waren laut der Frankfurter Allgemeinen Zeitung monatelange Bemühungen der USA, Schmidt abzusetzen. Der Deutsche wolle im UNO-Sicherheitsrat morgen eindringlich vor einem drohenden Zerfall Bosniens warnen, insbesondere mit Blick auf die Abspaltungsbestrebungen der serbischen Teilrepublik. Deren führender Politiker Dodik hatte zuletzt Rückendeckung von US-Präsident Trump erhalten. Das Amt des Hohen Repräsentanten gibt es seit Ende des Krieges in Bosnien im Jahr 1995. Er soll die Einhaltung des Friedensvertrages von Dayton überwachen. Der Ärzteverband Marburger Bund hat sich dafür ausgesprochen, den Verkauf von hochprozentigem Alkohol in Supermärkten, Tankstellen und Kiosken zu verbieten. Der Verband forderte auf seiner Hauptversammlung lizenzierte Stellen. Auf diese solle sich der Verkauf starker alkoholischer Getränke beschränken. Zur Begründung hieß es, Alkoholkonsum gehöre zu den größten vermeidbaren Gesundheitsrisiken. Besonders junge Menschen müssten daher besser geschützt und der Zugang deutlich strenger geregelt werden. Der Marburger Bund unterstützt daher auch Pläne des Bundesfamilienministeriums, das sogenannte begleitete Trinken für Jugendliche abzuschaffen. Bislang ist es als Ausnahme erlaubt, Bier, Wein und Sekt auch an 14-Jährige zu verkaufen, solange die Eltern dabei sind. Die Vorsitzende des Deutschen Gewerkschaftsbundes Fahimi stellt sich heute auf dem Bundeskongress in Berlin zur Wiederwahl. Vor den 400 Delegierten will sie eine Grundsatzrede halten. Die 58-Jährige hat den Vorsitz seit Mai 2022 inne. Zum Kongressauftakt hatte sie gestern vor sozialen Einschnitten durch Reformvorhaben der Bundesregierung gewarnt. Fahimi kündigte an, dass der DGB jeden weiteren Eingriff in das Arbeitszeitgesetz und mögliche Rentenkürzungen nicht hinnehmen werde. Der Bundeskongress des DGB ist für insgesamt 4 Tage angesetzt. Das Wetter in der Nacht südlich von Mosel und Main Schauer und Gewitter, teils mit Starkregen, vom Westen in den Nordosten länger anhaltender Regen, trocken nur im äußersten Nordwesten, Temperaturrückgang auf 13 bis 2 Grad. Am Tage im Süden und Südosten wechselnd bis stark bewölkt und teils kräftige Gewitter mit Starkregen, vom Südwesten und Westen bis in den Osten regnerisch, teils verstärkt. Im Nordseeumfeld zunächst trocken, später auflebende Schauer, 8 bis 20 Grad mit den höchsten Werten an Oberrhein und Neiße. Das waren die Nachrichten.
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Herzlich willkommen. Im Studio ist für Sie Raphael Lanzdorfer. Sie hörten Klaviermusik von Béla Bartók, ein instrumentales Lied aus den 9 kleinen Stücken für Klavier. Es entstand vor 100 Jahren in einer Zeit, in der Bartók geradezu im Schaffensrausch war. 2 Jahre lang hatte er kaum etwas komponiert, 1926 aber schuf er gleich eine ganze Reihe an Meisterwerken. In den ersten beiden Stunden der Tonart Klassik heute Nacht möchte ich Ihnen einige dieser Werke und ihr musikalisches Umfeld vorstellen. Die Gründe für die vorangegangene Kompositionspause waren zahlreich. Bartók hatte Material aus vielen Jahren Feldforschung zu sichten, Melodien, Lieder, Aufnahmen, die er in Ungarn, Rumänien und anderswo gesammelt hatte. Und daneben unterrichtete er am Konservatorium und trat selbst regelmäßig als Pianist auf. Kurzum, zum Komponieren blieben wenig Zeit und Muße. Doch gerade die zeitintensiven Konzertverpflichtungen wurden zum Anlass für neue Produktivität. Denn der ungarische Komponist hatte seit 1920 kein einziges Werk mehr für Klavier geschrieben und so konnte er dem Publikum keine Werke präsentieren, die seinem aktuellen, gereiften Stil entsprachen. 1926 wurde schließlich zu einem regelrechten Klavierjahr, in dem nicht weniger als 4 große Werke für Klavier entstanden. Eines davon ist der Zyklus im Freien. Seine 5 Sätze widmen sich verschiedenen Freiluftszenen. Die erste Satzbezeichnung lautet mit Trommeln und Pfeifen. Hier zehrt Bartók von der Bauernmusik, wie er sie bei der Feldforschung erlebt hat. Die anschließende Barcarola ist ein venezianisches Gondellied, in dem mit 78 Taktwechseln ordentlich Wellengang herrscht. Der dritte Satz heißt Musette und verweist auf ein Dudelsack-ähnliches Instrument, auf das Bartók ebenfalls im Rahmen seiner Feldforschung gestoßen war. Das Juwel des Zyklus ist aber der vierte Satz, Klänge der Nacht. Hier beschwört die linke Hand die magische Stille der Nacht, während die rechte Hand Grillen zirpen und Frösche quaken lässt. Das Finale ist eine Jagdszene, die immer wilder wird und den Zyklus auf virtuose und fulminante Weise beschließt. Sie hören Stephen Kovacevic am Klavier.

Das war Stephen Kovacevic mit Béla Bartoks Zyklus im Freien, der vor genau 100 Jahren entstand. Im Klavierjahr 1926 komponierte Bartok eifrig für Klavier, auch um sein eigenes Konzertrepertoire um Werke zu erweitern, die seinem aktuellen, gereiften Stil entsprachen. Da er in seinen Rezitalen nicht nur eigene Stücke spielte, begab er sich ebenso auf die Suche nach neuem Repertoire von fremder Hand und aus früheren Epochen. Die Recherche führte Bartok bis in die Zeit vor Johann Sebastian Bach zurück, hin zu französischen und italienischen Meistern wie Domenico Scarlatti, Jean-Philippe Rameau und François Couperin. Allesamt Namen, die bekannter sein sollten, befand Bartok und machte sich ans Werk. Er bearbeitete deren Klaviermusik, vereinfachte hier und da, sodass bereits Anfänger die Werke spielen können, und gab die Ergebnisse in den 20er Jahren unter dem Titel »Aus den Meisterwerken der Klavierliteratur« sukzessive heraus. Die vorbarocken Klavierstücke fanden sodann Eingang in Bartoks Konzertrepertoire. 1925 studierte er eine Suite von Couperin ein. Les Fas

Instrumente und Musikanten. Der Komposition von Couperin vorangegangen war ein jahrelanger Rechtsstreit der Ménestrandis mit den königlichen Hofmusikern. Beide Gruppen konkurrierten unter anderem um das Recht, Klavierunterricht erteilen zu dürfen und sparten nicht mit gegenseitigem Spott. Couperin war Komponist, Organist und Klavierlehrer im Dienste des französischen Königs und daher nicht sonderlich gut auf die Spielleute zu sprechen. Der Titel der Suite, die Pracht der altehrwürdigen Badenzunft, trieft vor Ironie und die Musik enthält noch mehr Spöttisches. Nur um sich rechtlich abzusichern, verschleierte Couperin den Namen der Zunft, der dennoch leicht zu erkennen ist. Die fünf Sätze der Suite stellen fünf Akte eines imaginären Dramas dar. Nacheinander treten Würdenträger, Drehleierspieler, Bettler, Affen und Bären auf, bis schließlich alles im Chaos versinkt. Sie hören Sylvia Marlowe am Cembalo.

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Das war die Suite Les Faces de la Grande et Ancienne Ménestrandise von François Couperin am Cembalo Sylvia Marlow. Die vorbarocke Musik faszinierte Béla Bartók und hinterließ Spuren in seinem kompositorischen Schaffen, besonders in zwei Werken aus dem Klavierjahr 1926. Bartók sagte selbst: In meiner Jugend entsprach nicht etwa Bach oder Mozart, sondern vor allem Beethoven meinem Schönheitsideal. In letzter Zeit hat sich das verändert. In den letzten Jahren habe ich mich intensiv mit Musik vor Bach auseinandergesetzt und ich glaube, dass man Spuren davon im Klavierkonzert und in den neuen kleinen Stücken für Klavier finden kann. Soweit Bartók. Gerade in seinem Klavierkonzert ist aber eine zweite Inspirationsquelle nicht zu überhören, und zwar die Musik Igor Strawinskys. Bartók erlebte Strawinsky im März 1926 als Pianist in dessen Konzert für Klavier und Bläser. Man kann durchaus eher von Erleben als von Hören sprechen, denn der russisch-französische Komponist behandelte das Klavier gerne als Schlaginstrument. Entsprechend hämmernd darf man sich die Vortragsweise Strawinskys vorstellen, der die Aufführungsrechte jahrelang für sich reservierte und vor einer zu romantischen Interpretation ausdrücklich warnte. Bartók zeigte sich begeistert von der perkussiven Art, das Klavier zu spielen. Deutliche Spuren davon hört man in Bartóks erstem Klavierkonzert, aber auch im Klavierzyklus Im Freien gibt es markante Passagen, in denen dem Rhythmus die Hauptrolle zukommt. Der erste Satz mit Trommeln und Pfeifen erwähnt ein Schlaginstrument ganz explizit und macht deutlich, dass die Bauernmusik eine wesentliche Inspirationsquelle für den neuen Klavierklang darstellt. Auch Strawinsky setzte sich mit Volksmusik auseinander, vor allem mit der russischen, und fand dort Rhythmen, die er verarbeiten konnte. So ist es gar nicht verwunderlich, dass beide Komponisten, Strawinsky und Bartók, an manchen Stellen zum Verwechseln ähnlich klingen. Auch folgende Worte Bartóks über die Natur des Klaviers könnten genauso von seinem russischen Kollegen stammen. Dass der Charakter des Klavierklangs neutral ist, wurde schon vor langer Zeit bemerkt. Dennoch scheint sich die dem Klavier inhärente Natur erst jetzt, durch die aktuelle Tendenz, es als Schlaginstrument zu verwenden, vollständig zu entfalten. Soweit Bartók. Es folgt Strawinskys Konzert für Klavier- und Blasinstrumente, dessen erste Version 1924 fertiggestellt wurde. Wir hören den ersten Satz, bestehend aus einer langsamen Einleitung und dem Allegro. Es spielt das Orchestre de Paris unter Seiji Ozawa und am Klavier Michel Béroff.

Michel Berov spielte den ersten Satz aus Igor Strawinskys Konzert für Klavier und Bläser. Der russische Komponist schrieb in den 1920er Jahren einige weitere zentrale Werke für Klavier, vor allem für den Eigengebrauch als konzertierender Pianist. Ähnlich verhält es sich mit Béla Bartók, der ebenfalls neue, eigene und stilistisch reifere Werke im Konzert präsentieren wollte. Seine produktivste Phase hatte er vor genau 100 Jahren, nämlich 1926. Vorher hatte sich Bartók eine neue Welt der Klaviermusik erschlossen, die Cembalo- und Orgelmusik der Renaissance. Und die Begeisterung für dieses Repertoire sollte Bartók lange nicht mehr loslassen. Noch 1930 gab er einen weiteren Band mit Klaviertranskriptionen der Musik alter Meister heraus. Als er Cembalo- und Orgelmusik auf das Klavier übertrug, griff er kaum in den Notentext ein, nur einen Kunstgriff erlaubte sich Bartók. Viele Melodien ergänzte er nämlich um die darüber liegende Oktave, um einen Mangel des modernen Klaviers auszugleichen. Während man auf der Orgel durch Ziehen eines weiteren Registers und auf dem Cembalo mittels eines Kopplungsmechanismus leicht den Klang um zusätzliche Oktaven anreichern kann, gibt es diese Möglichkeit am Klavier nicht. Einen Vorteil hat das moderne Instrument aber, wie man am Beispiel von Girolamo Frescobaldis Toccata Quinta sopra i pedali per l'organo e senza sehen kann. Wie der Titel Per l'organo e senza besagt, kann man das Stück auf der Orgel oder auf einem anderen Tasteninstrument spielen. Entscheidet man sich aber beispielsweise für das Cembalo, hätte man ein Problem beim Spielen der langen Liegetöne im Bass. Auf der Orgel ginge das ganz leicht. Man würde den Fuß zu Hilfe nehmen und bequem ein Pedal bedienen. Da man solche über viele Takte gehaltenen Grundtöne auf diesem Instrument besonders gut realisieren kann, nennt man sie auch Orgelpunkte. Das Cembalo hingegen verfügt weder über die notwendigen Pedale noch über die Fähigkeit, Töne länger am Klingen zu halten. Das mittlere und das rechte Pedal sowie allgemein die größere Klangfülle des modernen Klaviers schaffen hier Abhilfe und bieten die Möglichkeit, die Orgelpunkte zumindest zu simulieren. Wir hören Frescobaldis Toccata Quinta sopra i pedali per l'organo e senza, gespielt von Nicola Lamon an der Orgel.

Das war die Toccata Quinta sopra i pedali per l'organo e senza von Girolamo Frescobaldi. An der Orgel spielte Nicola Lamon. Béla Bartók hat das Stück 1930 für Klavier transkribiert und mit vielen weiteren Beiträgen herausgegeben. Bartóks Stil hatte sich seit seiner ersten Komposition für Klavier, den Klavierstücken von 1900, erheblich weiterentwickelt. Die vorbarocke Musik war nur einer von vielen Einflüssen, die er aufnahm und verarbeitete. Essentiell waren auch die Strömungen der Moderne, etwa die Musik Igor Strawinskys sowie die Musik der ungarischen Bauern. Gerade die Werke des Klavierjahrs 1926 zeigen, wie überzeugend der reifere Bartók die ungleichen Klangwelten zu einem harmonischen Ganzen vereinen konnte. Was ihm früher nicht immer gelang, hatte er nun erreicht. Die Synthese von Alt und Neu, von Volksmusik und Kunstmusik, von West und Ost. Trotzdem, Kritiker warfen Bartók immer wieder vor, seine Musik sei zu herb, zu sehr gehämmert, zu modern, kurz, zu barbarisch. Bartók reagierte 1911 gewitzt auf die Vorwürfe, indem er ein ausdrücklich barbarisches Werk komponierte, das später eines seiner beliebtesten Werke werden sollte, also Ironie des Schicksals. Sie hören nun das Allegro Barbaro, gespielt vom Komponisten selbst und durchaus mit Gefühl. Eine historische Aufnahme aus dem Jahr 1929. Zur Beruhigung, sozusagen als Ausgleich, folgt anschließend ein langsamer Satz aus Bartóks 9 kleinen Stücken für Klavier, ebenfalls von 1926, gespielt von Edith Farnady.

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1: Zwei Uhr, die Nachrichten. Vier deutsche Passagiere des von einem Hantavirus-Ausbruch betroffenen Kreuzfahrtschiffs Hondius sind auf dem Weg zurück in ihre Heimat. Sie wurden von Rettungswagen am militärischen Teil des Flughafens Eindhoven abgeholt, wohin sie zuvor mit einer Evakuierungsmaschine gemeinsam mit 22 weiteren Passagieren und Besatzungsmitgliedern des Schiffes von der Kanareninsel Teneriffa ausgeflogen worden waren. Für